0: brechen, auch atmosphärisch.
1: Diese sachsen-anhaltische Wahl wirkt Zündstoff, auch für die Koalition im Bund. Immerhin steht die Vermutung im Raum, dass es neben dem BSW vier CDU-Abgeordnete waren, die in Magdeburg einem AfD-Politiker zur Mehrheit verholfen haben. Nun ist Tobias Rausch Landtagspräsident und in der SPD brodelt es. Verteidigungsminister Boris Pistorius bei einer spontanen Kundgebung der Fraktion auf dem Berliner Bebelplatz, einem Gedenkort für die Bücherverbrennung der Nationalsozialisten 1933.
2: Das, was wir heute erlebt haben, ist ein einziger Tabubruch, ein einzigartiger Tabubruch der parlamentarischen Demokratie, den wir in dieser Form seit mehr als 90 Jahren nicht erlebt haben. Nämlich, dass Demokratinnen und Demokraten, Rechtsextremisten und Faschisten als Steigbügelhalter gedient haben, liebe Freunde.
1: Dieser Vorwurf gärt jetzt in der schwarz-roten Koalition. Wie sehr kann sich die SPD noch auf die CDU verlassen, beim gemeinsamen Versuch im Bund eine stabile demokratische Regierung zu bilden? Der CDU-Abgeordnete Armin Laschet stellt im Morgenmagazin von ARD und ZDF erstmal die Frage, ob es wirklich zwingend CDU-Politiker gewesen sein müssen, die Tobias Rausch ihre Stimme gegeben haben.
3: Naja, es war ja geheim, aber die Wahlergebnisse sind nicht so, dass alle CDU-Abgeordneten, wie besprochen, sich enthalten haben. Da weiß ich jetzt noch nicht, ob manche auch noch mal von den anderen Parteien taktisch gewählt hat, um eine solche Debatte zu erzeugen. Das ist das Problem bei geheimen Abstimmungen, dass man es nie weiß.
1: Auch Bundesbildungsministerin Karin Prien von der CDU betont im rbb24-Inforadio, dass es für sie noch nicht ausgemacht ist, dass wirklich CDU-Politiker in Magdeburg für die überzähligen Stimmen gesorgt haben. Aber
4: wir haben dazu klare Beschlüsse und ich halte das für wirklich nicht akzeptabel, wenn CDU-Abgeordnete, auch einzelne CDU-Abgeordnete, die hier mit AfD und BSW gestimmt haben sollten.
1: Mit den klaren Beschlüssen meint Karin Prien unter anderem einen Parteitagsbeschluss aus dem Jahr 2018. Damals hat die CDU sich festgelegt, keine Koalitionen oder ähnliche Formen der Zusammenarbeit mit der AfD und übrigens auch nicht mit der Linkspartei. Die Stimmabgabe wäre aus Sicht von Karin Prien wohl ein klarer Bruch.
4: Darüber müssen wir sprechen. Wir kommen jetzt wirklich ans Eingemachte in der CDU und ich habe dazu eine klare Haltung.
1: Ans Eingemachte gehen dürfte es jetzt auch zwischen Union und SPD. Der Politikwissenschaftler Thorsten Faas sieht jetzt auch den Kanzler und CDU-Vorsitzenden Friedrich Merz unter Druck.
5: Ja, von Seiten der SPD wird man natürlich fordern, dass der Kanzler sich klar positioniert. Er hatte ja auch klare Ansagen gemacht in der Vergangenheit, dass er ein solches Abstimmungsverhalten in den Ländern, Zusammenarbeit mit der AfD in keiner Weise tolerieren würde. Das ist jetzt eigentlich kaum durchsetzbar, aber trotzdem ist es wieder mal so eine Situation, wo diese Aussage im Raum steht, wo man ihn dann auch mit dieser Aussage konfrontieren wird. Und das bringt ihn natürlich noch weiter in Nöte, in die Enge.
1: Wie stabil die gemeinsame Basis zwischen Union und SPD jetzt noch ist, dafür gibt es die Probe aufs Exempel bei einem Koalitionsausschuss im Kanzleramt.
0: Katrin Auer berichtete.
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7: Die Regierung und ihre schwierige Lage nach der Sachsen-Anhalt-Wahl. Dazu jetzt die Meinung von Georg Schwarte aus dem ARD-Hauptstadtstudio.
8: Da stehen sie also, die Sozialdemokraten. 93 Jahre, nachdem hier auf dem Bebelplatz in Berlin die Bücher brannten und singen die Nationalhymne. Einigkeit und Recht und Freiheit gegen rechten Hass und Extremismus. Das Bild wird bleiben und vielleicht auch wirken. Ein SPD-Politiker Pistorius, der vom Tag der Wut spricht, von der Geschichtsvergessenheit, vom einzigartigen Tabubruch, Rechtsextreme in Ämter zu wählen. Die Steigbügelhalter, sie sind nach 1933 wieder unter uns. Nicht ohne Grund nennt Pistorius all jene in Sachsen-Anhalt so, die als Demokraten, Faschisten und Rechtsextreme zur Macht verhalfen. Zu emotional, zu dick der Pinsel, mit dem der Verteidigungsminister da in einem Gänsehautmoment diese Republik malte? Im Gegenteil. Vielleicht geht es nur noch so, mit Momenten voller Emotionen. Reformen allein, Argumente, Fakten helfen bei einer AfD, die selbst meisterhaft die klebrige Emotion zu bedienen weiß, erkennbar längst nicht mehr. Vielleicht also brauchte es dieses ikonische Bild der SPD auf dem Bebelplatz, wo die Nazis damals Bücher verbrannten. Eine SPD, zu deren DNA der Kampf gegen Faschisten gehört. Vielleicht braucht es die SPD tatsächlich wieder, genau dafür. Vielleicht, und es wäre ein Treppenwitz der Geschichte, brauchte es auch ausgerechnet diesen AfD-Moment in Sachsen-Anhalt, um dem tief verstörten Haufen SPD wieder Sinn und Richtung zu geben. Wir gegen die Extremisten. Und die CDU? Niemand kann zur Stunde beweisen, dass es CDUler waren, die in einer geheimen Wahl einen AfDler zum Landtagspräsidenten und den AfD-Ideologen Hans-Thomas Tillschneider zum Stellvertreter machten. Die CDU spricht von unbelegter Unterstellung. Es war der Kanzler und CDU-Chef, der einst jedem Parteimitglied den Ausschluss androhte, sollte er mit der AfD kooperieren. Es ist aber auch der Kanzler, der noch als Oppositionsführer gemeinsam mit der AfD im Bundestag stimmte und damals das vom Sozialdemokraten Mützenich bemühte Tor zur Hölle aufstieß. CDU-Chef Merz muss jetzt Farbe bekennen oder, wie die stellvertretende CDU-Vorsitzende Prien sagt, jetzt geht es ans Eingemachte. Was gilt in der Merz-CDU? Sein Problem? Er und seine Macht gelten in der Partei nur noch wenig. Wie man im Kampf gegen einen wild gewordenen CDU-Landesverband erst Einfluss und später sein Amt verlieren kann, hatte übrigens einst CDU-Chefin Kramp-Karrenbauer in Thüringen erlebt. Am Ende war sie weg. Merz steht gerade erneut vor diesem Thüringen-Moment und die Koalition in Berlin zusammen vor der Aufgabe, wir gegen die Extremisten. Am besten macht es zusammen, mit Einigkeit und Recht und Freiheit. Von mir aus mit Deutschlandfahnen und Gänsehautmomenten, aber macht es zusammen. Nicht als Koalition der Mitte, als Koalition der Demokraten im Land. Die AfD will diese CDU zerstören. Wer ihr dabei hilft, hat nicht nur nichts gelernt, sondern wird wie einst in Weimar irgendwann wieder als Steigbügelhalter in den Geschichtsbüchern auftauchen.
7: Die Meinung von Georg Schwarte. Es ist heutzutage ja wirklich sehr einfach. Nur kurz das Handy rausholen und zack, ist ein Bild oder ein Video gemacht. Das Problem, oft landen heimlich gemachte Nacktaufnahmen im Netz. Von anderen Leuten selbstverständlich. Wer das macht, muss künftig mit einer Haftstrafe rechnen. So steht es drin im neuen Gesetzentwurf gegen digitale Gewalt. Dagmar Pepping berichtet.
6: Digitale Gewalt ist wie ein Flächenbrand, sagt Bundesjustizministerin Stefanie Hubig. Möglich gemacht durch moderne Technik, beispielsweise Handykameras oder durch den Einsatz von künstlicher Intelligenz, um Bilder zu manipulieren.
9: Unser Netz wird förmlich geflutet mit voyeuristischen Bildaufnahmen, mit Deepfakes. Millionenfach werden solche Aufnahmen geteilt. Und millionenfach werden dadurch Persönlichkeitsrechte verletzt. Schon allein deshalb müssen wir digitale Gewalt stärker bekämpfen.
6: Unter anderem durch Verschärfungen im Strafrecht. Wer heimlich intime Bildaufnahmen macht, zum Beispiel in der Sauna oder am FKK-Strand, kann künftig mit einer Freiheitsstrafe von bis zu 2 Jahren oder mit einer Geldstrafe belegt werden. Dasselbe gilt für das Herstellen und Verbreiten von sexualisierten Deepfakes. Das sind am Computer erzeugte Bilder, bei denen Menschen beispielsweise nackt oder beim Sex gezeigt werden. Unter Strafe stellen will die Regierung auch Aufnahmen bekleideter Intimbereiche. Wenn diese Bilder darauf abzielen, die Körperteile sexualisiert darzustellen. Dabei geht es beispielsweise um Fotos, die ungewollt von Frauen in enger Kleidung beim Sport gemacht werden. Ebenfalls künftig strafbar, ein Vergewaltigungsvideo zu besitzen, es herzustellen oder zu verbreiten. Auch Cyberstalking, das Verfolgen von Partnern oder ehemaligen Partnern mittels GPS-Trackern, wird künftig bestraft. Digitale Gewalt kann genauso schlimme Folgen haben wie körperliche Gewalt, betont die Justizministerin von der SPD.
9: Digitale Gewalt kann Menschen verletzen, einschüchtern, demütigen. Sie kann körperliche Folgen haben und sie kann Existenzen ruinieren. Digitale Gewalt kann dazu führen, dass Menschen sich aus der Öffentlichkeit zurückziehen oder sich im schlimmsten Fall sogar das Leben nehmen wollen.
6: Besonders häufig betroffen, wenn es um voyeuristische Bildaufnahmen, um pornografische Deepfakes oder Vergewaltigungsvideos geht, Frauen.
9: Digitale Gewalt ist auch ein Problem für die Gleichberechtigung von Mann und Frau.
6: Mit dem geplanten Gesetz will die Bundesregierung auch die Rechte der Betroffenen stärken. Dazu werden die Plattformen stärker in die Pflicht genommen, kündigte Justizministerin Hubig an.
9: Zum einen sollen Betroffene leichter Auskunft über die Identität von Tätern im Netz erhalten. Digitale Gewalt wird häufig über anonyme Accounts verbreitet. Deshalb werden wir neue Auskunftsrechte im Gesetz verankern.
6: Richter können Online-Plattformen, Messenger-Dienste und Internetanbieter verpflichten, die Daten hinter anonymen Accounts offenzulegen. Dazu kann die IP-Adresse herangezogen werden.
9: Und außerdem werden wir richterlich angeordnete Accountsperren ermöglichen. Betroffene sollen die zeitweilige Sperrung von Accounts beantragen können, wenn sie durch einen bestimmten Account massiv in ihren eigenen Rechten verletzt werden und wenn Wiederholungsgefahr droht.
6: Nach dem grünen Licht durch das Bundeskabinett geht der Gesetzentwurf jetzt in den Bundestag. Annemieke Brehmer, in der Linksfraktion zuständig für das Thema digitale Infrastruktur, gehen die Pläne der Justizministerin beim Betroffenenschutz nicht weit genug. Ihre Kritik, Solange Betroffene ihre Rechte selbst durchsetzen und die Verfahren selber bezahlen müssen, werde ihnen eine unzumutbare Last aufgebürdet. Die Linke fordert unter anderem eine kostenlose Rechtsberatung. Der Deutsche Richterbund erklärte, Gesetzesverschärfungen reichten nicht aus. Notwendig sei auch mehr Personal in der Justiz.
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7: Jede dritte Studierende und jeder dritte Studierende ist in Deutschland von Armut betroffen. Das zeigt die aktuelle Untersuchung des Paritätischen Gesamtverbandes und des Studierendenwerks. Sie haben Einkommen, Wohnsituation und Bedarfssätze der Studierenden geprüft. Für die Definition von Armut gilt das Unterschreiten der statistischen Armutsgrenze in Deutschland. Für einen Ein-Personen-Haushalt liegt das Ganze, also diese Grenze, demnach bei 1.445 Euro netto pro Monat. Anja Braun aus der ARD-Wissenschaftsredaktion.
11: Besonders hoch sei die Armutsquote bei Studierenden, die alleine leben, heißt es in der Untersuchung. Von ihnen seien mehr als 80% armutsbetroffen, mehr als 5-mal so viele wie in der Gesamtbevölkerung. So die Bilanz der Realitätscheck genannten Untersuchung. Alleinlebende Studierende haben im Schnitt etwa 900 Euro pro Monat zur Verfügung und müssen davon bereits an die 460 Euro fürs Wohnen bezahlen. So bleiben nur noch rund 440 Euro für den gesamten übrigen Lebensunterhalt. Aber auch Studierende, die in einer Wohngemeinschaft leben, sind mit einer Armutsquote von über 70% stark betroffen. Die Studie zeigt auch, wie wenig das BAföG die tatsächlichen Kosten auffängt. Im Schnitt stammen gerade mal knapp 14% der Einnahmen aus BAföG, während 43% aus eigener Erwerbstätigkeit kommen, neben einem Vollzeitstudium. Der Paritätische Gesamtverband und das Deutsche Studierendenwerk fordern die Bundesregierung deshalb auf, den Grundbedarf für Studierende schneller auf ein existenzsicherndes Niveau anzuheben. Derzeit ist das für 2029 geplant. Zudem fordern sie, die Wohnkostenpauschale an die realen Mietpreise anzupassen und beide Leistungen auf Dauer an die tatsächliche Kostenentwicklung zu koppeln.
7: Und wir bleiben noch kurz an den Hochschulen in Deutschland. Medizin. Dieses Fach studieren inzwischen vor allem Frauen bei uns. Mehr als 70% der Medizinstudierenden in Deutschland sind weiblich. Aber die Chefs in den Krankenhäusern, die sind meistens männlich. An dem Können der Frauen liegt es nicht. Es geht wie so oft um Macht und Abhängigkeit von Männern. Marilina Behrens aus dem NDR-Rechercheteam erzählt, womit Ärztinnen und Studentinnen konkret kämpfen.
12: Viele angehende Ärztinnen und Ärzte arbeiten auf ein Ziel hin, selbst im OP zu stehen. Kinderneurochirurgin Dr. Kara Krajewski erinnert sich noch genau an ihre ersten Operationen.
13: Dass man einfach dieses pulsierende Hirn unter dem Mikroskop gesehen hat, das war so wahnsinnig spannend. Ich fand es so magisch, dass ich für diese Aufgaben bezahlt werde, die ich so spannend finde.
12: Um einen Facharzt zu machen, musste Dr. Krajewski eine Vielzahl an Operationen nachweisen. Darunter allein 100 Eingriffe an der Wirbelsäule. Wer diese OPs bekommt, entscheiden allein die Vorgesetzten.
13: Mein Oberarzt hat mitbekommen, dass ich vor allen Dingen mehr Wirbelsäulen-OPs gebraucht habe, um meinen Facharztkatalog voll zu bekommen. Und hat mir dann angeboten, die OPs zu geben, wenn ich mich für ihn ausziehe. Ich habe gesagt, dass ich das nicht möchte und dass ich das auch nicht lustig finde. Und es hieß immer, ich bin prüde, ich bin Amerikanerin, ich kenne keinen Spaß.
12: Wie viele Ärztinnen und Ärzte erleben solche Übergriffe? Der Marburger Bund hatte Anfang des Jahres rund 9000 Ärztinnen und Ärzte befragt. 13% gaben an, in den vergangenen 12 Monaten sexuell belästigt worden zu sein. Fast die Hälfte gab an, dass sie schikaniert, erniedrigt oder gemobbt wurden. Fast immer durch Vorgesetzte, überwiegend von Männern. Dr. Krajewski überwirft sich mit dem Oberarzt und geht zur Gleichstellungsbeauftragten.
13: Sie hat noch zugehört und war gar nicht überrascht und meinte, sie hat noch viel schlimmere Fälle und letztlich werde ich nichts ändern können. Ich musste mich entscheiden, ob ich das Fach wechsle oder die Klinik.
12: Das Krankenhaus bestätigt auf Anfrage, dass Dr. Krajewski eine Beschwerde eingereicht habe. Die Vorwürfe seien geprüft worden, konnten aber nicht nachgewiesen werden. Am Ende geht nicht der Oberarzt, sondern Dr. Krajewski. Dass die bestehenden Strukturen innerhalb von Kliniken Machtmissbrauch ermöglichen, ist auch auf Bundesebene bekannt. Dr. Klaus Reinhardt, Präsident der Bundesärztekammer, sieht durchaus ein strukturelles Problem, auch in der Medizin. Spielraum für tiefgreifende Veränderungen, speziell in der Facharztausbildung, sieht er aber nicht.
14: Also ich glaube, die Weiterbildung als solche ist auch nur in Maßen änderbar. Ich habe die Situation, dass ich einen erfahrenen Arzt oder Ärztin habe und einen unerfahrenen Ärztin oder Arzt, die jetzt aufeinander stoßen. Am Schluss bleibt es natürlich dabei. Und das ist dann auch durch welche Organisation auch immer nicht total vermeidbar, dass ich auch auf den Goodwill eines Menschen angewiesen bin.
12: Dabei ließe sich die Abhängigkeit von einzelnen Vorgesetzten verringern. Zum Beispiel, indem mehrere Weiterbildungsbefugte zuständig sind. Das wird laut einiger Landesärztekammern teilweise auch schon praktiziert. Dr. Kara Krajewski hat die Klinik inzwischen verlassen. Heute arbeitet sie in der Palliativmedizin. Im OP steht sie nicht mehr.
7: Sie baut und baut und baut. Und sie baut weiter, die Deutsche Bahn. Sie bekommt eine neue Strecke zwischen Hannover und Hamburg. Das hat der Verkehrsausschuss des Bundestags jetzt beschlossen. Katharina Seiler berichtet.
15: Der ausschlaggebende Grund für die Verkehrspolitiker, sich für die Neubaustrecke auszusprechen, war, dass nur mit einer neuen zusätzlichen Bahntrasse zwischen Hannover und Hamburg die zukünftigen Kapazitäten im Personen- und Güterverkehr bewältigt werden können. Deshalb haben heute auch nicht nur die Abgeordneten von Union und SPD für die Neubaustrecke gestimmt, sondern auch Linke und Grüne. Die verkehrspolitische Sprecherin der Grünen, die niedersächsische Bundestagsabgeordnete Swantje Michaelsen.
16: Wir haben so lange dafür gekämpft, weil wir wissen, dass nur mit der Neubaustrecke die nötige Kapazität, die nötige Taktverbesserung, aber auch die nötige Verlässlichkeit auf der Strecke entstehen kann. Und dass jetzt der Weg politisch frei ist, ist echt ein Meilenstein für den Zugverkehr in Niedersachsen, in Norddeutschland, aber natürlich auch weit darüber hinaus.
15: Trotzdem waren der heutigen Entscheidung monatelange Gespräche zwischen den Abgeordneten mit Vertretern der betroffenen Regionen vorausgegangen. Denn die Kritik an der Neubautrasse war groß. Für den CDU-Verkehrspolitiker Michael Dont haben sich diese Gespräche aber gelohnt. So werden in dem Beschluss des Verkehrsausschusses jetzt unter anderem auch zusätzliche Regionalhalte im Landkreis Harburg und im Heidekreis zugesagt. Darüber hinaus soll es auch Verbesserungen auf der Bestandsstrecke geben, sagt Dont.
17: Wir haben ja das Problem, dass eine Neubaustrecke erst Verbesserungen bringt, wenn sie komplett fertig ist. Deshalb haben wir ein zweites Paket beigefügt mit rund 250 Millionen Volumen, wo wir Verbesserungen im Bestand vornehmen werden, um den Menschen Erleichterung zu bringen, nämlich durch weit über 8 Kilometer Lärmschutz beispielsweise, aber auch Verbesserungen bringen durch Stabilität des Netzes, indem wir Weichen, Überleitmöglichkeiten etc. schaffen, damit das System stabiler wird. Und zwar nicht erst, wenn die Neubaustrecke fertig ist.
15: Trotz dieser Kompromisslösung stellen die Mitglieder des Verkehrsausschusses fest, dass der gesamte Entscheidungs- und Beteiligungsprozess zur Neubaustrecke in den vergangenen Jahren nicht gut gelaufen sei. Den Ärger und Unmut vieler Betroffener hält die verkehrspolitische Sprecherin der SPD-Bundestagsfraktion, Isabel Kadimatori, deshalb für berechtigt.
18: Es wurden Menschen Hoffnungen gemacht und Vereinbarungen getroffen, die dann später wieder revidiert und in Frage gestellt wurden. Die Verärgerung darüber ist auch nachvollziehbar und berechtigt. Und ich glaube, wir müssen in Zukunft diese Beteiligungsverfahren frühzeitig dann auch abschließen und komprimierter halten. Denn wenn sie sich über zu lange Zeit ziehen, verändern sich die Gegebenheiten, unter denen man diese Entscheidungen trifft. Und sie müssen eben auch verbindlicher sein.
15: Und so ist eine weitere Forderung in der Beschlussvorlage des Verkehrsausschusses. Die Bundesregierung soll für die weitere Planung der Neubaustrecke, aber auch für vergleichbare Vorhaben, mit allen Beteiligten, so wörtlich, einen frühzeitigen, transparenten und verlässlichen Dialog führen, um Abstimmungsprobleme und Missverständnisse zu vermeiden.
7: Wenn Kinder und Jugendliche nicht bei ihren Familien aufwachsen können, dann springen bei uns in der Regel Betreuungsangebote ein. Manchmal ambulant, manchmal auch stationär. Doch die Lage bei diesen Anlaufstellen halten viele für prekär. In Hessen haben sich jetzt 22 Unternehmen, Stiftungen und Vereine zusammengetan und das Aktionsbündnis Kindeswohl gegründet. Was dahinter steckt, Tobias Häuser.
19: Celine Wüst ist Teamleiterin der Wohngruppe Moosburg in Wiesbaden. In der Gruppe leben 8 Jugendliche im Alter von 13 bis 17 Jahren. Ohnehin ein schwieriges Alter, bei den Jugendlichen kommen aber noch viele andere Probleme dazu. Deshalb können sie nicht mehr bei ihren Familien leben. Für Celine Wüst das größte Problem, sie hat nicht genug Zeit für ihre Schützlinge.
20: Also wir haben ja 8 Kinder und wir sind allein im Dienst. Das heißt, wenn ein Kind in Krise gerät, was hier im pädagogischen Alltag stattfinden kann, dann sitze ich mit dem Jugendlichen im Büro, 7 weitere tanzen hier rum und irgendwann wird es vielleicht laut und dann muss ich das Krisengespräch irgendwie unterbrechen und sagen, hey, ich muss jetzt aber kurz mal nach oben und schauen, was da los ist, bevor ich wieder in dieses Gespräch starten kann.
19: Deshalb gibt es eine zentrale Forderung des neuen Aktionsbündnis Kindeswohl. Statt bisher einer Fachkraft müssten in stationären Wohngruppen in Zukunft zwei pädagogische Fachkräfte arbeiten. Außerdem müssten Rufbereitschaften vergütet und Nachtbereitschaften als Dienstzeiten anerkannt werden. Während immer mehr Kinder Hilfe bräuchten, fehle es gleichzeitig an pädagogischen Fachkräften, weil die Arbeitsbedingungen arbeitsrechtlich und gesundheitlich problematisch seien. Bis 2030 sollen in Hessen rund 19.000 Fachkräfte fehlen. Außerdem müssten die Jugendämter deutlich gestärkt werden, sagt Klaus Friedrich, einer der Sprecher vom Aktionsbündnis Kindeswohl.
2: Dass es ein stärkeres Landesjugendamt gibt, sodass bestimmte Standards eben von dort vorgegeben sind. Und natürlich kann man darüber nachdenken, inwiefern Finanzierung in der Kommune allein notwendig ist oder ob über Landesmittel eben ausgeglichen wird.
19: Das Aktionsbündnis spricht vom Roulette des Lebens. Je nachdem, wo man geboren ist und aufwächst, unterscheiden sich die Betreuungsangebote deutlich. Die Finanzierung müsste auch von der jeweiligen kommunalen Haushaltslage entkoppelt werden. Und sie mahnen, viel zu oft käme die Kinder- und Jugendhilfe zu spät. Denn umso früher die Kinder betreut würden, desto höher seien die Erfolgsaussichten, sagt Sprecher Klaus Friedrich.
2: Wenn wir früher aktiv werden, gehen wir davon aus, dass wir weniger stationäre Maßnahmen, weniger Inobhutnahmen in Zukunft haben werden. Und das würde dann auch auf die Ressourcen einspielen und auch das Thema Fachkräftemangel ein Stück weit abfedern.
19: In Hessen sind 95.000 Kinder auf die Jugendhilfe angewiesen, ambulant oder stationär. Ein neuer Höchststand.
0: Tobias Holser berichtete.
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21: Mit Moritz Knorr. In Slowenien ist gestern die Europameisterschaft im Straßenradsport zu Ende gegangen. Zum Abschluss stand für die Frauen und Männer das Zeitfahren auf dem Programm und das verlief für die deutschen Starterinnen und Starter, Holger Gerska, nicht wirklich erfolgreich.
22: Für die deutschen Starter war irgendwie die Luft schon raus im Saisonendsport. So reichte es für das Trio nicht zu einer Top-10-Platzierung. Für Marco Brenner und Miguel Heidemann auf den Rängen 19 und 22 keine Überraschung. Sie gehören nicht zur Weltelite im Zeitfahren. Franziska Koch allerdings konnte vor 2,5 Wochen über WM-Bronze jubeln. Nur kam der deutschen Meisterin in Montreal die Strecke eher entgegen als der bergige Kurs in der Nähe von Ljubljana. Das war schon nach wenigen Kilometern klar, als die 2 Minuten nach ihr gestartete Zeitfahr-Weltmeisterin Marlen Reus aus der Schweiz an ihr vorbeizog. Kurz vorher schon die Straßenwelt- und Europameisterin Demi Wollering aus den Niederlanden. Diese beiden holten auch in dieser Reihenfolge Gold und Silber. Franziska Koch wurde mit fast 3 Minuten Rückstand Elfte. Bei den Männern verzichtete der Weltmeister in dieser Disziplin. Remco Evenepoel hatte am Sonntag in Slowenien das spannende Straßenrennen gewonnen. Jetzt konzentriert sich der Belgier schon auf das letzte große Rennen des Jahres, die Lombardei-Rundfahrt am Samstag. In seiner Abwesenheit konnten die Gastgeber jubeln. Der Altmeister Primoz Roglic holte Gold für Slowenien. Für den 36-jährigen Olympiasieger von 2021 ein prestigeträchtiger Erfolg.
21: In Berlin berät der Europäische Fußballverband UEFA heute und morgen über einen Gegenkandidaten für Gianni Infantino bei der Präsidentschaftswahl des Weltverbandes FIFA. Es ist der große Wunsch der UEFA und vor allem von Boss Alexander Ceferin, dass Infantino nicht im Amt bleibt. Seine Pläne, Anteile an der Weltmeisterschaft an Investoren zu verkaufen, sorgten im Sommer für große Schlagzeilen. Der Unmut, zumindest in weiten Teilen Europas, ist weiter groß. Jakob Silvester Schmidt, wie geschlossen ist denn die Vereinigung, die einen neuen Präsidenten will?
23: Weniger geschlossen, als es auf den ersten Blick scheint. Zwar fordert DFB-Präsident Bernd Neuendorf offen die Ablösung Infantinos und auch UEFA-Präsident Alexander Ceferin drängt auf einen Führungswechsel. Doch bei entscheidenden politischen Fragen gibt es unterschiedliche Positionen. Einige Verbände halten weiter zu Infantino, unter anderem in Asien und der arabischen Welt. Zuletzt hat etwa der Zusammenschluss der arabischen Fußballverbände seine Unterstützung für den FIFA-Chef bekräftigt. Auch aus Europa sprach sich etwa Lettland unlängst als erster europäischer Verband für Infantino aus. Die Zeit läuft, die Frist für die Nominierung einer Alternative zu Infantino läuft am 18. November ab.
21: Den zwischenzeitlichen Plan, WM-Anteile zu verkaufen, habe ich eben schon angesprochen. Gibt es denn noch weiteres Konfliktpotenzial zwischen FIFA und UEFA?
23: Russland könnte zu einem weiteren Bruch zwischen FIFA und UEFA werden. Infantino hat sich in der Vergangenheit für eine Rückkehr russischer Mannschaften ausgesprochen. Während in Europa viele Verbände eine Aufhebung der Sanktionen kritisch sehen, solange der Krieg gegen die Ukraine andauert. Damit könnte Russland zur Machtfrage werden. Infantino kann sich mit seinem Kurs als jemand präsentieren, der Fußball und Politik stärker trennen will und auch Verbände außerhalb Europas anspricht. Für die UEFA ist das hochproblematisch, denn viele europäische Verbände wollen keine Normalisierung des russischen Fußballs.
21: Der Wille nach einem Führungswechsel ist also zumindest in Reihen der UEFA groß. Dass in Berlin schon ein Gegenkandidat aufgestellt wird, ist aber unwahrscheinlich. Nach Sportschau-Informationen will die UEFA dazu einen strategisch geeigneten Zeitpunkt wählen. In der Basketball-Champions League verlief das Auftaktspiel für die drei deutschen Teams, die gestern Abend im Einsatz waren, ganz verschieden. Meister Alba Berlin gewann deutlich bei Slavia Prag. Die Baskets Bonn siegten ebenfalls zu Hause gegen den FC Porto. Rasta Fechter hingegen verlor deutlich in Serbien bei Spartak Subotica.
7: Und das war der Sport in der Infonacht mit Moritz Knorr.

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1: Um 2.31 Uhr mit Wolfgang Berger. Die Spitzen von Union und SPD haben am Abend im Kanzleramt über die weitere Zusammenarbeit beraten. Das Treffen dauerte 4 Stunden. Konkrete Ergebnisse wurden nicht mitgeteilt. Aus Berlin Uwe Berndt.
2: Danach hieß es aus Regierungskreisen, die Gespräche seien konstruktiv gewesen, aber es gab keiner der Beteiligten eine Erklärung ab. Belastet wurde das Treffen des Koalitionsausschusses durch die Wahl eines AfD-Politikers zum Landtagspräsidenten in Sachsen-Anhalt, mutmaßlich auch mit Stimmen von CDU-Landtagsabgeordneten. Dies sorgt für Empörung in der SPD. Die CDU wiederum warnt die SPD davor, im Berliner Abgeordnetenhaus eine Regierung mit der Linkspartei zu bilden.
1: In Berlin-Mitte haben mehr als 1000 Menschen an die Opfer des Terrorangriffs der Hamas auf Israel vor 3 Jahren erinnert. Auf der zentralen Gedenkveranstaltung sprachen unter anderem Bundesinnenminister Dobrindt und der israelische Botschafter Prosor. Man dürfe nicht nur Reden über tote Juden halten, es brauche eine Offensive für lebendige Juden, sagte Prosor. Dobrindt mahnte, Antisemiten dürften nie wieder an die Macht kommen. Nach der Zwangsräumung ihrer Wohnung ist die 87-jährige Spanierin Mari Carmen Abascal gestorben. Das teilte die Mietergewerkschaft Madrid mit. Ihr Fall hatte Massenproteste gegen hohe Mieten und Wohnungsnot ausgelöst. Aus der Nachrichtenredaktion Johannes Zuber.
3: Vor 2 Wochen wurde Mari Carmen Abascal von der Polizei aus ihrer Wohnung getragen, in der sie über 70 Jahre lang gewohnt hatte. Der neue Eigentümer hatte die Miete um 275% erhöht. Nach der Zwangsräumung kam es zu landesweiten Protesten, bei denen gingen Hunderttausende Menschen auf die Straße. Sie forderten unter anderem besseren Mieterschutz. Die Regierung wollte auch entsprechende Regeln einführen. Das Parlament lehnte die Dekrete aber ab. Daraufhin setzte Ministerpräsident Sanchez Neuwahlen an.
1: Der Chemie-Nobelpreis geht in diesem Jahr an Forscher in Frankreich und Japan. Das hat die Königlich Schwedische Akademie der Wissenschaften in Stockholm bekannt gegeben. Henri Cargan und Kenzo Suai haben herausgefunden, dass viele Bausteine der Natur in 2 Varianten existieren und warum sich die Natur für eine von beiden entscheidet. Ihre Arbeit revolutionierte die Herstellung moderner Medikamente. Das Wetter in Deutschland. Von Westen her teils kräftiger Regen, im Südosten meist trocken. Tiefstwerte 16 Grad am Oberrhein bis 6 Grad an der Oder. Tagsüber breitet sich Regen nach Osten aus. Später von Nordwesten her wechselnd bewölkt mit Sonne, aber auch Schauern. Höchstwerte 12 bis 20 Grad. Am Freitag weiterhin wechselhaft, nur im Süden abseits der Alpen etwas Sonne, 10 bis 16 Grad. Am Sonnabend wechselnd bewölkt, teils etwas Sonne und Schauer bei 10 bis 17 Grad. Das waren die Nachrichten.
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4: Und da ist jede Menge gesperrt wegen Bauarbeiten noch bis 5 Uhr. Und zwar folgende Straßen. Die A8 München Richtung Salzburg zwischen Bernau und Felden. Hier Stau auch. Und hier die Umleitung, die U79. A57 auch bis 5 gesperrt. A57 Krefeld Richtung Köln zwischen Krefeld Zentrum und Krefeld Oppum. Auch hier laufen Bauarbeiten, genau wie auf der A100 Stadtring Berlin. Wedding Richtung Treptow, da ist zwischen Jakob-Kaiser-Platz und Rudolf-Wissel-Brücke auch bis 5 gesperrt. Das betrifft dann auch im Umkehrschluss die A111 in Berlin stadteinwärts zwischen Heckerdamm und Rudolf-Wissel-Brücke. Eben auch hier Bauarbeiten, genau wie in München. Der Effner-Tunnel, der Richard-Strauss-Tunnel, der Altstadtring-Tunnel und der Boschets-Rieder-Tunnel, hier laufen Wartungsarbeiten, da ist jeweils in beiden Richtungen gesperrt. Gute Fahrt!
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4: mit Nikolai Russ. 7 Jahre lang war er der Chef des deutschen Auslandsgeheimdienstes BND, August Hanning. Auch im Innenministerium hat er als Staatssekretär gedient. Ein Beamter mit tadellosem Ruf, also damals zumindest noch. In seinem Ruhestand war das dann schon ein bisschen anders. Da war Hanning als Berater aktiv und immer wieder in den Schlagzeilen. Seit vorgestern hat sich die Sache mit dem Ruf dann endgültig erledigt. Hanning sitzt in Untersuchungshaft. Die Bundesanwaltschaft wirft ihm unter anderem Spionage und Landesverrat vor. Nach seinem Ausscheiden aus dem BND soll er sich streng geheime Dokumente besorgt und teilweise sogar ins Ausland weitergegeben haben. Jörg Diehl leitet die Recherchekooperation von NDR, WDR und Süddeutscher Zeitung und hat den Fall mit aufgedeckt. In 11KM, dem Tagesschau-Podcast, erzählt er Nadja Mitzkat heute, wie genau es Hanning gelungen sein soll, an tausende Dokumente zu kommen.
5: Ich und vermutlich viele andere wurden von dieser Nachricht überrascht. Du zusammen mit dem Team, die da zu recherchieren, ihr wisst das wahrscheinlich schon ein bisschen länger oder habt zumindest mitbekommen, dass sich da was andeutet. Aber trotzdem die Frage, als du das erste Mal gehört hast, was sich da mutmaßlich abgespielt haben soll, hat dich das überrascht in dem Moment?
6: Ja, ich weiß noch den Moment sehr genau, als ich das gehört habe. Und ich möchte jetzt aus Gründen des Quellenschutzes nicht genau darauf eingehen, wann ich das gehört habe. Aber ich weiß, als ich das hörte, dass ich absolut elektrisiert war und gedacht habe, das ist tatsächlich eine Staatsaffäre. Das ist der größte Spionagefall, der mir in meinem Berufsleben untergekommen ist. Und es trifft jemanden, von dem wir alle, glaube ich, in dieser Branche immer den Eindruck hatten, da stimmt irgendwas nicht, aber am Ende der Nachweis nie zu führen war oder nie eindeutig zu führen war, dass da was nicht stimmte.
5: Welche Vorwürfe stehen jetzt aktuell im Raum, wenn wir über August Hanning sprechen?
6: Naja, umgangssprachlich würde man sagen, es geht um Spionage. Er wird also verdächtigt, spioniert zu haben. Die juristischen Paragraphen sind sperrig. Sie lauten landesverräterische Ausspähung, Auskundschaften von Staatsgeheimnissen, versuchter Landesverrat und geheimdienstliche Agententätigkeit. Und das, muss man sagen, ist so ziemlich das Größte, was man in dem Bereich Spionage machen kann, also das Schwerwiegendste, Schlimmste, wenn man so will. Wobei man sagen muss, es ist ja im Moment ein Verdacht, den der Generalbundesanwalt hat. Trotzdem ist diese Dimension dieses Falls gigantisch. Ein ehemaliger BND-Chef, der nun jetzt selbst als mutmaßlicher Spion im Fokus der Ermittler steht, das hat es so noch nicht gegeben.
5: Und was genau soll er gemacht haben, wenn du uns das einmal übersetzt, diese juristischen Ausdrücke?
6: Ja, also es geht darum, dass er über viele Jahre sich hat geheime Unterlagen offensichtlich zukommen lassen. So ist die Annahme der Vorwurf des Generalbundesanwalts. Es geht um 2000 mitunter geheime Dokumente aus dem Inneren des BND. Die hat Hanning bekommen. Offenbar bekommen, obwohl er gar nicht mehr im Dienst war, obwohl er längst ein Unternehmer war, ein Sicherheitsunternehmen hatte und diese Dokumente sind bei ihm gelandet. Wie ist das passiert? Der Vorwurf des Generalbundesanwalts ist, dass ein langjähriger Vertrauter, Manfred D., ihm diese Dokumente widerrechtlich eben hat zukommen lassen. Mit diesen Dokumenten soll Hanning in gewisser Weise gehandelt haben. Also in mindestens einem Fall hat er offensichtlich auf der Grundlage dieser Informationen, die ihm da zur Verfügung standen, offenkundig eine Art Sicherheitsanalyse geschrieben, angefertigt, die dann womöglich an einen ausländischen Nachrichtendienst gegangen ist. Und in einem anderen Fall soll er auf der Grundlage der Informationen, die er aus diesen BND-Dokumenten hatte, in eine Kommunikation, in einen Austausch getreten sein mit einem Agenten aus dem Ausland.
5: Bevor wir das vertiefen, lass uns mal noch mal ein bisschen sortieren. Also, Hanning war von 1998 bis 2005 BND-Chef. In der Zeit hatte er Zugriff auf alle möglichen Dokumente. Das ist auch soweit formal korrekt und richtig. Er war ja der Chef vom BND. Dann ist er das nicht mehr und er kriegt über Manfred D. mutmaßlich Dokumente. Wer ist Manfred D. und wie genau kamen die Dokumente aus dem BND raus?
6: Herr Manfred D. soll der Büroleiter gewesen sein von August Hanning in seiner Zeit als BND-Präsident. So zumindest haben das unsere Recherchen ergeben. Und er war auch anschließend offensichtlich der Büroleiter weiterer BND-Präsidenten. Bis zu seiner Pensionierung im Frühjahr 2026 war er also ganz oben in diesem Geheimdienst tätig. Bei ihm über seinen Tisch liefen also die allerbrisantesten Vorgänge. Er hatte offensichtlich Zugriff auf viele vertrauliche Informationen.
5: Und über welchen Zeitraum soll dieser Manfred D. dann eben Dokumente an Hanning rausgeschleust haben?
6: Naja, wann es begonnen hat, wissen wir bislang nicht so genau. Wann es geendet hat, das ist relativ klar eingrenzbar. Nach Auskunft der Bundesanwaltschaft soll es im Juni 2022 geendet sein. Das zumindest sind die neuesten Dokumente, die man bei Hanning bei einer Durchsuchung gefunden hat. Mhm. Und das Interessante ist vielleicht auch, dass Manfred D. dafür Geld bekommen haben soll. Offensichtlich gar nicht so große Summen, aber es scheint irgendeine Form von Geschäft dem Ganzen auch zugrunde gelegen haben. Und das macht es natürlich noch einmal anrüchiger, wenn das eigentlich überhaupt geht.
5: Was für Dokumente wurden da aus dem BND nach draußen rausgegeben?
6: Ja, also ein vollständiges Bild haben wir noch nicht. Erst einmal, es sind ungefähr 2000 Dokumente. Das ist wirklich eine große Zahl. Das ist ein gigantisches Leck im Sicherheitsapparat des BND. Und man muss sich das auch vorstellen, es ist nicht einfach, Dokumente aus dem BND herauszubekommen. Also das ist wirklich, wirklich viel über viele Jahre. Und dann, so ist es uns geschildert worden, waren es eben also auch Briefings für den Präsidenten. Man muss dazu wissen, die Präsidenten der Bundessicherheitsbehörden, also BKA, Bundespolizei, Bundesamt für Verfassungsschutz, BND, die treffen sich jede Woche am Dienstagvormittag in der sogenannten nachrichtendienstlichen Lage im Kanzleramt. Und da besprechen sie sozusagen die allerheißesten sicherheitspolitischen Vorgänge der Woche. Und für diese Runde gibt es Briefings, in denen dann jede Behörde ihren Vertreter vorbereitet auf das, was da kommen wird. Und offensichtlich geht es eben bei den bei Hanning gefundenen Dokumenten auch genau um diese Vorbereitung, die eben das zusammenfassen, was gerade virulent ist, wie der BND auf die Welt schaut, womit er sich beschäftigt. Das sind auch Informationen, die teilweise aus dem Ausland eben gesammelt werden, die ganz besonders heikel sind, gerade für die internationale Zusammenarbeit des BND. Und da scheint Hanning eben einen weitergehenden Zugriff drauf gehabt zu haben, obwohl er eben nicht mehr im Dienst war.
5: Und du hast gesagt, er hat dann diese Dokumente bekommen und soll damit in einem Fall eine Sicherheitsanalyse für einen ausländischen Geheimdienst erstellt haben und in einem anderen Fall darüber in irgendeiner Form mit einem ausländischen Agenten kommuniziert haben. Weiß man mit wem? Also über welche Länder sprechen wir da und zu welchem Zweck?
6: Also wir wissen noch nicht genau mit wem. Dahin laufen jetzt gerade unsere Recherchen noch. Es gibt einige Hinweise darauf, dass es Länder sind, sagen wir mal, aus der ehemaligen sowjetischen Einflusssphäre. Es geht offensichtlich nicht um Russland direkt, aber durchaus um Länder, sagen wir mal, in dem Raum. Ganz genau wissen wir es noch nicht. Aber was Hanning, glaube ich, schon umgetrieben hat, ist, dass er als Unternehmer, als Sicherheitsunternehmer waren Informationen für ihn von Wert. Also er hat im Grunde genommen ja mit Informationen gehandelt. Sicherheitsanalysen, geostrategische Bedrohungen zu beschreiben, dazu braucht man natürlich Kenntnisse und Verständnis. Und je aktueller die Informationen sind, über die man verfügt und vielleicht auch je vertraulicher sie sind, desto wertvoller könnten sie sein. So zumindest stelle ich mir das in dieser Welt dieser privaten Sicherheitsunternehmen vor.
5: Kannst du das noch mal ein bisschen konkretisieren? Also er war bis 2005 BND-Präsident, dann war er noch mal in einem hochrangigen Staatsamt als Staatssekretär im Innenministerium bis so 2009. Und was ist jetzt sein Job?
6: Danach hat er, wie einige andere hochrangige Sicherheitsbeamte auch, sich selbstständig gemacht oder er hat sich als Unternehmer versucht und sich in einem Gewerbe verdingt, wo, also Sicherheitsunternehmen, das klingt jetzt so nach Detektei, aber es sind eher sehr noble Boutiquen, die einen hochseriösen Anspruch machen, oftmals mit einem Unternehmenssitz in der Schweiz werben und die dann Risikoanalysen machen oder die versuchen für Unternehmen oder sehr wohlhabende Menschen bestimmte Probleme zu regeln, möglichst unauffällig, möglichst im Hintergrund. Und an einer Stelle, wo man einen Schlüssellochblick bekommt in diese Welt, das ist der Fall Block, über den wir wahrscheinlich gleich noch sprechen werden, der wird dann am Ende August Hanning in gewisser Weise zum Verhängnis.
5: Bevor wir darüber sprechen, würde ich gerne noch ein bisschen besser diese Welt verstehen, weil Einerseits leuchtet mir ja total ein, dass Hanning für so eine Art von Job qualifiziert war. Andererseits denke ich, als BND-Präsident ist ihm doch völlig klar, dass er nicht, wenn er nicht mehr im Amt ist, an diese Informationen kommen darf, dass das also nicht erlaubt ist zum einen, aber auch gefährlicher für ihn, wenn es rauskommt. Was ist denn sein Motiv? Also wie erklärst du dir diesen Vorgang, der da jetzt, den mutmaßlichen Vorgang, der jetzt öffentlich geworden ist?
6: Also ich glaube, die Frage kann man auf zwei Ebenen beantworten. Die eine ist psychologisch. Ich kenne August Hanning nicht gut, aber er ist in dieser Sicherheitscommunity, über die ich jetzt fast zwei Jahrzehnte berichte, eine schon legendäre Figur, eine graue Eminenz, aber er hat auch einen sehr zweifelhaften Ruf. Er galt, mit aller Vorsicht formuliert, immer als Grenzgänger, als jemand, der durchaus sehr kreativ darin ist, mit Informationen umzugehen, der auch bestimmte Journalisten einzuspannen weiß, der Strippen zieht. So, das ist vielleicht der richtige Ausdruck, ein Strippenzieher. Und ich glaube, dass er das immer gerne war, dieses politische Spiel zu spielen, jemand zu sein, der dabei ist, der wichtig ist, der weiß, wie im Grunde genommen Macht hinter den Kulissen zu organisieren ist. Und dann geht es, glaube ich, auf der anderen Ebene, so profan das ist, um Geld. Das zumindest ist die Annahme der Ermittler, dass August Hanning Geldsorgen hatte, dass er sich durch finanzielle Unternehmungen in Geldnöte gebracht hat und dass am Ende er Geld machen musste und dafür womöglich auch manches Risiko eingegangen ist.
5: Du hast es vorhin schon angerissen, gestolpert, wenn man so will, ist Hanning dann über den Block-Prozess.
7: Der Hamburger Prozess gegen die Unternehmerin Christina Block erregt bundesweit Aufsehen. Der Vorwurf der Anklage, die Erbin einer Restaurantkette habe ihre Kinder aus der Obhut ihres Ex-Ehemanns entführen lassen. Hintergrund ist ein Sorgerechtsstreit.
5: Wie ist denn Hanning in diesen Prozess involviert und wie hängt das mit dem zusammen, worüber wir jetzt gerade sprechen?
6: Das ist eigentlich alles vollkommen verrückt und schon eine Fernsehserie oder ein Buch, das man sich, glaube ich, in diesen ganzen Kapiteln und Schattierungen gar nicht hätte ausmalen können. Hanning stand im Verdacht, in einen früheren Entführungsversuch involviert zu sein. Eine Firma, die ihm zugerechnet wird, soll dabei eine Rolle gespielt haben. Hanning hat das immer bestritten. Gleichwohl gab es ein Ermittlungsverfahren der Staatsanwaltschaft Hamburg. In diesem Ermittlungsverfahren ist ein verdeckter Ermittler eingesetzt worden des Landeskriminalamts, der also undercover in einer mit Hanning verbundenen Sicherheitsfirma gearbeitet hat und dort also viele Informationen erhoben hat über die inneren Vorgänge in dieser Firma. Und dann gab es Durchsuchungen bei Hanning zu Hause in Nordwalde, bei Münster, aber auch in Büros in Hamburg und Berlin. Und man hat eben bei diesen Durchsuchungen Vorwurf eben Beihilfe zur Kindesentführung, hat man Geheimdokumente gefunden, die dann am Ende zeigten, Moment, es geht nicht mehr um diesen allgemeinkriminellen Vorwurf, sondern es geht plötzlich um eine Dimension aus dem sogenannten Staatsschutzstrafrecht, die man sich eigentlich größer nicht vorstellen kann. Und das war eben der Moment, wo dann auch die Hamburger Landesbehörden den Fall übergeben haben an den obersten Strafverfolger in Deutschland, eben den Generalbundesanwalt in Karlsruhe.
5: Und jetzt gilt ja erstmal die Unschuldsvermutung. Aber wenn sich dieser Verdacht gegen Hanning bewahrheitet, du hast es ja auch schon gesagt, als du das gehört hast, warst du elektrisiert. Das wäre eine veritable Nachrichtendienstaffäre. Gab es etwas in diesem Ausmaß schon mal? Hast du sowas Vergleichbares irgendwie schon mal erlebt in deiner Karriere?
6: Also in meiner Karriere habe ich noch nichts Vergleichbares erlebt. Es gab vor einigen Jahren den Fall eines BND-Mitarbeiters, sagen wir mal aus der mittleren Hierarchie, der eben für Russland spioniert haben soll und immer noch vor Gericht steht, Carsten L. Schon das war ein Desaster für den Dienst. Das hier ist wirklich die größte anzunehmende Katastrophe. Also das ist, glaube ich, kann man es mit Spionageaffäre schon gar nicht zutreffend beschrieben. Das ist wirklich ein absoluter Skandal und das Allerschlimmste, was dem BND passieren konnte. Und ich glaube, man kann es kriminalgeschichtlich nur vergleichen mit Günter Guillaume, also dem Kanzleramtsspion aus der Zeit von Willy Brandt, der am Ende dann dazu geführt hat, dass Willy Brandt zurücktreten musste.
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6: Ich glaube, das ist die Dimension, über die wir hier reden.
9: Mit der Verhaftung des 47-jährigen Günter Guillaumes konnten die deutschen Abwehrbehörden eine der bedeutendsten östlichen Spionageringe seit Bestehen der Bundesrepublik zerschlagen.
10: Am Abend des 6. Mai habe ich dem Bundespräsidenten meinen Rücktritt erklärt und damit die politische und persönliche Verantwortung für Fahrlässigkeiten im Zusammenhang mit der Agentenaffäre übernommen. Diese Entscheidung konnte mir niemand abnehmen.
6: Guillaume hat für die Stasi spioniert, also hat den Bundeskanzler für die Stasi ausspioniert und war natürlich weniger hochrangig als August Hanning, aber er war natürlich sehr viel näher dran am Bundeskanzler, als Hanning das war. Aber nochmal ein BND-Präsidenten, der mutmaßlich Spion ist, das hat es in Deutschland noch nicht gegeben.
5: Und sag mal, welche generellen Schwachstellen des BND zeigen sich an diesem Vorgang?
6: Na, der BND wird, glaube ich, viel Arbeit damit haben, aufzuklären, wie es möglich war, dass über so lange Zeit jemand, der so guten Zugang zu höchst vertraulichen Informationen hatte, diese aus dem Dienst schleusen konnte. Also das ist sozusagen eine operative Frage. Wie ist das eigentlich möglich? Es gibt in den Diensten ja die sogenannte Eigensicherung, also Spezialisten, die darauf achten, dass eben genau das nicht möglich ist. Offensichtlich war es hier trotzdem möglich. Damit wird der BND sich sehr intensiv befassen müssen. Und das andere, glaube ich, was verheerend ist, ist dieses Netzwerk älterer Herren, die zu meinen glauben, dass sie wissen, wie die Welt und auch die Welt der Sicherheitsbehörden funktioniert und die auch zu meinen glauben, dass bestimmte Regeln für sie nicht gelten. Und ich glaube, August Hanning ist in gewisser Weise ein Prototyp dieser Riege. Es gibt auch andere. Nicht, dass ich denen jetzt Spionage unterstellen würde. Und wenn ich das vielleicht noch kurz diesen Schlenker machen darf, weil ich vor einiger Zeit bei 11KM auch über Jan Marschalek gesprochen habe, der hat sich ja umgeben mit genau diesen Männern aus dieser Welt, ehemaligen hochrangigen Politikern, Leuten aus dem Kanzleramt, Nachrichtendienstkoordinatoren, ehemaligen Geheimdienstlern. Das waren genau diese Riege von Männern, die gerade für Menschen, die wahnsinnig viel Geld hatten, wie Jan Marschalek, verführbar waren. Und das finde ich schon, also als Bürger finde ich das wirklich verstörend und beängstigend.
5: Gibt es denn schon, weil du hast gerade gesagt, der BND wird sich damit beschäftigen müssen, wie diese Informationen rausgekommen sind, also den BND verlassen konnten. Gibt es da schon erste Erkenntnisse? Wisst ihr schon irgendwas, welche Wege das genommen hat oder wie die quasi eingebauten Sicherheitsschranken umgangen werden konnten?
6: Nee, das wissen wir bislang nicht, wie das praktisch geschehen ist. Es ist auch unklar, ob das immer gleich war oder ob womöglicherweise man sich auch eingestellt hat auf nachgeschärfte Sicherheitsmaßnahmen. Das ist unklar. Was wir gehört haben gleichwohl ist, dass die Dokumente elektronisch vorlagen bei Hanning auf einem Speichermedium. Das muss aber nicht heißen, dass sie auf diese Art und Weise überbracht worden sind. Also ich glaube, das muss noch aufgeklärt werden, wie genau das gelaufen ist.
5: Und sag mal, der BND ist ja auch auf Kooperation angewiesen mit anderen, ich sag mal,

0: DVT im Grunde genommen international in der Folge isoliert dastand, weil man eben nicht mehr sicher sein konnte, dass die Informationen aus dem Ausland dort in Wien sicher sind. Ich würde nicht so weit gehen, als dass der BND sich in einer ähnlichen Situation der Isolation wiederfinden wird. Dafür sind die Zeiten auch zu ernst. Die Bedrohung durch Russland ist zu groß. Ich glaube, die westlichen Dienste sind dazu verdammt, zusammenzuarbeiten. Und sie werden das zähneknirschend auch mit dem BND weiter tun. Aber die ohnehin schwierige Stellung, die der BND hat in diesem internationalen Konzert der Dienste, die ist erheblich erschwert worden und hat sich deutlich verschlechtert, würde ich sagen.
1: Und dabei hatten wir ja eigentlich zuletzt politisch darüber diskutiert, dass der BND und auch der Verfassungsschutz mehr Befugnisse bekommen sollen, dass das ein echter Geheimdienst werden soll, auch mit operativen Befugnissen. Jetzt eben das, es kommt raus, dass höchst brisante Informationen abfließen. Wie lässt sich das in Zukunft abstellen und welche Konsequenzen müssen jetzt gezogen werden?
0: Nein, das ist, glaube ich, eine operative Frage, dass jetzt Konsequenzen gezogen werden müssen und dass der Dienst dafür sorgen muss, dass eben so etwas sich nicht wiederholen kann. Es ist erstaunlich, dass es über so viele Jahre offenbar ging. Daraus wird man lernen, da habe ich keine großen Zweifel. Aber was natürlich politisch verheerend ist, das ist in diesem Moment, wo die Dienste, beide ja, Verfassungsschutz und BND, sich anschicken, in die größte Geheimdienstreform, die es in der Bundesrepublik Deutschland jemals gab, zu gehen. Und in einem Augenblick, in dem sie eigentlich ja Vertrauen brauchen, von der Politik, aber auch von der Bevölkerung. Wir tun uns in Deutschland wahnsinnig schwer mit Befugnissen für Sicherheitsbehörden. Das hat eben mit unserer Geschichte zu tun und der schrecklichen Vergangenheit von zu Unterdrückungsapparaten mutierten Sicherheitsbehörden im Dritten Reich, aber auch in der DDR. Und deswegen war in Deutschland die Skepsis immer riesengroß. Und jetzt durch den Druck des Auslands, durch die Bedrohung aus Russland, schicken wir also uns an, dem BND neue Befugnisse zu geben, ihm einen Vertrauensvorschuss zu gewähren. Und gerade in diese politische Diskussion kracht also diese Geheimdienstaffäre.
1: Natürlich haben Jörg Dierr und sein Team die Rechtsanwälte von August Hanning angefragt. Die haben die kurzfristige Anfrage zu den Vorwürfen bislang unbeantwortet gelassen. Der Rechtsanwalt von Manfred D. will sich auf Anfrage nicht zu den Vorwürfen äußern. Jörg und seine Kollegen von NDR, WDR und Süddeutscher Zeitung recherchieren auf jeden Fall weiter.
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1: Um 3 Uhr mit Wolfgang Berger. Die Spitzen von Union und SPD haben ihre Beratungen im Koalitionsvertrag

0: Koalitionsausschuss am Abend nach etwa 4 Stunden beendet. Über die Ergebnisse will die Regierung erst am Morgen informieren und das voraussichtlich in schriftlicher Form. Aus der Nachrichtenredaktion Christiane Rüther.
1: Hauptthema der Sitzung war der Zeitplan für die weitere Umsetzung der Reformvorhaben. Außerdem wurde über die Ergebnisse der letzten Wahlen in Sachsen-Anhalt, Mecklenburg-Vorpommern und Berlin gesprochen. Teilnehmer beschrieben die Sitzung nach dem Ende des Treffens als gut und sehr konstruktiv. Vor dem Hintergrund der Wahlergebnisse hatte Bundeskanzler Merz vor der Sitzung ein neues Bekenntnis zum vereinbarten Reformkurs verlangt. Er gehe davon aus, dass der Koalitionsvertrag und das im Juli beschlossene Reformpaket unverändert die Geschäftsgrundlage für die Arbeit der Koalition bleibe. So Merz.
0: Die Schulproteste in Frankreich gehen weiter. Für heute haben mehrere Bildungsgewerkschaften zu neuen Streiks und Demonstrationen aufgerufen. Am Abend hat sich Regierungschef Le Cornu zur Lage geäußert. Er stellte den protestierenden Schülern bessere Lernbedingungen in Aussicht. Zusätzliches Geld soll es aber nicht geben. Die Bildungsgewerkschaften hatten Zusatzausgaben von 10 Milliarden Euro für die Schulen verlangt. Demonstrationen für bessere Lernbedingungen, Schulgebäude und angepasste Stundenpläne gibt es seit einigen Tagen auch in Belgien. 2 Wochen nach der Zwangsräumung ihrer Wohnung ist eine 87-jährige Spanierin im Krankenhaus gestorben. Der Fall von Marie Carmen Abascal hatte landesweite Proteste ausgelöst. Aus Madrid, Hans-Günther Kellner.
2: Die 87-jährige Rentnerin wurde zum Symbol für die Bewegung gegen die Spekulation mit Wohnungen und gegen Mieterhöhungen in Spanien, seit ihre Mietwohnung in der Madrider Innenstadt vor 2 Wochen zwangsgeräumt wurde. Seither lag die von den Anstrengungen stark geschwächte 87-Jährige im Krankenhaus. Die Räumung löste landesweite Empörung über die rechtliche Situation von Mieterinnen und Mietern und die Auswüchse auf dem spanischen Wohnungsmarkt aus. Die Gewerkschaften haben für den 11. November zu einem Generalstreik gegen die Situation auf dem spanischen Wohnungsmarkt aufgerufen.
0: Die US-Demokraten verklagen die Regierung von Präsident Trump wegen Werbespots auf Staatskosten. In ihrem Schriftsatz vor einem Bundesgericht in Washington bezeichnet die Partei die Werbung als rechtswidrige Propaganda. In den Werbefilmen werden Trump und seine Politik gelobt. Laut US-Medien haben sie bisher mehr als 12 Millionen Dollar Steuergeld gekostet. In knapp einem Monat sind in den USA Zwischenwahlen. Das waren die Nachrichten. Das Wetter in Deutschland. Tagsüber breitet sich Regen nach Osten aus, später von Nordwesten her wechselnd bewölkt mit Sonne, aber auch Schauern, Höchstwerte 12 bis 20 Grad. Am Freitag weiterhin wechselhaft, nur im Süden abseits der Alpen etwas Sonne, 10 bis 16 Grad. Am Sonnabend wechselnd bewölkt, teils etwas Sonne und Schauer bei 10 bis 17 Grad. Es ist 3.03 Uhr.
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4: Ganz viele Bauarbeiten heute Nacht und da gucken wir auf die A8 München Richtung Salzburg. Zwischen Bernau und Felden, da ist bis 5 Uhr gesperrt wegen eben Bauarbeiten. Dadurch haben wir auch Stau und die Umleitung, wenn es irgendwie geht, über die U79. A57 Krefeld Richtung Köln, zwischen Krefeld Zentrum und Krefeld Oppum. Auch da wird gebaut bis 5, genau wie auf der A100 Stadtring Berlin-Wedding Stadtring Berlin-Wedding Richtung Treptow. Zwischen dem Jakob-Kaiser-Platz und der Rudolf-Wissel-Brücke auch da Bauarbeiten bis 5, genau wie auf der A111 Berlin-Stadt einwärts zwischen Heckerdamm und Rudolf-Wissel-Brücke. Und in München diverse Tunnel gesperrt wegen Wartungsarbeiten. Der Effner-Tunnel, der Richard-Strauss-Tunnel, der Altstadt-Ring-Tunnel und der Boschetz-Rieder-Tunnel. Auch da bis 5 und in beiden Richtungen sind die Tunnel jeweils dicht. Wo es rollt, gute Fahrt!
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4: Aus dem Studio von NDR Info in Hamburg mit Nikolai Russ. Es ist der Tag danach, der Tag nach dem 7. Oktober. Der 7. Oktober, ein Tag der Trauer, vor allem in Israel. Vor genau 3 Jahren haben Kämpfer der Hamas an diesem Tag mehr als 1200 Menschen dort getötet. Rund 250 haben sie als Geiseln in den Gazastreifen verschleppt. Felicitas von Böselager hat das Gedenken daran gestern in Israel verfolgt und mein NDR-Kollege Marius Zekri hat sie gefragt, wie sie diesen Tag erlebt hat.
5: Ja, es ist ein Tag, der einem sehr deutlich vor Augen führt, wie tief die Wunde ist, die diese Attacke der Hamas im Land in Israel gerissen hat, wie tief dieser Tag im kollektiven Gedächtnis des Landes verankert ist und dass die Wunde noch offen ist, dass viele Menschen noch lange nicht geheilt sind von diesem Tag, das Trauma gegenwärtig ist, die Trauer um die Angehörigen gegenwärtig ist und auch die Geschichten noch gegenwärtig sind. Ganz viele erzählen, was sie erlebt haben, wie sie ausgeharrt haben in Verstecken, wie sie Nachrichten bekommen haben, aus denen dann deutlich wurde, dass sie ihre Angehörigen verloren haben oder wie sie in der Geiselhaft überlebt haben. Es ist ein Tag des Erzählens, des immer wieder Erzählens, was passiert ist.
6: Nun hat es zahlreiche Gedenkfeiern gegeben in Tel Aviv am Abend. Wie ist dort an die Opfer erinnert worden?
5: Das ist eine ganz große Veranstaltung mit 50.000 Menschen. Das sieht auf den ersten Blick ein bisschen so aus, als ob hier ein großes Open-Air-Pop-Konzert stattfinden würde mit ganz großen Screens und einer riesigen Bühne. Wenn man genauer hinsieht, dann sieht man, dass es um den 7. Oktober geht. Dann steht ein ausgebranntes Auto neben der Bühne. Es ist ein ausgebranntes Haus nachgebildet, das darstellen soll, wie die Zerstörung in den Kibbuzim an der Grenze aussehen. Umgekippte und zerschossene Dixie-Klos stehen an der Bühne, die an das Nova-Festival, an das Musikfestival erinnern sollen. Also wenn man genauer hinguckt, dann sieht man, worum es hier geht. Es treten Sänger auf, Geiseln sprechen. Ein großes Zusammenrücken mit 50.000 Menschen in Tel Aviv.
6: Es hat ja schon am Morgen Zeremonien gegeben, unter anderem auf dem Gelände des Nova-Festivals und den Kibbuzen, die vor 3 Jahren von der Hamas attackiert worden sind. Wie haben sich diese Veranstaltungen von der in Tel Aviv unterschieden?
5: Die Veranstaltung beispielsweise auf dem Festivalgelände in Re'im hat schon um 6.29 Uhr begonnen, zu dem Zeitpunkt, an dem die Sirenen im ganzen Land schrillten und die Attacke der Hamas begann, und es war ein stilles Gedenken, ein Gedenken, in dem die Menschen auf dem Gelände sehr individuell an ihre Verlorenen, an ihre verstorbenen Liebsten gedacht haben, Blumen niedergelegt haben, in Ruhe vor den Fotos der Verstorbenen standen und auf ihre ganz eigene, individuelle Art und Weise getrauert haben. In Tel Aviv ist es viel größer, die zentrale Gedenkveranstaltung mit sehr, sehr vielen Menschen, und es wird auch nicht leise sein. Es ist eben Ausdruck dessen, wie unterschiedlich die Verarbeitung des Traumas und der Trauer ist.
6: Die Regierung von Ministerpräsident Netanyahu und ihre Reaktion auf diese Angriffe der Hamas vor 3 Jahren, die stehen in Israel ja durchaus in der Kritik. Unter anderem gibt es Vorwürfe, man habe Warnungen vor diesen Attacken ignoriert. Was überwiegt denn an diesem Tag in Israel, die Trauer über die Opfer oder die Wut auf die Regierung?
5: Die Trauer über die Opfer überwiegt schon, aber die Wut ist dennoch deutlich spürbar. Es gab den ganzen Tag über auch Demonstrationen gegen Netanyahu, auch vor seinem Haus in Jerusalem. Die Menschen wollen, dass eine unabhängige Untersuchungskommission eingesetzt wird, die sich anschaut, wie dieses Sicherheitsversagen zustande kommen konnte. Benjamin Netanyahu aber hat das bislang nicht zugelassen. Er sagt, er wird Fragen beantworten, wenn der Krieg vorbei ist. Aber Israel befindet sich seit 2023 eigentlich dauernd im Krieg. Und das ist eine Art und Weise, wie er von sich wegschiebt, diese Fragen beantworten zu müssen.
6: Wie geht denn die Regierung, wie geht Netanyahu mit dieser Wut vieler Israelis um? Vor allem jetzt, wo gerade Wahlkampf im Land ist.
5: Netanyahu versucht, den Spagat und sich selbst als den Mr. Security zu verkaufen, derjenige, der die Sicherheit des Landes Israels garantiert, während unter seiner Regierung dieser ganz große Sicherheits- und Vertrauensbruch stattgefunden hat. Trotzdem sagt er, dass er derjenige ist, der in Zukunft Sicherheit garantieren kann und dass es mit der Opposition nur noch schlimmer wäre, dass die diese Garantien nicht geben könnten. Er versucht also, diese Geschichte umzudrehen, und es scheint ihm in manchen Bereichen auch zu gelingen. Er hat glühende Anhänger, und die Umfragen zeigen, dass das Netanyahu-Lager und die Opposition ungefähr gleich auf sind bei der Wahl. Es ist gar nicht klar, ob es am Ende möglich sein wird, eine Regierung zu bilden, weil das Ergebnis so knapp sein könnte.
6: Als Vergeltung für die Attacken der Hamas am 7. Oktober vor 3 Jahren hat Israel ja den Gazastreifen angegriffen und in weiten Teilen auch zerstört. Wie schaut man denn dort im Gazastreifen auf dieses Datum und auf das Gedenken in Israel?
5: Im Gazastreifen gab es nicht eine offizielle Gedenkveranstaltung oder ähnliches. Es ist so, dass Menschen im Gazastreifen Bilder ihrer Verstorbenen gepostet haben, weil für sie eben mit dem 7. Oktober auch dieser Krieg begonnen hat. Also ein stilles Gedenken, aber es gab auch weiter Kämpfe im Gazastreifen. Während der Gedenkveranstaltung in Re'im bei dem Nova-Festival-Gelände hat man im Hintergrund Artilleriefeuer aus dem Gazastreifen gehört. Das heißt, die Menschen in Gaza leiden immer noch unter diesen ganz konkreten Folgen. Und viele Menschen in Gaza sagen, dass sie sich einfach ein ganz normales Leben zurückwünschen. Sie wohnen in einer Trümmerwüste, in Zeltstätten am Strand. Und ihre einzige Hoffnung ist, wieder ein normales Leben zu führen.
4: sagt unsere Kollegin Felicitas von Böselager aus Tel Aviv im Gespräch mit meinem NDR-Kollegen Marius Zekri. Und auch in Berlin gab es eine Gedenkveranstaltung zum 3. Jahrestag des Terrorangriffs unter dem Motto »Nie vergessen, niemals schweigen«. Dabei immer wieder Thema in allen Reden und Beiträgen der aktuelle Antisemitismus in Deutschland.
7: Millionen meiner Ahnen haben schon hier gewohnt, doch dieses Land hat sie nicht verschont.
8: Der ehemalige deutsch-israelische Rapper Ben Salomo setzt zu Beginn der zentralen Gedenkveranstaltung auf dem Bebelplatz in Berlin den Ton. Es ist einer, der hart und anklagend ist. Es geht nicht um den 7. Oktober, es geht um Antisemitismus in Deutschland, in Berlin. Weil es, wie die Initiatorin Melodie Sucharewitsch betont, einen direkten Zusammenhang gibt zwischen antisemitischen Gedanken, ersten Angriffen und dem Terror des 7. Oktober.
9: Denn Terror beginnt nicht mit der Bombe oder mit dem Gewehr. Er beginnt mit einer Ideologie, mit Propaganda, mit der Entmenschlichung und mit dem Schweigen derjenigen, die es eigentlich besser wissen.
8: Die Gesellschaft müsse lauter werden, fordert sie. Mehr Engagement fordert auch der israelische Botschafter in Deutschland, Ron Prosor. Sonntagsreden für Tote habe es genug gegeben. Er fordert Taten und wird politisch. Eine Brandmauer, betont er, stehe entweder zu allen Seiten oder sei nicht mehr als eine wirkungslose Kulisse.
10: Antisemiten dürfen niemals wieder in Parlamente einziehen, egal ob links oder rechts.
8: Antisemitismus, sagt Innenminister Alexander Dobrindt, sei ein schleichendes Gift, gegen das man sich täglich konsequent wehren müsse. Der CSU-Politiker erinnert aber auch an die Opfer des 7. Oktober. Auch an die aus dem Kibbutz Beeri, in dem die Hamas wütete und den Dobrindt im Dezember 2023 besucht hat.
10: Ging durch die Straßen, durch die Wege, durch die Häuser und ich spüre noch heute, wie mich das berührt hat, wie mich das emotional getroffen hat, wie das mein Herz verletzt hat. Und deswegen ist es mir ein Bedürfnis, auch hier sprechen zu dürfen.
8: Wichtig ist ihm, wie zuvor schon Kanzler Friedrich Merz, auch Solidarität mit dem Staat Israel zu bekunden. Ein Staat, der sich verteidigen müsse und dabei auch auf die Unterstützung Deutschlands zählen könne.
10: Jeder Einzelne, der in politischer Verantwortung steht, hat auch die Verantwortung, dafür zu sorgen, dass neuer Antisemitismus weder toleriert noch hochrangig fähig gemacht wird, weil man ihm eine Regierungsbeteiligung ermöglicht, meine Damen und Herren.
8: Auch wenn Dobrindt die Grünen und die SPD nicht konkret anspricht, den auf den Platz Versammelten ist klar, dass dies ein Aufruf an beide Parteien ist, nicht mit der Linkspartei in Berlin zu koalieren. Neutraler, aber nicht minder mahnend, hatte sich zuvor Bundestagspräsidentin Julia Klöckner zu Beginn der Sitzung im Bundestag geäußert. Auch sie erinnerte an den Terror des 7. Oktober, nicht ohne eine Brücke ins Heute zu schlagen.
11: Und wir sagen und wir hören es auch oft, Antisemitismus darf keinen Platz haben auf unseren Straßen, ebenso wenig wie in unseren politischen Debatten. Aber leider, sind wir ehrlich, ist doch die Realität anders. Erschreckend anders. Ob rechtsextrem, linksextrem oder islamistisch begründet, Extremisten wollen, dass wir uns an die Stigmatisierung von Juden gewöhnen.
8: Klöckner appellierte an alle, Antisemiten offen und öffentlich in die Schranken zu weisen. Wer nie wieder sage, dabei aber nur die Vergangenheit meine, betonte sie, der sei nicht glaubwürdig. Es gehe auch um das Heute und um das Morgen.
4: Christina Nagel berichtete.
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4: Um 3 Uhr und gleich 14 Minuten. Dieselabgase töten. Unter diesem Motto ist die Deutsche Umwelthilfe vor das Bundesverwaltungsgericht gezogen. Und sie wollte Änderungen bei der Aufstellung des nationalen Luftreinhalteplans erreichen. Doch bis zur endgültigen Entscheidung wird es jetzt noch einige Zeit dauern. Silvia Stadler.
12: Die Entscheidung, ob Deutschland seinen nationalen Luftreinhalteplan korrekt erstellt, wurde am Bundesverwaltungsgericht erst einmal vertagt. Der Vorsitzende Richter Martin Steinkühler.
13: Das Verfahren vor dem Bundesverwaltungsgericht wird ausgesetzt. Es wird eine Vorabentscheidung des Gerichtshofs der Europäischen Union zu folgenden Fragen eingeholt.
12: Die Hauptfrage dabei, wie aktuell müssen die zugrunde liegenden Prognosen sein? Was, wenn sich kurz nach der komplexen Rechenmethode wieder etwas ändert? Bei der Aufstellung des aktuellen Luftreinhalteplans, der im Frühjahr 2024 beschlossen wurde, war im Dezember 2023 die Kaufprämie für E-Autos wieder abgeschafft worden. Muss dann das ganze hochkomplexe Rechenmodell, in das solche Maßnahmen, aber auch aktuelle Luftmesswerte einbezogen werden, binnen weniger Wochen nachjustiert werden? Dass man es nicht tat, hatte die Deutsche Umwelthilfe mit ihrer Klage gerügt. Geschäftsführer Jürgen Resch meinte zur Entscheidung:
14: Ein lachendes und ein weinendes Auge. Es ist schade, dass wir nochmal Zeit verlieren. Auf der anderen Seite bekommen wir eine europaweite Klärung. Denn ich bin zuversichtlich, dass der Europäische Gerichtshof dafür sich aussprechen wird, dass natürlich die Mitgliedstaaten auf aktuellen Prognosewerten ihre Pläne aufbauen müssen.
12: Entspannt wirkten nach dem Aufschub vor allem die Rechtsvertreter des Bundesumweltministeriums, denn an dessen Vorgehen muss sich erst einmal nichts ändern. Pressesprecher Simon Köppel.
15: Worum es jetzt eigentlich nur geht, ist, wie aktuell die Prognosen sein müssen. Das begrüßen wir, weil das kann wichtige rechtliche Klarstellungen bieten, nicht nur für Deutschland, sondern auch für andere Mitgliedstaaten.
12: Das Verfahren landet nun erst einmal in einer Warteschleife. Die Prognose dazu vom Sprecher des Bundesverwaltungsgerichts, Kolja Naumann.
16: Es dauert regelmäßig zwischen einem und zwei Jahren, bis auf Vorlagefragen nationaler Gerichte der Europäische Gerichtshof in Luxemburg die Auslegung des europäischen Rechts verbindlich vorgibt. Der Europäische Gerichtshof urteilt nur darüber, wie das europäische Recht auszulegen ist. Die konkrete Anwendung auf den hier vorliegenden Einzelfall wird dann also noch einmal das Bundesverwaltungsgericht vorzunehmen haben.
12: Aktuell arbeitet man im Bundesumweltministerium bereits am nächsten nationalen Luftreinhalteplan und das nach den bisherigen Vorgaben.
4: Wir bleiben noch kurz beim Straßenverkehr und gucken auf Deutschland und seine Brücken. Das ist ja auch ein Thema für sich. Seit Jahren reden wir darüber, dass viele Brücken marode sind und immer wieder werden Brücken von heute auf morgen gesperrt, weil sie schlicht nicht mehr sicher sind. Beispiel Berlin. Wir haben es auch hier in der Infonacht im Verkehrsservice drin oder Sie im Verkehrsservice drin, nämlich die Rudolf-Wissel-Brücke. Die Rudolf-Wissel-Brücke im Westen von Berlin braucht dringend eine Statikprüfung und deswegen ist jetzt die rechte Spur in beiden Richtungen gesperrt. Nachts ist die Brücke sogar teilweise ganz gesperrt, wie wir hören. Und es ist eine Brücke, über die pro Tag rund 180.000 Fahrzeuge brausen oder brausen sollen. Welche Folgen hat das für die Stadt? Das hat sich Matthias Bartsch im Feierabendverkehr angeguckt.
17: Ja, er rollt tatsächlich sehr, sehr stockend. Ich hatte einige Probleme, überhaupt hier hinzukommen. Wenn man sich dann auch die Routenplanung anschaut im Internet, also im Moment ist es so, von hier bis zum Haus des Rundfunks würde ich 24 Minuten brauchen. Das ist doppelt so lang wie normalerweise. Und in die Gegenrichtung wird sogar empfohlen, die Autobahn ganz zu meiden und dann östlich vom Schloss Charlottenburg zu fahren. Also es ist wirklich sehr, sehr dicht. Noch mehr Stau als gewöhnlich. Und auch am Jakob-Kaiser-Platz, da wo ich die Gelegenheit hatte, mit einigen Autofahrern zu sprechen, die natürlich mitbekommen haben, dass oben jetzt eine Spur weniger noch auf der Rudolf-Wissel-Brücke vorhanden ist. Die ärgern sich natürlich über den zusätzlichen Zeitverlust.
18: Ist ja nichts Neues für Berlin. Der Verkehr wird halt immer dichter und katastrophal. Also wenn man Feierabend hat, sowieso.
19: Das ist eine Katastrophe für mich.
20: Grundsätzlich ist in Berlin sowieso ja viel Chaos, was das angeht. Da fährst du heute da lang und morgen da lang und dann ist die Straße schon wieder gesperrt.
17: Und das sorgte natürlich noch für zusätzlich schlechte Laune, als ich den Autofahrern nochmal erklärt hatte, dass das Ganze jetzt auch nicht nur heute so ist, sondern mutmaßlich auch die nächsten zwei Wochen erstmal. Der Grund dafür ist, dass bei einer Bauwerkprüfung, die findet ja regelmäßig bei den Brücken auch statt, und hier die Rudolf-Wissel-Brücke, weil sie eben auch so alt und so angegriffen ist, im besonderen Fokus steht, dass da die Autobahn GmbH festgestellt hatte, dass ein Spannglied defekt ist. Also die Brücke ist ja 930 Meter lang, es wurde erwähnt, eine der meistbefahrenen Stellen überhaupt in Deutschland. Und da sind diese Spannglieder bei der Betonbrücke normalerweise mit einbetoniert, aber das ist noch ein zusätzliches Glied, was in den 80er Jahren, weil immer mehr Verkehr aufkam, nochmal zusätzlich von außen befestigt wurde. Das ist jetzt defekt und muss repariert werden. Da geht man also auf Nummer sicher und sperrt eine Fahrbahn. Und in den zwei Wochen versucht man das Ganze zu lösen. Fakt ist aber auch, der Neubau bzw. zwei neue Brücken sollen ja entstehen nebeneinander. Das Ganze soll rückgebaut werden hier bei laufendem Betrieb. Da soll die Rudolf-Wissel-Brücke also ganz neu entstehen in den nächsten Jahren. Da laufen die Planungen ja schon seit vielen Jahren. Aber gut möglich, dass, wenn man sich das jetzt hier betrachtet, dass immer wieder neue Probleme auftreten, dass das Ganze nochmal beschleunigt werden könnte. Andererseits muss man sagen, die Rudolf-Diesel-Brücke bleibt so oder so ein großes Sorgenkind.
4: Bis vor ein paar Tagen war das Logistikunternehmen Zippel wohl nur Insidern bekannt. Die Firma kümmert sich unter anderem darum, dass Waren aus dem Hamburger Hafen hier im Land in Deutschland ankommen. Aber seit bekannt geworden ist, dass die Firma Costco aus China bei Zippel einsteigen will, hat das für viele Schlagzeilen gesorgt, weil viele fürchten den Einfluss Pekings auf das deutsche Unternehmen. Und diese Ansicht hat jetzt auch die Bundesregierung und deswegen hat sie den Verkauf verboten. Mehr dazu jetzt von Christina Nagel.
13: Der chinesische Staatskonzern Costco wollte einen Anteil von 80% der Stimmrechte an dem Logistikunternehmen aus Hamburg kaufen. Aus Sicht der Bundesregierung würde das bestehende Abhängigkeiten vertiefen. Wichtige Lieferketten in Deutschland und der Europäischen Union müssten geschützt werden, argumentiert das Wirtschaftsministerium. Das Hamburger Unternehmen ist spezialisiert darauf, Containerfracht von Nordseehäfen wie Hamburg und Bremerhaven per Lkw und Bahn nach Ostdeutschland zu transportieren. Es kommt nicht oft vor, dass der Kauf von Unternehmen von Seiten der Bundesregierung gestoppt wird. Geltend gemacht werden dann das Außenwirtschaftsgesetz und entsprechende Verordnungen. Sie werden angewendet, wenn zum Beispiel die Gefahr besteht, dass ausländische Unternehmen über Investitionen Kontrolle über strategisch wichtige Unternehmen bekommen könnten. Costco war vor einigen Jahren bereits bei einem der 4 Hamburger Container-Terminals eingestiegen. Die damalige Bundesregierung hatte dem Kauf zugestimmt, den Anteil allerdings auf 25% begrenzt. Ein Deal, der trotzdem umstritten blieb, auch weil China zunehmend wirtschaftliche Abhängigkeiten nutzt, um politisch Druck auszuüben.
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4: Keine Ahnung, ob es Ihnen auch so geht, aber mein Gefühl ist, Frisuren sind so ein bisschen wie das bekannte Murmeltier. Sie kommen immer wieder. Auch die Dauerwelle, die hatte in den vergangenen Jahren vor allem bei Jugendlichen oder jungen Männern ein Comeback. Die Methode an sich ist aber natürlich schon viel älter und hat auch erstmal nichts mit den 80ern zu tun. Mirjam Benecke blickt zurück.
21: Im Londoner Friseursalon von Karl Ludwig Nessler riecht es nach verbranntem Haar und Chemikalien. Ein wissenschaftlicher Durchbruch bahnt sich an. Nessler benetzt das Haar seiner Frau Katharina mit einer alkalischen Boraxlösung. Dann wickelt er einzelne Strähnen auf und erhitzt sie mit einer glühenden Zange. So bekommt Katharina Locken, aber auch die ein oder andere Brandblase. Für Karl Ludwig Nessler ist das gesamte Leben eine haarige Angelegenheit. Er wächst Ende des 19. Jahrhunderts im Städtchen Tottnau im Schwarzwald auf. Schon als Kind soll er sich gefragt haben, warum die Locken der Schafe auf den Weiden so gut halten, sogar bei Regen.
22: Was ist das eigentlich, dieses Haar, das die Kraft besitzt, die tiefsten Gefühle des Menschen zu wecken, sowohl Bewunderung als auch ängstliche Besorgnis?
21: Seine tiefe Bewunderung gilt vor allem der Locke. Damit ist er nicht allein. Schon vor tausenden Jahren drehten sich die Ägypter ihr Haar zu künstlichen Wellen auf. Doch hielt die Pracht immer nur bis zum nächsten Regenguss. Wie also die Locke haltbar machen?
23: Naja, dann machen Sie mal.
24: Ja, gerne von einem.
21: Bald reicht es Nessler nicht mehr aus, nur mit den Haaren seiner Schwestern zu experimentieren. Er lernt in Genf das Friseurhandwerk und eröffnet schließlich im Jahr 1904 seinen eigenen Salon in London. Nach Ladenschluss tüftelt er fleißig weiter, bis
25: Nestlé-Wellen, die dauerhafte Haarwelle am lebenden Kopf.
21: So verspricht es eine Werbeanzeige für Nesslers Friseursalon. Er selbst nennt sich inzwischen nicht mehr Karl Ludwig Nessler, sondern Charles Nestlé. Im Oktober 1906 präsentiert er Friseurkollegen zum ersten Mal 2 Frauen mit dauerondoliertem Haar. 2 Jahre später lässt er sein Verfahren für die haltbare Locke patentieren. Als der Erste Weltkrieg ausbricht, emigriert er und eröffnet einen Salon in New York. Ein Zeitgenosse berichtet:
26: Die Damen der obersten Gesellschaft New Yorks, darunter die Frau des Präsidenten Wilson, bevorzugten den Salon des Tottnauer Friseurmeisters und bezahlten ihm für eine Sitzung bis zu $120.
21: Nessler eröffnet noch weitere Geschäfte und entwickelt ein Dauerwellengerät für den Hausgebrauch.
27: Sieht das nicht gut aus?
28: So gefällt mir das auch.
0: Hoffentlich komme ich zu Hause da auch so gut mit zurecht.
1: Frau Neumann wird keine Mühe haben, sich zu Hause ihre Frisur selbst zu machen.
21: Sogar die Miss America des Jahres 1926 lässt sich von Nessler Dauer ondulieren. Ein Foto zeigt sie lächelnd neben dem Friseur aus Todtnau sitzen. An ihr Haar angeschlossen sind mehrere Heizröhren, die an Kabeln herunterbaumeln. Das Gerät erinnert an eine Melkmaschine oder einen mechanischen Tiefseekraken. Nichts für schwache Nerven, so berichtet die Kundin eines sogenannten Beauty-Shops.
2: Nachdem die Maschine an den Wicklern befestigt worden war, konnte ich mich nicht mehr bewegen. Dann begann es zu dampfen und Tränen liefen mir über die Wangen. Schließlich holte jemand einen Föhn und kühlte meinen Kopf, aber meine Kopfhaut war verbrüht.
21: 1928 verkauft Nessler sein Lockenimperium, doch durch den New Yorker Börsencrash verliert Nessler nur ein Jahr später sein Vermögen. Er stirbt 1951 verarmt in New Jersey. Sein Dauerwellenverfahren stellte er zum ersten Mal am 8. Oktober 1906 vor. Heute vor 120 Jahren.
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5: Mit Christina Schröder. Der umstrittene FIFA-Boss Gianni Infantino reist dieser Tage um den Globus und wirbt vielerorts um Vertrauen. Wenn es allerdings nach dem DFB-Präsidenten Bernd Neuendorf geht, ist damit bald Schluss. Er fordert nämlich die rote Karte für den Schweizer. Ab heute treffen sich die Bosse der europäischen Verbände in einem Nobelhotel in Berlin, um an einem Plan zur Ablöse Infantinos zu schmieden. Jakob Silvester Schmidt hat die Einzelheiten.
6: DFB-Präsident Bernd Neuendorf fordert offen den Rücktritt von FIFA-Chef Gianni Infantino. Infantino sei nicht mehr tragbar und habe das Vertrauen verspielt, so Neuendorf. Beim Treffen der Europäischen Fußballverbände in Berlin soll nun der weitere Kurs gegen den FIFA-Präsidenten festgelegt werden. Entscheidend ist dabei die Suche nach einem Gegenkandidaten für die FIFA-Wahl im März 2027. Die Opposition steht unter Zeitdruck und ihr Bündnis bekommt Risse. So sprach sich etwa Lettland unlängst als erster europäischer Verband für Infantino aus. UEFA-Präsident Alexander Schäferin hat eine eigene Kandidatur ausgeschlossen. Auch andere mögliche Kandidaten halten sich bislang zurück. Gleichzeitig wirbt Infantino weltweit um Unterstützung und stellt Reformen sowie finanzielle Zuwendungen für Verbände in Aussicht. Für Neuendorf sind das allerdings keine echten Reformen.
5: Es ist also unwahrscheinlich, dass schon in Berlin ein Gegenkandidat aufgestellt wird. Dazu wolle die UEFA laut Sportschau-Information einen strategisch geeigneten Zeitpunkt wählen. Bei der EM im Straßenradsport stand für die Fahrerinnen und Fahrer zum Abschluss das Zeitfahren auf dem Plan, allerdings mit einem enttäuschenden Ergebnis für die deutsche Hoffnungsträgerin Franziska Koch. Noch bei der WM hatte die deutsche Zeitfahrmeisterin vor rund 2 Wochen Bronze geholt, jetzt ging sie leer aus. Holger Gersker berichtet.
7: Schon nach 7 Kilometern war klar, dass die WM-Dritte von Montreal an diesen großen Erfolg nicht anknüpfen kann. Franziska Koch wurde von der eine Minute nach ihr gestarteten Straßenwelt- und Europameisterin Demi Wollering aus den Niederlanden überholt. Kurz danach kam auch noch die Zeitfahrweltmeisterin Marlene Reusser. Die Schweizerin war sogar 2 Minuten schneller geklettert. Bergauf trennten die Weltklasse-Radsportlerinnen also Welten. Für die deutsche Meisterin war dieser Kurs mit dem langen Anstieg im ersten Drittel zu schwer, anders als vor 2,5 Wochen beim WM. Im Zeitfahren von Kanada. Gewonnen hat auch in Slowenien Marlene Reusser, diesmal vor Demi Wollering. Bronze ging überraschend an Juliette Berthet aus Frankreich. Franziska Koch kam als einzige deutsche Starterin auf Platz 11 ins Ziel, ihr Rückstand auf die Siegerin stattliche 2 Minuten und 57 Sekunden. Eine kleine Enttäuschung am Ende einer für sie aber äußerst erfolgreichen Saison.
5: Bei den Männern gewann Lokalmatador Primus Roglic. Er feierte seinen ersten EM-Titel im Zeitfahren. Und zum Schluss schauen wir noch auf die Königsklasse im Handball. Der deutsche Meister Magdeburg hat in der Champions League beim polnischen Meister aus Kielce 35-30 gewonnen und damit den 3. Sieg im 3. Spiel in dem Wettbewerb gefeiert. Jens Lampe.
24: Das war ein hart erkämpfter, aber über weite Strecken überzeugender Sieg des SC Magdeburg. Von Anfang an die Elbestädter in Front Mitte der ersten Halbzeit mit 4 Toren, zur Halbzeit dann einer 19-17 Führung des SCM. Doch die hartnäckig kämpfenden Gastgeber forderten dem deutschen Meister alles ab. Erst Mitte der zweiten Halbzeit beim Stand von 28-23 war die Vorentscheidung gefallen. Am Ende dann der 35-30 Erfolg des SC Magdeburg. Mit dem 3. Sieg im 3. Gruppenspiel sind die Magdeburger jetzt alleiniger Tabellenführer in ihrer Vorrundengruppe.
5: In einer Woche folgt schon das Rückspiel, dann in Magdeburg. 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
27: Und das war der Sport mit Christina Schröder.

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1: Um gleich 3.31 Uhr mit Wolfgang Berger. Die Spitzen von Union und SPD haben am Abend im Kanzleramt über die weitere Zusammenarbeit beraten. Es war das erste Mal seit der Sommerpause, dass sich der Koalitionsausschuss getroffen hat. Uwe Berndt aus Berlin berichtet, was bei den etwa vierstündigen Gesprächen herausgekommen ist.
2: Das wissen wir noch nicht im Detail. Es hieß am späten Abend nur, die Gespräche seien gut verlaufen, aber es hat niemand mehr eine Erklärung abgegeben. Das ist aber auch keine Überraschung, denn es hieß ja vorher schon, man wolle sich einfach mal in Ruhe Zeit nehmen für eine gründliche Aussprache. Bleibt es beim vereinbarten Reformkurs oder nicht? Nach den letzten beiden Landtagswahlen gab es immer mehr Kritik an den Plänen, hauptsächlich von der SPD. Also es ging gestern Abend nicht um die Details der Gesetze, sondern eher darum, sich zu vergewissern, dass man noch die gleichen Ziele hat. Und immerhin, das hörte man dann nach dem Treffen, in diesem Punkt sei man sich einig.
1: Frankreichs Regierungschef Le Cornu hat sich am Abend zu den landesweiten Protesten von Schülerinnen und Schülern geäußert. Er bezeichnete die Proteste als gerechtfertigt, machte aber keine konkreten Zugeständnisse. Aus Paris, Caroline Düller.
3: Niemand kann den Ängsten der Jugendlichen gleichgültig gegenüberstehen, sagte Sébastien Lecornu wörtlich. Wie eine konkrete politische Antwort auf die Proteste aussehen könnte, bleibt aber auch nach der Ansprache vage. Lecornu verwies auf eine extra eingerichtete Online-Plattform der Regierung. Dort können Schüler Vorschläge und Forderungen festhalten. In Sachen mehr Geld für Bildung, eine der wesentlichen Forderungen sowohl der protestierenden Schüler als auch der Gewerkschaften, machte der Regierungschef dagegen keine Zugeständnisse.
1: Der Europäische Rechnungshof warnt vor einer steigenden Schuldenlast der EU. Im aktuellen Jahresbericht heißt es, die Schulden könnten bis zum nächsten Jahr auf 1 Billion Euro anwachsen. Allein für Zinsen muss die EU demnach von 2028 bis 2034 bis zu 93 Milliarden Euro ausgeben. Kritisch sehen die Prüfer auch die Pläne der EU-Kommission für den nächsten Haushalt. Danach soll das Geld künftig oft erst fließen, wenn bestimmte Ziele erreicht sind. Die Gesundheit von Mädchen hat sich weltweit deutlich verbessert. Das geht aus dem ersten Weltmädchenindex von Plan International und der Ruhr-Universität Bochum hervor. Demnach ist ihre Sterblichkeit seit dem Jahr 2000 um mehr als die Hälfte gesunken. Untersucht wurden Mädchen zwischen 5 und 19 Jahren in 192 Ländern. In den meisten davon leben Mädchen heute gesünder als zu Beginn des Jahrtausends. Das Wetter in Deutschland. Tagsüber breitet sich Regen nach Osten aus. Später von Nordwesten her wechselnd bewölkt mit Sonne, aber auch Schauern. Höchstwerte 12 bis 20 Grad. Am Freitag weiterhin wechselhaft, nur im Süden abseits der Alpen etwas Sonne, 10 bis 16 Grad. Am Sonnabend wechselnd bewölkt, teils etwas Sonne und Schauer bei 10 bis 17 Grad. Das waren die Nachrichten.
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4: Geht los auf der A8 München Richtung Salzburg. Hier ist zwischen Bernau und Velden wegen Bauarbeiten noch bis 5 Uhr gesperrt. Deswegen gibt es hier Stau. Die Umleitung führt sie über die U79. Die A57 Krefeld Richtung Köln ist zwischen Krefeld Zentrum und Krefeld Oppum wegen Bauarbeiten ebenfalls bis 5 Uhr gesperrt. Die A100 Stadtring Berlin Richtung Treptow ist zwischen Jakob-Kaiser-Platz und Rudolf-Wissell-Brücke wegen Bauarbeiten auch noch bis 5 gesperrt. Die A100 Berlin-Stadt einwärts ist zwischen Heckerdamm und Rudolf-Wissell-Brücke wegen Bauarbeiten auch bis 5 gesperrt. Und in München sind der Effner-Tunnel, der Richard-Strauss-Tunnel, der Altstadtring-Tunnel und der Boschetz-Rieder-Tunnel wegen Wartungsarbeiten auch noch bis 5 Uhr in beiden Richtungen gesperrt. Gute Fahrt durch diese Nacht.
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4: Mit Nikolai Russ. Künstliche Intelligenz, die hat ihren Preis. Da ist auf der einen Seite der enorm hohe Energiebedarf der Rechenzentren, auf der anderen Seite die Kosten für die Nutzung. Unternehmen müssen für leistungsfähigere KI-Modelle immer mehr zahlen. Und auch wer privat künstliche Intelligenz nutzt, der muss Geld in die Hand nehmen, wenn es nicht die Basisvariante sein soll. Thema jetzt im KI-Podcast mit Fritz Espenlaub und Gregor Schmalzried.
5: Das neue Opus 5.5-Modell ist sehr stark, aber Es ist eben nur verfügbar, wenn ich das Bezahlabo habe bei Anthropics Claude. Und das gilt mittlerweile für sehr viele der aktuellen Modelle. Auch das neue GPT-6 Astra zum Beispiel kann ich aktuell nur benutzen, wenn ich Geld bezahle für ChatGPT. Und diese, ich sag mal, Kluft, ja, zwischen dem, was die Gratis-Variante der KI-Anbieter hergibt und das, was die Bezahlvariante hergibt, die geht immer weiter auseinander. Es gab jetzt auch das Gerücht, dass ChatGPT bald einen $500-Abo-Plan vorstellen könnte. Also bisher kennen wir den für 20 und für $200. Mal sehen, vielleicht ist es bald noch viel mehr. Wir geraten hier vielleicht in so eine Art KI-Zweiklassengesellschaft. Fritz, lass uns jetzt mal genau reinschauen in die Art und Weise, wie eigentlich KI heute Geld verdient und was das für uns Nutzer am Ende bedeutet.
6: Ja, Gregor, du hast gerade ja schon Opus 5.5 erwähnt, das erstmal in der leistungsfähigsten Variante oder überhaupt erstmal nur in der modernsten Variante nur für die Bezahl-Accounts in Anthropics Claude verfügbar ist. Bei Astra, bei dem großen neuen ChatGPT-Modell vor ein paar Wochen, hat man das ja auch gesehen. Das gab es anfangs nur in der ChatGPT Pro-Variante, immer noch tatsächlich, oh mein Gott. Mhm. Ja, ich habe selber gemerkt, ich bin ja gerade runtergegangen bei Anthropic, bei meinem Claude-Account bin ich in die $20-Variante wieder runtergegangen, weil ich einfach auch bei bestem Willen nicht die ganze Zeit für so viele Modelle so viel Geld ausgeben kann. Und jetzt habe ich kein Fable mehr. Also das ist nicht verfügbar für mich Normalsterblichen in dieser Version. Und das ist schon was, glaube ich, dass man manchmal vielleicht so ein bisschen vergisst, wenn man den KI-Podcast hört und wir die ganze Zeit über die Superintelligenz und den Take-Off und die Singularität und all diese neuen Modelle reden, dass ja auf die Art, wie die allermeisten Leute KI verwenden, nämlich in einfach der kostenfreien Version, viele dieser neuen besten Fähigkeiten nur sehr begrenzt oder teilweise gar nicht vorhanden sind.
5: KI-Unternehmen wie OpenAI, wie Anthropic, wie Google haben, würde ich sagen, zwei große Ausgabenpunkte, stark vereinfacht. Das eine ist das Training neuer Modelle, also die Entwicklung von zukünftigen KI-Modellen. Und das andere ist das zur Verfügung stellen von den bereits bestehenden Modellen. Das ist größtenteils etwas, was man auch Inferenz nennt, also das tatsächliche Ausrechnen der Tokens, der Wörter, die dann am Ende auf unseren Bildschirmen und unseren Apps landen. Das kostet natürlich auch Rechenleistung. Das sind so die zwei großen Ausgabeposten, neben noch ein paar anderen, aber die zwei großen. Und auf der anderen Seite, auf der Einnahmenseite, gibt es im Moment eigentlich nur Nutzerinnen und Nutzer, die tatsächlich Geld ausgeben für die KI. Es gibt noch möglicherweise auch ein bisschen Werbung, da experimentiert ChatGPT gerade damit, aber die Haupteinnahmenseite bei diesen Firmen ist einfach nur Abos und zunehmend auch sogenannte API-Nutzung, also dass ich dann quasi nicht einfach nur einen festen Preis zahle im Monat, sondern pro tatsächlich verbrauchten Tokens, also wie man das teilweise auch aus, ja, auch von der Wasserrechnung kennt oder so, da zahle ich nur das, was ich verbraucht habe und das ist dann eben hier genauso. Und jetzt ist es aber ein bisschen fies, weil es ist nicht einfach nur so, dass ich beispielsweise, wenn ich kein Geld für KI ausgebe oder nur wenig Geld, dass ich einfach weniger KI bekomme. Also das ist beispielsweise so, wenn ich über meinen Handyvertrag nachdenke, ne? Da habe ich halt eine bestimmte Menge an Gigabyte, die ich im Monat verbrauchen darf und ab einem gewissen Punkt ist es halt vorbei und ich zahle extra. Bei der KI ist es ein bisschen anders. Bei der KI ist es so, ich bekomme in der Regel in ChatGPT und Co. immer noch Antworten. Ich bekomme nur schlechtere Antworten, also eben durch ein schlechteres Modell. Das bedeutet, wenn ich zum Beispiel für die Arbeit oder für die Uni oder sonst irgendwie KI benutzen möchte, dann wird die KI wahrscheinlich mehr Fehler machen, wenn ich kein Geld ausgebe. Sie wird unpräziser sein, sie wird weniger lange arbeiten an Problemen. Also all das, was ich eigentlich möchte von der KI, nämlich Verlässlichkeit und richtige Ergebnisse, da kann ich mich zunehmend weniger drauf verlassen, wenn ich eben nur in der Gratis-Variante stecke.
6: Was natürlich ja sehr perfide ist, weil wenn mein Datenvolumen von meinem Handyvertrag aufgebraucht ist, dann spüre ich das ja. Aber bei so einem Chatbot, der gibt mir ja trotzdem Antworten. Und es fühlt sich vielleicht auch so an, als ob das gute Antworten sind. Und ich weiß gar nicht so genau, möglicherweise, wie viel besser diese Antworten tatsächlich sein könnten, wenn ich in einem anderen Modell stecken würde.
5: Ja, das ist auch ein Problem, was, glaube ich, viele Leute haben, die beispielsweise nur die Gratis-Varianten kennen. Denen ist dann gar nicht bewusst, was eigentlich mittlerweile technisch möglich ist, weil es eben zu viel Geld kosten würde. Trotzdem, werden wir mal ein bisschen positiver, bekomme ich aktuell mit den Gratis-Varianten oder auch mit den einfachen Bezahlvarianten immer noch relativ viel für mein Geld eigentlich. Tatsächlich ist es so, es gab eine Untersuchung von SemiAnalysis, das ist ein Marktforschungsinstitut und die beschäftigen sich eben viel mit der KI-Wirtschaft und der Chip-Wirtschaft. Und was die gemacht haben, ist, die haben sich mal konkret die günstigsten Abos von Claude und ChatGPT angeschaut, die jeweils $20 im Monat kosten.
6: Also die günstigsten Bezahlabos, ja genau. Mhm.
5: Genau. Einfach mal geguckt, wie viel Nutzung bekommt man eigentlich raus aus denen? Also was kostet auf der anderen Seite die Unternehmen wohl diese Nutzung? Und dabei kam raus, wenn man wirklich das maximal macht mit seinem Claude-Account, dann bekommt man da ungefähr $100 an Tokens dabei raus. Und bei ChatGPT sind es sogar 175 US-Dollar pro Monat. Also fast das Zehnfache von dem, was ich dafür zahle. Und das ist schon interessant, weil bei den Gratis-Accounts ist es ja offensichtlich, dass das Unternehmen da erstmal Verlust damit machen muss. Aber dass das sogar bei den 20-Euro-Varianten so ist, das hat mich dann schon überrascht. Und vor allem, dass dieser Unterschied so krass ist.
6: Es ist insofern sehr interessant, aber auch vielleicht einleuchtend, wenn man sich mal anguckt, wie andere Technologieprodukte in der Vergangenheit funktioniert haben. Und das war ja oft sehr ähnlich. Es gab ein Startup mit einer neuen Geschäftsidee, also sagen wir mal Uber zum Beispiel oder Google mit irgendwie einer neuen Fähigkeit wie Cloud-Speicher, Instagram am Anfang, als es noch ohne Werbung war. Alles Produkte, die erstmal versucht haben, möglichst viele Nutzer zu bekommen, die das Produkt nutzen und dafür einen sehr guten Deal bekommen, um den Markt zu erobern. Und dann, wenn man das gemacht hat als eines dieser Startups, dann hat man sukzessive angefangen, das Produkt ein bisschen anzupassen, ein bisschen teurer zu machen. Ich meine, viele Hörer werden sich vielleicht auch daran erinnern, dass ihre Netflix-Abos auch mal günstiger waren in der Vergangenheit. Dann werden die irgendwann hochgeschaltet. Netflix hat ja selber auch jahrelang krasse Verluste gemacht, ne? Und dann sagt man, naja, okay, wir haben jetzt also diesen Kundenstamm uns aufgebaut. Wir haben unsere Investoren davon überzeugt, dass da ein Markt existiert, den wir jetzt mehr oder weniger dominieren. Und jetzt, wo wir ihn irgendwann dominieren, fangen wir an, damit dann tatsächlich profitabel zu werden. Und ein bisschen könnte es sein, dass wir jetzt in der KI-Welt vielleicht was Ähnliches sehen werden.
5: Ja, ich kann mir gut vorstellen, dass wir so eine Art Zweiteilung sehen werden von dem KI-Markt mittelfristig. Also, dass es einerseits, ich sag mal, Verbraucher-KI gibt, ja, KI für Normalos, für normale Leute, ChatGPT und wahrscheinlich auch Meta werden da sehr interessant sein. Wir haben ja schon ein paar Mal über Meta gesprochen, den Facebook- und Instagram-Konzern. Die haben seit kurzem in den USA nämlich eine neue App, die heißt Muse. Die gibt es bei uns in Europa noch nicht. Könnte auch sein, dass es noch eine ganze Weile dauert, bis die hier auftaucht. Ist in den USA aber relativ erfolgreich. Der hat so ein kleines, flauschiges Maskottchen, sieht irgendwie ganz süß aus, ist wohl auch relativ einfach zu bedienen und scheint eine ziemliche Erfolgsgeschichte zu sein, die man natürlich, das kann Meta besser als irgendeine andere Firma, dann irgendwann sehr gut mit Werbung profitabel machen könnte. Ja, dann weiß die KI eben alles Mögliche über meinen Alltag, weil ich alles Mögliche mit ihr bespreche und im Zweifelsfall sagt die KI einfach, hey, ich habe gehört, du gehst morgen auf ein Date. Wie wäre es eigentlich mit diesem Shampoo? Ich glaube, dann wirst du endlich deine Schuppen los oder was auch immer. Ja, also die Möglichkeiten sind da ja wirklich endlos, da Geld rauszuholen und das könnte schon ganz gut funktionieren. Und dann gibt es natürlich noch die andere Möglichkeit, dass nicht über Werbung finanziert wird, sondern, wie wir einfach gerade ja schon besprochen haben,
6: über
5: Bezahlmodelle. Ja. Ja, also ich gebe denen einfach Geld für die bessere KI und das, ja, wird dann wahrscheinlich nicht jeder machen. Also ich kann mir schwer eine Zukunft vorstellen, wo jeder einfach einen ganzen Haufen Geld ausgibt für KI, entweder weil er nicht kann oder weil er nicht möchte. Das heißt, sehr viele werden wahrscheinlich einfach die gratis werbefinanzierten KIs benutzen. Und einige wenige werden Geld ausgeben. Und je mehr Geld, desto besser wird dann auch die KI, die ich dafür kriege.
6: Kriege ich auch für wenig Geld oder vielleicht sogar für gar kein Geld einen großen Nutzen aus KI? Und ich glaube, das ist das, was viele Leute interessiert. Und da haben wir ja zum Glück ja auch Tipps dabei. Vor allem du hast Tipps dabei.
5: Ja, ich habe mir das mal jetzt genau angeschaut, weil man muss dazu sagen, es wahnsinnig schwierig ist, ja, die ganze Zeit den genauen Überblick zu behalten. Aber der Vorteil dabei ist, gerade weil dieser Markt so umkämpft ist, gerade weil da jeder drauf möchte, fischen diese ganzen verschiedenen Anbieter schon auch gerade relativ verzweifelt nach Nutzern. Also man bekommt schon relativ viel raus, wenn man bereit ist, auch mal hin und her zu wechseln. Also das Erste, was ich, glaube ich, empfehlen würde, wenn man preiswert viel KI bekommen möchte, KI für Sparfuchs-Optimierung betreiben möchte, dann ist es tatsächlich einfach, möglichst viel rauszuholen aus den Gratis-Chatbots der großen Anbieter. Also vor allem Google Gemini beispielsweise bietet sehr viel für sehr wenig. Also da bekommt man schon mit den kostenlosen Accounts Zugriff auf das aktuell beste Modell. Und auch ChatGPT in der Gratis-Variante ist ziemlich stark.
6: Sprich, ich bin immer noch abhängig davon, dass diese großen Firmen eigentlich jederzeit sich umentscheiden können, was sie mir bieten für meine Free Experience. Gregor, kann ich da auch was machen?
5: Also erstmal glaube ich, lohnt es sich da einfach sehr offen zu bleiben, auch mal Accounts zu wechseln. Gerade sind wir noch in einer Welt, wo es viele Anbieter gibt. Und solange es viele Anbieter gibt, wird es auch immer jemanden geben, der dann so ein Interesse an dir hat und dann sagen möchte, ach so, wenn die dich nicht mehr wollen, dann komm doch zu uns. Wenn man aber wirklich auf Nummer sicher gehen will, dann muss man das machen, was Marie immer wieder ganz gerne macht hier und worüber sie auch gerne spricht im Podcast, nämlich mit lokaler KI arbeiten. Also es gibt ja auch Modelle, die ich mittlerweile auf meinem eigenen Rechner laufen lassen kann, weil ich da eben nicht, wie bei ChatGPT und bei Gemini und so weiter, online einen Cloud-Anbieter nutze, sondern ich lade mir dieses Programm einfach runter, wie jede andere Software auch, und betreibe die bei mir lokal auf dem Rechner. Das heißt, niemand kann mir das wegnehmen, niemand kann auf einmal das Abo-Modell wechseln, kann auf einmal den Preis erhöhen. Ich glaube, jetzt merkt man es auch schon, jetzt geraten wir auch ein bisschen in das Tüftlereck. Was man aber auf jeden Fall wissen sollte, ist, man muss auch gar nicht unbedingt direkt eins dieser teuren Abos abschließen, sondern wenn man einfach sich diese Flexibilität behalten möchte, immer die neuesten Modelle auszuprobieren und aber nicht ein festes Abo dafür zahlen zu müssen, dann gibt es mittlerweile Anbieter, die das bündeln. Also einer von denen ist beispielsweise OpenRouter. Es gibt aber auch noch einige andere, die das möglich machen, wo ich beispielsweise 10 Euro, 10 Dollar im Monat bezahle und dann bekomme ich quasi ein Stück Guthaben für dieses Geld, was ich verteilen kann auf alle möglichen Modelle, die halt auf dem Markt gerade zur Verfügung sind. Da kann ich GPT ausprobieren, ich kann Claude ausprobieren, ich kann Gemini ausprobieren und das wird dann insgesamt teilweise auch richtig lohnend.
6: Gerade jetzt, wo, glaube ich, für zunehmend mehr Leute KI ja weggehen wird von einfach, ich habe einen Chatbot, mit dem ich schreibe, hinzu, ich habe einen Agent, dem ich komplexere Aufgaben über einen längeren Zeitraum anvertraue, da wird das dann nochmal relevanter, dass es ja unterschiedliche Modelle gibt und nicht für jede einzelne Aufgabe, die ich meinem Agent gebe, brauche ich immer das teuerste Top-End-Modell. Es gibt ja viele Zwischenschritte, die so ein Agent macht, kleine Entscheidungen, die man dann günstigeren Modellen geben kann.
5: Ja, natürlich, gerade in vielen Firmen wird ja auch darüber diskutiert, dass die Kosten für diesen KI-Einsatz ja völlig explodieren, wenn man auf einmal auf agentisches Arbeiten umstellt und Leute halt mehrere Agenten die ganze Zeit für sich arbeiten lassen. Wenn dann jede dieser Aufgaben immer von dem allergrößten, allerschwersten Modell umgesetzt wird, dann geht das natürlich massiv ins Geld. Das heißt, das muss man schon mitdenken. Wer da einen kleinen Überblick darüber bekommen möchte, der auch nicht veraltet, das ist das Schöne daran, von der Seite Artificial Analysis gibt es eine Übersicht, die vergleicht immer, muss man immer ein bisschen überschlagen, die Qualität oder das Level an Intelligenz verglichen mit den Kosten, die das Ganze verursacht. Der einzige Nachteil dabei, das merkt man, glaube ich, aber auch, wenn man sich diese Übersicht anguckt, ist, das wird wieder sehr unübersichtlich. Ja, der Markt ist so riesig. Deswegen ist vielleicht mein letzter Tipp jetzt am Ende von diesem Punkt auch, sich davon nicht allzu sehr verrückt machen zu lassen.
6: Und damit kommen wir jetzt ein bisschen in den Blick in die Zukunft. Die Frage ist vielleicht schon, wie lange bleibt das noch so? Ja, aktuell hast du natürlich, wenn du dein 20-Euro-Abo hast und meinetwegen vielleicht sogar auch ein Free-Account, einen relativ breiten Korb an KI-Dienstleistungen, den du da so kriegst, mit dem du das Allermeiste eigentlich ganz gut machen kannst, was sich für dich als so normaler User im Alltag an Aufgaben bietet. Aber was wir ja schon auch gerade sehen, sind jetzt dann erste Fälle, wo gerade agentische Fähigkeiten, die wir gerade schon angesprochen haben, Dinge machen, die darüber hinausgehen. Also vielleicht erinnern sich noch manche Leute an diesen Fall aus Australien von dem netten Herrn, der seinem KI-Agenten den Auftrag gegeben hat, ihm, glaube ich, einfach irgendwie, was waren das, Tennisunterricht zu buchen oder nein,
5: ich dachte, Pilates.
6: Pilates, ja, danke, genau. Also einfach so eine Fitnesseinheit zu buchen und dieser Agent hat dann andere Leute aus der Warteliste von dem Fitnessstudio rausgelöscht und den eigenen Nutzer höher platziert. Ist erstmal natürlich schon ein spannender Fall in sich selbst gesehen, aber was dann sehr, sehr schnell natürlich aus dieser Nachricht geworden ist, dass Leute darüber nachgedacht haben, naja, was passiert denn in einer Welt, wo ja alle Leute dann vielleicht solche Agenten haben, die irgendwo irgendwelche Fitnesskurse buchen. Und mein Agent bucht dann was und dein Agent Gregor schmeißt meinen raus und meiner versucht dann wieder mich reinzubuchen und unsere beiden Agenten konkurrieren möglicherweise so um die besten Spots bei allem Möglichen. Und dann ist natürlich schon denkbar, dass in so einem Fall, wenn ich jetzt einfach den normalen 20-Dollar-Account habe, irgendwann ich einfach mein Token-Limit erreicht habe und meiner kann dann nicht weiter da mitbuchen und mich wieder reinspeichern und deiner, der du den 200-Dollar-Account möglicherweise hast, kriegt dann halt die besseren Plätze. Und das, ja, das ist schon eine Frage, ob diese Zukunft uns möglicherweise näher ist, als wir denken.
5: Ja, das fühlt sich, glaube ich, gerade halt noch so Science-Fiction-mäßig an, weil die allermeisten Menschen ja auch nicht ihre KI-Agenten so arbeiten lassen. Aber die Technik ist halt mittlerweile da. Also technisch geht das. Technisch kann ich mittlerweile meinen KI-Agenten für mich verhandeln lassen. Ich kann den E-Mails schreiben lassen. Ich kann den aufs Internet loslassen und dort Webseiten ausfüllen und in meinem Auftrag Nachrichten verschicken. Und das Szenario, was du da aufmachst, das erinnert mich auch ein bisschen an so die Vorstellung wie vor Gericht, ja, ich habe vielleicht einen Rechtsstreit mit irgendwem und ich bin vielleicht eigentlich im Recht, aber die Gegenseite kommt mit so teuren Anwälten, dass meine Seite vielleicht nicht chancenlos ist, aber einfach im Nachteil, ja, deutlich unterlegen als Außenseiter in diese Auseinandersetzung reingeht. Und wenn wir in eine Welt reinkommen, wo KI-Agenten immer mehr für uns machen, ich weiß nicht, ob wir uns da nicht schon Gedanken drüber machen müssen, was das eigentlich bedeutet, dass mehr Intelligenz einfach durch mehr Geld erreichbar ist und ich mir gar keine Mühe geben muss, sondern ich kann einfach Geld tauschen in Intelligenz. Und diese Intelligenz sorgt dann am Ende dafür, dass ich wieder mehr Geld reinbekomme, weil ich mein Gerichtsverfahren gewinne und so weiter.
6: Ich meine, in gewisser Hinsicht, das Interessante ist ja, dass wir in dieser Welt ja irgendwo auch schon leben. Also es ist ja jetzt schon so, dass es gar keine absurde Vorstellung ist, dass es nicht mehr nur menschliche Anwälte sind, die auf den beiden Seiten angeheuert werden, sondern eben auch KI-Modelle, die von diesen Anwälten benutzt werden.
5: Ja, also es ist auch keine Zukunftsvision, die ich so wahnsinnig toll finde. Ich glaube, niemand findet das wahnsinnig gut, außer er ist zufällig eben selber superreich. Und es wird halt dadurch nochmal schwieriger, dass gerade so lauter Sachen passieren, die in diese Richtung drängen, ja, die so auf so eine Zukunft hindeuten. Aktuelles Beispiel auch vor wenigen Wochen, der Durchbruch um Navier-Stokes. Die Navier-Stokes-Gleichung hatte ich noch nie davon gehört. Ich glaube, du auch nicht, Fritz. Das ist ein sogenanntes Millennium-Problem, also eines von einigen sehr schwierigen mathematischen Problemen, wo wirklich die schlauesten Mathematiker der Welt sich seit Jahrzehnten die Zähne dran ausbeißen. Und jetzt hat OpenAI vor kurzem angekündigt, hey, wir haben übrigens eine Lösung gefunden für dieses Problem. Es gibt da jetzt ein bisschen Streitereien darüber, wie gut diese Lösung ist. Also da gibt es Mathematiker-Beef, den ich nicht verstehe. Aber das eigentlich Interessante dabei ist, die haben dieses Problem halt nicht gelöst, indem sie einen Haufen smarter Mathematiker vor so eine Tafel gesetzt haben, die dann halt schlau nachgedacht haben, wie man sich das immer vorstellt im Film. Sondern die haben einfach nur ihre KI-Agenten für 5 Millionen US-Dollar Token-Nutzung durchrödeln lassen eine Zeit lang. Viele verschiedene KI-Agenten haben in einem Team dabei zusammengearbeitet und am Schluss war halt dieses Ergebnis da. Und das ist halt was, da kann man ja wirklich nur mithalten, wenn man das Geld hat. Und ja, könnte das jetzt sowas sein, was anderswo auch passiert? Also ist es am Ende nicht nur so eine mathematische Gleichung, die sich so lösen lässt, sondern auch andere Probleme. Früher hätte ich da Leute dafür gebraucht, heute schmeiße ich einfach Geld auf KI und die KI macht den Rest für mich.
6: Und was natürlich vor allem insofern sehr spicy ist für unser Thema heute, dass OpenAI das ja gemacht hat, weil sie das Gerücht gehört haben, dass andere Leute dran arbeiten. Also es gab ein Gerücht in der Mathematikerwelt, dass irgendwelche Mathematiker an auch diesem Navier-Stokes-Problem arbeiten. Und OpenAI meinte dann, ja, dann gucken wir doch mal, ob unser neues Modell, das wir gerade trainieren, das noch nicht veröffentlicht ist, das nicht auch könnte.
5: Und das ist auch eine Welt, in der ich ungern leben wollen würde, in der man sich dann vielleicht gar nicht mehr traut, von neuen Ideen zu sprechen, ja zu erzählen, ich versuche gerade Problem XY mit KI zu lösen, weil man dann quasi nur so eine Art Kopfgeld damit aussetzt, welches halt von denjenigen eingelöst werden kann, die das meiste eigene Geld zur Verfügung haben und dann halt sagen, ja gut, ich habe ja viel bessere KI-Agenten, dann komme ich auch viel schneller zum Ergebnis. Das ist noch ein bisschen spekulativ. Ja, wir sind nicht in der Welt, in der das so funktioniert. Und ich glaube auch, dass hier sehr oft menschliche Expertise, ja, und menschliches Urteilsvermögen und menschliches, vielleicht auch manchmal Genie noch unterschätzt wird, so bei vielen der

0: Zukunft. Also ich, Gregor, sag am Ende mal nur noch kurz eins, das mich wirklich gerade sehr zum Nachdenken gebracht hat. Und zwar, was ist denn, wenn in schon sehr naher Zukunft das, was jetzt passiert ist bei dem Navier-Stokes-Problem, nämlich dass OpenAI 10.000 KI-Agenten für Millionen von Dollar über eine Woche lang hat rechnen lassen und die ein extrem komplexes Problem gelöst haben, was ist, wenn das sehr bald schon vielleicht möglich ist, wenn jemand einen super seltenen, ganz, ganz ungewöhnlichen Krebs hat? Also eine Krebserkrankung, die noch nicht gut erforscht ist und ich dann sagen kann, okay, da setze ich jetzt einfach 10.000 Agenten drauf, die finden eine Lösung für konkret diesen Krebs, bauen irgendeine Art mRNA-Heilmittel und damit kann ich diesen Krebs lösen. Das ist natürlich erstmal ja was total Tolles. Das ist ja irgendwie eigentlich einer dieser KI-Durchbrüche, die wirklich die Welt besser machen würden. Aber natürlich kostet das wieder Geld. Und natürlich ist das dann was, wo die Frage sich schon stellt, wenn so etwas ein paar Millionen Dollar kostet, wer kann sich das dann leisten? Und wie stellen wir sicher, dass sich das vielleicht auch nicht nur Leute leisten können, die einfach ein paar Millionen Dollar rumliegen haben, sondern möglicherweise alle? Und das ist noch eine sehr ungelöste Frage.
1: Und wir haben in Europa das extra Problem, dass wir halt diese KI selber nicht bauen. Das heißt, wir sind abhängig davon, dass jemand anderes uns die zur Verfügung stellt zu den Preisen, die er dann auch möglicherweise uns diktiert. Und müssen einfach hoffen, dass da weiter genug Leute da sind, die uns das verkaufen zu einem guten Preis. Aber in der positiven Variante, und vielleicht wäre das dann ein gutes Schlusswort am Schluss dieser Folge, ist halt einfach was möglich, was vorher nicht möglich war. Und dann gab es vielleicht am Anfang eine Phase, wo das nur manche wenige nutzen konnten, aber auch das war ja bei fast jeder Technologie so. Also auch durch die Luft fliegen war mal sehr teuer und konnten nur sehr wenige machen und mittlerweile ist es relativ erschwinglich geworden. So könnte es, wenn es gut läuft, ja auch mit KI und dem, was die KI uns ermöglicht, laufen.
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1: Um 4 Uhr mit Wolfgang Berger. Die Spitzen von Union und SPD haben ihre Beratungen im Koalitionsausschuss beendet. Die Sitzung dauerte etwa 4 Stunden. Aus der Nachrichtenredaktion Karin Busche.
2: Bis tief in die Nacht ging es diesmal nicht. Kurz nach 22 Uhr war der Koalitionsausschuss zu Ende. Was besprochen wurde, ist bisher nicht bekannt. Aber aus Regierungskreisen hieß es, die Gespräche hätten in einer guten Atmosphäre stattgefunden. Man habe sich ausgesprochen, auch über die Ergebnisse der letzten Wahlen in Sachsen-Anhalt, Berlin und Mecklenburg-Vorpommern. Außerdem habe man darüber gesprochen, wie der Zeitplan ist bei den verabredeten Reformen. Die Regierungsfraktionen sollen heute informiert werden. Es hieß aber schon vorher, dass es

0: keine neuen Beschlüsse geben würde.
1: Die Schulproteste in Frankreich gehen weiter. Für heute haben mehrere Bildungsgewerkschaften zu neuen Streiks und Demonstrationen aufgerufen. Am Abend hat sich Regierungschef Lecornu zur Lage geäußert. Er stellte den protestierenden Schülern bessere Lernbedingungen in Aussicht. Zusätzliches Geld soll es aber nicht geben. Die Bildungsgewerkschaften hatten Zusatzausgaben von 10 Milliarden Euro für die Schulen verlangt. Demonstrationen für bessere Lernbedingungen, Schulgebäude und angepasste Stundenpläne gibt es seit einigen Tagen auch in Belgien. Nach der Zwangsräumung ihrer Wohnung ist die 87-jährige Spanierin Marie Carmen Abascal gestorben. Das hat ihre Anwältin am Abend bestätigt. Ihr Fall hatte Massenproteste gegen hohe Mieten und Wohnungsnot ausgelöst. Aus der Nachrichtenredaktion Johannes Zuber.
2: Vor 2 Wochen wurde Marie Carmen Abascal von der Polizei aus ihrer Wohnung getragen, in der sie über 70 Jahre lang gewohnt hatte. Der neue Eigentümer hatte die Miete um 275% erhöht. Nach der Zwangsräumung kam es zu landesweiten Protesten, bei denen gingen Hunderttausende Menschen auf die Straße. Sie forderten unter anderem besseren Mieterschutz. Die Regierung wollte auch entsprechende Regeln einführen. Das Parlament lehnte die Dekrete aber ab. Daraufhin setzte Ministerpräsident Sanchez Neuwahlen an.
1: Deutschland und Großbritannien wollen künftig enger gegen Cyberangriffe und Sabotage zusammenarbeiten. Das hat die britische Regierung angekündigt. Vor allem Russland bedrohe die gemeinsame Sicherheit. Premierminister Burnham besucht heute Kanzler Merz in Berlin. Deutschland ist das erste EU-Land, in das er seit seinem Amtsantritt reist. Die beiden setzen dabei auch den deutsch-britischen Freundschaftsvertrag in Kraft. Burnham hatte zuletzt als erster britischer Regierungschef seit dem Brexit von einer möglichen Rückkehr in die EU gesprochen. Das waren die Nachrichten. Das Wetter in Deutschland. Tagsüber breitet sich Regen nach Osten aus, später von Nordwesten her wechselnd bewölkt mit Sonne, aber auch Schauern, Höchstwerte 12 bis 20 Grad. Am Freitag weiterhin wechselhaft, nur im Süden abseits der Alpen etwas Sonne, 10 bis 16 Grad. Sonnabend wechselnd bewölkt, teils etwas Sonne und Schauer. Es ist 4.03 Uhr.
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4: Mit der A8 München Richtung Salzburg. Hier ist zwischen Bernau und Velden wegen Bauarbeiten noch bis 5, also eine knappe Stunde gesperrt. Deswegen gibt es hier Stau. Die Umleitung geht über die U79. Genauso die A57 Krefeld Richtung Köln zwischen Krefeld Zentrum und Krefeld Oppum gesperrt wegen Bauarbeiten, auch das noch bis 5. Die A100 Stadtring Berlin Wedding Richtung Treptow ist zwischen Jakob-Kaiser-Platz und Rudolf-Wissell-Brücke wegen Bauarbeiten auch noch bis 5 gesperrt. Die A111 Berlin stadteinwärts, auch hier zwischen Heckerdamm und Rudolf-Wissell-Brücke bis 5 wegen Bauarbeiten gesperrt. Und in München der Effner-Tunnel, der Richard-Strauss-Tunnel, der Altstadtring-Tunnel und der Boschetz-Rieder-Tunnel sind wegen Wartungsarbeiten in beiden Richtungen gesperrt. Und zwar auch das bis 5. Gute Fahrt!
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4: Aus dem Studio von NDR Info in Hamburg mit Nikolai Russ. Wir schauen nach Berlin. Dort hat sich am Abend der Koalitionsausschuss von Union und SPD getroffen. Nach außen gedrungen ist danach eigentlich nichts. Am Morgen, heute Morgen, soll es Informationen dazu geben. Klar ist nur, es gab einiges zu besprechen, auch atmosphärisch. Katrin Auer berichtet.
5: Diese sachsen-anhaltische Wahl birgt Zündstoff, auch für die Koalition im Bund. Immerhin steht die Vermutung im Raum, dass es neben dem BSW 4 CDU-Abgeordnete waren, die in Magdeburg einem AfD-Politiker zur Mehrheit verholfen haben. Nun ist Tobias Rausch Landtagspräsident und in der SPD brodelt es. Verteidigungsminister Boris Pistorius bei einer spontanen Kundgebung der Fraktion auf dem Berliner Bebelplatz, einem Gedenkort für die Bücherverbrennung der Nationalsozialisten 1933.
6: Das, was wir heute erlebt haben, ist ein einziger Tabubruch, ein einzigartiger Tabubruch der parlamentarischen Demokratie, den wir in dieser Form seit mehr als 90 Jahren nicht erlebt haben. Nämlich, dass Demokratinnen und Demokraten, Rechtsextremisten und Faschisten als Steigbügelhalter gedient haben, liebe Freunde.
5: Dieser Vorwurf gärt jetzt in der schwarz-roten Koalition. Wie sehr kann sich die SPD noch auf die CDU verlassen, beim gemeinsamen Versuch im Bund eine stabile demokratische Regierung zu bilden? Der CDU-Abgeordnete Armin Laschet stellt im Morgenmagazin von ARD und ZDF erstmal die Frage, ob es wirklich zwingend CDU-Politiker gewesen sein müssen, die Tobias Rausch ihre Stimme gegeben haben.
7: Naja, es war ja geheim, aber die Wahlergebnisse sind nicht so, dass alle CDU-Abgeordneten, wie besprochen, sich enthalten haben. Da weiß ich jetzt noch nicht, ob manche auch noch mal von den anderen Parteien taktisch gewählt hat, um eine solche Debatte zu erzeugen. Das ist das Problem bei geheimen Abstimmungen, dass man es nie weiß.
5: Auch Bundesbildungsministerin Karin Prien von der CDU betont im rbb24-Inforadio, dass es für sie noch nicht ausgemacht ist, dass wirklich CDU-Politiker in Magdeburg für die überzähligen Stimmen gesorgt haben. Aber
8: wir haben dazu klare Beschlüsse und ich halte das für wirklich nicht akzeptabel, wenn CDU-Abgeordnete, auch einzelne CDU-Abgeordnete hier mit AfD und BSW gestimmt haben sollten.
5: Mit den klaren Beschlüssen meint Karin Prien unter anderem einen Parteitagsbeschluss aus dem Jahr 2018. Damals hat die CDU sich festgelegt, keine Koalitionen oder ähnliche Formen der Zusammenarbeit mit der AfD und übrigens auch nicht mit der Linkspartei. Die Stimmabgabe wäre aus Sicht von Karin Prien wohl ein klarer Bruch.
8: Darüber müssen wir sprechen. Wir kommen jetzt wirklich ans Eingemachte in der CDU und ich habe dazu eine klare Haltung.
5: Ans Eingemachte gehen dürfte es jetzt auch zwischen Union und SPD. Der Politikwissenschaftler Thorsten Faas sieht jetzt auch den Kanzler und CDU-Vorsitzenden Friedrich Merz unter Druck.
9: Ja, von Seiten der SPD wird man natürlich fordern, dass der Kanzler sich klar positioniert. Er hatte ja auch klare Ansagen gemacht in der Vergangenheit, dass er ein solches Abstimmungsverhalten in den Ländern, Zusammenarbeit mit der AfD in keiner Weise tolerieren würde. Das ist jetzt eigentlich kaum durchsetzbar, aber trotzdem ist es wieder mal so eine Situation, wo diese Aussage im Raum steht, wo man ihn dann auch mit dieser Aussage konfrontieren wird. Und das bringt ihn natürlich noch weiter in Nöte, in die Enge.
5: Wie stabil die gemeinsame Basis zwischen Union und SPD jetzt noch ist, dafür gibt es die Probe aufs Exempel bei einem Koalitionsausschuss im Kanzleramt.
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4: Die Bundesregierung und ihre schwierige Lage nach der Sachsen-Anhalt-Wahl. Dazu jetzt die Meinung von Georg Schwarte aus dem ARD-Hauptstadtstudio.
10: Da stehen sie also, die Sozialdemokraten. 93 Jahre, nachdem hier auf dem Bebelplatz in Berlin die Bücher brannten und singen die Nationalhymne. Einigkeit und Recht und Freiheit gegen rechten Hass und Extremismus. Das Bild wird bleiben und vielleicht auch wirken. Ein SPD-Politiker Pistorius, der vom Tag der Wut spricht, von der Geschichtsvergessenheit, vom einzigartigen Tabubruch, Rechtsextreme in Ämter zu wählen. Die Steigbügelhalter, sie sind nach 1933 wieder unter uns. Nicht ohne Grund nennt Pistorius all jene in Sachsen-Anhalt so, die als Demokraten, Faschisten und Rechtsextreme zur Macht verhalfen. Zu emotional, zu dick der Pinsel, mit dem der Verteidigungsminister da in einem Gänsehautmoment diese Republik malte? Im Gegenteil. Vielleicht geht es nur noch so, mit Momenten voller Emotionen. Reformen allein, Argumente, Fakten helfen bei einer AfD, die selbst meisterhaft die klebrige Emotion zu bedienen weiß, erkennbar längst nicht mehr. Vielleicht also brauchte es dieses ikonische Bild der SPD auf dem Bebelplatz, wo die Nazis damals Bücher verbrannten. Eine SPD, zu deren DNA der Kampf gegen Faschisten gehört. Vielleicht braucht es die SPD tatsächlich wieder, genau dafür. Vielleicht, und es wäre ein Treppenwitz der Geschichte, brauchte es auch ausgerechnet diesen AfD-Moment in Sachsen-Anhalt, um dem tief verstörten Haufen SPD wieder Sinn und Richtung zu geben. Wir gegen die Extremisten. Und die CDU? Niemand kann zur Stunde beweisen, dass es CDUler waren, die in einer geheimen Wahl einen AfDler zum Landtagspräsidenten und den AfD-Ideologen Hans-Thomas Tillschneider zum Stellvertreter machten. Die CDU spricht von unbelegter Unterstellung. Es war der Kanzler und CDU-Chef, der einst jedem Parteimitglied den Ausschluss androhte, sollte er mit der AfD kooperieren. Es ist aber auch der Kanzler, der noch als Oppositionsführer gemeinsam mit der AfD im Bundestag stimmte und damals das vom Sozialdemokraten Mützenich bemühte Tor zur Hölle aufstieß. CDU-Chef Merz muss jetzt Farbe bekennen oder, wie die stellvertretende CDU-Vorsitzende Prien sagt, jetzt geht es ans Eingemachte. Was gilt in der Merz-CDU? Sein Problem? Er und seine Macht gelten in der Partei nur noch wenig. Wie man im Kampf gegen einen wild gewordenen CDU-Landesverband erst Einfluss und später sein Amt verlieren kann, hatte übrigens einst CDU-Chefin Kramp-Karrenbauer in Thüringen erlebt. Am Ende war sie weg. Merz steht gerade erneut vor diesem Thüringen-Moment und die Koalition in Berlin zusammen vor der Aufgabe, wir gegen die Extremisten. Am besten macht es zusammen, mit Einigkeit und Recht und Freiheit. Von mir aus mit Deutschlandfahnen und Gänsehautmomenten, aber macht es zusammen. Nicht als Koalition der Mitte, als Koalition der Demokraten im Land. Die AfD will diese CDU zerstören. Wer ihr dabei hilft, hat nicht nur nichts gelernt, sondern wird wie einst in Weimar irgendwann wieder als Steigbügelhalter in den Geschichtsbüchern auftauchen.
4: Die Meinung von Georg Schwarte. Es ist heutzutage ja wirklich sehr einfach. Nur kurz das Handy rausholen und zack, ist ein Bild oder ein Video gemacht. Das Problem? Oft landen heimlich gemachte Nacktaufnahmen im Netz. Wer das macht, muss künftig mit einer Haftstrafe rechnen. So steht es drin im neuen Gesetzentwurf gegen digitale Gewalt. Dagmar Pepping berichtet.
11: Digitale Gewalt ist wie ein Flächenbrand, sagt Bundesjustizministerin Stefanie Hubig. Möglich gemacht durch moderne Technik, beispielsweise Handykameras oder durch den Einsatz von künstlicher Intelligenz, um Bilder zu manipulieren.
12: Unser Netz wird förmlich geflutet mit voyeuristischen Bildaufnahmen, mit Deepfakes. Millionenfach werden solche Aufnahmen geteilt. Und millionenfach werden dadurch Persönlichkeitsrechte verletzt. Schon allein deshalb müssen wir digitale Gewalt stärker bekämpfen.
11: Unter anderem durch Verschärfungen im Strafrecht. Wer heimlich intime Bildaufnahmen macht, zum Beispiel in der Sauna oder am FKK-Strand, kann künftig mit einer Freiheitsstrafe von bis zu 2 Jahren oder mit einer Geldstrafe belegt werden. Dasselbe gilt für das Herstellen und Verbreiten von sexualisierten Deepfakes. Das sind am Computer erzeugte Bilder, bei denen Menschen beispielsweise nackt oder beim Sex gezeigt werden. Unter Strafe stellen will die Regierung auch Aufnahmen bekleideter Intimbereiche. Wenn diese Bilder darauf abzielen, die Körperteile sexualisiert darzustellen. Dabei geht es beispielsweise um Fotos, die ungewollt von Frauen in enger Kleidung beim Sport gemacht werden. Ebenfalls künftig strafbar, ein Vergewaltigungsvideo zu besitzen, es herzustellen oder zu verbreiten. Auch Cyberstalking, das Verfolgen von Partnern oder ehemaligen Partnern mittels GPS-Trackern, wird künftig bestraft. Mit dem geplanten Gesetz will die Bundesregierung auch die Rechte der Betroffenen stärken. Dazu werden die Plattformen stärker in die Pflicht genommen, kündigte Justizministerin Hubig an. Richter können Online-Plattformen, Messenger-Dienste und Internetanbieter verpflichten, die Daten hinter anonymen Accounts offenzulegen. Der Deutsche Richterbund erklärte, Gesetzesverschärfungen reichten nicht aus. Notwendig sei auch mehr Personal in der Justiz.
4: 4.13 Uhr.
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4: Ah, das wird heute ziemlich ungemütlich. Ein dickes Regengebiet ist über der Mitte und im Norden Deutschlands unterwegs. Und das breitet sich auch weiter aus heute am Morgen. Bis zum Mittag haben dann fast alle in Deutschland ein bisschen Regen abbekommen. Manche auch ein bisschen mehr. Aus Nordwesten kommen dann noch so einige kleine Schauer nach. Aber viel kommt dann so ab dem Mittag im äußersten Westen nicht mehr runter. Heute dann erstmal im Südosten mehr Sonne, aber später auch eben da dann oft Regen. Maximal 12 bis 20 Grad. Morgen am Freitag schon morgens neue Schauer aus Nordwesten und auch die breiten sich dann weiter Richtung Südwesten aus. Nee, Quatsch, Südosten in dem Fall. Sonne ist nur im Süden und Osten Deutschlands länger mit dabei morgen und es wird nochmal so einen Tick frischer, nur noch bis zu 16 Grad. Ja, es ist halt eben auch Herbst, ne?
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4: Medizin. Dieses Fach studieren inzwischen vor allem Frauen in Deutschland. Mehr als 70% der Medizinstudierenden sind weiblich. Aber die Chefs in den Krankenhäusern, die sind meistens weiterhin männlich. An dem Können der Frauen liegt es nicht. Es geht wie so oft um Macht und um Abhängigkeit von Männern. Marilena Behrens aus einem NDR-Rechercheteam erzählt, womit Ärztinnen und Studentinnen konkret kämpfen bei uns.
13: Viele angehende Ärztinnen und Ärzte arbeiten auf ein Ziel hin, selbst im OP zu stehen. Kinderneurochirurgin Dr. Kara Krajewski erinnert sich noch genau an ihre ersten Operationen.
14: Dass man einfach dieses pulsierende Hirn unter dem Mikroskop gesehen hat, das war so wahnsinnig spannend. Ich fand es so magisch, dass ich für diese Aufgaben bezahlt werde, die ich so spannend finde.
13: Um einen Facharzt zu machen, musste Dr. Krajewski eine Vielzahl an Operationen nachweisen. Darunter allein 100 Eingriffe an der Wirbelsäule. Wer diese OPs bekommt, entscheiden allein die Vorgesetzten.
14: Mein Oberarzt hat mitbekommen, dass ich vor allen Dingen mehr Wirbelsäulen-OPs gebraucht habe, um meinen Facharztkatalog voll zu bekommen. Und hat mir dann angeboten, die OPs zu geben, wenn ich mich für ihn ausziehe. Ich habe gesagt, dass ich das nicht möchte und dass ich das auch nicht lustig finde. Und es hieß immer, ich bin prüde, ich bin Amerikanerin, ich kenne keinen Spaß.
13: Wie viele Ärztinnen und Ärzte erleben solche Übergriffe? Der Marburger Bund hatte Anfang des Jahres rund 9000 Ärztinnen und Ärzte befragt. 13% gaben an, in den vergangenen 12 Monaten sexuell belästigt worden zu sein. Fast die Hälfte gab an, dass sie schikaniert, erniedrigt oder gemobbt wurden. Fast immer durch Vorgesetzte, überwiegend von Männern. Dr. Krajewski überwirft sich mit dem Oberarzt und geht zur Gleichstellungsbeauftragten.
14: Sie hat noch zugehört und war gar nicht überrascht und meinte, sie hat noch viel schlimmere Fälle und letztlich werde ich nichts ändern können. Ich musste mich entscheiden, ob ich das Fach wechsle oder die Klinik.
13: Das Krankenhaus bestätigt auf Anfrage, dass Dr. Krajewski eine Beschwerde eingereicht habe. Die Vorwürfe seien geprüft worden, konnten aber nicht nachgewiesen werden. Am Ende geht nicht der Oberarzt, sondern Dr. Krajewski. Dass die bestehenden Strukturen innerhalb von Kliniken Machtmissbrauch ermöglichen, ist auch auf Bundesebene bekannt. Dr. Klaus Reinhardt, Präsident der Bundesärztekammer, sieht durchaus ein strukturelles Problem, auch in der Medizin. Spielraum für tiefgreifende Veränderungen, speziell in der Facharztausbildung, sieht er aber nicht.
15: Also ich glaube, die Weiterbildung als solche ist auch nur in Maßen änderbar. Ich habe die Situation, dass ich einen erfahrenen Arzt oder Ärztin habe und einen unerfahrenen Ärztin oder Arzt, die jetzt aufeinander stoßen. Am Schluss bleibt es natürlich dabei. Und das ist dann auch durch welche Organisation auch immer nicht total vermeidbar, dass ich auch auf den Goodwill eines Menschen angewiesen bin.
13: Dabei ließe sich die Abhängigkeit von einzelnen Vorgesetzten verringern. Zum Beispiel, indem mehrere Weiterbildungsbefugte zuständig sind. Das wird laut einiger Landesärztekammern teilweise auch schon praktiziert. Dr. Kara Krajewski hat die Klinik inzwischen verlassen. Heute arbeitet sie in der Palliativmedizin. Im OP steht sie nicht mehr.
4: Ein Bericht von Marilena Behrens. Sie baut und baut und baut und sie baut auch weiter, die Deutsche Bahn. Sie bekommt eine neue Strecke zwischen Hannover und Hamburg. Das hat der Verkehrsausschuss des Bundestags jetzt beschlossen. Katharina Seider.
16: Der ausschlaggebende Grund für die Verkehrspolitiker, sich für die Neubaustrecke auszusprechen, war, dass nur mit einer neuen zusätzlichen Bahntrasse zwischen Hannover und Hamburg die zukünftigen Kapazitäten im Personen- und Güterverkehr bewältigt werden können. Deshalb haben heute auch nicht nur die Abgeordneten von Union und SPD für die Neubaustrecke gestimmt, sondern auch Linke und Grüne. Die verkehrspolitische Sprecherin der Grünen, die niedersächsische Bundestagsabgeordnete Swantje Michaelsen.
17: Wir haben so lange dafür gekämpft, weil wir wissen, dass nur mit der Neubaustrecke die nötige Kapazität, die nötige Taktverbesserung, aber auch die nötige Verlässlichkeit auf der Strecke entstehen kann. Und dass jetzt der Weg politisch frei ist, ist echt ein Meilenstein für den Zugverkehr in Niedersachsen, in Norddeutschland, aber natürlich auch weit darüber hinaus.
16: Trotzdem waren der heutigen Entscheidung monatelange Gespräche zwischen den Abgeordneten mit Vertretern der betroffenen Regionen vorausgegangen. Denn die Kritik an der Neubautrasse war groß. Für den CDU-Verkehrspolitiker Michael Dont haben sich diese Gespräche aber gelohnt. So werden in dem Beschluss des Verkehrsausschusses jetzt unter anderem auch zusätzliche Regionalhalte im Landkreis Harburg und im Heidekreis zugesagt. Darüber hinaus soll es auch Verbesserungen auf der Bestandsstrecke geben, sagt Dont.
18: Wir haben ja das Problem, dass eine Neubaustrecke erst Verbesserungen bringt, wenn sie komplett fertig ist. Deshalb haben wir ein zweites Paket beigefügt mit rund 250 Millionen Volumen, wo wir Verbesserungen im Bestand vornehmen werden, um den Menschen Erleichterung zu bringen, nämlich durch weit über 8 Kilometer Lärmschutz beispielsweise, aber auch Verbesserungen bringen durch Stabilität des Netzes, indem wir Weichen, Überleitmöglichkeiten etc. schaffen, damit das System stabiler wird. Und zwar nicht erst, wenn die Neubaustrecke fertig ist.
16: Trotz dieser Kompromisslösung stellen die Mitglieder des Verkehrsausschusses fest, dass der gesamte Entscheidungs- und Beteiligungsprozess zur Neubaustrecke in den vergangenen Jahren nicht gut gelaufen sei. Den Ärger und Unmut vieler Betroffener hält die verkehrspolitische Sprecherin der SPD-Bundestagsfraktion, Isabel Kadimatori, deshalb für berechtigt.
19: Es wurden Menschen Hoffnungen gemacht und Vereinbarungen getroffen, die dann später wieder revidiert und infrage gestellt wurden. Die Verärgerung darüber ist auch nachvollziehbar und berechtigt. Und ich glaube, wir müssen in Zukunft diese Beteiligungsverfahren frühzeitig dann auch abschließen und komprimierter halten. Denn wenn sie sich über zu lange Zeit ziehen, verändern sich die Gegebenheiten, unter denen man diese Entscheidungen trifft. Und sie müssen eben auch verbindlicher sein.
16: Und so ist eine weitere Forderung in der Beschlussvorlage des Verkehrsausschusses: Die Bundesregierung soll für die weitere Planung der Neubaustrecke, aber auch für vergleichbare Vorhaben, mit allen Beteiligten, so wörtlich, einen frühzeitigen, transparenten und verlässlichen Dialog führen, um Abstimmungsprobleme und Missverständnisse zu vermeiden.
4: Mehr Tempo also auf der Schiene, aber auch in anderen Bereichen. Rund 100 Maßnahmen zur Staatsmodernisierung hat die Regierung beschlossen. Und jetzt, nach einem Jahr, hat sie eine Zwischenbilanz gezogen. Aus Berlin berichtet Markus Sambale.
20: Die schwarz-rote Bundesregierung hat sich viel vorgenommen, damit Behörden und Staat einfacher und effizienter werden, damit Bürger und Bürgerinnen und auch Unternehmen davon profitieren. Sogar ein neues Ministerium für Digitales und Staatsmodernisierung wurde geschaffen. Carsten Wildberger, der zuständige Minister, zählt in seiner Zwischenbilanz Erfolge auf. Vom digitalen Kraftfahrzeugschein auf dem Smartphone über Online-Anträge bei der Unternehmensgründung bis hin zu schnelleren Genehmigungen beim Straßenbau. Digitalminister Wildberger macht aber klar, dass ihm einige Projekte nicht schnell genug gehen.
21: Was ich heute am Kabinettstisch gesagt habe, dass ich mir wünsche, dass wir das, was wir jetzt beschleunigt tun, verstetigen und weiter beschleunigen.
20: Von 103 angekündigten Maßnahmen sind nach einem Jahr 12 abgeschlossen. Die meisten sind in der Umsetzung oder bislang nur Pilotprojekte in einigen Regionen. In der Bilanz wird also deutlich sichtbar, wo es noch hakt. Eine Transparenz, die in der Politik nicht selbstverständlich ist, aus Sicht von Minister Wildberger aber genau richtig.
21: Ich weiß auch, dass das Vor- und auch Nachteile für den politischen Betrieb hat. Aber ich glaube zutiefst daran, dass die Menschen Anrecht haben, dass wir transparent sind. Und das tun wir.
20: Wirtschaftsverbände zeigen sich ungeduldig. Der Digitalverband Bitkom drängt darauf, dass im zweiten Jahr der Modernisierungsagenda aus Pilotprojekten Alltag wird. Und der Bundesverband der deutschen Industrie fordert, aus Ankündigungen müssten endlich Taten werden.
4: Und was ändern soll sich auch laut 22 Unternehmen, Stiftungen und Vereinen in Hessen in Sachen Kindeswohl. Weil wenn Kinder nicht bei ihren Familien aufwachsen in Deutschland oder nicht aufwachsen können, springen hier Betreuungsangebote ein, manchmal ambulant und manchmal stationär. Doch die Lage bei diesen Anlaufstellen, die halten eben viele, zum Beispiel in Hessen, für prekär. Was genau das Aktionsbündnis Kindeswohl plant? Tobias Häuser berichtet.
22: Celine Wüst ist Teamleiterin der Wohngruppe Moosburg in Wiesbaden. In der Gruppe leben 8 Jugendliche im Alter von 13 bis 17 Jahren. Ohnehin ein schwieriges Alter, bei den Jugendlichen kommen aber noch viele andere Probleme dazu. Deshalb können sie nicht mehr bei ihren Familien leben. Für Celine Wüst das größte Problem: sie hat nicht genug Zeit für ihre Schützlinge.
23: Also wir haben ja 8 Kinder und wir sind allein im Dienst. Das heißt, wenn ein Kind in Krise gerät, was hier im pädagogischen Alltag stattfinden kann, dann sitze ich mit dem Jugendlichen im Büro, 7 weitere tanzen hier rum und irgendwann wird es vielleicht laut und dann muss ich das Krisengespräch irgendwie unterbrechen und sagen, hey, ich muss jetzt aber kurz mal nach oben und schauen, was da los ist, bevor ich wieder in dieses Gespräch starten kann.
22: Deshalb gibt es eine zentrale Forderung des neuen Aktionsbündnis Kindeswohl. Statt bisher einer Fachkraft müssten in stationären Wohngruppen in Zukunft 2 pädagogische Fachkräfte arbeiten. Außerdem müssten Rufbereitschaften vergütet und Nachtbereitschaften als Dienstzeiten anerkannt werden. Während immer mehr Kinder Hilfe bräuchten, fehle es gleichzeitig an pädagogischen Fachkräften, weil die Arbeitsbedingungen arbeitsrechtlich und gesundheitlich problematisch seien. Bis 2030 sollen in Hessen rund 19.000 Fachkräfte fehlen. Außerdem müssten die Jugendämter deutlich gestärkt werden, sagt Klaus Friedrich, einer der Sprecher vom Aktionsbündnis Kindeswohl.
24: Dass es ein stärkeres Landesjugendamt gibt, sodass bestimmte Standards eben von dort vorgegeben sind. Und natürlich kann man darüber nachdenken, inwiefern Finanzierung in der Kommune allein notwendig ist oder ob über Landesmittel eben ausgeglichen wird.
22: Das Aktionsbündnis spricht vom Roulette des Lebens. Je nachdem, wo man geboren ist und aufwächst, unterscheiden sich die Betreuungsangebote deutlich. Die Finanzierung müsste auch von der jeweiligen kommunalen Haushaltslage entkoppelt werden. Und sie mahnen, viel zu oft käme die Kinder- und Jugendhilfe zu spät. Denn umso früher die Kinder betreut würden, desto höher seien die Erfolgsaussichten, sagt Sprecher Klaus Friedrich.
24: Wenn wir früher aktiv werden, gehen wir davon aus, dass wir weniger weniger stationäre Maßnahmen, weniger Inobhutnahmen in Zukunft haben werden. Und das würde dann auch auf die Ressourcen einspielen und auch das Thema Fachkräftemangel ein Stück weit abfedern.
22: In Hessen sind 95.000 Kinder auf die Jugendhilfe angewiesen, ambulant oder stationär. Ein neuer Höchststand.
4: Tobias Häuser berichtete.
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0: Mit Moritz Knorr. In Slowenien ist gestern die Europameisterschaft im Straßenradsport zu Ende gegangen. Zum Abschluss stand für die Frauen und Männer das Zeitfahren auf dem Programm. Und das verlief für die deutschen Starterinnen und Starter, Holger Gersker, nicht wirklich erfolgreich.
1: Für die deutschen Starter war irgendwie die Luft schon raus im Saisonendsport. So reichte es für das Trio nicht zu einer Top-10-Platzierung. Für Marco Brenner und Miguel Heidemann auf den Rängen 19 und 22 keine Überraschung. Sie gehören nicht zur Weltelite im Zeitfahren. Franziska Koch allerdings konnte vor 2,5 Wochen über WM-Bronze jubeln. Nur kam der deutschen Meisterin in Montreal die Strecke eher entgegen als der bergige Kurs in der Nähe von Ljubljana. Das war schon nach wenigen Kilometern klar, als die 2 Minuten nach ihr gestartete Zeit vor Weltmeisterin Marlen Reus aus der Schweiz an ihr vorbeizog. Kurz vorher schon die Straßenwelt- und Europameisterin Demi Wollering aus den Niederlanden. Diese beiden holten auch in dieser Reihenfolge Gold und Silber. Franziska Koch wurde mit fast 3 Minuten Rückstand Elfte. Bei den Männern verzichtete der Weltmeister in dieser Disziplin. Remco Evenepoel hatte am Sonntag in Slowenien das spannende Straßenrennen gewonnen. Jetzt konzentriert sich der Belgier schon auf das letzte große Rennen des Jahres, die Lombardei-Rundfahrt am Samstag. In seiner Abwesenheit konnten die Gastgeber jubeln. Der Altmeister Primoz Roglic holte Gold für Slowenien. Für den 36-jährigen Olympiasieger von 2021 ein prestigeträchtiger Erfolg.
0: In Berlin berät der Europäische Fußballverband UEFA heute und morgen über einen Gegenkandidaten für Gianni Infantino bei der Präsidentschaftswahl des Weltverbandes FIFA. Es ist der große Wunsch der UEFA und vor allem von Boss Alexander Čeferin, dass Infantino nicht im Amt bleibt. Seine Pläne, Anteile an der Weltmeisterschaft an Investoren zu verkaufen, sorgten im Sommer für große Schlagzeilen. Der Unmut, zumindest in weiten Teilen Europas, ist weiter groß. Jakob Silvester Schmidt, wie geschlossen ist denn die Vereinigung, die einen neuen Präsidenten will?
2: Weniger geschlossen, als es auf den ersten Blick scheint. Zwar fordert DFB-Präsident Bernd Neuendorf offen die Ablösung Infantinos und auch UEFA-Präsident Alexander Čeferin drängt auf einen Führungswechsel. Doch bei entscheidenden politischen Fragen gibt es unterschiedliche Positionen. Einige Verbände halten weiter zu Infantino, unter anderem in Asien und der arabischen Welt. Zuletzt hat etwa der Zusammenschluss der arabischen Fußballverbände seine Unterstützung für den FIFA-Chef bekräftigt. Auch aus Europa sprach sich etwa Lettland unlängst als erster europäischer Verband für Infantino aus. Die Zeit läuft, die Frist für die Nominierung einer Alternative zu Infantino läuft am 18. November ab.
0: Den zwischenzeitlichen Plan, WM-Anteile zu verkaufen, habe ich eben schon angesprochen. Gibt es denn noch weiteres Konfliktpotenzial zwischen FIFA und UEFA?
2: Russland könnte zu einem weiteren Bruch zwischen FIFA und UEFA werden. Infantino hat sich in der Vergangenheit für eine Rückkehr russischer Mannschaften ausgesprochen. Während in Europa viele Verbände eine Aufhebung der Sanktionen kritisch sehen, solange der Krieg gegen die Ukraine andauert. Damit könnte Russland zur Machtfrage werden. Infantino kann sich mit seinem Kurs als jemand präsentieren, der Fußball und Politik stärker trennen will und auch Verbände außerhalb Europas anspricht. Für die UEFA ist das hochproblematisch, denn viele europäische Verbände wollen keine Normalisierung des russischen Fußballs.
0: Der Wille nach einem Führungswechsel ist also zumindest in Reihen der UEFA groß. Dass in Berlin schon ein Gegenkandidat aufgestellt wird, ist aber unwahrscheinlich. Nach Sportschau-Informationen will die UEFA dazu einen strategisch geeigneten Zeitpunkt wählen. In der Basketball-Champions League verlief das Auftaktspiel für die 3 deutschen Teams, die gestern Abend im Einsatz waren, ganz verschieden. Meister Alba Berlin gewann deutlich bei Slavia Prag. Die Baskets Bonn siegten ebenfalls zu Hause gegen den FC Porto. Rasta Fechter hingegen verlor deutlich in Serbien bei Spartak Subotica.
4: Und das war der Sport mit Moritz Knorr.

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1: Um 4.30 Uhr mit Wolfgang Berger. Die Spitzen von Union und SPD haben am Abend im Kanzleramt über die weitere Zusammenarbeit beraten. Das Treffen dauerte 4 Stunden. Konkrete Ergebnisse wurden nicht mitgeteilt. Aus Berlin Uwe Berndt.
2: Danach hieß es aus Regierungskreisen, die Gespräche seien konstruktiv gewesen, aber es gab keiner der Beteiligten eine Erklärung ab. Belastet wurde das Treffen des Koalitionsausschusses durch die Wahl eines AfD-Politikers zum Landtagspräsidenten in Sachsen-Anhalt, mutmaßlich auch mit Stimmen von CDU-Landtagsabgeordneten. Dies sorgt für Empörung in der SPD. Die CDU wiederum warnt die SPD davor, im Berliner Abgeordnetenhaus eine Regierung mit der Linkspartei zu bilden.
1: 2 Wochen nach ihrer Zwangsräumung ist die spanische Rentnerin Mari-Carmen Abascal gestorben. Die 87-Jährige hatte vor 2 Wochen nach 70 Jahren ihre Mietwohnung verlassen müssen. Polizisten brachen damals ihre Tür auf, Sanitäter trugen sie aus dem Haus. Die Zwangsräumung löste landesweite Massenproteste gegen die Wohnungsnot aus. Am Ende führte sie sogar zu Neuwahlen. Unter dem Druck der Proteste hätte Mari-Carmen Abascal in ihre Wohnung zurückkehren dürfen. Seit der Zwangsräumung lag sie aber im Krankenhaus. Nach ihrem Tod kam es in der Nacht in Madrid zu ersten Protesten. Bei den Vereinten Nationen ist weiterhin offen, wer im kommenden Jahr die Nachfolge von UN-Generalsekretär Antonio Guterres übernimmt. Die 15 Mitgliedstaaten im UN-Sicherheitsrat konnten auch bei ihrer 5. Probeabstimmung keine Vorentscheidung erreichen. Aus New York Martin Ganselmeier.
3: Unter den 7 Kandidatinnen und Kandidaten bleibt nur noch eine übrig mit realistischen Chancen auf die Nachfolge von Antonio Guterres. Es ist die frühere Vizepräsidentin von Costa Rica, Rebecca Greenspan. Die schlechte Nachricht für Rebecca Greenspan: Bei der 5. Probeabstimmung unter den 15 Mitgliedstaaten gab es für sie 6 Gegenstimmen, 3 mehr als zuvor. Keine positive Dynamik also für Greenspan, weshalb immer wahrscheinlicher wird, dass sich die 5 Vetomächte in den nächsten Wochen doch wieder auf die Suche nach einer ganz neuen Person machen, die bisher nicht kandidiert hat.
1: Beim Zusammenstoß eines Autos mit 3 Mopeds sind in Brandenburg 4 Menschen gestorben. Der Unfall passierte am Abend auf einer Landstraße im Landkreis Barnim. Laut Polizei wollte ein Autofahrer mehrere Fahrzeuge überholen und fuhr dabei frontal in die entgegenkommende Gruppe Mopeds. Deren 3 Fahrer und eine Mitfahrerin starben. Das Wetter in Deutschland. Tagsüber breitet sich Regen nach Osten aus, später von Nordwesten her wechselnd bewölkt mit Sonne, aber auch Schauern, Höchstwerte 12 bis 20 Grad. Am Freitag weiterhin wechselhaft, nur im Süden abseits der Alpen etwas Sonne, 10 bis 16 Grad. Am Sonnabend wechselnd bewölkt, teils etwas Sonne und Schauer bei 10 bis 17 Grad. Das waren die Nachrichten.
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4: Mit der A4, die ist neu dabei, Kirchheimer Dreieck Richtung Erfurt. Zwischen Friedewald und Wilder-Könebach ist bis auf Weiteres gesperrt wegen eines Unfalls. Und auf der A7 Hamburg Richtung Flensburg im Elbtunnel, da wurde die Höhenkontrolle ausgelöst und deswegen ist der gesperrt. Gute Fahrt!
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4: Mit Nikolai Ross, guten Morgen. Sie ist 2 Meter hoch und nackt. Eine Statue in Straßburg, die ganz klar Donald Trump zeigt. Und diese Statue, die steht nicht irgendwo in Straßburg. Sabrina Fritz.
5: Jens Galschürt war selbst überrascht, dass das EU-Parlament die Erlaubnis gab, seine orangene Pest aufzustellen.
6: Maybe we all are tired of Trump.
5: Vielleicht sind wir alle Trump müde. Er bricht Vereinbarungen und zerstört unsere Werte, sagt er in Straßburg.
6: Everybody, we have some value. Then he take it down.
5: Geholfen hat wohl auch, dass der gut 70-jährige dänische Künstler schon öfter im EU-Parlament ausgestellt hat, aber wohl noch nie eine so provokante Statue. Sie zeigt einen massigen Mann mit nichts bekleidet als goldener Farbe. Die Figur sitzt auf den Schultern eines schmalen Mannes, der davon fast erdrückt wird. Auf dem Sockel steht:
7: Ich sitze auf dem Rücken eines Mannes. Er leidet unter meiner Last. Ich werde alles tun, um ihm zu helfen, außer von seinem Rücken zu gehen.
5: Damit kein Zweifel aufkommt, wer hier gemeint ist, hat er noch einen Golfschläger in der Hand und trägt die weltberühmte Haartolle. Es ist ein Symbol für die, die Macht haben und die Machtlosen, sagt Künstler Galschiot.
6: So this is a sculpture about the powerful and the powerless.
5: Die 2,5 Meter hohe Statue steht zwischen Eingang und der sogenannten Schwanenbar, einem sehr beliebten Treffpunkt im EU-Parlament in Straßburg. Viele Abgeordnete hetzen zwischen Ausschusssitzungen und Abstimmungen achtlos daran vorbei. Andere bleiben stehen, machen ein Foto und wundern sich über diesen für das Parlament doch unüblichen Anblick, wo man eher Blazer und Laptoptasche gewohnt ist. Auch die Darstellung nackter Regierungschefs anderer Länder ist normalerweise hier nicht erwünscht. Latifa, einer jungen Französin, gefällt es. Es ist gut, diese Kunst zu sehen. Sie sensibilisiert für die Zerstörung, für den Irrsinn. Für mich ist er ein Diktator. Künstler Galchiot erzählt, dass es auch Kritik gab, vor allem von Vertretern rechter Parteien. Die AfD-Abgeordnete Christine Anderson kommentiert gegenüber der Nachrichtenagentur AFP, politisch stehe kaum jemand nackter da als die EU selbst. Aber die meisten Reaktionen sind positiv.
8: Er macht Politik auf für die Reichen, auf den Nacken von seiner eigenen Bevölkerung. Für die hat sich in der letzten Amtszeit überhaupt nichts verändert und die Preise sind nur gestiegen. Und ich finde, genau das wird durch diese Statue sichtbar.
9: Ich habe auch noch genug Selbstbewusstsein, dass wir in Europa unser eigenes Ding machen und dass vielleicht so eine Person auch irgendwo steht, aber nicht auf unseren Schultern sitzt.
5: Galchiot hat von seiner großen Figur noch hunderte kleiner Kopien mit einem 3D-Drucker nachmachen lassen. Diese verteilt er kostenlos im EU-Parlament. Die Nachfrage nach diesem Souvenir ist groß. Der nackte Trump ist schon viel herumgekommen. Galchiot hat ihn schon in Brasilien und bei der Münchner Sicherheitskonferenz gezeigt. Bis Donnerstag ist die orangene Pest noch in Straßburg zu sehen. Dann soll sie bei der Weltklimakonferenz in der Türkei aufgestellt werden.
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4: Tja, das war einmal. Einst war Porsche der große Gewinnbringer für den Mutterkonzern VW. Inzwischen ist der Sportwagenbauer ebenfalls ein Sorgenkind. Aber die Stuttgarter wollen zurück auf die Überholspur und haben dafür jetzt ihre neue Strategie vorgestellt. Und die lautet ganz knapp: weniger, dafür aber noch teurere Autos verkaufen. Und auch Verbrenner spielen dabei eine große Rolle. Aus Stuttgart berichtet Thorsten Weick.
10: Porsche-Chef Michael Leiters lenkt erst seit Anfang des Jahres die Geschicke von Porsche. Er ist zu einem Zeitpunkt an die Spitze getreten, in der der Sportwagenbauer in großen Schwierigkeiten steckt. Im vergangenen Jahr ist der Gewinn um rund 90% eingebrochen. Die Autoverkäufe in China müssen auch Porsche Kopfschmerzen bereiten. Angesichts dieser multiplen Probleme hat Leiters einen Plan ausgearbeitet mit dem Titel Sportwagenschmiede 2035.
11: Wir wollen auf jeden Fall schlanker werden. Wir wollen die gesamte Organisation schlanker machen. Das ist leider verbunden mit dem Abbau von Arbeitsplätzen, leider auch hier in Baden-Württemberg. Aber ich bin der festen Überzeugung, dass diese Maßnahmen notwendig sind, um uns dann wieder zu einer großartigen Zukunft zu führen.
10: Im Konzern will Porsche mit weniger Autos wieder mehr Geld verdienen. Die Gewinnschwelle soll künftig bereits bei weniger als 200.000 Fahrzeugen erreicht werden. Der Sportwagenbauer will also mehr höherpreisige Modelle mit höherer Marge verkaufen. Autoexperte Stefan Bratzel vom Center of Automotive Management in Bergisch Gladbach sieht Chancen in der angekündigten Strategie.
12: Das ist wirklich offen, ob diese Strategie 2035 gelingen wird. Man hat diesen Spagat, den man vollführt. Man muss sozusagen die bisherigen Kunden, die von der Elektromobilität nicht überzeugt waren, jetzt mit Verbrennermodellen weiter überzeugen. Gleichzeitig muss es gelingen, in diese neue Automobilwelt auch erfolgreich hinüberzutreten.
10: Neben der Modellstrategie soll auch im Konzern gespart werden. Eine gemeinsame Plattform mit der Konzernschwester Audi soll die Effizienz steigern und die Belegschaft soll mittelfristig um 25% schrumpfen, 9.000 Arbeitsplätze weniger bis 2035. Autoexperte Bratzel sieht darin aber auch Risiken.
12: Ich glaube, man orientiert sich ein Stück weit bei Porsche auch an Erfolgen von Ferrari. Ob das tatsächlich gelingen kann, muss man sehen. Wenn man zu sehr zu einer Nische wird, dann wird auch in Frage gestellt, ob die Produktionskapazitäten, die man hat, nicht weiter gekürzt werden müssen.
10: Den massiven Einbruch bei Porsche hat vor allem der Einbruch auf dem chinesischen Markt verursacht. Künftig werde Porsche in China die Möglichkeiten sehr konservativ planen, so Michael Leiters. Trotz der massiv veränderten Rahmenbedingungen sieht der Porsche-Chef den Sportwagenbauer aber auf dem richtigen Kurs.
11: Und wir müssen erstmal jetzt unser Produktportfolio auffüllen. Dazu kommt im nächsten Jahr der elektrische Boxster und Cayman. Und im Jahr danach wird es eine Verbrennungsversion geben vom Macan. Und dann haben wir ganz viele tolle Produkte zusätzlich noch in der Pipeline. Und die werden uns ganz viel Momentum geben. Und das Momentum sehen wir schon am Ende dieser Dekade, 2030, 2031, aber noch viel mehr sehen wir das dann in 10 Jahren.
10: Die Pläne sind vorhanden. Ob die Umsetzung klappt, wird sich zeigen. Wichtig wird dabei sein, wie sich Porsche gegen die chinesische Konkurrenz behaupten kann.
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4: Gestern vor genau 3 Jahren, am 7. Oktober 2023, da haben Terroristen der Hamas Israel angegriffen. Israelische Orte in der Nähe der Grenze zum Gazastreifen. Einer davon, der Kibbutz Nir Oz. Dort hilft Petra Hemming aus Bergisch Gladbach seit dem Überfall am Wiederaufbau. Mit dem Verein Solidaritätspartnerschaft Bergisch Gladbach Nir Oz ist sie immer wieder dort. WDR-Moderator Tobi Schäfer hat sie gefragt, wie sie den Jahrestag gestern erlebt.
13: Es ist ein schwerer Tag, aber wir wollen auch positiv und voller Zuversicht, was das Kibbutz Nir Oz betrifft, nach vorne schauen.
14: Wissen Sie noch, wann und wie Sie damals von dem Angriff erfahren haben? Also das war ja wirklich so ein Moment wie jetzt neulich beim 11. September, wo man oft sagt, ich weiß noch genau, wo ich war, als ich davon erfahren habe. Wie war das bei Ihnen? Wann wurde Ihnen auch das Ausmaß klar?
13: Ja, das weiß ich natürlich noch sehr genau, wie die meisten, die sich mit dem Thema so ein bisschen befassen. Es war früher Morgen, es war ja bei uns ein Samstag. Und plötzlich rief mich jemand an, du musst sofort mal den Fernseher anmachen. Das habe ich dann getan und sah einen weißen Toyota Pickup, der irgendwo, so dachte ich, im Gazastreifen gezeigt wurde. Und plötzlich sprangen bewaffnete und vermummte Terroristen aus diesem Wagen. Und dann dachte ich, Moment, das ist nicht Gaza, das ist Israel. Und es war eine völlig undurchsichtige Situation, auch hier bei uns in Deutschland. Ich habe versucht, meine Freunde, meine Familie vor Ort in Israel anzurufen. Es gab kein klares Bild. Das hat sich dann bis 11 Uhr, 12 Uhr auch nicht verändert hier bei uns. Und plötzlich sah ich dann die ersten Bilder im deutschen Fernsehen von Hamas-unterstützenden Personen und Organisationen auf den Straßen von Berlin, die Süßigkeiten verteilten und auf den Straßen feierten. Mhm. Und da wurde mir klar, okay, hier ist was ganz Schlimmes, eine große Katastrophe geschehen.
14: Sie haben gesagt, Sie haben dann direkt versucht, Bekannte auch anzurufen, zu erreichen, denn Ihre Beziehung zu Israel, das ging ja schon viel früher los, ne?
13: Ja, das geht seit ich 17 Jahre alt bin. Ich stamme aus Düsseldorf. Mein Vater hat die Städtepartnerschaft zwischen Düsseldorf und Haifa mit initiiert in den 70er und 80er Jahren. Und mein Gymnasium in Düsseldorf war tatsächlich das erste, welches eine Schulpartnerschaft mit einem Gymnasium in Haifa auf die Beine gestellt hat. Und ich war bei dem ersten Schüleraustausch 79 dabei. Und ja, seitdem ist die Beziehung zu Israel und zu meiner damaligen Gastfamilie auch nicht abgerissen. Ich habe nach dem Abitur 1,5 Jahre in Israel gelebt, habe einen Ulpan gemacht, das heißt, ich habe Hebräisch gelernt, habe dann in Köln auch Judaistik studiert und so ist meine Beziehung zu Israel immer sehr eng gewesen. Mhm. Aber der 7. Oktober, der hat natürlich dann alles verändert.
14: Und hat bei Ihnen quasi dann ausgelöst, dass Sie gedacht haben, ich muss hin, ich will helfen, zusammen mit einer Initiative. Wie schnell war dieser Gedanke da? Wie schnell sind Sie da auch tatkräftig dann geworden?
13: Ja, der Gedanke war wirklich ganz, ganz schnell da. Direkt am nächsten Tag, am 8. Oktober, hat mich mein Freund Roman Zeljutow angerufen. Wir sind in dieser Israel-Solidarität seit langen Jahren verbunden. Er hat gesagt, du bist doch so gut vernetzt in Israel. Wir müssen jetzt einen Ort finden, einen Kibbutz finden, wo wir helfen können, wo wir unterstützen können. Jetzt reise ich seit über 45 Jahren nach Israel und bin wirklich gut vernetzt in alle möglichen Bereiche der israelischen Gesellschaft. Aber ein Kibbutz am Gazastreifen war tatsächlich nicht dabei. Und über eine Freundin, die bei der Deutschen Botschaft in Tel Aviv arbeitet, kam dann der Kontakt zustande zu Efrat Machikawa, die Sprecherin des Kibbutz Nir Oz dann war. Und somit war dann der Kontakt da. Und ja, am 13. Oktober haben wir telefoniert, Efrat und ich. Und das war das erste Mal, dass Roman Zeljutow und ich den Namen Nir Oz überhaupt gehört haben. Mhm. Und dann ging das mit einem Eilverfahren ganz, ganz schnell, dass wir einen Verein gegründet haben. Man muss ja in Deutschland, um Spenden zu generieren etc., einen eingetragenen Verein gemeinnützig haben. Und das haben wir dann wirklich sehr, sehr schnell umsetzen können. Im Januar existierte dann diese Solidaritätspartnerschaft.
14: Und im März waren Sie dann zum ersten Mal dort. Was waren da die ersten Eindrücke? Das genau. War ja ungefähr ein halbes Jahr später dann.
13: Genau, es waren 5 Monate nach dem 7. Oktober waren Roman und ich zum ersten Mal in Nir Oz. Der Kibbutz war menschenleer. Es war niemand dort. Die Häuser waren völlig unangetastet. Es war alles so, wie die Terroristen das am 7. Oktober zerstört und hinterlassen hatten. Es war wie eine Geisterstadt. Es war beängstigend, weil man hörte natürlich auch zu der Zeit die Kriegsgeräusche. 1200 Meter ist Gaza entfernt von hier aus in Sichtweite sowieso. Aber diese Artillerie und Sprengungen waren sehr, sehr deutlich hörbar. Und wir sind dann durch das Kibbutz geführt worden von einer ehemaligen Geisel, die Margalit Moses, die im November 23 freigekommen ist, deutschstämmig, hat in St. Augustin lange Jahre gelebt, spricht Deutsch, und sie hat uns durch Neo ausgeführt. Und was ich nie vergessen werde, ist der Geruch. 5 Monate nach dem 7. Oktober roch alles nach kalter Asche.
14: Hatten Sie Angst in dem Ort? Nein. Weil Sie davon gesprochen haben, man hört natürlich auch Bombeneinschläge.
13: Also Angst ist an diesem Ort und in diesem Zusammenhang kein guter Berater. Als wir mit der ersten Volontärsgruppe gereist sind nach Neos im August 24, da war ich natürlich nicht nur für mich selber verantwortlich, sondern für 12 Volontäre, für 12 Menschen, die zum allerersten Mal zum Teil auch überhaupt in Israel waren. Und nachts, die Geräusche sind dann nochmal intensiver. Und ich persönlich habe keine Angst, aber es gab Situationen, wo ich mir auch Hilfe, psychologische Hilfe holen musste für unsere Volontäre.
14: Sie haben gesagt, der Ort war dann auch menschenleer und trotzdem sind Sie ja dann in Kontakt gekommen mit denen, die zurückkommen wollten. Wie waren die Begegnungen? Was haben die Menschen gespürt? Also es gab ja den Wunsch, auch zurückzukehren. Also Angst wahrscheinlich auch, vielleicht nicht das vorherrschende Gefühl, aber was anderes.
13: Wir sind auch schon im März bei der ersten Begegnung mit Leuten aus Neos natürlich ins Gespräch gekommen. Wir halten uns aber immer sehr zurück. Das ist auch etwas, was wir unseren Volontären sagen, dass wir nicht proaktiv das Gespräch suchen. Wir sind dort zum Arbeiten und zur Unterstützung. Aber immer wieder kamen und kommen Menschen auf uns zu, deren Gesichter man kennt von Geiselplakaten, von Berichten aus der deutschen Presse. Man weiß genau, aha, das ist der und der oder das ist die junge Frau, die gerade von ihren sexuellen Übergriffen, von der Gewalt berichtet hat. Man weiß das genau, aber man hält sich zurück. Was wir erfahren haben von den Menschen aus Neos, ist eine unglaubliche Dankbarkeit vom ersten Tag an, von den ersten Begegnungen an. Wir wollen das natürlich gar nicht. Wir sind ja da, weil wir etwas schaffen wollen und nicht, weil wir nach Aufmerksamkeit oder Dankbarkeit suchen. Aber das ist auch motivierend natürlich, wenn wir sehen, dass die Menschen sich bedanken dafür, dass wir die Arbeit verrichten, die kein anderer verrichten kann, weil einfach niemand da ist. Das war natürlich bei den ersten 1, 2, 3 Volontärsreisen noch mehr der Fall, als es jetzt ist. Und damals war es so, dass viele Überlebende des 7. Oktober tagsüber in den Kibbutz gekommen sind, um nach ihren Häusern zu schauen oder um einfach an diesem Ort sein zu können. Und vielleicht war das auch schon damals ein Teil der Aufarbeitung des Traumas. Die sind aber abends dann alle gefahren, sind alle dahin zurückgefahren, wohin sie evakuiert worden sind am 7. Oktober.
14: Sie waren jetzt zuletzt im September da, also wirklich vor kurzer Zeit. Wie sieht es heute in dem Ort aus? Also was erinnert zum Beispiel noch an den Überfall und wie sehr liegt eine Schwere über dem Ort? Aber gibt es bei den Menschen auch schon wieder eine Art von Leichtigkeit und Zuversicht?
13: Also Leichtigkeit würde ich nicht sagen, aber die Resilienz und die Zuversicht ist etwas, was Israel ausmacht. Die Menschen sind ja diese Art von Auseinandersetzungen mit den Nachbarn gewohnt. Das hat es ja immer gegeben. Nicht erst seit der Staatsgründung, sondern auch schon weit vorher und schon mal gar nicht seit dem 7. Oktober. Aber was wir sehen an ganz offensichtlichen Veränderungen im Kibbutz Neos, von den Häusern, 97% der Häuser sind ja zerstört worden, wie Sie es eingangs sagten, stehen von den zerstörten Häusern tatsächlich heute nur noch 4. Die anderen sind alle abgerissen worden und machen somit Platz für Neues. Mhm. Aber diese 4 Häuser, die stehen deswegen noch in dieser gleichen Art und Weise, wie sie vorgefunden worden sind von der israelischen Verteidigungsarmee am Nachmittag des 7. Oktober, weil die Familien derer, die dort ums Leben gekommen sind, die dort ermordet worden oder von dort verschleppt wurden, sich bisher noch nicht einigen konnten, wie mit dem Haus umgegangen werden soll. Es ist zum Beispiel das Haus der Familie Bibas. Die Familie Bibas, der Name ist um die Welt gegangen. Es war die junge Mutter mit den zwei rothaarigen Jungs auf dem Arm, die verschleppt worden ist. Der Vater Yerden ist ebenfalls verschleppt worden. Und Mutter und die beiden Söhne sind kaltblütig in der Geiselhaft ermordet worden. Und Yerden Bibas ist zurückgekehrt. Er kann diese Entscheidung im Moment nicht treffen und kann nicht sagen, ja, reißt das Haus ab. Und das betrifft noch drei weitere. Und somit ist nicht so, dass alles neu ist jetzt im Kibbutz Neos.
14: Wann ist der nächste Besuch geplant?
13: Der nächste Besuch ist geplant am 14. Dezember. Mit 14 Volontären werden wir wieder vor Ort sein und helfen.
4: Sagt die Vorsitzende des Vereins Solidaritätspartnerschaft Bergisch-Gladbach Neos, Petra Hemming, im Gespräch mit meinem WDR-Kollegen Tobi Schäfer.
0: Kultur.
4: Was bleibt von der Liebe nach 40 Jahren Ehe? Wenn jeder die Sätze des anderen kennt, seine Macken kennt, seine Schwächen kennt und ziemlich genau weiß, womit er ihn oder sie, also die andere oder den anderen, auf die Palme bringen kann. Darum geht's im neuen Film von Andreas Dresen. Er macht daraus kein großes Ehedrama, sondern beobachtet ein Paar über 4 Jahreszeiten hinweg. Dagmar Manzel und Joachim Kroll spielen Lore und Harry.
15: Sie ist unsere Tochter, Harry.
16: Warum muss sie eigentlich ständig heiraten? Wie spießig ist das denn?
15: Ja, wir haben doch auch geheiratet.
16: Ja, einmal, damals, aus Liebe.
15: Liebe?
16: Ach, jetzt war es nicht mal mehr Liebe.
17: So klingt sie also, die alte Liebe. Lore und Harry sind seit 40 Jahren verheiratet. Er ist pensioniert, kümmert sich um seinen Garten und hat sich mit dem Leben ziemlich gut arrangiert. Sie arbeitet noch als Bibliothekarin und fragt sich zunehmend, ob das wirklich schon alles gewesen sein soll. Andreas Dresen und Laila Stieler erzählen die Ehe der beiden über 4 Jahreszeiten. Große Ereignisse bleiben meistens draußen. Es ist ein inneres Kammerspiel zwischen den beiden. In der Küche, im Garten, im Schlafzimmer, beim Einkaufen. 2 Menschen, die sich so gut kennen, dass aus einer Bratwurstschnecke problemlos eine Grundsatzdiskussion werden kann.
18: Bratwurstschnecken.
16: 4.
15: 2 Bratwurstschnecken.
16: Wieso denn nicht 4?
15: Deshalb bleibt die Hälfte übrig und wieder ist ein Schwein umsonst gestorben. Deine Bratwurstschnecke war ja auch mal ein Tier.
16: Nee, die war immer schon Bratwurstschnecke.
17: Das klingt wie ein Sketch von Loriot, aber die Drehbuchautoren Dresen und Stieler führen die beiden nie vor. Hinter kleinen Reibereien wie diesen liegen 40 gemeinsame Jahre, unterschiedliche Lebensentwürfe und auch die Frage, was aus den eigenen Hoffnungen geworden ist. Die Romanvorlage von Elke Heidenreich und Bernd Schröder haben sie dafür in den Osten verlegt. Das schwingt mit, ohne dass alte Liebe daraus eine große historische Abrechnung macht.
16: Sag mal, wenn du nicht zu Hause bist und ich habe eine Meinung, habe ich dann immer noch Unrecht?
19: Es kann spät werden heute.
16: Ja, bei mir auch. Hier soll regnen.
19: Nicht in meiner App.
16: In meiner schon.
17: Es sind messerscharfe Dialoge für Schauspielende, die nicht auf die Pointe zielen. Dagmar Manzel und Joachim Kroll sind großartig in ihren Rollen. In einem Blick können 40 Jahre Enttäuschung und Verletzung liegen. Im nächsten 40 Jahre stille Liebe. Vor allem Manzels Lore ist keine gemütliche Identifikationsfigur. Sie ist spitz, ungerecht, manchmal verbittert, aber auch voller Sehnsucht nach einem Leben, von dem sie nicht weiß, ob sie es verpasst hat. Harry wirkt dagegen zufrieden mit dem Erreichten. Alte Liebe zeigt, was Liebe nach 40 Jahren auch sein kann. Ein gemeinsam entwickeltes System aus Ritualen, Kränkungen, Fürsorge und Sätzen, die man schon 100-mal gesagt hat.
19: Früher haben wir oft zusammen gebadet.
16: Na, ich dusche ja lieber. Wann hat das eigentlich aufgehört? Und warum?
19: Ja, man wird alt, müde, langweilig.
16: Ich will aber nicht müde, alt und langweilig werden.
19: Bist du auch nicht?
16: Nee?
19: Noch nicht.
17: Das ist großes Schauspielerkino, gerade weil es sich so klein macht. Laila Stieler und Andreas Dresen sind wieder einmal das Sprachrohr ganz normaler Menschen. Alte Liebe ist ein Film, bei dem man sich nach dem Abspann neu verlieben kann oder sich scheiden lässt. Ein größeres Kompliment kann man einem Film über 40 Jahre Ehe kaum machen.
4: Anna Wollner über Alte Liebe. Den Film gibt's ab heute in den Kinos in Deutschland.
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4: Wie geht es weiter mit der CDU nach den zuletzt schlechten Wahlergebnissen? Bundeskanzler Friedrich Merz hat vor kurzem gesagt, seine Partei sei nur noch in Teilen eine klassische Volkspartei. In der medialen Berichterstattung war schon der Begriff Volkspartei Ruine zu hören. Dazu kommen interne Spannungen und Abspaltungsdrohungen und auch die Frage, inwiefern die AfD in Sachsen-Anhalt es auf genau solche CDU-Parteiaustritte abgesehen hat. Wir beleuchten, wie verschiedene Medien die Lage der CDU einschätzen. Auch vor dem Hintergrund, dass im Landtag von Sachsen-Anhalt ein AfD-Politiker zum Präsidenten gewählt wurde. Denn dabei steht der Verdacht im Raum, dass er auch Stimmen von CDU-Politikern erhalten hat.
18: Wer seine Stimme der AfD gibt, der spielt das Spiel der Extremisten und er zerstört Glaubwürdigkeit. Mit den Werten meiner Partei, der CDU, verträgt sich das jedenfalls nicht,
4: sagt unverkennbar der Bundeskanzler Friedrich Merz. Als Gastkommentatorin ist heute die freie Autorin Liebke Hollersen dabei und sie kommentiert die zurückliegenden Wochen der CDU folgendermaßen.
20: Es gibt Situationen im Leben, in denen man sich mit einem Satz trübt.

0: nachweisen kann. Andere Unionspolitiker haben sich entschieden, sich gerade jetzt noch härter als bisher am Koalitionspartner im Bund, der SPD, abzuarbeiten, anstatt sich mit der eigenen Krise zu befassen und aus ihr zu lernen, obwohl das so dringend nötig wäre. Es kann jetzt nicht mehr schlimmer kommen, das ist ein tröstlicher Satz. Aber leider stellt man oft im Leben fest, dass er nicht stimmt.
1: Im Kommentar der Süddeutschen Zeitung aus München heißt es, die CDU habe ein viel größeres Problem als gedacht.
2: Niemand kann mehr sicher sagen, ob die CDU sich der AfD auf deren Weg in die Magdeburger Staatskanzlei entgegenstellen oder ihr doch heimlich die Tür öffnen möchte. Was man dagegen sicher sagen kann, die CDU-Fraktion ist nicht nur gespalten, sie kollabiert gerade. Für den AfD-Spitzenkandidaten Ulrich Siegmund bildet all das eine hervorragende Ausgangsbasis für die Ministerpräsidentenwahl, die er Mitte Dezember plant. Gelingt der CDU vorher auf ihrem Landesparteitag kein personeller und inhaltlicher Neuanfang, dann kann sich die AfD von einem ihrer größten Ziele verabschieden, nämlich die CDU zu zerstören. Das übernimmt die dann schon selbst.
1: Nach Meinung der Frankfurter Rundschau weiß Friedrich Merz um seinen Autoritätsverlust in den vergangenen Monaten sehr wohl.
2: Doch Sachsen-Anhalt ist auch sein Problem und das wird nicht von allein vergehen. Im Gegenteil, im Dezember wird sich der AfD-Sieger Ulrich Siegmund zur Wahl als Ministerpräsident stellen. Ein paar Stimmen von der CDU wird es wohl auch für ihn geben. Schlimmer noch, der mehr als angeschlagene Fraktionsvorsitzende Sven Schulze schließt nicht mehr aus, dass man auch Anträge der AfD unterstützen könnte. Das Wort Brandmauer mag man in der Gesamtpartei schon gar nicht mehr in den Mund nehmen. Genauso schaufelt sich die CDU ihr Grab als Volkspartei.
1: Auch die Taz aus Berlin blickt voraus auf diese Ministerpräsidentenwahl in Sachsen-Anhalt.
2: Bis dahin muss die Union klären, wo sie steht. Auf der Seite der liberalen Demokratie oder auf der Seite der Autoritären. Beides wird nicht funktionieren. Die CDU ist nur noch einen Schritt vom Abgrund entfernt. Vielleicht hat sie sich bereits entschieden, weiterzugehen. Wenn sie noch umdrehen will, sind die nächsten Wochen ihre letzte Chance. Sonst könnte es die Partei zerreißen.
1: Und die Augsburger Allgemeine kommentiert, dass unter anderem durch das Verhalten der CDU das Radikale normalisiert werde.
2: Das ist nicht ungefährlich für dieses Land, auch wenn der Aufstieg der AfD kein Naturgesetz ist. Die AfD ist noch immer ein gieriger Haufen, wie sie ihr Ehrenvorsitzender Alexander Gauland einst charakterisierte. Eine Spaltung liegt im Bereich des Denkbaren. Gelingt es der Partei, trotz der brutalen Flügel- und Ego-Kämpfe zusammenzubleiben, dann dürfte sie für einen gehörigen Teil der Wähler bald zum festen politischen Angebot dieser Republik gehören. Wie Linke, CDU, CSU, SPD, FDP und Grüne.
1: Und das waren sie. Die Standpunkte zusammengestellt hat sie heute Pascal Küpper.

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1: Um 5 Uhr mit Wolfgang Berger. Die Spitzen von Union und SPD haben ihre Beratungen im Koalitionsausschuss am Abend nach etwa 4 Stunden beendet. Über die Ergebnisse will die Regierung erst am Morgen informieren und das voraussichtlich in schriftlicher Form. Aus der Nachrichtenredaktion Christiane Rüther.
2: Hauptthema der Sitzung war der Zeitplan für die weitere Umsetzung der Reformvorhaben. Außerdem wurde über die Ergebnisse der letzten Wahlen in Sachsen-Anhalt, Mecklenburg-Vorpommern und Berlin gesprochen. Teilnehmer beschrieben die Sitzung nach dem Ende des Treffens als gut und sehr konstruktiv. Vor dem Hintergrund der Wahlergebnisse hatte Bundeskanzler Merz vor der Sitzung ein neues Bekenntnis zum vereinbarten Reformkurs verlangt. Er gehe davon aus, dass der Koalitionsvertrag und das im Juli beschlossene Reformpaket unverändert die Geschäftsgrundlage für die Arbeit der Koalition bleiben. So Merz.
1: Die Schulproteste in Frankreich gehen weiter. Für heute haben mehrere Bildungsgewerkschaften zu neuen Streiks und Demonstrationen aufgerufen. Am Abend hat sich Regierungschef Licornu zur Lage geäußert. Er stellte den protestierenden Schülern bessere Lernbedingungen in Aussicht. Zusätzliches Geld soll es aber nicht geben. Die Bildungsgewerkschaften hatten Zusatzausgaben von 10 Milliarden Euro für ihre Schulen verlangt. Demonstrationen für bessere Lernbedingungen, Schulgebäude und angepasste Stundenpläne gibt es seit einigen Tagen auch in Belgien.

0: Zwei Wochen nach der Zwangsräumung ihrer Wohnung ist eine 87-jährige Spanierin im Krankenhaus gestorben. Der Fall von Mari Carmen Abascal hatte landesweite Proteste ausgelöst. Aus Madrid, Hans-Günther Kellner.
1: Die 87-jährige Rentnerin wurde zum Symbol für die Bewegung gegen die Spekulation mit Wohnungen und gegen Mieterhöhungen in Spanien, seit ihre Mietwohnung in der Madrider Innenstadt vor zwei Wochen zwangsgeräumt wurde. Seither lag die von den Anstrengungen stark geschwächte 87-Jährige im Krankenhaus. Die Räumung löste landesweite Empörung über die rechtliche Situation von Mieterinnen und Mietern und die Auswüchse auf dem spanischen Wohnungsmarkt aus. Die Gewerkschaften haben für den 11. November zu einem Generalstreik gegen die Situation auf dem spanischen Wohnungsmarkt aufgerufen.
0: Die US-Demokraten verklagen die Regierung von Präsident Trump wegen Werbespots auf Staatskosten. In ihrem Schriftsatz vor einem Bundesgericht in Washington bezeichnet die Partei die Werbung als rechtswidrige Propaganda. In den Werbefilmen werden Trump und seine Politik gelobt. Laut US-Medien haben sie bisher mehr als 12 Millionen Dollar Steuergeld gekostet. In knapp einem Monat sind in den USA Zwischenwahlen. Das waren die Nachrichten. Das Wetter in Deutschland. Tagsüber breitet sich Regen nach Osten aus, später von Nordwesten her wechselnd bewölkt mit Sonne, aber auch Schauern, Höchstwerte 12 bis 20 Grad. Am Freitag weiterhin wechselhaft, nur im Süden, abseits der Alpen, etwas Sonne und das Ganze bei 10 bis 16 Grad. Es ist jetzt 5.03 Uhr.
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3: Mit der A4 Kirchheimer Dreieck Richtung Erfurt. Hier ist zwischen Friedewald und Wildeck-Hönebach nach einem Unfall bis auf Weiteres gesperrt. Die Umleitung für Sie ist die U79. Die A8 München Richtung Salzburg ist zwischen Bernau und Felden wegen Bauarbeiten noch gesperrt, sollte sich aber bald erledigt haben. Die Umleitung hier die U79. A57 Krefeld Richtung Köln. Zwischen Krefeld Zentrum und Krefeld Oppum auch hier noch die Bauarbeiten, aber auch das sollte bald vorbei sein. Dann noch München, der Effner-Tunnel, der Richard-Strauss-Tunnel, der Altstadtring-Tunnel und der Buschitz-Rieder-Tunnel sind wegen Wartungsarbeiten auch noch bis jetzt eigentlich gesperrt, offenbar noch gesperrt in beiden Richtungen. Auch das sollte bald vorbei sein. Und dann haben wir noch den Kreis Bernkastel-Wittlich, die B50. Zwischen Platten und Wehlen. Hier ist ein LKW umgestürzt und deswegen ist da gesperrt. Jetzt kommen noch zwei Sachen neu rein. Oh, noch mehrere Sachen neu rein. Die A6 Mannheim Richtung Saarbrücken. Die Einfahrt Rohrbach ist gesperrt und zwar bis Samstag um 6. Ja, okay, ist interessant. Die A6 Mannheim Richtung Saarbrücken. Ausfahrt St. Ingbert. Die ist in der Nacht gesperrt bis morgen um 6. Die A6 Mannheim Richtung Saarbrücken. Nochmal. Die Einfahrt St. Ingbert Mitte. Die ist auch in der Nacht gesperrt. Bis morgen um 6. Und die A17 Richtung Dresden. Zwischen Dresden-Prohlis und Dresden-Südvorstadt. Hier laufen Instandsetzungsarbeiten. Und Achtung, hier ist die Verkehrsführung geändert. Und zwar heute von circa 8 an, also in knapp 3 Stunden, bis voraussichtlich dann 14 Uhr. So, das war's aber jetzt. Gute Fahrt.
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3: Aus dem Studio von NDR Info in Hamburg mit Nikolai Russ. Guten Morgen. Von tiefer Trauer bis Wut. Es waren sehr viele Emotionen mit dabei gestern beim Gedenktag in Israel. Gestern vor 3 Jahren haben Hamas-Terroristen das Land angegriffen und über 1000 Menschen getötet. Tausende Menschen haben daran am Abend in Tel Aviv gedacht. Felicitas von Böselager war mit dabei.
4: Wem gehört die Luft, das Land und das Meer? Wem gehören Gold und Schmuck? Singt Arkadi Dukin zur Eröffnung der zentralen Gedenkveranstaltung zum 7. Oktober im Yaakon-Park in Tel Aviv. Er sitzt an einem Klavier auf einer Bühne so groß, dass sie an ein Popkonzert erinnert. Sein Gesicht erscheint auf den meterhohen Screens. Neben ihm ist ein ausgebranntes Haus nachgebildet. Davor ein ausgebrannter Pickup und umgekippte Dixie-Klos. Sie sollen an den Terror der Hamas in den Kibbuzim und auf dem Gelände des Nova Musikfestivals erinnern. Vor der Bühne sitzen auf Plastikstühlen rund 50.000 Menschen. Unter ihnen auch Mauricio Schneider. Er erzählt, was der 7. Oktober 2023 für ihn bedeutet. Es hat mein Leben für immer verändert, weil 5 Familienmitglieder von mir getötet wurden. Am 7. Oktober hat Schneider seine Schwester, seinen Schwager, seine Nichte und deren 2 Kinder verloren. In Israel kennen alle die Geschichte seiner Nichte. Shiri Bibas und ihre 2 Söhne Ariel und Kfir sind als Geiseln in der Hamas-Gefangenschaft umgekommen. Ich konnte ewig nicht mehr einschlafen. Ich habe die Augen geschlossen und das Bild von Shiri vor mir gesehen, wie sie mit den 2 rothaarigen Kindern entführt wird. Ariel war nur 4 Jahre alt. Ist das ein Feind? Er erzählt, dass seine Mutter eine Holocaust-Überlebende war. Das reicht doch. Glaubst du, dass das reicht? Nein, ich glaube nicht. Jetzt passiert wieder sowas, zum 2. Mal in meinem Leben. Wieso? Schneiders Geschichte ist eine von schier unzähligen Erlebnissen, die an diesem Tag geteilt werden. Auf dem Screen im Yarkon-Park erscheinen in goldenen Buchstaben die Namen der über 1200 Todesopfer. Eine von ihnen ist Gan Zahar. Sie ist 21 Jahre alt geworden. In einem Video erinnern sich ihre Freundinnen an sie. Wenn sie einen Raum betreten hat, hat es jeder bemerkt. Man konnte sie nicht übersehen. Zahar starb bei dem Versuch, einen Verteidigungsposten mit Munition zu versorgen. Sie hat zu ihrem Bruder gesagt, ich gehe zu einem Ort, der voll mit Terroristen ist, weil wir die Munition wieder auffüllen müssen. Die Veranstaltung am Abend in Tel Aviv ist nur eine von vielen Gedenkfeiern, die über den Tag verteilt im ganzen Land stattfanden. Viele begannen früh am Morgen um 6.29 Uhr, als vor 3 Jahren in ganz Israel die Sirenen schrillten und der Angriff der Hamas begann. Die Überlebenden und Hinterbliebenen versammelten sich auf dem Festivalgelände des Nova Musikfestivals in den betroffenen Kibbuzim oder suchten die Ruhe am Grab ihrer Angehörigen. Aber neben der Trauer gab es auch Protest in Jerusalem vor der Knesset und auf den Straßen Tel Avivs. Die Demonstranten wollen, dass die Regierung zurücktritt und dass eine unabhängige Untersuchungskommission eingesetzt wird, die ermittelt, weshalb Israels Regierung den Terror vom 7. Oktober nicht hat kommen sehen und nicht verhindert hat. Ende Oktober wird in Israel gewählt. So findet das Gedenken mitten im Wahlkampf statt. Während Oppositionspolitiker Premierminister Benjamin Netanyahu dafür verantwortlich machen, dass Israel nicht auf den 7. Oktober vorbereitet war, unterstreicht Netanyahu an diesem Tag, die Regierung werde ihren Auftrag erfüllen und alle Mörder zur Rechenschaft ziehen. Die zentrale Gedenkveranstaltung am Abend in Tel Aviv ist von einem Verein organisiert und unabhängig vom Staat. Es tritt kein Vertreter der Regierung auf. Mauricio Schneider, der an diesem Tag auch am Grab seiner Familienmitglieder war, sagt, dass die vielen Menschen bei der Gedenkveranstaltung ihn stolz machen. Wie es mir meine Mutter beigebracht hat, ein stolzer Jude zu sein, stolz darauf zu sein, wer ich bin.
3: Und auch in Berlin gab es eine Gedenkveranstaltung zum 3. Jahrestag des Terrorangriffs unter dem Motto »Nie vergessen, niemals schweigen«. Dabei immer wieder Thema in allen Reden und Beiträgen der Antisemitismus in Deutschland.
5: Millionen meiner Ahnen haben schon hier gewohnt, doch dieses Land hat sie nicht verschont.
6: Der ehemalige deutsch-israelische Rapper Ben Salomo setzt zu Beginn der zentralen Gedenkveranstaltung auf dem Bebelplatz in Berlin den Ton. Es ist einer, der hart und anklagend ist. Es geht nicht um den 7. Oktober, es geht um Antisemitismus in Deutschland, in Berlin. Weil es, wie die Initiatorin Melody Sucharewitsch betont, einen direkten Zusammenhang gibt zwischen antisemitischen Gedanken, ersten Angriffen und dem Terror des 7. Oktober.
7: Denn Terror beginnt nicht mit der Bombe oder mit dem Gewehr. Er beginnt mit einer Ideologie, mit Propaganda, mit der Entmenschlichung und mit dem Schweigen derjenigen, die es eigentlich besser wissen.
6: Die Gesellschaft müsse lauter werden, fordert sie. Mehr Engagement fordert auch der israelische Botschafter in Deutschland, Ron Prosor. Sonntagsreden für Tote habe es genug gegeben. Er fordert Taten und wird politisch. Eine Brandmauer, betont er, stehe entweder zu allen Seiten oder sei nicht mehr als eine wirkungslose Kulisse.
8: Antisemiten dürfen niemals wieder in Parlamente einziehen, egal ob links oder rechts.
6: Antisemitismus, sagt Innenminister Alexander Dobrindt, sei ein schleichendes Gift, gegen das man sich täglich konsequent wehren müsse. Der CSU-Politiker erinnert aber auch an die Opfer des 7. Oktober. Auch an die aus dem Kibbutz Beri, in dem die Hamas wütete und den Dobrindt im Dezember 2023 besucht hat.
8: Ich ging durch die Straßen, durch die Wege, durch die Häuser und ich spüre noch heute, wie mich das berührt hat, wie mich das emotional getroffen hat, wie das mein Herz verletzt hat. Und deswegen ist es mir ein Bedürfnis, auch hier sprechen zu dürfen.
6: Wichtig ist ihm, wie zuvor schon Kanzler Friedrich Merz, auch Solidarität mit dem Staat Israel zu bekunden. Ein Staat, der sich verteidigen müsse und dabei auch auf die Unterstützung Deutschlands zählen könne.
8: Jeder Einzelne, der in politischer Verantwortung steht, hat auch die Verantwortung, dafür zu sorgen, dass neuer Antisemitismus weder toleriert noch hoffängig fähig gemacht wird, weil man ihm eine Regierungsbeteiligung ermöglicht, meine Damen und Herren.
6: Auch wenn Dobrindt die Grünen und die SPD nicht konkret anspricht, den auf den Platz Versammelten ist klar, dass dies ein Aufruf an beide Parteien ist, nicht mit der Linkspartei in Berlin zu koalieren. Neutraler, aber nicht minder mahnend, hatte sich zuvor Bundestagspräsidentin Julia Klöckner zu Beginn der Sitzung im Bundestag geäußert. Auch sie erinnerte an den Terror des 7. Oktober, nicht ohne eine Brücke ins Heute zu schlagen.
9: Und wir sagen, und wir hören es auch oft, Antisemitismus darf keinen Platz haben auf unseren Straßen, ebenso wenig wie in unseren politischen Debatten. Aber leider, sind wir ehrlich, ist doch die Realität anders. Erschreckend anders. Ob rechtsextrem, linksextrem oder islamistisch begründet, Extremisten wollen, dass wir uns an die Stigmatisierung von Juden gewöhnen.
6: Klöckner appellierte an alle, Antisemiten offen und öffentlich in die Schranken zu weisen. Wer nie wieder sage, dabei aber nur die Vergangenheit meine, betonte sie, der sei nicht glaubwürdig. Es gehe auch um das Heute und um das Morgen.
3: Christina Nagel berichtete für uns aus Berlin.
2: Das Wetter in Deutschland.
3: Es wird heute bei den meisten deutlich herbstlicher, so viel ist klar. Wir haben schon jetzt einiges an Regen über der Mitte und im Norden Deutschlands und fast alle kriegen davon im Laufe des Tages was ab. Das zieht ganz langsam so Richtung Osten, Südosten weiter. Vor und nach dem Regen ist es oft sonnig bei bis zu 20 Grad. Morgen geht's meist wechselhaft weiter, immer wieder Schauer, zwischendurch auch mal Sonne, aber insgesamt eher grau und auch noch einen Tick frischer, maximal 10 bis 16 Grad in Deutschland. Und wir gucken noch auf die aktuellen Werte. Im Moment meldet Bremen 14 Grad und leichten Regen, Dresden 12 Grad und viele Wolken, Frankfurt am Main 16 Grad, leichter Regen, Köln 14 Grad, doch da regnet es jetzt schon. Auf dem Brocken im Harz 12 Grad, auch da leichter Regen. 14 Grad in Hannover bei vielen Wolken. Potsdam meldet 11 Grad und Wolken. Und München 13 Grad und Wolken.
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3: Um 5.14 Uhr am frühen Donnerstagmorgen. Der Bundestag beschäftigt sich zum ersten Mal mit dem Entwurf für eine Reform der Einkommensteuer von Finanzminister Lars Klingbeil. Die Pläne sind auch innerhalb der Regierungskoalition weiterhin umstritten. Lissi Kaufmann.
10: Die Steuerreform, ein kleines Teilchen im großen Reformpuzzle. Sie soll die Menschen entlasten, sagt Finanzminister Lars Klingbeil.
11: Busfahrer, um Polizeibeamte, um die Pflegekraft, um die Erzieherin, die sollen, nachdem das Leben in den letzten Jahren doch teurer geworden ist, jetzt auch entlastet werden und am Ende des Monats mehr Geld in der Tasche haben.
10: Der Grundfreibetrag soll angehoben werden, also der Betrag, auf den man gar keine Steuern zahlt. Angehoben werden sollen unter anderem auch der Kinderfreibetrag und das Kindergeld. Eine kleine Reform finden Ökonomen wie Martin Betznoska vom Institut der Deutschen Wirtschaft.
12: Der Name Steuerreform oder die Bezeichnung durch die Regierung ist natürlich ein bisschen trügerisch, weil nicht mal die kalte Progression wie in der Vergangenheit ausgeglichen wird.
10: Die kalte Progression, also jener Effekt, wenn der Arbeitgeber in Inflationszeiten das Gehalt anhebt, der Arbeitnehmer dadurch aber einen höheren Steuersatz zahlen muss, sich also am Ende trotzdem weniger leisten kann. In den vergangenen 15 Jahren haben alle Finanzminister diesen Effekt ausgeglichen. Lars Klingbeil plant das nicht. Die Union im Bundestag will das ändern.
13: Darüber werden wir in dem parlamentarischen Verfahren diskutieren müssen, ob es doch haushalterische Spielräume gibt,
10: sagt Fritz Günzler, Steuer- und Finanzfachmann der Unionsfraktion. Änderungen am Gesetz fände auch die SPD-Fraktion gut, erklärt die stellvertretende Vorsitzende Wiebke Ester.
14: Wir können uns auch vorstellen, diese Einkommensteuerreform noch größer zu machen. Aber es heißt dann auch ganz konkret, wo die Finanzierung herkommen muss.
10: Wo soll sie herkommen bei einem Haushalt, der auf Kante genäht ist? Die Grünen im Bundestag hätten eine Idee. Die finanzpolitische Sprecherin Katharina Beck nennt Ausnahmen im Steuersystem, die man abschaffen könnte, etwa bei der Erbschaftssteuer für Unternehmen.
15: Bei diesen Gerechtigkeitslücken muss die Bundesregierung endlich tätig werden. Und deswegen machen wir mit 7 namentlichen Abstimmungen an diesem Donnerstag im Bundestag auf diese relevanten Beitrag zur Finanzierung von Entlastungen aufmerksam.
10: Doch selbst wenn Union und SPD sich einigen könnten, in der Union will man erstmal die Entwürfe weiterer Reformen abwarten. Fritz Günzler erinnert an die Arbeitsmarkt- und Rentenreform.
13: Wir sind schon der Meinung, wenn man eine Vereinbarung trifft, muss jeder Partner seine Dinge vorbringen. Und ich glaube, die Einkommensteuerreform kann dann erst beschlossen werden, wenn auch die anderen Dinge entscheidungsreif auf dem Tisch liegen.
10: Günzlers Argument: Schweren Herzens habe die Union zugelassen, dass mit der Reform auch der Spitzensteuersatz angehoben wird für alle, die mehr als 250.000 Euro im Jahr verdienen. Davon betroffen seien auch Personenunternehmen.
13: Sowas können wir natürlich nur mitmachen, wenn wir dann auch sehen, dass wir auf dem Arbeitsmarkt Erleichterungen haben, die dann auch wiederum Beschäftigung schafft. Also von daher bedingen sich die Dinge.
10: Martin Betznoska vom Institut der Deutschen Wirtschaft erklärt, die Erhöhung des Spitzensteuersatzes hätte damit auch Folgen für die Wirtschaft.
12: Eine Erhöhung belastet die Unternehmen, die haben dann weniger zur Verfügung, um zu investieren zum Beispiel. Und gerade in den jetzigen Zeiten brauchen wir mehr Investitionen. Also es ist schon eine Belastung auch für die Wirtschaft.
10: Es scheint, so schnell wird das Puzzleteilchen Steuerreform nicht vorliegen. Damit droht eine weitere Lücke zu klaffen im großen Reformpuzzle der Bundesregierung.
3: Und dann geht's um noch eine Reform heute im Bundestag, die Reform der Kinder- und Jugendhilfe. Da geht es vor allem um die Frage, bekommen Kinder mit Behinderung auch in Zukunft die nötigen Hilfen, um am Schulunterricht teilzunehmen? Und die andere Frage ist, wie wird diese Unterstützung organisiert? Die Bundesregierung will vor allem das System der Schulbegleitung ändern. Aus dem ARD-Hauptstadtstudio berichtet Chris Pertrow.
16: Caroline Kleve arbeitet bei der Lebenshilfe in Braunschweig und organisiert dort die Schulassistenzen für etwa 40 Kinder mit Behinderung. Nahezu alle bekommen eine Einzelbetreuung. Caroline Kleve nennt ein Beispiel.
17: Die Lehrkraft steht an der Tafel und beschreibt die Aufgabe und die ist zu schnell erklärt, sodass das Kind nicht alle Inhalte der Aufgabenstellung wahrgenommen hat. Und dann ist die Schulassistenz da und sagt so: Das machst du jetzt und das machst du jetzt.
16: Jeder Fall, so schildert es Caroline Kleve, liegt anders. Kinder mit einer körperlichen Behinderung brauchen zum Beispiel Hilfe beim Gang zur Toilette. Bei anderen geht es darum, einen möglichen Anfall frühzeitig zu erkennen, Gefühle zu kontrollieren oder bei einer Hör- oder Sehbehinderung zu assistieren. Doch das System der Schulbegleitung steht unter Druck, auch aus finanziellen Gründen. Das sagt die Bundesfamilienministerin Karin Prien.
18: Die Bedarfe wachsen. Die Problemlagen werden komplexer und zugleich steigen die Kosten dramatisch und dynamisch. Es fehlen Kräfte und es fehlen Fachkräfte. Und ich fürchte, an Letzterem wird sich so bald auch nichts ändern lassen.
16: Ändern will Karin Prien deshalb das System. Statt der heute noch sehr verbreiteten individuellen Hilfe sollen sich künftig, wenn möglich, mehrere Kinder eine Betreuung teilen.
18: Poollösungen sollen die Regel sein. Denn es ist für die soziale Integration von Kindern nicht automatisch hilfreich, wenn sich in einem Klassenzimmer gleich eine ganze Reihe von Assistenten befinden.
16: Ministerin Prien fügt hinzu, auch in Zukunft muss es aus ihrer Sicht so sein, dass Kinder und Jugendliche mit einem individuellen Bedarf eine Einzelassistenz bekommen können. Sozialverbände sind in Sorge, dass die geplante Reform dennoch zu schmerzhaften Einschnitten führt. Jenny Axmann von der Lebenshilfe erklärt, wo sie rote Linien sieht.
19: Ich glaube, der Dreh- und Angelpunkt bei diesen infrastrukturellen Angeboten ist, ob die Regelung es schafft, sicherzustellen, dass die Kinder, die tatsächlich eine individuelle Begleitung, also 1:1 brauchen, sie auch tatsächlich bekommen. Und zwar ohne, dass sie das einklagen müssen.
16: Die Verbände und auch der Behindertenbeauftragte der Bundesregierung kritisieren den Gesetzentwurf noch aus einem zweiten Grund massiv. Denn ursprünglich sollte die Reform vor allem dazu führen, dass Kinder mit Behinderungen und deren Eltern einen zentralen Ansprechpartner für staatliche Hilfen bekommen. Bislang sind je nach Behinderung verschiedene Ämter zuständig. Nach Kritik mehrerer Länder und Kommunen ist von diesen Plänen aber nur eine Experimentierklausel übrig geblieben. Kommunen, die von ihrem Bundesland dafür zugelassen werden, können erproben, ob es eine Gesamtzuständigkeit des Jugendamts geben soll. Der Behindertenbeauftragte Jürgen Dusel formuliert es so: Betroffene Familien würden weiter von Pontius zu Pilatus geschickt.
3: Er soll der längste Straßentunnel in Bayern werden. Seit 7 Jahren laufen die Bauarbeiten im Norden von Garmisch-Partenkirchen und die klingen im Moment so.
20: Raphael Zuber blickt auf den Detailplan seines Tunnels. Seit über 6 Jahren hat er die Verantwortung für den Bau.
21: Auf den Plan habe ich jetzt schon hunderte Male drauf geschaut und ich bin ehrlich gesagt schon stolz, dass wir jetzt so weit gekommen sind. Wirklich große Herausforderungen haben meistern müssen.
20: Der Betonfertiger hat gerade erst losgelegt und schon liegen 900 Meter neue Fahrbahn im Berg. Eine Maschine, so breit wie der Tunnel selbst, rüttelt den Beton ein, schneidet später Fugen, schafft eine spiegelglatte, helle Oberfläche aus Beton. Ziel, ein Tunnel, der 100 Jahre hält.
21: Also allein die Betonfahrbahn ist es möglich, in etwas mehr als 10 Arbeitstagen im Haupttunnel einzubauen. Da werden knapp 7000 Kubikmeter Beton dann reingefahren. Dafür ist extra nochmal ein eigenes Betonmischwerk aufgebaut worden.
20: Doch während unten die Fahrbahn wächst, zeigt sich oben am Fuß des Kramers ein anderes Bild. Wo früher alles nass war, ist heute eine gemähte Wiese. Der Bund Naturschutz hat vor Gericht dafür gekämpft, dass die Schäden durch den Tunnelbau an der Oberfläche wieder repariert werden. Andreas Keller vom Bund Naturschutz.
22: Wir haben sogar ein Gutachten von einem Moorspezialisten, der sagt, diese Hangquellmoore sind bayernweit einmalig schützenswert. Diese Moore sind jetzt eine Wiese im Grunde, ist gemäht, was für Hangquellmoore der höchsten Güteklasse natürlich ein Unsinn ist.
20: Keller spricht von Brutalität, weil schwere Maschinen in das Moor gefahren seien. Die seltenen Pflanzen, die Frösche, die winzige Windelschnecke, alles abhängig von konstant kühlem Quellwasser aus dem Berg.
22: Das waren Biotope, die man nie gemäht hat. Und wenn wir weiterschauen, hier dieser Bach, das war eine der Quellen, die eigentlich fließen müssten.
20: Die Tunnelbauer halten dagegen. Der Stollen sei seit Ende letzten Jahres dicht. Das Grundwasser im Berg steige wieder an. Sie nennen es die Wiederaufspiegelung. Erste Quellen seien wieder angesprungen. Doch das extrem trockene Jahr hat die Erholung der Natur an der Oberfläche verlangsamt. Raphael Zuber.
21: Im Februar diesen Jahres sind erste Hangquellen wieder angesprungen, insbesondere die große Sonnbichelquelle. Und seit April diesen Jahres haben wir über 40 Meter Wassersäule über dem Tunnel anstehen. Kleiner Wermutstropfen an der ganzen Sache ist, dass wir einfach zu kämpfen haben mit der Wasserknappheit und müssen derzeit auch noch künstlich etwas nachhelfen.
20: Über 2 Kilometer lang ist die Wasserleitung vom Lahnewiesgraben an den Fuß des Kramers. Mit ihr werden die Wiesen und Moore oberhalb des Tunnels künstlich bewässert. Kostspielig und aufwendig. Die Baukosten für den Kramer haben sich seit Baubeginn vervierfacht, auf über 400 Millionen Euro erhöht. 2028 soll er für den Verkehr freigegeben werden.
3: Louis Knoll berichtete.
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23: Mit Christina Schröder. Der umstrittene FIFA-Boss Gianni Infantino reist dieser Tage um den Globus und wirbt vielerorts um Vertrauen. Wenn es allerdings nach dem DFB-Präsidenten Bernd Neuendorf geht, ist damit bald Schluss. Er fordert nämlich die rote Karte für den Schweizer. Ab heute treffen sich die Bosse der europäischen Verbände in einem Nobelhotel in Berlin, um an einem Plan zur Ablöse Infantinos zu schmieden. Jakob Silvester Schmidt hat die Einzelheiten.
24: DFB-Präsident Bernd Neuendorf fordert offen den Rücktritt von FIFA-Chef Gianni Infantino. Infantino sei nicht mehr tragbar und habe das Vertrauen verspielt, so Neuendorf. Beim Treffen der Europäischen Fußballverbände in Berlin soll nun der weitere Kurs gegen den FIFA-Präsidenten festgelegt werden. Entscheidend ist dabei die Suche nach einem Gegenkandidaten für die FIFA-Wahl im März 2027. Die Opposition steht unter Zeitdruck und ihr Bündnis bekommt Risse. So sprach sich etwa Lettland unlängst als erster europäischer Verband für Infantino aus. UEFA-Präsident Alexander Schäferin hat eine eigene Kandidatur ausgeschlossen. Auch andere mögliche Kandidaten halten sich bislang zurück. Gleichzeitig wirbt Infantino weltweit um Unterstützung und stellt Reformen sowie finanzielle Zuwendungen für Verbände in Aussicht. Für Neuendorf sind das allerdings keine echten Reformen.
23: Es ist also unwahrscheinlich, dass schon in Berlin ein Gegenkandidat aufgestellt wird. Dazu wolle die UEFA laut Sportschau-Information einen strategisch geeigneten Zeitpunkt wählen. Bei der EM im Straßenradsport stand für die Fahrerinnen und Fahrer zum Abschluss das Zeitfahren auf dem Plan, allerdings mit einem enttäuschenden Ergebnis für die deutsche Hoffnungsträgerin Franziska Koch. Noch bei der WM hatte die deutsche Zeitfahrmeisterin vor rund 2 Wochen Bronze geholt, jetzt ging sie leer aus. Holger Gersker berichtet.
0: Schon nach 7 Kilometern war klar, dass die WM-Dritte von Montreal an diesen großen Erfolg nicht anknüpfen kann. Franziska Koch wurde von der 1 Minute nach ihr gestarteten Straßenwelt- und Europameisterin Demi Wollering aus den Niederlanden überholt. Kurz danach kam auch noch die Zeitfahrweltmeisterin Marlen Reusser. Die Schweizerin war sogar 2 Minuten schneller geklettert. Bergauf trennten die Weltklasse-Radsportlerinnen also Welten. Für die deutsche Meisterin war dieser Kurs mit dem langen Anstieg im ersten Drittel zu schwer, anders als vor 2,5 Wochen beim WM Zeitfahren von Kanada. Gewonnen hat auch in Slowenien Marlen Reusser, diesmal vor Demi Wollering. Bronze ging überraschend an Juliette Berthet aus Frankreich. Franziska Koch kam als einzige deutsche Starterin auf Platz 11 ins Ziel. Ihr Rückstand auf die Siegerin stattliche 2 Minuten und 57 Sekunden. Eine kleine Enttäuschung am Ende einer für sie aber äußerst erfolgreichen Saison.
23: Bei den Männern gewann Lokalmatador Primus Roglic. Er feierte seinen ersten EM-Titel im Zeitfahren. Und zum Schluss schauen wir noch auf die Königsklasse im Handball. Der deutsche Meister Magdeburg hat in der Champions League beim polnischen Meister aus Kielce 35-30 gewonnen und damit den 3. Sieg im 3. Spiel in dem Wettbewerb gefeiert. Jens Lampe.
1: Das war ein hart erkämpfter, aber über weite Strecken überzeugender Sieg des SC Magdeburg. Von Anfang an die Elbestädter in Front Mitte der ersten Halbzeit mit 4 Toren, zur Halbzeit dann einer 19-17 Führung des SCM. Doch die hartnäckig kämpfenden Gastgeber forderten dem deutschen Meister alles ab. Erst Mitte der zweiten Halbzeit beim Stand von 28-23 war die Vorentscheidung gefallen. Am Ende dann der 35-30 Erfolg des SC Magdeburg. Mit dem 3. Sieg im 3. Gruppenspiel sind die Magdeburger jetzt alleiniger Tabellenführer in ihrer Vorrundengruppe.
23: In einer Woche folgt schon das Rückspiel, dann in Magdeburg. 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
1: Um 5.29 Uhr mit Wolfgang Berger. Die Spitzen von Union und SPD haben ihre Beratungen im Koalitionsausschuss beendet. Die Sitzung dauerte etwa 4 Stunden. Aus der Nachrichtenredaktion Karin Busche.
2: Bis tief in die Nacht ging es diesmal nicht. Kurz nach 22 Uhr war der Koalitionsausschuss zu Ende. Was besprochen wurde, ist bisher nicht bekannt. Aber aus Regierungskreisen hieß es, die Gespräche hätten in einer guten Atmosphäre stattgefunden. Man habe sich ausgesprochen, auch über die Ergebnisse der letzten Wahlen in Sachsen-Anhalt, Berlin und Mecklenburg-Vorpommern. Außerdem habe man darüber gesprochen, wie der Zeitplan ist bei den verabredeten Reformen. Die Regierungsfraktionen sollen heute informiert werden. Es hieß aber schon vorher, dass es keine neuen Beschlüsse geben würde.
1: In Spanien ist nach der Zwangsräumung ihrer Wohnung die 87-jährige Marie Carmen Abascal gestorben. Das bestätigte ihre Anwältin. Ihr Fall hatte vor allem in Madrid Massenproteste gegen hohe Mieten und Wohnungsnot ausgelöst. Aus der Nachrichtenredaktion Johannes Zuber.
3: Vor 2 Wochen wurde Marie Carmen Abascal von der Polizei aus ihrer Wohnung getragen, in der sie über 70 Jahre lang gewohnt hatte. Der neue Eigentümer hatte die Miete um 275% erhöht. Nach der Zwangsräumung kam es zu landesweiten Protesten, bei denen gingen Hunderttausende Menschen auf die Straße. Sie forderten unter anderem besseren Mieterschutz. Die Regierung wollte auch entsprechende Regeln einführen. Das Parlament lehnte die Dekrete aber ab. Daraufhin setzte Ministerpräsident Sanchez Neuwahlen an.
1: Der Europäische Rechnungshof warnt vor einer steigenden Schuldenlast der EU. Im aktuellen Jahresbericht heißt es, die Schulden könnten bis zum nächsten Jahr auf 1 Billion Euro anwachsen. Allein für Zinsen muss die EU demnach von 2028 bis 2034 bis zu 93 Milliarden Euro ausgeben. Kritisch sehen die Prüfer auch die Pläne der EU-Kommission für den nächsten Haushalt. Danach soll das Geld künftig oft erst fließen, wenn bestimmte Ziele erreicht sind. Die EU-Staaten verhandeln derzeit über den Haushalt ab 2028. Die Gesundheit von Mädchen hat sich weltweit deutlich verbessert. Das geht aus dem ersten Weltmädchenindex von Plan International und der Ruhr-Universität Bochum hervor. Demnach ist ihre Sterblichkeit seit dem Jahr 2000 um mehr als die Hälfte gesunken. Untersucht wurden Mädchen zwischen 5 und 19 Jahren in 192 Ländern. In den meisten davon leben Mädchen heute gesünder als zu Beginn des Jahrtausends. Das Wetter in Deutschland. Tagsüber breitet sich Regen nach Osten aus, später von Nordwesten her wechselnd bewölkt mit Sonne, aber auch Schauern, Höchstwerte 12 bis 20 Grad. Am Freitag weiterhin wechselhaft, nur im Süden abseits der Alpen etwas Sonne, 10 bis 16 Grad. Am Sonnabend wechselnd bewölkt, teils etwas Sonne und Schauer bei 10 bis 17 Grad. Das waren die Nachrichten.
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4: Mit der A4 Kirchheimer Dreieck Richtung Erfurt zwischen Friedewald und Wildeck-Höhnebach ist weiterhin nach einem Unfall gesperrt. Dadurch 3 Kilometer Stau. Jetzt eine detaillierte Umleitungsempfehlung. Ab Friedewald über die U79. Die führt über Friedewald und die parallel verlaufende L3069 zur Anschlussstelle Wildeck-Höhnebach. A57 Krefeld Richtung Köln zwischen Krefeld Zentrum und Krefeld Oppum ist wegen Bauarbeiten gesperrt und in München sind der Effnertunnel, der Richard-Strauss-Tunnel und der Altstadtring-Tunnel sowie der Busche-Zrieder-Tunnel wegen Wartungsarbeiten immer noch gesperrt in beiden Richtungen. Das war's, gute Fahrt.
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4: mit Nikolai Russ, guten Morgen. Frankreich steht weiter unter Strom. Auch heute wollen Schülerinnen und Schüler wieder für bessere Bildungsbedingungen demonstrieren. Aber die Politik hat inzwischen reagiert. Caroline Diller berichtet für uns aus Paris.
5: Frankreichs Regierungschef Sébastien Lecornu war offensichtlich darum bemüht, die lauten und wütenden Proteste der Schülerinnen und Schüler zu besänftigen. Die Wut der Jugendlichen kommt nicht von ungefähr, sagte Lecornu wörtlich in einer Fernsehansprache, und niemand kann ihren Ängsten gleichgültig gegenüberstehen.
6: La colère des jeunes ne vient pas de nulle part. Nul ne peut être indifférent aux angoisses qu'ils expriment.
5: Wie eine konkrete politische Antwort auf die Proteste aussehen könnte, bleibt aber auch nach der Ansprache vage. Lecornu verwies auf eine extra eingerichtete Online-Plattform der Regierung. Dort können Schüler Vorschläge und Forderungen festhalten. Le Cornu stellte in Aussicht, diese Vorschläge in die Debatte über den Bildungshaushalt einfließen zu lassen. Die Nationalversammlung wird ab dem 12. November über den Bildungsetat beraten. Wir haben also einen Monat Zeit, um aus diesen Vorschlägen Änderungsvorschläge für den Gesetzentwurf zu machen, auf die sich die Abgeordneten und Senatoren dann einigen müssen. Es wird eine Debatte geben und jeder wird Verantwortung übernehmen, vor allem die Regierung. Somit sollen also die Parlamentarier entscheiden, welche Vorschläge angenommen und umgesetzt werden. Außerdem wolle die Regierung Ende Oktober erste Entscheidungen präsentieren, um auf Forderungen, etwa nach mehr Lehrkräften, einzugehen. In Sachen mehr Geld für Bildung, eine der wesentlichen Forderungen sowohl der protestierenden Schüler als auch der Gewerkschaften, machte der Regierungschef dagegen keine Zugeständnisse. Im Radiosender France Info haben Jugendliche direkt nach der Ansprache ihre Eindrücke geteilt. Gaspard und Céleste sind sich in ihrer Bewertung einig. Das empört uns. Zu Beginn seiner Rede hatte ich den Eindruck, dass er uns gehört hat. Er hat ein paar unserer Forderungen erwähnt, aber danach hat er nichts Konkretes angekündigt. Okay, vielleicht hat er uns zugehört, aber die Frage ist, ob er uns auch verstanden hat. Ich möchte jetzt die Blockaden weiterführen, mich weiter auflehnen. Seit 10 Tagen hört er uns nicht zu. Konkrete Ankündigungen machte Le Cornu dagegen beim Thema Spritpreise. Wir werden 10 Millionen Barrel Diesel und Rohöl aus der strategischen Reserve an die Vertreiber freigeben. Dieser Kraftstoff wurde eingekauft, bevor die Preise explodiert sind, wird also zum ursprünglichen Preis der Reserve bereitgestellt. Dadurch sinken die Preise an den Zapfsäulen automatisch um 12 bis 18 Cent pro Liter. Diese Ankündigung erfolgt im Rahmen einer gemeinsamen Entscheidung der G7-Staaten von vergangener Woche. Außerdem habe er dem staatlichen Energieversorger ÖDF aufgetragen, die Produktionskapazitäten maximal auszuschöpfen, um die Strompreise über den Winter stabil zu halten, so Le Cornu. Diese Maßnahmen können als Versuch interpretiert werden, eine sogenannte Convergence des Colères abzuwenden, also zu vermeiden, dass sich die Schülerdemos möglicherweise zu einer allgemeinen sozialen Protestbewegung ausweiten.
4: Wirtschaft. Und da wird heute ein Treffen ganz besonders wichtig für den EU-Handel. Der EU-Handelskommissar ist heute bei Chinas Handelsminister zu Gast. Warum das so wichtig ist, Sarah Lopez berichtet.
7: Die Erwartungen an EU-Handelskommissar Maroš Šefčovič sind hoch. Aber das scheint er zu wissen. Schon im Juni sagte er zu den laufenden Verhandlungen mit China:
8: How important this is for all our member states.
9: Wie wichtig das für alle unsere Mitgliedstaaten ist, für die europäische Wirtschaft, für die europäische Industrie und für die Tausenden und Tausenden Jobs in der EU, die wir offensichtlich schützen müssen.
7: Der Druck auf die Europäische Union steigt. Gemeinsam mit dem Handelsdefizit zwischen der EU und China. Das ist zuletzt im Schnitt um 1 Milliarde Euro pro Tag gestiegen. Es wurden also deutlich mehr chinesische Produkte in die EU importiert, als europäische nach China exportiert wurden. Das ist ein wichtiger Grund, weshalb nach Angaben des Bundesverbands der deutschen Industrie jeden Monat 15.000 Jobs in der deutschen Industrie verloren gehen. Wolfgang Niedermark, Mitglied der BDI-Hauptgeschäftsführung, beobachtet das mit Sorge in der Automobilindustrie, aber auch im Maschinenbau und in der Chemie.
10: Überall sehen wir starke, wettbewerbsfähige Produkte aus China von hoher Qualität zu sehr günstigen Preisen in unsere Märkte fließen. Das hat zum Teil mit der Leistungsfähigkeit der chinesischen Industrie zu tun. Es hat aber eben auch damit zu tun, dass wir unter sehr starken Währungsungleichgewichten leiden und die chinesische Industrie Kostenvorteile hat, die eben auch staatlichen Subventionen unterliegen. Und da müssen wir Maßnahmen ergreifen.
7: Die Frage ist nur, welche? Der deutsche Bundeskanzler Friedrich Merz und der französische Präsident Emmanuel Macron haben in einem Schreiben an die EU-Kommission neue Handelsinstrumente gefordert. Zum einen ein Diversifizierungsinstrument, mit dem müssten europäische Unternehmen auf unterschiedliche Lieferanten setzen. Bei den seltenen Erden zum Beispiel ist die Abhängigkeit Abhängigkeit von China gerade sehr hoch. Zum anderen fordern Merz und Macron ein neues Instrument, mit dem man Handelspartner quasi im Eilverfahren vom europäischen Binnenmarkt ausschließen könnte, eine Art Notschalter. Schon jetzt hat die EU aber Möglichkeiten, Druck auf China auszuüben, zum Beispiel mit ihren Anti-Subventions- und Anti-Dumping-Maßnahmen. Gerade fallen zum Beispiel Strafzölle auf subventionierte E-Autos aus China an, die könnte man auf Hybridautos ausweiten. In Brüssel setzt man aber noch darauf, dass man mit Verhandlungen weiterkommt und Peking freiwillig seine Exporte reduziert, zum Beispiel von Autos. Bernd Lange, Vorsitzender des Ausschusses für internationalen Handel im EU-Parlament, sagt, da kann die EU durchaus mit den Chinesen verhandeln.
11: Die sind auf den Export angewiesen und sie wissen, USA haben zugemacht und höherwertige Produkte sind im Asien- und im Afrika-Bereich auch nicht so einfach abzusetzen. Also sind die auf den Export nach Europa angewiesen und deswegen auch ein Stück weit verhandlungsbereit.
7: Die Erwartungen sind hoch, vielleicht so hoch wie das Handelsdefizit. Und es könnte eben sein, dass sie zu hoch sind, sagt Mikko Hotari vom Mercator Institute for China Studies, auch wenn er den Handelskommissar für einen gewieften Verhandler hält.
12: Aber am Ende des Tages braucht Šefčovič auch einfach, glaube ich, die Möglichkeit, sich zurückzuziehen aus Peking und zurückzufahren und zu sagen, wir haben nichts erreicht. Und dafür müssen ihm Brüssel und die Mitgliedstaaten dann auch den Rücken stärken.
7: Die Staats- und Regierungschefs wollen sich in einer Woche mit der Handelsbeziehung zu China beschäftigen. Beim Gipfel wollen sie besprechen, was der EU-Handelskommissar auf seiner Reise erreicht hat oder eben auch nicht erreicht hat.
4: Eigentlich soll ja mehr Verkehr auf die Schiene in Deutschland. Jetzt drohen aber ausgerechnet bei Regionalzügen und S-Bahnen Einschnitte. Hintergrund ist die sogenannte Trassenpreisbremse. Ja, schwieriges Wort. Uta Georgi erklärt, was das heißt und was es für das Beispiel Sachsen-Anhalt heißt.
13: Trassenpreisbremse, ein sperriges Wort, aber für Bahnreisende im Nahverkehr bedeutete das bisher, per Gesetz wurde dieser Kostenfaktor stabil gehalten. Denn für die Benutzung der Schienen müssen die regionalen Verkehrsbetriebe an den Netzbetreiber, die Deutsche Bahn, eine Nutzungsgebühr zahlen, den Trassenpreis. Dieser Preis wurde vom Bund finanziell gestützt, also gebremst. Trotz der nun wegfallenden Trassenpreisbremse soll es in Sachsen-Anhalt vorerst keine Einschränkungen geben. Das teilt die zuständige Nahverkehrsgesellschaft mit. Geschäftsführer Peter Panitz schreibt dazu auf Anfrage, Zitat:
14: Wir planen aktuell keine Streichung, weil wir noch davon ausgehen, dass der Bund eine Lösung findet. Die Nachforderungen begleichen wir aktuell aus Rücklagen, die uns aber perspektivisch in den nächsten Jahren fehlen werden.
13: Die Nachforderungen kommen durch die neuen Trassenpreise zustande. Sie belaufen sich allein für dieses Jahr auf 400 Millionen Euro für alle Länder zusammen. Auch in Thüringen sollen aber vorerst keine Verbindungen gestrichen werden, um die Ticketpreise stabil zu halten. Hier im Freistaat ist der VMT, der Verkehrsverbund Mittelthüringen, für den gesamten Regionalverkehr auf der Schiene zuständig. VMT-Geschäftsführer Sascha Georgi sagt:
15: Aktuell gibt es da aus unserer Sicht im Rahmen der Trassenpreisbremse noch keinen Effekt für unsere Fahrgäste dort zu verzeichnen. Wir haben weder von Abbestellungen noch von irgendwelchen Preismaßnahmen, die auf Basis der gestiegenen Trassenpreise anzustreben sind, bisher Informationen erhalten vom Land Thüringen. Entsprechend gibt es dort auch noch keine Maßnahmen, die unsererseits im Rahmen des Verkehrsverbundes Mittelthüringen ergriffen werden müssen.
13: Die Lage also unterschiedlich in Mitteldeutschland, denn jedes Bundesland trägt selbst die finanzielle Verantwortung für den Regionalverkehr auf der Schiene, auch wenn der Bund mit Geld unterstützt. Trotzdem, so VMT-Geschäftsführer Sascha Georgi:
15: Es ist natürlich immer eine individuelle Situation, wie eng die Haushaltspläne gestrickt sind, wie viele Mittel dort verfügbar sind und wie sehr sich diese Kosten der Trassenpreise dort auch auswirken auf aktuell laufende Verträge.
13: Für Thüringen bedeutet das mit Blick auf die Fahrpläne der nächsten Wochen und Monate:
15: Ich kann mir das im Moment nicht vorstellen, dass wir ab Januar bereits mit irgendwelchen Kürzungen umgehen müssen. Dafür sind im Moment keine Signale im Land erkennbar und das müsste auch langfristig vorbereitet werden.
13: Derzeit hoffen die Länder noch, dass der Bund mehr Mittel bereitstellt, um die steigenden Trassenpreise abzufedern.
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4: Um 5.43 Uhr. Jeder dritte Studierende ist in Deutschland von Armut betroffen. Das zeigt die aktuelle Untersuchung des Paritätischen Gesamtverbandes und des Studierendenwerks. Sie hat Einkommen, Wohnsituation und Bedarfssätze der Studierenden geprüft. Und für die Definition von Armut gilt ja das Unterschreiten der statistischen Armutsgrenze in Deutschland. Für einen Ein-Personen-Haushalt liegt diese Grenze demnach bei 1.445 Euro netto pro Monat. Anja Braun aus der ARD-Wissenschaftsredaktion.
16: Besonders hoch sei die Armutsquote bei Studierenden, die alleine leben, heißt es in der Untersuchung. Von ihnen seien mehr als 80% armutsbetroffen, mehr als 5-mal so viele wie in der Gesamtbevölkerung. So die Bilanz der Realitätscheck genannten Untersuchung. Allein lebende Studierende haben im Schnitt etwa 900 Euro pro Monat zur Verfügung und müssen davon bereits an die 460 Euro fürs Wohnen bezahlen. So bleiben nur noch rund 440 Euro für den gesamten übrigen Lebensunterhalt. Aber auch Studierende, die in einer Wohngemeinschaft leben, sind mit einer Armutsquote von über 70% stark betroffen. Die Studie zeigt auch, wie wenig das BAföG die tatsächlichen Kosten auffängt. Im Schnitt stammen gerade mal knapp 14% der Einnahmen aus BAföG, während 43% aus eigener Erwerbstätigkeit kommen, neben einem Vollzeitstudium. Der Paritätische Gesamtverband und das Deutsche Studierendenwerk fordern die Bundesregierung deshalb auf, den Grundbedarf für Studierende schneller auf ein existenzsicherndes Niveau anzuheben. Derzeit ist das für 2029 geplant. Zudem fordern sie, die Wohnkostenpauschale an die realen Mietpreise anzupassen und beide Leistungen auf Dauer an die tatsächliche Kostenentwicklung zu koppeln.
0: Kultur.
4: Es ist der wahrscheinlich wichtigste Preis für Schriftstellerinnen und Schriftsteller, der Literaturnobelpreis. Heute gibt die Jury bekannt, wer ihn in diesem Jahr bekommt. Was sagen die Buchmacher? Auch diesmal sind viele Namen im Umlauf, doch die Schwedische Akademie, die lässt sich nicht in die Karten gucken und war ja schon oft für Überraschungen gut. Jana Sinram berichtet von vor Ort.
17: Egal, wer in diesem Jahr mit dem Literaturnobelpreis ausgezeichnet wird, sicher ist, dass er oder sie im Dezember eine Einladung nach Rinkeby bekommt. Schlagzeilen macht der Stockholmer Vorort mit hohem Migrationsanteil vor allem im Zusammenhang mit Gangkriminalität. Doch jedes Jahr im Herbst gibt es hier an drei Grundschulen ein Projekt zum Literaturnobelpreis. Die Kinder lesen und diskutieren Texte, schreiben selbst welche und präsentieren sie im Dezember dem Preisträger oder der Preisträgerin, im vergangenen Jahr dem Ungarn Laszlo Krasznoholkai. Dessen Texte fanden sie ein bisschen kompliziert, so die Kinder im schwedischen Sender SWT. Also Laszlo, ich verstehe nicht, wie er diese dicken Bücher schreiben konnte. Ich habe ein paar Seiten gelesen, ich habe sie aber nicht verstanden, weil sie für Erwachsene sind. Sein Schreibstil ist sehr speziell. In seinen Geschichten gibt es keine Punkte. Danach habe ich ihn gefragt, als wir mit ihm Kaffee getrunken haben. Die Schwedische Akademie hatte Krasznoholkai vergangenes Jahr für sein fesselndes und visionäres Gesamtwerk geehrt, das inmitten apokalyptischen Schreckens die Kraft der Kunst bekräftige.
18: Hello, I'm very happy.
17: Er sei sehr glücklich, so der 1954 geborene Ungar damals am Telefon.
18: I'm calm and very nervous.
17: Ich bin gleichzeitig ganz ruhig und sehr aufgeregt. Das ist der erste Tag in meinem Leben, an dem ich einen Nobelpreis bekomme. Wen die Schwedische Akademie in diesem Jahr anruft, völlig offen, sagt NDR-Literaturexperte Jan Ehlert. In den Listen der Buchmacher sei zuletzt noch viel Bewegung gewesen.
19: Als ich zuletzt geschaut habe, hat Anne Carson, die kanadische Dichterin, die Chinesin Zhan Shuo überholt. Aber man muss sagen, beide sind wirklich schon lange, lange, also mindestens 10 Jahre, immer unter den Favoriten. Die Buchmacher haben zum Glück nicht immer recht.
17: Auf den Plätzen 3 und 4 der Wettlisten liegen der Japaner Haruki Murakami und der US-Amerikaner Thomas Pynchon. Dass sie es werden, hält der Literaturexperte aber für unwahrscheinlich.
19: Also ich gehe doch sehr davon aus, dass es eine Frau wird, denn das Nobelpreiskomitee hat ja seit 2017 diesen paritätischen Wechsel vollzogen, jeweils ein Mann und eine Frau. Und da es zuletzt ein Mann war, glaube ich nicht, dass sie nun davon abweichen werden, denn schaut man auf die Gesamtgeschichte des Nobelpreises, sind es immer noch deutlich mehr Männer als Frauen, die diesen Preis erhalten haben.
17: Trotz des europäischen Preisträgers im vergangenen Jahr könnte die Auszeichnung aber durchaus wieder nach Europa gehen, glaubt Ehlert.
19: Lídia Jorge aus Portugal ist zum Beispiel sehr hoch im Kurs, auch bei den Buchmachern. Aber vom Bauchgefühl ja, würde ich sagen, der Preis geht an eine Frau aus einem nicht-europäischen Land.
17: Im Stockholmer Vorort Rinkeby werden Sie die Texte der Preisträgerin oder des Preisträgers auch in diesem Jahr wieder lesen und auf einen persönlichen Besuch vor der Verleihung am 10. Dezember hoffen. László Krasznahorkai sprach bei seinem Treffen mit den Kindern im vergangenen Jahr von Hoffnung.
20: You are the hope.
17: Ihr seid die Hoffnung, nicht Texte oder Preise, sondern ihr alle an dieser wunderbaren Schule. Das Gespräch mit dem Literaturnobelpreisträger habe sie sehr stolz gemacht, sagte die 10-jährige Sarah Koshin Hassan hinterher dem schwedischen Fernsehen. Und wer weiß, vielleicht bekomme sie eines Tages selbst einen Nobelpreis.
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4: Wie geht es weiter mit der CDU nach den zuletzt schlechten Wahlergebnissen? Bundeskanzler Friedrich Merz hat vor kurzem gesagt, seine Partei sei nur noch in Teilen eine klassische Volkspartei. In der medialen Berichterstattung war schon der Begriff Volkspartei Ruinen zu hören. Dazu kommen interne Spannungen und Abspaltungsdrohungen und auch die Frage, inwiefern die AfD in Sachsen-Anhalt es auf genau solche CDU-Parteiaustritte abgesehen hat. Wir beleuchten, wie verschiedene Medien die Lage der CDU einschätzen, auch vor dem Hintergrund, dass im Landtag von Sachsen-Anhalt ein AfD-Politiker zum Präsidenten gewählt wurde. Denn dabei steht der Verdacht im Raum, dass er auch Stimmen von CDU-Politikern bekommen hat. Dazu der Bundeskanzler selbst.
21: Wer seine Stimme der AfD gibt, der spielt das Spiel der Extremisten und er zerstört Glaubwürdigkeit. Mit den Werten meiner Partei, der CDU, verträgt sich das jedenfalls nicht.
4: Als Gastkommentatorin ist heute die freie Autorin Wiebke Hollersen dabei und sie kommentiert die zurückliegenden Wochen der CDU folgendermaßen.
22: Es gibt Situationen im Leben, in denen man sich mit einem Satz tröstet. Jetzt kann es immerhin nicht mehr schlimmer kommen. Vielleicht haben sich das in der CDU auch gedacht vor 2,5 Wochen. Der eigene Kanzler Friedrich Merz war in Umfragen so unbeliebt wie noch nie ein Kanzler vor ihm. Die Wahl in Sachsen-Anhalt krachend verloren. In Mecklenburg-Vorpommern war man sogar aus dem Landtag geflogen. Aber in solchen Krisen kann man sich zusammenraufen, einander in die Augen schauen, sich klar machen, warum man noch an die eigene Mannschaft glaubt, wofür man stehen will, sich eingestehen, wie tief man gefallen ist und sich gemeinsam wieder hocharbeiten. Doch davon ist bei der Union bisher gar nichts zu spüren, im Gegenteil. In Sachsen-Anhalt haben Abgeordnete der CDU womöglich 2 AfD-Politiker mit an die Spitze des Landtags gewählt, allen Brandmauerbeschlüssen ihrer Partei zum Trotz, aber im Geheimen, also so, dass man es ihnen letztlich nicht nachweisen kann. Andere Unionspolitiker haben sich entschieden, sich gerade jetzt noch härter als bisher am Koalitionspartner im Bund, der SPD, abzuarbeiten, anstatt sich mit der eigenen Krise zu befassen und aus ihr zu lernen, obwohl das so dringend nötig wäre. Es kann jetzt nicht mehr schlimmer kommen, das ist ein tröstlicher Satz. Aber leider stellt man oft im Leben fest, dass er nicht stimmt.
4: Im Kommentar der Süddeutschen Zeitung aus München heißt es, die CDU habe ein viel größeres Problem als gedacht.
23: Niemand kann mehr sicher sagen, ob die CDU sich der AfD auf deren Weg in die Magdeburger Staatskanzlei entgegenstellen oder ihr doch heimlich die Tür öffnen möchte. Was man dagegen sicher sagen kann, die CDU-Fraktion ist nicht nur gespalten, sie kollabiert gerade. Für den AfD-Spitzenkandidaten Ulrich Siegmund bildet all das eine hervorragende Ausgangsbasis für die Ministerpräsidentenwahl, die er Mitte Dezember plant. Gelingt der CDU vorher auf ihrem Landesparteitag kein personeller und inhaltlicher Neuanfang, dann kann sich die AfD von einem ihrer größten Ziele verabschieden, nämlich die CDU zu zerstören. Das übernimmt die dann schon selbst.
4: Nach Meinung der Frankfurter Rundschau weiß Friedrich Merz um seinen Autoritätsverlust sehr wohl.
23: Doch Sachsen-Anhalt ist auch sein Problem und das wird nicht von allein vergehen. Im Gegenteil, im Dezember wird sich der AfD-Sieger Ulrich Siegmund zur Wahl als Ministerpräsident stellen. Ein paar Stimmen von der CDU wird es wohl auch für ihn geben. Schlimmer noch, der mehr als angeschlagene Fraktionsvorsitzende Sven Schulze schließt nicht mehr aus, dass man auch Anträge der AfD unterstützen könnte. Das Wort Brandmauer mag man in der Gesamtpartei schon gar nicht mehr in den Mund nehmen. Genauso schaufelt sich die CDU ihr Grab als Volkspartei.
4: Auch die Taz aus Berlin blickt voraus auf die Ministerpräsidentenwahl in Sachsen-Anhalt.
23: Bis dahin muss die Union klären, wo sie steht. Auf der Seite der liberalen Demokratie oder auf der Seite der Autoritären. Beides wird nicht funktionieren. Die CDU ist nur noch einen Schritt vom Abgrund entfernt. Vielleicht hat sie sich bereits entschieden, weiterzugehen. Wenn sie noch umdrehen will, sind die nächsten Wochen ihre letzte Chance. Sonst könnte es die Partei zerreißen.
4: Der Kommentar im Handelsblatt aus Düsseldorf bezieht sich auf die ZDF-Dokumentation Inside CDU.
23: Die Union hält es für eine Selbstverständlichkeit, dass sie das Land regiert. Wer soll es denn sonst machen, sagt CDU-Mann Philipp Amthor in der Doku einmal und lacht. Höhöhö. Das Lachen könnte Union und SPD noch im Halse stecken bleiben. Statt sich dem Extremen entgegenzustellen, lassen sich Union und SPD zu den Rändern ziehen, paktieren stellenweise mit den Radikalen und zerreißen so die politische Mitte des Landes. Die größte Gefahr ist jetzt diese: dass Union wie SPD die jeweils bröckelnde Brandmauer am linken und rechten Rand als Ausweg aus der Koalition nutzen und das Land endgültig ins Chaos stürzen.
4: Und die Augsburger Allgemeine kommentiert, dass unter anderem durch das Verhalten der CDU das Radikale normalisiert werde.
23: Das ist nicht ungefährlich für dieses Land, auch wenn der Aufstieg der AfD kein Naturgesetz ist. Die AfD ist noch immer ein gieriger Haufen, wie sie ihr Ehrenvorsitzender Alexander Gauland einst charakterisierte. Eine Spaltung liegt im Bereich des Denkbaren. Gelingt es der Partei, trotz der brutalen Flügel- und Ego-Kämpfe zusammenzubleiben, dann dürfte sie für einen gehörigen Teil der Wähler bald zum festen politischen Angebot dieser Republik gehören. Wie Linke, CDU, CSU, SPD, FDP und Grüne.
4: Und das waren die Standpunkte. Zusammengestellt hat sie Pascal Küpper.
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4: Und da geht es heute um eine ganz bestimmte Frisur, nämlich die Dauerwelle. Die hat in den vergangenen Jahren ein kleines Comeback gefeiert, vor allem bei Jugendlichen und jungen Erwachsenen, Jungs wohlgemerkt. Die Methode ist aber schon sehr alt. Vor 120 Jahren, da wurde sie erfunden. Mirjam Benecke.
1: Im Londoner Friseursalon von Karl Ludwig Nessler riecht es nach verbranntem Haar und Chemikalien. Ein wissenschaftlicher Durchbruch bahnt sich an. Nessler benetzt das Haar seiner Frau Katharina mit einer alkalischen Boraxlösung. Dann wickelt er einzelne Strähnen auf und erhitzt sie mit einer glühenden Zange. So bekommt Katharina Locken, aber auch die ein oder andere Brandblase. Ludwig Nessler wächst Ende des 19. Jahrhunderts im Städtchen Todtnau im Schwarzwald auf. Er lernt in Genf das Friseurhandwerk und eröffnet im Jahr 1904 seinen eigenen Salon in London. Nach Ladenschluss tüftelt er fleißig weiter, bis
2: Nestlé-Wellen, die dauerhafte Haarwelle am lebenden Kopf.
1: So verspricht es eine Werbeanzeige für Nesslers Friseursalon. Er selbst nennt sich inzwischen nicht mehr Karl Ludwig Nessler, sondern Charles Nestlé.
3: Sieht das nicht gut aus?
20: So gefällt mir das auch.

0: Und Tränen liefen mir über die Wangen. Schließlich holte jemand einen Föhn und kühlte meinen Kopf, aber meine Kopfhaut war verbrüht.
1: Nestler stirbt 1951 in New Jersey. Sein Dauerwellenverfahren stellte er zum ersten Mal am 8. Oktober 1906 vor. Heute vor 120 Jahren.
2: Der Stichtag von Mirjam Benecke. Und das war sie auch, die ARD-Infonacht für diesen Donnerstagmorgen. Wir gucken einmal auf die Uhr und aufs Datum. Es ist der 8. Oktober 2026 und es wird gleich 5.58 Uhr.
3: Ja, danke den Kollegen der ARD-Infonacht und damit sind Sie hier beim Mitteldeutschen Rundfunk. Hier ist MDR aktuell. Ich bin Sven Kochale, wünsche einen guten Start in den neuen Tag und den beginnen wir mit dem Blick aufs Wetter. Guten Morgen, Ralfer Lentsch in unserem Wetterstudio. Was erwartet uns?
4: Ja, heute erwartet uns der Tag mit dem Wetterwechsel. Das heißt, der Herbst setzt sich durch. Aktuell kann man das schon sehen. Wir haben viele Wolken und es gibt auch schon Regen, der erstreckt sich von der Altmark über den Harz bis in die Region Leipzig und Chemnitz und dann auch in Thüringen vom Eichsfeld so bis in die Region Erfurt. Das ist aktuell noch die Warmfront. Im Süden Thürings gibt es sogar ein paar Auflockerungen. Da wird es nachher auch noch mal ein bisschen Sonne geben. Und die Temperaturen sind für diesen Morgen noch vergleichsweise hoch. Wir starten zum Beispiel mit 18 Grad in Quedlinburg in diesen Tag hinein. 17 Grad sind es in Dennewitz in Sachsen. Und das sind aber allerdings auch schon fast die Höchstwerte für den heutigen Tag. In der Oberlausitz sind noch mal bis 22 Grad drin. Ansonsten dreht der Wind dann auf West, später auf Nordwest und bringt kältere Luft zu uns.
3: Und was heißt das dann für die nächsten Tage, auch Richtung Wochenende ja schon?
4: Ja, das heißt auf jeden Fall, es geht herbstlich weiter mit den Temperaturen. Der Wind wird heute auch noch auffrischen und das wird dann auch recht böig sein. Der Wind bleibt uns auch übers Wochenende erhalten und am Wochenende gibt es wechselhaftes Wetter mit Sonne, Wolken, Schauern und an den Temperaturen ändert sich nichts. Wir bleiben so bei 11 bis 15 Grad.
3: Und wie sieht der weitere Trend dann aus?
4: Der weitere Trend sieht dann so aus, dass er sich zu Beginn der neuen Woche dann ein bisschen beruhigen wird. Sonne und Wolken wechseln sich ab. Es bleibt dann meistens trocken. Nur die Temperaturen, die bleiben in diesem Bereich von 15 Grad. Die 20 Grad Marke werden wir wahrscheinlich nicht nochmal zu Gesicht bekommen.
3: Dankeschön. Ralfer Lentsch ja aus unserem Wetterstudio. Gleich ist es 6 Uhr, dann gibt es den frischen Nachrichtenüberblick und dann Themen bei uns in der nächsten halben Stunde. Wir gucken uns den Zustand der CDU in Sachsen-Anhalt an, nach dieser denkwürdigen Landtagswahl und beleuchten das Verhältnis der Basis mal zur AfD und das Gesundheitssystem soll uns beschäftigen. Ein System an der Grenze. Wir haben eine Notaufnahme im sächsischen Borna besucht und Chefärztin Konstanze Schwarz begleitet.
5: Und jetzt ist es so, dass wir gerade merken, dass die Notaufnahme vollläuft. Entweder zu viele Patienten gleichzeitig oder zu viele Schwerkranke auf einmal.
3: Die Sorgen der Notaufnahme, auch das ein Thema bei uns in den nächsten 30 Minuten.
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7: Um 6 Uhr mit Susanne Lemke. Der Bundestag berät am Vormittag erstmals über die geplante Einkommensteuerreform. Der Gesetzentwurf von Finanzminister Lars Klingbeil sieht Entlastungen vor, die ab 2028 10 Milliarden Euro ausmachen sollen. Profitieren sollen davon vor allem kleine und mittlere Einkommen sowie Familien mit Kindern. Im Gegenzug ist geplant, dass die sogenannte Reichensteuer für sehr hohe Einkommen früher greift. Außerdem berät der Bundestag über die Häufigkeit von Bluttests bei Schwangeren, um ein Down-Syndrom zu erkennen. Die Spitzen von Union und SPD haben ihre Beratungen im Koalitionsausschuss am Abend nach etwa 4 Stunden beendet. Über die Ergebnisse will die Regierung erst im Laufe des Morgens informieren, voraussichtlich in schriftlicher Form. Hauptthema der Sitzung war der Zeitplan für die Umsetzung der Reformvorhaben zur Rente und zur Pflege. Außerdem ging es bei dem Treffen auch um die Ergebnisse der letzten Wahlen in Sachsen-Anhalt, Mecklenburg-Vorpommern und Berlin. Teilnehmerkreisen zufolge soll die Stimmung gut und konstruktiv gewesen sein. Die Gesundheit von Mädchen hat sich weltweit deutlich verbessert. Das geht aus dem ersten Weltmädchenindex der Hilfsorganisation Plan International hervor. Danach sank die Sterblichkeit von Mädchen seit dem Jahr 2000 um mehr als die Hälfte. Außerdem leben Mädchen in den meisten Ländern heute gesünder als noch Anfang des Jahrtausends. Untersucht wurde die Gesundheitslage von Mädchen im Alter zwischen 5 und 19 Jahren in 192 Ländern. Die Spanierin Mari Carmen Abascal ist 2 Wochen nach ihrer Zwangsräumung gestorben. Ministerpräsident Pedro Sanchez sprach den Angehörigen sein Mitgefühl aus. Die 87-jährige Seniorin war im September nach einer jahrelangen Auseinandersetzung mit Vermietern von der Polizei aus ihrer Wohnung geholt worden. Die Aktion hatte landesweit

0: Proteste und politische Kontroversen ausgelöst. Die Weinlese in Sachsen geht in diesem Jahr so früh zu Ende wie noch nie. Der Weinbauverband erklärte, der Großteil der Betriebe ist Ende September mit der Lese durch gewesen. Damit handelt es sich um die früheste Lese seit Beginn der Aufzeichnungen. Der Vegetationszyklus verschiebe sich wegen des Klimawandels immer weiter nach vorn. Über die Qualität der diesjährigen Ernte äußerte sich der Verband zufrieden. Das waren die Nachrichten. Das Wetter, die Temperaturen von 5 Uhr, es ist bedeckt. Auf dem Brocken bei 10 Grad, Chemnitz 16, Dresden 13, Eisenach bei Regen 14 Grad. Bedeckt in Erfurt bei 15, Fichtelberg 12, Gera 14, in Görlitz wolkig bei 14 Grad. Leipzig bedeckt 15, Magdeburg stark bewölkt 13, Meiningen Sprühregen 12 Grad. Heute meist stark bewölkt und von Westen her Regen, 15 bis 22 Grad, böch auffrischender Nordwestwind. Morgen ist teilweise noch heiter, später zunehmend bewölkt und am Nachmittag Schauer, 11 bis 15 Grad, windig. Sonnenaufgang in Halle ist heute 7.24 Uhr, Sonnenuntergang 18.34 Uhr. MDR Verkehrsdienst. Die A4 Richtung Dresden ist zwischen Friedewald und Wilder-Könebach nach Unfall voraussichtlich noch mehrere Stunden gesperrt. Hier ist ein mit Paketen beladener LKW umgestürzt. B91 Richtung Weißenfels, Höhe Leuna, ist die rechte Spur nach Unfall blockiert. Und B188 Richtung Bresen zwischen Tangermünde und der B107, Behinderungen nach Unfall. Soweit der Verkehrsdienst, 6.04 Uhr.
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2: Am Mikrofon begrüßt Sie Sven Kochale. Ihnen einen guten Morgen an diesem Donnerstag. Heute ist der 8. Oktober 2026 und das haben wir vor in dieser Stunde. Wir reden über die Spaltungstendenzen in der CDU Sachsen-Anhalt. Wie denkt die Parteibasis über die denkwürdige Abstimmung im Landtag und das Verhältnis zur AfD? Ein Land in Aufruhr. In Frankreich gibt es seit Tagen heftige Schülerproteste, die die Regierung unter Druck setzen. Und die Filmstarts der Woche sind auch dabei. Der neue Andreas Dresen-Film soll uns interessieren. Alte Liebe heißt er und begleitet ein Ehepaar durch den Alltag. In Zeiten von steigenden Preisen lechzen Verbraucher nach Entlastung und das wird auch in der Politik gehört. Die Bundesregierung will reagieren. Heute wird der Entwurf zum Beispiel der Steuerreform im Bundestag zum ersten Mal beraten. Sowohl Union als auch SPD sehen hier Handlungsbedarf. Ob beide Seiten jetzt aber da zusammenfinden und die Reform auch in diesem Jahr kommt, ist im Augenblick noch unklar. Welche Erleichterungen es aber geben könnte und wie die Steuerpolitik sich gestaltet, das beschreibt Lissy Kaufmann in Berlin.
3: Die Steuerreform, ein kleines Teilchen im großen Reformpuzzle. Sie soll die Menschen entlasten, sagt Finanzminister Lars Klingbeil.
4: Busfahrer, um Polizeibeamte, um die Pflegekraft, um die Erzieherin, die sollen, nachdem das Leben in den letzten Jahren doch teurer geworden ist, jetzt auch entlastet werden und am Ende des Monats mehr Geld in der Tasche haben.
3: Der Grundfreibetrag soll angehoben werden, also der Betrag, auf den man gar keine Steuern zahlt. Angehoben werden sollen unter anderem auch der Kinderfreibetrag und das Kindergeld. Eine kleine Reform finden Ökonomen wie Martin Betznowska vom Institut der Deutschen Wirtschaft.
5: Der Name Steuerreform oder die Bezeichnung durch die Regierung ist natürlich ein bisschen trügerisch, weil nicht mal die kalte Progression wie in der Vergangenheit ausgeglichen wird.
3: Die kalte Progression, also jener Effekt, wenn der Arbeitgeber in Inflationszeiten das Gehalt anhebt, der Arbeitnehmer dadurch aber einen höheren Steuersatz zahlen muss, sich also am Ende trotzdem weniger leisten kann. In den vergangenen 15 Jahren haben alle Finanzminister diesen Effekt ausgeglichen. Lars Klingbeil plant das nicht. Die Union im Bundestag will das ändern.
6: Darüber werden wir in dem parlamentarischen Verfahren diskutieren müssen, ob es doch haushalterische Spielräume gibt,
3: sagt Fritz Günzler, Steuer- und Finanzfachmann der Unionsfraktion. Änderungen am Gesetz fände auch die SPD-Fraktion gut, erklärt die stellvertretende Vorsitzende Wiebke Esther.
7: Wir können uns auch vorstellen, diese Einkommensteuerreform noch größer zu machen. Aber es heißt dann auch ganz konkret, wo die Finanzierung herkommen muss.
3: Wo soll sie herkommen bei einem Haushalt, der auf Kante genäht ist? Die Grünen im Bundestag hätten eine Idee. Die finanzpolitische Sprecherin Katharina Beck nennt Ausnahmen im Steuersystem, die man abschaffen könnte, etwa bei der Erbschaftssteuer für Unternehmen.
8: Bei diesen Gerechtigkeitslücken muss die Bundesregierung endlich tätig werden. Und deswegen machen wir mit 7 namentlichen Abstimmungen an diesem Donnerstag im Bundestag auf diese relevanten Beitrag zur Finanzierung von Entlastungen aufmerksam.
3: Doch selbst wenn Union und SPD sich einigen könnten, in der Union will man erstmal die Entwürfe weiterer Reformen abwarten. Fritz Günzler erinnert an die Arbeitsmarkt- und Rentenreform.
6: Wir sind schon der Meinung, wenn man eine Vereinbarung trifft, muss jeder Partner seine Dinge vorbringen. Und ich glaube, die Einkommensteuerreform kann dann erst beschlossen werden, wenn auch die anderen Dinge entscheidungsreif auf dem Tisch liegen.
3: Günzlers Argument: Schweren Herzens habe die Union zugelassen, dass mit der Reform auch der Spitzensteuersatz angehoben wird für alle, die mehr als 250.000 Euro im Jahr verdienen. Davon betroffen seien auch Personenunternehmen.
6: Sowas können wir natürlich nur mitmachen, wenn wir dann auch sehen, dass wir auf dem Arbeitsmarkt Erleichterungen haben, die dann auch wiederum Beschäftigung schafft. Also von daher bedingen sich die Dinge.
3: Martin Betznoska vom Institut der Deutschen Wirtschaft erklärt, die Erhöhung des Spitzensteuersatzes hätte damit auch Folgen für die Wirtschaft.
5: Eine Erhöhung belastet die Unternehmen, die haben dann weniger zur Verfügung, um zu investieren zum Beispiel. Und gerade in den jetzigen Zeiten brauchen wir mehr Investitionen. Also es ist schon eine Belastung auch für die Wirtschaft.
3: Es scheint, so schnell wird das Puzzleteilchen Steuerreform nicht vorliegen. Damit droht eine weitere Lücke zu klaffen im großen Reformpuzzle der Bundesregierung.
2: Lissig Kaufmann berichtete. 6.08 Uhr ist es, hier ist MDR aktuell. Die erste Parlamentssitzung in Sachsen-Anhalt nach der Landtagswahl 2026 wirkt nach. Und besonders die geschrumpfte CDU-Fraktion scheint nun gar nicht mehr zu wissen, wohin sie gehört. Von Spaltungsprozessen hört man, auch von möglichen Parteiaustritten ist die Rede. Die CDU-Fraktion steht jedenfalls im Verdacht, der AfD bei der Postenvergabe im Landtag kräftig geholfen zu haben. Wie das nun in der CDU-Basis diskutiert wird, das hat meine Kollegin Sarah Bötscher recherchiert. Wir haben mit ihr gesprochen. Sarah, so ein bisschen mit Abstand betrachtet, wie sieht man denn die Abstimmung am Dienstag?
9: Ja, Sven, wenn ich dir jetzt meine Anfragen akustisch beschreiben müsste, dann würde ich jetzt erstmal eine Minute schweigen. Ich hatte verschiedene Kreis- und Ortsverbände angefragt. Die haben sehr schmallippig reagiert oder auch gar nicht reagiert. Was ich auffällig fand, dass die, mit denen ich gesprochen habe, recht nüchtern wirkten. Also sie fanden dieses Abstimmungsergebnis vorgestern, das Herr Rausch bekommen hat, fanden sie gar nicht überraschend. Die AfD sei eben die stärkste Fraktion, kam da auch als Argument. Als ich dann gefragt habe, ob diese 4 Stimmen von der CDU kamen, da meinten alle nein, dass sie sich das einfach nicht vorstellen könnten. Und dass die Stimmen vom BSW kämen, was ja aber rein rechnerisch schon nicht hinhaut. Also das bleibt reine Spekulation.
2: Diese Abstimmung hatte gleichwohl Spuren in der CDU und der Partei hinterlassen. Wie wird die Situation jetzt bewertet und wahrgenommen?
9: Also eine laute, aufgebrachte Basis habe ich jetzt nicht erlebt, wie eben schon angedeutet. Der stellvertretende Landesvorsitzende Marco Tullner hat mit unseren Kolleginnen und Kollegen vom Fernsehen aber schon von einer Spaltung gesprochen.
10: Wenn man jetzt davon spricht, würde ich das in zwei Lager einordnen. Wobei natürlich niemand bekennt sich jetzt offen zu Lager A oder Lager B. Das ist natürlich so ein informeller Prozess, den man dann so in der Fraktion wahrnimmt.
9: Eine Spaltung, die beschreibt auch Andreas Schumann von der CDU Magdeburg. Das ist übrigens der einzige, den ich mit seinem Namen zitieren darf. Zu Schumann muss ich dazu sagen, dass er nicht mehr zur Fraktion gehört, aber noch aktives Parteimitglied ist.
11: Da bin ich voll auf der Seite von Herrn Tullner und ich muss sagen, es ist ziemlich hirnrissig, 48 Stunden nach der Wahl als Fraktion sich schon zu spalten, nur weil es darum geht, wieder Posten zu sichern. Also ich sage mal so, da war es eine offene Kritik, die auch in den Ortsverbänden so rüberkommt. Und das ist schon kritikwürdig aus meiner Sicht.
9: Also statt sich wieder in diesen internen Machtkämpfen zu verzetteln, sollte sich die CDU auf ihre neue Oppositionsrolle konzentrieren, fordert er. Ich habe ihn dann auch noch auf CDU-Landeschef Sven Schulze angesprochen. Und da sagte er wörtlich, die Fraktion spreche derzeit nicht mit einer Stimme. Das kann man schon als Kritik an der Führung verstehen.
2: Und wie geht's jetzt weiter mit der CDU?
9: Ich vermute, die Debatte um die Abstimmungen wird noch eine ganze Weile weitergehen und das hat insofern ja noch Zündstoff, weil im Dezember zum einen der Landesparteitag der CDU stattfindet und ja auch noch die Wahl von Ulrich Siegmund von der AfD als möglicher Ministerpräsident. Dazu hat Tobias Rausch von der AfD gestern gesagt, dass schon 4 CDU-Abgeordnete ihre Stimme für Siegmund zugesagt hätten. Das kann natürlich ein Bluff sein, Aber wir werden sehen, ob dann das Gleiche wie jetzt am Dienstag passiert.
2: Sarah Bültscher mit einem Blick in die CDU-Basis in Sachsen-Anhalt. Wie es da weitergeht, das wollen wir in einer Stunde besprechen. Dann sind wir verabredet mit Sepp Müller. Der ist CDU-Politiker aus Sachsen-Anhalt, gerade in Berlin unterwegs, ist der Vizechef der Bundestagsfraktion der Union dort und bewirbt sich um den Posten des Landeschefs in Sachsen-Anhalt. Das dann etwa in einer Stunde gegen 7.15 Uhr. Und damit sind wir zurück in Berlin und reden über das, was diese Sachsen-Anhalt war und die Abstimmung im Landtag hier in der Bundespolitik bewirkt und wie das dann diskutiert wird. Das konnte man am Koalitionsausschuss möglicherweise ablesen, der bis in den Abendstunden hinein getagt hat. Der erste Koalitionsausschuss nach der Sommerpause. Union und SPD haben sich über die neuen Reformprojekte unterhalten. Da reden wir auch gleich ein bisschen drüber mit unserem Korrespondenten Georg Schwarte. Guten Morgen nach Berlin. Aber Georg, zuvor soll es natürlich über das gehen, was da in Sachsen-Anhalt passiert, mit dem Verhältnis der CDU zur AfD. Was hört man denn dann in Berlin vom Kanzler, auch von der SPD? Wie wird die Situation jetzt wahrgenommen und verfolgt?
12: Ja, vom Kanzler hört man, ich nenne es mal freundlich, Verschwörungstheorien. Er hat sich gestern vor dem Koalitionsausschuss geäußert mit Blick auf die Abstimmung in Sachsen-Anhalt, hat gesagt, stopp, nicht mal voreilig urteilen, das waren CDUler, das kann auch ganz anders gewesen sein. Das klang bei ihm so.
13: Ich will uns alle vor voreiligen Schlussfolgerungen warnen. False Flag Operationen gibt es nicht nur militärisch. Die gibt es auch politisch.
12: Also der Vorwurf des Kanzlers oder die Andeutung könnte ja auch so sein, dass dass Mitglieder der Linkspartei, der Grünen oder der SPD für die AfD-Kandidaten gestimmt haben in Sachsen-Anhalt, um dann öffentlich den Eindruck zu erwecken, das können ja nur CDUler gewesen sein. Das ist jetzt eine Theorie, die hat die SPD jedenfalls auf die Palme gebracht. Die waren nicht amused über das, was der Kanzler da gesagt hat. Und auch in der eigenen Partei, in der CDU, gibt es durchaus andere Stimmen. Serap Güler beispielsweise, die ist Staatsministerin im Auswärtigen Amt, die hat den bei den Kollegen von RTL gesagt. Also ich glaube, das brauchen wir jetzt nicht schönreden. Der ein oder andere CDUler hat die Entscheidung in Sachsen-Anhalt wohl mitgetragen. Also das als Antwort auf die Theorie des Kanzlers.
2: Also das klingt ja nach neuen Spannungen in der Koalition. Kann man schon erkennen, ob sich das auswirkt jetzt auf den Reformprozess, auf die nächsten Projekte?
12: Naja, gestern Abend, 4 Stunden haben sie zusammengesessen. Gut war's, hat dann als kurze Zusammenfassung der Unionsfraktionschef Thorsten Frey gesagt, als er rausging. Ansonsten gab es keine weiteren Äußerungen. Wir hören, die Stimmung war gut, sehr konstruktiv. Der Verlauf der Sitzung nicht spektakulär. Aber ja, sie haben über Sachsen-Anhalt gesprochen. Und die Stimmung, was das angeht, ist angespannt. Dass die SPD am Dienstag zum Bebelplatz hier in Berlin gezogen ist, dem Ort, wo vor 93 Jahren die Nazis Bücher verbrannten, die Nationalhymne dort sangen und Boris Pistorius von einem einzigartigen Tabubruch sprach mit Blick auf Sachsen-Anhalt. Das zeigt ein bisschen die Dimension, die das bei der SPD jedenfalls erreicht hat, und das dürfte auch in den nächsten Tagen noch weiter die Gespräche hier überlagern. Aber klar, es ging auch um den Reformfahrplan. Wir hören, dass es heute nach diesem Koalitionsausschuss eine schriftliche Erklärung geben soll über das, was da herausgekommen ist. Der Kanzler hat allerdings gestern schon ein bisschen abgeräumt vorab, dass man bis zum Ende des Jahres, wie ursprünglich mal angekündigt, alle Reformen unter Dach und Fach hat, also Pflege, Rente, Steuerreform. Er sagte, also wir hoffen, dass wir das bis zum Frühjahr in trockene Tücher haben.
2: Georg Schwarte, unser Beobachter in Berlin. Dankeschön für diese Einordnung bis hierher. 6.15 Uhr ist es geworden, 6:45. Hier ist MDR aktuell. Unser Top-Thema zu dieser Stunde. Der Bundestag will heute erstmals über die gerade geplanten Reformen, in diesem Falle über die Einkommensteuerreform, beraten. Profitieren sollen vor allem kleine und mittlere Einkommen und Familien mit Kindern. Im Gegenzug soll die sogenannte Reichensteuer für sehr hohe Einkommen früher greifen. Was heute noch wichtig wird, jetzt mit Susanne Lemke.
0: Bundeswirtschaftsministerin Katharina Reiche stellt am Mittag die neue Konjunkturprognose der Bundesregierung vor. Die führenden Wirtschaftsforschungsinstitute hatten ihre Prognose für das laufende Jahr bereits auf 1,3% angehoben. Bundespräsident Frank-Walter Steinmeier wird heute in Paris von Präsident Emmanuel Macron empfangen. Beide wollen den jüdischen Historiker Marc Bloch ehren, der von den Nazis ermordet worden ist. Am Freitag reist Steinmeier nach Bordeaux weiter, wo die Themen Raumfahrt und Verteidigung im Mittelpunkt stehen. In Stockholm wird heute der Träger des Literaturnobelpreises bekannt gegeben. Experten spekulieren dieses Mal auf eine weibliche Preisträgerin. Das Wetter. Heute meist stark bewölkt. Von Westen her Regen. 15 bis 22 Grad. Auffrischender Nordwestwind. Morgen erst noch heiter, später stark bewölkt und gebietsweise Schauer. 11 bis 15 Grad. Windig. MDR aktuell Verkehrsdienst. Vorsicht auf der A2 Richtung Hannover. Zwischen Lehrte und Kreuz Hannover Ost liegt eine Plane auf der Fahrbahn. Die A4 Richtung Dresden ist zwischen Friedewald und Werder-Köhnebach nach Unfall voraussichtlich noch mehrere Stunden gesperrt. B188 Richtung Briesen zwischen Tangermünde und der B107 Behinderungen nach Unfall. Soweit der Verkehrsdienst. 6.17 Uhr.
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2: In den Notaufnahmen der Kliniken geht es jeden Tag um Leben und Tod. Hier müssen schnelle Entscheidungen getroffen werden. Stress und Hektik sind hier normal und viele Notfallmediziner wünschen sich da Entlastung, auch von den zuständigen Regierungen. Voraussichtlich im Herbst wird der Bundestag über eine Reform der Notfallversorgung beraten. Aber wo liegen eigentlich die größten Probleme? Unsere Reporterin Britta Felske hat eine Notaufnahme in Sachsen besucht.
14: Wir klingeln bei drei Leuten die Arztklingel. Genau.
15: Kampftag in der Notaufnahme in der Sana-Klinik Borna. Wie so oft vor und nach dem Wochenende, sagt Chefärztin Konstanze Schwarz.
14: Und jetzt ist es so, dass wir gerade merken, dass die Notaufnahme vollläuft. Es ist montags kurz vor 10:30.
15: Eine Umfrage der Deutschen Gesellschaft für Notfallmedizin zeigt, fast jede zweite Notaufnahme, die teilgenommen hat, war zum Zeitpunkt der Befragung in den vorangegangenen 24 Stunden überlastet. Für Schwarz und ihr Team bedeutet Überlastung
14: Stress, weil wir zu viel gleichzeitig machen müssen. Entweder zu viele Patienten gleichzeitig oder zu viele Schwerkranke auf einmal.
15: Und immer das Gefühl, etwas zu übersehen. Das liegt auch daran, dass Patienten kommen, die nicht zwingend in die Klinik gehören. Ein Senior, begleitet von seiner Frau, nähert sich, auf einen Rollator gestützt, dem Anmeldefenster der Notaufnahme.
14: Hallo? Schwarz mein Name, ich bin eine von den Ärztinnen hier in der Notaufnahme.
15: Ein Blick auf den Überweisungsschein und die Chefärztin weiß.
14: So, hier haben wir jetzt einen typischen Fall von einem Patienten, wird vom niedergelassenen Hausarzt geschickt zum Ausschluss eines venösen Gefäßverschlusses, also ein Thromboseausschluss. Und damit sind wir bei 32 Euro Abrechnung für das, was ich alles vorhalten muss.
15: Genauso viel, wie ein Hausarzt abrechnen kann. Allerdings muss die Notaufnahme immer geöffnet sein und
14: wir müssen ja alle Spezialisten vor Ort haben oder zumindest die Notfallmediziner, die Pflegekräfte, die eben nicht nach irgendeinem Beckenschlüssel vergütet werden in den Notaufnahmen und das muss für die Häuser finanziert werden.
15: Da nicht verbindlich festgelegt sei, mit welchem Personal eine Notaufnahme ausgestattet sein muss, neigten Klinikleitungen dazu, hier zu sparen. Die Notfallversorgung wird derzeit im Bundestag neu geregelt. Beteiligt daran ist Hans Theiß, Gesundheitspolitiker der Union. Behebt die lang erwartete Reform die strukturellen Probleme?
16: Im Notfallbereich wird sie das tun. Wir wollen die Patienten deutlich besser steuern, dass sie entweder direkt in eine Notaufnahme kommen oder in eine ärztliche Bereitschaftspraxis. Und das wird letzten Endes auch relevante finanzielle Auswirkungen haben.
15: Er geht dadurch von Ersparnissen bis in den Milliardenbereich aus. Eine Neuerung, die die Reform bringen soll, sind sogenannte integrierte Notfallzentren.
16: Vorgeschaltet ist ein sogenannter gemeinsamer Tresen, wo entschieden wird, ob ein Patient so akut krank wird, dass er in eine Notaufnahme muss oder ob es sich eine leichtere Erkrankungsform handelt, die in eine ärztliche Bereitschaftspraxis kann.
15: Chefärztin Konstanze Schwarz geht davon aus, dass auch in Borna ein integriertes Notfallzentrum entstehen wird. Alles in allem blickt sie optimistisch auf die Reform. Vorausgesetzt, es setze sich bei allen Beteiligten durch, dass die Notfallversorgung nicht nur ein Kostenfaktor ist, sondern ein zentrales Element im Gesundheitssystem. Und weiter geht's. Der nächste Notfall ist da.
14: Da kommt jetzt ein infektiöser Patient mit einem zu schnellen Herzschlag.
2: Chefärztin Konstanze Schwarz in der Notaufnahme im sächsischen Borna. 6.21 Uhr ist es, 6:09 Uhr. Hier ist MDR aktuell. Bundespräsident Frank-Walter Steinmeier wird heute zum Staatsbesuch in Frankreich erwartet. Und er wird ein aufgewühltes Land vorfinden, denn seit Tagen gibt es Schülerproteste. Für heute haben mehrere Bildungsgewerkschaften erneut zu Streiks und Demonstrationen aufgerufen. Am Abend hat sich der französische Regierungschef zur Lage im Land geäußert. Aus Paris berichtet Caroline Düller.
3: Niemand kann den Ängsten der Jugendlichen gleichgültig gegenüberstehen, sagte Frankreichs Regierungschef Sébastien Lecornu wörtlich. In einem offensichtlichen Versuch, die lauten und wütenden Proteste der Schülerinnen und Schüler zu besänftigen. Die Schüler hätten das Recht zu demonstrieren und der Regierung zu widersprechen, betonte Lecornu. Wie eine konkrete politische Antwort auf die Proteste aussehen könnte, bleibt aber auch nach der Ansprache vage. Lecornu verwies auf eine extra eingerichtete Online-Plattform der Regierung. Dort können Schüler Vorschläge und Forderungen festhalten. Lecornu stellte in Aussicht, diese Vorschläge in die anstehende Debatte über den Bildungshaushalt einfließen und das Parlament darüber abstimmen zu lassen. Außerdem wolle die Regierung Ende des Monats erste Entscheidungen präsentieren, um auf Forderungen etwa nach mehr Lehrkräften einzugehen. In Sachen mehr Geld für Bildung, eine der wesentlichen Forderungen sowohl der protestierenden Schüler als auch der Gewerkschaften, machte der Regierungschef dagegen keine Zugeständnisse. Anders beim Thema Spritpreise. In den kommenden 3 Monaten werde die Regierung 10 Millionen Barrel Diesel und Rohöl aus der strategischen Reserve freigeben, so Lecornu. Damit sollen die Preise an den Zapfsäulen im Land um 12 bis 18 Cent pro Liter sinken. Diese Ankündigung erfolgt im Rahmen einer gemeinsamen Entscheidung der G7-Staaten von vergangener Woche. Außerdem habe er dem staatlichen Energieversorger ÖDF aufgetragen, die Produktionskapazitäten maximal auszuschöpfen, um die Strompreise über den Winter stabil zu halten, so Lecornu. Diese Maßnahmen können als Versuch interpretiert werden, die mögliche Ausweitung der Schülerdemos in eine allgemeine soziale Protestbewegung zu verhindern.
2: Caroline Düller aus Paris, 6.23 Uhr ist es.
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2: Es ist Donnerstag, die neuen Filme laufen in unseren Kinos an und wir haben eine kleine Auswahl wieder getroffen für Sie. Stellen Ihnen vor den neuen Andreas Dresen-Film über Liebe im Alter. Dann geht es in die 80er Jahre in die bundesdeutsche Provinz und wie schlecht es da um die Gleichberechtigung stand. Und aus Südkorea kommt eine schon bei Festivals gefeierte Action-Science-Fiction-Wundertüte. Peter Beddies mit den Filmstarts der Woche.
17: Lore und Harry haben sich in ihrer Ehe, sie dauert schon 40 Jahre, eingerichtet. Aufregung gibt es nur noch selten. Hin und wieder zum Beispiel beim Einkaufen.
18: Also sag mal, Lore, keine Wurst, kein Fleisch. Was sind das wieder für eine Diät?
19: Naja, Keto, magere Wurst und Fleisch, ja, aber keine Kohlenhydrate.
18: Schau mal, hatten wir lange nicht. Schön mit Rahmsoße.
20: Davon bekomme ich Blähung. Leg wieder weg.
17: Aber dann schickt die Tochter eine Einladung zur Hochzeit, die dritte.
18: Also ihr desaströses Privatleben geht mir allmählich am Arsch
20: vorbei. War mir klar, dass du das sagst?
18: Warum fragst du denn dann? Also ich möchte auf keinen Fall wieder einen dieser Kerle kennenlernen, den sie
20: auf irgendeiner Müllhalde gefunden hat.
18: Hörst du bitte auf?
20: Ja, vielleicht können wir darüber mal vernünftig reden.
18: Ich bin vernünftig.
17: Ja. Lore will hin, Harry auf keinen Fall. Und plötzlich beginnen beide zu überlegen, was sie am anderen reizt und auch stört, ob nicht ein Neuanfang besser wäre. Alte Liebe mit Dagmar Manzel und Joachim Krohl, großartig die beiden. Und Andreas Dresen zeigt mal wieder, dass momentan niemand im europäischen Kino alltägliches Leben so unaufgeregt und doch hochspannend bebildern kann. Lea findet schöne Worte, wenn sie ihr Umfeld beschreibt.
21: Wo unsere Familie ist, da ist Liebe.
17: Allerdings ist das arg geschönt, denn dieser Alltag im Westen in den 80er Jahren ist einfach nur gruselig. Werner ist ein wehleidiges Muttersöhnchen, das gern jammert.
22: Ich werde niemals eine solche gehobene Stellung bekommen ohne eine vorzeigbare Frau. Man kann dich nicht einmal zu einer Betriebsfeier mitnehmen.
23: Wenn du glaubst, dass ich der Grund bin, dass sie dich nicht befördern, dann ist dir nicht zu helfen.
17: Für Werner ist klar, dass er nur dann eine Chance im Leben hat, wenn seine Frau Cornelia, wunderbar von Rosalie Thomas gespielt, abnimmt und er das überwacht.
23: Ist das dein Ernst?
22: Wir schreiben auf, was du wiegst, so kannst du das dann besser kontrollieren.
23: Ich habe vor 8 Wochen ein Kind geboren.
22: Ich mein's auch gut.
17: Komm. Es dauert lange, bis Cornelia die Kraft findet, gegen dieses Unrecht aufzubegehren und ihren Gatten aufzufordern, sie endlich so zu akzeptieren, wie sie ist. Lügen über meine Mutter, packendes deutsches Kino. Aus Südkorea kommen regelmäßig tolle und manchmal komplett verrückte Filme, so wie jetzt Hope von Ni Hong Jin.
24: Ich glaube, wir haben hier ein kleines Problem.
25: Unglaublich. Was kann das gewesen sein?
26: Hast du es gesehen?
17: In einer kleinen Stadt an der Grenze zum kommunistischen Nachbarn scheint ein Monster sein Unwesen zu treiben. Erster Clou des Films, man rennt ihm die ganze Zeit hinterher, sieht es erst nach 45 Minuten, dann wird es so actiongeladen, dass man manchmal kaum zum Luftholen kommt. Um kurze Zeit später...
27: Was ist das?
4: Ja, jedenfalls keine uns bekannte Spezies.
17: Wenn sich die Wesen als Außerirdische erweisen, umzuschlagen in eine zu Herzen gehende Geschichte um Verrat und radikale Trauer. Und, das darf nicht vergessen werden zu erwähnen, nach gut 2,5 Stunden einfach mitten in der Geschichte aufzuhören. Ob es eine Fortsetzung gibt, bisher unbekannt. Sowas muss man sich erstmal trauen.
2: Soweit unsere Filmstarts mit Hope, Lügen über meine Mutter und alte Liebe ab heute in unseren Kinos. Damit sind wir beim Wetter. Guten Morgen, Ralfer Lenscher in unserem Wetterstudio. Was erwartet uns heute?
5: Heute erwartet uns der Tag mit dem Wetterwechsel zum Herbst und der ist auch schon im Gange. Das heißt, die Wolken sind größtenteils dicht und wir haben es auch schon mit Regen zu tun, der jetzt auf der Vorderseite des Tiefausläufers zu uns hereinkommt. Wir haben es also mit der Warmfront zu tun und die erstreckt sich jetzt aber auch schon von der Altmark über die Börde bis in die Region Leipzig und dann bis nach Mittelsachsen, auch im Norden Thüringens haben wir schon ein bisschen Regen mit dabei. Dann wird es ein paar Auflockerungen geben, die haben wir jetzt schon im Süden Thüringens und auch im Vogtland. Das heißt, da ist ein bisschen Sonne mit dabei und der Hauptteil vom Regen, der kommt dann mit der Kaltfront und die wird uns dann ab dem Vormittag von Westen her überqueren.
2: Und wie geht das dann weiter?
5: Ja, es geht auf jeden Fall kühler weiter. Heute nochmal Werte bis 22 Grad, die wir im Osten von Sachsen erreichen können. Wenn der Regen durchzieht, sind wir dann nur noch bei Werten so zwischen 10 und 15 Grad. Der Wind dreht auf Nordwest und bringt dann auch kältere Luft mit und die wird uns in den nächsten Tagen beherrschen. Das heißt, an der Temperaturspanne ändert sich nicht so viel. Wir bleiben bei 11 bis 15 Grad. Ein bisschen Sonne ist mit dabei. Sonne und Wolken werden sich dann morgen abwechseln und es gibt auch noch den ein oder anderen Schauer. Und so sieht es dann auch fürs Wochenende aus. Auch da wechselhaftes Wetter mit Sonne und ein paar Schauer. An den Temperaturen ändert sich nichts und es bleibt auch vergleichsweise windig.
2: Wie geht's dann weiter?
5: Ja, in der kommenden Woche beruhigt sich dann das Ganze ein bisschen. Ab Montag ist es meistens trocken. Auch da wechseln sich Sonne und Wolken ab. Bei den Temperaturen allerdings bleiben wir in dem Bereich so zwischen 10 und 15 Grad. Die 20-Grad-Marke werden wir wahrscheinlich nicht nochmal zu Gesicht bekommen.
2: Dankeschön. Ralfer Lenscher aus unserem Wetterstudio.
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2: Gleich 6.30 Uhr, Zeit für den frischen Nachrichtenüberblick. Und ein Thema bei uns der nächsten halben Stunde im Landtag von Sachsen-Anhalt. Leitet jetzt ein AfD-Politiker die Sitzungen? Tobias Rausch ist gewählt worden und das Abstimmungsergebnis hat nun viele aufgeschreckt. Jenes Ergebnis, das Eva von Angern von den Linken zu verkünden hatte.
6: Für den Wahlvorschlag stimmten 48 Abgeordnete, gegen den Wahlvorschlag 29 und es gab 5 Stimmenthaltungen.
2: 5 Enthaltungen. Und das bedeutet, dass die CDU-Fraktion anders abgestimmt haben muss, als eigentlich vereinbart gewesen sein soll. Gab es also aus der CDU Stimmen für die AfD? Und was ist jetzt mit der Brandmauer? Das ist ein Thema.
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0: Um 6.30 Uhr mit Susanne Lemke. Der Bundestag berät am Vormittag erstmals über die geplante Einkommensteuerreform. Der Gesetzentwurf von Finanzminister Lars Klingbeil sieht Entlastungen vor, die ab 2028 10 Milliarden Euro ausmachen sollen. Profitieren sollen davon vor allem kleine und mittlere Einkommen sowie Familien mit Kindern. Im Gegenzug ist geplant, dass die Steuer für höhere Einkommen früher greift. Außerdem berät der Bundestag darüber, ob bei Schwangeren zu oft auf Down-Syndrom getestet wird. Verteidigungsminister Boris Pistorius hält eine Regierungsbildung der SPD unter Führung der Berliner Linken für kaum vorstellbar. Er begründet das mit offenen Fragen der Linken in Berlin zum Antisemitismus und zu kriminellen Clans sowie der Haltung zum Verfassungsschutz. Zugleich warnte Pistorius davor, die Linke pauschal mit der AfD gleichzusetzen. Andere linke Landesverbände arbeiteten durchaus konstruktiv. Dagegen sei die AfD rechtsextrem und in Teilen faschistisch. Die Reform der Notfallversorgung soll Ärzte und Kliniken spürbar entlasten. Der an der Gesetzesreform beteiligte CSU-Politiker und Arzt Hans Theiß sagte dem MDR, Patienten sollten künftig über einen sogenannten gemeinsamen Notfalltresen gezielter gesteuert werden. Dort werde entschieden, ob eine Behandlung in der Notaufnahme nötig sei oder in einer Bereitschaftspraxis erfolgen könne. Das neue Gesetz zur Notfallversorgung soll in der kommenden Woche im Bundestag in zweiter Lesung beraten werden. Die weltweiten Wildtierbestände sind von einem weiteren Rückgang bedroht. Wie aus einem Bericht der Umweltschutzorganisation WWF hervorgeht, sind am meisten die Süßwasserlebensräume betroffen. Dort seien einige Populationsgrößen in den letzten 50 Jahren um 85% eingebrochen. Der Organisation zufolge muss der Naturschutz verbindlich in Wirtschaft, Politik und Gesellschaft verankert werden. Nur so könne man den Abwärtstrend umkehren. Bei einem schweren Verkehrsunfall in Brandenburg sind 4 Menschen ums Leben gekommen. Nach Angaben der Polizei wollte ein Autofahrer am Abend bei Biesenthal im Landkreis Barnim mehrere Fahrzeuge überholen. Dabei stieß er frontal mit 3 entgegenkommenden Mopeds zusammen. Die 3 Mopedfahrer und eine Mitfahrerin starben noch an der Unfallstelle. Ein 4. Mopedfahrer konnte ausweichen und blieb unverletzt. Das Auto geriet nach dem Zusammenstoß in Brand. Der Fahrer wurde verletzt ins Krankenhaus gebracht. Das waren die Nachrichten. Das Wetter. Die Temperaturen von 6 Uhr. Es ist bedeckt in Artern bei 12 Grad. Bedeckt auch in Dresden bei 13, Eisenach 14, Erfurt 15 Grad. Gardelegen 14, Hoyerswerda wolkig bei 12 Grad. Magdeburg stark bewölkt 14 Grad. Neuhaus am Rennweg Nebel 11 Grad. Bedeckt in Oschatz bei 14, Plauen 13, Wernigerode 15, in Wittenberg 11 Grad. Heute von Westen her Regen 15 bis 19, in Ostsachsen bis 22 Grad, böig, auffrischender Nordwestwind. Morgen erst noch teilweise heiter, später zunehmend bewölkt und am Nachmittag Schauer 11 bis 15 Grad. MDR aktuell Verkehrsdienst. Vorsicht auf der A2 Richtung Hannover. Zwischen Lehrte und Kreuz Hannover Ost liegt eine Plane auf der Fahrbahn. Die A4 Richtung Dresden ist zwischen Friedewald und Wäldern-Köhnebach nach Unfall voraussichtlich noch mehrere Stunden gesperrt. B100 Bitterfeld-Halle am Abzweig Friedersdorf in beiden Richtungen stockender Verkehr nach Unfall. Soweit der Verkehrsdienst, 6.34 Uhr.
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2: Am Mikrofon begrüßt Sie Sven Kochala an diesem 8. Oktober 2026. Vor 3 Jahren überfiel die radikal-islamische Terrororganisation Hamas Israel. Dem Massaker fielen knapp 1200 Menschen zum Opfer. 260 weitere wurden verschleppt. Der größte Massenmord an Jüdinnen und Juden seit dem Zweiten Weltkrieg. Es folgte ein Krieg, bei dem mehr als 70.000 Palästinenser starben. Und dieser Krieg ist noch nicht vorbei. Dazu heute Morgen unsere Medienschau.
7: In der Badischen Zeitung aus Freiburg ist zu lesen, 3 Jahre nach dem Hamas-Massaker vom 7. Oktober ist Israel weiter voller Trauer und Ängste vor einer Wiederholung. Wer das nicht nachvollziehen kann, hat das Ausmaß der Menschenverachtung der Terroristen bis heute nicht begriffen. Israel steht 3 Wochen vor einer wegweisenden Wahl und ist tief gespalten zwischen Sicherheitsverlangen und dem Wunsch nach Normalität. Das zeigen auch die Umfragen, die ein Patt zwischen liberalem und rechtem Lager vorhersagen. Was dem Land fehlt, ist eine Idee, wie es überhaupt weitergehen kann. Das Handelsblatt schreibt, statt dass ein verwundetes Land an einem solchen Tag zusammenfindet, trauern Angehörige der Todesopfer und Geiseln getrennt von den offiziellen Gedenkveranstaltungen der Regierung. Den Preis für Netanjahus politisches Überleben zahlen die Israelis mit ihrem Frieden. Wer sich als Politiker vor Verantwortung drückt, opfert den Zusammenhalt seiner Gesellschaft. Im Spiegel heißt es, Israels Sicherheit braucht mehr als Vergeltungsversprechen. Sie braucht unabhängige Untersuchungen, die auch vor dem Premierminister und seinen Vertrauten nicht Halt machen. Eine offene gesellschaftliche Debatte und politische Konsequenzen. Die Volksstimme aus Magdeburg meint, jüdische Kippa oder schwarz-weißes Palästinensertuch, dazwischen gibt es im Nahen Osten nichts und in Deutschland immer weniger. In Berlin wird die Palästina-Nähe der bei den Wahlen siegreichen Linkspartei bereits zur Gretchenfrage für eine rot-rot-grüne Regierungsbildung. Die Bundesregierung bringt verdruckst Kritik an und verlegt sich ansonsten aufs Lavieren. Das ist zu wenig, um Juden in Deutschland vor dem palästinensischen Zorn zu schützen. Auf tagesschau.de wird auf Deutschland geblickt. Schon damals zeigten sich auch innenpolitische Auswirkungen des 7. Oktober. Der Überfall polarisierte. Aus arabisch-muslimischen Teilen der deutschen Gesellschaft heraus wurde der Terrorangriff verurteilt. Es gab aber auch offen zur Schau gestellte Freude und Hamas-Solidarität. Antisemitische Übergriffe nahmen zu. Die deutsche Politik reagierte mit entsprechenden Verschärfungen des Strafrechts. Diese Debatte hält bis heute an. Viele jüdische Menschen im Land fühlen sich weiterhin unsicher.
2: Soweit unsere Medienschau. 6.37 Uhr. Hier ist MDR aktuell. Die Bilder von der Räumung der Wohnung einer 87-jährigen Rentnerin in Spanien sind um die Welt gegangen. Sie zeigen, wie die alte Frau wie Mari Carmen von Sanitätern aus dem Haus getragen wird. Es war eine Zwangsräumung, nachdem die Miete so stark angehoben worden war, dass die Seniorin nicht mehr zahlen konnte. Der Fall hat landesweit Proteste ausgelöst. Und nun erreicht uns die Nachricht, dass Mari Carmen in der Klinik gestorben ist. Unser Korrespondent Hans-Jürgen Kellner über den Fall und die Lage auf dem spanischen Wohnungsmarkt.
8: Mari Carmen geht aus ihrer Wohnung nicht raus. Das skandierten schon vor einem Jahr Demonstrierende in einer Seitenstraße des Madrider Retiro-Bezirks. In der Mitte von ihnen die damals noch rüstige Mari Carmen Abascal, die energisch in die Hände klatscht. Ein neuer Eigentümer hat die Miete von knapp 500 Euro auf zuletzt 1650 Euro erhöht. Zu viel für ihre kleine Rente. Die Zwangsräumung war da gerade aufgeschoben worden. Damals sagte die Rentnerin, hier lebe ich und hier werde ich sterben.
9: Mi pensamiento era, aquí me quedo y aquí moriré.
8: Doch vor zwei Wochen rückte dann Bereitschaftspolizei mit einem großen Aufgebot an. Sanitäter trugen die inzwischen schwerbehinderte Frau aus dem Haus, in dem sie die letzten 71 Jahre lang gelebt hatte. Damit war die Räumung vollzogen. Einen Tag zuvor sagte sie noch mit Tränen in den Augen in einem Interview mit Spaniens Television Española über ihre Vermieter. Die haben doch auch Väter und Mütter. Vielleicht sehen sie einmal ihre Mütter in dieser Situation. Seit 7 Jahren halten sie mir dieses Damoklesschwert über dem Kopf, um ihn mir demnächst abzuschlagen. Und alles, um auf Kosten anderer Geld zu verdienen. Auf die Räumung folgte nicht nur die Empörung, sondern es entlud sich auch eine lange aufgestaute Unzufriedenheit über Mietsteigerungen von bis zu 60% in den Großstädten in Spanien. Zehntausende demonstrieren seither im ganzen Land. Der Protest zeigt Wirkung. Spaniens Ministerpräsident Pedro Sánchez von der Sozialistischen Partei kündigte vor einer Woche an:
10: Yo, Mari Carmen, tengo un mensaje para ti.
8: Mari Carmen, ich habe eine Nachricht für dich. Wir werden ein Wohnungsdekret verabschieden. Das ist eine Frage von Menschlichkeit. Damit sollten Zwangsräumungen 4 Jahre lang untersagt werden, Mietverträge sollten sich automatisch verlängern. Doch die linke Regierung hat im Parlament keine Mehrheit. Die Opposition brachte die beiden Dekrete zum Mieterschutz zu Fall. In der Folge hat Pedro Sánchez das Parlament aufgelöst und eine Neuwahl für Ende November angesetzt. Und die Gewerkschaften wollen sogar einen Generalstreik wegen der hohen Mieten ausrufen. Es ist also viel geschehen seit der Zwangsräumung der Wohnung von Mari Carmen Abascal, die längst zur Symbolfigur der Proteste geworden ist. Unterdessen haben die Eigentümer ihrer Wohnung nachgegeben und sich mit ihrer Anwältin auf einen neuen Mietvertrag zu den bisherigen Konditionen geeinigt. Doch bevor sie dorthin zurück konnte, ist die 87-Jährige erschöpft im Krankenhaus gestorben. Mari Carmens letztes Interview ist für die Aktivistinnen und Aktivisten eine Art Vermächtnis. Kämpft, sagte sie mit schwacher Stimme vom Krankenhausbett aus, um das, was euch gehört.
2: Die Stimme von Mari Carmen. 6.40 Uhr ist es.
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11: Sven Herold im Studio, schönen guten Morgen. Die Handballer des SC Magdeburg, die sind das nachweislich beste Team in Deutschland, deutscher Meister nämlich, und aktuell auch wieder Tabellenführer in der Bundesliga. Und sie wären auch gerne wieder die Nummer 1 in Europa. Um das zu packen, müssen sie in der Champions League zeigen, was sie drauf haben. Gestern Abend haben sie das getan beim immer sehr starken polnischen Club in Kielce. Jens Lampe.
3: Das war ein hart erkämpfter, aber über weite Strecken überzeugender Sieg des SC Magdeburg. Von Anfang an die Elbestädter in Frontmitte der ersten Halbzeit mit 4 Toren, zur Halbzeit dann eine 19-17 Führung des SCM. Doch die hartnäckig kämpfenden Gastgeber forderten dem deutschen Meister alles ab. Erst Mitte der zweiten Halbzeit beim Stand von 28-23 war die Vorentscheidung gefallen. Am Ende dann der 35-30 Erfolg des SC Magdeburg. Mit dem dritten Sieg im dritten Gruppenspiel sind die Magdeburger jetzt alleinige Tabellenführer in ihrer Vorrundengruppe.
11: In der kommenden Woche dann schon das Rückspiel gegen Kielce. Gibt es da wieder einen Sieg, dann wäre der SCM schon so gut wie durch in der Vorrundengruppe. Gespielt haben gestern auch die Handballerinnen. 5. Spieltag in der Bundesliga mit 2 Clubs aus der Region. Aufsteiger HC Leipzig auf der Suche nach dem ersten Punkt in dieser Spielzeit zu Hause gegen Metzingen. Und der Thüringer HC im Spitzenspiel gegen den Meister Blomberg-Lippe. Thorsten vom Wege fasst beide Spiele zusammen.
12: Logisch, dass der deutsche Meister nach der Pokalschlappe auf Revanche sann. Und in der ersten Halbzeit konnte sich die HSG Blomberg-Lippe beim Thüringer HC auch absetzen. Begünstigt von vielen einfachen Fehlern der Gastgeberin lag das Team um Nike Kühne, die am Ende insgesamt 9 Tore erzielen sollte, kurz vor dem Wechsel mit 4 Toren Differenz vorn. Zur Pause stand es 14-17 aus Sicht des THC. Doch das Team von Herbert Müller war beim 18-18 nur 6 Minuten nach wieder ein Pfiff zurück und nun entwickelte sich ein Krimi, der am Ende keinen Sieger finden sollte. 30-30 trennten sich die beiden Mannschaften, die damit dokumentierten, dass mit ihnen im Kampf um die Meisterschaft zu rechnen ist. Am anderen Ende der Tabelle hat Aufsteiger HC Leipzig auch sein 5. Spiel in der Liga verloren. Gegen Metzingen glich das Spiel der Messestädterinnen einer Fieberkurve. Schwacher Beginn, starke Aufholjagd. Nach 10 Minuten stand es 5-5, dann aber wieder eine Schwächephase. In der ersten Halbzeit fanden insgesamt nur 11 der 31 Wurfversuche der Gastgeberinnen den Weg ins Tor. Das 11-15 zur Pause gegen wahrlich nicht überragende Metzingerinnen war folgerichtig. Auch in der zweiten Halbzeit wurde es aus Sicht der Sächsinnen nicht besser. Spätestens beim 19-29, 10 Minuten vor dem Ende, war die Partie endgültig durch. Erst als alles entschieden war, wurde das Spiel des HCL plötzlich besser. Am Ende hieß es 27-32. Metzingen entführte die Punkte, Leipzig zahlt weiter Lehrgeld. Das ist grundsätzlich kein Problem, auch der letzte Tabellenplatz nicht, denn richtig ernst wird es im Kampf gegen den Abstieg erst in den Playoffs nach der Hauptrunde. Aber der HCL sollte sich bald mit einem Erfolgserlebnis belohnen und merken, dass man in dieser Liga durchaus mithalten kann, wenn man die eigenen Fehler reduziert und konstanter spielt.
11: Schauen wir jetzt noch zum Basketball. Die Niners Chemnitz krauchen aktuell noch durch die neue Saison. Sowohl in der Bundesliga als auch in Europa läuft wenig zusammen. Gestern Abend aber im Eurocup ein bisschen Hoffnung, dass es langsam besser läuft. Gegen Klaipeda aus Litauen gab es einen Sieg, vor allem dank der starken ersten Hälfte. Jan Günther war dabei.
13: 31 Punkte im ersten Viertel, zur Halbzeitpause 18 Zähler vorne. Jannis von Seckendorf und seine Chemnitzer Teamkollegen spielten eine starke erste Hälfte. Für den 2-Meter-4-Mann war entscheidend
14: die Intensität, die wir an das Tageslicht gelegt haben. Also wir waren vor allen Dingen in der Defensive sehr, sehr intensiv.
13: Im letzten Viertel ist der Gast aus Litauen aber wieder dran. Neptunas Klaipeda kann ausgleichen. Am Ende setzen sich aber doch die Chemnitzer durch, holen im 2. Gruppenspiel des Eurocups den 1. Sieg. Elias Rödel und Co. gewinnen mit 93-84.
15: Sehr schön, dass wir gegen so einen guten Gegner so ein Statement setzen könnten. Ja, es ist sehr wichtig für uns, für unser Selbstvertrauen. Und ich glaube, wir haben heute gezeigt, dass wir auch stark spielen können.
13: Beste Werfer bei den Niners sind mit je 17 Punkten Matteo Šerić und Kobe Williams. In der Bundesliga muss Williams nun wieder gesperrt zusehen. Am Samstag geht es für die Niners zu Hause gegen Bayern München. Ab 16 Uhr live zu sehen im MDR Fernsehen.
11: Ja, da gab es noch einen kleinen Fernsehtipp von Jan Günther.
2: Sport bisher. 6.45 Uhr ist es geworden. Hier ist MDR aktuell unser Top-Thema zu dieser Stunde. Der Bundestag will heute erstmals über die geplante Einkommensteuerreform beraten. Profitieren sollen vor allem kleine und mittlere Einkommen und Familien mit Kindern. Im Gegenzug soll die sogenannte Reichensteuer für sehr hohe Einkommen früher greifen. Weitere Meldungen hat jetzt Susanne Lemke.
0: Eine Woche nach der gescheiterten Hinrichtung in den USA haben sich die Anwälte zum Gesundheitszustand ihrer Mandantin geäußert. Sie erklärten, dass die 50-Jährige bei Bewusstsein sei, sie leide aber an Verwirrungszuständen und werde künstlich ernährt. Der verurteilten Mörderin waren im US-Bundesstaat Tennessee 2 Giftspritzen verabreicht worden, die jedoch nicht zum Tode führten. Im thüringischen Hundeshagen wird die seit Februar gesperrte Nissebrücke abgerissen. Nach Angaben der Stadt Leinefelde-Worbis soll bis Ende Oktober eine Behelfsüberfahrt entstehen. Der Mittelpfeiler der Brücke war teilweise eingestürzt. Rund 50 Wohnhäuser sind seitdem nur über eine längere Umleitung erreichbar. Der Tropensturm Isaias sorgt im Südosten der USA für wachsende Sorge. Nach Angaben des US-Hurricane-Zentrums könnte er sich zu einem starken Hurrikan mit enormen Windgeschwindigkeiten entwickeln. Für die Golfküste werden heftige Regenfälle erwartet. In den kommenden Tagen könnten mehrere Bundesstaaten betroffen sein. Das Wetter. Heute meist stark bewölkt, von Westen her Regen, 15 bis 22 Grad, auffrischender Wind. Morgen erst noch heiter, später stark bewölkt, gebietsweise Schauer, 11 bis 15 Grad, windig. MDR aktuell Verkehrsdienst. Vorsicht auf der A2 Richtung Hannover. Zwischen Lehrte und Kreuz Hannover Ost liegt eine Plane. Die A4 Richtung Dresden ist zwischen Friedewald und Werder-Könebach nach einem Lkw-Unfall voraussichtlich noch mehrere Stunden gesperrt. Auf der B100 am Abzweig Friedersdorf in beiden Richtungen stockender Verkehr nach Unfall. Soweit der Verkehrsdienst. 6.47 Uhr.
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2: Die CDU in Sachsen-Anhalt gibt in diesen Tagen ein vergleichsweise trauriges Bild ab. Vom einstigen Glanz und der Stärke jedenfalls unter den Regierungschefs und Wortführern in der Partei Haseloff oder Böhmer ist praktisch nichts mehr geblieben. Die CDU ist abgewählt, muss mit der Oppositionsrolle jetzt zurechtkommen und sie zerlegt sich möglicherweise gerade selbst. Man hört von Spaltung und möglichen Überläufern zur AfD. Und wenn sich dieser Trend fortsetzen sollte, dann könnten ganz neue Konstellationen für die Regierungsarbeit entstehen. Und genau darüber wollen wir reden mit dem Politikwissenschaftler Professor Christian Strecker, der sich besonders für solche neuen Regierungsmodelle in einer Demokratie interessiert. Jetzt bei uns am Telefon. Guten Morgen.
16: Schönen guten Morgen.
2: In welcher Lage sehen Sie denn die CDU in Sachsen-Anhalt gerade?
16: Naja, wenn man es pessimistisch beschreiben wollte, dann könnte man sagen, dass die Spaltung eigentlich nur noch durch das Abstimmungsgeheimnis verhüllt wird. Denn die Wahl des Landtagspräsidenten, die ja mutmaßlich ist, mit Stimmen der CDU dann stattfand, vor allen Dingen mit Blick auf Till Schneider. Die war ja geheim, aber wenn man so ein bisschen plausibel spekulieren möchte, ist es relativ klar, dass das Stimmen aus der CDU gewesen waren, die dann eventuell auch Siegmund als Ministerpräsident wählen werden. Das war ja ein Stück weit auch die Generalprobe für die AfD, ob man absolute Mehrheiten in geheimen Abstimmungen bekommen kann. Und vor oder nach der Ministerpräsidentenwahl wird das dann eventuell auch sichtbar und als formale Spaltung vollzogen werden.
2: Die Ministerpräsidentenwahl ist dann für Anfang Dezember vorgesehen. Aber ist es für Sie tatsächlich ausgemacht, dass es CDU-Politiker waren, die der AfD zu den Posten im Landtag verholfen haben?
16: Das ist es natürlich nicht. Ne? Also es ist eine geheime Abstimmung, aber es gibt so ein paar Indizien, denn Schulze meinte ja, dass man sich enthalten würde bei der Wahl Tobias Rausch zum Landtagspräsidenten. Und dann kann man jetzt doch irgendwie zusammenrechnen, dass wenn die Union 14 Abgeordnete hat, einer war krank und es aber, glaube ich, nur 4 Enthaltungen gab, dass sich die Unionsfraktion offensichtlich nicht enthalten hat, sondern entweder für oder gegen Rausch gestimmt hat. Dasselbe trifft dann auf Till Schneider zu. Da hat dann das BSW gesagt, dass es gegen Till Schneider stimmen wird, also sich auch nicht enthalten wird. Und trotzdem hat Till Schneider 5 Stimmen jenseits des eigenen Lagers bekommen, rechnerisch. Das sind alles Indizien, das kann auch alles ganz anders gewesen sein, aber es weist doch darauf hin, auch mit dem ganzen Pulverdampf innerhalb der CDU-Fraktion und der Friktion, die es da gibt, dass das eher CDU-Stimmen waren, die ja Ausdruck der Spaltung der CDU-Fraktion sind.
2: Ja, um das mal aufzunehmen, dieses Bild, dieses viel Bemühte von der politischen Brandmauer, ist die jetzt tatsächlich gefallen oder zerbröselt? Die Tobias Rausch, der neue Landtagspräsident von der AfD, hat in seiner Ansprache, seiner ersten Rede im neuen Amt versucht, so kann man das interpretieren, Brücken zu bauen. Hören wir mal kurz rein.
18: Mit Respekt vor der Aufgabe, mit Fairness gegenüber jedem Mitglied dieses Hauses, mit der notwendigen Konsequenz, wenn unsere parlamentarischen Regeln dies verlangen, und mit großer Verbundenheit zu dem Land, das wir hier alle vertreten dürfen.
2: Dahinter kann man sich möglicherweise versammeln, auch in der CDU. Ist es für Sie nur noch eine Frage der Zeit, bis sich jetzt enttäuschte CDU-Abgeordnete zu erkennen geben und die AfD weiter stärken?
16: Ja, es kommt dann bei der Ministerpräsidentenwahl zum Schwur. Das wird nochmal geheim sein, aber danach wird es höchstwahrscheinlich einen Ministerpräsidenten Siegmund geben und dann sind die Karten völlig neu gemischt. Dann kann Siegmund Kraft seiner Regierungsverantwortung Dinge anbieten, die er derzeit noch nicht anbieten kann. Und das kann er natürlich dann auch CDU-Abgeordneten anbieten, mit denen es eventuell gesagt, es ist Spekulation, bereits Deals gibt. Und das kann man dann eben auch formal vollziehen, sei das, dass die Fraktion sich spaltet oder dass die Fraktion auch sich dahingehend spaltet, dass einige CDUler zur Fraktion der AfD wechseln. Und dann hat die AfD schwuppdiwupp eine absolute Regierungsmehrheit, die sie eben bei den Wahlen nicht gewonnen hat. Und damit ist dann auch die Brandmauer sozusagen endgültig passé. Sie ist ja bereits vom sachsen-anhaltischen Wähler abgewählt worden. AfD und BSW haben gemeinsam eine absolute Mehrheit und haben diese Brandmauer abgewählt. Und eventuell drückt sich das dann auch nochmal durch den Mandatswechsel mit parlamentarischen Mehrheiten nur für die AfD aus.
2: Im Osten, in den Kommunen, geht es im politischen Alltag praktisch sowieso gar nicht mehr ohne die AfD. Vielerorts werden dann die Entscheidungen vor Ort mit auch der AfD getroffen, weil es auch in den Mehrheitsverhältnissen gar nicht anders zustande kommen könnte. Muss sich jetzt die Landespolitik darauf einrichten und wie weit darf und kann man der AfD überhaupt entgegenkommen?
16: Naja, eigentlich gibt es da in der Demokratie eine ganz klare Aufgabe. Also das Ganze wird so ein bisschen in dem Rahmen verhandelt, dass man mit der AfD nichts machen darf, beziehungsweise wie viel man mit ihr machen darf, dann erst, wenn sie so stark ist und kein Weg mehr an ihr vorbeiführt. Wenn man Demokratie und Volkssouveränität ernst nimmt, ist es den Wählern überlassen, welche Parteien sie wählen. Und sie haben dann eigentlich einen Anspruch darauf, dass ja sich die politischen Eliten auch untereinander auseinandersetzen und gemeinsam Kompromisse schmieden, sozusagen ohne genaueres Ansehen dann, wie diese Partei jetzt genau heißt. Das ist die Partei ist durch ihre Wählerinnen und Wähler legitimiert und hat einen Auftrag im Namen ihrer Wähler mit Politik zu gestalten und darauf muss sich Sachsen-Anhalt und sollte sich Sachsen-Anhalt aus meiner Sicht einstellen und darauf muss sich demnächst auch die gesamte Republik einstellen, wenn es so weitergeht.
2: Aber die Programmatik der AfD bleibt ja dennoch und die hat aus Sicht vieler Demokraten wenig Berechtigung, dass die AfD an den Schalthebeln der Macht etwas zu suchen hätte. Wie ist damit umzugehen?
16: Ja, das ist in der Tat ein wichtiges Argument. Ne? Gleichzeitig muss man sagen, dass ja das Privileg oder die Kompetenz über die Verfassungsfeindlichkeit einer Partei zu entscheiden beim Bundesverfassungsgericht liegt und man eigentlich nicht als politischer Akteur entscheiden kann, ob eine Partei verfassungswidrig ist oder nicht und dann sozusagen unter der Annahme, die AfD sei verfassungswidrig, tunlichst nicht mit ihr machen möchte. Das funktioniert nicht und das ist vor allen Dingen der Union auf die Füße gefallen, weil sie ja die Partei war, die dann durchaus zumindest mal diese Fantasie von blauen Mehrheiten oder Mehrheiten mit der AfD hätte testen müssen. Und es hat auch unsere Demokratie nicht gut getan, weil viele AfD-Wähler durchaus überzeugte Demokraten sind, in dem Sinne, dass sie in Surveys sagen, Demokratie ist die beste Staatsform, aber dass sie einfach enorm unzufrieden sind mit dem tatsächlichen Funktionieren dieser Demokratie, weil diese Demokratie für sie dann eben Brandmauer-Demokratie war, die bedeutete, dass man die AfD von politischen Mitentscheidungen ausschließt.
2: Sagt der Politikwissenschaftler Christian Stecker. Dankeschön für das Gespräch und guten Morgen zu Ihnen.
16: Sehr gern.

0: Seit die Bundesregierung den Tankrabatt eingeführt hat, zum 1. Oktober, ist zumindest eine gewisse Entlastung bei den Preisen zu spüren, aber hoch sind dieselben noch immer. Und es ist unklar, ob sie nicht auch weiter steigen werden, wenn der Tankrabatt ausläuft. Deshalb könnte eine Idee aus dem Sommer auch wieder in die Diskussion kommen, dass der Staat nämlich gezielt diejenigen Autofahrer entlastet, die es am dringendsten bräuchten. Über direkte Zahlungen zum Beispiel. Das Geld würde dann automatisch überwiesen, ohne Papierkram. Fertig. Klingt nach Zukunftsmusik. Ist es aber gar nicht. Genau daran arbeitet die Bundesregierung schon seit Jahren. Nur es hakt. Woran? Das schildert André Seifert.
1: 100 Euro für Geringverdiener, 50 Euro für mittlere Einkommen. Reiche gehen leer aus. So könnte zum Beispiel eine gezielte staatliche Entlastung bei den Spritpreisen aussehen. Direktauszahlungsmechanismus, so nennt die Bundesregierung das Vorhaben, das bislang jedoch an zwei Problemen scheitert. Das erste, für gezielte Überweisungen benötigt der Staat die Kontonummern aller Bürger. Wer also von Direktauszahlungen profitieren möchte, der sollte seine IBAN übermitteln, erklärt die Geschäftsführerin des Steuerzahlerbundes Daniela Kabe-Gessler.
2: Gefahren oder Angst vor dieser Speicherung muss man aus unserer Sicht nicht haben. Und wenn ich halt dann eben tatsächlich auch die Erwartung habe, dass ich dann direkt vom Staat gewisse Dinge, wenn er sie dann beschließt, ausgezahlt bekomme, dann braucht der Staat nun mal meine Bankverbindung.
1: Gespeichert werden die IBAN dann beim Bundeszentralamt für Steuern, BZST. Die Übermittlung der Kontodaten sei einfach, sagte David Rühl vom Bundesfinanzministerium vor einigen Tagen in der Regierungspressekonferenz. Sie sei auf mehreren Wegen möglich.
3: Der eine Weg ist über Elster, das ist das Portal, über das Sie auch Ihre Steuererklärung abgeben können. Der andere Weg ist eine extra eingerichtete App, die heißt BZST IBAN Plus. Und dann gibt es noch die Möglichkeit, über die Bank die IBAN mitzuteilen, indem Sie Ihre Bank damit beauftragen.
1: Direktüberweisungen vom Staat. Die Idee stammt noch von der Ampelregierung, die ein Klimageld auszahlen wollte. Jedoch bislang hat das Bundeszentralamt für Steuern von nur etwa jedem fünften Deutschen die Kontonummer. Das Bundesfinanzministerium hofft, dass diese Zahl im Anwendungsfall schnell steigt. Also wenn die Bundesregierung irgendwann einmal beschließen sollte, Geld auszuzahlen. Das zweite Problem ist, für gezielte Direktauszahlungen fehlt bislang ein entscheidendes Element. Die Bundesregierung kann bislang nämlich nur pauschal pro Kopf überweisen, teilt ein Sprecher des Bundesfinanzministeriums auf Anfrage von MDR aktuell mit. Also zum Beispiel an jeden Autofahrer 100 Euro. Eine Staffelung nach Einkommen ist aber noch nicht möglich. Genau daran werde nun mit Hochdruck gearbeitet, heißt es aus dem Ministerium. Wann Direktauszahlungen erstmals möglich sein könnten, teilte das Ministerium nicht mit. Daniela Kabe-Gessler vom Bund der Steuerzahler zeigt sich geduldig.
2: Wir haben alleine 40 Millionen Arbeitnehmerdaten, die in der Finanzverwaltung gespeichert sind. Dazu

0: Was erwartet uns heute, Ralf?
1: Ja, heute erwartet uns der Wetterwechsel vom spätsommerlichen Herbstwetter zum herbsttypischen Wetter, kann man sagen. Die Wolken sind relativ dicht. Wir haben vor allem in Sachsen-Anhalt und auch in Nordsachsen noch etwas Regen. Über Thüringen lockern die Wolken jetzt von Süden her auf. Da werden wir nachher mal die Sonne zu Gesicht bekommen. Das reicht auch schon so Richtung Vogtland. Und dann kommt im Laufe des Vormittags von Westen her die Kaltfront zu uns hereingezogen, bringt dann auch ordentlich Regen mit und auffrischenden Wind. Der Wind selber dreht auf West, dann kommt auch kühlere Luft zu uns. Das heißt, die Höchstwerte für den Tag, die dürften wir jetzt schon erreicht haben. Es wird dann über den Tag verteilt dann etwas kühler.
0: Und was heißt das für die nächsten Tage?
1: Ja, für die nächsten Tage heißt das Herbstwetter mit Temperaturen so zwischen 11 und 15 Grad. Sonne und Wolken wechseln sich ab und es gibt immer mal Schauer. Und so sieht es dann auch am Wochenende aus. Erst Richtung neue Woche wird es dann ein bisschen trockener. Allerdings bleiben wir bei den Temperaturen in der Spanne zwischen 10 und 15 Grad.
0: Dankeschön, Ralf Alentscher aus unserem Wetterstudio.
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0: Gleich 7 Uhr, dann gibt es den frischen Nachrichtenüberblick und Themen dann der nächsten halben Stunde. Die CDU Sachsen-Anhalt in einem tiefen Loch nach der Landtagswahl und dem AfD-Triumph im Landtag. Wie geht es mit der Union im Land jetzt weiter? Und wir reden über das Gesundheitssystem an der Grenze. Wir haben eine Notaufnahme im sächsischen Borna besucht und Chefärztin Konstanze Schwarz bei ihrer Arbeit begleitet.
4: Und jetzt ist es so, dass wir gerade merken, dass die Notaufnahme vollläuft. Entweder zu viele Patienten gleichzeitig oder zu viele Schwerkranke auf einmal.
0: Ein Tag in der Notaufnahme. Die Reportage bei uns in der kommenden halben Stunde.
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5: Um 7 Uhr mit Susanne Lemke. Der Bundestag berät am Vormittag erstmals über die geplante Einkommensteuerreform. Der Gesetzentwurf von Finanzminister Lars Klingbeil sieht Entlastungen vor, die ab 2028 10 Milliarden Euro ausmachen sollen. Profitieren sollen davon vor allem kleine und mittlere Einkommen sowie Familien mit Kindern. Im Gegenzug ist geplant, dass die Steuer für höhere Einkommen früher greift. Außerdem berät der Bundestag darüber, ob bei Schwangeren zu oft auf Down-Syndrom getestet wird. Die Spitzen von Union und SPD haben ihre Beratungen im Koalitionsausschuss am Abend nach etwa 4 Stunden beendet. Über Ergebnisse will die Regierung erst im Laufe des Morgens informieren, voraussichtlich in schriftlicher Form. Hauptthema der Sitzung war der Zeitplan für die Umsetzung der Reformvorhaben zur Rente und zur Pflege. Außerdem ging es bei dem Treffen auch um die Ergebnisse der letzten Wahlen in Sachsen-Anhalt, Mecklenburg-Vorpommern und Berlin. Teilnehmerkreisen zufolge soll die Stimmung gut und konstruktiv gewesen sein. Die Gesundheit von Mädchen hat sich weltweit deutlich verbessert. Das geht aus dem ersten Weltmädchenindex der Hilfsorganisation Plan International hervor. Danach sank die Sterblichkeit von Mädchen seit dem Jahr 2000 um mehr als die Hälfte. Außerdem leben Mädchen in den meisten Ländern heute gesünder als noch Anfang des Jahrtausends. Untersucht wurde die Gesundheitslage von Mädchen im Alter zwischen 5 und 19 Jahren in 192 Ländern. Die Spanierin Mari-Carmen Abascal ist 2 Wochen nach ihrer Zwangsräumung gestorben. Ministerpräsident Pedro Sánchez sprach den Angehörigen sein Mitgefühl aus. Die 87-jährige Seniorin war im September nach einer jahrelangen Auseinandersetzung mit dem Vermieter von der Polizei aus ihrer Wohnung geholt worden. Die Aktion hatte landesweit Proteste und politische Kontroversen ausgelöst. Die Weinlese in Sachsen geht in diesem Jahr so früh zu Ende wie noch nie. Der Weinbauverband erklärte, der Großteil der Betriebe ist Ende September mit der Lese durch gewesen. Damit handelt es sich um die früheste Lese seit Beginn der Aufzeichnungen. Der Vegetationszyklus verschiebe sich wegen des Klimawandels immer weiter nach vorn. Über die Qualität der diesjährigen Ernte äußerte sich der Verband zufrieden. Das waren die Nachrichten. Das Wetter, die Temperaturen von 6 Uhr. Auf den Brocken bedeckt 10 Grad, Dresden stark bewölkt bei 16 Grad. Dresden bedeckt 13, Eisenach Regen 14.

0: 14 Grad. Bedeckt in Erfurt bei 15, Fichtelberg 12, Gera 14 Grad, in Görlitz wolkig bei 14 Grad, Leipzig Regen 15, Magdeburg stark bewölkt 14, Meiningen bedeckt bei 12 Grad. Heute von Westen her Regen 15 bis 20, in Ostsachsen bis 22 Grad, böig auffrischender Nordwestwind. Morgen erst noch teils heiter, später zunehmend bewölkt, am Nachmittag Schauer. 11 bis 15 Grad und weiter windig. MDR Verkehrsdienst. A2 Richtung Berlin zwischen Aller Ingerslieben und Braunstedt. 6 Kilometer stockender Verkehr an einer Baustelle. Die A4 Frankfurt Richtung Dresden ist zwischen Friedewald und Wedel-Könebach nach einem LKW-Unfall voraussichtlich noch mehrere Stunden gesperrt. A4 Richtung Görlitz zwischen Uhorn und Burkau 3 Kilometer stockend an einer Baustelle. A14 Richtung Magdeburg in Höhe Leipzig-Nord, Behinderungen nach Unfall. Auf der B100 am Abzweig Friedersdorf in beiden Richtungen stockender Verkehr nach Unfall. Soweit der Verkehrsdienst, 7.04 Uhr.
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2: Am Mikrofon begrüßt Sie Sven Kochale an diesem 8. Oktober 2026. Das ist ein Donnerstag. Und hier mal der Blick auf die Themen in dieser Stunde. Spaltungstendenzen in der CDU Sachsen-Anhalt. Wie denkt die Parteibasis über die denkwürdige Abstimmung im Landtag und das Verhältnis zur AfD? Dann reden wir über ein Land im Aufruhr. In Frankreich gibt es seit Tagen heftige Schülerproteste, die die Regierung unter Druck setzen. Und die Filmstarts der Woche, die sind auch dabei. Der neue Andreas Dresen-Film soll uns beschäftigen. Alte Liebe heißt er und begleitet ein Ehepaar durch den Alltag. In Zeiten von steigenden Preisen die Verbraucher zu entlasten, das ist ein Plan der Bundesregierung. Heute wird sie zum Beispiel ihren Entwurf der Steuerreform im Bundestag einbringen. Dort wird dieser Entwurf zum ersten Mal beraten. Es geht um Steuererleichterungen, insbesondere für kleine und mittlere Einkommen. Es geht auch um die Reichensteuer, um Entlastungen gegenfinanzieren zu können. Ob aber beide Seiten nun da zusammenfinden und die Reform noch in diesem Jahr kommt, das ist zur Stunde noch weitgehend unklar. Unsere Hauptstadtkorrespondentin Lissi Kaufmann über die Pläne.
3: Die Steuerreform, ein kleines Teilchen im großen Reformpuzzle. Sie soll die Menschen entlasten, sagt Finanzminister Lars Klingbeil.
4: Busfahrer, um Polizeibeamte, um die Pflegekraft, um die Erzieherin, die sollen, nachdem das Leben in den letzten Jahren doch teurer geworden ist, jetzt auch entlastet werden und am Ende des Monats mehr Geld in der Tasche haben.
3: Der Grundfreibetrag soll angehoben werden, also der Betrag, auf den man gar keine Steuern zahlt. Angehoben werden sollen unter anderem auch der Kinderfreibetrag und das Kindergeld. Eine kleine Reform finden Ökonomen wie Martin Betznowska vom Institut der Deutschen Wirtschaft.
5: Der Name Steuerreform oder die Bezeichnung durch die Regierung ist natürlich ein bisschen trügerisch, weil nicht mal die kalte Progression wie in der Vergangenheit ausgeglichen wird.
3: Die kalte Progression, also jener Effekt, wenn der Arbeitgeber in Inflationszeiten das Gehalt anhebt, der Arbeitnehmer dadurch aber einen höheren Steuersatz zahlen muss, sich also am Ende trotzdem weniger leisten kann. In den vergangenen 15 Jahren haben alle Finanzminister diesen Effekt ausgeglichen. Lars Klingbeil plant das nicht. Die Union im Bundestag will das ändern.
6: Darüber werden wir in dem parlamentarischen Verfahren diskutieren müssen, ob es doch haushalterische Spielräume gibt,
3: sagt Fritz Günzler, Steuer- und Finanzfachmann der Unionsfraktion. Änderungen am Gesetz fände auch die SPD-Fraktion gut, erklärt die stellvertretende Vorsitzende Wiebke Ester.
7: Wir können uns auch vorstellen, diese Einkommensteuerreform noch größer zu machen. Aber es heißt dann auch ganz konkret, wo die Finanzierung herkommen muss.
3: Wo soll sie herkommen bei einem Haushalt, der auf Kante genäht ist? Die Grünen im Bundestag hätten eine Idee. Die finanzpolitische Sprecherin Katharina Beck nennt Ausnahmen im Steuersystem, die man abschaffen könnte, etwa bei der Erbschaftssteuer für Unternehmen.
8: Bei diesen Gerechtigkeitslücken muss die Bundesregierung endlich tätig werden. Und deswegen machen wir mit 7 namentlichen Abstimmungen an diesem Donnerstag im Bundestag auf diesen relevanten Beitrag zur Finanzierung von Entlastungen aufmerksam.
3: Doch selbst wenn Union und SPD sich einigen könnten, in der Union will man erstmal die Entwürfe weiterer Reformen abwarten. Fritz Günzler erinnert an die Arbeitsmarkt- und Rentenreform.
6: Wir sind schon der Meinung, wenn man eine Vereinbarung trifft, muss jeder Partner seine Dinge vorbringen. Und ich glaube, die Einkommensteuerreform kann dann erst beschlossen werden, wenn auch die anderen Dinge entscheidungsreif auf dem Tisch liegen.
3: Günzlers Argument: Schweren Herzens habe die Union zugelassen, dass mit der Reform auch der Steuersatz angehoben wird für alle, die mehr als 250.000 Euro im Jahr verdienen. Davon betroffen seien auch Personenunternehmen.
6: Sowas können wir natürlich nur mitmachen, wenn wir dann auch sehen, dass wir auf dem Arbeitsmarkt Erleichterungen haben, die dann auch wiederum Beschäftigung schafft. Also von daher bedingen sich die Dinge.
3: Martin Betznoska vom Institut der Deutschen Wirtschaft erklärt, die Erhöhung des Spitzensteuersatzes hätte damit auch Folgen für die Wirtschaft.
5: Eine Erhöhung belastet die Unternehmen, die haben dann weniger zur Verfügung, um zu investieren zum Beispiel. Und gerade in den jetzigen Zeiten brauchen wir mehr Investitionen. Also es ist schon eine Belastung auch für die Wirtschaft.
3: Es scheint, so schnell wird das Puzzleteilchen Steuerreform nicht vorliegen. Damit droht eine weitere Lücke zu klaffen im großen Reformpuzzle der Bundesregierung.
2: Lissy Kaufmann aus Berlin. 7:08 Uhr ist es. Hier ist MDR aktuell. Die erste Parlamentssitzung in Sachsen-Anhalt nach der Landtagswahl 2026 wirkt nach. Und besonders die geschrumpfte CDU-Fraktion scheint nun gar nicht mehr zu wissen, wohin sie gehört. Von Spaltungsprozessen hört man, auch von möglichen Parteiaustritten. Überläufern zur AfD ist die Rede. Die CDU-Fraktion steht jedenfalls im Verdacht, der AfD bei der Postenvergabe im Landtag kräftig geholfen zu haben. Wie das nun in der CDU-Basis diskutiert wird, das hat meine Kollegin Sarah Bütscher recherchiert. Wir haben mit ihr gesprochen. Sarah, so ein bisschen mit Abstand betrachtet, wie sieht man denn die Abstimmung am Dienstag?
9: Ja, Sven, wenn ich dir jetzt meine Anfragen akustisch beschreiben müsste, dann würde ich jetzt erstmal eine Minute schweigen. Ich hatte verschiedene Kreis- und Ortsverbände angefragt. Die haben sehr schmallippig reagiert oder auch gar nicht reagiert. Was ich auffällig fand, dass die, mit denen ich gesprochen habe, recht nüchtern wirkten. Also sie fanden dieses Abstimmungsergebnis vorgestern, das Herr Rausch bekommen hat, fanden sie gar nicht überraschend. Die AfD sei eben die stärkste Fraktion, kam da auch als Argument. Als ich dann gefragt habe, ob diese 4 Stimmen von der CDU kamen, da meinten alle nein, dass sie sich das einfach nicht vorstellen könnten. Und dass die Stimmen vom BSW kämen, was ja aber rein rechnerisch schon nicht hinhaut. Also das bleibt reine Spekulation.
2: Diese Abstimmung hatte gleichwohl Spuren in der CDU und der Partei hinterlassen. Wie wird die Situation jetzt bewertet und wahrgenommen?
9: Also eine laute, aufgebrachte Basis habe ich jetzt nicht erlebt, wie eben schon angedeutet. Der stellvertretende Landesvorsitzende Markus Tullner hat mit unseren Kolleginnen und Kollegen vom Fernsehen aber schon von einer gesprochen.
10: Wenn man jetzt davon spricht, würde ich das in zwei Lager einordnen. Wobei natürlich niemand bekennt sich jetzt offen zu Lager A oder Lager B. Das ist natürlich so ein informeller Prozess, den man dann so in der Fraktion wahrnimmt.
9: Eine Spaltung, die beschreibt auch Andreas Schumann von der CDU Magdeburg. Das ist übrigens der einzige, den ich mit seinem Namen zitieren darf. Zu Schumann muss ich dazu sagen, dass er nicht mehr zur Fraktion gehört, aber noch aktives Parteimitglied ist.
11: Da bin ich voll auf der Seite von Herrn Tullner und ich muss sagen, es ist ziemlich hirnrissig, 48 Stunden nach der Wahl als Fraktion sich schon zu spalten, nur weil es darum geht, wieder Posten zu sichern. Also ich sage mal so, da war es eine offene Kritik, die auch in den Ortsverbänden so rüberkommt. Und das ist schon kritikwürdig aus meiner Sicht.
9: Also statt sich wieder in diesen internen Machtkämpfen zu verzetteln, sollte sich die CDU auf ihre neue Oppositionsrolle konzentrieren, fordert er. Ich habe ihn dann auch noch auf CDU-Landeschef Sven Schulze angesprochen. Und da sagte er wörtlich, die Fraktion spreche derzeit nicht mit einer Stimme. Das kann man schon als Kritik an der Führung verstehen.
2: Und wie geht's jetzt weiter mit der CDU?
9: Ich vermute, die Debatte um die Abstimmungen wird noch eine ganze Weile weitergehen und das hat insofern ja noch Zündstoff, weil im Dezember zum einen der Landesparteitag der CDU stattfindet und ja auch noch die Wahl von Ulrich Siegmund von der AfD als möglicher Ministerpräsident. Dazu hat Tobias Rausch von der AfD gestern gesagt, dass schon 4 CDU-Abgeordnete ihre Stimme für Siegmund zugesagt hätten. Das kann natürlich ein Bluff sein. Aber wir werden sehen, ob dann das Gleiche wie jetzt am Dienstag passiert.
2: Sarah Bütscher berichtete über die Stimmung an der CDU-Basis in Sachsen-Anhalt. Wie weiter jetzt mit dieser Partei, auch im Verhältnis zur AfD, darüber wollen wir gleich reden mit dem Vizechef der Unionsfraktion im Bundestag, Mitte Sepp Müller. Der ist Abgeordneter aus Sachsen-Anhalt und bewirbt sich um den Posten des CDU-Landesvorsitzenden. Also auch da ist Musik drin. Mit ihm sind wir verabredet in etwa 5 Minuten. Und die Situation in Sachsen-Anhalt. Gerade dieses Verhältnis zwischen der CDU und der AfD, das wird auch in Berlin sehr intensiv diskutiert. Dort in der Bundespolitik und spielte auch eine Rolle im Koalitionsausschuss, der bis in die Abendstunden getagt hat. Darüber haben wir heute Morgen mit unserem Kollegen und Beobachter in Berlin, mit Georg Schwarte, gesprochen. Was hört man denn in Berlin vom Kanzler, auch von der SPD? Wie wird die Situation jetzt wahrgenommen und verfolgt?
12: Ja, vom Kanzler hört man, ich nenne es mal freundlich, Verschwörungstheorien. Er hat sich gestern vor dem Koalitionsausschuss geäußert mit Blick auf die Abstimmung in Sachsen-Anhalt, hat gesagt, stopp, nicht mal voreilig urteilen, das waren CDUler, das kann auch ganz anders gewesen sein, das klang bei ihm so.
13: Ich will uns alle vor voreiligen Schlussfolgerungen warnen. False Flag Operationen gibt's nicht nur militärisch. Die gibt es auch politisch.
12: Also der Vorwurf des Kanzlers oder die Andeutung könnte ja auch so sein, dass Mitglieder der Linkspartei, der Grünen oder der SPD für die AfD-Kandidaten gestimmt haben in Sachsen-Anhalt, um dann öffentlich den Eindruck zu erwecken, das können ja nur CDUler gewesen sein. Das ist jetzt eine Theorie, die hat die SPD jedenfalls auf die Palme gebracht. Die waren nicht amused über das, was der Kanzler da gesagt hat. Und auch in der eigenen Partei, in der CDU, gibt es durchaus andere Stimmen. Serap Güler beispielsweise, die ist Staatsministerin im Auswärtigen Amt, die hat den bei den Kollegen von RTL gesagt. Also ich glaube, das brauchen wir jetzt nicht schönreden. Der ein oder andere CDUler hat die Entscheidung in Sachsen-Anhalt wohl mitgetragen. Also das als Antwort auf die Theorie des Kanzlers.
14: Also das klingt ja nach neuen Spannungen in der Koalition. Kann man schon erkennen, ob sich das auswirkt jetzt auf den Reformprozess, auf die nächsten Projekte?
12: Naja, gestern Abend, 4 Stunden haben sie zusammengesessen. Gut war's, hat dann als kurze Zusammenfassung der Unionsfraktionschef Thorsten Frey gesagt, als er rausging. Ansonsten gab es keine weiteren Äußerungen. Wir hören, die Stimmung war gut, sehr konstruktiv. Der Verlauf der Sitzung nicht spektakulär. Aber ja, sie haben über Sachsen-Anhalt gesprochen. Und die Stimmung, was das angeht, ist angespannt. Dass die SPD am Dienstag zum Bebelplatz hier in Berlin gezogen ist, dem Ort, wo vor 93 Jahren die Nazis Bücher verbrannten, die Nationalhymne dort sangen und Boris Pistorius von einem einzigartigen Tabubruch sprach mit Blick auf Sachsen-Anhalt. Das zeigt ein bisschen die Dimension, die das bei der SPD jedenfalls erreicht hat, und das dürfte auch in den nächsten Tagen noch weiter die Gespräche hier überlagern. Aber klar, es ging auch um den Reformfahrplan. Wir hören, dass es heute nach diesem Koalitionsausschuss eine schriftliche Erklärung geben soll über das, was da herausgekommen ist. Der Kanzler hat allerdings gestern schon ein bisschen abgeräumt vorab, dass man bis zum Ende des Jahres, wie ursprünglich mal angekündigt, alle Reformen unter Dach und Fach hat, also Pflege, Rente, Steuerreform. Er sagte, also wir hoffen, dass wir das bis zum Frühjahr in trockene Tücher haben.
14: Georg Schwarte aus Berlin. 7.15 Uhr ist es damit geworden. Hier ist MDR aktuell unser Top-Thema zu dieser Stunde. Der Bundestag will heute erstmals über die geplante Einkommensteuerreform beraten. Profitieren sollen vor allem kleine und mittlere Einkommen sowie Familien mit Kindern. Und im Gegenzug soll die sogenannte Reichensteuer für sehr hohe Einkommen früher greifen. Was heute noch wichtig wird, jetzt mit Susanne Lepke.
0: Bundeswirtschaftsministerin Katharina Reiche stellt am Mittag die neue Konjunkturprognose der Bundesregierung vor. Die führenden Wirtschaftsforschungsinstitute hatten ihre Prognose für das laufende Jahr bereits auf 1,3% angehoben. Der Bundesgerichtshof verhandelt heute eine Klage wegen Cookies im Internet. Die Frage ist, wer dafür haftet, wenn die Daten beim Surfen ohne Einwilligung des Nutzers gespeichert werden. Die Instanzen davor hatten dem Kläger Schadenersatz in geringer Höhe zugestanden. Im Ortsteil Schmiedefeld in Saalfeld wird am Mittag ein Bergbaupark eingeweiht. Die Anlage soll an die Geschichte des Eisenerzbaus erinnern. Dafür gibt es Informationstafeln und alte Bergbautechnik zu sehen, unter anderem eine Grubenlok. Über 250 Jahre wurde in Schmiedefeld Eisenerz abgebaut. Das Wetter, heute meist stark bewölkt, von Westen her Regen, 15 bis 22 Grad, auffrischender Wind. Morgen erst heiter, später stark bewölkt und gebietsweise Schauer, 11 bis 15 Grad. MDR aktuell Verkehrsdienst. A2 Richtung Berlin zwischen Alleringhersleben und Bornstedt. 6 Kilometer stockender Verkehr an einer Baustelle. Die A4 Frankfurt Richtung Dresden ist zwischen Friedewald und Wilder-Könebach nach einem LKW-Unfall voraussichtlich noch mehrere Stunden gesperrt. A4 Richtung Gaulitz zwischen Uhaut und Burkau, 5 Kilometer stockend an einer Baustelle. A14 Richtung Dresden, in der Abfahrt Leipzig-Ost steht ein defektes Fahrzeug. Auf der B100 am Abzweig Friedersdorf, in beiden Richtungen stockender Verkehr nach einem Unfall. Soweit der Verkehrsdienst, 7.17 Uhr.
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14: der CDU in Sachsen-Anhalt herrscht Katerstimmung. Da ist das Debakel bei der Landtagswahl und da ist das Verhältnis zur AfD, das die Partei jetzt vor eine Zerreißprobe stellt. Abgeordnete berichten von Nachrichten und von E-Mails, die wüste Beschimpfungen enthalten sollen. Hintergrund ist das Abstimmungsergebnis bei der Wahl zum Landtagspräsidenten in dieser Woche. CDU-Abgeordnete stehen im Verdacht, der AfD hier mit ihrer Stimme geholfen zu haben. Woran also steuert die Partei? Darüber wollen wir jetzt reden mit dem Vizechef der Unionsfraktion im Bundestag, mit Sepp Müller. Er will neuer Landesvorsitzender der CDU in Sachsen-Anhalt werden und will sich beim Parteitag im Dezember um den Posten bewerben. Jetzt bei uns am Telefon. Guten Morgen.
15: Schönen guten Morgen, Herr Kochala.
14: Halten Sie an Ihren Plänen fest? Wollen Sie sich das wirklich antun mit der CDU in Sachsen-Anhalt?
15: Selbstverständlich, weil die CDU Sachsen-Anhalt wird noch gebraucht und unsere Union ist größer als jedes einzelne Ego in der Partei. Und da möchte ich ein Angebot machen als Team, weniger ich, mehr wir. Und das ist das Angebot an unsere Partei.
14: Wie soll dieses Angebot aussehen denn? Im Moment scheint sich ja die Fraktion zumindest aufzulösen oder Gespräche über neue Tendenzen und Zusammenarbeiten geführt zu werden. Und die Rede ist auch davon, dass es Austritte, vielleicht sogar Überläufer zur AfD geben könnte. Wie erleben Sie das?
15: Sie wissen, dass ich eine Überschrift habe, alles muss neu und das gilt insbesondere bei der Parteiarbeit. Wir wollen, dass wir wieder mehr Mitgliederpartei werden, dass wir mehr Angebote aus der Mitte heraus der Mitglieder auch in die parlamentarische Arbeit einbringen. Und ja, ich sehe das natürlich mit großer Sorge, was bei uns in der Landtagsfraktion jetzt auch verkündet wird. Aber gleichzeitig kann ich an allen Einzelnen appellieren, was ich eingangs gesagt habe, die CDU Sachsen-Anhalt ist größer als jedes einzelne Ego, wir müssen zusammenstehen.
14: Aber ist die Fraktion gerade dabei, sich aufzulösen?
15: Nein.
14: Ich beobachte anderes. Ich beobachte sehr lautes Nachdenken darüber, ob man doch in dieser Fraktion bleiben kann, weil dieses Abstimmungsverhalten zumindest nicht der öffentlich bekannt gewordenen Linie entspricht, dass man sich enthalten würde bei der Wahl zum Landtagspräsidenten. Davon ist nur marginal die Rede. 5 Enthaltungen hat es gegeben, also eine Linie ist da kaum mehr zu erkennen. Erkennen Sie eine?
15: Ja, da haben Sie recht und das ist auch bei Alles muss neu. Da gibt es auch eine neue Fehlerkultur. Es war ein Fehler gewesen, vorher anzukündigen, dass die Fraktion sich enthält, obwohl augenscheinlich Landtagskollegen bereits in der Fraktionssitzung angekündigt haben, dagegen zu stimmen. Dann hätte man gesagt, es gibt einige Gegenstimmen und es wird auch Enthaltungen geben. Und dann sucht man jetzt nicht nach irgendwelchen sogenannten Überläufern, die ich im Übrigen nicht sehe. Ich bin der festen Überzeugung, gerade aufgrund der Empörungswelle, die hier in Berlin läuft, dass Rot-Rot-Grün mit vorbereiteten Reden das ein oder andere Kreuz wahrscheinlich bei Herrn Rausch gemacht hat, um am Ende mit Dreck zur Union zu werfen. Wir kennen unsere Verantwortung. Wir sind leider abgewählt worden in Sachsen-Anhalt und jetzt ist die AfD am Zug, aber wir werden diese Partei nicht unterstützen.
14: Sie glauben, dass andere Parteien die AfD unterstützt haben und nicht CDU-Abgeordnete in der Fraktion?
15: Ja gut, das ist ja grundsätzlich alles Spekulation, genauso wie Spekulation ist, ob Unionsleute das sind. Deswegen werde ich mich daran auch im Grundsatz nicht beteiligen, aber ich mache diese Frage bewusst auch auf, weil es doch sehr auffällig war, dass sowohl Heidi Reicheneck mit einer vorbereiteten Rede ans Rednerpult unmittelbar danach getreten ist, dass Britta Hasselmann mit unmittelbar danach vors Mikro getreten ist, dass die Fraktionsvorsitzenden der Grünen ans Mikro getreten sind.
14: Das kann man also gut vorbereitet ja auch nennen, ne, dass man das erwarten
15: schon,
14: konnte.
15: Das ist schon etwas sehr auffällig gewesen und am Ende wird hier in Berlin in der Bundeshauptstadt mit Rot-Rot-Grün, mit Antisemiten, Clan-Kriminellen eine Regierung vorbereitet. Und da passte das vielleicht ganz gut, wenn man das der Union zuschiebt. Aber nochmal, das ist alles Spekulation. Ein Fehler von uns war die Ankündigung, sich zu enthalten. Und das hat die Fraktion augenscheinlich nicht in Gänze gemacht, obwohl vorher schon klar war, dass einige dagegen stimmen.
14: Das ist eine deutliche Kritik an den jetzigen Fraktionschef, an den noch amtierenden Ministerpräsidenten Sven Schulze. Raten Sie zum Rücktritt?
15: Sven Schulze ist von der Fraktion gewählt, das akzeptiere ich, das ist eine Entscheidung der Fraktion.
14: Wie erstmal hat sich das Verhältnis jetzt der CDU zur AfD aber verschoben nach dieser Landtagssitzung in dieser Woche?
15: Das kann ich so nicht sagen. Wir haben weiterhin einen Unvereinbarkeitsbeschluss nach rechts und nach links. Das heißt keine Kooperation und keine Koalition. Und Sie sehen uns weder in der Kooperation noch in der Koalition mit der AfD und den Linken. Von daher hat sich das Verhältnis weder davor noch danach zur AfD oder zur Linken geändert.
14: Wieso hat sich das nicht geändert? Also wenn wir mal möglicherweise auch die Theorie weiterverfolgen, dass es doch CDU-Abgeordnete gewesen sein können, dann ist das zumindest ja ein Hinweis darauf, dass dort diese Gemeinschaft Gemeinsamkeiten inzwischen sehr öffiger betont werden in der Fraktion als vor der Landtagsabstimmung.
15: Morale an diesem Hätte-wäre-wenn-Spiel, da werde ich jetzt mich nicht beteiligen, weil es uns in der Sache nicht weiterbringt.
14: Ja, Sie müssen sie aber aufrufen und auswerten, wenn Sie die CDU führen möchten.
15: Als CDU Sachsen-Anhalt ausreichend Hausaufgaben zu machen. Und das hängt unter anderem auch mit dem fulminant schlechten Wahlergebnis zusammen, welches wir eingefahren haben. Und das wird die Aufgabe sein des neuen Landesvorsitzenden. Und ja, da werden wir natürlich auch zu besprechen haben, wie wir zukünftig Mehrheiten organisieren für unsere Anträge. Und das ist ein Thema, wo wir gemeinsam auch mit der Fraktion miteinander reden müssen.
14: Ist das ausdrücklich schon ein Angebot auch an die AfD, da zusammenzukommen?
15: Ja, sehen Sie mal, was Sie alles reininterpretieren in jeden Halbsatz. Ich habe uns auf uns konzentriert. Der Bundeskanzler hat mal gesagt, wir schauen nicht nach rechts, wir schauen nicht nach links. Für uns ist es wichtig, dass wir in der Mitte stehen, dass wir das Bollwerk der Mitte sind. Und da sind wir geflattert worden. Und das liegt auch an den Fehlern, die wir gemacht haben. Und jetzt müssen die Menschen erstmal und die Wählerinnen und Wähler sehen, was steht denn überhaupt die CDU Sachsen-Anhalt noch. Und da haben wir viele weiße Flecken mittlerweile auf unserer Weste. Da gilt es, wieder klar zu sein, damit auch Wählerinnen und Wähler erkennen, für was die Union steht.
14: Sagt Sepp Müller, der Vizechef der Unionsfraktion im Bundestag, der sich um den Posten des CDU-Landesvorsitzes in Sachsen-Anhalt bewerben will. Danke für das Gespräch heute Morgen.
15: Herzlichen Dank, Herr Kochaner.
14: 7.24 Uhr ist es.
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14: Es ist Donnerstag. Die neuen Filme laufen an und drei Empfehlungen haben wir für Sie. Wir empfehlen zum Beispiel den neuen Andreas Dresen-Film über Liebe im Alter. Dann geht es in die 80er Jahre in die bundesdeutsche Provinz und wie schlecht es da um die Gleichberechtigung stand. Und aus Südkorea kommt eine schon bei Festivals gefeierte Action-Science-Fiction-Wundertüte. Peter Berdis mit den Filmstarts der Woche.
17: Lore und Harry haben sich in ihrer Ehe, sie dauert schon 40 Jahre, eingerichtet. Aufregung gibt es nur noch selten. Hin und wieder zum Beispiel beim Einkaufen.
18: Also sag mal, Lore, keine Wurst, kein Fleisch. Was sind das wieder für eine Diät?
19: Naja, Keto, magere Wurst und Fleisch, ja, aber keine Kohlenhydrate.
18: Schau mal, hatten wir lange nicht. Schön mit Rahmsoße.
20: Davon bekomme ich Blähung. Leg wieder weg.
17: Aber dann schickt die Tochter eine Einladung zur Hochzeit, die dritte.
18: Also ihr desaströses Privatleben geht mir allmählich am Arsch
20: vorbei. War mir klar, dass du das sagst?
18: Warum fragst du denn dann? Also ich möchte auf keinen Fall wieder einen dieser Kerle kennenlernen, den sie
20: auf irgendeiner Müllhalde gefunden hat.
18: Hörst du bitte auf?
20: Ja, vielleicht können wir darüber mal vernünftig reden.
18: Ich bin vernünftig.
17: Ja. Lore will hin, Harry auf keinen Fall. Und plötzlich beginnen beide zu überlegen, was sie am anderen reizt und auch stört, ob nicht ein Neuanfang besser wäre. Alte Liebe mit Dagmar Manzel und Joachim Krohl, großartig die beiden. Und Andreas Dresen zeigt mal wieder, dass momentan niemand im europäischen Kino alltägliches Leben so unaufgeregt und doch hochspannend bebildern kann. Lea findet schöne Worte, wenn sie ihr Umfeld beschreibt.
21: Wo unsere Familie ist, da ist Liebe.
17: Allerdings ist das arg geschönt, denn dieser Alltag im Westen in den 80er Jahren ist einfach nur gruselig. Werner ist ein wehleidiges Muttersöhnchen, das gern jammert.
22: Ich werde niemals eine solche gehobene Stellung bekommen ohne eine vorzeigbare Frau. Man kann dich nicht einmal zu einer Betriebsfeier mitnehmen.
23: Wenn du glaubst, dass ich der Grund bin, dass sie dich nicht befördern, dann ist dir nicht zu helfen.
17: Für Werner ist klar, dass er nur dann eine Chance im Leben hat, wenn seine Frau Cornelia, wunderbar von Rosalie Thomas gespielt, abnimmt und er das überwacht.
23: Ist das dein Ernst?
22: Wir schreiben auf, was du wiegst, so kannst du das dann besser kontrollieren.
23: Ich habe vor 8 Wochen ein Kind geboren.
22: Ich mein's auch gut.
17: Komm. Es dauert lange, bis Cornelia die Kraft findet, gegen dieses Unrecht aufzubegehren und ihren Gatten aufzufordern, sie endlich so zu akzeptieren, wie sie ist. Lügen über meine Mutter, packendes deutsches Kino. Aus Südkorea kommen regelmäßig tolle und manchmal komplett verrückte Filme, so wie jetzt Hope von Ni Hong Jin.
24: Ich glaube, wir haben hier ein kleines Problem.
25: Unglaublich. Was kann das gewesen sein?
26: Hast du es gesehen?
17: In einer kleinen Stadt an der Grenze zum kommunistischen Nachbarn scheint ein Monster sein Unwesen zu treiben. Erster Clou des Films, man rennt ihm die ganze Zeit hinterher, sieht es erst nach 45 Minuten, dann wird es so actiongeladen, dass man manchmal kaum zum Luftholen kommt. Um kurze Zeit später...
26: Was ist das?
27: Ja, jedenfalls keine uns bekannte Spezies.
17: Wenn sich die Wesen als Außerirdische erweisen, umzuschlagen in eine zu Herzen gehende Geschichte um Verrat und radikale Trauer. Und, das darf nicht vergessen werden zu erwähnen, nach gut 2,5 Stunden einfach mitten in der Geschichte aufzuhören. Ob es eine Fortsetzung gibt, bisher unbekannt. Sowas muss man sich erstmal trauen.
14: Soweit unsere Filmstarts der Woche mit Hope, mit Lügen über meine Mutter und alte Liebe. Wir sind damit kurz vor 8 beim Wetter angekommen. Guten Morgen, Ralf Valencia in unserem Wetterstudio. So langsam wird's hell. Und was sehen wir da?
3: Ja, in vielen Regionen sehen wir auf jeden Fall erstmal Wolken, aber es gibt auch schon ein paar kleinere Auflockerungen, die haben wir zum Beispiel über Thüringen und die erschrecken sich dann auch so bis zum Vogtland und wir werden dann heute im Laufe des Tages, vor allem vom Vogtland bis in die Oberlausitz, auch noch ein bisschen Sonne mit dabei haben. Ansonsten werden die Wolken relativ schnell wieder dichter und von Westen her zieht dann in den Vormittagsstunden die Kaltfront heran, die ist jetzt über Nordhessen angekommen und die bringt dann auch nochmal ordentlich Regen mit und aktuell regnet es schon, das sind noch Wolken der Warmfront, die haben wir jetzt im Norden von Sachsen-Anhalt und die erstrecken sich dann so Richtung Fläming und Richtung Dübener Heide.
14: Und wie geht's dann weiter?
3: Ja, es wird auf jeden Fall kälter. Die Temperaturen heute in der Spanne zwischen 15 und 22 Grad, muss man aber sagen, dass man die Höchstwerte in vielen Regionen schon erreicht haben. Da wird es dann mit dem Durchgang der Kaltfront auf jeden Fall kühler. Die 22 Grad werden wir in der Oberlausitz eventuell noch mal erreichen können. Da sind ja noch Reste dieser ja recht spätsommerlichen Luft vorhanden. Die werden dann aber mit dieser Kaltfront auch ausgeräumt. Und in der Nacht geht's dann runter auf 8 bis 3 Grad. Es gibt recht kräftigen Wind, der wird heute im Laufe des Tages noch auffrischen. In höheren Lagen gibt es dann Sturmböen. Und morgen sind wir dann beim Herbst bei 11 bis 15 Grad mit windigem Schauerwetter.
14: Und fürs Wochenende heißt das dann was?
3: Ja, das heißt, dass es so weitergeht. Wir bleiben in dieser Temperaturspanne. Auch am Wochenende gibt es dichtere Wolken, Sonne und immer mal den ein oder anderen Schauer.
14: Dankeschön. Ralf Valencia live aus unserem Wetterstudio. Gleich 7:30 Uhr, Zeit für den frischen Nachrichtenüberblick und Themen dann bei uns in der nächsten halben Stunde. Wir reden über die Handball-Champions League der Männer und den SC Magdeburg. Der feiert in der Königsklasse einen wichtigen Sieg in Polen, in Kielce. Mehr dazu im Sport in etwa 10 Minuten und unsere Medienschau gleich nach dem Nachrichtenüberblick beschäftigt sich mit dem dritten Jahrestag des Überfalls der Terrororganisation Hamas auf Israel und die Folgen. Auch das ein Thema bei uns in den nächsten 30 Minuten.

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1: Um 7.30 Uhr mit Susanne Lemke. Der Bundestag berät am Vormittag erstmals über die geplante Einkommensteuerreform. Der Gesetzentwurf von Finanzminister Lars Klingbeil sieht Entlastungen vor, die ab 2028 10 Milliarden Euro ausmachen sollen. Profitieren sollen davon vor allem kleine und mittlere Einkommen sowie Familien mit Kindern. Im Gegenzug ist geplant, dass die Steuer für höhere Einkommen früher greift. Außerdem berät der Bundestag darüber, ob bei Schwangeren zu oft auf Down-Syndrom getestet wird. Verteidigungsminister Boris Pistorius hält eine Regierungsbildung der SPD unter Führung der Berliner Linken für kaum vorstellbar. Er begründet das mit offenen Fragen der Linken in Berlin zum Antisemitismus und zu kriminellen Clans sowie der Haltung zum Verfassungsschutz. Zugleich warnte Pistorius davor, die Linke pauschal mit der AfD gleichzustellen. Andere linken Landesverbände arbeiteten durchaus konstruktiv. Dagegen sei die AfD rechtsextrem und in Teilen faschistisch. Die Reform der Notfallversorgung soll Ärzte und Kliniken spürbar entlasten. Der an der Gesetzesreform beteiligte CSU-Politiker und Arzt Hans Theiß sagte dem MDR, Patienten sollten künftig über einen sogenannten gemeinsamen Notfalltresen gezielter gesteuert werden. Dort werde entschieden, ob eine Behandlung in der Notaufnahme nötig sei oder in einer Bereitschaftspraxis erfolgen könne. Das neue Gesetz zur Notfallversorgung soll in der kommenden Woche im Bundestag in zweiter Lesung beraten werden. Englisch bleibt die meistgelernte Fremdsprache an deutschen Schulen. Nach Angaben des Statistischen Bundesamtes gewinnen jedoch Spanisch und Türkisch weiter an Bedeutung. Die Zahl der Spanischschüler hat sich demnach in den vergangenen 20 Jahren mehr als verdoppelt. Bei Türkisch hat sie sich nahezu verdreifacht. Gleichzeitig gehen die Schülerzahlen in Französisch, Latein und Russisch zurück. Bei einem schweren Verkehrsunfall in Brandenburg sind 4 Menschen ums Leben gekommen. Nach Angaben der Polizei wollte ein Autofahrer am Abend bei Biesenthal im Landkreis Barnim mehrere Fahrzeuge überholen. Dabei stieß er frontal mit 3 entgegenkommenden Mopeds zusammen. Die 3 Mopedfahrer und eine Mitfahrerin starben noch an der Unfallstelle. Ein 4. Mopedfahrer konnte ausweichen und blieb unverletzt. Das Auto geriet nach dem Zusammenstoß in Brand. Der Fahrer wurde verletzt ins Krankenhaus gebracht. Das waren die Nachrichten. Das Wetter. Die Temperaturen von 7 Uhr. In Artern Regen 12 Grad, bedeckt in Dresden bei 13, in Eisenach 14, Erfurt 15 Grad, Gardelegen bei Regen 13 Grad, bedeckt in Hoyerswerda bei 13, Magdeburg 14, Neuhaus am Rennweg im Nebel bei 12 Grad, Oschatz stark bewölkt 15, Plauen wolkig 12, Wernigerode Sprühregen 15, Wittenberg Regen 11 Grad. Heute von Westen her Regen 15 bis 19, in Ostsachsen bis 22 Grad, Böch auffrischender Nordwestwind. Morgen ist teils heiter, später zunehmend bewölkt und am Nachmittag Schauer, 11 bis 15 Grad und windig. MDR aktuell Verkehrsdienst. A2 Richtung Berlin zwischen Allerengersleben und Bornstedt, 6 Kilometer stockend an einer Baustelle. Die A4 Frankfurt Richtung Dresden ist zwischen Friedewald und Werder-Könebach wegen Bergungsarbeiten voraussichtlich noch mehrere Stunden gesperrt. A4 Richtung Görlitz zwischen Uhorn und Burkau, 5 Kilometer stockend an einer Baustelle. A14 Richtung Dresden in der Abfahrt Leipzig-Ost steht ein defektes Fahrzeug. Soweit der Verkehrsdienst. 7.34 Uhr.
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2: Am Mikrofon begrüßt Sie Sven Kochala an diesem Donnerstag. Heute ist der 8. Oktober 2026. Und das heißt, vor ziemlich genau 3 Jahren überfiel die radikal-islamische Terrororganisation Hamas Israel. Dem Massaker fielen knapp 1200 Menschen zum Opfer. 260 weitere wurden verschleppt. Der größte Massenmord an Jüdinnen und Juden seit dem Zweiten Weltkrieg. Und es folgte ein Krieg, bei dem mehr als 70.000 Palästinenser mindestens gestorben sind. Und der Krieg ist noch nicht vorbei. Unsere Medienschau heute Morgen.
3: In der Badischen Zeitung aus Freiburg ist zu lesen, 3 Jahre nach dem Hamas-Massaker vom 7. Oktober ist Israel weiter voller Trauer und Ängste vor einer Wiederholung. Wer das nicht nachvollziehen kann, hat das Ausmaß der Menschenverachtung der Terroristen bis heute nicht begriffen. Israel steht 3 Wochen vor einer wegweisenden Wahl und ist tief gespalten zwischen Sicherheitsverlangen und dem Wunsch nach Normalität. Das zeigen auch die Umfragen, die ein Patt zwischen liberalem und rechtem Lager vorhersagen. Was dem Land fehlt, ist eine Idee, wie es überhaupt weitergehen kann. Das Handelsblatt schreibt, statt dass ein verwundetes Land an einem solchen Tag zusammenfindet, trauern Angehörige der Todesopfer und Geiseln getrennt von den offiziellen Gedenkveranstaltungen der Regierung. Den Preis für Netanjahus politisches Überleben zahlen die Israelis mit ihrem Frieden. Wer sich als Politiker vor Verantwortung drückt, opfert den Zusammenhalt seiner Gesellschaft. Im Spiegel heißt es, Israels Sicherheit braucht mehr als Vergeltungsversprechen. Sie braucht unabhängige Untersuchungen, die auch vor dem Premierminister und seinen Vertrauten nicht Halt machen. Eine offene gesellschaftliche Debatte und politische Konsequenzen. Die Volksstimme aus Magdeburg meint, jüdische Kippa oder schwarz-weißes Palästinensertuch. Dazwischen gibt es im Nahen Osten nichts und in Deutschland immer weniger. In Berlin wird die Palästinanähe der bei den Wahlen siegreichen Linkspartei bereits zur Gretchenfrage für eine rot-rot-grüne Regierungsbildung. Die Bundesregierung bringt verdruckst Kritik an und verlegt sich ansonsten aufs Lavieren. Das ist zu wenig, um Juden in Deutschland vor dem palästinensischen Zorn zu schützen. Auf tagesschau.de wird auf Deutschland geblickt. Schon damals zeigten sich auch innenpolitische Auswirkungen des 7. Oktober. Der Überfall polarisierte. Aus arabisch-muslimischen Teilen der deutschen Gesellschaft heraus wurde der Terrorangriff verurteilt. Es gab aber auch offen zur Schau gestellte Freude und Hamas-Solidarität. Antisemitische Übergriffe nahmen zu. Die deutsche Politik reagierte mit entsprechenden Verschärfungen des Strafrechts. Diese Debatte hält bis heute an. Viele jüdische Menschen im Land fühlen sich weiterhin unsicher.
2: Soweit unsere Medienschau hier bei MDR aktuell, 7.37 Uhr. In den Notaufnahmen der Kliniken geht es jeden Tag um Leben und Tod. Hier müssen schnelle Entscheidungen getroffen werden. Stress und Hektik sind normal. Und viele Notfallmediziner wünschen sich Entlastung, auch von den zuständigen Regierungen. Voraussichtlich jetzt noch im Herbst wird der Bundestag erneut über eine Reform der Notfallversorgung beraten. Aber wo liegen da eigentlich die größten Probleme? Unsere Reporterin Britta Felske hat eine Notaufnahme in Sachsen besucht.
4: Wir klingeln bei 3 Leuten die Arztklingel.
5: Genau. Kampftag in der Notaufnahme in der Sana-Klinik Borna. Ja. Wie so oft vor und nach dem Wochenende, sagt Chefärztin Konstanze Schwarz.
4: Und jetzt ist es so, dass wir gerade merken, dass die Notaufnahme vollläuft. Es ist montags kurz vor 10:30.
5: Eine Umfrage der Deutschen Gesellschaft für Notfallmedizin zeigt, fast jede 2. Notaufnahme, die teilgenommen hat, war zum Zeitpunkt der Befragung in den vorangegangenen 24 Stunden überlastet. Für Schwarz und ihr Team bedeutet Überlastung
4: Stress, weil wir zu viel gleichzeitig machen müssen, entweder zu viele Patienten gleichzeitig oder zu viele Schwerkranke auf einmal.
5: Und immer das Gefühl, etwas zu übersehen. Das liegt auch daran, dass Patienten kommen, die nicht zwingend in die Klinik gehören. Ein Senior, begleitet von seiner Frau, nähert sich, auf einen Rollator gestützt, dem Anmeldefenster der Notaufnahme.
4: Hallo, Schwarz mein Name, ich bin eine von den Ärztinnen hier in der Notaufnahme.
5: Ein Blick auf den Überweisungsschein und die Chefärztin weiß.
4: So, hier haben wir jetzt einen typischen Fall von einem Patienten, wird vom niedergelassenen Hausarzt geschickt zum Ausschluss eines venösen Gefäßverschlusses, also ein Thromboseausschluss. Und damit sind wir bei 32 Euro Abrechnung für das, was ich alles vorhalten muss.
5: Genauso viel, wie ein Hausarzt abrechnen kann. Allerdings muss die Notaufnahme immer geöffnet sein. Und
4: wir müssen ja alle Spezialisten vor Ort haben oder zumindest die Notfallmediziner, die Pflegekräfte, die eben nicht nach irgendeinem Bettenschlüssel vergütet werden in den Notaufnahmen. Und das muss für die Häuser finanziert werden.
5: Da nicht verbindlich festgelegt sei, mit welchem Personal eine Notaufnahme ausgestattet sein muss, neigten Klinikleitungen dazu, hier zu sparen. Die Notfallversorgung wird derzeit im Bundestag neu geregelt. Beteiligt daran ist Hans Theiß, Gesundheitspolitiker der Union. Behebt die lang erwartete Reform die strukturellen Probleme?
6: Im Notfallbereich wird sie das tun. Wir wollen die Patienten deutlich besser steuern, dass sie entweder direkt in eine Notaufnahme kommen oder in eine ärztliche Bereitschaftspraxis. Und das wird letzten Endes auch relevante finanzielle Auswirkungen haben.
5: Er geht dadurch von Ersparnissen bis in den Milliardenbereich aus. Eine Neuerung, die die Reform bringen soll, sind sogenannte integrierte Notfallzentren.
6: Vorgeschaltet ist ein sogenannter gemeinsamer Tresen, wo entschieden wird, ob ein Patient so akut krank wird, dass er in eine Notaufnahme muss oder ob es sich um eine leichtere Erkrankungsform handelt, die in eine ärztliche Bereitschaftspraxis kann.
5: Chefärztin Constanze Schwarz geht davon aus, dass auch in Borna ein integriertes Notfallzentrum entstehen wird. Alles in allem blickt sie optimistisch auf die Reform, vorausgesetzt, es setze sich bei allen Beteiligten durch, dass die Notfallversorgung nicht nur ein Kostenfaktor ist, sondern ein zentrales Element im Gesundheitssystem. Und weiter geht's. Der nächste Notfall ist da.
4: Da kommt jetzt ein infektiöser Patient mit einem zu schnellen Herzschlag.
2: Reportage aus der Notaufnahme. Britta Felske war in Borna unterwegs. 7.41 Uhr ist es.
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7: Sven Herold im Studio, schönen guten Morgen. Die Handballer des SC Magdeburg, die sind das nachweislich beste Team in Deutschland. Deutscher Meister nämlich und aktuell auch wieder Tabellenführer in der Bundesliga. Und sie wären auch gerne wieder die Nummer 1 in Europa. Um das zu packen, müssen sie in der Champions League zeigen, was sie drauf haben. Und gestern Abend haben sie das auch getan beim immer sehr starken polnischen Club in Kielce. Jens Lampe.
8: Das war ein hart erkämpfter, aber über weite Strecken überzeugender Sieg des SC Magdeburg. Von Anfang an die Elbestädter in Front Mitte der ersten Halbzeit mit 4 Toren. Zur Halbzeit dann eine 19:17 Führung des SCM. Doch die hartnäckig kämpfenden Gastgeber forderten dem deutschen Meister alles ab. Erst Mitte der zweiten Halbzeit beim Stand von 28:23. War die Vorentscheidung gefallen. Am Ende dann der 35:30 Erfolg des SC Magdeburg. Mit dem dritten Sieg im dritten Gruppenspiel sind die Magdeburger jetzt alleinige Tabellenführer in ihrer Vorrundengruppe.
7: Gespielt haben gestern auch die Handballerinnen. Der 5. Spieltag in der Bundesliga stand an mit 2 Clubs aus der Region. Aufsteiger HC Leipzig auf der Suche nach dem ersten Punkt in dieser Spielzeit zu Hause gegen Metzingen und der Thüringer HC im Spitzenspiel gegen den Meister Blomberg-Lippe. Thorsten vom Wege fasst beide Spiele zusammen.
9: Logisch, dass der deutsche Meister nach der Pokalschlappe auf Revanche sann. Und in der ersten Halbzeit konnte sich die HSG Blomberg-Lippe beim Thüringer HC auch absetzen. Begünstigt von vielen einfachen Fehlern der Gastgeberin lag das Team um Nike Kühne, die am Ende insgesamt 9 Tore erzielen sollte, kurz vor dem Wechsel mit 4 Toren Differenz vorn. Zur Pause stand es 14:17 aus Sicht des THC. Doch das Team von Herbert Müller war beim 18:18 nur 6 Minuten nach wieder ein Pfiff zurück und nun entwickelte sich ein Krimi, der am Ende keinen Sieger finden sollte. 30:30 trennten sich die beiden Mannschaften, die damit dokumentierten, dass mit ihnen im Kampf um die Meisterschaft zu rechnen ist. Am anderen Ende der Tabelle hat Aufsteiger HC Leipzig auch sein 5. Spiel in der Liga verloren. Gegen Metzingen glich das Spiel der Messestädterinnen einer Fieberkurve. Schwacher Beginn, starke Aufholjagd. Nach 10 Minuten stand es 5:5, dann aber wieder eine Schwächephase. In der ersten Halbzeit fanden insgesamt nur 11 der 31 Wurfversuche der Gastgeberinnen den Weg ins Tor. Das 11:15 zur Pause gegen wahrlich nicht überragende Metzingerinnen war folgerichtig. Auch in der zweiten Halbzeit wurde es aus Sicht der Sächsinnen nicht besser. Spätestens beim 19:29, 10 Minuten vor dem Ende, war die Partie endgültig durch. Erst als alles entschieden war, wurde das Spiel des HCL plötzlich besser. Am Ende hieß es 27:32. Metzingen entführte die Punkte, Leipzig zahlt weiter Lehrgeld. Das ist grundsätzlich kein Problem, auch der letzte Tabellenplatz nicht. Denn richtig ernst wird es im Kampf gegen den Abstieg erst in den Playoffs nach der Hauptrunde. Aber der HCL sollte sich bald mit einem Erfolgserlebnis belohnen und merken, dass man in dieser Liga durchaus mithalten kann, wenn man die eigenen Fehler reduziert und konstanter spielt.
7: Schauen wir jetzt noch zum Basketball. Die Niners Chemnitz krauchen aktuell noch durch die neue Saison. Sowohl in der Bundesliga als auch in Europa läuft wenig zusammen. Gestern Abend im Eurocup ein bisschen Hoffnung, dass es langsam bergauf geht. Gegen Klaipeda aus Litauen gab es einen Sieg, vor allem dank der starken ersten Halbzeit. Jan Günther.
10: 31 Punkte im ersten Viertel, zur Halbzeitpause 18 Zähler vorne. Jannis von Seckendorf und seine Chemnitzer Teamkollegen spielten eine starke erste Hälfte. Für den 2,4 Meter Mann war entscheidend
11: die Intensität, die wir ans Tageslicht gelegt haben. Also wir waren vor allen Dingen in der Defensive sehr, sehr intensiv.
10: Im letzten Viertel ist der Gast aus Litauen aber wieder dran. Neptunas Klaipeda kann ausgleichen. Am Ende setzen sich aber doch die Chemnitzer durch, holen im zweiten Gruppenspiel des Eurocups den ersten Sieg. Elias Rödel und Co. gewinnen mit 93:84.
12: Sehr schön, dass wir gegen so einen guten Gegner so ein Statement setzen könnten. Ja, es ist sehr wichtig für uns, für unser Selbstvertrauen. Und ich glaube, wir haben heute gezeigt, dass wir auch stark spielen können.
10: Beste Werfer bei den Niners sind mit je 17 Punkten Mateo Šerić und Kobe Williams. In der Bundesliga muss Williams nun wieder gesperrt zusehen. Am Samstag geht es für die Niners zu Hause gegen Bayern München. Ab 16 Uhr live zu sehen im MDR Fernsehen.
2: Soweit der Sport. 7.45 Uhr ist es geworden. Hier ist MDR aktuell. Unser Top-Thema heute Morgen. Der Bundestag will heute erstmals über die geplante Einkommensteuerreform beraten. Profitieren sollen vor allem kleine und mittlere Einkommen sowie Familien mit Kindern. Im Gegenzug soll die sogenannte Reichensteuer für sehr hohe Einkommen früher greifen. Weitere Meldungen hat jetzt Susanne Lemke.
1: Nach dem gestrigen russischen Luftangriff in der Ukraine hat sich die Zahl der Todesopfer von 28 auf 32 erhöht. Nach Angaben der ukrainischen Einsatzkräfte wurden 22 Tote allein aus den Trümmern eines fünfstöckigen Wohnhauses in Priluki geborgen. In Kiew seien zwei Todesopfer geborgen worden. In Magdeburg werden 19 Stolpersteine für Opfer des Nationalsozialismus verlegt. Nach Angaben der Stadt werden die ersten Gedenksteine am 15. Oktober gesetzt. Mit den neuen Verlegungen steigt die Zahl der Stolpersteine in der Landeshauptstadt auf 928. Im US-Bundesstaat Texas ist ein verurteilter Mörder durch eine Giftspritze hingerichtet worden. Nach Angaben der Behörden wurde dem 46-Jährigen das Mittel Pentobarbital verabreicht. Eine Woche zuvor hatte im Bundesstaat Tennessee eine zum Tode verurteilte Frau eine Hinrichtung mit derselben Substanz überlebt. Das Wetter, heute mal stark bewölkt, von Westen her Regen, 15 bis 22 Grad, auffrischender Wind. Morgen erst noch heiter, später stark bewölkt, gebietsweise Schauer, 11 bis 15 Grad und windig. MDR aktuell Verkehrsdienst, A2 Richtung Berlin, zwischen Alleringer'sleben und Braunstedt, 6 Kilometer stockender Verkehr an einer Baustelle. Die A4 Frankfurt Richtung Dresden ist zwischen Friedewald und Wilder-Könebach wegen Bergungsarbeiten voraussichtlich noch mehrere Stunden gesperrt. A4 Richtung Görlitz zwischen Uhorn und Burkau, 6 Kilometer stockender Verkehr an einer Baustelle. Soweit der Verkehrsdienst, 7.47 Uhr.
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2: Die CDU in Sachsen-Anhalt gibt in diesen Tagen ein trauriges Bild ab vom einstigen Glanz und der Stärke unter den Regierungschefs und Wortführern in der Partei. Haseloff oder Böhmer ist praktisch nichts mehr übrig geblieben. Die CDU ist abgewählt, muss nur mit der Oppositionsrolle zurechtkommen und sie zerlegt sich möglicherweise gerade selbst. Man hört von Spaltung und möglichen Überläufern zur AfD und die Lage ist so dynamisch, dass jetzt vieles möglich erscheint im Landtag. Von Magdeburg, auch beim Regieren. Darüber haben wir heute Morgen mit dem Politikwissenschaftler Christian Stecker gesprochen, der sich besonders für Minderheitsregierungen interessiert.
13: Schönen guten Morgen.
2: In welcher Lage sehen Sie denn die CDU in Sachsen-Anhalt gerade?
13: Naja, wenn man es pessimistisch beschreiben wollte, dann könnte man sagen, dass die Spaltung eigentlich nur noch durch das Abstimmungsgeheimnis verhüllt wird. Denn die Wahl des Landtagspräsidenten, die ja mutmaßlich ist, mit Stimmen der CDU dann stattfand, vor allen Dingen mit Blick auf Till Schneider. Die war ja geheim, aber wenn man so ein bisschen plausibel spekulieren möchte, ist es relativ klar, dass das Stimmen aus der CDU gewesen waren, die dann eventuell auch Siegmund als Ministerpräsident wählen werden. Das war ja ein Stück weit auch die Generalprobe für die AfD, ob man absolute Mehrheiten in geheimen Abstimmungen bekommen kann. Und vor oder nach der Ministerpräsidentenwahl wird das dann eventuell auch sichtbar und als formale Spaltung vollzogen werden.
2: Die Ministerpräsidentenwahl ist dann für Anfang Dezember vorgesehen, aber ist es für Sie tatsächlich ausgemacht, dass es CDU-Politiker waren, die der AfD zu den Posten im Landtag verholfen haben?
13: Das ist es natürlich nicht, ne? Also es ist eine geheime Abstimmung, aber es gibt so ein paar Indizien, denn Schulze meinte ja, dass man sich enthalten würde bei der Wahl Tobias Rausch zum Landtagspräsidenten und dann kann man jetzt doch irgendwie zusammenrechnen, dass wenn die Union 14 Abgeordnete hat, einer war krank und es aber glaube ich nur 4 Enthaltungen gab, dass sich die Unionsfraktion offensichtlich nicht enthalten hat, sondern entweder für oder gegen Rausch gestimmt hat. Dasselbe trifft dann auf Till Schneider zu. Da hat dann das BSW gesagt, dass es gegen Till Schneider stimmen wird, also sich auch nicht enthalten wird. Und trotzdem hat Till Schneider 5 Stimmen jenseits des eigenen Lagers bekommen, rechnerisch. Das sind alles Indizien, das kann auch alles ganz anders gewesen sein, aber es weist doch darauf hin, auch mit dem ganzen Pulverdampf innerhalb der CDU-Fraktion und der Friktion, die es da gibt, dass das eher CDU-Stimmen waren, die ja Ausdruck der Spaltung der CDU-Fraktion sind.
2: Ja, um das mal aufzunehmen, dieses Bild, dieses viel Bemühte von der politischen Brandmauer, ist die jetzt tatsächlich gefallen oder zerbröselt? Die Tobias Rausch, der neue Landtagspräsident von der AfD, hat in seiner Ansprache, seiner ersten Rede im neuen Amt versucht, so kann man das interpretieren, Brücken zu bauen. Hören wir mal kurz rein.
14: Mit Respekt vor der Aufgabe, mit Fairness gegenüber jedem Mitglied dieses Hauses, mit der notwendigen Konsequenz, wenn unsere parlamentarischen Regeln dies verlangen, und mit großer Verbundenheit zu dem Land, dass wir hier alle vertreten dürfen.
2: Dahinter kann man sich möglicherweise versammeln, auch in der CDU. Ist es für Sie nur noch eine Frage der Zeit, bis sich jetzt enttäuschte CDU-Abgeordnete zu erkennen geben und die AfD weiter stärken?
13: Ja, es kommt dann bei der Ministerpräsidentenwahl zum Schwur. Das wird nochmal geheim sein, aber danach wird es höchstwahrscheinlich einen Ministerpräsidenten Siegmund geben und dann sind die Karten völlig neu gemischt. Dann kann Siegmund Kraft seiner Regierungsverantwortung Dinge anbieten, die er derzeit noch nicht anbieten kann. Und das kann er natürlich dann auch CDU-Abgeordneten anbieten, mit denen es eventuell, wie gesagt, das ist Spekulation, bereits Deals gibt. Und das kann man dann eben auch formal vollziehen, sei das, dass die Fraktion sich spaltet oder dass die Fraktion auch sich dahingehend spaltet, dass einige CDUler zur Fraktion der AfD wechseln und dann hat die AfD schwuppdiwupp eine absolute Regierungsmehrheit, die sie eben bei den Wahlen nicht gewonnen hat. Und damit ist dann auch die Brandmauer sozusagen endgültig passé. Sie ist ja bereits vom sachsen-anhaltischen Wähler abgewählt worden. AfD und BSW haben gemeinsam eine absolute Mehrheit und haben diese Brandmauer abgewählt. Und eventuell drückt sich das dann auch nochmal durch den Mandatswechsel mit der parlamentarischen Mehrheit nur für die AfD aus.
2: Im Osten, in den Kommunen, geht es im politischen Alltag praktisch sowieso gar nicht mehr ohne die AfD. Vielerorts werden die Entscheidungen vor Ort mit auch der AfD getroffen, weil es auch in den Mehrheitsverhältnissen gar nicht anders zustande kommen könnte. Muss sich jetzt die Landespolitik darauf einrichten und wie weit darf und kann man der AfD überhaupt entgegenkommen?
13: Naja, eigentlich gibt es da in der Demokratie eine ganz klare Aufgabe. Also das Ganze wird so ein bisschen in dem Rahmen verhandelt, dass man mit der AfD nichts machen darf, beziehungsweise wie viel man mit ihr machen darf, dann erst, wenn sie so stark ist und kein Weg mehr an ihr vorbeiführt. Wenn man Demokratie und Volkssouveränität ernst nimmt, ist es den Wählern überlassen, welche Parteien sie wählen. Und sie haben dann eigentlich einen Anspruch darauf, dass ja sich die politischen Eliten auch untereinander auseinandersetzen und gemeinsam Kompromisse schmieden, sozusagen ohne genaueres Ansehen dann, wie diese Partei jetzt genau heißt. Das ist die Partei ist durch ihre Wählerinnen und Wähler legitimiert und hat einen Auftrag im Namen ihrer Wähler mit Politik zu gestalten und darauf muss sich Sachsen-Anhalt und sollte sich Sachsen-Anhalt aus meiner Sicht einstellen und darauf muss sich demnächst auch die gesamte Republik einstellen, wenn es so weitergeht.
2: Aber die Programmatik der AfD bleibt ja dennoch und die hat aus Sicht vieler Demokraten wenig Berechtigung, dass die AfD an den Schalthebeln der Macht etwas zu suchen hätte. Wie ist damit umzugehen?
13: Ja, das ist in der Tat ein wichtiges Argument. Ne? Gleichzeitig muss man sagen, dass ja das Privileg oder die Kompetenz über die Verfassungsfeindlichkeit einer Partei zu entscheiden beim Bundesverfassungsgericht liegt und man eigentlich nicht als politischer Akteur entscheiden kann, ob eine Partei verfassungswidrig ist oder nicht und dann sozusagen unter der Annahme, die AfD sei verfassungswidrig, tunlichst nicht mit ihr machen möchte. Das funktioniert nicht und das ist vor allen Dingen der Union auf die Füße gefallen, weil sie ja die Partei war, die dann durchaus zumindest mal diese Fantasie von blauen Mehrheiten oder Mehrheiten mit der AfD hätte testen müssen. Und es hat auch unsere Demokratie nicht gut getan, weil viele AfD-Wähler durchaus überzeugte Demokraten sind, in dem Sinne, dass sie in Surveys sagen, Demokratie ist die beste Staatsform, aber dass sie einfach enorm unzufrieden sind mit dem tatsächlichen Funktionieren dieser Demokratie, weil diese Demokratie für sie dann eben eine Brandmauer-Demokratie war, die bedeutete, dass man die AfD von politischen Mitentscheidungen ausschließt.
2: Sagt der Politikwissenschaftler Christian Stecker. Dankeschön für das Gespräch und guten Morgen zu Ihnen.
13: Sehr gerne.
2: Uhr 7:54 ist es jetzt. Seit die Bundesregierung den Tankrabatt eingeführt hat, also zum 1. Oktober, ist zumindest eine gewisse Entlastung bei den Preisen zu spüren. Und dennoch, die Preise bleiben hoch für Benzin und Diesel. Und es ist unklar, ob sie nicht auch wieder steigen werden, wenn der Tankrabatt ausläuft. Und das kostet alles den Staat Milliarden. Und deshalb könnte eine Idee aus dem Sommer auch wieder in die Diskussion kommen, dass der Staat gezielt diejenigen Autofahrer entlastet, die es am dringendsten bräuchten. Und dann könnte es Direktzahlungen vom Staat geben. Das Geld wird automatisch überwiesen, ohne Papierkram und fertig. Klingt nach Zukunftsmusik. Ist es aber gar nicht. Genau daran arbeitet die Bundesregierung. Woran es aber noch hakt, das erklärt André Seifert.
15: 100 Euro für Geringverdiener, 50 Euro für mittlere Einkommen. Reiche gehen leer aus. So könnte zum Beispiel eine gezielte staatliche Entlastung bei den Spritpreisen aussehen. Direktauszahlungsmechanismus, so nennt die Bundesregierung das Vorhaben, das bislang jedoch an zwei Problemen scheitert. Das erste, für gezielte Überweisungen benötigt der Staat die Kontonummern aller Bürger. Wer also von Direktauszahlung profitieren möchte, der sollte seine IBAN übermitteln, erklärt die Geschäftsführerin des Steuerzahlerbundes Daniela Karbe-Gessler.
16: Gefahren oder Angst vor dieser Speicherung muss man aus unserer Sicht nicht haben. Und wenn ich halt dann eben tatsächlich auch die Erwartung habe, dass ich dann direkt vom Staat gewisse Dinge, wenn er sie dann beschließt, ausgezahlt bekomme, dann braucht der Staat nun mal meine Bankverbindung.
15: Gespeichert werden die IBAN dann beim Bundeszentralamt für Steuern, BZST. Die Übermittlung der Kontodaten sei einfach, sagte David Rühl vom Bundesfinanzministerium vor einigen Tagen in der Regierungspressekonferenz. Sie sei auf mehreren Wegen möglich.
17: Der eine Weg ist über Elster, das ist das Portal, über das Sie auch Ihre Steuererklärung abgeben können. Der andere Weg ist eine extra eingerichtete App, die heißt BZST IBAN Plus. Und dann gibt es noch die Möglichkeit, über die Bank die IBAN mitzuteilen, indem Sie Ihre Bank damit beauftragen.
15: Direktüberweisungen vom Staat. Die Idee stammt noch von der Ampelregierung, die ein Klimageld auszahlen wollte. Jedoch bislang hat das Bundeszentralamt für Steuern von nur etwa jedem fünften Deutschen die Kontonummer. Das Bundesfinanzministerium hofft, dass diese Zahl im Anwendungsfall schnell steigt. Also wenn die Bundesregierung irgendwann einmal beschließen sollte, Geld auszuzahlen. Das zweite Problem ist, für gezielte Direktauszahlungen fehlt bislang ein entscheidendes Element. Die Bundesregierung kann bislang nämlich nur pauschal pro Kopf überweisen, teilt ein Sprecher des Bundesfinanzministeriums auf Anfrage von MDR aktuell mit. Also zum Beispiel an jeden Autofahrer 100 Euro. Eine Staffelung nach Einkommen ist aber noch nicht möglich. Genau daran werde nun mit Hochdruck gearbeitet, heißt es aus dem Ministerium. Wann Direktauszahlungen erstmals möglich sein könnten, teilte das Ministerium nicht mit. Daniela Karbe-Gessler vom Bund der Steuerzahler zeigt sich geduldig.
16: Wir haben alleine 40 Millionen Arbeitnehmerdaten, die in der Finanzverwaltung gespeichert sind. Dazu kommen halt noch Millionen Daten von Rentnern und Millionen Daten von Unternehmen. Und das dauert natürlich einen Moment. Und dafür muss ich natürlich auch einen gewissen Mechanismus, also einen Auswertungsmechanismus programmieren. Den gibt es jetzt noch nicht.
15: Übrigens, Österreich zeigt, dass solche Auszahlungen funktionieren. Können. Das Land hat seinen Einwohnern jahrelang einen Klimabonus überwiesen, wenn eine Bankverbindung bekannt war. Wer keine hinterlegt hatte, bekam einen Gutschein per Post. Der Klimabonus wurde allerdings im vergangenen Jahr abgeschafft.
2: André Seifert berichtete. Kurz vor 8 ist es, wir sind beim Wetter. Guten Morgen. Ralf Alentscher in unserem Wetterstudio. Wie fängt der Tag an?
18: Ja, der Tag fängt teilweise relativ grau an. Erster Regen ist ausgangs der Nacht schon durchgezogen. Jetzt haben wir es auch mal mit

0: Wärmsten wird es heute nochmal in der Oberlausitz, bis 22 Grad sind mit Sonnenunterstützung dort drin. Ansonsten bleiben wir so zwischen 15 und 19 Grad.
1: Und wie geht es dann weiter?
0: Es geht auf jeden Fall herbstlich weiter in den nächsten Tagen mit Luft aus West bis Nordwest. Temperaturen so zwischen 11 und 15 Grad. Die werden uns morgen erreichen und dann auch am Wochenende bleiben. Und es gibt immer mal den ein oder anderen Schauer.
1: Dankeschön, Ralf Valencia aus unserem Wetterstudio.
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1: Gleich 8 Uhr, dann gibt es den frischen Nachrichtenüberblick und dann Thema bei uns der nächsten halben Stunde, die CDU Sachsen-Anhalt in einem tiefen Loch nach der Landtagswahl und dem AfD-Triumph im Landtag. Wie geht es mit der CDU jetzt weiter? Unser Schwerpunkt in der nächsten halben Stunde.
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5: Um 8 Uhr mit Susanne Lemke. Der Vizechef der Unionsfraktion im Bundestag, Sepp Müller, sieht bei der CDU in Sachsen-Anhalt keine Auflösungstendenzen. Beim MDR antwortete er auf die Frage, ob sich die CDU-Fraktion in Sachsen-Anhalt gerade auflöse, mit Nein. Überläufer zur AfD sehe er nicht. Müller räumte aber Fehler ein. Nach seiner Aussage hätte die Partei vor der Wahl des Landtagspräsidenten nicht ankündigen dürfen, sich zu enthalten. Müller behauptete zudem, dass der AfD-Politiker Tobias Rausch bei der Wahl zum Landtagspräsidenten Stimmen aus den Reihen von SPD, Grünen und Linken erhalten habe. Ziel könne gewesen sein, die Union mit Dreck zu bewerfen. Der Abgeordnete aus Wittenberg will sich Anfang Dezember als Landesvorsitzender der CDU in Sachsen-Anhalt bewerben. Der Bundestag berät am Vormittag erstmals über die geplante Einkommensteuerreform. Der Gesetzentwurf von Finanzminister Lars Klingbeil sieht Entlastungen vor, die ab 2028 10 Milliarden Euro ausmachen sollen. Profitieren sollen davon vor allem kleine und mittlere Einkommen sowie Familien mit Kindern. Im Gegenzug ist geplant, dass die Steuer für höhere Einkommen früher greift. Die Gesundheit von Mädchen hat sich weltweit deutlich verbessert. Das geht aus dem ersten Weltmädchenindex der Hilfsorganisation Plan International hervor. Danach sank die Sterblichkeit von Mädchen seit dem Jahr 2000 um mehr als die Hälfte. Außerdem leben Mädchen in den meisten Ländern heute gesünder als noch Anfang des Jahrtausends. Die Spanierin Mari Carmen Abascal ist 2 Wochen nach ihrer Zwangsräumung gestorben. Ministerpräsident Pedro Sánchez sprach den Angehörigen sein Mitgefühl aus. Die 87-jährige Seniorin war im September nach einer jahrelangen Auseinandersetzung mit dem Vermieter von der Polizei aus ihrer Wohnung geholt worden. Die Aktion hatte landesweit Proteste und politische Kontroversen ausgelöst. Die Weinlese in Sachsen geht in diesem Jahr so früh zu Ende wie noch nie. Der Weinbauverband erklärte, der Großteil der Betriebe ist Ende September mit der Lese durch. Damit handelt es sich um die früheste Lese seit Beginn der Aufzeichnungen. Der Vegetationszyklus verschiebe sich wegen des Klimawandels immer weiter nach vorn. Über die Qualität der diesjährigen Ernte äußerte sich der Verband zufrieden. Das waren die Nachrichten. Das Wetter, die Temperaturen von 7 Uhr. Auf den Brocken bedeckt bei 10 Grad. Bedeckt auch in Chemnitz bei 16, Dresden 13, Eisenach stark bewölkt bei 14 Grad. Erfurt bedeckt 15, Fichtelberg wolkig bei 11 Grad. Gera und Görlitz sowie in Leipzig bedeckt bei 14 Grad. Magdeburg Regen 14, in Meiningen Nebel 12 Grad. Heute von Westen her Regen 15 bis 19, in Ostsachsen bis 22 Grad, böig auffrischender Nordwestwind. Morgen erst noch teilweise heiter, später dann zunehmend bewölkt und am Nachmittag Schauer. 11 bis 15 Grad, windig. MDR Verkehrsdienst, A2 Richtung Berlin zwischen Alleringer Slim und Bonn.

0: Dornstedt, 6 Kilometer stockender Verkehr an einer Baustelle. Die A4 Frankfurt Richtung Dresden ist zwischen Friedewald und Werder-Könebach wegen Bergungsarbeiten voraussichtlich noch für mehrere Stunden gesperrt. A4 Richtung Görlitz zwischen Uhorn und Burkau, 6 Kilometer stockender Verkehr an einer Baustelle. Vorsicht auf der A13 Richtung Berlin zwischen Duben und Freiwalde liegt ein totes Reh auf der Fahrbahn. Soweit der Verkehrsdienst, 8.04 Uhr.
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2: Im Studio begrüßt Sie Sven Kochale. Ihnen einen guten Morgen an diesem Donnerstag. Heute ist der 8. Oktober 2026. Die erste Parlamentssitzung in Sachsen-Anhalt nach der Landtagswahl vor gut 4 Wochen wirkt nach. Und besonders die geschrumpfte CDU-Fraktion scheint nun gar nicht mehr zu wissen, wohin sie gehört. Von Spaltungsprozessen hört man, auch von möglichen Parteiaustritten ist die Rede. Die CDU-Fraktion steht jedenfalls im Verdacht, der AfD bei der Postenvergabe im Landtag kräftig geholfen zu haben. Wie das nun an der Basis der CDU diskutiert wird, das hat meine Kollegin Sarah Bötscher recherchiert. Wir haben mit ihr gesprochen. Sarah, so ein bisschen mit Abstand betrachtet, wie sieht man denn die Abstimmung am Dienstag?
3: Ja, Sven, wenn ich dir jetzt meine Anfragen akustisch beschreiben müsste, dann würde ich jetzt erstmal eine Minute schweigen. Ich hatte verschiedene Kreis- und Ortsverbände angefragt. Die haben sehr schmallippig reagiert oder auch gar nicht reagiert. Was ich auffällig fand, dass die, mit denen ich gesprochen habe, recht nüchtern wirkten. Also sie fanden dieses Abstimmungsergebnis vorgestern, das Herr Rausch bekommen hat, fanden sie gar nicht überraschend. Die AfD sei eben die stärkste Fraktion, kam da auch als Argument. Als ich dann gefragt habe, ob diese 4 Stimmen von der CDU kamen, da meinten alle nein, dass sie sich das einfach nicht vorstellen könnten. Und dass die Stimmen vom BSW kämen, was ja aber rein rechnerisch schon nicht hinhaut. Also das bleibt reine Spekulation.
2: Diese Abstimmung hatte gleichwohl Spuren in der CDU und der Partei hinterlassen. Wie wird die Situation jetzt bewertet und wahrgenommen?
3: Also eine laute, aufgebrachte Basis habe ich jetzt nicht erlebt, wie eben schon angedeutet. Der stellvertretende Landesvorsitzende Markus Tullner hat mit unseren Kolleginnen und Kollegen vom Fernsehen aber schon von einer gesprochen.
4: Wenn man jetzt davon spricht, würde ich das in zwei Lager einordnen. Wobei natürlich niemand bekennt sich jetzt offen zu Lager A oder Lager B. Das ist natürlich so ein informeller Prozess, den man dann so in der Fraktion wahrnimmt.
3: Eine Spaltung, die beschreibt auch Andreas Schumann von der CDU Magdeburg. Das ist übrigens der Einzige, den ich mit seinem Namen zitieren darf. Zu Schumann muss ich dazu sagen, dass er nicht mehr zur Fraktion gehört, aber noch aktives Parteimitglied ist.
5: Da bin ich voll auf der Seite von Herrn Tullner und ich muss sagen, es ist ziemlich hirnrissig, 48 Stunden nach der Wahl als Fraktion sich schon zu spalten, nur weil es darum geht, wieder Posten zu sichern. Also ich sage mal so, da war es eine offene Kritik, die auch in den Ortsverbänden so rüberkommt. Und das ist schon kritikwürdig aus meiner Sicht.
3: Also statt sich wieder in diesen internen Machtkämpfen zu verzetteln, sollte sich die CDU auf ihre neue Oppositionsrolle konzentrieren, fordert er. Ich habe ihn dann auch noch auf CDU-Landeschef Sven Schulze angesprochen. Und da sagte er wörtlich, die Fraktion spreche derzeit nicht mit einer Stimme. Das kann man schon als Kritik an der Führung verstehen.
2: Und wie geht's jetzt weiter mit der CDU?
3: Ich vermute, die Debatte um die Abstimmungen wird noch eine ganze Weile weitergehen und das hat insofern ja noch Zündstoff, weil im Dezember zum einen der Landesparteitag der CDU stattfindet und ja auch noch die Wahl von Ulrich Siegmund von der AfD als möglicher Ministerpräsident. Dazu hat Tobias Rausch von der AfD gestern gesagt, dass schon 4 CDU-Abgeordnete ihre Stimme für Siegmund zugesagt hätten. Das kann natürlich ein Bluff sein. Aber wir werden sehen, ob dann das Gleiche wie jetzt am Dienstag passiert.
2: Und so weiter Sarah Bötscher. Die Wahl des Ministerpräsidenten Ulrich Siegmund ist für Anfang Dezember geplant. Der Landtagspräsident ist nun auch ein Posten in Händen der AfD. Tobias Rausch ist in dieser Woche gewählt worden und möglicherweise, aber das wird sich nie aufklären lassen, wahrscheinlich, weil es eine geheime Wahl gewesen ist, mit Stimmen der CDU. Darüber haben wir heute Morgen mit Sepp Müller gesprochen. Er ist Chef der Unionsfraktion im Bundestag, will Landesvorsitzender der CDU in Sachsen-Anhalt werden. Er glaubt aber nicht, dass es Überläufer gegeben habe bei der CDU zur AfD. Müller sagte heute Morgen hier bei uns im Programm:
6: Ich bin der festen Überzeugung, gerade aufgrund der Empörungswelle, die hier in Berlin läuft, dass Rot-Rot-Grün mit vorbereiteten Reden das ein oder andere Kreuz wahrscheinlich bei Herrn Rausch gemacht hat, um am Ende mit Dreck zur Union zu werfen. Wir kennen unsere Verantwortung. Wir sind leider abgewählt worden in Sachsen-Anhalt und jetzt ist die AfD am Zug, aber wir werden diese Partei nicht unterstützen.
2: Der CDU-Politiker Sepp Müller, das ganze Gespräch mit ihm hören Sie in etwa 5 Minuten. Hier ist MDR aktuell, 8.08 Uhr ist es. In Zeiten von steigenden Preisen Bürger und Verbraucher zu entlasten, das ist der Plan der Bundesregierung. Heute wird der Entwurf der Steuerreform, die dabei helfen soll, im Bundestag erstmals beraten. Es geht um Erleichterungen für kleine und mittlere Einkommen. Es geht aber auch um die Reichensteuer. Ob beide Seiten, also Union und SPD, hier aber zusammenfinden werden und die Reform auch in diesem Jahr kommt, das ist zur Stunde unklar. Aus Berlin berichtet Lissy Kaufmann.
7: Die Steuerreform, ein kleines Teilchen im großen Reformpuzzle. Sie soll die Menschen entlasten, sagt Finanzminister Lars Klingbeil.
8: Busfahrer, um Polizeibeamte, um die Pflegekraft, um die Erzieherin, die sollen, nachdem das Leben in den letzten Jahren doch teurer geworden ist, jetzt auch entlastet werden und am Ende des Monats mehr Geld in der Tasche haben.
7: Der Grundfreibetrag soll angehoben werden, also der Betrag, auf den man gar keine Steuern zahlt. Angehoben werden sollen unter anderem auch der Kinderfreibetrag und das Kindergeld. Eine kleine Reform finden Ökonomen wie Martin Betznoska vom Institut der Deutschen Wirtschaft.
9: Der Name Steuerreform oder die Bezeichnung durch die Regierung ist natürlich ein bisschen trügerisch, weil nicht mal die kalte Progression wie in der Vergangenheit ausgeglichen wird.
7: Die kalte Progression, also jener Effekt, wenn der Arbeitgeber in Inflationszeiten das Gehalt anhebt, der Arbeitnehmer dadurch aber einen höheren Steuersatz zahlen muss, sich also am Ende trotzdem weniger leisten kann. In den vergangenen 15 Jahren haben alle Finanzminister diesen Effekt ausgeglichen. Lars Klingbeil plant das nicht. Die Union im Bundestag will das ändern.
10: Darüber werden wir in den parlamentarischen Verfahren diskutieren müssen, ob es doch haushalterische Spielräume gibt,
7: sagt Fritz Günzler, Steuer- und Finanzfachmann der Unionsfraktion. Änderungen am Gesetz fände auch die SPD-Fraktion gut, erklärt die stellvertretende Vorsitzende Wiebke Esther.
11: Wir können uns auch vorstellen, diese Einkommensteuerreform noch größer zu machen. Aber es heißt dann auch ganz konkret, wo die Finanzierung herkommen muss.
7: Wo soll sie herkommen bei einem Haushalt, der auf Kante genäht ist? Die Grünen im Bundestag hätten eine Idee. Die finanzpolitische Sprecherin Katharina Beck nennt Ausnahmen im Steuersystem, die man abschaffen könnte, etwa bei der Erbschaftssteuer für Unternehmen.
12: Bei diesen Gerechtigkeitslücken muss die Bundesregierung endlich tätig werden. Und deswegen machen wir mit 7 namentlichen Abstimmungen an diesem Donnerstag im Bundestag auf diese relevanten Beitrag zur Finanzierung von Entlastungen aufmerksam.
7: Doch selbst wenn Union und SPD sich einigen könnten, in der Union will man erstmal die Entwürfe weiterer Reformen abwarten. Fritz Günzler erinnert an die Arbeitsmarkt- und Rentenreform.
10: Wir sind schon der Meinung, wenn man eine Vereinbarung trifft, muss jeder Partner seine Dinge vorbringen. Und ich glaube, die Einkommensteuerreform kann dann erst beschlossen werden, wenn auch die anderen Dinge entscheidungsreif auf dem Tisch liegen.
7: Günzlers Argument: Schweren Herzens habe die Union zugelassen, dass mit der Reform auch der Steuersatz angehoben wird für alle, die mehr als 250.000 Euro im Jahr verdienen. Davon betroffen seien auch Personenunternehmen.
10: Sowas können wir natürlich nur mitmachen, wenn wir dann auch sehen, dass wir auf dem Arbeitsmarkt Erleichterungen haben, die dann auch wiederum Beschäftigung schafft. Also von daher bedingen sich die Dinge.
7: Martin Betznoska vom Institut der Deutschen Wirtschaft erklärt, die Erhöhung des Spitzensteuersatzes hätte damit auch Folgen für die Wirtschaft.
9: Eine Erhöhung belastet die Unternehmen, die haben dann weniger zur Verfügung, um zu investieren zum Beispiel. Und gerade in den jetzigen Zeiten brauchen wir mehr Investitionen. Also es ist schon eine Belastung auch für die Wirtschaft.
7: Es scheint, so schnell wird das Puzzleteilchen Steuerreform nicht vorliegen. Damit droht eine weitere Lücke zu klaffen im großen Reformpuzzle der Bundesregierung.
2: Lissy Kaufmann aus Berlin. 8.12 Uhr ist es jetzt. Die Bilder von der Räumung der Wohnung einer 87-jährigen Rentnerin in Spanien sind um die Welt gegangen. Sie zeigen, wie die alte Frau wie Marie Carmen von Sanitätern aus dem Haus getragen wird. Es war eine Zwangsräumung, nachdem die Miete so stark angehoben worden war, dass die Seniorin nicht mehr zahlen konnte. Der Fall hat landesweit Proteste ausgelöst und nun erreicht uns die Nachricht, dass Marie Carmen in der Klinik gestorben ist. Hans-Jürgen Kellner über den Fall und die Lage auf dem spanischen Wohnungsmarkt.
13: Marie Carmen geht aus ihrer Wohnung nicht raus. Das skandierten schon vor einem Jahr Demonstrierende in einer Seitenstraße des Madrider Retiro-Bezirks. In der Mitte von ihnen die damals noch rüstige Marie Carmen Abascal, die energisch in die Hände klatscht. Ein neuer Eigentümer hat die Miete von knapp 500 Euro auf zuletzt 1.650 Euro erhöht. Zu viel für ihre kleine Rente. Die Zwangsräumung war da gerade aufgeschoben worden. Damals sagte die Rentnerin, hier lebe ich und hier werde ich sterben.
14: Mi pensamiento era, aquí me quedo y aquí moriré.
13: Doch vor zwei Wochen rückte dann Bereitschaftspolizei mit einem großen Aufgebot an. Sanitäter trugen die inzwischen schwerbehinderte Frau aus dem Haus, in dem sie die letzten 71 Jahre lang gelebt hatte. Damit war die Räumung vollzogen. Einen Tag zuvor sagte sie noch mit Tränen in den Augen in einem Interview mit Spaniens Televisión Española über ihre Vermieter. Die haben doch auch Väter und Mütter. Vielleicht sehen sie einmal ihre Mütter in dieser Situation. Seit 7 Jahren halten sie mir dieses Damoklesschwert über dem Kopf, um ihn mir demnächst abzuschlagen. Und alles, um auf Kosten anderer Geld zu verdienen. Auf die Räumung folgte nicht nur die Empörung, sondern es entlud sich auch eine lange aufgestaute Unzufriedenheit über Mietsteigerungen von bis zu 60% in den Großstädten in Spanien. Zehntausende demonstrieren seither im ganzen Land. Der Protest zeigt Wirkung. Spaniens Ministerpräsident Pedro Sánchez von der Sozialistischen Partei kündigte vor einer Woche an:
15: Yo, Mari Carmen, tengo un mensaje para ti.
13: Mari Carmen, ich habe eine Nachricht für dich. Wir werden ein Wohnungsdekret verabschieden. Das ist eine Frage von Menschlichkeit.
15: Es una cuestión de humanidad.
13: Damit sollten Zwangsräumungen 4 Jahre lang untersagt werden, Mietverträge sollten sich automatisch verlängern. Doch die linke Regierung hat im Parlament keine Mehrheit. Die Opposition brachte die beiden Dekrete zum Mieterschutz zu Fall. In der Folge hat Pedro Sánchez das Parlament aufgelöst und eine Neuwahl für Ende November angesetzt. Und die Gewerkschaften wollen sogar einen Generalstreik wegen der hohen Mieten ausrufen. Es ist also viel geschehen seit der Zwangsräumung der Wohnung von Mari Carmen Abascal, die längst zur Symbolfigur der Proteste geworden ist. Unterdessen haben die Eigentümer ihrer Wohnung nachgegeben und sich mit ihrer Anwältin auf einen neuen Mietvertrag zu den bisherigen Konditionen geeinigt. Doch bevor sie dorthin zurück konnte, ist die 87-Jährige erschöpft im Krankenhaus gestorben. Mari Carmens letztes Interview ist für die Aktivistinnen und Aktivisten eine Art Vermächtnis. Kämpft, sagte sie mit schwacher Stimme vom Krankenhausbett aus, um das, was euch gehört.
16: Hallo, luchar, defender lo que es vuestro.
2: Die Stimme von Mari Carmen, hier im Bericht von Hans-Jürgen Kellner, Korrespondent in Madrid. Kurz nach 8:45 ist es geworden, 8.16 Uhr, hier ist MDR aktuell. Unser Top-Thema zu dieser Stunde an diesem Morgen ist der Zustand der CDU in Sachsen-Anhalt. Der Vizechef der Unionsfraktion im Bundestag, Sepp Müller, sieht keine Auflösungstendenzen in der Landtagsfraktion, auch sehe er keine Überläufer zur AfD. Das Gespräch mit ihm gleich nach weiteren Meldungen, was heute noch wichtig wird, jetzt mit Susanne Lemke.
0: Wirtschaftsministerin Katharina Reiche stellt am Mittag die neue Konjunkturprognose der Bundesregierung vor. Gestern hatte sie bereits einen Aufschwung angedeutet, auch wenn die Lage fragil bleibe. Die führenden Wirtschaftsforschungsinstitute rechnen für das laufende Jahr mit einem Wachstum von 1,3%. Der britische Premierminister Andrew Burnham kommt heute zu seinem Antrittsbesuch nach Berlin. Bei dem Gespräch mit Kanzler Friedrich Merz soll es vor allem um europapolitische und wirtschaftliche Fragen gehen. Burnham hatte kürzlich eine mögliche Rückkehr seines Landes in die EU ins Spiel gebracht. Im Ortsteil Schmiedefeld in Saalfeld wird am Mittag ein Bergbaupark eingeweiht. Die Anlage soll an die Geschichte des Eisenerzbaus erinnern. Dafür gibt es Informationstafeln und alte Bergbautechnik zu sehen, unter anderem eine Grubenlok. Über 250 Jahre wurde in Schmiedefeld Eisenerz abgebaut. Das Wetter. Heute meist stark bewölkt, von Westen her Regen, 15 bis 22 Grad, auffrischender Wind. Morgen erst noch heiter, später stark bewölkt und gebietsweise Schauer, 11 bis 15 Grad, windig. MDR aktuell Verkehrsdienst. Vorsicht auf der A4 Frankfurt Richtung Dresden. Zwischen Gotha und Wandersleben liegt ein Unterbodenschutz auf der linken Spur. A2 Richtung Berlin zwischen Allerengersleben und Baunstedt, 6 Kilometer stockend an einer Baustelle. Die A4 Frankfurt Richtung Dresden ist zwischen Friedewald und Wilder-Könebach wegen LKW-Bergungsarbeiten voraussichtlich noch für mehrere Stunden gesperrt. A4 Richtung Görlitz zwischen Uhaun und Burkau, 6 Kilometer stockend an einer Baustelle. Vorsicht auf der A13 Richtung Berlin zwischen Duben und Freiwalde liegt ein totes Reh auf der Fahrbahn. Soweit der Verkehrsdienst, 8.18 Uhr.
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2: In der CDU in Sachsen-Anhalt herrscht Katerstimmung. Da ist das Debakel bei der Landtagswahl und da ist das Verhältnis zur AfD, das die Partei jetzt vor eine Zerreißprobe stellt. Abgeordnete berichten von Nachrichten und E-Mails, die wüste Beschimpfungen enthalten sollen. Hintergrund ist das Abstimmungsergebnis bei der Wahl zum Landtagspräsidenten. CDU-Abgeordnete stehen im Verdacht, der AfD hier mit ihrer Stimme geholfen zu haben. Darüber haben wir vor einer Stunde mit dem Vizechef der Unionsfraktion im Bundestag, mit Sepp Müller, gesprochen. Er will neuer Landesvorsitzender der CDU in Sachsen-Anhalt werden und will sich beim Parteitag im Dezember um den Posten bewerben.
17: Schönen guten Morgen, Herr Kuchala.
2: Halten Sie in Ihren Plänen fest? Wollen Sie sich das wirklich antun mit der CDU in Sachsen-Anhalt?
17: Selbstverständlich, weil die CDU Sachsen-Anhalt wird noch gebraucht und unsere Union ist größer als jedes einzelne Ego in der Partei. Und da möchte ich ein Angebot machen als Team, weniger ich, mehr wir. Und das ist das Angebot an unsere Partei.
2: Wie soll dieses Angebot aussehen denn? Im Moment scheint sich ja die Fraktion zumindest aufzulösen oder Gespräche über neue Tendenzen und Zusammenarbeiten geführt zu werden. Und die Rede ist auch davon, dass es Austritte, vielleicht sogar Überläufer zur AfD geben könnte. Wie erleben Sie das?
17: Sie wissen, dass ich eine Überschrift habe, alles muss neu und das gilt insbesondere bei der Parteiarbeit. Wir wollen, dass wir wieder mehr Mitgliederpartei werden, dass wir mehr Angebote aus der Mitte heraus der Mitglieder auch in die parlamentarische Arbeit einbringen. Und ja, ich sehe das natürlich mit großer Sorge, was bei uns in der Landtagsfraktion jetzt auch verkündet wird. Aber gleichzeitig kann ich an allen Einzelnen appellieren, was ich eingangs gesagt habe. Die CDU Sachsen-Anhalt ist größer als jedes einzelne Ego, wir müssen zusammenstehen.
2: Aber ist die Fraktion gerade dabei, sich aufzulösen?
17: Nein.
2: Ich beobachte anderes. Ich beobachte sehr lautes Nachdenken darüber, ob man doch in dieser Fraktion bleiben kann, weil dieses Abstimmungsverhalten zumindest nicht der öffentlich bekannt gewordene Linie entspricht, dass man sich enthalten würde bei der Wahl zum Landtagspräsidenten. Davon ist nur marginal die Rede. 5 Enthaltungen hat es gegeben, also eine Linie ist da kaum mehr zu erkennen. Erkennen Sie eine?
17: Ja, da haben Sie recht und das ist auch bei Alles muss neu. Da gibt es auch eine neue Fehlerkultur. Es war ein Fehler gewesen, vorher anzukündigen, dass die Fraktion sich enthält, obwohl augenscheinlich Landtagskollegen bereits in der Fraktionssitzung angekündigt haben, dagegen zu stimmen. Dann hätte man gesagt, es gibt einige Gegenstimmen und es wird auch Enthaltungen geben. Ja, und dann sucht man jetzt nicht nach irgendwelchen sogenannten Überläufern, die ich im Übrigen nicht sehe. Ich bin der festen Überzeugung, gerade aufgrund der Empörungswelle, die hier in Berlin läuft, dass Rot-Rot-Grün mit vorbereiteten Reden das ein oder andere Kreuz wahrscheinlich bei Herrn Rausch gemacht hat, um am Ende mit Dreck zur Union zu werfen. Wir kennen unsere Verantwortung. Wir sind leider abgewählt worden in Sachsen-Anhalt und jetzt ist die AfD am Zug, aber wir werden diese Partei nicht unterstützen.
2: Sie glauben, dass andere Parteien die AfD unterstützt haben und nicht CDU-Abgeordnete in der Fraktion?
17: Ja gut, das ist ja grundsätzlich alles Spekulation, genauso wie Spekulation ist, ob Unionsleute das sind. Deswegen werde ich mich daran auch im Grundsatz nicht beteiligen, aber ich mache diese Frage bewusst auch auf, weil es doch sehr auffällig war, dass sowohl Heidi Reicheneck mit einer vorbereiteten Rede ans Rednerpult unmittelbar danach getreten ist, dass Britta Hasselmann mit unmittelbar danach vors Mikro getreten ist, dass die Fraktionsvorsitzenden der Grünen ans Mikro getreten sind.
2: Das kann man also gut vorbereitet ja auch nennen, ne, dass man das erwarten
17: schon,
2: konnte.
17: Das ist schon etwas sehr auffällig gewesen und am Ende wird hier in Berlin, in der Bundeshauptstadt, mit Rot-Rot-Grün, mit Antisemiten, Clan-Kriminellen eine Regierung vorbereitet. Und da passte das vielleicht ganz gut, wenn man das der Union zuschiebt. Aber nochmal, das ist alles Spekulation. Ein Fehler von uns war die Ankündigung, sich zu enthalten. Und das hat die Fraktion augenscheinlich nicht in Gänze gemacht, obwohl vorher schon klar war, dass einige dagegen stimmen.
2: Das ist eine deutliche Kritik an den jetzigen Fraktionschef, an den noch amtierenden Ministerpräsidenten Sven Schulze. Raten Sie zum Rücktritt?
17: Sven Schulze ist von der Fraktion gewählt, das akzeptiere ich, das ist eine Entscheidung der Fraktion.
2: Wie erstmal hat sich das Verhältnis jetzt der CDU zur AfD aber verschoben nach dieser Landtagssitzung in dieser Woche?
17: Das kann ich so nicht sagen. Wir haben weiterhin einen Unvereinbarkeitsbeschluss nach rechts und nach links. Das heißt keine Kooperation und keine Koalition. Und Sie sehen uns weder in der Kooperation noch in der Koalition mit der AfD und den Linken. Von daher hat sich das Verhältnis weder davor noch danach zur AfD oder zur Linken geändert.
2: Wieso hat sich das nicht geändert? Also wenn wir mal möglicherweise auch die Theorie weiterverfolgen, dass es doch CDU-Abgeordnete gewesen sein können, dann ist das zumindest ja ein Hinweis darauf, dass dort diese Gemeinschaft Gemeinsamkeiten inzwischen sehr öffentlicher betont werden in der Fraktion als vor der Landtagsabstimmung.
17: Naja, Morale an diesem Hätte-wäre-wenn-Spiel, da werde ich jetzt mich nicht beteiligen, weil es uns in der Sache nicht weiterbringt.
2: Ja, Sie müssen Sie aber aufrufen und auswerten, wenn Sie die CDU führen möchten.
17: Ja, als CDU Sachsen-Anhalt ausreichend Hausaufgaben zu machen. Und das hängt unter anderem auch mit dem fulminant schlechten Wahlergebnis zusammen, welches wir eingefahren haben. Und das wird die Aufgabe sein des neuen Landesvorsitzenden. Und ja, da werden wir natürlich auch zu besprechen haben, wie wir zukünftig Mehrheiten organisieren für unsere Anträge. Und das ist ein Thema, wo wir gemeinsam auch mit der Fraktion miteinander reden müssen.
2: Ist das ausdrücklich schon ein Angebot auch an die AfD, da zusammenzukommen?
17: Ja, sehen Sie mal, was Sie alles reininterpretieren in jeden Halbsatz. Ich habe uns auf uns konzentriert. Der Bundeskanzler hat mal gesagt, wir schauen nicht nach rechts, wir schauen nicht nach links. Für uns ist es wichtig, dass wir in der Mitte stehen, dass wir das Bollwerk der Mitte sind. Und da sind wir geflattert worden. Und das liegt auch an den Fehlern, die wir gemacht haben. Und jetzt müssen die Menschen erstmal und die Wählerinnen und Wähler sehen, was steht denn überhaupt die CDU Sachsen-Anhalt noch. Und da, ja, da haben wir viele weiße Flecken mittlerweile auf unserer Weste. Da gilt es, wieder klar zu sein, damit auch Wählerinnen und Wähler erkennen, für was die Union steht.
2: Sagt Sepp Müller, der Vizechef der Unionsfraktion im Bundestag, der sich um den Posten des CDU-Landesvorsitzes in Sachsen-Anhalt bewerben will. Danke für das Gespräch heute Morgen.
17: Herzlichen Dank, Herr Kochaner.
2: Und damit haben wir es jetzt 8.25 Uhr, 8:25, 9:05.
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2: Drei Empfehlungen haben wir wieder aufzurufen, denn heute laufen die neuen Filme an in unseren Kinos. Es gibt einen neuen Andreas Dresen-Film über die Liebe im Alter. Es geht in die 80er Jahre in die bundesdeutsche Provinz und wie schlecht es da um die Gleichberechtigung stand. Und aus Südkorea kommt eine schon bei Festivals gefeierte Action-Science-Fiction-Wundertüte. Peter Bettis mit den Filmstarts der Woche.
19: Lore und Harry haben sich in ihrer Ehe, sie dauert schon 40 Jahre, eingerichtet. Aufregung gibt es nur noch selten. Hin und wieder zum Beispiel beim Einkaufen.
20: Also sag mal, Lore, keine Wurst, kein Fleisch. Was sind das wieder für eine Diät?
21: Naja, Keto, magere Wurst und Fleisch, ja, aber keine Kohlenhydrate.
20: Schau mal, hatten wir lange nicht. Schön mit Rahmsoße.
22: Davon bekomme ich Blähung. Leg wieder weg.
19: Aber dann schickt die Tochter eine Einladung zur Hochzeit, die dritte.
20: Also ihr desaströses Privatleben geht mir allmählich am Arsch
22: vorbei. War mir klar, dass du das sagst?
20: Warum fragst du denn dann? Also ich möchte auf keinen Fall wieder einen dieser Kerle kennenlernen, den sie
22: auf irgendeiner Müllhalde gefunden hat.
20: Hörst du bitte auf?
22: Ja, vielleicht können wir darüber mal vernünftig reden.
20: Ich bin vernünftig.
19: Ja. Lore will hin, Harry auf keinen Fall. Und plötzlich beginnen beide zu überlegen, was sie am anderen reizt und auch stört, ob nicht ein Neuanfang besser wäre. Alte Liebe mit Dagmar Manzel und Joachim Krohl, großartig die beiden. Und Andreas Dresen zeigt mal wieder, dass momentan niemand im europäischen Kino alltägliches Leben so unaufgeregt und doch hochspannend bebildern kann. Lea findet schöne Worte, wenn sie ihr Umfeld beschreibt.
23: Wo unsere Familie ist, da ist Liebe.
19: Allerdings ist das arg geschönt, denn dieser Alltag im Westen in den 80er Jahren ist einfach nur gruselig. Werner ist ein wehleidiges Muttersöhnchen, das gern jammert.
24: Ich werde niemals eine solche gehobene Stellung bekommen ohne eine vorzeigbare Frau. Man kann dich nicht einmal zu einer Betriebsfeier mitnehmen.
25: Wenn du glaubst, dass ich der Grund bin, dass sie dich nicht befördern, dann ist dir nicht zu helfen.
19: Für Werner ist klar, dass er nur dann eine Chance im Leben hat, wenn seine Frau Cornelia, wunderbar von Rosalie Thomas gespielt, abnimmt und er das überwacht.
25: Ist das dein Ernst?
24: Wir schreiben auf, was du wiegst, so kannst du das dann besser kontrollieren.
25: Ich habe vor 8 Wochen ein Kind geboren.
24: Ich mein's auch gut.
19: Komm. Es dauert lange, bis Cornelia die Kraft findet, gegen dieses Unrecht aufzubegehren und ihren Gatten aufzufordern, sie endlich so zu akzeptieren, wie sie ist. Lügen über meine Mutter. Packendes deutsches Kino. Aus Südkorea kommen regelmäßig tolle und manchmal komplett verrückte Filme, so wie jetzt Hope von Ni Hong Jin.
26: Ich glaube, wir haben hier ein kleines Problem.
27: Unglaublich. Was kann das gewesen sein?
28: Hast du es gesehen?
19: In einer kleinen Stadt an der Grenze zum kommunistischen Nachbarn scheint ein Monster sein Unwesen zu treiben. Erster Clou des Films, man rennt ihm die ganze Zeit hinterher, sieht es erst nach 45 Minuten, dann wird es so actiongeladen, dass man manchmal kaum zum Luftholen kommt. Um kurze Zeit später...
27: Was ist das?
3: Ja, jedenfalls keine uns bekannte Spezies.
19: Wenn sich die Wesen als Außerirdische erweisen, umzuschlagen in eine zu Herzen gehende Geschichte um Verrat und radikale Trauer. Und, das darf nicht vergessen werden zu erwähnen, nach gut 2,5 Stunden einfach mitten in der Geschichte aufzuhören. Ob es eine Fortsetzung gibt? Bisher unbekannt. Sowas muss man sich erstmal trauen.
2: Hope, dazu Lügen über meine Mutter und alte Liebe ab heute in unseren Kinos, die Filmstarts der Woche. Kurz vor 9:30 ist es, wir sind beim Wetter. Guten Morgen, Ralf Lentsch an unserem Wetterstudio. Wie sehen die nächsten Stunden aus?
4: Ja, die nächsten Stunden sehen jetzt erstmal trocken aus, zumindest in vielen Regionen in Thüringen und Sachsen, also vor allem in Sachsen und auch im Süden Sachsen-Anhalts. Da haben wir jetzt mal so eine Regenpause. Der Regen selber kommt aber in Form der Kaltfront von Westen her reingezogen, erreicht jetzt schon fast das Eichsfeld in Thüringen und wird von dort dann über uns hinwegziehen. Im Norden von Sachsen-Anhalt, da ist man näher am Tiefkern dran. Deswegen gibt es dort eher keine Regenpause. Nur mal ein paar kurze Stücken, wo es mal ein bisschen trocken bleibt. Und ansonsten lockern die Wolken auch ein bisschen auf. Das haben wir jetzt momentan über Thüringen, über dem Westen von Sachsen und auch vom Harz bis zum Burgenlandkreis geht es stellenweise im Einheitsgrau mal so ein bisschen blauen Himmel zu sehen. Das wird sich aber relativ schnell dann wieder ändern, wenn der Regen durchzieht. Und der Wind, der dreht auf West bis Nordwest und frischt auch auf. In höheren Lagen kann es dann auch stürmische Böen geben, in den Kammlagen auch Sturmböen.
2: Dankeschön. Rafael Lentscher aus unserem Wetterstudio. Gleich 8.30 Uhr, dann die frischen Nachrichten und Themen bei uns der nächsten halben Stunde. Gesundheitssystem an der Grenze. Wir haben eine Notaufnahme im sächsischen Borna besucht und die Chefärztin Constanze Schwarz begleitet.
5: Und jetzt ist es so, dass wir gerade merken, dass die Notaufnahme vollläuft, entweder zu viele Patienten gleichzeitig oder zu viele Schwerkranke auf einmal.
2: Und die Reportage gibt's gleich. Dazu Sport aus der Handball-Champions League der Männer. Der SC Magdeburg feiert einen Sieg in Kielce in Polen. Mehr dazu im Sport in 10 Minuten.
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0: Um 8.30 Uhr mit Susanne Lemke. Der Vizechef der Unionsfraktion im Bundestag, Sepp Müller, sieht bei der CDU in Sachsen-Anhalt keine Auflösungstendenzen. Beim MDR antwortete er auf die Frage, ob sich die CDU-Fraktion in Sachsen-Anhalt gerade auflöse, mit Nein. Überläufer zur AfD sehe er nicht. Müller sagte, es sei ein Fehler gemacht worden, man hätte vor der Wahl des Landtagspräsidenten nicht ankündigen dürfen, sich zu enthalten. Müller behauptete, dass der AfD-Politiker Tobias Rausch bei der Wahl zum Landtagspräsidenten Stimmen aus den Reihen von SPD, Grünen und Linken erhalten habe. Ziel könne gewesen sein, die Union mit Dreck zu bewerfen. Der Abgeordnete aus Wittenberg will sich Anfang Dezember als Landesvorsitzender der CDU in Sachsen-Anhalt bewerben. Verteidigungsminister Boris Pistorius hält eine Regierungsbildung der SPD unter Führung der Berliner Linken für kaum vorstellbar. Er begründet das mit offenen Fragen der Linken in Berlin zum Antisemitismus und zu kriminellen Clans sowie der Haltung zum Verfassungsschutz. Zugleich warnte Pistorius davor, die Linke pauschal mit der AfD gleichzustellen. Andere linken Landesverbände arbeiteten durchaus konstruktiv. Dagegen sei die AfD rechtsextrem und in Teilen faschistisch. Bei einem schweren Verkehrsunfall in Brandenburg sind 4 junge Menschen ums Leben gekommen. Nach Angaben der Polizei wollte ein 61-jähriger Autofahrer am Abend bei Biesenthal im Landkreis Barnim mehrere Fahrzeuge überholen. Dabei stieß er frontal mit 3 entgegenkommenden Mopeds zusammen. Ein 14-jähriges Mädchen sowie 3 junge Mopedfahrer im Alter von 16 bis 19 Jahren starben noch an der Unfallstelle. Ein 4. Mopedfahrer konnte ausweichen und blieb unverletzt. Der Autofahrer wurde verletzt. Beim Fremdsprachenunterricht an Schulen haben Spanisch und Türkisch in den letzten Jahren deutlich zugelegt. Nach Angaben des Statistischen Bundesamtes hat sich die Zahl der Spanischschüler in den vergangenen 20 Jahren auf rund 550.000 Lernende mehr als verdoppelt. Bei Türkisch verdreifachten sich die Zahlen demnach auf mehr als 29.000. Gleichzeitig seien die Schülerzahlen in Französisch, Latein und Russisch zurückgegangen. Englisch bleibe aber die beliebteste Fremdsprache. Das waren die Nachrichten. Das Wetter. Die Temperaturen von 8 Uhr. In Attern bedeckt 13 Grad. In Dresden bedeckt 13, Eisenach stark bewölkt 15 Grad. Erfurt bedeckt 15, Gardelegen Regen 12 Grad. Hoyerswerda bedeckt 13 Grad. Stark bewölkt in Magdeburg bei 13 Grad. Neuhaus am Rennweg Nebel 12 Grad. Oschatz Regen 15, in Plauen stark bewölkt 13. Wernigerode bedeckt 15, Wittenberg 11 Grad. Heute von Westen her Regen 15 bis 19, in Ostsachsen bis 22 Grad, böig auffrischender Nordwestwind. Morgen erst noch teils heiter, später zunehmend bewölkt und am Nachmittag Schauer, 11 bis 15 Grad, windig. MDR aktuell Verkehrsdienst, A2 Richtung Berlin zwischen Allerengersleben und Bornstedt, 6 Kilometer stockend an einer Baustelle. Die A4 Frankfurt Richtung Dresden ist zwischen Friedewald und Wilder-Könebach wegen Lkw-Bergungsarbeiten voraussichtlich noch mehrere Stunden gesperrt. A4 Richtung Görlitz zwischen Uhorn und Burkau 6 Kilometer stockend an einer Baustelle. Vorsicht auf der A9 Richtung München zwischen Großkogel und Leipzig-West liegen Metallteile auf der Fahrbahn. Vorsicht auf der A9 Richtung München zwischen Leipzig-West und Bad Dürrenberg liegen Metallteile auf der rechten Fahrspur. Soweit der Verkehrsdienst. 8.34 Uhr.
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2: Am Mikrofon begrüßt Sie Sven Kochala an diesem 8. Oktober 2026. Das ist ein Donnerstag. Vor 3 Jahren überfiel die radikal-islamische Terrororganisation Hamas Israel. Dem Massaker fielen 1200 Menschen zum Opfer. 260 weitere wurden verschleppt. Der größte Massenmord an Jüdinnen und Juden seit dem Zweiten Weltkrieg. Es folgte ein Krieg, bei dem bis heute geschätzt rund 70.000 Palästinenser gestorben sind. Und der Krieg ist noch nicht vorbei. Dazu heute Morgen unsere Medienschau.
6: In der Badischen Zeitung aus Freiburg ist zu lesen, 3 Jahre nach dem Hamas-Massaker vom 7. Oktober ist Israel weiter voller Trauer und Ängste vor einer Wiederholung. Wer das nicht nachvollziehen kann, hat das Ausmaß der Menschenverachtung der Terroristen bis heute nicht begriffen. Israel steht 3 Wochen vor einer wegweisenden Wahl und ist tief gespalten zwischen Sicherheitsverlangen und dem Wunsch nach Normalität. Das zeigen auch die Umfragen, die ein Patt zwischen liberalem und rechtem Lager vorhersagen. Was dem Land fehlt, ist eine Idee, wie es überhaupt weitergehen kann. Das Handelsblatt schreibt, statt dass ein verwundetes Land an einem solchen Tag zusammenfindet, trauern Angehörige der Todesopfer und Geiseln getrennt von den offiziellen Gedenkveranstaltungen der Regierung. Den Preis für Netanjahus politisches Überleben zahlen die Israelis mit ihrem Frieden. Wer sich als Politiker vor Verantwortung drückt, opfert den Zusammenhalt seiner Gesellschaft. Im Spiegel heißt es, Israels Sicherheit braucht mehr als Vergeltungsversprechen. Sie braucht unabhängige Untersuchungen, die auch vor dem Premierminister und seinen Vertrauten nicht Halt machen. Eine offene gesellschaftliche Debatte und politische Konsequenzen. Die Volksstimme aus Magdeburg meint, jüdische Kippa oder schwarz-weißes Palästinensertuch, dazwischen gibt es im Nahen Osten nichts und in Deutschland immer weniger. In Berlin wird die Palästinanähe der bei den Wahlen siegreichen Linkspartei bereits zur Gretchenfrage für eine rot-rot-grüne Regierungsbildung. Die Bundesregierung bringt verdruckst Kritik an und verlegt sich ansonsten aufs Lavieren. Das ist zu wenig, um Juden in Deutschland vor dem palästinensischen Zorn zu schützen. Auf tagesschau.de wird auf Deutschland geblickt. Schon damals zeigten sich auch innenpolitische Auswirkungen des 7. Oktober. Der Überfall polarisierte. Aus arabisch-muslimischen Teilen der deutschen Gesellschaft heraus wurde der Terrorangriff verurteilt. Es gab aber auch offen zur Schau gestellte Freude und Hamas-Solidarität. Antisemitische Übergriffe nahmen zu. Die deutsche Politik reagierte mit entsprechenden Verschärfungen des Strafrechts. Diese Debatte hält bis heute an. Viele jüdische Menschen im Land fühlen sich weiterhin unsicher.
2: Die Medienschau hier bei MDR aktuell, 8.37 Uhr. In den Notaufnahmen der Kliniken geht es jeden Tag um Leben und Tod. Hier müssen schnelle Entscheidungen getroffen werden. Und das unter viel Stress und Hektik. Und viele Notfallmediziner wünschen sich deshalb Entlastung, auch von den zuständigen Regierungen. Jetzt im Herbst noch will der Bundestag über eine Reform der Notfallversorgung beraten. Nur, wo liegen denn eigentlich die größten Probleme? Unsere Reporterin Britta Felske hat eine Notaufnahme in Sachsen besucht.
5: Wir klingeln bei drei Leuten die Arztklingel.
7: Genau. Kampftag in der Notaufnahme in der Sana-Klinik Borna. Ja. Wie so oft vor und nach dem Wochenende, sagt Chefärztin Konstanze Schwarz.
5: Und jetzt ist es so, dass wir gerade merken, dass die Notaufnahme vollläuft. Es ist montags kurz vor 10:30.
7: Eine Umfrage der Deutschen Gesellschaft für Notfallmedizin zeigt, fast jede zweite Notaufnahme, die teilgenommen hat, war zum Zeitpunkt der Befragung in den vorangegangenen 24 Stunden überlastet. Für Schwarz und ihr Team bedeutet Überlastung
5: Stress, weil wir zu viel gleichzeitig machen müssen. Entweder zu viele Patienten gleichzeitig oder zu viele Schwerkranke auf einmal.
7: Und immer das Gefühl, etwas zu übersehen. Das liegt auch daran, dass Patienten kommen, die nicht zwingend in die Klinik gehören. Ein Senior, begleitet von seiner Frau, nähert sich, auf einen Rollator gestützt, dem Anmeldefenster der Notaufnahme.
5: Hallo? Schwarz mein Name, ich bin eine von den Ärztinnen hier in der Notaufnahme.
7: Ein Blick auf den Überweisungsschein und die Chefärztin weiß.
5: So, hier haben wir jetzt einen typischen Fall von einem Patienten, wird vom niedergelassenen Hausarzt geschickt zum Ausschluss eines venösen Gefäßverschlusses, also ein Thromboseausschluss. Und damit sind wir bei 32 Euro Abrechnung für das, was ich alles vorhalten muss.
7: Genauso viel, wie ein Hausarzt abrechnen kann. Allerdings muss die Notaufnahme immer geöffnet sein und
5: wir müssen ja alle Spezialisten vor Ort haben oder zumindest die Notfallmediziner, die Pflegekräfte, die eben nicht nach irgendeinem Bettenschlüssel vergütet werden in den Notaufnahmen. Und das muss für die Häuser finanziert werden.
7: Da nicht verbindlich festgelegt sei, mit welchem Personal eine Notaufnahme ausgestattet sein muss, neigten Klinikleitungen dazu, hier zu sparen. Die Notfallversorgung wird derzeit im Bundestag neu geregelt. Beteiligt daran ist Hans Theiß, Gesundheitspolitiker der Union. Behebt die lang erwartete Reform die strukturellen Probleme?
8: Im Notfallbereich wird sie das tun. Wir wollen die Patienten deutlich besser steuern, dass sie entweder direkt in eine Notaufnahme kommen oder in eine ärztliche Bereitschaftspraxis. Und das wird letzten Endes auch relevante finanzielle Auswirkungen haben.
7: Er geht dadurch von Ersparnissen bis in den Milliardenbereich aus. Eine Neuerung, die die Reform bringen soll, sind sogenannte integrierte Notfallzentren.
8: Vorgeschaltet ist ein sogenannter gemeinsamer Tresen, wo entschieden wird, ob ein Patient so akut krank wird, dass er in eine Notaufnahme muss oder ob es sich eine leichtere Erkrankungsform handelt, die in eine ärztliche Bereitschaftspraxis kann.
7: Chefärztin Konstanze Schwarz geht davon aus, dass auch in Borna ein integriertes Notfallzentrum entstehen wird. Alles in allem blickt sie optimistisch auf die Reform. Vorausgesetzt, es setze sich bei allen Beteiligten durch, dass die Notfallversorgung nicht nur ein Kostenfaktor ist, sondern ein zentrales Element im Gesundheitssystem. Und weiter geht's. Der nächste Notfall ist da.
5: Da kommt jetzt ein infektiöser Patient mit einem zu schnellen Herzschlag.
2: Chefärztin Konstanze Schwarz in der Notaufnahme in Borna in Sachsen. Die Reportage von Britta Felske, 8.41 Uhr.
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9: Es grüßt Sven Herold. Die Handballer des SC Magdeburg, die sind das derzeit beste Team in Deutschland, deutscher Meister und auch jetzt gerade wieder Tabellenführer in der Bundesliga. Und gerne wären sie auch wieder ganz vorn in Europa. Und um das zu packen, müssen sie in der Champions League zeigen, was sie drauf haben. Gestern Abend zum Beispiel haben sie es getan beim immer sehr starken polnischen Vertreter Kielce, Jens Lampe.
10: Das war ein hart erkämpfter, aber über weite Strecken überzeugender Sieg des SC Magdeburg. Von Anfang an die Elbestädter in Front Mitte der ersten Halbzeit mit 4 Toren, zur Halbzeit dann einer 19:17 Führung des SCM. Doch die hartnäckig kämpfenden Gastgeber forderten dem deutschen Meister alles ab. Erst Mitte der zweiten Halbzeit beim Stand von 28:23 war die Vorentscheidung gefallen. Am Ende dann der 35:30 Erfolg des SC Magdeburg. Mit dem dritten Sieg im dritten Gruppenspiel sind die Magdeburger jetzt alleiniger Tabellenführer in ihrer Vorrundengruppe.
9: In der kommenden Woche dann schon das Rückspiel gegen Kielce. Gibt es da wieder einen Sieg, wäre der SCM schon so gut wie durch in der Vorrundengruppe der Champions League. Gespielt haben gestern Abend auch die Handballerinnen. Der 5. Spieltag in der Bundesliga stand an mit 2 Clubs aus der Region. Aufsteiger HC Leipzig auf der Suche nach dem ersten Punkt in dieser Spielzeit zu Hause gegen Metzingen und der Thüringer HC im Spitzenspiel gegen Meister Blomberg-Lippe. Thorsten vom Wege fasst beide Spiele zusammen.
1: Logisch, dass der deutsche Meister nach der Pokalschlappe auf Revanche sann. Und in der ersten Halbzeit konnte sich die HSG Blomberg-Lippe beim Thüringer HC auch absetzen. Begünstigt von vielen einfachen Fehlern der Gastgeberin lag das Team um Nike Kühne, die am Ende insgesamt 9 Tore erzielen sollte, kurz vor dem Wechsel mit 4 Toren Differenz vorn. Zur Pause stand es 14:17 aus Sicht des THC. Doch das Team von Herbert Müller war beim 18:18 nur 6 Minuten nach wieder ein Pfiff zurück und nun entwickelte sich ein Krimi, der am Ende keinen Sieger finden sollte. 30:30 trennten sich die beiden Mannschaften, die damit dokumentierten, dass mit ihnen im Kampf um die Meisterschaft zu rechnen ist. Am anderen Ende der Tabelle hat Aufsteiger HC Leipzig auch sein 5. Spiel in der Liga verloren. Gegen Metzingen glich das Spiel der Messestädterinnen einer Fieberkurve. Schwacher Beginn, starke Aufholjagd. Nach 10 Minuten stand es 5:5, dann aber wieder eine Schwächephase. In der ersten Halbzeit fanden insgesamt nur 11 der 31 Wurfversuche der Gastgeberinnen den Weg ins Tor. Das 11:15 zur Pause gegen wahrlich nicht überragende Metzingerinnen war folgerichtig. Auch in der zweiten Halbzeit wurde es aus Sicht der Sächsinnen nicht besser. Spätestens beim 19:29, 10 Minuten vor dem Ende, war die Partie endgültig durch. Erst als alles entschieden war, wurde das Spiel des HCL plötzlich besser. Am Ende hieß es 27:32. Metzingen entführte die Punkte, Leipzig zahlt weiter Lehrgeld. Das ist grundsätzlich kein Problem, auch der letzte Tabellenplatz nicht, denn richtig ernst wird es im Kampf gegen den Abstieg erst in den Playoffs nach der Hauptrunde. Aber der HCL sollte sich bald mit einem Erfolgserlebnis belohnen und merken, dass man in dieser Liga durchaus mithalten kann, wenn man die eigenen Fehler reduziert und konstanter spielt.
11: Der Rückstand auf die Clubs vor dem HCL auch noch sehr überschaubar, nämlich nur ein Punkt, also durchaus alles noch im grünen Bereich beim Aufsteiger. Schauen wir jetzt zum Basketball. Die Niners Chemnitz quälen sich aktuell noch durch die neue Saison. Sowohl in der Bundesliga als auch in Europa läuft wenig zusammen. Gestern Abend aber im Eurocup ein bisschen Hoffnung, dass es langsam besser werden könnte. Gegen Klaipeda aus Litauen gab es einen Sieg, vor allem dank der starken ersten Hälfte, Jan Günther.
12: 31 Punkte im ersten Viertel, zur Halbzeitpause 18 Zähler vorne. Jannis von Seckendorf und seine Chemnitzer Teamkollegen spielten eine starke erste Hälfte. Für den 2,4 Meter Mann war entscheidend
13: die Intensität, die wir ans Tageslicht gelegt haben. Also wir waren vor allen Dingen in der Defensive sehr, sehr intensiv.
12: Im letzten Viertel ist der Gast aus Litauen aber wieder dran. Neptunas Klaipeda kann ausgleichen. Am Ende setzen sich aber doch die Chemnitzer durch, holen im zweiten Gruppenspiel des Eurocups den ersten Sieg. Elias Rödel und Co. gewinnen mit 93:84.
14: Sehr schön, dass wir gegen so einen guten Gegner so ein Statement setzen könnten. Ja, es ist sehr wichtig für uns, für unser Selbstvertrauen. Und ich glaube, wir haben heute gezeigt, dass wir auch stark spielen können.
12: Beste Werfer bei den Niners sind mit je 17 Punkten Matteo Šerić und Kobe Williams. In der Bundesliga muss Williams nun wieder gesperrt zusehen. Am Samstag geht es für die Niners zu Hause gegen Bayern München. Ab 16 Uhr live zu sehen im MDR Fernsehen.
2: Soweit der Sport. 8:45 Uhr, 8:45, 9:15 ist es geworden. Hier ist MDR aktuell unser Top-Thema zu dieser Stunde. Da geht es um den Zustand der CDU in Sachsen-Anhalt. Der Vizechef der Unionsfraktion im Bundestag, Sepp Müller, sieht keine Auflösungstendenzen in der Landtagsfraktion, auch sehe er keine Überläufer zur AfD. Hat er heute Morgen im Gespräch hier mit uns erklärt. Weitere Meldungen jetzt mit Susanne Lemke.
0: Saudi-Arabien hat erneut die Houthi-Miliz im Nachbarland Jemen angegriffen. Ein Militärsprecher erklärte, die Streitkräfte hätten 82 Ziele zerstört. Zuvor hatte Saudi-Arabien die pro-iranischen Houthi-Rebellen für Attacken auf Flughäfen im Land verantwortlich gemacht. Dabei seien 3 Menschen getötet worden. In Nordrhein-Westfalen und Rheinland-Pfalz laufen Razzien gegen den organisierten Handel mit Waffen und Drogen. Wie Staatsanwaltschaft und Polizei in Köln mitteilten, haben die Durchsuchungen heute Morgen begonnen und werden vermutlich auch noch länger andauern. Details zu dem Einsatz sollen morgen bekannt gegeben werden. Im thüringischen Hundeshagen wird die seit Februar gesperrte Nissebrücke abgerissen. Nach Angaben der Stadt Leinefelde-Worbis soll bis Ende Oktober eine Behelfsüberfahrt entstehen. Der Mittelpfeiler der Brücke war teilweise eingestürzt. Rund 50 Wohnhäuser sind seitdem nur über eine längere Umleitung erreichbar. Das Wetter. Heute mal stark bewölkt, von Westen her Regen, 15 bis 22 Grad, auffrischender Nordwestwind. Morgen erst noch heiter, später bewölkt, gebietsweise Schauer, 11 bis 15 Grad, windig. MDR aktuell Verkehrsdienst, A2 Richtung Berlin, zwischen Alleringer Slim und Bornstedt, 6 Kilometer stockend an einer Baustelle. Die A4 Frankfurt Richtung Dresden ist zwischen Friedewald und Wedel-Köhnebach wegen Lkw-Bergungsarbeiten noch für mehrere Stunden gesperrt. Und A4 Richtung Görlitz zwischen Uhorn und Burgau. 6 Kilometer stockender Verkehr an einer Baustelle. Soweit der Verkehrsdienst. 8.47 Uhr.
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2: Die CDU in Sachsen-Anhalt gibt in diesen Tagen ein trauriges Bild ab vom einstigen Glanz jedenfalls und der Stärke unter den Regierungschefs und Wortführern in der Partei. Haseloff oder Böhmer ist praktisch nichts mehr übrig geblieben. Die CDU ist abgewählt, muss nun mit der Oppositionsrolle zurechtkommen und sie zerlegt sich möglicherweise gerade selbst. Man hört von Spaltung und möglichen Überläufern zur AfD und die Lage ist so dynamisch, dass jetzt vieles möglich erscheint, auch beim Regieren. Darüber haben wir mit dem Politikwissenschaftler Professor Christian Stecker gesprochen, der sich besonders für Minderheitsregierungen interessiert.
15: Schönen guten Morgen.
2: In welcher Lage sehen Sie denn die CDU in Sachsen-Anhalt gerade?
15: Naja, wenn man es pessimistisch beschreiben wollte, dann könnte man sagen, dass die Spaltung eigentlich nur noch durch das Abstimmungsgeheimnis verhüllt wird, denn die Wahl des Landtagspräsidenten, die ja mutmaßlich ist, mit Stimmen der CDU dann stattfand, vor allen Dingen mit Blick auf Till Schneider. Die war ja geheim, aber wenn man so ein bisschen plausibel spekulieren möchte, ist es relativ klar, dass das Stimmen aus der CDU gewesen waren, die dann eventuell auch Siegmund als Ministerpräsident wählen werden. Das war ja ein Stück weit auch die Generalprobe für die AfD, ob man absolute Mehrheiten in geheimen Abstimmungen bekommen kann. Und vor oder nach der Ministerpräsidentenwahl wird das dann eventuell auch sichtbar und als formale Spaltung vollzogen werden.
2: Die Ministerpräsidentenwahl ist dann für Anfang Dezember vorgesehen. Aber ist es für Sie tatsächlich ausgemacht, dass es CDU-Politiker waren, die der AfD zu den Posten im Landtag verholfen haben?
15: Das ist es natürlich nicht. Ne? Also es ist eine geheime Abstimmung, aber es gibt so ein paar Indizien, denn Schulze meinte ja, dass man sich enthalten würde bei der Wahl Tobias Rausch zum Landtagspräsidenten. Und dann kann man jetzt doch irgendwie zusammenrechnen, dass wenn die Union 14 Abgeordnete hat, einer war krank und es aber, glaube ich, nur 4 Enthaltungen gab, dass sich die Unionsfraktion offensichtlich nicht enthalten hat, sondern entweder für oder gegen Rausch gestimmt hat. Dasselbe trifft dann auf Till Schneider zu. Da hat dann das BSW gesagt, dass es gegen Till Schneider stimmen wird, also sich auch nicht enthalten wird. Und trotzdem hat Till Schneider 5 Stimmen jenseits des eigenen Lagers bekommen, rechnerisch. Das sind alles Indizien, das kann auch alles ganz anders gewesen sein, aber es weist doch darauf hin, auch mit dem ganzen Pulverdampf innerhalb der CDU-Fraktion und der Friktion, die es da gibt, dass das eher CDU-Stimmen waren, die ja Ausdruck der Spaltung der CDU-Fraktion sind.
2: Ja, um das mal aufzunehmen, dieses Bild, dieses viel Bemühte von der politischen Brandmauer, ist die jetzt tatsächlich gefallen oder zerbröselt? Die Tobias Rausch, der neue Landtagspräsident von der AfD, hat in seiner Ansprache, seiner ersten Rede im neuen Amt versucht, so kann man das interpretieren, Brücken zu bauen. Hören wir mal kurz rein.
16: Mit Respekt vor der Aufgabe, mit Fairness gegenüber jedem Mitglied dieses Hauses, mit der notwendigen Konsequenz, wenn unsere parlamentarischen Regeln dies verlangen, und mit großer Verbundenheit zu dem Land, dass wir hier alle vertreten dürfen.
2: Dahinter kann man sich möglicherweise versammeln, auch in der CDU. Ist es für Sie nur noch eine Frage der Zeit, bis sich jetzt enttäuschte CDU-Abgeordnete zu erkennen geben und die AfD weiter stärken?
15: Ja, es kommt dann bei der Ministerpräsidentenwahl zum Schwur. Das wird nochmal geheim sein, aber danach wird es höchstwahrscheinlich einen Ministerpräsidenten Siegmund geben und dann sind die Karten völlig neu gemischt. Dann kann Siegmund Kraft seiner Regierungsverantwortung Dinge anbieten, die er derzeit noch nicht anbieten kann. Und das kann er natürlich dann auch CDU-Abgeordneten anbieten, mit denen es eventuell, wie gesagt, das ist Spekulation, bereits Deals gibt. Und das kann man dann eben auch formal vollziehen, sei das, dass die Fraktion sich spaltet oder dass die Fraktion auch sich dahingehend spaltet, dass einige CDUler zur Fraktion der AfD wechseln und dann hat die AfD schwuppdiwupp eine absolute Regierungsmehrheit, die sie eben bei den Wahlen nicht gewonnen hat. Und damit ist dann auch die Brandmauer sozusagen endgültig passé. Sie ist ja bereits vom sachsen-anhaltischen Wähler abgewählt worden. AfD und BSW haben gemeinsam eine absolute Mehrheit und haben diese Brandmauer abgewählt. Und eventuell drückt sich das dann auch nochmal durch den Mandatswechsel mit parlamentarischen Mehrheiten nur für die AfD aus.
2: Im Osten, in den Kommunen, geht es im politischen Alltag praktisch sowieso gar nicht mehr ohne die AfD. Vielerorts werden dann die Entscheidungen vor Ort mit auch der AfD getroffen, weil es auch in den Mehrheitsverhältnissen gar nicht anders zustande kommen könnte. Muss sich jetzt die Landespolitik darauf einrichten und wie weit darf und kann man der AfD überhaupt entgegenkommen?
15: Naja, eigentlich gibt es da in der Demokratie eine ganz klare Aufgabe. Also das Ganze wird so ein bisschen in dem Rahmen verhandelt, dass man mit der AfD nichts machen darf, beziehungsweise wie viel man mit ihr machen darf, dann erst, wenn sie so stark ist und kein Weg mehr an ihr vorbeiführt. Wenn man Demokratie und Volkssouveränität ernst nimmt, ist es den Wählern überlassen, welche Parteien sie wählen. Und sie haben dann eigentlich einen Anspruch darauf, dass ja sich die politischen Eliten auch untereinander auseinandersetzen und gemeinsam Kompromisse schmieden, sozusagen ohne genaueres Ansehen dann, wie diese Partei jetzt genau heißt. Das ist die Partei ist durch ihre Wählerinnen und Wähler legitimiert und hat einen Auftrag im Namen ihrer Wähler mit Politik zu gestalten, und darauf muss sich Sachsen-Anhalt und sollte sich Sachsen-Anhalt aus meiner Sicht einstellen, und darauf muss sich demnächst auch die gesamte Republik einstellen, wenn es so weitergeht.
2: Aber die Programmatik der AfD bleibt ja dennoch, und die hat aus Sicht vieler Demokraten wenig Berechtigung, dass die AfD an den Schalthebeln der Macht etwas zu suchen hätte. Wie ist damit umzugehen?
15: Ja, das ist in der Tat ein wichtiges Argument. Ne? Gleichzeitig muss man sagen, dass ja das Privileg oder die Kompetenz über die Verfassungsfeindlichkeit einer Partei zu entscheiden beim Bundesverfassungsgericht liegt und man eigentlich nicht als politischer Akteur entscheiden kann, ob eine Partei verfassungswidrig ist oder nicht, und dann sozusagen unter der Annahme, die AfD sei verfassungswidrig, tunlichst nicht mit ihr machen möchte. Das funktioniert nicht, und das ist vor allen Dingen der Union auf die Füße gefallen, weil sie ja die Partei war, die dann durchaus zumindest mal diese Fantasie von blauen Mehrheiten oder Mehrheiten mit der AfD hätte testen müssen. Und es hat auch unsere Demokratie nicht gut getan, weil viele AfD-Wähler durchaus überzeugte Demokraten sind, in dem Sinne, dass sie in Surveys sagen, Demokratie ist die beste Staatsform, aber dass sie einfach enorm unzufrieden sind mit dem tatsächlichen Funktionieren dieser Demokratie, weil diese Demokratie für sie dann eben Brandmauer Demokratie war, die bedeutete, dass man die AfD von politischen Mitentscheidungen ausschließt.
2: Sagt der Politikwissenschaftler Christian Stecker. Dankeschön für das Gespräch und guten Morgen zu Ihnen.
15: Sehr gern.
2: Uhr 54 ist es. Seit die Bundesregierung den Tankrabatt eingeführt hat zum 1. Oktober, ist zumindest eine gewisse Entlastung bei den Preisen zu spüren. Aber die Preise sind noch immer hoch für Benzin und Diesel, und es ist völlig unklar, ob sie nicht auch weiter steigen werden. Und außerdem kostet der Tankrabatt den Staat Milliarden. Und nun könnte eine Idee aus dem Sommer wieder in die Diskussion kommen, dass der Staat nämlich gezielt diejenigen Autofahrer entlastet, die es am dringendsten bräuchten, über zum Beispiel direkte Unterstützungszahlungen vom Staat. Das Geld würde dann automatisch überwiesen, ganz ohne Papierkram. Und genau an einem solchen Modell arbeitet die Bundesregierung auch schon seit Jahren. Aber es klemmt. Wo genau, das berichtet André Seifert.
17: 100 Euro für Geringverdiener, 50 Euro für mittlere Einkommen. Reiche gehen leer aus. So könnte zum Beispiel eine gezielte staatliche Entlastung bei den Spritpreisen aussehen. Direktauszahlungsmechanismus, so nennt die Bundesregierung das Vorhaben, das bislang jedoch an zwei Problemen scheitert. Das erste: für gezielte Überweisungen benötigt der Staat die Kontonummern aller Bürger. Wer also von Direktauszahlungen profitieren möchte, der sollte seine IBAN übermitteln, erklärt die Geschäftsführerin des Steuerzahlerbundes, Daniela Karbe-Gessler.
20: Gefahren oder Angst vor dieser Speicherung muss man aus unserer Sicht nicht haben. Und wenn ich halt dann eben tatsächlich auch die Erwartung habe, dass ich dann direkt vom Staat gewisse Dinge, wenn er sie dann beschließt, ausgezahlt bekomme, dann braucht der Staat nun mal meine Bankverbindung.
17: Gespeichert werden die IBAN dann beim Bundeszentralamt für Steuern, BZST. Die Übermittlung der Kontodaten sei einfach, sagte David Rühl vom Bundesfinanzministerium vor einigen Tagen in der Regierungspressekonferenz. Sie sei auf mehreren Wegen möglich.
21: Der eine Weg ist über Elster, das ist das Portal, über das Sie auch Ihre Steuererklärung abgeben können. Der andere Weg ist eine extra eingerichtete App, die heißt BZST IBAN Plus. Und dann gibt es noch die Möglichkeit, über die Bank die IBAN mitzuteilen, indem sie ihre Bank damit beauftragen.
17: Direktüberweisungen vom Staat. Die Idee stammt noch von der Ampelregierung, die ein Klimageld auszahlen wollte. Jedoch bislang hat das Bundeszentralamt für Steuern von nur etwa jedem fünften Deutschen die Kontonummer. Das Bundesfinanzministerium hofft, dass diese Zahl im Anwendungsfall schnell steigt. Also wenn die Bundesregierung irgendwann einmal beschließen sollte, Geld auszuzahlen. Das zweite Problem ist, für gezielte Direktauszahlungen fehlt bislang ein entscheidendes Element. Die Bundesregierung kann bislang nämlich nur pauschal pro Kopf überweisen, teilt ein Sprecher des Bundesfinanzministeriums auf Anfrage von MDR aktuell mit. Also zum Beispiel an jeden Autofahrer 100 Euro. Eine Staffelung nach Einkommen ist aber noch nicht möglich. Genau daran werde nun mit Hochdruck gearbeitet, heißt es aus dem Ministerium. Wann Direktauszahlungen erstmals möglich sein könnten, teilte das Ministerium nicht mit. Daniela Karbe-Gessler vom Bund der Steuerzahler zeigt sich geduldig.
20: Wir haben alleine 40 Millionen Arbeitnehmerdaten, die in der Finanzverwaltung gespeichert sind. Dazu kommen halt noch Millionen Daten von Rentnern und Millionen Daten von Unternehmen. Und das dauert natürlich einen Moment. Und dafür muss ich natürlich auch einen gewissen Mechanismus, also einen Auswertungsmechanismus programmieren. Den gibt es jetzt noch nicht.
17: Übrigens, Österreich zeigt, dass solche Auszahlungen funktionieren können. Das Land hat seinen Einwohnern jahrelang einen Klimabonus überwiesen, wenn eine Bankverbindung bekannt war. Wer keine hinterlegt hatte, bekam einen Gutschein per Post. Der Klimabonus wurde allerdings im vergangenen Jahr abgeschafft.
2: Soweit der Bericht von André Seifert und wir fahren weiter ins MDR aktuell Wetterstudio zu Ralf Alentscher. Wie sehen die Vormittagsstunden aus, Ralf?
4: Ja, für viele sind die Vormittagsstunden durchaus mal sehr ein bisschen freundlicher als der Morgen, denn die Wolkendecke, die bekommt ein paar Lücken und da kann natürlich auch die Sonne ein bisschen durchscheinen. Im Norden von Sachsen-Anhalt ist man näher am Tief dran, deswegen klappt das dort mit den Auflockerungen eher nicht und da bleibt es dann auch beim Regen, da gibt es nur wenn überhaupt mal kurze Regenpausen. Im Süden von Sachsen-Anhalt, in Thüringen und Sachsen ist es jetzt aber größtenteils erstmal trocken. Der Regen selber von der Kaltfront, der steht allerdings bereit, zieht jetzt gerade von Hessen nach Thüringen herein, also wenn man von Thüringen über die Landes

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1: Sind sehr herzlich eingeladen, mit zu diskutieren. Gleich 9, dann gibt es die 9 Nachrichten. Anschließend begleitet sie meine Kollegin Daniela Schmidt weiter durch den Tag. Ein Thema dann die Einkommensteuerreform. Die wird heute erstmals im Bundestag beraten. Doch bringt sie wirklich die ersehnte Entlastung? Wir haben nachgefragt in der MDR Fragt Community. Und das war der Morgen hier bei MDR Aktuell. Ich bin Sven Kochale. Danke auch im Namen der Redaktion fürs Interesse und fürs Zuhören.
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2: Um 9 Uhr mit Susanne Lemke. Der Vizechef der Unionsfraktion im Bundestag, Sepp Müller, sieht bei der CDU in Sachsen-Anhalt keine Auflösungstendenzen. Beim MDR antwortete er auf die Frage, ob sich die CDU-Fraktion in Sachsen-Anhalt gerade auflöse, mit Nein. Überläufer zur AfD sehe er nicht. Müller sagte, es sei ein Fehler gemacht worden, man hätte vor der Wahl des Landtagspräsidenten nicht ankündigen dürfen, sich zu enthalten. Müller behauptete, dass der AfD-Politiker Tobias Rausch bei der Wahl zum Landtagspräsidenten Stimmen aus den Reihen von SPD, Grünen und Linken erhalten habe. Ziel könne gewesen sein, die Union mit Dreck zu bewerfen. Der Abgeordnete aus Wittenberg will sich Anfang Dezember als Landesvorsitzender der CDU in Sachsen-Anhalt bewerben. Der Bundestag berät am Vormittag erstmals über die geplante Einkommensteuerreform. Der Gesetzentwurf von Finanzminister Lars Klingbeil sieht Entlastungen vor, die ab 2028 10 Milliarden Euro ausmachen sollen. Profitieren sollen davon vor allem kleine und mittlere Einkommen sowie Familien mit Kindern. Im Gegenzug ist geplant, dass die Steuer für höhere Einkommen früher greift. Außerdem berät der Bundestag über Bluttests für Schwangere zur Früherkennung des Down-Syndroms bei Embryos. Bei einem schweren Verkehrsunfall in Brandenburg sind 4 junge Menschen ums Leben gekommen. Nach Angaben der Polizei wollte ein 61-jähriger Autofahrer am Abend bei Biesenthal im Landkreis Barnim mehrere Fahrzeuge überholen. Dabei stieß er frontal mit 3 entgegenkommenden Mopeds zusammen. Ein 14-jähriges Mädchen sowie 3 junge Mopedfahrer im Alter von 16 bis 19 Jahren starben noch an der Unfallstelle. Ein 4. Mopedfahrer konnte ausweichen und blieb unverletzt. Der Autofahrer wurde verletzt ins Krankenhaus gebracht. Die sächsische Landesregierung plant offenbar erhebliche Einsparungen beim Bau von Radwegen. Wie die Leipziger Volkszeitung berichtet, sind dafür im Doppelhaushalt nur noch 3 Millionen Euro vorgesehen. Damit würden sich die Mittel in diesem Bereich halbieren. Beim Radwegebau entlang von Staatsstraßen soll sogar um fast 2/3 gekürzt werden. Betroffen seien unter anderem die Strecke zwischen Borna und Haubitz sowie wichtige Hauptstraßen in Leipzig. Das waren die Nachrichten. Das Wetter, die Temperaturen von 8 Uhr. Auf den Brocken bedeckt bei 10 Grad, Chemnitz bedeckt 16 Grad, bedeckt auch in Dresden bei 13, Eisenach 15, Erfurt 15 Grad, Fichtelberg wolkig bei 10 Grad, Gera und Görlitz bedeckt 15, in Leipzig bedeckt bei 14 Grad, Magdeburg stark bewölkt 13, Meiningen bedeckt 13 Grad. Heute von Westen her Regen, 15 bis 19 in Ostsachsen bis 22 Grad, böig, auffrischender Wind. Morgen erst noch teilweise heiter, später zunehmend bewölkt und am Nachmittag Schauer. 11 bis 15 Grad, windig. MDR Verkehrsdienst. A2 Richtung Berlin zwischen Alleringhersleben und Bornstedt. 8 Kilometer stockender Verkehr an einer Baustelle. Die A4 Frankfurt Richtung Dresden ist zwischen Friedewald und Wilder-Köhnebach wegen Lkw-Bergungsarbeiten voraussichtlich noch mehrere Stunden gesperrt. A4 Richtung Görlitz zwischen Uhorn und Burkau. 6 Kilometer stockender Verkehr an einer Baustelle. Hier wird die Leitplanke abgebaut. Und im Landkreis Sächsische Schweiz-Osterzgebirge ist die Straße zwischen den Abzweigen Seitenhain und Bienstorf wegen eines Feuerwehreinsatzes gesperrt. Soweit der Verkehrsdienst, 9.04 Uhr.
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3: Und am Mikrofon ist jetzt Daniela Schmidt.

0: Für Sie schönen guten Tag. In Sachsen-Anhalt wird ein AfD-Politiker zum Landtagspräsidenten gewählt. Das hat auch den Koalitionsausschuss in Berlin beschäftigt. Nach dem Treffen haben Union und SPD betont, dass die Koalition zusammenhält und dass der Kurs gehalten werden soll, gemeinsam Extremismus zu bekämpfen. Mehr dazu von Markus Sambale.
1: In einer SMS, die dem ARD-Hauptstadtstudio vorliegt, berichten die Fraktionsspitzen von Union und SPD über den Koalitionsausschuss von gestern Abend. Sie sprechen darin von einer guten und konstruktiven Atmosphäre. Ein Thema war wohl, dass in Sachsen-Anhalt ein AfD-Politiker zum Landtagspräsidenten gewählt wurde. Nach Vermutungen der SPD auch mit Stimmen aus der CDU-Landtagsfraktion. Ein Vorgang, der zu Misstrauen und Spannungen in der schwarz-roten Koalition im Bund geführt hat. In ihrer gemeinsamen SMS schreiben Unionsfraktionschef Frey, sein SPD-Kollege Mirsch und CSU-Landesgruppenchef Hoffmann jetzt, man sei sich bewusst, dass die Demokratie in diesen Tagen vor einer historischen Bewährungsprobe steht. Wörtlich heißt es weiter: Wir sind fest entschlossen, unser Land nicht den Extremisten zu überlassen. Konkrete Beschlüsse zu Reformen wurden wie erwartet im Koalitionsausschuss nicht gefasst. In der SMS der Fraktionsspitzen heißt es, die Koalition sei sich einig, dass wirtschaftliches Wachstum, sichere Arbeitsplätze und der gesellschaftliche Zusammenhalt im Zentrum des weiteren Arbeitsprogramms stehen. Die damit verbundenen Vorhaben sollten zügig zum Abschluss gebracht werden.
0: Und wir bleiben noch in Berlin. Sie soll kommen, die große Einkommenssteuerreform. Heute wird der Entwurf von Finanzminister Lars Klingbeil zum ersten Mal im Bundestag beraten. Und die Union signalisiert jetzt schon, Leute, wenn wir da mitgehen sollen, dann wollen wir dafür auch was haben. Lissy Kaufmann berichtet.
2: Die Reform könne erst dann beschlossen werden, wenn auch andere Dinge entscheidungsreif auf dem Tisch lägen, sagt der finanzpolitische Sprecher der Unionsfraktion Günzler dem ARD-Hauptstadtstudio. Günzler nennt die Arbeitsmarkt- und Rentenreform und spricht von einem klaren Signal an die SPD, die jetzt auch liefern müsse. Nur dann sei man bereit, dass etwa der Reichensteuersatz künftig schon ab 250.000 Euro greifen soll. Die Reform sieht außerdem vor, kleine und mittlere Einkommen zu entlasten, etwa indem der Grundfreibetrag und das Kindergeld erhöht werden. Im parlamentarischen Verfahren will die Union außerdem darauf drängen, noch die kalte Progression auszugleichen. Also jener Effekt, wenn der Arbeitgeber das Gehalt anhebt, um die Inflation auszugleichen, der Arbeitnehmer dadurch aber einen höheren Steuersatz zahlen muss und sich am Ende so trotzdem nicht mehr leisten kann. In den vergangenen 15 Jahren haben Finanzminister diesen Effekt ausgeglichen. Lars Klingbeil plant das nicht, weil dafür kein Geld da sei. Aus der Union im Bundestag heißt es, man sei mit der SPD im Gespräch, um Spielräume im Haushalt zu finden.
0: Lissy Kaufmann berichtete. Und wir schauen ins Ausland um 9:07. Italiens Ministerpräsidentin Giorgia Meloni will den Staat reformieren. Ob sie das schafft, entscheidet sich heute. Kann sie ihr umstrittenes neues Wahlrecht durchsetzen oder scheitert sie? Im ersten Anlauf hatte es keine Mehrheit für ihre Pläne gegeben. Heute steht die Schlussabstimmung im Abgeordnetenhaus an und die dürfte eine Zitterpartie werden. Ivo Maruschik.
3: Die Heckenschützen sind vorerst in Deckung geblieben. Italiens Ministerpräsidentin Meloni hat 3 Vertrauensabstimmungen über Teile des neuen Wahlrechts klar gewonnen. Doch die entscheidende Schlussabstimmung steht erst heute Mittag an. Sie könnte Italiens politisches System umkrempeln oder Melonis Reformideen zum Scheitern bringen, was zu Neuwahlen führen dürfte. Bei einem Auftritt in Bari im September hatte Meloni ihren Vorstoß für ein neues Wahlrecht noch kämpferisch verteidigt. Sie wolle die Macht der Parteien begrenzen und Koalitionsklüngeleien beenden.
4: Wir wollen, dass wer auch immer eine Wahl gewinnt, die Basis hat, um 5 Jahre zu regieren. Also Schluss mit überraschenden politischen Seitenwechseln, Schluss mit taktischen Absprachen im Hinterzimmer, so wie die Demokratische Partei sie gerne hätte. Schluss mit Kompromissen auf dem Rücken der Italiener. Die Bürger sollen die Regierung wählen, die auf sie hört.
3: Es geht auch darum, dass Meloni mit einigen großen Zielen gescheitert ist und eine Scharte auswetzen muss. Die 49-Jährige führt zwar die langlebigste Regierung der italienischen Nachkriegszeit und hat sich auch bei den europäischen Partnern durchaus Respekt verschafft, doch ihre Ziele zum Umbau des Staats hat sie bis jetzt verfehlt. Ihre Justizreform haben die Wähler im Frühjahr bei einem Referendum zu Fall gebracht. Die Idee, den Premierminister künftig direkt zu wählen, scheitert an Bedenken, auch in den eigenen Reihen. Und der Versuch, das Wahlrecht neu zu fassen, ist im ersten Anlauf im Parlament gescheitert. an den sogenannten Heckenschützen aus den eigenen Reihen. Damit das nicht wieder passiert, hat Meloni die Abstimmung im Abgeordnetenhaus diesmal mit der Vertrauensfrage verknüpft und pokert damit hoch. Sollte Meloni wieder scheitern, sind Neuwahlen das wahrscheinlichste Szenario. Die Details des neuen Wahlrechts sind umstritten, weil es aus Sicht der Opposition die Spielregeln gezielt so verändert, dass sie allein Melonis aktueller Mitte-Rechts-Koalition zugutekommen. Senator Andrea Giorgis von der Demokratischen Partei sagt, es gehe darum,
5: per svantaggiare.
3: Die derzeitige Opposition zu benachteiligen und zu bestrafen. Dieses Gesetz ist darauf ausgelegt, die Opposition in Schwierigkeiten zu bringen. Konkret soll ein Bonussystem dafür sorgen, dass der stärkste Parteienblock eine komfortable Mehrheit in beiden Kammern des Parlaments bekommt. Die Parteienkoalition, die in beiden Kammern 42% Zustimmung bekommt, gewinnt als Belohnung 55% der Sitze. Erklärt der Verfassungsrechtler Michele Anis. Außerdem sollen die Wählerinnen und Wähler nicht mehr für feststehende Parteilisten stimmen, sondern sie sollen die Chance haben, bestimmte Kandidaten nach vorn zu wählen. Und die Parteienblöcke müssten sich auf einen Kandidaten für das Amt des Ministerpräsidenten festlegen, was wiederum die Macht des Staatspräsidenten einschränken würde, der in Italien den Regierungsauftrag erteilt. Genau darin sehen die Gegner einen Verstoß gegen die Verfassung. Sie wollen das Verfassungsgericht anrufen, falls Meloni ihr Stabilicum durchsetzt. So nennt die Regierung das neue Gesetz in falschem Latein. Das ist so ein Tick von uns Italienern, die Namen der Wahlgesetze mit Pseudolatein zu verhunzen. Latein eignet sich dafür, ein Wort edel erscheinen zu lassen. Aber selbst wenn Meloni ihr Stabilicum-Wahlgesetz heute durchsetzt, könnte sie sich verrechnet haben. Denn die 42%-Schwelle für die Bonussitze im Parlament war auf das Parteiensystem der letzten Jahre ausgerichtet. Inzwischen gerät Meloni aber von ganz rechts außen unter Druck. Es könnte dazu kommen, dass Melonis aktuelles Bündnis trotz des neuen maßgeschneiderten Wahlrechts keine Mehrheit erreicht.
0: Informationen von Ivo Maruschek. Die Lage zwischen der Europäischen Union und China ist derzeit, sagen wir, angespannt. Wie soll es da künftig weitergehen? Eben vor allem, was die wirtschaftlichen Beziehungen angeht. Genau das wird heute Thema sein in Peking. Dorthin reist nämlich EU-Handelskommissar Maroš Šefčovič, um Gespräche zu führen. Warum das so schwierig wird und wer da welche Ziele und Hoffnungen im Rucksack hat, das fasst unsere Korrespondentin Eva Lambi-Schmidt zusammen.
6: In China starten heute nach einer einwöchigen nationalen Feiertagspause wieder die Staatsgeschäfte und die Wirtschaftsdelegation aus der Europäischen Union steht mit als erstes auf der Tagesordnung. Handelsminister Wang Wentao wird am Nachmittag EU-Handelskommissar Maroš Šefčovič in Peking empfangen. Die chinesische Seite hatte offensichtlich auch während der Feiertage ganz genau im Blick, was die EU-Kommission in Brüssel und das Parlament in Straßburg diskutiert haben und auch was Bundeskanzler Friedrich Merz Anfang der Woche in Berlin sagte.
7: Wir wollen vor allen Dingen die EU-Kommission in die Lage versetzen, wenn es notwendig ist, schnell zu handeln. Der Nachteil der europäischen Handelspolitik in den letzten Jahren war immer, dass die Entscheidungsprozesse zu lange gedauert haben. Und uns geht es darum, der Kommission ein Instrument in die Hand zu geben, mit dem sie schnell reagieren kann. Jederzeit natürlich durch den Europäischen Rat kontrolliert, aber eine Entscheidung, die dann auch möglichst schnell getroffen werden kann, wenn die handelspolitischen Herausforderungen es erfordern.
6: Der Vorstoß Deutschlands und Frankreichs, die EU zu befähigen, mit Schutzinstrumenten härter gegen aus ihrer Sicht unfaire Handelspraktiken vorzugehen, kam bei der Führung in Peking nicht gut an. China werde entschlossen reagieren, sollte die EU chinesische Unternehmen auf dem europäischen Markt diskriminieren wollen, so eine schriftliche Mitteilung des Handelsministeriums. China wirft Deutschland und Frankreich vor, Handelsfragen zu politisieren und die EU zu Protektionismus anzustiften. China hoffe, dass Deutschland und Frankreich an offener Zusammenarbeit und freiem Handel festhielten. Freien Handel, freien und fairen Zugang zum Markt, das wünschen sich auch europäische Unternehmen in China. Seit Jahren beklagen sie in mehreren Branchen eine Bevorzugung chinesischer Staatsunternehmen, etwa bei Ausschreibungen, aber auch bürokratische Hürden. Die europäischen Unternehmen in China hätten hohe Erwartungen an den Besuch des EU-Handelskommissars Maroš Šefčovič zu persönlichen Gesprächen, zumal Entscheidungen in China auf höchster Ebene getroffen würden, so Adam Dunnett, Generalsekretär der Europäischen Handelskammer in Peking. Laut Šefčovič versteht China die Probleme, mit denen wir in Europa konfrontiert sind. Ich hoffe, dass das stimmt. Und deshalb hoffe ich, dass sie verschiedene Sektoren finden, in denen sie den Markt noch ein wenig weiter öffnen könnten, damit wir mehr Waren aus Europa nach China verkaufen können. Das wäre großartig. Bei den Gesprächen der EU-Delegation in Peking wird sich zeigen, ob beide Seiten zusammenfinden. Die EU erwartet ein Entgegenkommen Chinas. Andernfalls will sie sich stärker wehren. Die EU wirft China vor, durch staatliche Subventionen für chinesische Unternehmen den Wettbewerb zu verzerren. Diese verkaufen ihre Waren so billig in der EU, dass heimische Hersteller kaum mithalten können. Das Handelsdefizit mit China wird immer größer. Es lag im vergangenen Jahr im Schnitt bei mehr als 1 Milliarde Euro am Tag.
0: Der Bericht von Eva Lambi-Schmidt. Es ist gleich 9.15 Uhr. 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Wie geht's weiter für die CDU in Sachsen-Anhalt nach dem Wahldebakel und nachdem nun der Landtagspräsident von der AfD gewählt worden ist, mit Stimmen aus anderen Fraktionen? Na, Auflösungstendenzen gibt es bei der CDU Sachsen-Anhalt jedenfalls nicht, sagt der Vizechef der Unionsfraktion im Bundestag, Sepp Müller. Das ist unser Top-Thema. Weitere Meldungen hat Susanne Lemke.
8: In Deutschland hat sich die Stimmung unter den Selbstständigen und Kleinstunternehmen weiter aufgehellt. Wie das Münchner IFO-Institut mitteilte, stieg das Barometer für das Geschäftsklima zum 5. Mal in Folge. Für Optimismus sei es aber noch zu früh. Vor allem für kleine Betriebe werde es schwieriger, an Kredite zu kommen. Im Persischen Golf ist ein Tanker unter Beschuss geraten. Nach britischen Behördenangaben soll es bei dem Angriff nördlich von Katar auch Opfer gegeben haben. Weitere Details wurden noch nicht bekannt. Mitten im Golf waren zuletzt nur selten Schiffe angegriffen worden. Rund um den Bahnhof Görlitz beginnen heute umfangreiche Bauarbeiten. Wie die Bahn mitteilte, sind davon mehrere Streckenabschnitte betroffen. Reisende müssen bis Mittwoch auf Busse umsteigen und mit längeren Fahrzeiten rechnen. Das Wetter. Heute meist bewölkt, von Westen her Regen, 15 bis 22 Grad, auffrischender Wind. Morgen erst heiter, später bewölkt und gebietsweise Schauer, 11 bis 15 Grad. MDR aktuell Verkehrsdienst. A2 Richtung Berlin zwischen Alleringer-Sleem und Baunstedt, 8 Kilometer stockender Verkehr an einer Baustelle. Die A4 Frankfurt Richtung Dresden ist zwischen Friedewald und Werder-Könebach wegen Lkw-Bergungsarbeiten gesperrt. Die A4 Frankfurt Richtung Dresden ist zwischen Glauchau-Ost und Hohenstein-Ernsthal wegen Bauarbeiten noch bis ca. 9:30 gesperrt. A4 Richtung Görlitz zwischen Uhorn und Burkau 6 Kilometer stockend an einer Baustelle. Und A38 Richtung Göttingen zwischen Heringen und Nordhausen Behinderungen nach einem Unfall. Soweit der Verkehrsdienst, 9.17 Uhr.
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0: Endlich mehr Netto vom Brutto übrig haben. Das wünschen sich vermutlich die meisten Menschen. Und heute wird dieser Wunsch im Bundestag verhandelt. Das Parlament berät über die geplante Einkommenssteuerreform. Wenn es nach der Regierung geht, sollen ab 2028 vor allem Menschen mit kleinen und mittleren Einkommen sowie Familien mit Kindern entlastet werden. Wie dringend ist diese Reform aus Sicht der Menschen? Was wünschen die sich? Das wollten wir von Ihnen wissen und Sie haben mitgemacht bei MDR fragt, dem Meinungsbarometer für Mitteldeutschland. Über 18.000 Menschen haben sich beteiligt bei der aktuellen Runde und mein Kollege Duckle aus der MDR fragt Redaktion hat den Überblick über die Ergebnisse. Hallo.
10: Guten Tag.
0: Wie stark fühlen sich die Menschen in Mitteldeutschland denn durch die Einkommensteuer belastet?
10: Also insgesamt empfinden 78% der aller Befragten die Belastung durch die Einkommensteuer als hoch. Das ist also schon eine sehr große Mehrheit. Viele Befragte empfinden die Belastung auch als hoch, weil sie das Gefühl haben, dass nicht richtig umgegangen wird mit dem Geld, was sie da zahlen. Isabel aus dem Ilm-Kreis hat dazu beispielsweise kommentiert: Es ist immer wieder erschreckend zu sehen, wie viel Geld an den Staat fließt. Gleichzeitig hat man leider in vielen Situationen nicht das Gefühl, dass mit diesem Geld ordentlich und gerecht umgegangen wird. Wir kommen trotz der Abgaben gut über die Runden, aber große Sprünge können wir nicht machen. Es gibt natürlich auch andere Meinungen, das sind so 9%, die sagen, hey, die Steuerbelastung finde ich angemessen. Sebastian aus Leipzig beschreibt seine Situation da so. Im Vergleich zum Konsum- und Energiesteuern ist die Einkommensteuer nur ein geringer Hebel bei der Belastung. Interessant zu erwähnen ist hier vielleicht nochmal, dass besonders häufig Menschen zwischen 30 und 64 die Steuerbelastung als hoch empfanden. Also genau der Anteil der Bevölkerung, der mitten im Erwerbsleben steht. Das sind nämlich 84%.
0: Und ich habe es gerade schon gesagt, die Bundesregierung plant ja, dass zum Beispiel Familien mit Kindern gezielt entlastet werden. Finden die Leute das gerecht?
10: Genau, die Reform zielt vor allem auf die Entlastung von Familien ab. Kindergeld und Kinderfreibetrag sollen auch erhöht werden. Und das finden erstmal 68%, also ebenso eine deutliche Mehrheit, gut, dass da vor allem Familien entlastet werden. Für Sabine aus Halle an der Saale ist die Antwort klar. Sie schreibt, Familien sollten unbedingt entlastet werden. Sie müssen unterstützt werden, da diese eine höchst vertrauensvolle Aufgabe übernehmen, die Erziehung unserer Kinder. Aber auch hier gibt es andere Stimmen, eben solche, die eine Benachteiligung sehen. Ruth aus dem Landkreis Greiz argumentiert dagegen. Alleinstehende und Singles müssten stärker entlastet werden, denn sie haben die höchste Belastung. Familien mit Kindern werden eh schon zu sehr entlastet. So wie Ruth lehnen 28% eine bevorzugte Entlastung von Familien ab.
0: Jetzt ist die große Frage ja immer, wo soll denn das Geld dafür herkommen? Also wie sollen die Entlastungen denn aus Sicht der Menschen in Mitteldeutschland gegenfinanziert werden? Gibt es da Ideen oder Präferenzen?
10: Ja, die Entlastung von niedrigen und mittleren Einkommen kostet. Das bedeutet eben auch, dass dem Staat am Ende Einnahmen fehlen. Aktuell sind es, glaube ich, 10 Milliarden Euro, die kalkuliert werden. Und der entsprechende Gesetzentwurf, der hat ja auch verschiedene Maßnahmen, um das wieder auszugleichen. Der höhere Pauschalsteuersatz für Minijobs, die steuerliche Absetzbarkeit von Handwerkleistungen zu begrenzen oder eben auch höhere Steuern für besonders hohe Einkommen. Und in der MDR-Fragt-Gemeinschaft war es jetzt so, dass nur diese höheren Steuern für besonders große Einkommen Zustimmung erhielten. Das betrifft zum einen die Einführung der Superreichensteuer und aber auch den Reichensteuersatz. Diese Maßnahmen erhielten 64% Zustimmung. Die Meinung von Anja aus dem Landkreis Gotha ist dabei stellvertretend für viele Befragte. Sie meint, es ist dringend notwendig, dass die extrem hohen Einkommen und großen Vermögen auch einen größeren Beitrag zur Finanzierung des Sozialsystems leisten. Es ist nicht mehr vertretbar, dass die großen Vermögen weiterhin in diesem Maße geschont werden. Kurzer Hinweis aber nochmal, bei MDR Fragt ziehen wir keine Zufallsstichproben, sondern möchten alle Menschen in Mitteldeutschland die Möglichkeit geben, ihre Meinung einzubringen. Deshalb sind wir nicht streng repräsentativ. Wir werden aber wissenschaftlich begleitet und gewichten auch unsere Ergebnisse nach bewährten Standards. Und dadurch entsteht am Ende ein aussagekräftiges Stimmungsbild für Mitteldeutschland.
0: Soweit Duckle mit den Ergebnissen der neuesten MDR-Fragt-Erhebung. Alles in der Übersicht und ausführlich finden Sie nochmal auf mdrfragt.de. Da gibt es auch die vergangenen Befragungen und da steht auch, wie Sie mitmachen können bei unserem Meinungsbarometer für Mitteldeutschland. Gleich 9.22 Uhr. Warmes Wasser und Heizung, das sind elementare Dinge in einer Wohnung. Dafür bezahlt man ja schließlich auch Nebenkosten an den Vermieter. Aber es gibt da eben, wie überall, schwarze Schafe. Vermieter, die dieses Geld dann eben nicht weitergeben an die Versorger. Und das hat dann unangenehme Folgen für die Mieter, obwohl die ja gar nichts dafür können. Thüringen will dieser Zweckentfremdung von Nebenkostenzahlungen jetzt den Garaus machen. Christine Simon, Ben Arnold und Cecilia Kloppmann berichten.
11: Seit 23 Jahren wohnt Klaus Fischer in seiner Zwei-Zimmer-Wohnung in der Hanseiler Straße in Erfurt-Ilversgehofen. Der Rentner hat eine Beinprothese, ist auf einen Rollator angewiesen. Dass es seit mehr als einem Jahr kein warmes Wasser gibt, ist für ihn äußerst beschwerlich.
12: Ich müsste eigentlich alle zwei Tage mein Bein warm abwaschen. Wenn ich mich rasieren müsste ich einen heißen Topf von der Küche ins Bad nehmen. Und wenn was passiert?
11: Klaus Fischer hat nur kaltes Wasser, ebenso wie alle anderen Wohnungen im Haus. Der Vermieter, die Nox Capital Nummer 24 GmbH, gibt die gezahlten Nebenkosten nicht an die Stadtwerke weiter. Deswegen haben diese im Oktober 2025 den Gashahn abgedreht. Durch die fehlende Gasversorgung muss Klaus Fischer nun elektrisch heizen und zahlt monatlich fast 200 Euro für Strom.
12: Und muss einen Haufen Strom bezahlen, also was ich selber bezahle, damit ich heißes Wasser habe.
11: Das Haus in Erfurt ist kein Einzelfall. Bundesweit hat die Unternehmensgruppe immer wieder Nebenkosten nicht an die Versorger weitergegeben. Laut einer Recherche des MDR-Nachrichtenmagazins Exakt gibt es Fälle in Rostock, Halle, Offenbach, Kiel, Berlin und Magdeburg. Eine Anfrage von MDR Exakt an Nox Capital bleibt unbeantwortet. Die Unternehmensadresse ist laut Webseite im brandenburgischen Schönefeld. Doch vor Ort gibt es nur einen Briefkasten, an dem sehr viele verschiedene Unternehmen stehen. Die Thüringer Landesregierung hat im Frühjahr eine Gesetzesinitiative zum Thema Versorgungssperren in den Bundesrat eingebracht. Danach sollen Vermieter, die die Nebenkosten ihrer Mieter bewusst zweckentfremden, strafrechtlich belangt werden können. Beate Meißner ist in Thüringen als Ministerin für den Verbraucherschutz zuständig. Sie sagt im MDR-Nachrichtenmagazin exakt:
13: Wir finden, dass das ein strafwürdiges Verhalten ist, weil es hier um die elementare Daseinsvorsorge geht und es Mieter trifft, die eigentlich alles richtig gemacht haben, indem sie ihre Miete gezahlt haben, aber der Vermieter eben diese Nebenkosten nicht an den Versorger weitergeleitet hat.
11: Der Bundesrat hat die Initiative im Juni bestätigt. Nun sei es, so Meißner, an der Bundesregierung, das Gesetz umzusetzen. Das würde Mieter wie Klaus Fischer besser schützen und sie würden bekommen, wofür sie bezahlt haben. Gas und warmes Wasser.
0: Was die Stadtwerke Erfurt sagen und wer sich um die Mieter kümmert, das sehen Sie in der ARD-Mediathek. Heute wird verkündet, wer die weltweit wichtigste Auszeichnung für Schriftstellerinnen und Schriftsteller bekommt, nämlich den Literaturnobelpreis. Und es ist wie jedes Jahr, es kursieren natürlich Namen, wer da in diesem Jahr gewinnen könnte. Aber die Erfahrung zeigt, die schwedische Akademie ist immer für eine Überraschung gut. Jana Sinram blickt voraus.
14: Egal, wer in diesem Jahr mit dem Literaturnobelpreis ausgezeichnet wird, sicher ist, dass er oder sie im Dezember eine Einladung nach Rinkeby bekommt. Schlagzeilen macht der Stockholmer Vorort mit hohem Migrationsanteil vor allem im Zusammenhang mit Gangkriminalität. Doch jedes Jahr im Herbst gibt es hier an drei Grundschulen ein Projekt zum Literaturnobelpreis. Die Kinder lesen und diskutieren Texte, schreiben selbst welche und präsentieren sie im Dezember dem Preisträger oder der Preisträgerin, im vergangenen Jahr dem Ungarn Laszlo Krasznahorkai. Dessen Texte fanden sie ein bisschen kompliziert, so die Kinder im schwedischen Sender SVT. Also Laszlo, ich verstehe nicht, wie er diese dicken Bücher schreiben konnte. Ich habe ein paar Seiten gelesen, ich habe sie aber nicht verstanden, weil sie für Erwachsene sind. Sein Schreibstil ist sehr speziell. In seinen Geschichten gibt es keine Punkte. Danach habe ich ihn gefragt, als wir mit ihm Kaffee getrunken haben. Die schwedische Akademie hatte Krasznahorkai vergangenes Jahr für sein fesselndes und visionäres Gesamtwerk geehrt, das inmitten apokalyptischen Schreckens die Kraft der Kunst bekräftige.
15: I'm very happy.
14: Er sei sehr glücklich, so der 1954 geborene Ungar damals am Telefon.
15: I'm calm and very nervous.
14: Ich bin gleichzeitig ganz ruhig und sehr aufgeregt. Das ist der erste Tag in meinem Leben, an dem ich einen Nobelpreis bekomme. Wen die schwedische Akademie in diesem Jahr anruft, völlig offen, sagt NDR-Literaturexperte Jan Ehlert. In den Listen der Buchmacher sei zuletzt noch viel Bewegung gewesen.
16: Als ich zuletzt geschaut habe, hat Anne Carson, die kanadische Dichterin, die Chinesin Zhan Shuo, überholt. Aber man muss sagen, beide sind wirklich schon lange, lange, also mindestens 10 Jahre, immer unter den Favoriten. Die Buchmacher haben zum Glück nicht immer recht.
14: Auf den Plätzen 3 und 4 der Wettlisten liegen der Japaner Haruki Murakami und der US-Amerikaner Thomas Pynchon. Dass sie es werden, hält der Literaturexperte aber für unwahrscheinlich.
16: Also ich gehe doch sehr davon aus, dass es eine Frau wird, denn das Nobelpreiskomitee hat ja seit 2017 diesen paritätischen Wechsel vollzogen, jeweils ein Mann und eine Frau. Und da es zuletzt ein Mann war, glaube ich nicht, dass sie nun davon abweichen werden, denn schaut man auf die Gesamtgeschichte des Nobelpreises, sind es immer noch deutlich mehr Männer als Frauen, die diesen Preis erhalten haben.
14: Trotz des europäischen Preisträgers im vergangenen Jahr könnte die Auszeichnung aber durchaus wieder nach Europa gehen, glaubt Ehlert.
16: Lídia Jorge aus Portugal ist zum Beispiel sehr hoch im Kurs, auch bei den Buchmachern. Aber vom Bauchgefühl ja, würde ich sagen, der Preis geht an eine Frau aus einem nicht-europäischen Land.
14: Im Stockholmer Vorort Rinkeby werden Sie die Texte der Preisträgerin oder des Preisträgers auch in diesem Jahr wieder lesen und auf einen persönlichen Besuch vor der Verleihung am 10. Dezember hoffen.
0: Jana Sinram berichtete. Und das Wetter, das hat für uns heute wieder Jörg Schröder im Blick. Hallo Jörg.
17: Einen wunderschönen guten Tag.
0: Du hast vor allem das Regenradar im Blick wahrscheinlich heute, oder?
17: Ja, das schon. Aber natürlich eine spannende Frage für uns, zumindest als Meteorologen, die spannende Frage, wann kommt der Regen? Mhm. Das ist immer noch so, ist immer so eine Sache, denn unser Tief Felicitas lässt sich doch ein bisschen Zeit. Aktuell sieht eigentlich in den meisten Gebieten trocken aus. Im Moment haben wir im Prinzip nur die ersten Ausläufer dieses umfangreichen Regengebietes im Westen von Thüringen, in der Altmark und auch im Elbhafen. Tafelwinkel. Ansonsten ist es trocken. Es gibt sogar ein bisschen Sonnenschein. Das heißt, in der ersten Tageshälfte schaut in Sachsen ab und zu mal die Sonne durch. Genauso auch im Osten von Thüringen, genauso auch im Osten von Sachsen-Anhalt. Aber nicht freuen, nee, das Regengebiet kommt. Das zieht nämlich im Tagesverlauf mehr und mehr zu uns herein. Und das heißt, am längsten trocken bleibt es heute in Ostsachsen. Da erwarten wir auch die höchsten Temperaturen. Da geht es rauf bis örtlich 22 Grad. Ansonsten liegen wir bei Werten zwischen 15 und 19 Grad. Und der Wind gehört ja auch noch mit dazu. Und der lebt vor allen Dingen am Nachmittag ordentlich auf und weht stark böig aus westlichen Richtungen.
0: Und wenn der Regen sich dann mal herbequemt hat, wie lange bleibt er dann?
17: Auf alle Fälle, er ist auf alle Fälle immer noch da. Jetzt bringst du mich ein bisschen aus dem Konzept, weil morgen der Tag fängt erstmal gar nicht mal so schlecht an. Da haben wir mit Sonnenschein zu tun, aber da zieht schon wieder das nächste Regengebiet herein. Also auf alle Fälle, der Regen wird uns in den nächsten Tagen immer wieder begleiten. Die Temperaturen im Oktober normalen Bereich, so zwischen 12 und 16 Grad.
0: Jörg Schröder, vielen Dank. Und gleich blicken wir hier in die USA. Wie geht es dort weiter in Sachen Todesstrafe? Die Hinrichtung per Giftspritze war ja bei der Straftäterin Krista Pike fehlgeschlagen. Gestern aber ist ein Mann in Texas per Giftspritze getötet worden. Die Debatte geht indes weiter. Gucken wir drauf in der kommenden halben Stunde. Und das Händelhaus in Halle untersucht eine mögliche NS-Vergangenheit seiner Instrumentensammlung. Wurden da Instrumente unrechtmäßig erworben? Die Untersuchung besprechen wir gleich.
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18: Um 9.30 Uhr mit Susanne Lemke. Der Vizechef der Unionsfraktion im Bundestag, Sepp Müller, sieht bei der CDU in Sachsen-Anhalt keine Auflösungstendenzen. Beim MDR antwortete er auf die Frage, ob sich die CDU-Fraktion in Sachsen-Anhalt gerade auflöse. Mit Nein. Überläufer zur AfD sehe er ebenfalls nicht. Müller sagte, es sei ein Fehler gemacht worden, man hätte vor der Wahl des Landtagspräsidenten nicht ankündigen dürfen, sich zu enthalten. Müller behauptete, dass der AfD-Politiker Tobias Rausch bei der Wahl zum Landtagspräsidenten Stimmen aus den Reihen von SPD, Grünen und Linken erhalten habe. Der Abgeordnete aus Wittenberg will sich Anfang Dezember als Landesvorsitzender der CDU in Sachsen-Anhalt bewerben. In Deutschland haben im vergangenen Jahr mehr Menschen Busse und Bahnen im Nahverkehr genutzt. Nach Angaben des Statistischen Bundesamtes stieg die Zahl der Fahrgäste jeweils um rund 2%. Im Nahverkehr mit der Bahn waren 2,8 Milliarden Menschen unterwegs, mit dem Bus 5,5 Milliarden. Die Fahrgastzahlen bei Straßenbahnen blieben unverändert. Der Europäische Rechnungshof hat erneut Fehler bei EU-Ausgaben in Milliardenhöhe festgestellt. Nach Angaben der Prüfer waren 2025 rund 3,8% der Ausgaben nicht vorschriftsgemäß. Das entspricht etwa 6,7 Milliarden Euro. Häufige Ursachen waren Verstöße bei Ausschreibungen sowie die Finanzierung nicht förderfähiger Projekte. Beim Fremdsprachenunterricht an Schulen haben Spanisch und Türkisch in den letzten Jahren deutlich zugelegt. Nach Angaben des Statistischen Bundesamtes hat sich die Zahl der Spanischschüler in den vergangenen 20 Jahren auf rund 550.000 Lernende mehr als verdoppelt. Bei Türkisch verdreifachten sich die Zahlen demnach auf mehr als 29.000. Gleichzeitig seien die Schülerzahlen in Französisch, Latein und Russisch zurückgegangen. Englisch bleibe die beliebteste Fremdsprache. Der Verein Wochenkinder fordert, das Schicksal von Kindern in sogenannten DDR-Wochenkrippen weiter aufzuarbeiten. In den Einrichtungen wurden kleinen Kinder für eine ganze Woche abgegeben, damit die Eltern arbeiten konnten. Der Gründer des Wochenkindervereins, Christian Jakubacik, sagte dem MDR, es gebe rund eine 500.000 Betroffene. Viele litten wegen fehlender Bindung im Säuglingsalter auch heute noch unter psychischen Problemen. Das waren die Nachrichten. Das Wetter, die Temperaturen von 9 Uhr. In Atem bedeckt 13 Grad, bedeckt in Dresden bei 13, Eisenach 15, Erfurt 15 Grad. Gardelegen Regen 13, Hoyerswerda bedeckt 15, Magdeburg stark bewölkt 14 Grad. Neuhaus am Rennweg Nebel 12, Oschatz bedeckt 15, Plauenwolke 15 Grad, Wernigerode bedeckt 16, Wittenberg 12 Grad. Heute von Westen her Regen, 15 bis 19, in Ostsachsen bis 22 Grad. Böig auffrischender Wind. Morgen ist teils noch heiter, später zunehmend bewölkt, am Nachmittag Schauer, 11 bis 15 Grad. MDR aktuell Verkehrsdienst. A2 Richtung Berlin zwischen Marienborn, Helmstedt und Bornstedt. 8 Kilometer stockender Verkehr an einer Baustelle. Die A4 Frankfurt Richtung Dresden ist zwischen Friedewald und Weder-Könebach wegen Lkw-Bergungsarbeiten gesperrt. Die A4 Frankfurt Richtung Dresden ist zwischen Glauchau-Oste und Hohenstein-Ernsthal wegen Bauarbeiten gesperrt. A4 Richtung Görlitz zwischen Ohorn und Burkau 6 Kilometer stockend an einer Baustelle. A13 Richtung Berlin zwischen Schönborn und Ortrand 2 Kilometer Stau an einer Baustelle. A38 Richtung Göttingen zwischen Heringen und Nordhausen Behinderungen nach Unfall. DB 81 Halberstadt Magdeburg ist zwischen Abzweig-Hakeborn und Egel nach Unfall gesperrt. Soweit der Verkehrsdienst, 9.34 Uhr.
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0: Und am Mikrofon ist für Sie Daniela Schmidt. Schönen guten Tag. Schön, dass Sie dabei sind. Wie weiter mit der Todesstrafe? Das wird gerade in den USA und nicht nur dort heiß diskutiert, nachdem ja vor einigen Tagen eine Hinrichtung mit der Giftspritze schiefgegangen ist. Die Verurteilte, Christa Pike, konnte nach den Komplikationen gerade so gerettet werden. Um dann jetzt wieder zur Todesstrafe anzutreten, für den zweiten Versuch quasi? Tja, das ist nur eine der großen Fragen. Nina Barth mit dem aktuellen Stand.
19: Christa Pike ist bei Bewusstsein und kann sprechen. Ihre Anwälte sagen außerdem, es gibt Momente, in denen sie geistig verwirrt ist, dass sie sich aber im Klaren darüber ist, dass sie eine versuchte Hinrichtung überlebt hat. Ich glaube, sie ist wütend und verwirrt wegen allem, erklärte Anwalt Randy Spivey.
20: I think she is angry and confused about everything right now.
19: Die verurteilte Mörderin Christa Pike sollte am Mittwoch vergangener Woche hingerichtet werden. Der 50-Jährigen wurden 2 Giftspritzen verabreicht, aber sie überlebte. Pike habe eine Lungenentzündung und ein Blutgerinnsel im Arm. Sie könne auch ihre Arme nicht mehr bewegen, sie seien extrem angeschwollen.
20: She cannot move either of her arms. Both of her arms and hands are tremendously swollen. And we do not know what, if any, function she will regain in her arms.
19: Es sei noch unklar, ob sie ihre Arme wieder werde bewegen können. Pikes Anwälte äußerten sich nach der ersten Gerichtsanhörung seit der gescheiterten Hinrichtung. Darin ordnete Richterin Aisha Miles auf Antrag von Pikes Anwälten an, dass alle Beweismittel im Zusammenhang mit der gescheiterten Hinrichtung sichergestellt werden müssen.
21: The court will pen and grant its own order, granting the motion to preserve relevant evidence.
19: Ein Erfolg für die Anwälte Pikes, die erklärt hatten, die Beweismittel könnten auch für ein eventuelles weiteres Gerichtsverfahren relevant werden. Wie es in dem Fall weitergeht, ist aber weiter unklar. Auf die Frage der Richterin, ob der Bundesstaat einen neuen Versuch unternehmen wolle, Christa Pike hinzurichten, erklärte der stellvertretende Generalstaatsanwalt John Ayers, das könne er nicht beantworten, er sei dazu nicht befugt.
22: I can't answer that question, Your Honor. I'm not in a position to.
19: Derzeit liege gegen Pike kein neuer Hinrichtungsbefehl vor, erklärte er, und er könne auch nicht sagen, ob ein weiterer erlassen werde. Dies obliege dem obersten Gerichtshof von Tennessee. Pikes Anwälte appellierten nach der Anhörung erneut an Tennessees Gouverneur Bill Lee, die Todesstrafe in eine lebenslange Haftstrafe umzuwandeln. Nach all dem sei es unvorstellbar, dass der Staat erneut versuchen könne, Christa Pike hinzurichten.
20: We continue to ask Governor Lee to commute Christa's death sentence. After all we have seen and all that we still do not know, it is unimaginable that the state would try to execute her again.
19: Pike war 1995 wegen Mordes und Folter einer Mitschülerin zum Tode verurteilt worden. Pike war damals 18, sie hat die Tat nie bestritten. Ihre Anwälte versuchen seit Jahren, die Todesstrafe abzuwenden. Sie verweisen darauf, Pike habe eine psychische Störung, auch weil sie als Kind missbraucht und misshandelt worden sei. Der Fall hat in den USA eine Debatte über die Todesstrafe und Methoden der Hinrichtung neu entfacht. Der Gouverneur von Tennessee hat alle weiteren für dieses Jahr geplanten Hinrichtungen vorerst gestoppt. In Tennessee. In Texas ist ein wegen Mordes verurteilter Mann gestern Abend durch die Giftspritze hingerichtet worden. Seine Anwälte hatten versucht, die Hinrichtung mit Verweis auf Christa Pikes gescheiterte Hinrichtung auszusetzen, aber ohne Erfolg. Es war die 30. Hinrichtung in diesem Jahr in den USA.
0: Und von dort berichtete unsere Korrespondentin Nina Barth. Im Umfeld des vor 50 Jahren explodierten Atomreaktors von Tschernobyl lagern an vielen Orten immer noch Überreste des Super-GAUs. Ein Forscherteam unter Dresdner Beteiligung hat jetzt einige Partikel aus dem früheren Brennstoff des Reaktors untersucht. Und tatsächlich ist dabei eine gute Nachricht herausgekommen. Clemens Haug mit den Einzelheiten.
1: Als der Block 4 von Tschernobyl explodierte, wurden große Mengen des Brennstoffs in die Luft geschleudert. Als winzige Partikel lagerten sie sich in den Böden der Umgebung ab. Große Areale mussten zum Sperrgebiet erklärt werden. Forschende der Uni Hannover und des Helmholtz-Zentrums Dresden-Rossendorf haben 6 solche Partikel mit hoch aufgelöster Röntgenstrahlung untersucht und können jetzt eine gute Nachricht überbringen. Der auf Staubgröße klein gemahlene Reaktorbrennstoff hat offenbar seine kristalline Struktur behalten. Die Radioaktivität bleibt dadurch im Inneren der Partikel eingeschlossen. Viel gefährliche Strahlung gelangt also nicht in Umwelt- und Nahrungsketten, solange die Partikel an Ort und Stelle bleiben und nicht aufgewirbelt werden. Allerdings, ob das für alle Reste des Brennstoffs in den Böden der Sperrzone gilt, können die Forschenden nicht sagen, dafür war die Probe zu klein. Und es gibt Zerfallsprodukte, die noch mehrere 10.000 Jahre lang strahlen. Sie könnten die Lebenszeit der Partikel überdauern und würden dann in ferner Zukunft doch noch in die Umwelt gelangen.
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2: Sven Herold dazu im Studio. Der SC Magdeburg hat mit einem 35:30 beim polnischen Meister Kielce den 3. Sieg im 3. Champions League Gruppenspiel gefeiert. Frage an unseren Handballreporter, an Jens Lampe. War der SCM-Sieg tatsächlich so deutlich und ungefährdet, wie es das Ergebnis vermuten lässt oder eher nicht?
4: Also ganz so klar, wie sich das Ergebnis liest, war es streckenweise nicht. Die hartnäckigen, die unbequemen Gastgeber, angetrieben von über 4.300 Fans in der heimischen Halle, die forderten dem SC Magdeburg alles ab. Die Elbstädter dominierten zwar die Anfangsphase, führten in der ersten Halbzeit teilweise mit 4 Toren, aber Kielce glich zwischendurch wieder aus. Zur Halbzeit dann eine knappe Magdeburger Führung, 19:17. Auch nach dem Wechsel dauerte es, bis der SC Magdeburg endgültig auf die Siegerstraße einbog. 48. Minute, die Vorentscheidung, 5 Tore Vorsprung, 28:23. Diesen Vorsprung transportierten die Magdeburger dann bis ins Ziel. Ja, und mit diesem 3. Sieg im 3. Gruppenspiel ist die Ausgangsposition ideal.
2: Ja, da stellt sich natürlich die Frage, welche Bedeutung hat denn der Sieg für den weiteren Verlauf der Champions-League-Saison für die Magdeburger?
4: Der deutsche Meister könnte schon nächsten Mittwoch diesen wichtigen Auswärtssieg in Polen veredeln. Wenn die Elbstädter dann auch das Rückspiel gegen Kielce gewinnen, würden sie nach Lage der Dinge mit 4 Pluspunkten in die darauffolgende Hauptrunde gehen. Das wäre schon eine ganz wichtige Basis, um auch in der Hauptrunde dann Richtung K.O.-Runde, Richtung Viertelfinale zu marschieren. Also nächsten Mittwoch Magdeburg gegen Kielce. Übrigens die Sorgen um den Spielmacher des SCM Gießli, Christiansson, die waren zum Glück unnötig. Christiansson hatte beim Bundesligaspiel gegen Erlangen am Sonntag ja einen Schlag auf das Knie bekommen. Das war ein bisschen angeschwollen, aber er war der beste Mann in Kielce mit 11 Toren und vielen Assists. Also der Isländer topfit und der SCM in bester Spur Richtung Hauptrunde.
2: Das sind doch gute Nachrichten. Dankeschön, Jens Lampe. Schauen wir zum Radsport. Die Europameisterschaft auf der Straße läuft in Slowenien. Im Zeitfahren der Frauen und Männer gab es für die Fahrer aus Deutschland allerdings nichts zu holen. Holger Gerska.
23: Für die deutschen Starter war irgendwie die Luft schon raus im Saisonendsport. So reichte es für das Trio nicht zu einer Top-10-Platzierung. Für Marco Brenner und Miguel Heidemann auf den Rängen 19 und 22 keine Überraschung. Sie gehören nicht zur Weltelite im Zeitfahren. Franziska Koch allerdings konnte vor 2,5 Wochen über WM-Bronze jubeln. Nur kam der deutschen Meisterin in Montreal die Strecke eher entgegen als der bergige Kurs in der Nähe von Ljubljana. Das war schon nach wenigen Kilometern klar, als die 2 Minuten nach ihr gestartete Zeitfahr-Weltmeisterin Marlen Reus aus der Schweiz an ihr vorbeizog. Kurz vorher schon die Straßenwelt- und Europameisterin Demi Wollering aus den Niederlanden. Diese beiden holten auch in dieser Reihenfolge Gold und Silber. Franziska Koch wurde mit fast 3 Minuten Rückstand 11. Bei den Männern verzichtete der Weltmeister in dieser Disziplin. Remco Evenepoel hatte am Sonntag in Slowenien das spannende Straßenrennen gewonnen. Jetzt konzentriert sich der Belgier schon auf das letzte große Rennen des Jahres, die Lombardei-Rundfahrt am Samstag. In seiner Abwesenheit konnten die Gastgeber jubeln. Der Altmeister Primoz Roglic holte Gold für Slowenien. Für den 36-jährigen Olympiasieger von 2021 ein prestigeträchtiger Erfolg.
2: Jetzt schauen wir noch zum Fußball. Der Chef des Weltverbandes FIFA, Gianni Infantino, steht ja bekanntermaßen stark unter Druck. In Europa wird schon länger daran gearbeitet, ihn loszuwerden und da jetzt auch mal konkret in die Puschen zu kommen. Das ist das Ziel eines Treffens heute in Berlin. Da sind jede Menge Funktionäre beieinander. Luca Benincasa.
3: Die Mitgliederverbände der UEFA wollen ihr Vorgehen im Machtkampf mit FIFA-Präsident Gianni Infantino abstimmen. Dafür treffen sich Vertreter aller 55 UEFA-Mitglieder am Donnerstag in einem Berliner Luxushotel. Mit dabei ist auch der DFB in Person von Präsident Bernd Neuendorf und UEFA-Vizepräsident Hans-Joachim Watzke. Hintergrund ist der von FIFA-Präsident Infantino initiierte und dann wieder abgesagte Investorendeal um die Vermarktungsrechte der Fußball-Weltmeisterschaft. Seither drängt die UEFA mit Präsident Alexander Schäferin vergeblich darauf, FIFA-Präsident Infantino dazu zu bewegen, bei der nächsten Wahl nicht erneut anzutreten. Für die Wahl am 18. März hat die aus Europa angeführte Opposition aber noch keinen Gegenkandidaten nominiert. Die Frist dafür läuft am 18. November ab. Dass nun am Donnerstag in Berlin ein Gegenkandidat präsentiert wird, bleibt unwahrscheinlich. Nach Informationen der Sportschau will die UEFA dafür einen strategischen Zeitpunkt wählen.
2: Luca Benincasa mit diesen Informationen. Der 1. FC Magdeburg trauert um Hans-Dieter Schmidt. Der ehemalige Trainer und Manager starb in der Nacht zu Dienstag im Alter von 78 Jahren. Hans-Dieter Schmidt kam im Sommer 96 als Manager nach Magdeburg. Kurz darauf wurde er dann auch der Cheftrainer. Gleich in seiner ersten Spielzeit als FCM-Coach führte er seine Mannschaft als Meister der Staffel Süd souverän zum Aufstieg in die Regionalliga. Im darauffolgenden Jahr gewann er mit dem 1. FC Magdeburg den Landespokal Sachsen-Anhalt und sicherte damit die Qualifikation für den DFB-Pokal.
0: Und damit ist es auf die Sekunde 9.45 Uhr. Vielen Dank, Sven Herold mit dem Sport. 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Wie geht's der CDU in Sachsen-Anhalt derzeit? Naja, auflösen wird sie sich wohl nicht, sagte der Vizechef der Unionsfraktion im Bundestag, Sepp Müller, im Gespräch hier bei MDR aktuell. Das ist unser Top-Thema. Und Susanne Lemke hat weitere Meldungen für Sie.
18: Saudi-Arabien hat erneut die Houthi-Miliz im Nachbarland Jemen angegriffen. Ein Militärsprecher erklärte, die Streitkräfte hätten insgesamt 82 Ziele zerstört. Zuvor hatte Saudi-Arabien die pro-iranischen Houthi-Rebellen für Attacken auf Flughäfen im Land verantwortlich gemacht. Dabei seien drei Menschen getötet worden. Das Landgericht Gera hat drei Männer und eine Frau wegen Drogenhandels verurteilt. Die Gruppe soll demnach über mehrere Monate Betäubungsmittel verkauft haben, teilweise auch an Minderjährige. Das Gericht verhängte gegen die Männer mehrjährige Haftstrafen und gegen die Frau eine Bewährungsstrafe von einem Jahr und 10 Monaten. Der Puma-Alarm in der Nähe des Münchner Flughafens hat sich nicht bestätigt. Laut Polizei hat auch der nächtliche Einsatz einer Wärmebildkamera keine neuen Erkenntnisse gebracht. Ein Jäger hatte gestern ein verdächtiges Tier gesichtet, das ein Puma gewesen sein könnte. Bei der Suchaktion sollen jetzt auch Hunde eingesetzt werden. Das Wetter. Heute meist stark bewölkt, von Westen her Regen, 15 bis 22 Grad, auffrischender Wind. Morgen erst noch heiter, später stark bewölkt und gebietsweise Schauer, 11 bis 15 Grad. MDR aktuell Verkehrsdienst. A2 Richtung Berlin zwischen Marienborn und Helmstedt und Braunstedt. 8 Kilometer stockender Verkehr an einer Baustelle. Die A4 Frankfurt Richtung Dresden ist zwischen Friedewald und Wedel-Könebach wegen Lkw-Bergungsarbeiten gesperrt. Die A4 Frankfurt Richtung Dresden ist zwischen Glauchau Ost und Hohenstein-Ernsthal wegen Bauarbeiten gesperrt. A4 Richtung Görlitz zwischen Uhorn und Burkau 6 Kilometer stockend an einer Baustelle. A13 Richtung Berlin zwischen Schönborn und Ortrand 2 Kilometer Stau an einer Baustelle. Und die B81 Halberstadt-Magdeburg ist zwischen Abzweig Kakeborn und Egeln nach einem Unfall gesperrt. Soweit der Verkehrsdienst, 9.47 Uhr.
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0: Das Lichtfest in Leipzig, das steht für Mut und Aufbruch und für die Sehnsucht nach Freiheit. Es erinnert an die legendären Montagsdemonstrationen im Herbst 1989. Besonders der 9. Oktober 89 bleibt in Erinnerung, als rund 70.000 Bürgerinnen und Bürger auf die Straße gingen. Und deshalb wird Leipzig morgen Abend, eben am 9. Oktober, wieder hell erstrahlen im Licht der vielen Kerzen und Lampen rund um diesen Schlüsselmoment, um an diesen Schlüsselmoment zu erinnern. Und schon heute Abend gibt es einen Preis, den Preis für die Freiheit und Zukunft der Medien. Der wird verliehen, initiiert von der Medienstiftung der Sparkasse Leipzig. Und die Auszeichnung geht diesmal an Roman Alexandrowitsch Dobrochotow, einen russischen Investigativjournalisten und Gründer der Internetzeitung The Insider. Wer ist das genau? Gary Pasu stellt den Preisträger vor.
5: Moskau, Anfang der 1980er Jahre. Sowjetische Hauptstadt und politisches Machtzentrum. Nach außen präsentiert sich das Land als Supermacht, hinter der Fassade zeigen sich jedoch bereits erste Risse. In dieser Zeit wird Roman Dobrochotow geboren und erlebt Anfang der 1990er Jahre den Zerfall der Sowjetunion. Eine Zeit zwischen Aufbruch und Unsicherheit, an die er vor allem positive Erinnerungen hat.
6: Ich glaube, ich gehöre zu einer sehr glücklichen Generation, weil ich zur Schule ging, als die Sowjetunion kollabierte. Meine 10 Jahre in der Schule waren die einzige Zeit in der russischen Geschichte, in der Russland wirklich frei war.
5: Er studiert Politikwissenschaften und will Diplomat werden. Daraus wird nichts. Mit Putins Machtübernahme im Jahr 2000 verändert sich das Land.
6: Putin hat uns unsere Freiheiten nach und nach genommen. Zuerst die Pressefreiheit, dann die Freiheit der Wahlen. Es geschah langsam, aber der Trend war von Anfang an zu erkennen.
5: Im Jahr 2010 wird Roman Dobrochotow mehrfach festgenommen bei Kundgebungen für politische Reformen, Versammlungsfreiheit und gegen Wahlfälschungen. Doch Roman Dobrochotow gibt nicht auf. Als Mitgründer und Chefredakteur des Investigativmediums The Insider findet er neue Wege, Missstände im eigenen Land öffentlich zu machen. Er recherchiert über den Abschuss von Flug MH17 über den Donbass, über die Anschläge auf den ehemaligen Doppelagenten Sergei Skripal und den Aktivisten Alexei Nawalny sowie über den Tiergartenmord in Berlin. Putin verschärft den Druck auf unabhängige Medien. 2021 stuft das Justizministerium Roman Dobrochotow als ausländischen Agenten ein und nimmt ihn fest.
7: They just took my documents thinking that I can't leave the country without documents.
6: Sie nahmen mir meine Dokumente ab, damit ich das Land nicht verlassen konnte. Sie wollten mich festhalten, während sie ihren Prozess vorbereiteten. Aber ich floh durch den Wald ohne Dokumente. Danach begannen sie, mich auch in anderen Ländern zu verfolgen. Aber ich bin entkommen.
5: Heute publiziert The Insider aus der lettischen Hauptstadt Riga. Für Roman Dobrochotow geht es längst nicht nur um seine persönliche Geschichte. Für ihn steht der Kampf für die Demokratie im Mittelpunkt.
6: Demokratie überlebt nur, solange Menschen bereit sind, auf die Straße zu gehen, Missstände öffentlich zu machen und sich gegenseitig zu unterstützen. Dann ist Demokratie stark. Man kann nicht einfach sitzen und darauf warten, dass Politiker kommen und das Land retten. So funktioniert das nicht.
5: Und solange es in Russland keine starke Demokratiebewegung gäbe, müssten er und viele andere weiter dafür kämpfen.
0: Gary Pasu war das über den Preisträger des Leipziger Medienpreises 2026. Wie sehen die ersten Lebensmonate und Jahre eines Babys oder Kleinkindes im Idealfall aus? Naja, am besten gelingt es, dass es gut umsorgt wird von seinen Eltern, vielleicht auch den Großeltern und Geschwistern, und dass es eine enge Bindung und ein tiefes Vertrauen aufbauen kann zu seiner Familie. In der DDR, da war das aber längst nicht immer so. Weil die jungen Mütter als Arbeitskräfte gebraucht wurden, gab es da sogenannte Wochenkrippen. Hieß, montagmorgens wurde das Kind da abgegeben und es kam erst freitags zurück zu seinen Eltern, wenn die Feierabend und Wochenende hatten. In Gera beschäftigt sich nun eine Ausstellung mit diesen Wochenkrippen und damit, welche Folgen diese Erfahrung für die heute erwachsenen Wochenkrippe-Kinder hat. Und darüber habe ich gesprochen mit Christian Jakubaschek, Gründer des Vereins Wochenkinder, der Anlaufstelle für Betroffene sein und die Aufarbeitung vorantreiben will. Und ich habe ihn als erstes gefragt, wie denn der Alltag in diesen Wochenkrippen genau aussah.
8: Die DDR hatte damals sehr viele geschönte Bilder über die Wochenkrippen veröffentlicht. Das heißt, wenn man in Archiven sucht, dann stehen dann immer 3, 4 Schwestern um ein Wochenkind rum. Und es sind aber gestellte Aufnahmen. Und die Realität sah anders aus, trauriger aus, dass halt auf 15, 20 Kinder eine Betreuerin kam. Das Tragische daran ist, dass die DDR das wusste, die DDR-Regierung wusste davon, dass es auch nachteilig ist für die Entwicklung der Kinder. Und die DDR hat das billigend in Kauf genommen.
0: Nun haben Sie es gerade schon angerissen, dass das was gemacht hat mit den Betroffenen, dass die teilweise heute noch mit Folgen zu kämpfen haben. Wir sprechen hier von circa 500.000 Menschen, Schätzung zufolge. Wie sehen denn diese Folgen aus?
8: Wo wir angefangen haben mit der Öffentlichkeitsarbeit, haben viele gesagt, ach, das hat mir nichts geschadet. Inzwischen sind wir da an einer guten Stelle weiter. Die Folgen sind ein Bruch mit dem Urvertrauen, Ängste, Depressionen häufig, Beziehungs-Partnerschaftsprobleme und neurobiologische Spuren. Das heißt, ein vielleicht überreiztes Nervensystem, eine ständige Alarmbereitschaft, ein desregulierter Cortisolspiegel oder Cortisolsystem, das ist Stresshormon, aufgrund dieses frühkindlichen Stresses, das, was es für die Kinder einfach bedeutet hat. Sie müssen sich vorstellen, die Kinder haben pro Tag 15, maximal eine Stunde Augenkontakt mit erwachsenen Personen, also Bezugspersonen gehabt. Und natürlich macht das was mit den Betroffenen, oder nicht natürlich, aber vielleicht macht es was mit den Betroffenen bis heute. Es gibt inzwischen eine Studie von der Universitätsklinik Rostock, die nachgewiesen hat, dass 92% der Betroffenen heute mit psychischen Diagnosen leben und die Vergleichsgruppe, die halt in Tagesbetreuung oder zu Hause betreut wurden, nur eine Auffälligkeit von 50% haben. Das heißt, es ist mehr als signifikant, diese Veränderung heutzutage.
0: Nun sind Sie ja der Gründer des Vereins Wochenkinder. Warum haben Sie die Dringlichkeit gesehen, diesen Verein eben auch für die Aufarbeitung zu gründen?
8: Die Basis des Vereins sind eigentlich die Selbsthilfegruppen. Die laufen seit 2022, haben wir diese Selbsthilfegruppen bundesweit für Wochenkinder. Wir haben da in etwa 400 Betroffene, die sich regelmäßig austauschen. Und Sie müssen sich vorstellen, das ist koordinativ relativ schwierig, die Ergebnisse, die aus den Selbsthilfegruppen herausfallen, zu koordinieren. Und dafür ist der Verein, steht der Verein. Das heißt, er unterstützt diese Gründung von Selbsthilfegruppen, der unterstützt die Moderatoren der Selbsthilfen, um sich zu vernetzen, um sich auszutauschen, was funktioniert für die Betroffenen, weil sie haben da teilweise belastete Personen, teilweise Leute, die einfach vielleicht einfach nur interessiert sind und gar nicht wissen, was sie mit ihnen gemacht haben und dann erst mit einer Aufarbeitung starten und sich diesem Thema widmen.
0: Ich könnte mir vorstellen, dass diese Unterbringung in Wochenkrippen, das fand ja in einem Alter statt, wo man in der Regel als Erwachsener gar keine Erinnerung mehr dran hat. Also sprich, viele wissen vielleicht auch einfach gar nicht, dass sie in solchen Wochenkrippen untergebracht waren oder dass das der Auslöser sein kann. Also erleben Sie da viele, ich sag mal, schockierte Aha-Effekte in Anführungsstrichen?
8: Schockiert weniger, eher interessiert. Und in den Selbsthilfen erleben wir, dass dann Leute das erste Mal nach sehr vielen Jahren, nach 50, 60 Jahren ihre Lebensgeschichten erzählen dürfen und nicht abgewertet werden. Also abgewertet, wir haben ja eigentlich ein System dafür. Das heißt, wenn sie ein Problem haben, gehen sie vielleicht zum Doktor, zur Psychotherapie oder sonst wo. Oder erzählen das in der Familie, ja, war ich in der Wochenkrippe. Und sie erleben fast überall eine Ablehnung in den Familien. Die Familien sprechen nicht drüber. Und was wir erleben, dass in den Selbsthilfegruppen das erste Mal so eine Aufarbeitung dieser Thematik stattfindet, dass man sich auf Augenhöhe begegnet, die Lebensgeschichten erzählen kann, vielleicht unter Tränen, vielleicht auch nicht. Und das einzige Indiz, wo man rausfinden kann, ob man in einer Wochenkrippe war oder in einem Wochenheim war, ist der Impfausweis. Weil in dem Impfausweis, den man vielleicht noch hat, da drin steht, da der Stempel der Wochenkrippe steht und nicht die des Arztes. Das ist das einzige Indiz, was sie haben, wenn sie halt nicht auf Angehörige zurückgreifen können. Und die sind ja vielleicht heute schon betagt oder weichen. Und das erleben wir häufig mit Gesprächen mit den Betroffenen, dass die halt sehr ausweichend sind oder beschönigend sind. Also, ach, wir haben dich da immer abgeholt, du warst da nicht lange drin. Und wenn man dann bohrt, dann tun sich da Abgründe auf.
0: Ja, und über diese Abgründe konnte ich sprechen mit Christian Jakubaschek vom Verein Wochenkinder. Er war selbst Wochenkrippenkind. Und die Ausstellung in Gera zum Thema Wochenkrippen, die können Sie sich anschauen in der Gedenkstätte am Tordurchgang. Jetzt ist es kurz vor 10. Jörg Schröder hat das Wetter für uns im Blick. Jörg, gestern hast du den großen Regen angekündigt. Hier in Leipzig geht's aber gerade noch, muss ich sagen.
17: Das habe ich mir so gedacht. Der eine oder andere wird sich sagen, was haben die eigentlich gelabert? Mein Gott, es soll da der große Regen kommen und der kommt im Prinzip gar nicht. Hier scheint sogar die Sonne. Und schauen wir uns mal die Zeiten an, wann der Regen eventuell kommt. In der Oberlausitz wird es am längsten trocken bleiben, wie angedeutet. Höchstwahrscheinlich erst nach 16 Uhr wird das Regengebiet angekommen sein. In Leipzig so zur Mittagszeit, so 14, 15 Uhr wird es anfangen mit Regnen. Und in Erfurt so im Laufe des Vormittages, höchstwahrscheinlich kurz vor 12, wird das Regengebiet angekommen sein. Und das heißt, vor diesem Regengebiet sieht es gar nicht mal so schlecht aus. Da haben wir vor allen Dingen in Sachsen noch mit größeren Aufheiterungen zu tun. Aber wie gesagt, der Wetterwechsel kommt. Die Temperaturen liegen heute in der Oberlausitz bei 22 Grad. Im Eichsfeld gerade mal bei mageren 15 Grad.
0: Vielen Dank, Jörg Schröder.
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0: die nicht aus der AfD und der BSW-Fraktion stammen konnten. Und diese Diskussion, die hat jetzt auch Berlin erreicht. Thema in der kommenden halben Stunde hier. Und auf der ganzen Welt ist die Pest in aller Munde. Der Todesfall in Russland sorgt für Spekulationen und die russischen Behörden tragen nicht wirklich zur Aufklärung bei. Auch das Pestthema beschäftigt uns gleich hier.
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2: Um 10 Uhr mit Susanne Lemke. Der Vizechef der Unionsfraktion im Bundestag, Sepp Müller, sieht bei der CDU in Sachsen-Anhalt keine Auflösungstendenzen. Beim MDR antwortete er auf die Frage, ob sich die CDU-Fraktion in Sachsen-Anhalt gerade auflöse, mit Nein. Überläufer zur AfD sehe er nicht. Müller sagte, es sei ein Fehler gemacht worden, man hätte vor der Wahl des Landtagspräsidenten nicht ankündigen dürfen, sich zu enthalten. Müller behauptete zudem, dass der AfD-Politiker Tobias Rausch bei der Wahl zum Landtagspräsidenten Stimmen aus den Reihen von SPD, Grünen und Linken erhalten habe. Der Abgeordnete aus Wittenberg will sich Anfang Dezember als Landesvorsitzender der CDU in Sachsen-Anhalt bewerben. In Berlin haben Linke, SPD und Grüne ein Hindernis für Sondierungsgespräche aus dem Weg geräumt. Wie Medien übereinstimmend berichten, verständigten sie sich auf ein Handlungspaket zum Umgang mit Antisemitismus. Laut Bild-Zeitung sollen sich bei einem Vorfall die drei parlamentarischen Geschäftsführer treffen, um Maßnahmen zu besprechen. Wenn es keine Einigung gäbe, werde ein Expertengremium eingesetzt. Bei der Definition von Antisemitismus wolle man sich an den Vorgaben der Internationalen Allianz zum Holocaust gedenken. Orientieren. Teile der Berliner Linken stehen wegen ihrer Positionen zu Israel und Palästina immer wieder in der Kritik. Die Wirtschaftsweise Monika Schnitzer kritisiert den Tankrabatt als falsche Maßnahme. Sie sagte der Augsburger Allgemeinen, der Tankrabatt sei teuer und entlaste auch jene, die keine Unterstützung bräuchten. Außerdem schwäche er den Anreiz, Kraftstoff zu sparen. Besser wäre, laut Schnitzer, Direktzahlungen an Haushalte mit kleinen und mittleren Einkommen. Sie kritisierte die Bundesregierung dafür, dass es immer noch keinen voll funktionierenden Mechanismus dafür gibt. Das sei 4 Jahre nach Beginn der Energiekrise schwer nachvollziehbar. Die sächsische Landesregierung plant offenbar erhebliche Einsparungen beim Bau von Radwegen. Wie die Leipziger Volkszeitung berichtet, sind dafür im Doppelhaushalt nur noch 3 Millionen Euro vorgesehen. Damit würden sich die Mittel in diesem Bereich halbieren. Beim Radwegebau entlang von Staatsstraßen soll sogar um fast 2/3 gekürzt werden. Betroffen seien unter anderem die Strecke zwischen Borna und Haubitz sowie wichtige Hauptstraßen in Leipzig. Das waren die Nachrichten. Das Wetter. Die Temperaturen von 9 Uhr, trocken bedeckt bei 10 Grad, Chemnitz stark bewölkt 16 Grad, Dresden bedeckt 13, Eisenach stark bewölkt 15 Grad, Erfurt bedeckt 15, Fichtelberg heiter bei 11, Gera heiter 15 Grad, bedeckt in Görlitz bei 16, Leipzig 15, Magdeburg 14 Grad und Meiningen Regen 14 Grad. Heute von Westen her Regen 15 bis 19, in Ostsachsen bis 22 Grad, Böch auffrischender Nordwestwind. Morgen erst noch teilweise heiter, später zunehmend bewölkt und am Nachmittag Schauer 11 bis 15 Grad. MDR Verkehrsdienst. A2 Richtung Berlin zwischen Marienborn-Helmstedt und Bornstedt. 8 Kilometer stockender Verkehr an einer Baustelle. Die A4 Frankfurt Richtung Dresden ist zwischen Friedewald und Wilder-Könebach wegen Bergungsarbeiten gesperrt. A4 Richtung Görlitz zwischen Uhorn und Burkau. 6 Kilometer stockend an einer Baustelle. A13 Richtung Berlin zwischen Thiendorf und Ortrand. 4 Kilometer Stau an einer Baustelle. Vorsicht auf der A13 Richtung Dresden. Zwischen Teupitz und Barut-Mark liegen Fahrzeugteile auf der rechten Spur. Die B81 Halberstadt-Magdeburg ist zwischen dem Abzweig Kakeborn und Egel nach Unfall gesperrt. Soweit der Verkehrsdienst. 10:04 Uhr.
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0: An diesem Donnerstag, 8. Oktober, mit Daniela Schmidt am Mikrofon. Schönen guten Tag. In Sachsen-Anhalt sorgt die Wahl des neuen Landtagspräsidenten weiter für Diskussionen. Der AfD-Politiker Tobias Rausch kam überraschend auf deutlich mehr Stimmen als erwartet. Und weil die Abstimmung geheim war, ist unklar, wer ihn da unterstützt hat. Doch die Debatte über mögliche Stimmen aus der CDU, die geht weiter und reicht inzwischen bis nach Berlin und belastet auch die Union selbst. Markus Sambale mit mehr Informationen.
3: Haben in Sachsen-Anhalt CDU-Abgeordnete den AfD-Politiker Tobias Rausch unterstützt und mit

0: zum Landtagspräsidenten gewählt. Die Frage hat auch Misstrauen in der schwarz-roten Koalition in Berlin gesät. Da die Wahl im Magdeburger Landtag geheim war, gibt es keine Belege für die CDU-Stimmen. Doch die CDU-Bundestagsabgeordnete Serap Güler geht davon aus, dass es so war. Ich glaube, das brauchen wir jetzt auch nicht schönreden, sagte Güler im Interview von RTL NTV. Güler äußert sich damit anders als ihr Parteichef, Bundeskanzler Friedrich Merz. Der hatte gestern vor voreiligen Schlussfolgerungen zu möglichen CDU-Stimmen für den AfD-Politiker gewarnt. Merz sprach auch von der Möglichkeit einer False-Flag-Operation von Abgeordneten anderer Fraktionen, um CDU-Abgeordnete zu diskreditieren. Der CDU-Arbeitnehmerflügel CDA hat Konsequenzen gefordert, sollten CDU-Landtagsabgeordnete in Sachsen-Anhalt für den AfD-Politiker Rausch gestimmt haben. CDA-Chef Dennis Radtke äußerte in der Augsburger Allgemeinen die Erwartung, dass in dem Fall die CDU gegen die Abgeordneten ein Parteiausschlussverfahren einleitet.
1: Es sah ja zuletzt ein bisschen so aus, als würde sich die Situation am Ölmarkt entspannen. Damit ist es aber vorbei. Das Tanken bleibt teuer. Auch der zweite Tankrabatt landet nicht vollständig bei den Kunden. Und Ökonomen kritisieren diese Maßnahme ja ohnehin. Aus der ARD-Börsenredaktion Antje Erhardt.
2: Die jüngste Entspannung am Ölmarkt war von kurzer Dauer. Inzwischen kostet Brent-Öl 103 Dollar pro Fass, wieder deutlich mehr als 100 US-Dollar. Das hat mehrere Gründe. Das Angebot wird wieder knapper. Zwar fahren mehr Öltanker durch die Straße von Hormuz, aber derzeit müssen Produzenten im Golf von Mexiko ihre Produktion drosseln. Ein Tropensturm zieht heran, sodass vorläufig gut 500.000 Fass Öl pro Tag weniger gefördert werden können. Das ist ein Viertel der regionalen Produktion. Darüber hinaus drohen wieder größere Risiken in Nahost. Die USA sollen, so berichten US-Medien, neue Militärschläge gegen den Iran planen. Die US-Regierung wolle damit vor den Zwischenwahlen im November die Spritpreise in den USA drücken und Fortschritte im Krieg vorweisen. International war aber erwartet worden, dass die Lage vor den Wahlen nicht weiter eskaliert. Derzeit beschleunigt die Internationale Energieagentur die Freigabe von Ölreserven, um dem Preisauftrieb entgegenzuwirken. Und sie hat signalisiert, dass sie bei Bedarf weitere Reserven locker macht. Tanken bleibt in Deutschland dennoch teuer. Auch der zweite Tankrabatt wird nicht vollständig an die Kunden weitergegeben, ermittelte das IFO-Institut. Ökonomen wie die Wirtschaftsweise Monika Schnitzer kritisieren den Rabatt erneut, weil er nicht zum Spritsparen anrege, nicht die Hauptzielgruppen entlaste und teuer sei.
1: Bei den Vereinten Nationen ist weiterhin offen, wer im kommenden Jahr die Nachfolge von UN-Generalsekretär Antonio Guterres übernimmt. Die 15 Mitgliedstaaten im UN-Sicherheitsrat konnten auch bei ihrer fünften Probeabstimmung keine Vorentscheidung erreichen. Mehr dazu von Martin Ganselmeier.
3: Die gute Nachricht, nach der fünften Probeabstimmung lichtet sich das Bewerberfeld. Unter den 7 Kandidatinnen und Kandidaten bleibt nur noch eine übrig mit realistischen Chancen auf die Nachfolge von Antonio Guterres. Es ist die frühere Vizepräsidentin von Costa Rica, Rebecca Greenspan. Bis zu ihrer Kandidatur war die 70-jährige Generalsekretärin der UN-Konferenz für Handel und Entwicklung UNCTAD. In dieser Funktion vermittelte sie 2022 das Getreideabkommen zwischen der Ukraine und Russland. Die schlechte Nachricht für Rebecca Greenspan: Bei der fünften Probeabstimmung unter den 15 Mitgliedstaaten gab es für sie 6 Gegenstimmen, 3 mehr als zuvor. Keine positive Dynamik also für Greenspan, weshalb immer wahrscheinlicher wird, dass sich die 5 Vetomächte in den nächsten Wochen doch wieder auf die Suche nach einer ganz neuen Person machen, die bisher nicht kandidiert hat. Das von der früheren Präsidentin der UN-Generalversammlung Annalena Baerbock organisierte transparente Auswahlverfahren mit Bewerbergesprächen und Townhall-Debatte wäre dann gescheitert. Ob es tatsächlich so weit kommt, entscheidet sich voraussichtlich am 16. Oktober. Dann wird im UN-Sicherheitsrat erstmals mit farbigen Wahlzetteln abgestimmt. Dadurch wird sichtbar, wie viele Vetomächte Greenspan weiter ablehnen. Senkt nur eine Vetomacht den Daumen, könnte sie zumindest weiter hoffen. Sind 2 oder mehr Vetomächte gegen sie, müsste die Suche nach einer Guterres-Nachfolge von vorne beginnen. Um sich im Sicherheitsrat durchzusetzen, müssen mindestens 9 der 15 Mitgliedstaaten zustimmen. Und wichtiger noch, keine der 5 Vetomächte darf ablehnen. Nur wem dies gelingt, darf sich zum Schluss von allen 193 Mitgliedstaaten in der Generalversammlung zum neuen UN-Generalsekretär küren lassen. Bislang hat die Generalversammlung stets den Personalvorschlag des Sicherheitsrates abgesegnet. Allerdings wurde in mehr als 8 Jahrzehnten seit Gründung der Vereinten Nationen noch nie eine Frau an die Spitze der UN gewählt.
1: Aus New York Martin Ganselmeier, gleich 10:10. Wo landen eigentlich die Förderungen und Zuschüsse, die die EU ihren Mitgliedstaaten gewährt? Das überprüft regelmäßig der Europäische Rechnungshof. Und aus seinem neuesten Prüfbericht geht hervor, im vergangenen Jahr wurden mehr EU-Gelder unrechtmäßig ausgegeben als im Jahr davor. Mehr dazu von Andreas Meyer-Feist.
4: Die Probleme sind größer geworden. Bei rund 3,8% der Ausgaben fehlte eine ausreichende Rechtsgrundlage. Im Jahr davor waren nur 3,6% der Ausgaben von Unregelmäßigkeiten betroffen, für die die Empfänger nun haften müssen. Bei einem Haushaltsvolumen von insgesamt 176,3 Milliarden Euro lief bei rund 6,7 Milliarden Euro nicht alles nach den geltenden Vorschriften. Beanstandet wurden unfaire Ausschreibungen, nicht eingehaltene Fristen und Tricksereien bei der Vergabe, bei denen öffentliche Aufträge am freien Markt vorbeigeschleust wurden. Dadurch wurden Projekte teurer, als sie sein müssten, das Ganze auf Kosten der Steuerzahler. Besonders in der Kritik Auszahlungen aus dem Corona-Fonds, die in vielen Fällen nicht gut geprüft wurden. Bei einigen Projekten lief die Förderung weiter, obwohl sie gar nicht mehr gebraucht wurde, wie zum Beispiel bei einer neuen Medizin-App in Dänemark. Die Prüfer monierten auch das sogenannte Meilenstein-Modell. Das heißt, es gab EU-Geld für pauschale Ziele, ohne dass exakte Rechnungen vorliegen müssen. Die EU-Kommission überlegt, dieses Verfahren zu einem Standard für den Langfristhaushalt zu machen, weil es einfacher zu handhaben ist. Die Bundesregierung sieht dieses Auszahlungsmodell aber kritisch und fordert eine Rückkehr zu strengen Kontrollen, um Missbrauch und Intransparenz vorzubeugen. Deutschland gehört zu den Ländern mit einer eher niedrigen Fehlerquote, ist aber größter Nettozahler der EU. Der Prüfbericht wird von der Bundesregierung deshalb genau beobachtet und dürfte bei den aktuellen Verhandlungen zum neuen EU-Haushalt eine gewisse Rolle spielen, wenn in Zukunft noch mehr Geld nach Brüssel überwiesen werden soll.
1: Die Bilder von der Räumung der Wohnung einer 87-jährigen Rentnerin in Spanien, die sind um die Welt gegangen. Sie zeigen, wie die alte Frau, wie Marie Carmen, von Sanitätern aus dem Haus getragen wird. Es war eine Zwangsräumung, nachdem die Miete so stark angehoben worden war, dass die Seniorin sie schlicht nicht mehr bezahlen konnte. Dieser Fall hat landesweit Proteste ausgelöst. Und nun erreicht uns heute die Nachricht, dass Marie Carmen in einem Krankenhaus gestorben ist. Hans-Günther Kellner.
5: Marie Carmen geht aus ihrer Wohnung nicht raus. Das skandierten schon vor einem Jahr Demonstrierende in einer Seitenstraße des Madrider Retiro-Bezirks. In der Mitte von ihnen die damals noch rüstige Marie Carmen Abascal, die energisch in die Hände klatscht. Ein neuer Eigentümer hat die Miete von knapp 500 Euro auf zuletzt 1650 Euro erhöht. Zu viel für ihre kleine Rente. Die Zwangsräumung war da gerade aufgeschoben worden. Damals sagte die Rentnerin: Hier lebe ich und hier werde ich sterben. Doch vor 2 Wochen rückte dann Bereitschaftspolizei mit einem großen Aufgebot an. Sanitäter trugen die inzwischen schwerbehinderte Frau aus dem Haus, in dem sie die letzten 71 Jahre lang gelebt hatte. Damit war die Räumung vollzogen. Einen Tag zuvor sagte sie noch mit Tränen in den Augen in einem Interview mit Spaniens Televisión Española über ihre Vermieter: Die haben doch auch Väter und Mütter. Vielleicht sehen sie einmal ihre Mütter in dieser Situation. Seit 7 Jahren halten sie mir dieses Damoklesschwert über dem Kopf, um ihn mir demnächst abzuschlagen. Und alles, um auf Kosten anderer Geld zu verdienen. Auf die Räumung folgte nicht nur die Empörung, sondern es entlud sich auch eine lange aufgestaute Unzufriedenheit über Mietsteigerungen von bis zu 60% in den Großstädten in Spanien. Zehntausende demonstrieren seither im ganzen Land. Der Protest zeigt Wirkung. Spaniens Ministerpräsident Pedro Sánchez von der Sozialistischen Partei kündigte vor einer Woche an: Marie Carmen, ich habe eine Nachricht für dich. Wir werden ein Wohnungsdekret verabschieden. Das ist eine Frage von Menschlichkeit. Damit sollten Zwangsräumungen 4 Jahre lang untersagt werden, Mietverträge sollten sich automatisch verlängern. Doch die linke Regierung hat im Parlament keine Mehrheit. Die Opposition brachte die beiden Dekrete zum Mieterschutz zu Fall. In der Folge hat Pedro Sanchez das Parlament aufgelöst und eine Neuwahl für Ende November angesetzt. Und die Gewerkschaften wollen sogar einen Generalstreik wegen der hohen Mieten ausrufen. Es ist also viel geschehen seit der Zwangsräumung der Wohnung von Mari Carmen Abascal, die längst zur Symbolfigur der Proteste geworden ist. Unterdessen haben die Eigentümer ihrer Wohnung nachgegeben und sich mit ihrer Anwältin auf einen neuen Mietvertrag zu den bisherigen Konditionen geeinigt. Doch bevor sie dorthin zurück konnte, ist die 87-Jährige erschöpft im Krankenhaus gestorben. Mari Carmens letztes Interview ist für die Aktivistinnen und Aktivisten eine Art Vermächtnis. Kämpft, sagte sie mit schwacher Stimme vom Krankenhausbett aus, um das, was euch gehört.
1: Ja, soweit Mari Carmens letzte Botschaft im Bericht von Hans-Günther Kellner. 10.15 Uhr ist es, Sie hören MDR aktuell. Bestehen bei der CDU in Sachsen-Anhalt Auflösungstendenzen nach dem Wahldebakel und nach der Wahl eines AfD-Landtagspräsidenten? Sepp Müller, Vizechef der Unionsfraktion im Bundestag, sagt nein. Das ist unser Top-Thema und Susanne Lemke hat jetzt weitere Meldungen.
6: In Deutschland sind die durchschnittlichen Krankheitskosten weiter gestiegen. Wie das Statistische Bundesamt mitteilte, haben sie 2024 die Marke von 500 Millionen Euro überschritten. Rein rechnerisch entfielen damit auf jeden Einwohner Kosten für medizinische Maßnahmen von 6.330 Euro im Jahr. Litauen verstärkt vorsorglich den Schutz seiner Grenze zur russischen Ostsee-Exklave Kaliningrad. Laut Verteidigungsministerium sollen vor Ort bis zu 100 Soldaten stationiert werden. Hintergrund sei ein Vorfall an der lettischen Grenze zu Belarus. Dabei hätten Unbekannte versucht, eine Gruppe von Migranten über die Grenze zu schleusen. Bei einem Verkehrsunfall in Magdeburg sind zwei Insassen eines Pkw ums Leben gekommen. Wie die Polizei mitteilte, war das Fahrzeug gestern in Höhe der A14-Anschlussstelle Magdeburg-Reform von einem Sattelzug gerammt worden. Gegen den Lkw-Fahrer wird jetzt wegen fahrlässiger Tötung ermittelt. Das Wetter, heute meist bewölkt, von Westen her Regen, 15 bis 22 Grad, auffrischender Wind. Morgen erst noch heiter, später stark bewölkt und gebietsweise Schauer, 11 bis 15 Grad. MDR aktuell Verkehrsdienst, A2 Richtung Berlin, zwischen Marienborn-Helmstedt und Baunstedt, 8 Kilometer stockend an einer Baustelle, eine halbe Stunde Wartezeit. Die A4 Frankfurt Richtung Dresden ist zwischen Friedewald und Wilder-Könebach wegen LKW-Bergungsarbeiten gesperrt. A4 Richtung Görlitz zwischen Uhaun und Burkau, 6 Kilometer stockend an einer Baustelle. A13 Richtung Berlin, zwischen Thiendorf und Ortrand, 4 Kilometer Stau an einer Baustelle. Und Vorsicht auf der A13 Richtung Dresden, zwischen Teupitz und Barutmark liegen Fahrzeugteile auf der rechten Fahrspur. Soweit der Verkehrsdienst. 10.17 Uhr.
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1: Sie kennen vielleicht das Händel-Haus in Halle, Geburtshaus des Komponisten Friedrich Händel, tolles Renaissance-Gebäude, in dem es natürlich viel über Händel zu erfahren gibt, das aber auch über eine umfangreiche Musikinstrumente-Sammlung verfügt. Aufgebaut wurde diese Sammlung ab 1937 und okay, 1937, da klingelt natürlich was, das fällt mitten in die NS-Zeit. Da stellt sich die Frage, wie rechtmäßig sind denn diese Musikinstrumente damals in den Besitz des Händel-Hauses gekommen? Befinden sich in der Sammlung möglicherweise Instrumente, die Jüdinnen und Juden oder anderen Verfolgten unrechtmäßig weggenommen wurden? Genau das will die Stiftung Händel-Haus nun in einem Forschungsprojekt herausfinden. Ein Jahr lang sollen hunderte Instrumente, die zwischen 1937 und 1945 erworben wurden, auf ihre Herkunft untersucht werden. Und dazu habe ich jetzt den Direktor der Stiftung live am Telefon. Guten Tag, Florian Amort.
8: Schönen guten Morgen.
1: Warum ausgerechnet jetzt dieses Forschungsprojekt? Ich meine, es sind ja schon ein paar Jahre ins Land gegangen.
8: Die Wahrheit ist, dass Frau Barth, die Kollegin, schon in den 1990er Jahren, also gleich nach der Wende, angefangen hat, systematisch unsere Musikinstrumente zu erfassen und auch erste Provenienzforschung zu machen. Und jetzt wissen Sie, 1990, da gab es noch nicht so viel Digitalisate, noch nicht so viel Computertechnik. Und nun ist schon sehr viel Forschung auch ins Land gezogen und auch mit den neuen digitalen Mitteln wollen wir jetzt einen neuen Versuch starten, diese Objekte, die in unserem Besitz sind, eben nochmals auf den Prüfstand zu stellen.
1: Und das ist ja wirklich eine Detektivarbeit. Vielleicht können Sie mal erklären, wie Sie da vorgehen, welche Quellen nutzen Sie, womit arbeiten Sie da?
8: Also Prominenzforschung kann man aus zwei Perspektiven betreiben. Einmal aus dem Heute und man guckt eben, wann ist dieses Objekt in den Besitz der Stiftung gekommen oder in die Sammlung gekommen. Und man guckt eben, da gibt es Ankaufsunterlagen, gibt es Ankaufslisten, gibt es Rechnungen. Und auf der anderen Seite kann man eben auch vom Bau des Musikinstruments ausgehen und gucken, ob es dort zum Beispiel in irgendeiner Form einen Herstellervermerk gibt, ob es Reparaturen gibt, ob man Quellen findet für die Reparatur, um dann eben sich anzunähern an diesen Punkt, wo eben dann das Objekt in die Sammlung kam. Also es ist eine Detektivarbeit und es ist auch nicht wie bei den Gemälden beispielsweise, wo man Schwarz-Weiß-Fotografien hat und eindeutig sagen kann, ach, das ist doch eben ein Gemälde von Franz Marc beispielsweise, sondern das ist eben etwas komplizierter, weil Musikinstrumente auch umgebaut worden sind im Laufe der Zeit oder man nicht so genau jetzt das dokumentiert hat. Also auch die Fotoquellen, sage ich mal, sind nicht so, wie man sie sich es wünschen würde. Und es ist wirklich eine Puzzle- und Detektivarbeit, diese einzelnen Puzzlesteine zusammenzubekommen.
1: Und was vermuten Sie denn? Ich meine, wir reden von hunderten Instrumenten. Vermuten Sie, dass sie fündig werden, dass es Fälle geben wird, wo eben Instrumente unrechtmäßig beim Händelhaus gelandet sind?
8: Also im aktuellen Forschungsprojekt geht es um 133 Objekte. 128 kommen von dem Händler, nenne ich es mal, Georg Walter Höckner. Der war in Leipzig und den kennt man eigentlich aus dem Buchwesen. Der war nämlich beteiligt bei dem Aufbau der sogenannten Führerbibliothek in Linz. Und es war unbekannt, dass er auch mit Instrumenten gehandelt hat. Und es gibt auch nur diesen dokumentierten Fall, dass er vermutlich aus Prag über Leipzig dann an Halle diese Musikinstrumente verkauft hat. Und da stellt sich die Frage, woher hat er die? Und das ist eben, also man hat einen Namen, der mit dem NS belastet ist. Und wir haben Objekte, die noch nicht erforscht sind oder noch nicht so genau erforscht sind, woher eben dieser Höckner diese Objekte hat. Und wir wissen natürlich die Rechnungen, die er gestellt hat. Und da ist zum Beispiel auch, wir wissen gar nicht, ob er ein Gewerbe hatte. Wir suchen also nach den Gewerbeunterlagen an unterschiedlichen Orten, um in irgendeiner Form diesen Handel dann auch dokumentieren zu können.
1: Ah, Wahnsinn, ne? Wie viele lose Enden man da zusammenknoten muss sozusagen, um da eben zu einem Ergebnis zu kommen. Wenn Sie jetzt bei einem oder mehreren Instrumenten feststellen, okay, das ist nicht rechtmäßig in den Besitz des Händelhauses gekommen, was passiert denn dann mit diesen Objekten?
8: Also es ist natürlich auch eine Sache, wie prüft man das? Also man kann zum Beispiel sagen, man hat keinen Nachweis, dass sie rechtmäßig gekommen sind. Das heißt noch ja lange nicht, dass sie unrechtmäßig gekommen sind. Wenn wir aber einen Verdacht haben, dass etwas unrechtmäßig in den Besitz gelangt ist und man eben auch nachweisen kann, das ist eben eine zum Beispiel jüdische Musikerfamilie aus Leipzig oder Prag gewesen, dann gibt es eben, hat sich die Stiftung schon 1998 an die Washingtoner Erklärung angeschlossen, wo man sagt, es müssen faire und gerechte Lösungen gefunden werden. Faire und gerechte Lösungen heißt nicht, man muss das zurückgeben, sofort, weil man ja auch gar nicht weiß, gibt es überhaupt eine Familie, die noch lebt. Es sind ja Jüdinnen und Juden ermordet worden. Das ist ja die Schwierigkeit bei Prominenzforschung, dass sie eben auch die Generationen abgebrochen sind, weil sie eben ermordet wurden. Und da muss man eben dann gucken, da gibt es Nachfolgeorganisationen wie die Jewish Claim Conference, die auch schon in den 90er Jahren am Händelhaus waren und das auch wissen. Also dieser Bestand im Händelhaus ist auch schon seit den 90er Jahren bekannt, dass wir eben diese Musikinstrumente haben und dann müssen eben faire und gerechte Lösungen gefunden werden. Und was wir zusätzlich machen wollen, ist, dass wir aber auch im Museum es kenntlich machen, dass ein Objekt beispielsweise ungeklärte Herkunft hat oder in irgendeiner Form unrechtmäßig in Besitz kam und wir dann das aber auch aufzeigen, wie haben wir das überhaupt herausgefunden und welche Schritte haben wir eingeleitet.
1: Florian Amort, Direktor der Stiftung Händelhaus in Halle. Herr Amort, vielen Dank für Ihre Zeit und für die spannenden Einblicke.
8: Vielen herzlichen Dank Ihnen.
1: Und damit haben wir es 7:07. Eine in Sibirien verstorbene Laborantin löst derzeit weltweit Nervosität aus. In Deutschland, da lesen wir Schlagzeilen wie Pestverdacht in Russland oder auch vertuscht Russland einen Laborunfall mit Pesterregern. Die US-Regierung hat inzwischen Hilfe angeboten. Es gibt ganz viel Informationen, ganz viele widersprechen sich. Und die russische Informationspolitik, die lässt leider auch viel Raum für Spekulationen. Björn Blaschke mit dem, was bekannt ist.
9: Die Bilder aus Schelechowo in der sibirischen Region Irkutsk wirken nicht beunruhigend. Die Kamera der Nachrichtenagentur Reuters fängt Menschen ein, die mit unbekanntem Ziel im Auto sitzen. Andere gehen einkaufen oder spazieren. Unter diesen Spaziergängern auch der Gouverneur von Irkutsk, Igor Kobzev. Ihn spricht eine Frau an. Sie fragt den Regionalpolitiker, was passiert? Was können Sie sagen? Der Gouverneur antwortet, nun hören Sie, die Lage ist vollkommen unter Kontrolle. Die Stadt funktioniert ganz normal. Ganz normal ist derzeit allerdings nichts, was in und um Schelechowo herum passiert. In der Nacht zum 2. Oktober verstarb eine Mitarbeiterin des örtlichen Instituts für Seuchen- und Pestforschung. Die Laborangestellte war mit Symptomen einer schweren Lungenentzündung ins Krankenhaus eingeliefert worden. Dann aber hieß es in russischen Medien auch, die 28-Jährige habe versehentlich ein Reagenzglas mit Lungenpesterregern beschädigt und sei in der Folge an einer Pestinfektion gestorben. Die russische Führung versucht, das herunterzuspielen. Zuletzt Dmitri Peskow, Sprecher des Kreml in Moskau. Die Medien berichten sehr viel und der überwiegende Teil der Informationen, die in den Medien über diese Situation verbreitet werden, sind Falschinformationen. Orientieren Sie sich an den Informationen der russischen Gesundheitsbehörde, den Aussagen ihrer Chefärztin Anna Popova und den Aussagen ihrer Vertreter. Immerhin, die Gesundheitsbehörde stellte rund 200 Personen, die mit der Verstorbenen in Kontakt gewesen waren, unter Quarantäne. Von denen seien mittlerweile mehr als die Hälfte als nicht erkrankt entlassen worden, heißt es offiziell. Trotzdem, die Quarantäne dürfte Unruhe gestiftet, die Gerüchteküche angeheizt haben, außerhalb von Sibirien jedenfalls. So äußerte sich beispielsweise in den USA der russische Epidemiologe Michail Favorov in einem regierungskritischen Telegram-Kanal. Natürlich machen sich die Menschen Sorgen. Wie oft bekommst du schon die Pest? US-Präsident Donald Trump bot den russischen Behörden Hilfe an. Kreml-Sprecher Peskow gab sich diplomatisch. Es ist immer sehr gut, wenn gegenseitige Unterstützung angeboten wird. Ich würde Ihnen dennoch raten, sich auf die Informationen der russischen Gesundheitsbehörde zu stützen. Diese Behörde liefert recht detaillierte Angaben zu den aktuellen Vorgängen und der Entwicklung der Lage. Doch die Weltgesundheitsorganisation, kurz WHO, und die USA drängen auf mehr Informationen. Und prompt kam eine Erklärung der Gesundheitsbehörde, es bestünden keine epidemischen Risiken für die Bevölkerung der Region Irkutsk. Und überhaupt, die Laborangestellte sei einer Lungenentzündung erlegen. Ob sich damit die Gerüchte verflüchtigen? So oder so zeigt sich an diesem Fall eines. Offensichtlich traut niemand so recht den Behörden Russlands und der Führung des Landes.
1: Informationen von Björn Blaschke. Es wird spekuliert um einen Todesfall durch die Pest, möglicherweise in Russland. Die Aufklärung ist in Arbeit, gestaltet sich aber schwierig. Ich glaube, ein bisschen schwierig gestaltet sich heute auch der Job von Jörg Schröder, unserem Mann im Wetterstudio. Es hieß ja Regen, Regen, Regen. Bisher haben wir aber gar nicht so viel davon, oder?
10: Nicht ungeduldig werden, muss ich sagen. Der Regen ist ja in gewisser Weise schon da, aber er braucht eben so seine Zeit, um sich in ganz Mitteldeutschland breit zu machen. Aktuell regnet es, beziehungsweise ist ungemütlich etwas so von der Rhön über den Wartburgkreis, über den Harz bis in die Altmark. Da haben wir schon dieses Regengebiet und das schiebt sich eben langsam Richtung Osten. Betonung liegt auf langsam und das heißt vor allen Dingen in Sachsen, gerade in Mittel- und auch in Ostsachsen wird es höchstwahrscheinlich bis in den Nachmittag noch trocken bleiben und da erwarten wir insgesamt auch noch das freundlichste Wetter. Da haben wir zum Teil schon richtig große Auflockerungen mit Sonnenschein dazu. Aber auch da heißt es, den Sonnenschein genießen. Es zieht sich dann im Laufe des Tages mehr und mehr zu, dass wir am Nachmittag bzw. am frühen Abend nahezu flächendeckend mit Regen zu tun haben in ganz Mitteldeutschland. Die Temperaturen sind entsprechend, wo es heute noch am freundlichsten sein wird, eben halt Mittelostsachsen. Da sind Temperaturen bis 22 Grad möglich. Ja, ansonsten, je weiter westlicher man kommt, umso kühler ist es. Zum Beispiel im Eichsfeld liegen die Höchsttemperaturen heute gerade mal bei 15 Grad. Es wird also zunehmend herbstlicher und zum Herbst gehört ja auch der Wind und der ist am Nachmittag bzw. am Abend stark böig.
1: Wie machen wir morgen weiter?
10: Morgen Tag auch nicht täuschen lassen. Die erste Tageshälfte gar nicht mal so schlecht. Da wird es in vielen Gebieten Sonnenschein geben. Aber der nächste Tiefausläufer ist dann auch schon wieder da. Es schiebt sich dann mehr und mehr Wolkenpakete zu uns herein. Spätestens am Nachmittag erwarten wir dann in ganz Mitteldeutschland zum Teil kräftige Schauer. Der Wind ist weiterhin auch recht kräftig. Die Temperaturen eher niedrig, zwischen 10 und 15 Grad.
1: Und dann können wir ja schon mal einen Blick Richtung Wochenende werfen.
10: Wir gehen ja die Herbstferien los. Mhm. In Sachsen und auch in Thüringen. Ich sag mal so. Also gerade der Samstag sieht eher durchwachsen aus. Da wird es auch immer wieder regnen. Der Sonntag aktuell ein bisschen freundlicher, Temperaturen im Oktober normalen Bereich, kann man grob sagen, zwischen 10 und 15 Grad.
1: Jörg Schröder mit dem Wetter. Vielen Dank. Ja, und während wir hier auf den großen Regen warten, der in Teilen Mitteldeutschlands schon angekommen ist, ist es in Tschechien, wie auch hier, in letzter Zeit so trocken gewesen, dass tatsächlich längst Vergessenes wieder sichtbar wird. In einem Stausee, der einfach jetzt inzwischen wahnsinnig wenig Wasser nur noch hat, sind deutsche Gräber aufgetaucht. Die ganze Geschichte erzählen wir Ihnen hier in der kommenden halben Stunde. Außerdem, in unserem Kalenderblatt geht es ja oft um ernste Themen, Politik oder Todestage berühmter Personen. Heute aber mal was Luftiges, was Lockeres, was Flottes. Vor 120 Jahren kam erstmals die Dauerwelle zum Einsatz.
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6: Um 10.30 Uhr mit Susanne Lemke. Im Bundestag hat Finanzminister Lars Klingbeil seinen Gesetzentwurf zur Reform der Einkommensteuer vorgestellt. Er sieht Entlastungen vor, die bis 2028 10 Milliarden Euro ausmachen sollen. Klingbeil sagte, dass vor allem kleine und mittlere Einkommen entlastet werden sollten. Als Beispiele nannte er Polizisten, Pflegekräfte und Erzieher. Der finanzpolitische Sprecher der Unionsfraktion, Fritz Günzler, plädierte für Nachbesserungen, um schleichende Steuererhöhungen durch die Inflation zu vermeiden. AfD-Finanzpolitiker Kai Gottschalk warf der Regierung eine Irreführung vor. Die Entlastung reiche nicht aus, um die kalte Progression auszugleichen. In Deutschland haben im vergangenen Jahr mehr Menschen Busse und Bahnen im Nahverkehr genutzt. Nach Angaben des Statistischen Bundesamtes stieg die Zahl der Fahrgäste jeweils um rund 2%. Im Nahverkehr mit der Bahn waren 2,8 Milliarden Menschen unterwegs, mit dem Bus 5,5 Milliarden. Die Fahrgastzahlen bei Straßenbahnen blieben unverändert. Der Europäische Rechnungshof hat erneut Fehler bei EU-Ausgaben in Milliardenhöhe festgestellt. Nach Angaben der Prüfer waren 2025 rund 3,8% der Ausgaben nicht vorschriftsgemäß. Das entspricht etwa 6,7 Milliarden Euro. Häufige Ursachen waren demnach Verstöße bei Ausschreibungen und die Finanzierung nicht förderfähiger Projekte. Der Billigflieger Ryanair wird sein Flugangebot in Deutschland im kommenden Winter deutlich reduzieren. Nach Angaben des Unternehmens werden rund 700.000 Sitzplätze und damit 10% des Angebots gestrichen. Als Grund nennt die Airline hohe staatliche Gebühren und die Luftverkehrssteuer. Besonders betroffen ist demnach der Flughafen Berlin-Brandenburg. Dort fällt künftig rund die Hälfte der bisherigen Verbindungen weg. Der Verein Wochenkinder fordert, das Schicksal von Kindern in sogenannten DDR-Wochenkrippen weiter aufzuarbeiten. In den Einrichtungen wurden Kleinkinder für eine ganze Woche abgegeben, damit die Eltern arbeiten konnten. Der Gründer des Wochenkindervereins, Christian Jakubacek, sagte dem MDR, es gebe rund eine 500.000 Betroffene. Viele litten wegen fehlender Bindung im Säuglingsalter auch heute noch unter psychischen Problemen. Das waren die Nachrichten. Das Wetter, die Temperaturen von 10 Uhr. Artern stark bewölkt, 16 Grad. Dresden stark bewölkt, 15 Grad. Eisenach bei Regen, 15 Grad. Stark bewölkt in Erfurt bei 17, Gardelegen 14, Hoyerswerda 16 Grad. Bedeckt in Magdeburg bei 16, Neuhaus am Rennweg 12, Oschatz 18 Grad, in Plauen 16 Grad. Wernigerode Regen 15, Wittenberg bedeckt bei 14 Grad. Heute von Westen her Regen, 15 bis 19 Grad. In Ostsachsen bis 22 Grad, Böig auffrischender Nordwestwind. In der Nacht in Ostsachsen letzter Regen, 8 bis 3 Grad. Morgen dann teilweise heiter, später wieder zunehmend bewölkt und Schauer, 11 bis 15 Grad. MDR Aktuell Verkehrsdienst, A2 Richtung Berlin, zwischen Alleringer-Slehm und Bornstedt, 6 Kilometer stockender Verkehr an einer Baustelle. Die A4 Frankfurt Richtung Dresden ist zwischen Friedewald und Wilder-Könebach wegen Lkw-Bergungsarbeiten gesperrt. A4 Richtung Görlitz zwischen Uhorn und Burgau, 6 Kilometer stockender Verkehr an einer Baustelle. A13 Richtung Berlin zwischen Schönborn und Ortrand stockender Verkehr an einer Baustelle. Und Vorsicht auf der A13 Richtung Dresden zwischen Teupitz und Barumark liegen Fahrzeugteile auf der rechten Fahrspur. Soweit der Verkehrsdienst, 10.34 Uhr.
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1: Und ich bin Daniela Schmidt. Schönen guten Tag. Wo verläuft die Grenze zwischen Werbung für den eigenen Staat samt Regierung machen und Propaganda für die eigene Partei? Das ist gerade Thema einer Auseinandersetzung in den USA. Da haben die Demokraten Klage eingereicht gegen US-Präsident Donald Trump. Und es geht dabei um Werbespots, die er mit Steuergeldern finanziert hat. Nina Barth erklärt den Fall.
11: Die Demokraten argumentieren, dass es sich bei den Werbespots der US-Regierung um illegale, staatlich geförderte Propaganda handle. Die Trump-Regierung habe gegen das Verbot der Verwendung von Haushaltsmitteln für Werbungs- und Propagandazwecke verstoßen, heißt es in der Klage des Parteigremiums der Demokraten. Das Democratic National Committee erklärte, die Verwendung von Steuergeldern durch die Regierung für wahlkampfähnliche Werbung beraube die Demokraten eines fairen Wahlkampfes. Gemeint ist der Wahlkampf für die Kongresszwischenwahlen am 3. November. Laut dem Medienbeobachtungsunternehmen Ad Impact haben die Werbespots, in deren Mittelpunkt US-Präsident Donald Trump steht, die Steuerzahler bereits mehr als 12 Millionen Dollar gekostet, rund 10,7 Millionen Euro. Trump behauptet, es gehe nicht um Werbung für ihn selbst, sondern um Werbung für die USA. Die von Steuergeldern finanzierten Werbespots haben auch bei Republikanern für Kritik gesorgt. Inzwischen ruderte Trump zurück und kündigte an, die Kosten der Videobotschaften künftig selbst tragen zu wollen. Unklar ist, ob er auch die Kosten für die bereits veröffentlichten Videos übernehmen will.
1: Aus den USA berichtete Nina Barth. Die schwere Dürre im Sommer hatte und hat viele Folgen. Waldbrände, niedrige Wasserstände, Ernteausfälle und aber auch ungeahnte Entdeckungen, zum Beispiel in Tschechien. Die Liebnortalsperre in Südböhmen ist derzeit nur zur Hälfte gefüllt wegen der großen Trockenheit. Und das führt dazu, dass Relikte längst vergangener Tage an die Oberfläche gelangen. Relikte, die auf ehemalige deutschsprachige Bewohnerinnen und Bewohner eines Dorfes hinweisen. Mit der ganzen Geschichte Marianne Allweis.
12: Es ist ein skurriles Bild. Wasser umspült Grabsteine am Lipno-Stausee im Süden Tschechiens. Wir stehen hier an der Mauer des einstigen Friedhofs, der 1899 in Dolní Vltavice gegründet wurde, erzählt der Schriftsteller Jan Stifter im tschechischen Fernsehen. Die Trockenheit ist so langanhaltend und intensiv, dass sie Orte offenbart, an die man normalerweise nicht gelangt. Die Inschriften auf den Grabmälern, die zu Stifters Füßen im Schlamm stecken, sind deutsch. Denn da, wo sich heute der Lipno-Stausee ausbreitet, befand sich einst das Dorf Dolní Vltavice, auf Deutsch Unter Moldau. Die Geschichte des Ortes reichte bis ins 13. Jahrhundert zurück. Die Gemeinde prosperierte durch die Lage an einer Handelsstraße zwischen Passau und Budweis. Der Großteil der Bewohner war deutschsprachig und wurde nach dem Zweiten Weltkrieg vertrieben. In den 1950er Jahren wurde der Ort beim Bau der Lipno-Talsperre geflutet. Dass sich unter der Wasseroberfläche die Überreste eines Dorfes befanden, sei nie ein Geheimnis gewesen, sagt Jan Stifter. Vor einiger Zeit waren auf dem Gebiet von Untermoldau Bagger im Wasser zugange. Plötzlich hörte man unten im Wasser etwas plumpsen und rollen. Und dann schwammen Kompottgläser an die Oberfläche. Die Keller der Häuser sind noch intakt und in ihnen steht noch immer das Eingemachte der Deutschen. Stoff für einen Roman, dachte sich Jan Stifter und schrieb ein Buch über die Geschichte von Untermoldau. Es erschien im August dieses Jahres. Eine der Leserinnen stieß bei einer Wanderung nun auf die aus dem Wasser ragenden Grabsteine und kontaktierte den Autor. Wir haben uns gesagt, dass wir die Steine hier nicht liegen lassen können. Daraufhin begann eine recht spontane Rettungsaktion. Unter der Aufsicht von Historikern und Experten aus dem Denkmalschutzamt wurden die Steine mit Hilfe von Freiwilligen aus dem Wasser gehievt. Es war gar nicht so einfach, den Schlamm, Morast und Sand von den Steinen zu entfernen, erklärt Peter Hudičak. Wir mussten aber mit den Gerätschaften darunter gelangen, um sie herauszuziehen. Hudičak leitet das Archiv des Fotoateliers Seidel im nahegelegenen Český Krumlov. Das Atelier verwaltet eine Sammlung historischer Aufnahmen aus der Region. Darunter sind auch Bilder des Böhmerwaldortes Unter Moldau. Aus diesen geht hervor, dass sich die Grabsteine nicht an ihrem ursprünglichen Standort befanden, sondern hinter der Friedhofsmauer. Vor der Flutung wurden die Überreste der Bestatteten in ein Massengrab auf einem nahegelegenen Friedhof umgebettet. Die Grabmäler der einstigen deutschen Bewohner aber wurden ganz offensichtlich achtlos auf einen großen Haufen geworfen. Dieses Beispiel zeigt, wie in den 1950er Jahren mit dem historischen Gedächtnis umgegangen wurde. Dieses Vorgehen war rücksichtslos all denjenigen gegenüber, die von hier fortgehen mussten. Alle Überreste des Friedhofes von Untermoldau zu finden, werde wohl nicht möglich sein, meint der Schriftsteller Jan Stifter. Auch von der Kirche ist nichts mehr zu sehen. Damit der Turm nicht aus dem Wasser herausragt, wurde das Gotteshaus noch vor der Flutung dem Erdboden gleichgemacht. Die 12 Grabsteine aus dem 19. Jahrhundert, die nun aus dem Wasser geborgen wurden, sollen restauriert und an einem würdigen Ort platziert werden. Außerdem ist eine Ausstellung über die Gemeinde Untermoldau geplant. Mit den Familiengeschichten der Verstorbenen hoffen die Grabsteinretter.
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13: Sven Herold im Studio. Der SC Magdeburg hat mit einem 35:30 beim polnischen Meister Kielce den dritten Sieg im dritten Champions League Gruppenspiel gefeiert. Frage an unseren Handballreporter Jens Lampe. War der SCM-Sieg so deutlich und ungefährdet, wie das Ergebnis es zumindest vermuten lässt?
14: Also ganz so klar, wie sich das Ergebnis liest, war es streckenweise nicht. Die hartnäckigen, die unbequemen Gastgeber, angetrieben von über 4.300 Fans in der heimischen Halle, die forderten dem SC Magdeburg alles ab. Die Elbstädter dominierten zwar die Anfangsphase, führten in der ersten Halbzeit teilweise mit 4 Toren, aber Kielce glich zwischendurch wieder aus. Zur Halbzeit dann eine knappe Magdeburger Führung 19:17. Auch nach dem Wechsel dauerte es, bis der SC Magdeburg endgültig auf die Siegerstraße einbog. 48. Minute, die Vorentscheidung, 5 Tore Vorsprung, 28:23. Diesen Vorsprung transportierten die Magdeburger dann bis ins Ziel. Ja, und mit diesem dritten Sieg im dritten Gruppenspiel ist die Ausgangsposition ideal.
13: Welche Bedeutung könnte dieser Sieg denn für den weiteren Verlauf der Champions League-Saison in Magdeburg noch haben?
14: Der deutsche Meister könnte schon nächsten Mittwoch diesen wichtigen Auswärtssieg in Polen veredeln. Wenn die Elbstädter dann auch das Rückspiel gegen Kielce gewinnen, würden sie nach Lage der Dinge mit 4 Pluspunkten in die darauffolgende Hauptrunde gehen. Das wäre schon eine ganz wichtige Basis, um auch in der Hauptrunde dann Richtung K.O.-Runde, Richtung Viertelfinale zu marschieren. Also nächsten Mittwoch Magdeburg gegen Kielce. Übrigens, die Sorgen um den Spielmacher des SCM Gießli, Christiansson, die waren zum Glück unnötig. Christiansson hatte beim Bundesligaspiel gegen Erlangen am Sonntag ja einen Schlag auf das Knie bekommen. Das war ein bisschen angeschwollen, aber er war der beste Mann in Kielce mit 11 Toren und vielen Assists. Also der Isländer topfit und der SCM in bester Spur Richtung Hauptrunde.
13: Durchaus gute Nachrichten von Jens Lampe. Schauen wir zum Radsport. Die Europameisterschaft auf der Straße läuft in Slowenien. Im Zeitfahren der Frauen und Männer gab es für die Fahrer aus Deutschland allerdings nichts zu holen. Holger Gerska.
15: Für die deutschen Starter war irgendwie die Luft schon raus im Saisonendsport. So reichte es für das Trio nicht zu einer Top-10-Platzierung. Für Marco Brenner und Miguel Heidemann auf den Rängen 19 und 22 keine Überraschung. Sie gehören nicht zur Weltelite im Zeitfahren. Franziska Koch allerdings konnte vor 2,5 Wochen über WM-Bronze jubeln. Nur kam der deutschen Meisterin in Montreal die Strecke eher entgegen als der bergige Kurs in der Nähe von Ljubljana. Das war schon nach wenigen Kilometern klar, als die 2 Minuten nach ihr gestartete Zeitfahr-Weltmeisterin Marlen Reus aus der Schweiz an ihr vorbeizog. Kurz vorher schon die Straßenwelt- und Europameisterin Demi Wollering aus den Niederlanden. Diese beiden holten auch in dieser Reihenfolge Gold und Silber. Franziska Koch wurde mit fast 3 Minuten Rückstand Elfte. Bei den Männern verzichtete der Weltmeister in dieser Disziplin. Remco Evenepoel hatte am Sonntag in Slowenien das spannende Straßenrennen gewonnen. Jetzt konzentriert sich der Belgier schon auf das letzte große Rennen des Jahres, die Lombardei-Rundfahrt am Samstag. In seiner Abwesenheit konnten die Gastgeber jubeln. Der Altmeister Primoz Roglic holte Gold für Slowenien. Für den 36-jährigen Olympiasieger von 2021 ein prestigeträchtiger Erfolg.
13: Soweit Holger Gerska. Dann schauen wir noch zum Fußball. Der Chef des Weltverbandes FIFA, Gianni Infantino, steht ja bekanntermaßen stark unter Druck. In Europa wird schon länger daran gearbeitet, ihn loszuwerden. Und um da jetzt auch mal konkret in die Puschen zu kommen, finden sich aktuell viele Funktionäre in Berlin zusammen. Luca Benincasa.
16: Die Mitgliederverbände der UEFA wollen ihr Vorgehen im Machtkampf mit FIFA-Präsident Gianni Infantino abstimmen. Dafür treffen sich Vertreter aller 55 UEFA-Mitglieder am Donnerstag in einem Berliner Luxushotel. Mit dabei ist auch der DFB in Person von Präsident Bernd Neuendorf und UEFA-Vizepräsident Hans-Joachim Watzke. Hintergrund ist der von FIFA-Präsident Infantino initiierte und dann wieder abgesagte Investorendeal um die Vermarktungsrechte der Fußball-Weltmeisterschaft. Seither drängt die UEFA mit Präsident Alexander Schäferin vergeblich darauf, FIFA-Präsident Infantino dazu zu bewegen, bei der nächsten Wahl nicht erneut anzutreten. Für die Wahl am 18. März hat die aus Europa angeführte Opposition aber noch keinen Gegenkandidaten nominiert. Die Frist dafür läuft am 18. November ab. Dass nun am Donnerstag in Berlin ein Gegenkandidat präsentiert wird, bleibt unwahrscheinlich. Nach Informationen der Sportschau will die UEFA dafür einen strategischen Zeitpunkt wählen.
13: Und wenn sich heute doch was ereignen sollte in Berlin, dann werden Sie es natürlich hier bei uns erfahren. Die Information kam fürs Erste von Luca Benincasa.
1: Soweit Sven Herold mit dem Sport. Dankeschön. Es ist 10.45 Uhr. 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Der Bundesfinanzminister Lars Klingbeil hat im Bundestag seine Reform zur Einkommensteuer vorgestellt. Die sieht vor, dass ab 2028 vor allem kleine und mittlere Einkommen entlastet werden und Familien mit Kindern. Das ist unser Top-Thema. Und weitere Meldungen gibt es jetzt mit Susanne Lemke.
17: Deutschlands Exporte sind im August leicht gesunken. Wie das Statistische Bundesamt mitteilte, gingen sie im Vergleich zum Juli um 0,8% zurück. Im Vergleich zum Vorjahresmonat legten die Ausfuhren allerdings um 6,2% zu. Die Exporte sind auch ein Grund dafür, dass die Wirtschaft insgesamt wieder gewachsen ist. Das Landgericht Gera hat drei Männer und eine Frau wegen Drogenhandels verurteilt. Die Gruppe soll demnach über mehrere Monate Betäubungsmittel verkauft haben, teilweise auch an Minderjährige. Das Gericht verhängte gegen die Männer mehrjährige Haftstrafen, gegen die Frau eine Bewährungsstrafe. Der Puma-Alarm in der Nähe des Münchner Flughafens hat sich bisher nicht bestätigt. Laut Polizei hat auch der nächtliche Einsatz einer Wärmebildkamera keine neuen Erkenntnisse gebracht. Ein Jäger hatte gestern ein verdächtiges Tier gesichtet, das ein Puma gewesen sein könnte. Bei der Suchaktion sollen jetzt auch Hunde eingesetzt werden. Das Wetter, heute meist bewölkt und zeitweise Regen, 15 bis 22 Grad, auffrischender Wind, in der Nacht abziehender Regen, 8 bis 3 Grad, morgen erst noch heiter, später bewölkt und gebietsweise Schauer, 11 bis 15 Grad. MDR aktuell Verkehrsdienst. A2 Richtung Berlin zwischen Allerlingersleben und Bornstedt. 6 Kilometer stockender Verkehr an einer Baustelle. Die A4 Frankfurt Richtung Dresden ist zwischen Friedewald und Wedel-Könebach wegen LKW-Bergungsarbeiten voraussichtlich noch für mehrere Stunden gesperrt. A4 Richtung Görlitz zwischen Uhorn und Burgau. 6 Kilometer stockend an einer Baustelle. A13 Richtung Berlin zwischen Schönborn und Ortrand stockt es an einer Baustelle. Und Vorsicht auf der A13 Richtung Dresden zwischen Teupitz und Barutmark liegen Fahrzeugteile auf der rechten Fahrspur. Soweit der Verkehrsdienst, 10.47 Uhr.
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1: Jeder und jede dritte Studierende in Deutschland ist von Armut betroffen. Das zeigt eine aktuelle Untersuchung des Paritätischen Gesamtverbandes und des Studierendenwerks. Sie hat Einkommen, Wohnsituation und Bedarfssätze der Studierenden geprüft, mit den Ergebnissen Anja Braun.
18: Besonders hoch sei die Armutsquote bei Studierenden, die alleine leben, heißt es in der Untersuchung. Von ihnen seien mehr als 80% armutsbetroffen, mehr als 5-mal so viele wie in der Gesamtbevölkerung. So die Bilanz der Realitätscheck genannten Untersuchung. Allein lebende Studierende haben im Schnitt etwa 900 Euro pro Monat zur Verfügung und müssen davon bereits an die 460 Euro fürs Wohnen bezahlen. So bleiben nur noch rund 440 Euro für den gesamten übrigen Lebensunterhalt. Aber auch Studierende, die in einer Wohngemeinschaft leben, sind mit einer Armutsquote von über 70% stark betroffen. Die Studie zeigt auch, wie wenig das BAföG die tatsächlichen Kosten auffängt. Im Schnitt stammen gerade mal knapp 14% der Einnahmen aus BAföG, während 43% aus eigener Erwerbstätigkeit kommen, neben einem Vollzeitstudium. Der Paritätische Gesamtverband und das Deutsche Studierendenwerk fordern die Bundesregierung deshalb auf, den Grundbedarf für Studierende schneller auf ein existenzsicherndes Niveau anzuheben. Derzeit ist das für 2029 geplant. Zudem fordern sie, die Wohnkostenpauschale an die realen Mietpreise anzupassen und beide Leistungen auf Dauer an die tatsächliche Kostenentwicklung zu koppeln.
19: Der Bericht von Anja Braun. Zement ist die wichtigste Zutat für Beton. Das Bindemittel sorgt dafür, dass der Baustoff am Anfang flüssig ist und später schön hart und stabil wird. Und diese besondere Flexibilität macht Beton zum weltweit beliebtesten Baustoff. Es gibt aber einen Haken. Schätzungen der EU-Kommission zufolge verursacht Zement etwa 7% der globalen Treibhausemissionen. Und dieser Anteil lässt sich auch kaum senken, denn das CO2 stammt nicht nur aus dem Herstellungsprozess, sondern es kommt auch aus dem Kalk, dem Rohstoff für Zement, in dem es eigentlich gebunden ist. In einem Vorort von Leipzig entwickelt ein Start-up deshalb eine Alternative zum Zement. Oliment soll nahezu klimaneutral sein. Mehr dazu von Clemens Haug.
20: Zement basiert auf Calciumcarbonat, umgangssprachlich als Kalk bekannt. Will man aus Kalk Zement herstellen, dann muss man den Rohstoff in einem Ofen bei fast 1500 Grad Celsius brennen. So hohe Temperaturen lassen sich fast ausschließlich mit fossilen Energieträgern erzeugen. Und dann wird bei der Herstellung auch noch jede Menge CO2 freigesetzt, das eigentlich im Kalk gebunden ist. Einige Materialforscherinnen und Forscher stellten sich daher schon vor Jahrzehnten die Frage:
21: Wie wäre es denn, wenn wir einen Rohstoff aktivieren können, der überhaupt kein CO2 gebunden hat? Und da gibt es eben Calcium, ist auf der Erdoberfläche fast immer mit CO2 gebunden, weil es die stabilste Form ist, mineralogisch. Und da kam man eben sehr schnell auf die Magnesiumsilikate.
20: Daniel Wagner ist promovierter Mineraloge beim Startup Oliment aus Espenhain bei Leipzig. Das Unternehmen entwickelt seit einigen Jahren ein Zement auf Basis eines solchen Magnesiumsilikats, dem Olivin. Das Mineral ist bereits aus dem alten Ägypten bekannt, wo es unter anderem zu Schmucksteinen geschliffen wurde. In einer weniger reinen Form kommt es sehr häufig auf der Erde vor, ist daher einfach abzubauen und verfügbar. Forscher glaubten aber lange Zeit nicht daran, dass sich Olivin eignet. Auch Frank Bellmann, Gründer von Oliment, wollte in seinem Labor an der Weimarer Bauhaus-Universität eigentlich beweisen, dass sich aus Olivin kein Zement herstellen lässt. Aber dann kam es anders.
22: Zu seiner Überraschung, ja, hat es halt doch funktioniert.
20: Alexander Butt ist kaufmännischer Geschäftsführer der Oliment und erzählt von den wilden Jahren der Gründung. Denn vielleicht hätte die Entdeckung das Labor nie verlassen, hätte der Wissenschaftler nicht einen verrückten Vater gehabt, der das Potenzial erkannte. Günter Bellmann, zu DDR-Zeiten Leiter eines Baukombinats, wollte die Erfindung seines Sohnes auf den Markt bringen. Als in Leipzig die Bundesagentur für Sprunginnovation, kurz Sprint, an den Start ging, stellte Bellmann Senior die Idee dort vor. Ein CO2-freier Zement, das könnte ein Königsweg für die Bauindustrie sein, ihre klimaschädlichen Emissionen schlagartig zu reduzieren. Die Sprint sagte zu und von dort an ging es los.
22: Der Günter Bellmann hat das halt parallel alles wirklich vorangetrieben. Der hat eine Immobilie gesucht, hat angefangen auszubauen, also volle Attacke. Ne? Das Auto wurde ja gefahren beim Zusammenbauen sozusagen.
20: Einen neuen Zement zu erfinden, das wirkt auf den ersten Blick vielleicht nicht wie der Bau eines Raumschiffs. Doch bei näherem Hinsehen ist es ein ausgesprochen komplexes Vorhaben, das ein Startup kaum alleine schafft. Olaf Carlsen ist bei der Bundesagentur für die Betreuung von Oliment zuständig.
23: Es braucht die Sprint, weil es sich erstmal vom Markt her um eine Sprunginnovation handelt. Also ein neues Ausgangsmaterial bedeutet auch eine neue Zulassung für das Material danach. Also es wird auf Qualität und auf Inhaltsstoffe muss es zugelassen werden. Das ist ein komplizierter Prozess. Erstens, zweitens braucht es dann schon auch noch eine sogenannte First-of-a-Kind-Anlage, also etwas umgebauter Zementprozess. Es braucht neue Investitionen in Produktionsanlagen, die von einem jungen Unternehmen, kann man nicht erwarten, dass ein solches Unternehmen das alleine stemmen kann.
20: Mehrere Millionen Euro hat die Sprint in das junge Unternehmen investiert. Dafür hat die Oliment ihr Verfahren vergrößert und kann nun etwa eine Tonne ihres neuartigen Zements pro Tag herstellen. Damit wiederum werden Bauteile für die Zulassungstests hergestellt. Mineraloge Daniel Wagner:
21: Wir müssen alles nachweisen, was der Beton mit Zement erfüllen muss, müssen wir auch erfüllen. Und da sind die Ergebnisse, die wir bisher erzeugt haben, alle sehr positiv für unser Bindemittel.
20: Anfang Juni wurde der Grundstein für das erste Gebäude aus klimaneutralem Beton gelegt. Besteht Olimend alle Praxistests, könnte das den Markt wirklich verändern, glaubt Sprintmanager Olaf Carlsen.
23: Es gibt große Bestrebungen in der Politik, auch in der Industrie, eben diese CO2-Belastung durch die Zementindustrie stark zu reduzieren. Die Bauindustrie schaut ganz genau hin. Es gibt Vorgaben, was CO2-Budgets für öffentliche Ausschreibungen angeht. Also der Bedarf an CO2-freiem Material, Ausgangsmaterial für die Betonindustrie ist enorm.
20: Für Olimend wird es bald darum gehen, die richtigen Partner bei Großunternehmen und Banken zu finden, um den neuen Zement auf den Markt zu bringen. Gelingt der Durchbruch, könnte es einer der größten praktischen Beiträge zum weltweiten Klimaschutz werden, den Deutschland seit dem Erneuerbare-Energien-Gesetz geleistet hat.
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19: Für viele Frauen war es früher ein Muss, eine schöne Dauerwelle zu haben. Ja, wer was auf sich hielt, ging zum Friseur, hat sich da die Haare ondulieren lassen, schön Locke an Locke gelegt und mit reichlich Chemie haltbar gemacht. Erfunden hat die Dauerwelle ein Friseur aus dem Schwarzwald. Er stellte das Verfahren heute vor 120 Jahren vor. Mirjam Benecke über den Tag, als es auf den Köpfen der Frauen heiß wurde.
0: Im Londoner Friseursalon von Karl Ludwig Nessler riecht es nach verbranntem Haar und Chemikalien. Ein wissenschaftlicher Durchbruch bahnt sich an. Nessler benetzt das Haar seiner Frau Katharina mit einer alkalischen Boraxlösung. Dann wickelt er einzelne Strähnen auf und erhitzt sie mit einer glühenden Zange. So bekommt Katharina Locken, aber auch die ein oder andere Brandblase. Karl Ludwig Nessler wächst Ende des 19. Jahrhunderts im Städtchen Tottnau im Schwarzwald auf. Schon als Kind soll er sich gefragt haben, warum die Locken der Schafe auf den Weiden so gut halten, sogar bei Regen.
2: Was ist das eigentlich, dieses Haar, das die Kraft besitzt, die tiefsten Gefühle zu wecken, sowohl Bewunderung als auch ängstliche Besorgnis?
3: Naja, dann machen Sie mal.
4: Ja, gerne von einem.
0: Bald reicht es Nessler nicht mehr aus, nur mit den Haaren seiner Schwestern zu experimentieren. Er lernt in Genf das Friseurhandwerk und eröffnet im Jahr 1904 seinen eigenen Salon in London. Nach Ladenschluss tüftelt er fleißig weiter, bis
24: Nestlé-Wellen, die dauerhafte Haarwelle am lebenden Kopf.
0: So verspricht es eine Werbeanzeige für Nesslers Friseursalon. Er selbst nennt sich inzwischen nicht mehr Karl Ludwig Nessler, sondern Charles Nestlé.
25: Sieht das nicht gut aus?
3: So gefällt mir das auch. Hoffentlich komme ich zu Hause da auch so gut mit zurecht.
0: Im Oktober 1906 präsentiert er Kollegen zum ersten Mal zwei Frauen mit dauerondoliertem Haar. Als der Erste Weltkrieg ausbricht, emigriert er und eröffnet einen Salon in New York. Ein Zeitgenosse berichtet:
26: Die Damen der obersten Gesellschaft New Yorks, darunter die Frau des Präsidenten Wilson, bevorzugten den Salon des Tottnauer Friseurmeisters und bezahlten ihm für eine Sitzung bis zu 120 Dollar.
0: Sogar die Miss America lässt sich von Nessler dauerondulieren. Ein Foto zeigt sie lächelnd neben dem Friseur aus Tottnau sitzen. An ihr Haar angeschlossen sind mehrere Heizröhren, die an Kabeln herunterbaumeln. Das Gerät erinnert an eine Melkmaschine oder einen Tiefseekraken. Nichts für schwache Nerven, so berichtet die Kundin eines Beauty-Shops.
27: Nachdem die Maschine befestigt worden war, begann es zu dampfen und Tränen liefen mir über die Wangen. Schließlich holte jemand einen Föhn und kühlte meinen Kopf, aber meine Kopfhaut war verbrüht.
0: Nessler stirbt 1951 in New Jersey. Sein Dauerwellenverfahren stellte er zum ersten Mal am 8. Oktober 1906 vor. Heute vor 120 Jahren.
19: Und Mirjam Benecke schaute darauf zurück in unserem Kalenderblatt. Und aufs Wetter schaut für uns Jörg Schröder. Jörg, was siehst du da?
10: Ich schaue auf die Wetterkarte und sehe noch ein bisschen unser Hochdruckgebiet Dieter, aber genauso auch das Tiefdruckgebiet Felicia. Dieter verabschiedet sich Richtung Schwarzes Meer. Felicia kommt mehr und mehr zu uns herein. Allerdings Felicia, dieses Tiefdruckgebiet, ist doch etwas langsam, muss ich sagen. Und wer profitiert davon? Vor allen Dingen die Sachsen. In Mittel- und auch in Ostsachsen wird es höchstwahrscheinlich noch bis in den Nachmittag hinein trocken bleiben. Und gerade etwa so zwischen Dresden und Görlitz erwarten wir auch auch in den nächsten Stunden recht freundliches Wetter mit so einer Mischung aus Sonne und Wolken. Da auch am die höchsten Temperaturen, da geht es rauf bis 22 Grad. Ansonsten schiebt sich halt das Tiefdruckgebiet immer weiter zu uns herein. Und das heißt, am Nachmittag bzw. auch schon zur Mittagszeit erwarten wir in Sachsen-Anhalt, in Thüringen und auch schon in Westsachsen dann in vielen Gebieten Regen bzw. leichten Nieselregen. Und der schiebt sich halt langsam Richtung Ostsachsen rüber.
1: Aber es bleibt erstmal beim leichten Nieselregen?
10: Sie wird sich gleich wieder festlegen. Auf alle Fälle, von oben kommt was runter, mal ein bisschen mehr, mal ein bisschen weniger. Und wenigstens erstmal in Ostsachsen, da wird es höchstwahrscheinlich erst zum Abend hin die ersten Regentropfen geben.
1: Hervorragend erklärt. Dankeschön, Jörg Schröder.
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1: Die lang ersehnte Einkommensteuerreform soll kommen, ist heute Thema im Bundestag und auch gleich in den Nachrichten. Bringt die lang ersehnte

0: Im Bundestag hat Finanzminister Lars Klingbeil die geplante Einkommenssteuerreform verteidigt. Bei der ersten Lesung sagte er, die Reform setze im Rahmen des Möglichen die richtigen Schwerpunkte. Die Entlastungen im Umfang von 10 Milliarden Euro bis 2028 seien angesichts der Haushaltslage keine geringe Summe. Er habe sich dafür eingesetzt, dass Familien mit Kindern und Menschen in der Mitte der Gesellschaft wie Erzieherinnen oder Pfleger profitierten. Unionspolitiker Fritz Günzler plädierte für Nachbesserungen, um schleichende Steuererhöhungen durch die Inflation zu vermeiden. AfD-Finanzpolitiker Kai Gottschalk warf der Regierung eine bewusste Irreführung vor, die Entlastung reiche nicht aus, um die kalte Progression auszugleichen. Die Spitzen von Union und SPD haben ihren Willen bekräftigt, die geplanten Reformen bei Rente, Pflege und Arbeitsmarkt zügig umzusetzen. Das geht aus einer gemeinsamen Nachricht hervor, die Unionsfraktionschef Thorsten Frey, der SPD-Fraktionsvorsitzende Matthias Miersch und CSU-Landesgruppenchef Alexander Hoffmann nach dem Koalitionsausschuss gestern Abend verfasst hatten. Die Nachricht liegt dem ARD-Hauptstadtstudio vor. Darin betonen die Politiker, dass man sich der politischen Verantwortung bewusst sei und das Land nicht Extremisten überlassen wolle. In Berlin haben Linke, SPD und Grüne ein Hindernis für Sondierungsgespräche aus dem Weg geräumt. Wie Medien übereinstimmend berichten, verständigten sie sich auf ein Handlungspaket zum Umgang mit Antisemitismus. Laut Bild-Zeitung sollen sich bei einem Vorfall die drei parlamentarischen Geschäftsführer treffen, um Maßnahmen zu besprechen. Wenn es keine Einigung gäbe, werde ein Expertengremium eingesetzt. Bei der Definition von Antisemitismus wolle man sich an den Vorgaben der Internationalen Allianz zum Holocaust-Gedenken orientieren. Teile der Berliner Linken stehen wegen ihrer Position zu Israel und Palästina immer wieder in der Kritik. Die Ukraine hat ein Rechenzentrum des größten russischen Internetkonzerns Yandex angegriffen. Russischen Medienberichten zufolge teilte das Unternehmen selbst mit, dass es einen Vorfall in der Oblast Ryazan südöstlich von Moskau gegeben habe. Die Arbeit dort sei eingestellt worden. Die Schäden wurden beseitigt. In der Mitteilung des Unternehmens ist keine Rede von einem ukrainischen Angriff. Ukrainische Medien melden, dass bei dem Angriff Raketen und Drohnen eingesetzt wurden. Das Rechenzentrum sei auch von der russischen Armee genutzt worden. Das waren die Nachrichten. Das Wetter. Die Temperaturen von 10 Uhr auf dem Brocken Regen 9 Grad, Chemnitz leicht bewölkt 18. Dresden stark bewölkt 16 Grad, Eisenach bedeckt 14, Erfurt stark bewölkt 17, Fichtelberg leicht bewölkt 12 Grad, Gera stark bewölkt 16, Görlitz bedeckt 17, in Halle 17 Grad, in Leipzig 18, Magdeburg bedeckt 16 und in Meiningen leichter Sprühregen bei 14 Grad. Die Vorhersage: Heute von Westen her Regen, 15 bis 22 Grad, der Nordwestwind frischt auf. Nachts über den Osten abziehender Regen bei 8 bis 3 Grad. Morgen erst Sonne, dann Wolken und Schauer, weiter windig, die Höchstwerte 11 bis 15 Grad. MDR Verkehrsdienst. A4 Richtung Dresden zwischen Bad Hersfeld und Friedewald liegt eine Lkw-Stoßstange auf der linken Fahrspur im Baustellenbereich. A2 Richtung Berlin zwischen Aller-Ingersleben und Bornstedt 6 Kilometer stockend an einer Baustelle. A4 Richtung Dresden zwischen Friedewald und Wildeck-Hünebach bleibt die Autobahn noch gesperrt, wahrscheinlich noch für mehrere Stunden wegen Lkw-Bergungsarbeiten. 2 Kilometer Stau und auf der Umleitung über Friedewald und Hönebach auch Stau und stockender Verkehr. A4 Richtung Görlitz zwischen Ohorn und Burkau 6 Kilometer stockend. Es wird eine Leitplanke abgebaut. A13 Richtung Dresden zwischen Teupitz und Barut-Mark liegen Fahrzeugteile. Geblitzt wird auf der A4 Richtung Dresden zwischen Dreieck-Nossen und Wilsdruf und auf der A9 Richtung Berlin zwischen Eisenberg und Reußig. Auf der A14 Richtung Magdeburg zwischen Halle-Trotha und Lübbejüng. Soweit der MDR-Verkehrsdienst, 11.04 Uhr.
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2: Am Mikrofon Daniela Schmidt. Guten Tag. Den Koalitionsausschuss in Berlin, den hat gestern auch Sachsen-Anhalt beschäftigt, wo ja ein AfD-Politiker zum Landtagspräsidenten gewählt worden ist. Nach dem Treffen haben Union und SPD aber betont, stabil zusammen weitermachen zu wollen. Mehr dazu von Markus Sambale.
3: In einer SMS, die dem ARD-Hauptstadtstudio vorliegt,

0: berichten die Fraktionsspitzen von Union und SPD über den Koalitionsausschuss von gestern Abend. Sie sprechen darin von einer guten und konstruktiven Atmosphäre. Ein Thema war wohl, dass in Sachsen-Anhalt ein AfD-Politiker zum Landtagspräsidenten gewählt wurde. Nach Vermutungen der SPD auch mit Stimmen aus der CDU-Landtagsfraktion. Ein Vorgang, der zu Misstrauen und Spannungen in der schwarz-roten Koalition im Bund geführt hat. In ihrer gemeinsamen SMS schreiben Unionsfraktionschef Frey, sein SPD-Kollege Mirsch und CSU-Landesgruppenchef Hoffmann jetzt, man sei sich bewusst, dass die Demokratie in diesen Tagen vor einer historischen Bewährungsprobe steht. Wörtlich heißt es weiter, wir sind fest entschlossen, unser Land nicht den Extremisten zu überlassen. Konkrete Beschlüsse zu Reformen wurden wie erwartet im Koalitionsausschuss nicht gefasst. In der SMS der Fraktionsspitzen heißt es, die Koalition sei sich einig, dass wirtschaftliches Wachstum, sichere Arbeitsplätze und der gesellschaftliche Zusammenhalt im Zentrum des weiteren Arbeitsprogramms stehen. Die damit verbundenen Vorhaben sollten zügig zum Abschluss gebracht werden.
1: Dann bleiben wir doch mal beim Stichwort Vorhaben. Die große Einkommensteuerreform soll ja kommen. Heute Vormittag hat Bundesfinanzminister Lars Klingbeil den Entwurf im Bundestag verteidigt. Er hat gesagt, dass er sich dafür eingesetzt habe, dass Familien mit Kindern und Menschen in der Mitte der Gesellschaft profitieren. Die Union hingegen, die hat wiederholt Nachbesserungen gefordert. Lissy Kaufmann.
2: Die Reform könne erst dann beschlossen werden, wenn auch andere Dinge entscheidungsreif auf dem Tisch lägen, sagt der finanzpolitische Sprecher der Unionsfraktion Günzler dem ARD Hauptstadtstudio. Günzler nennt die Arbeitsmarkt- und Rentenreform und spricht von einem klaren Signal an die SPD, die jetzt auch liefern müsse. Nur dann sei man bereit, dass etwa der Reichensteuersatz künftig schon ab 250.000 Euro greifen soll. Die Reform sieht außerdem vor, kleine und mittlere Einkommen zu entlasten, etwa indem der Grundfreibetrag und das Kindergeld erhöht werden. Im parlamentarischen Verfahren will die Union außerdem darauf drängen, noch die kalte Progression auszugleichen. Also jener Effekt, wenn der Arbeitgeber das Gehalt anhebt, um die Inflation auszugleichen, der Arbeitnehmer dadurch aber einen höheren Steuersatz zahlen muss und sich am Ende so trotzdem nicht mehr leisten kann. In den vergangenen 15 Jahren haben Finanzminister diesen Effekt ausgeglichen. Lars Klingbeil plant das nicht, weil dafür kein Geld da sei. Aus der Union im Bundestag heißt es, man sei mit der SPD im Gespräch, um Spielräume im Haushalt zu finden.
1: Und jetzt schauen wir ins Ausland. Italiens Ministerpräsidentin Giorgia Meloni will den Staat reformieren. Und heute entscheidet sich, ob sie das schafft, ob sie ihr umstrittenes neues Wahlrecht durchsetzen kann. Im ersten Anlauf hatte es keine Mehrheit für ihre Pläne gegeben. Heute steht die Schlussabstimmung im Abgeordnetenhaus an. Und die dürfte eine Zitterpartie werden. Ivo Maruschik.
3: Die Heckenschützen sind vorerst in Deckung geblieben. Italiens Ministerpräsidentin Meloni hat 3 Vertrauensabstimmungen über Teile des neuen Wahlrechts klar gewonnen. Doch die entscheidende Schlussabstimmung steht erst heute Mittag an. Sie könnte Italiens politisches System umkrempeln oder Melonis Reformideen zum Scheitern bringen, was zu Neuwahlen führen dürfte. Bei einem Auftritt in Bari im September hatte Meloni ihren Vorstoß für ein neues Wahlrecht noch kämpferisch verteidigt. Sie wolle die Macht der Parteien begrenzen und Koalitionsklüngeleien beenden.
4: Wir wollen, dass wer auch immer eine Wahl gewinnt, die Basis hat, um 5 Jahre zu regieren. Also Schluss mit überraschenden politischen Seitenwechseln, Schluss mit taktischen Absprachen im Hinterzimmer, so wie die Demokratische Partei sie gerne hätte. Schluss mit Kompromissen auf dem Rücken der Italiener. Die Bürger sollen die Regierung wählen, die auf sie hört.
3: Es geht auch darum, dass Meloni mit einigen großen Zielen gescheitert ist und eine Scharte auswetzen muss. Die 49-Jährige führt zwar die langlebigste Regierung der italienischen Nachkriegszeit und hat sich auch bei den europäischen Partnern durchaus Respekt verschafft, doch ihre Ziele zum Umbau des Staats hat sie bis jetzt verfehlt. Ihre Justizreform haben die Wähler im Frühjahr bei einem Referendum zu Fall gebracht. Die Idee, den Premierminister künftig direkt zu wählen, scheitert an Bedenken, auch in den eigenen Reihen. Und der Versuch, das Wahlrecht neu zu fassen, ist im ersten Anlauf im Parlament gescheitert. An den sogenannten Heckenschützen aus den eigenen Reihen. Damit das nicht wieder passiert, hat Meloni die Abstimmung im Abgeordnetenhaus diesmal mit der Vertrauensfrage verknüpft und pokert damit hoch. Sollte Meloni wieder scheitern, sind Neuwahlen das wahrscheinlichste Szenario. Die Details des neuen Wahlrechts sind umstritten, weil es aus Sicht der Opposition die Spielregeln gezielt so verändert, dass sie allein Melonis aktueller Mitte-Rechts-Koalition zugutekommen. Senator Andrea Giorgis von der Demokratischen Partei sagt, es gehe darum,
5: per svantaggiare
3: die derzeitige Opposition zu benachteiligen und zu bestrafen. Dieses Gesetz ist darauf ausgelegt, die Opposition in Schwierigkeiten zu bringen. Konkret soll ein Bonussystem dafür sorgen, dass der stärkste Parteienblock eine komfortable Mehrheit in beiden Kammern des Parlaments bekommt. Die Parteienkoalition, die in beiden Kammern 42% Zustimmung bekommt, gewinnt als Belohnung 55% der Sitze. Erklärt der Verfassungsrechtler Michele Anis. Außerdem sollen die Wählerinnen und Wähler nicht mehr für feststehende Parteilisten stimmen, sondern sie sollen die Chance haben, bestimmte Kandidaten nach vorn zu wählen. Und die Parteienblöcke müssten sich auf einen Kandidaten für das Amt des Ministerpräsidenten festlegen, was wiederum die Macht des Staatspräsidenten einschränken würde, der in Italien den Regierungsauftrag erteilt. Genau darin sehen die Gegner einen Verstoß gegen die Verfassung. Sie wollen das Verfassungsgericht anrufen, falls Meloni ihr Stabilicum durchsetzt. So nennt die Regierung das neue Gesetz in falschem Latein. Das ist so ein Tick von uns Italienern, die Namen der Wahlgesetze mit Pseudolatein zu verhunzen. Latein eignet sich dafür, ein Wort edel erscheinen zu lassen. Aber selbst wenn Meloni ihr Stabilicum-Wahlgesetz heute durchsetzt, könnte sie sich verrechnet haben. Denn die 42%-Schwelle für die Bonussitze im Parlament war auf das Parteiensystem der letzten Jahre ausgerichtet. Inzwischen gerät Meloni aber von ganz rechts außen unter Druck. Es könnte dazu kommen, dass Melonis aktuelles Bündnis trotz des neuen maßgeschneiderten Wahlrechts keine Mehrheit erreicht.
1: Ivo Maroschek berichtete. Wie soll es weitergehen in den wirtschaftlichen Beziehungen zwischen der EU und China? Genau das wird Thema sein heute in Peking. Dorthin reist nämlich EU-Handelskommissar Maroš Šefčovič, um Gespräche zu führen. Warum das so schwierig wird, fasst unsere Korrespondentin Eva Lambi-Schmidt zusammen.
5: In China starten heute nach einer einwöchigen nationalen Feiertagspause wieder die Staatsgeschäfte und die Wirtschaftsdelegation aus der Europäischen Union steht mit als erstes auf der Tagesordnung. Handelsminister Wang Wentao wird am Nachmittag EU-Handelskommissar Maroš Šefčovič in Peking empfangen. Die chinesische Seite hatte offensichtlich auch während der Feiertage ganz genau im Blick, was die EU-Kommission in Brüssel und das Parlament in Straßburg diskutiert haben und auch was Bundeskanzler Friedrich Merz Anfang der Woche in Berlin sagte.
6: Wir wollen vor allen Dingen die EU-Kommission in die Lage versetzen, wenn es notwendig ist, schnell zu handeln. Der Nachteil der europäischen Handelspolitik in den letzten Jahren war immer, dass die Entscheidungsprozesse zu lange gedauert haben. Und uns geht es darum, der Kommission ein Instrument in die Hand zu geben, mit dem sie schnell reagieren kann. Jederzeit natürlich durch den Europäischen Rat kontrolliert, aber eine Entscheidung, die dann auch möglichst schnell getroffen werden kann, wenn die handelspolitischen Herausforderungen es erfordern.
5: Der Vorstoß Deutschlands und Frankreichs, die EU zu befähigen, mit Schutzinstrumenten härter gegen aus ihrer Sicht unfaire Handelspraktiken vorzugehen, kam bei der Führung in Peking nicht gut an. China werde entschlossen reagieren, sollte die EU chinesische Unternehmen auf dem europäischen Markt diskriminieren wollen, so eine schriftliche Mitteilung des Handelsministeriums. China wirft Deutschland und Frankreich vor, Handelsfragen zu politisieren und die EU zu Protektionismus anzustiften. China hoffe, dass Deutschland und Frankreich an offener Zusammenarbeit und freiem Handel festhielten. Freien Handel, freien und fairen Zugang zum Markt, das wünschen sich auch europäische Unternehmen in China. Seit Jahren beklagen sie in mehreren Branchen eine Bevorzugung chinesischer Staatsunternehmen, etwa bei Ausschreibungen, aber auch bürokratische Hürden. Die europäischen Unternehmen in China hätten hohe Erwartungen an den Besuch des EU-Handelskommissars Maroš Šefčovič zu persönlichen Gesprächen, zumal Entscheidungen in China auf höchster Ebene getroffen würden, so Adam Dunnett, Generalsekretär der Europäischen Handelskammer in Peking. Laut Šefčovič versteht China die Probleme, mit denen wir in Europa konfrontiert sind. Ich hoffe, dass das stimmt. Und deshalb hoffe ich, dass sie verschiedene Sektoren finden, in denen sie den Markt noch ein wenig weiter öffnen könnten, damit wir mehr Waren aus Europa nach China verkaufen können. Das wäre großartig. Bei den Gesprächen der EU-Delegation in Peking wird sich zeigen, ob beide Seiten zusammenfinden. Die EU erwartet ein Entgegenkommen Chinas. Andernfalls will sie sich stärker wehren. Die EU wirft China vor, durch staatliche Subventionen für chinesische Unternehmen den Wettbewerb zu verzerren. Diese verkaufen ihre Waren so billig in der EU, dass heimische Hersteller kaum mithalten können. Das Handelsdefizit mit China wird immer größer. Es lag im vergangenen Jahr im Schnitt bei mehr als 1 Milliarde Euro am Tag.
1: Eva Lambi-Schmidt berichtete. Und damit ist es 11.15 Uhr. Hier ist MDR aktuell. Unser Top-Thema ist die erste Lesung von Lars Klingbeils geplanter Einkommenssteuerreform. Und weitere Meldungen gibt's jetzt mit Alexander Terhorst.
7: In Deutschland hat sich die Stimmung unter Selbstständigen und Kleinstunternehmen weiter aufgehellt. Wie das Münchner IFO-Institut mitteilt, stieg das Barometer für das Geschäftsklima zum 5. Mal in Folge. Es sei allerdings schwieriger geworden, für kleine Betriebe Kredite zu bekommen. Im Persischen Golf ist ein Tanker unter Beschuss geraten. Nach britischen Behördenangaben soll es bei dem Angriff nördlich von Katar auch Opfer gegeben haben. Rund um den Bahnhof Görlitz haben umfangreiche Bauarbeiten begonnen. Wie die Bahn mitteilt, sind davon mehrere Streckenabschnitte betroffen. Reisende müssen bis Mittwoch auf Busse umsteigen und mit längeren Fahrzeiten rechnen. Das Wetter heute: von Westen her Regen, 15 bis 22 Grad, nachts über den Osten abziehender Regen, 8 bis 3 Grad. Morgen erst Sonne, dann Wolken und Schauer bei 11 bis 15 Grad. MDR aktuell Verkehrsdienst, A4 Richtung Dresden. Zwischen Friedewald und Wildeck-Höhnebach bleibt die Strecke noch gesperrt wegen Lkw-Bergungsarbeiten. 2 Kilometer Stau, bei der Umleitung über Friedewald und Höhnebach ebenfalls Stau. A4 Richtung Görlitz, zwischen Ohorn und Burkau 6 Kilometer stockend. A72 Richtung Hof, zwischen Rochlitz und Penich ist die rechte Spur nach einem Unfall gesperrt. Und geblitzt wird auf der A4 Richtung Dresden, zwischen Dreieck-Nossen und Wilsdruff und auf der A14 Richtung Magdeburg, zwischen Halle-Trotha und Lübejün. Soweit der MDR aktuell Verkehrsdienst, 11.17 Uhr.
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1: Endlich mehr Netto vom Brutto übrig haben. Das wünschen sich vermutlich die meisten Menschen. Und heute wird dieser Wunsch im Bundestag verhandelt. Das Parlament berät über die geplante Einkommensteuerreform. Lars Klingbeil hat seine Ideen da heute schon präsentiert in der ersten Lesung. Ja, und zusammengefasst, wenn es nach der Regierung geht, sollen ab 2028 vor allem Menschen mit kleinen und mittleren Einkommen sowie Familien mit Kindern entlastet werden. Wie dringend ist denn diese Reform aus Sicht der Menschen? Was wünschen die sich? Das wollten wir von Ihnen wissen und Sie haben mitgemacht bei MDR fragt, dem Meinungsbarometer für Mitteldeutschland. Über 18.000 Menschen haben sich bei dieser Runde beteiligt und mein Kollege Duck Lee aus der MDR fragt Redaktion hat den Überblick über die Ergebnisse. Hallo.
9: Guten Tag.
1: Wie stark fühlen sich die Menschen in Mitteldeutschland denn durch die Einkommensteuer belastet?
9: Also insgesamt empfinden 78% der aller Befragten die Belastung durch die Einkommensteuer als hoch. Das ist also schon eine sehr große Mehrheit. Viele Befragte empfinden die Belastung auch als hoch, weil sie das Gefühl haben, dass nicht richtig umgegangen wird mit dem Geld, was sie da zahlen. Isabel aus dem Ilm-Kreis hat dazu beispielsweise kommentiert: Es ist immer wieder erschreckend zu sehen, wie viel Geld an den Staat fließt. Gleichzeitig hat man leider in vielen Situationen nicht das Gefühl, dass mit diesem Geld ordentlich und gerecht umgegangen wird. Wir kommen trotz der Abgaben gut über die Runden, aber große Sprünge können wir nicht machen. Es gibt natürlich auch andere Meinungen, das sind so 9%, die sagen, hey, die Steuerbelastung finde ich angemessen. Sebastian aus Leipzig beschreibt seine Situation da so. Im Vergleich zum Konsum- und Energiesteuern ist die Einkommensteuer nur ein geringer Hebel bei der Belastung. Interessant zu erwähnen ist hier vielleicht nochmal, dass besonders häufig Menschen zwischen 30 und 64 die Steuerbelastung als hoch empfanden. Also genau der Anteil der Bevölkerung, der mitten im Erwerbsleben steht. Das sind nämlich 84%.
1: Und ich habe es gerade schon gesagt, die Bundesregierung plant ja, dass zum Beispiel Familien mit Kindern gezielt entlastet werden. Finden die Leute das gerecht?
9: Genau, die Reform zielt vor allem auf die Entlastung von Familien ab. Kindergeld und Kinderfreibetrag sollen auch erhöht werden. Und das finden erstmal 68%, also ebenso eine deutliche Mehrheit, gut, dass da vor allem Familien entlastet werden. Für Sabine aus Halle an der Saale ist die Antwort klar. Sie schreibt, Familien sollten unbedingt entlastet werden. Sie müssen unterstützt werden, da diese eine höchst vertrauensvolle Aufgabe übernehmen, die Erziehung unserer Kinder. Aber auch hier gibt es andere Stimmen, eben solche, die eine Benachteiligung sehen. Ruth aus dem Landkreis Greiz argumentiert dagegen. Alleinstehende und Singles müssten stärker entlastet werden, denn sie haben die höchste Belastung. Familien mit Kindern werden eh schon zu sehr entlastet. So wie Ruth lehnen 28% eine bevorzugte Entlastung von Familien ab.
1: Jetzt ist die große Frage ja immer, wo soll denn das Geld dafür herkommen? Also wie sollen die Entlastungen denn aus Sicht der Menschen in Mitteldeutschland gegenfinanziert werden? Gibt es da Ideen oder Präferenzen?
9: Ja, die Entlastung von niedrigen und mittleren Einkommen kostet. Das bedeutet eben auch, dass dem Staat am Ende Einnahmen fehlen. Aktuell sind es, glaube ich, 10 Milliarden Euro, die kalkuliert werden. Und der entsprechende Gesetzentwurf, der hat ja auch verschiedene Maßnahmen, um das wieder auszugleichen. Der höhere Pauschalsteuersatz für Minijobs, die steuerliche Absetzbarkeit von Handwerkleistungen zu begrenzen oder eben auch höhere Steuern für besonders hohe Einkommen. Und in der MDR-Fraggemeinschaft war es jetzt so, dass nur diese höheren Steuern für besonders große Einkommen Zustimmung erhielten. Das betrifft zum einen die Einführung der Superreichensteuer und aber auch den Reichensteuersatz. Diese Maßnahmen erhielten 64% Zustimmung. Die Meinung von Anja aus dem Landkreis Gotha ist dabei stellvertretend für viele Befragte. Sie meint, es ist dringend notwendig, dass die extrem hohen Einkommen und großen Vermögen auch einen größeren Beitrag zur Finanzierung des Sozialsystems leisten. Es ist nicht mehr vertretbar, dass die großen Vermögen weiterhin in diesem Maße geschont werden. Kurzer Hinweis aber nochmal, bei MDR Fragt ziehen wir keine Zufallsstichproben, sondern möchten alle Menschen in Mitteldeutschland die Möglichkeit geben, ihre Meinung einzubringen. Deshalb sind wir nicht streng repräsentativ. Wir werden aber wissenschaftlich begleitet und gewichten auch unsere Ergebnisse nach bewährten Standards. Und dadurch entsteht am Ende ein aussagekräftiges Stimmungsbild für Mitteldeutschland.
1: Ja, schauen Sie doch mal auf mdrfragt.de. Da finden Sie die Ergebnisse ausführlich, auch der bisherigen Befragungen. Und da finden Sie auch, wie Sie mitmachen können bei unserem Meinungsbarometer für Mitteldeutschland. Jetzt ist es gleich 11.22 Uhr. 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Warmes Wasser und Heizung, das sind elementare Dinge in einer Wohnung. Dafür zahlen wir ja auch Nebenkosten an die Vermieter, ne? Aber auch da gibt es eben, wie fast überall, schwarze Schafe. Vermieter, die dieses Geld dann eben nicht weitergeben an die Versorger. Und das hat dann unangenehme Folgen für die Mieter, obwohl die ja gar nichts dafür können. Thüringen will dieser Zweckentfremdung von Nebenkostenzahlungen jetzt den Garaus machen. Christine Simon, Ben Arnold und Cecilia Kloppmann berichten.
10: Seit 23 Jahren wohnt Klaus Fischer in seiner Zwei-Zimmer-Wohnung in der Hanseiler Straße in Erfurt-Ilversgehofen. Der Rentner hat eine Beinprothese, ist auf einen Rollator angewiesen. Dass es seit mehr als einem Jahr kein warmes Wasser gibt, ist für ihn äußerst beschwerlich.
11: Ich müsste eigentlich alle zwei Tage mein Bein warm abwaschen. Wenn ich mich rasieren müsste ich einen heißen Topf von der Küche ins Bad nehmen. Und wenn was passiert?
10: Klaus Fischer hat nur kaltes Wasser, ebenso wie alle anderen Wohnungen im Haus. Der Vermieter, die Nox Capital Nummer 24 GmbH, gibt die gezahlten Nebenkosten nicht an die Stadtwerke weiter. Deswegen haben diese im Oktober 2025 den Gashahn abgedreht. Durch die fehlende Gasversorgung muss Klaus Fischer nun elektrisch heizen und zahlt monatlich fast 200 Euro für Strom.
11: Und muss einen Haufen Strom bezahlen, also was ich selber bezahle, damit ich heißes Wasser habe.
10: Das Haus in Erfurt ist kein Einzelfall. Bundesweit hat die Unternehmensgruppe immer wieder Nebenkosten nicht an die Versorger weitergegeben. Laut einer Recherche des MDR-Nachrichtenmagazins Exakt gibt es Fälle in Rostock, Halle, Offenbach, Kiel, Berlin und Magdeburg. Eine Anfrage von MDR Exakt an Nox Capital bleibt unbeantwortet. Die Unternehmensadresse ist laut Webseite im brandenburgischen Schönefeld. Doch vor Ort gibt es nur einen Briefkasten, an dem sehr viele verschiedene Unternehmen stehen. Die Thüringer Landesregierung hat im Frühjahr eine Gesetzesinitiative zum Thema Versorgungssperren in den Bundesrat eingebracht. Danach sollen Vermieter, die die Nebenkosten ihrer Mieter bewusst zweckentfremden, strafrechtlich belangt werden können. Beate Meißner ist in Thüringen als Ministerin für den Verbraucherschutz zuständig. Sie sagt im MDR-Nachrichtenmagazin Exakt:
12: Wir finden, dass das ein strafwürdiges Verhalten ist, weil es hier um die elementare Daseinsvorsorge geht und es Mieter trifft, die eigentlich alles richtig gemacht haben, indem sie ihre Miete gezahlt haben, aber der Vermieter eben diese Nebenkosten nicht an den Versorger weitergeleitet hat.
10: Der Bundesrat hat die Initiative im Juni bestätigt. Nun sei es, so Meißner, an der Bundesregierung, das Gesetz umzusetzen. Das würde Mieter wie Klaus Fischer besser schützen und sie würden bekommen, wofür sie bezahlt haben. Gas und warmes Wasser.
1: Und was die Stadtwerke Erfurt zu all dem sagen und wer sich um die Mieter kümmert, all das können Sie sich anschauen in der ARD-Mediathek. Heute wird verkündet, wer die weltweit wichtigste Auszeichnung für Schriftstellerinnen und Schriftsteller bekommt, den Literaturnobelpreis. Ja, und es ist wie jedes Jahr, es kursieren natürlich wieder Namen, wer in diesem Jahr gewinnen könnte. Aber die Erfahrung zeigt, die schwedische Akademie, die ist immer für eine Überraschung gut. Jana Sinram blickt voraus.
13: Egal, wer in diesem Jahr mit dem Literaturnobelpreis ausgezeichnet wird, sicher ist, dass er oder sie im Dezember eine Einladung nach Rinkeby bekommt. Schlagzeilen macht der Stockholmer Vorort mit hohem Migrationsanteil vor allem im Zusammenhang mit Gangkriminalität. Doch jedes Jahr im Herbst gibt es hier an drei Grundschulen ein Projekt zum Literaturnobelpreis. Die Kinder lesen und diskutieren Texte, schreiben selbst welche und präsentieren sie im Dezember dem Preisträger oder der Preisträgerin, im vergangenen Jahr dem Ungarn Laszlo Krasznahorkai. Dessen Texte fanden sie ein bisschen kompliziert, so die Kinder im schwedischen Sender SVT. Also Laszlo, ich verstehe nicht, wie er diese dicken Bücher schreiben konnte. Ich habe ein paar Seiten gelesen, ich habe sie aber nicht verstanden, weil sie für Erwachsene sind. Sein Schreibstil ist sehr speziell. In seinen Geschichten gibt es keine Punkte. Danach habe ich ihn gefragt, als wir mit ihm Kaffee getrunken haben. Die schwedische Akademie hatte Krasznahorkai vergangenes Jahr für sein fesselndes und visionäres Gesamtwerk geehrt, das inmitten apokalyptischen Schreckens die Kraft der Kunst bekräftige.
14: I am very happy.
13: Er sei sehr glücklich, so der 1954 geborene Ungar damals am Telefon.
14: I am calm and very nervous.
13: Ich bin gleichzeitig ganz ruhig und sehr aufgeregt. Das ist der erste Tag in meinem Leben, an dem ich einen Nobelpreis bekomme. Wen die schwedische Akademie in diesem Jahr anruft, völlig offen, sagt NDR-Literaturexperte Jan Ehlert. In den Listen der Buchmacher sei zuletzt noch viel Bewegung gewesen.
15: Als ich zuletzt geschaut habe, hat Anne Carson, die kanadische Dichterin, die Chinesin Zhan Shuo überholt. Aber man muss sagen, beide sind wirklich schon lange, lange, also mindestens 10 Jahre immer unter den Favoriten. Die Buchmacher haben zum Glück nicht immer recht.
13: Auf den Plätzen 3 und 4 der Wettlisten liegen der Japaner Haruki Murakami und der US-Amerikaner Thomas Pynchon. Dass sie es werden, hält der Literaturexperte aber für unwahrscheinlich.
15: Also ich gehe doch sehr davon aus, dass es eine Frau wird, denn das Nobelpreiskomitee hat ja seit 2017 diesen paritätischen Wechsel vollzogen, jeweils ein Mann und eine Frau. Und da es zuletzt ein Mann war, glaube ich nicht, dass sie nun davon abweichen werden, denn schaut man auf die Gesamtgeschichte des Nobelpreises, sind es immer noch deutlich mehr Männer als Frauen, die diesen Preis erhalten haben.
13: Trotz des europäischen Preisträgers im vergangenen Jahr könnte die Auszeichnung aber durchaus wieder nach Europa gehen, glaubt Ehlert.
15: Lídia Jorge aus Portugal ist zum Beispiel sehr hoch im Kurs, auch bei den Buchmachern. Aber vom Bauchgefühl ja, würde ich sagen, der Preis geht an eine Frau aus einem nicht-europäischen Land.
13: Im Stockholmer Vorort Rinkeby werden Sie die Texte der Preisträgerin oder des Preisträgers auch in diesem Jahr wieder lesen und auf einen persönlichen Besuch vor der Verleihung am 10. Dezember hoffen.
1: Ja, und ob es wirklich eine Frau aus einem nicht-europäischen Land wird, das hören Sie dann natürlich auch hier bei uns. So ab 13 Uhr ist da etwa mit der Verkündigung zu rechnen und wir halten Sie hier natürlich auf dem Laufenden. Und über das Wetter auf dem Laufenden hält uns Jörg Schröder. Jörg, was machen die Temperaturen gerade?
16: Die sind aktuell recht unterschiedlich. Zum Teil ist es ausgesprochen mild, zum Teil ist es, naja, schon eher kühl. Schauen wir uns mal die Ecken an, wo es aktuell richtig mild ist. Mittel- und auch in Ostsachsen, da haben wir aktuell Temperaturen in vielen Gebieten so um die 20 Grad. Deutlich kälter im Westen, von Thüringen noch im Westen, von Sachsen-Anhalt. Da messen wir gerade mal zum Beispiel in Leinefeld im Eichsfeld 12 Grad. Also sind schon Unterschiede. Und das heißt, dort ist die Kaltfront quasi schon angekommen und die schiebt sich langsam Richtung Osten in Form eines Regengebietes. Und das heißt, am Nachmittag wird es vor allen Dingen in Sachsen-Anhalt, in Thüringen und auch in Westsachsen in vielen Gebieten regnen bzw. nieseln. Je weiter östlicher man kommt Richtung Ostsachsen, umso länger muss man auf den Regen warten. Das heißt, in der Oberlausitz wird höchstwahrscheinlich der Regen erst zum Abend hin ankommen. Da auch weiterhin die höchsten Temperaturen. Da geht es rauf bis 22 Grad.
1: Jörg Schröder mit dem Wetter. Danke. Und gleich schauen wir hier in die USA. Wie geht es weiter mit der Todesstrafe dort? Die Hinrichtung mit der Giftspritze bei Christa Pike, die war ja fehlgeschlagen. Gestern aber ist dennoch in Texas ein Mann per Giftspritze hingerichtet worden. Und die Debatte läuft währenddessen weiter. Und die schauen wir uns gleich an. Außerdem, in Gera beginnt eine Ausstellung zu DDR-Wochenkrippenkindern. Welche Schäden diese Menschen durch diese Erfahrung teilweise davongetragen haben. Thema gleich hier.
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7: Um 11.30 Uhr mit Alexander Terhorst. Im Bundestag hat Finanzminister Lars Klingbeil die geplante Einkommensteuerreform verteidigt. Bei der ersten Lesung sagte er, die Reform setze im Rahmen des Möglichen die richtigen Schwerpunkte. Die Entlastung im Umfang von 10 Milliarden Euro bis 2028 seien angesichts der Haushaltslage keine geringe Summe. Er habe dafür sich eingesetzt, dass Familien mit Kindern und Menschen in der Mitte der Gesellschaft wie Erzieherinnen oder Pfleger profitierten. Unionspolitiker Fritz Günzler plädierte dagegen für Nachbesserungen, um schleichende Steuererhöhungen durch die Inflation zu vermeiden. AfD-Finanzpolitiker Kai Gottschalk warf der Regierung eine bewusste Irreführung vor, die Entlastung reiche nicht aus, um die kalte Progression auszugleichen. Der Billigflieger Ryanair wird sein Flugangebot in Deutschland im kommenden Winter deutlich ausdünnen. Nach Angaben des Unternehmens werden rund 700.000 Sitzplätze und damit 10% des Angebots gestrichen. Als Grund nennt die Airline hohe staatliche Gebühren und die Luftverkehrssteuer. Besonders betroffen ist demnach der Flughafen Berlin-Brandenburg. Dort fällt künftig rund die Hälfte der bisherigen Verbindungen weg. Der Europäische Rechnungshof hat erneut Fehler bei EU-Ausgaben in Milliardenhöhe festgestellt. Nach Angaben der Prüfer waren 2025 rund 3,8% der Ausgaben nicht vorschriftsgemäß. Das entspricht etwa 6,7 Milliarden Euro. Häufige Ursachen waren demnach Verstöße bei Ausschreibungen sowie die Finanzierung eigentlich nicht förderfähiger Projekte. Das Bundeskartellamt hat die Übernahme des Deutschlandgeschäfts von Carwow durch die mobile.de-Muttergesellschaft genehmigt. Nach Angaben der Behörde gibt es nur geringe Überschneidungen zwischen den Geschäftsmodellen beider Unternehmen. Mobile.de ist vor allem im Gebrauchtwagengeschäft stark. Carwow konzentriert sich auf die Vermittlung von Neuwagen. Die britische Notenbank plant eine neue Serie von Geldscheinen mit Tiermotiven. Nach Angaben der Bank of England wurden bei einer öffentlichen Umfrage unter anderem Igel, Schleiereule und Papageientaucher ausgewählt. Künftig sollen damit bekannte Persönlichkeiten wie Winston Churchill oder Jane Austen von den Pfundscheinen abgelöst werden. Auch die Europäische Zentralbank arbeitet derzeit an neuen Motiven für künftige Euro-Banknoten. Zur Auswahl stehen Vogelmotive sowie Persönlichkeiten wie Maria Callas und Ludwig van Beethoven. Das waren die Nachrichten. Das Wetter, die Temperaturen von 11 Uhr. In Artern bedeckt bei 17 Grad. In Dresden leicht bewölkt 17, Eisenach stark bewölkt 13. Erfurt leichter Regen 17 Grad, Gardelegen Regen 14. Hoyerswerda stark bewölkt 19 Grad, Magdeburg bedeckt 17, Neuhaus Nebel 12. Oschatz stark bewölkt 20 Grad, Plauen bedeckt 17, Wernigerode leichter Regen 13 Grad und in Wittenberg stark bewölkt bei 16 Grad. Die Vorhersage, heute Nachmittag zieht ein Regengebiet durch, 15 bis 22 Grad, der Wind kommt von Nordwesten und frischt immer mal wieder auf. Nachts letzter Regen in Sachsen, dann überwiegend trocken, 8 bis 3 Grad, morgen nach freundlichem Start Wolken und Schauer, weiter windig, 11 bis 15 Grad und am Samstag unbeständig und windig, kaum Temperaturänderung. MDR aktuell Verkehrsdienst, A2 Richtung Berlin zwischen Marienborn-Helmstedt und Bornstedt, 7 Kilometer stockender Verkehr an einer Baustelle, 20 Minuten länger. Immer noch Staus und Behinderungen durch einen Lkw-Unfall und Bergungsarbeiten auf der A4 Richtung Dresden. Hier zwischen Friedewald und Wildeck-Hönebach die Sperrung. Es wird umgeleitet über Friedewald und Hönebach, auch hier Stau und stockender Verkehr. A4 Richtung Görlitz, zwischen Ohrn und Burkau 6 Kilometer stockend im Baustellenbereich, weil eine Leitplanke abgebaut wird. A4 Richtung Frankfurt, Höhe Dresden-Neustadt, steht ein defekter LKW auf der mittleren Spur und eine ungesicherte Unfallstelle auf der A9 Richtung München zwischen Bad Dürrenberg und Kreuz-Rippachtal auf der linken Fahrspur. Geblitzt wird auf der A4 Richtung Dresden zwischen Dreieck-Nossen und Wilsdruf und der A9 Richtung Berlin zwischen Eisenberg und Treußig. Soweit der MDR-Verkehrsdienst, 11.34 Uhr.
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1: Am Mikrofon ist für Sie Daniela Schmidt. Ich begleite Sie noch ein halbes Stündchen durch diesen Donnerstagvormittag. Hallo. Wie weiter mit der Todesstrafe? Das wird gerade in den USA und nicht nur dort heiß diskutiert, nachdem vor einigen Tagen ja eine Hinrichtung mit der Giftspritze schiefgegangen ist. Die Verurteilte, Krista Pike, konnte nach den Komplikationen gerade so gerettet werden, um dann jetzt wieder zur Todesstrafe anzutreten, für den zweiten Versuch quasi? Tja, das ist nur eine der großen Fragen. Nina Barth mit dem aktuellen Stand.
17: Krista Pike ist bei Bewusstsein und kann sprechen. Ihre Anwälte sagen außerdem, es gibt Momente, in denen sie geistig verwirrt ist, dass sie sich aber im Klaren darüber ist, dass sie eine versuchte Hinrichtung überlebt hat. Ich glaube, sie ist wütend und verwirrt wegen allem, erklärte Anwalt Randy Spivey.
18: I think she is angry and confused about everything right now.
17: Die verurteilte Mörderin Krista Pike sollte am Mittwoch vergangener Woche hingerichtet werden. Der 50-Jährigen wurden 2 Giftspritzen verabreicht, aber sie überlebte. Pike habe eine Lungenentzündung und ein Blutgerinnsel im Arm. Sie könne auch ihre Arme nicht mehr bewegen, sie seien extrem angeschwollen.
18: She cannot move either of her arms. Both of her arms and hands are tremendously swollen. And we do not know what, if any, function she will regain in her arms.
17: Es sei noch unklar, ob sie ihre Arme wieder werde bewegen können. Pikes Anwälte äußerten sich nach der ersten Gerichtsanhörung seit der gescheiterten Hinrichtung. Darin ordnete Richterin Aisha Miles auf Antrag von Pikes Anwälten an, dass alle Beweismittel im Zusammenhang mit der gescheiterten Hinrichtung sichergestellt werden müssen.
19: The court will pen and grant its own order. Granting the motion to preserve relevant evidence.
17: Ein Erfolg für die Anwälte Pikes, die erklärt hatten, die Beweismittel könnten auch für ein eventuelles weiteres Gerichtsverfahren relevant werden. Wie es in dem Fall weitergeht, ist aber weiter unklar. Auf die Frage der Richterin, ob der Bundesstaat einen neuen Versuch unternehmen wolle, Krista Pike hinzurichten, erklärte der stellvertretende Generalstaatsanwalt John Ayers, das könne er nicht beantworten, er sei dazu nicht befugt.
20: I can't answer that question, Your Honor. I'm not in a position to.
17: Derzeit liege gegen Pike kein neuer Hinrichtungsbefehl vor, erklärte er, und er könne auch nicht sagen, ob ein weiterer erlassen werde. Dies obliege dem obersten Gerichtshof von Tennessee. Pikes Anwälte appellierten nach der Anhörung erneut an Tennessees Gouverneur Bill Lee, die Todesstrafe in eine lebenslange Haftstrafe umzuwandeln. Nach all dem sei es unvorstellbar, dass der Staat erneut versuchen könne, Krista Pike hinzurichten.
18: We continue to ask Governor Lee to commute Krista's death sentence. After all we have seen and all that we still do not know, it is unimaginable that the state would try to execute her again.
17: Pike war 1995 wegen Mordes und Folter einer Mitschülerin zum Tode verurteilt worden. Pike war damals 18, sie hat die Tat nie bestritten. Ihre Anwälte versuchen seit Jahren, die Todesstrafe abzuwenden. Sie verweisen darauf, Pike habe eine psychische Störung, auch weil sie als Kind missbraucht und misshandelt worden sei. Der Fall hat in den USA eine Debatte über die Todesstrafe und Methoden der Hinrichtung neu entfacht. Der Gouverneur von Tennessee hat alle weiteren für dieses Jahr geplanten Hinrichtungen vorerst gestoppt. In Tennessee. In Texas ist ein wegen Mordes verurteilter Mann gestern Abend durch die Giftspritze hingerichtet worden. Seine Anwälte hatten versucht, die Hinrichtung mit Verweis auf Krista Pikes gescheiterte Hinrichtung auszusetzen, aber ohne Erfolg. Es war die 30. Hinrichtung in diesem Jahr in den USA.
1: Und von dort berichtete Nina Barth. Im Umfeld des vor 50 Jahren explodierten Atomreaktors von Tschernobyl lagern an vielen Orten immer noch Überreste des Super-GAUs. Und ein Forscherteam mit Dresdner Beteiligung hat jetzt einige Partikel aus dem früheren Brennstoff des Reaktors untersucht. Rausgekommen ist eine gute Nachricht. Clemens Haug berichtet.
0: Als der Block 4 von Tschernobyl explodierte, wurden große Mengen des Brennstoffs in die Luft geschleudert. Als winzige Partikel lagerten sie sich in den Böden der Umgebung ab. Große Areale mussten zum Sperrgebiet erklärt werden. Forschende der Uni Hannover und des Helmholtz-Zentrums Dresden-Rossendorf haben 6 solche Partikel mit hochaufgelöster Röntgenstrahlung untersucht und können jetzt eine gute Nachricht überbringen. Der auf Staubgröße klein gemahlene Reaktorbrennstoff hat offenbar seine kristalline Struktur behalten. Die Radioaktivität bleibt dadurch im Inneren der Partikel eingeschlossen. Viel gefährliche Strahlung gelangt also nicht in Umwelt- und Nahrungsketten, solange die Partikel an Ort und Stelle bleiben und nicht aufgewirbelt werden. Allerdings, ob das für alle Reste des Brennstoffs in den Böden der Sperrzone gilt, können die Forschenden nicht sagen, dafür war die Probe zu klein. Und es gibt Zerfallsprodukte, die noch mehrere 10.000 Jahre lang strahlen. Sie könnten die Lebenszeit der Partikel überdauern und würden dann in ferner Zukunft doch noch in die Umwelt gelangen.
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21: Sven Herold dazu im Studio. Der 1. FC Magdeburg trauert um Hans-Dieter Schmidt. Der ehemalige Trainer und Manager starb in der Nacht zu Dienstag im Alter von 78 Jahren. Hans-Dieter Schmidt kam im Sommer 96 als Manager nach Magdeburg. Kurz darauf wurde er auch Cheftrainer. Gleich in seiner ersten Spielzeit als FCM-Coach führte er die Mannschaft als NOFV-Meister der Staffel Süd souverän zum Aufstieg in die Regionalliga. Im darauffolgenden Jahr gewann er mit dem FCM den Landespokal Sachsen-Anhalt und sicherte sich damit die Qualifikation für den DFB-Pokal. Jetzt schauen wir in den Schnee. Es ist fast unmöglich, sich in die Gefühlswelt von Skilangläuferin Viktoria Kahl hineinzuversetzen, meint mein Kollege Thorsten vom Wege. Die Thüringerin verpasste bekanntlich die Olympischen Spiele wegen einer Dopingsperre. Und die war, freundlich formuliert, durch die Verkettung höchst unglücklicher Umstände zusammengekommen.
22: Aber jetzt kann es endlich wieder losgehen. Ein erster Belastungstest, der verlief richtig gut.
23: Es gibt ein verdammt gutes Gefühl. Man muss natürlich gucken, wie es dann im Weltcup ist. Es ist ein Trainingstest, um einen Iststand zu ermitteln. Aber wenn man sich danach gut fühlt und auch so ein gutes Feedback von der Wissenschaft wiederkriegt, bestärkt einen das natürlich.
22: Trainer Axel Teichmann, einst selbst Weltklasse in der Loipe, bremst noch ein bisschen.
24: Klar, man hat Trainingseinheiten, die man die letzten Jahre schon gemacht hat, wo man Entwicklungen sieht. Man sieht den gesamten Prozess über die Jahre. Man ist sich aber trotzdem am Ende nie zu 100% sicher, weil das wahre Ergebnis steht am Ende irgendwann auf einer Ergebnisliste, wenn man eine Startnummer drum hatte.
22: Aber die Voraussetzungen stimmen.
24: Grundlegend hat die Vicky die letzten 2 Jahre sehr gut trainiert, was das Gesamttraining angeht. Wir gehen davon aus, dass das am Ende auch schlüssig zusammenpasst bis zum Winter.
22: Und der beginnt spätestens, wenn die Nationalmannschaft in ein paar Wochen zum Schneetraining ins finnische Muonio aufbricht. Dann wird Viktoria Kahl wieder mit dabei sein. Ob sie gleich mittendrin ist, das ließ die inzwischen 31-Jährige offen. Trainingsrückstand aber hat Kahl nicht, entspräche auch nicht ihrem Naturell.
23: Ich weiß es von den Trainern, die müssen eher mal sagen, stopp, jetzt reicht's, als dass sie mich drängen müssen, jetzt noch mal eine Viertelstunde, 20 Minuten dran zu hängen.
22: Aber wer fast 2 Winter lang alleine durch die Wälder laufen musste, der wird vielleicht ab und zu auch mal die Einsamkeit suchen, so erzählt Kahl. Es war nämlich vor allem für den Kopf schwer in den letzten Monaten. Also musste man in die Psychotrickkiste greifen.
23: Ich habe keine Weltcups geguckt, nichts. Ich habe mir die Ergebnisliste angeguckt, habe dann auch unseren Mädels geschrieben, aber selber so die Wettkämpfe, das ging einfach nicht. Ich glaube, das ist nochmal was anderes, wenn du krank bist oder dann selber sagst, okay, ich beende jetzt meine Karriere, ist das was völlig anderes, als wenn du nicht darfst.
22: Jetzt darf sie endlich wieder und der Wiedereinstieg in den Weltcup dürfte bei ihrem Niveau nur Formsache sein. Für ihr Umfeld und für die Sportlerin selbst. Die lässt an ihren ehrgeizigen Zielen noch keinen Zweifel. Falun ist der Sehnsuchtsort, dort findet die WM statt.
23: Ich weiß auch, dass Falun mir sehr gut liegt von den Strecken her. Und damit ist auch eigentlich, wenn alles super läuft und ich in derselben Verfassung oder in einer besseren Verfassung bin als die Jahre zuvor, dann möchte ich da einfach um eine Einzelmedaille mitkämpfen. Staffel, Teamsprint, wenn man eingesetzt wird, sowieso. Das ist, glaube ich, der Anspruch an die Deutschen auch einfach.
22: Die mit einer in Topform laufenden Viktoria Kahl dann insgesamt auch wieder mehr in den Fokus der Öffentlichkeit rücken würden.
21: Soweit Thorsten vom Wege. Jetzt schauen wir auf die große Frage des Weltfußballs. Wer wird FIFA-Boss? Der aktuelle Chef des Weltverbandes, Gianni Infantino, steht ja stark unter Druck schon länger. In Europa wird daran gearbeitet, ihn loszuwerden. Um da jetzt auch mal konkret in die Puschen zu kommen, finden sich viele viele wichtige Funktionäre heute in Berlin zusammen. Luca Benincasa.
2: Die Mitgliederverbände der UEFA wollen ihr Vorgehen im Machtkampf mit FIFA-Präsident Gianni Infantino abstimmen. Dafür treffen sich Vertreter aller 55 UEFA-Mitglieder am Donnerstag in einem Berliner Luxushotel. Mit dabei ist auch der DFB in Person von Präsident Bernd Neuendorf und UEFA-Vizepräsident Hans-Joachim Watzke. Hintergrund ist der von FIFA-Präsident Infantino initiierte und dann wieder abgesagte Investorendeal um die Vermarktungsrechte der Fußball-Weltmeisterschaft. Seither drängt die UEFA mit Präsident Alexander Schäferin vergeblich darauf, FIFA-Präsident Infantino dazu zu bewegen, bei der nächsten Wahl nicht erneut anzutreten. Für die Wahl am 18. März hat die aus Europa angeführte Opposition aber noch keinen Gegenkandidaten nominiert. Die Frist dafür läuft am 18. November ab. Dass nun am Donnerstag in Berlin ein Gegenkandidat präsentiert wird, bleibt unwahrscheinlich. Nach Informationen der Sportschau will die UEFA dafür einen strategischen Zeitpunkt wählen.
1: Soweit der Sport mit Sven Herold. Es ist 11.45 Uhr. 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Die geplante Einkommenssteuerreform soll kommen. Bundesfinanzminister Klingbeil hat sie heute bei der ersten Lesung im Bundestag verteidigt. Das ist unser Top-Thema. Alexander Terhorst hat jetzt weitere Meldungen.
7: Deutschlands Exporte sind im August leicht gesunken. Wie das Statistische Bundesamt mitteilt, gingen sie im Vergleich zum Juli um 0,8% zurück. Im Vergleich zum Vorjahresmonat legten die Ausfuhren allerdings um 6,2% zu. Die Exporte sind auch ein Grund dafür, dass die Wirtschaft insgesamt wieder gewachsen ist. In Erfurt ermittelt die Polizei nach einer rassistischen Attacke. Demnach hat ein 75-Jähriger eine junge Familie beleidigt und dann angegriffen. Der betrunkene Mann soll sich von einem Telefonat gestört gefühlt haben. Danach habe er einer Frau an den Haaren gezogen und mit einem Gehstock auf einen Kinderwagen eingeschlagen. In der Mongolei ist ein Bär in ein Haus eingedrungen und hat einen Mann getötet. Den Behörden zufolge ereignete sich die Attacke am Rande der Hauptstadt Ulaanbaatar. Einer Frau sei es gelungen, schwer verletzt zu Nachbarn zu flüchten. Sie kam in ein Krankenhaus. Das Wetter. Heute Nachmittag zieht ein Regengebiet durch, 15 bis 22 Grad. Nachts letzter Regen, in Sachsen überwiegend trocken, 8 bis 3 Grad. Morgen nach freundlichem Start Wolken und Schauer, weiter windig, 11 bis 15 Grad. MDR aktuell Verkehrsdienst. A2 Richtung Berlin zwischen Marienborn-Helmstedt und Bornstedt. 7 Kilometer stockender Verkehr an einer Baustelle, 20 Minuten Verzögerung. Die A4 Frankfurt-Dresden ist noch immer gesperrt zwischen Friedewald und Wildeck-Hönebach wegen LKW-Bergungsarbeiten. Also direkt an der Stelle 2 Kilometer Stau. Es wird aber dann umgeleitet über Friedewald und Hönebach. Auch hier Stau und stockender Verkehr. A4 Richtung Görlitz zwischen Ohren und Burkau 6 Kilometer stockend. A4 Richtung Frankfurt, Höhe Dresden-Neustadt, steht ein defekter LKW. A9 Richtung Berlin zwischen Köselitz und Kleinmarzehns Stau nach einem Unfall. Und die A9 Richtung München ist nach einem Unfall gesperrt zwischen Bad Dürrenberg und Kreuz Rippachtal. Geblitzt wird auf der A4 Richtung Dresden zwischen Dreieck-Nossen und Wilsdruff. Soweit der MDR aktuell Verkehrsdienst, 11.47 Uhr.
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1: Wie sehen die ersten Lebensmonate oder Jahre eines Babys oder eines Kleinkindes im Idealfall aus? Naja, am besten gelingt es, dass es gut umsorgt wird von seinen Eltern, vielleicht auch mal den Großeltern und Geschwistern, und dass es eine enge Bindung und ein tiefes Vertrauen aufbauen kann zu seiner Familie. In der DDR war das längst nicht immer so. Weil die jungen Mütter als Arbeitskräfte gebraucht wurden, gab es sogenannte Wochenkrippen. Das hieß dann, montagmorgens wurde das Kind da abgegeben und kam erst freitags zurück zu seinen Eltern, wenn die Feierabend und Wochenende hatten. In Gera beschäftigt sich nun eine Ausstellung mit diesen Wochenkrippen und damit, welche Folgen diese Erfahrung für die heute erwachsenen Wochenkrippe-Kinder hat. Darüber habe ich gesprochen mit Christian Jakubaschek. Er ist Gründer des Vereins Wochenkinder, der Anlaufstelle für Betroffene sein und die Aufarbeitung vorantreiben will. Und Christian Jakubaschek war auch selbst so ein Wochenkrippenkind. Herr Jakubaschek, wie sah denn der Alltag in diesen Wochenkrippen damals aus in der DDR?
3: Die DDR hatte damals sehr viele geschönte Bilder über die Wochenkrippen veröffentlicht. Das heißt, wenn man in Archiven sucht, dann stehen dann immer 3, 4 Schwestern um ein Wochenkind rum. Und es sind aber gestellte Aufnahmen. Und die Realität sah anders aus, trauriger aus, dass halt auf 15, 20 Kinder eine Betreuerin kam. Das Tragische daran ist, dass die DDR das wusste, die DDR-Regierung wusste davon, dass es auch nachteilig ist für die Entwicklung der Kinder. Und die DDR hat das billigend in Kauf genommen.
1: Nun haben Sie es gerade schon angerissen, dass das was gemacht hat mit den Betroffenen, dass die teilweise heute noch mit Folgen zu kämpfen haben. Wir sprechen hier von circa 500.000 Menschen, Schätzung zufolge. Wie sehen denn diese Folgen aus?
3: Wo wir angefangen haben mit der Öffentlichkeitsarbeit, haben viele gesagt, ach, das hat mir nichts geschadet. Inzwischen sind wir da an einer guten Stelle weiter. Die Folgen sind ein Bruch mit dem Urvertrauen, Ängste, Depressionen häufig, Beziehungs-Partnerschaftsprobleme und neurobiologische Spuren. Das heißt, ein vielleicht überreiztes Nervensystem, eine ständige Alarmbereitschaft, ein desregulierter Cortisolspiegel oder Cortisolsystem, das ist Stresshormon, aufgrund dieses frühkindlichen Stresses, das, was es für die Kinder einfach bedeutet hat. Sie müssen sich vorstellen, die Kinder haben pro Tag 15, maximal eine Stunde Augenkontakt mit erwachsenen Personen, also Bezugspersonen gehabt. Und natürlich macht das was mit den Betroffenen, oder nicht natürlich, aber vielleicht macht es was mit den Betroffenen bis heute. Es gibt inzwischen eine Studie von der Universitätsklinik Rostock, die nachgewiesen hat, dass 92% der Betroffenen heute mit psychischen Diagnosen leben und die Vergleichsgruppe, die halt in Tagesbetreuung oder zu Hause betreut wurden, nur eine Auffälligkeit von 50% haben. Das heißt, es ist mehr als signifikant, diese Veränderung heutzutage.
1: Nun sind Sie ja der Gründer des Vereins Wochenkinder. Warum haben Sie die Dringlichkeit gesehen, diesen Verein eben auch für die Aufarbeitung zu gründen?
3: Die Basis des Vereins sind eigentlich die Selbsthilfegruppen. Die laufen seit 2022, haben wir diese Selbsthilfegruppen bundesweit für Wochenkinder. Wir haben da in etwa 400 Betroffene, die sich regelmäßig austauschen. Und Sie müssen sich vorstellen, das ist koordinativ relativ schwierig, die Ergebnisse, die aus den Selbsthilfegruppen herausfallen, zu koordinieren. Und dafür ist der Verein, steht der Verein. Das heißt, er unterstützt diese Gründung von Selbsthilfegruppen, der unterstützt die Moderatoren der Selbsthilfen, um sich zu vernetzen, um sich auszutauschen, was funktioniert für die Betroffenen, weil sie haben da teilweise belastete Personen, teilweise Leute, die einfach vielleicht einfach nur interessiert sind und gar nicht wissen, was sie mit ihnen gemacht haben und dann erst mit einer Aufarbeitung starten und sich diesem Thema widmen.
1: Ich könnte mir vorstellen, dass diese Unterbringung in Wochenkrippen, das fand ja in einem Alter statt, wo man in der Regel als Erwachsener gar keine Erinnerung mehr dran hat. Also sprich, viele wissen vielleicht auch einfach gar nicht, dass sie in solchen Wochenkrippen untergebracht waren oder dass das der Auslöser sein kann. Also erleben Sie da viele, ich sag mal, schockierte Aha-Effekte in Anführungsstrichen?
3: Schockiert weniger, eher interessiert. Und in den Selbsthilfen erleben wir, dass dann Leute das erste Mal nach sehr vielen Jahren, nach 50, 60 Jahren ihre Lebensgeschichten erzählen dürfen und nicht abgewertet werden. Also abgewertet, wir haben ja eigentlich ein System dafür. Das heißt, wenn sie ein Problem haben, gehen sie vielleicht zum Doktor, zur Psychotherapie oder sonst wo. Oder erzählen das in der Familie, ja, war ich in der Wochenkrippe. Und sie erleben fast überall eine Ablehnung in den Familien. Die Familien sprechen nicht drüber. Und was wir erleben, dass in den Selbsthilfegruppen das erste Mal so eine Aufarbeitung dieser Thematik stattfindet, dass man sich auf Augenhöhe begegnet, die Lebensgeschichten erzählen kann, vielleicht unter Tränen, vielleicht auch nicht. Und das einzige Indiz, wo man rausfinden kann, ob man in einer Wochenkrippe war oder in einem Wochenheim war, ist der Impfausweis. Weil in dem Impfausweis, den man vielleicht noch hat, da drin steht, da der Stempel der Wochenkrippe steht und nicht die des Arztes. Das ist das einzige Indiz, was sie haben, wenn sie halt nicht auf Angehörige zurückgreifen können. Und die sind ja vielleicht heute schon betagt oder weichen. Und das erleben wir häufig mit Gesprächen mit den Betroffenen, dass die halt sehr ausweichend sind oder beschönigend sind. Also, ach, wir haben dich da immer abgeholt, du warst da nicht lange drin. Wenn man dann bohrt und bohrt und bohrt, dann tun sich da Abgründe auf.
1: Ja, und über diese Abgründe konnte ich sprechen mit Christian Jakubaszek vom Verein Wochenkinder. Und die Ausstellung in Gera zum Thema Wochenkrippen, die können Sie sich anschauen in der Gedenkstätte am Tordurchgang. Jetzt ist es 7:07. Das Lichtfest Leipzig steht für Mut und Aufbruch und für die Sehnsucht nach Freiheit. Es erinnert an die legendären Montagsdemonstrationen vom Herbst 89. Besonders der 9. Oktober 89 bleibt in Erinnerung, als rund 70.000 Bürgerinnen und Bürger auf die Straße gegangen sind. Deshalb wird Leipzig morgen Abend, da ist der 9. Oktober, wieder hell erstrahlen im Licht der vielen Kerzen und Lampen, um an diesen Schlüsselmoment der deutschen Geschichte zu erinnern. Ja, und schon heute Abend gibt es einen Preis. Der Preis für die Freiheit und Zukunft der Medien wird verliehen. Initiiert von der Medienstiftung der Sparkasse Leipzig. Und die Auszeichnung geht diesmal an Roman Alexandrowitsch Dobrohotow, so, einen russischen Investigativjournalisten und Gründer der Internetzeitung The Insider. Gary Pasu stellt den Preisträger vor.
4: Moskau, Anfang der 1980er Jahre. Sowjetische Hauptstadt und politisches Machtzentrum. Nach außen präsentiert sich das Land als Supermacht. Hinter der Fassade zeigen sich jedoch bereits erste Risse. In dieser Zeit wird Roman Dobrohotow geboren und erlebt Anfang der 1990er Jahre den Zerfall der Sowjetunion. Eine Zeit zwischen Aufbruch und Unsicherheit, an die er vor allem positive Erinnerungen hat.
5: Ich glaube, ich gehöre zu einer sehr glücklichen Generation, weil ich zur Schule ging, als die Sowjetunion kollabierte. Meine 10 Jahre in der Schule waren die einzige Zeit in der russischen Geschichte, in der Russland wirklich frei war.
4: Er studiert Politikwissenschaften und will Diplomat werden. Daraus wird nichts. Mit Putins Machtübernahme im Jahr 2000 verändert sich das Land.
5: Putin hat uns unsere Freiheiten nach und nach genommen. Zuerst die Pressefreiheit, dann die Freiheit der Wahlen. Es geschah langsam, aber der Trend war von Anfang an zu erkennen.
4: Im Jahr 2010 wird Roman Dobrohotow mehrfach festgenommen bei Kundgebungen für politische Reformen, Versammlungsfreiheit und gegen Wahlfälschungen. Doch Roman Dobrohotow gibt nicht auf. Als Mitgründer und Chefredakteur des Investigativmediums The Insider findet er neue Wege, Missstände im eigenen Land öffentlich zu machen. Er recherchiert über den Abschuss von Flug MH17 über den Donbass, über die Anschläge auf den ehemaligen Doppelagenten Sergei Skripal und den Aktivisten Alexei Nawalny sowie über den Tiergartenmord in Berlin. Putin verschärft den Druck auf unabhängige Medien. 2021 stuft das Justizministerium Roman Dobrohotow als ausländischen Agenten ein und nimmt ihn fest.
6: They just took my documents thinking that I can't leave the country without documents.
5: Sie nahmen mir meine Dokumente ab, damit ich das Land nicht verlassen konnte. Sie wollten mich festhalten, während sie ihren Prozess vorbereiteten. Aber ich floh durch den Wald ohne Dokumente. Danach begannen sie, mich auch in anderen Ländern zu verfolgen. Aber ich bin entkommen.
4: Heute publiziert The Insider aus der lettischen Hauptstadt Riga. Für Roman Dobrohotow geht es längst nicht nur um seine persönliche Geschichte. Für ihn steht der Kampf für die Demokratie im Mittelpunkt.
5: Demokratie überlebt nur, solange Menschen bereit sind, auf die Straße zu gehen, Missstände öffentlich zu machen und sich gegenseitig zu unterstützen. Dann ist Demokratie stark. Man kann nicht einfach sitzen und darauf warten, dass Politiker kommen und das Land retten. So funktioniert das nicht.
4: Und solange es in Russland keine starke Demokratiebewegung gäbe, müssten er und viele andere weiter dafür kämpfen.
1: Soweit der Bericht von Gary Pasu. Es ist kurz vor 12. Jörg Schröder jetzt nochmal mit dem Wetter. Jörg, was bringt der Donnerstag noch?
9: Auf alle Fälle noch Regen. Im Moment nicht irritieren lassen. Vom Altenburger Land über Döbeln bis nach Riese-Hamberg. Da haben wir so eine kleine Schauerstaffel zu tun. Das ist noch nicht das eigentliche Regengebiet. Hat sich quasi vor der Kaltfront noch so ein paar Schauer gebildet. Richtung Ostsachsen aktuell noch richtig viel Sonnenschein. Auch da ziehen dann mehr und mehr Wolken herein. Und schaue ich Richtung Westen. Es ist schon recht ungemütlich und zum Teil auch richtig grau und nass. Etwa etwa so vom Eichsfeld über den Raum Erfurt, Magdeburg bis nach Rathenow, bis nach Havelberg haben wir aktuell richtig viel Regen. Das Regengebiet schiebt sich langsam Richtung Osten. Das heißt, in Oberlausitz wird es höchstwahrscheinlich noch bis in den späten Nachmittag hinein trocken bleiben. Da Temperaturen bis 22 Grad, im Dauerregen, im Dauergrau deutlich kühler. Da Temperaturen bei 15 Grad und mit diesem Regengebiet ist auch Wind verbunden. Der wird am Nachmittag stark böig aus westlichen Richtungen wehen.
1: Jetzt stehen die Herbstferien vor der Tür. Es klingt, als würde das Wetter sich passend dazu verhalten in den nächsten Tagen.
9: Das hast du wunderbar formuliert. Auf alle Fälle, die Temperaturen liegen in den nächsten Tagen im Schnitt so zwischen 12 und 17 Grad. Der Freitag, der Samstag insgesamt auch eher herbstlich mit Regen, Wolken und ein bisschen Sonnenschein. Der Sonntag ein bisschen freundlicher.
1: Jörg Schröder mit dem Wetter. Vielen Dank. Daniel Günther, der CDU-Ministerpräsident von Schleswig-Holstein, hat einen Brandbrief geschrieben an Bundeskanzler Merz. Die Energie- und Wirtschaftspolitik von Wirtschaftsministerin Katharina Reiche sei total falsch und steuere in immer stärkere Abhängigkeiten hinein. Das ist dann gleich nach 12 hier Thema, dann mit meinem Kollegen Peter Hartlapp am Telefon. Und es geht weiter um die geplante Einkommensteuerreform. Mein Name ist Daniela Schmidt. Ich sage danke fürs Zuhören und wünsche Ihnen noch einen schönen Tag. Tschüss.
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0: In Berlin wollen Linke, Grüne und SPD Sondierungsgespräche über die Bildung einer Koalition aufnehmen. Nach RBB-Informationen haben sich die drei Parteien darauf verständigt, die nächste Phase in den Regierungsverhandlungen einzuleiten. Nach der Abgeordnetenhauswahl vor 2,5 Wochen hatten die Parteien mehrere Vorgespräche geführt. Dabei ging es um Vorwürfe, dass sich die Linke nicht genug von antisemitischen Tendenzen abgrenze. Diese Hürde soll nun ausgeräumt sein. Dem Bericht zufolge wurde ein Handlungspaket vereinbart, das im Fall antisemitischer Vorfälle greifen soll. Im Bundestag hat Finanzminister Lars Klingbeil die geplante Einkommensteuerreform verteidigt. Bei der ersten Lesung sagte er, die Reform setze im Rahmen des Möglichen die richtigen Schwerpunkte. Die Entlastungen im Umfang von 10 Milliarden Euro bis 2028 seien angesichts der Haushaltslage keine geringe Summe. Er habe sich dafür eingesetzt, dass Familien mit Kindern und Menschen in der Mitte der Gesellschaft wie Erzieherinnen oder Pfleger profitierten. Die Spitzen von Union und SPD haben ihren Willen bekräftigt, die geplanten Reformen bei Rente, Pflege und Arbeitsmarkt zügig umzusetzen. Das geht aus einer gemeinsamen Nachricht hervor, die Unionsfraktionschef Thorsten Frey, der SPD-Fraktionsvorsitzende Matthias Miersch und CSU-Landesgruppenchef Alexander Hoffmann nach dem Koalitionsausschuss gestern Abend verfasst haben. Die Nachricht liegt dem ARD-Hauptstadtstudio vor. Darin betonen die Politiker, dass man sich der politischen Verantwortung bewusst sei. Bei einem russischen Angriff auf einen Bus in der Ostukraine sind mindestens 12 Menschen getötet worden. Wie ukrainische Behörden mitteilen, gibt es in der Stadt Kramatorsk zudem 14 Verletzte. Der Militärgouverneur von Donetsk veröffentlichte Bilder von dem ausgebrannten Bus. Er rief die im Gebiet Donetsk verbliebenen Menschen auf, in sichere Regionen des Landes zu fliehen. Das waren die Nachrichten. Das Wetter mit den Temperaturen von 11 Uhr. Auf den Brocken Regen bei 7 Grad. Chemnitz bedeckt 18, Dresden leicht bewölkt 17 Grad. Eisenach stark bewölkt und regnerisch 13 Grad. Erfurt leichter Regen 17, Fichtelberg stark bewölkt 12 Grad. Gera bedeckt 17, Görlitz bedeckt 19, Halle stark bewölkt 18, auch in Leipzig stark bewölkt bei 18 Grad. Magdeburg bedeckt 17, Meiningen stark bewölkt und regnerisch 14 Grad. Die Vorhersage, es zieht ein Regengebiet durch, Richtung Osten, 15 bis 22 Grad, heute auffrischender Nordwestwind. Nachts letzter Regen in Sachsen, dann überwiegend trocken, 8 bis 3 Grad, morgen nach freundlichem Start Wolken und Schauer, weiter windig, 11 bis 15 Grad. Am Sonnabend unbeständig und windig, kaum Temperaturänderung. MDR Verkehrsdienst. A2 Richtung Berlin zwischen Marienborn-Helmstedt und Bornstedt 7 Kilometer stockender Verkehr an einer Baustelle 20 Minuten länger. A4 Richtung Dresden. Die Autobahn bleibt gesperrt zwischen Friedewald und Wildeck-Höhnebach immer noch bis 12.30 Uhr voraussichtlich. Es gibt Lkw-Bergungsarbeiten, 2 Kilometer Stau und Stau auch auf der Umleitung über Friedewald und Höhnebach bzw. auch stockender Verkehr teilweise. Auf hier Richtung Dresden zwischen Dresden-West und Dresden-Neustadt 4 Kilometer Stau durch einen defekten Lkw. Auf hier Richtung Görlitz zwischen Ohren und Burkau 6 Kilometer stockend an einer Baustelle. A9 Richtung Berlin zwischen Köselitz und Klein Marzehn sein Unfall, die Strecke ist gesperrt. Und noch ein Unfall auf der A9 Richtung München zwischen Bad Dürrenberg und Kreuz-Rippachtal, 3 Kilometer Stau. Geblitzt wird auf der A4 Richtung Dresden zwischen Dreiknossen und Wilsdruf und der A9 Richtung Berlin zwischen Eisenberg und Dreußig. Soweit der MDR-Verkehrsdienst, 12.04 Uhr.
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2: Peter Hartler, jetzt im Studio. Entspannten Donnerstag wünsche ich Ihnen. Mehr Netto vom Brutto und mehr Gerechtigkeit, das verspricht Bundesfinanzminister Klingbeil von der SPD den Beziehern von kleinen und mittleren Einkommen in Deutschland. Sie stehen im Mittelpunkt seiner Einkommenssteuerreform. Über die Pläne hat der Bundestag am Vormittag zum ersten Mal beraten. Dazu aus Berlin Chris Berdrow.
3: Der Finanzminister und Vizekanzler Lars Klingbeil macht zu Beginn seiner Rede noch einmal klar, wen die Bundesregierung mit ihrer Steuerreform entlasten will. Es ist die sogenannte Mitte der Gesellschaft.
4: Es geht um die Polizistinnen und Polizisten in unserem Land, die nachts für unsere Sicherheit sorgen. Ich rede von Erzieherinnen und von Erziehern, die sich um unsere Kinder kümmern, von Krankenpflegern, von Busfahrerinnen, von all denen, die früh morgens aufstehen, die anpacken in unserem Land und einen Knochenjob leisten.
3: 600 Euro pro Jahr sind mehr drin, so rechnet es Klingbeil vor. Für

0: Eine Familie mit mittlerem Einkommen und zwei Kindern. Für den Staat summieren sich diese Entlastungen ab 2028 auf 10 Milliarden Euro. Das sei der Rahmen des Möglichen gewesen. Die Opposition kritisiert den Finanzminister scharf. Kai Gottschalk von der AfD wirft der Regierung unter anderem vor, dass sie bislang darauf verzichten will, die sogenannte kalte Progression auszugleichen. Damit ist der Effekt gemeint, dass mögliche Gehaltsanstiege zum Ausgleich der Inflation nicht bei den Beschäftigten ankommen, weil sie dadurch in einen höheren Steuertarif rutschen und dann am Ende doch nicht mehr Kaufkraft haben.
1: Klingbeil, Sie sind der Houdini sozusagen der Finanzen. Es ist das dreisteste, am besten getarnte Steuererhöhungsgesetz, das dieses Haus seit Jahren gesehen hat. Es ist ein glatter Etikettenschwindel, meine Damen und Herren.
0: Die Sache mit der kalten Progression treibt auch die Union im Bundestag um. Ihr finanzpolitischer Sprecher Fritz Günzler sagt, mit dem Gesetzentwurf löse die schwarz-rote Koalition zwar ihr Versprechen ein, dass diejenigen mehr haben müssen, die mehr leisten. Aber
2: zur Wahrheit gehört auch, und da will ich auch gar nicht drum rumreden, dass wir uns vorgestellt hätten, ich übrigens spüre ich das auch bei der SPD, dass man einen vollständigen Ausgleich der kalten Progression hinbekommen hätte. Auch schon im Regierungsentwurf.
0: Einen Vorwurf will Günzler dem Finanzminister aber ausdrücklich nicht machen. Klingbeil habe das vorgelegt, was im Koalitionsausschuss vereinbart war. Er glaubt, dass sich im parlamentarischen Verfahren aber noch Spielräume auftun könnten.
2: Wir als Haushaltsgesetzgeber sollten vielleicht noch mal gucken, ob es nicht doch eine Möglichkeit gibt, diese kalte Progression auszugleichen, diesen Kaufkraftverlust auszugleichen. Das sind Milliardensummen, aber bezogen auf den Gesamthaushalt ist das überschaubar.
0: In den Augen von Linken und Grünen sind die Pläne vor allem sozial unausgewogen. Die Linke weist auf den geplanten Anstieg von Konsumsteuern hin, der Menschen mit kleinen Einkommen stärker treffen werde. Katharina Beck von den Grünen moniert, dass die Regierung neben den Entlastungen auch viele Kürzungen plane.
3: Ich gucke mir schon an, wie die Unzufriedenheit in diesem Land steigt. Und wenn Sie erzählen, dass Sie untere und mittlere Einkommen mit der Einkommensteuer hier entlasten, dann ist das für Millionen von Menschen einfach falsch. Und das wissen die Menschen.
0: Der Gesetzentwurf des Finanzministers geht jetzt in den zuständigen Bundestagsausschuss und wird dort weiter beraten.
4: Aus Berlin, Chris Berdrow. Die jüngste Entspannung am Ölmarkt ist vorbei. Das Tanken bleibt teuer. Auch der zweite Tankrabatt landet nicht vollständig bei den Kunden. Ökonomen kritisieren die Maßnahme. Aus der ARD-Börsenredaktion Antje Erd.
5: Die jüngste Entspannung am Ölmarkt war von kurzer Dauer. Inzwischen kostet Brent Öl 103 Dollar pro Fass, wieder deutlich mehr als 100 US-Dollar. Das hat mehrere Gründe. Das Angebot wird wieder knapper. Zwar fahren mehr Öltanker durch die Straße von Hormuz, aber derzeit müssen Produzenten im Golf von Mexiko ihre Produktion drosseln. Ein Tropensturm zieht heran, sodass vorläufig gut 500.000 Fass Öl pro Tag weniger gefördert werden können. Das ist ein Viertel der regionalen Produktion. Darüber hinaus drohen wieder größere Risiken in Nahost. Die USA sollen, so berichten US-Medien, neue Militärschläge gegen den Iran planen. Die US-Regierung wolle damit vor den Zwischenwahlen im November die Spritpreise in den USA drücken und Fortschritte im Krieg vorweisen. International war aber erwartet worden, dass die Lage vor den Wahlen nicht weiter eskaliert. Derzeit beschleunigt die Internationale Energieagentur die Freigabe von Ölreserven, um dem Preisauftrieb entgegenzuwirken. Und sie hat signalisiert, dass sie bei Bedarf weitere Reserven locker macht. Tanken bleibt in Deutschland dennoch teuer. Auch der zweite Tankrabatt wird nicht vollständig an die Kunden weitergegeben, ermittelte das IFO-Institut. Ökonomen wie die Wirtschaftsweise Monika Schnitzer kritisieren den Rabatt erneut, weil er nicht zum Spritsparen anrege, nicht die Hauptzielgruppen entlaste und teuer sei.
4: Antje Erhardt. Die Vorgespräche zwischen Linken, Grünen und SPD für eine mögliche Berliner Landesregierung haben offenbar einen Durchbruch gebracht. Das hat der RBB aus Verhandlungskreisen erfahren. Kirsten Buchmann.
6: 2,5 Wochen nach der Wahl zum Berliner Abgeordnetenhaus dürfte damit der Weg für rot-grün-rote Sondierungsgespräche zur Regierungsbildung frei sein. Linke, Grüne und SPD verständigten sich nach Informationen aus Parteikreisen auf ein Handlungspaket, das im Fall antisemitischer Vorfälle greifen soll. Wie der RBB erfuhr, ging es in den Gesprächen auch um den Umgang mit Mitgliedern der neuen Linksfraktion, die das Existenzrecht Israels in Frage gestellt hatten. Hier hatten Grüne und SPD in den Vorsondierungen auf Konsequenzen gedrungen. Im Raum steht, dass die Linke zum Mittel des Fraktionsausschlusses greift.
4: Aus Berlin, Kirsten Buchmann. Eine in Sibirien verstorbene Laborantin löst weltweit Nervosität aus. In Deutschland lesen wir Schlagzeilen wie Pestverdacht in Russland oder vertuscht Russland einen Laborunfall mit Pesterregern. Die US-Regierung hat inzwischen Hilfe angeboten. Informationen widersprechen sich. Und die russische Informationspolitik lässt viel Raum für Spekulation. Björn Blaschke.
7: Die Bilder aus Schelechowo in der sibirischen Region Irkutsk wirken nicht beunruhigend. Die Kamera der Nachrichtenagentur Reuters fängt Menschen ein, die mit unbekanntem Ziel im Auto sitzen. Andere gehen einkaufen oder spazieren. Unter diesen Spaziergängern auch der Gouverneur von Irkutsk, Igor Kobzev. Ihn spricht eine Frau an. Sie fragt den Regionalpolitiker, was passiert. Was können Sie sagen? Der Gouverneur antwortet: Nun hören Sie, die Lage ist vollkommen unter Kontrolle. Die Stadt funktioniert ganz normal. Ganz normal ist derzeit allerdings nichts, was in und um Schelechowo herum passiert. In der Nacht zum 2. Oktober verstarb eine Mitarbeiterin des örtlichen Instituts für Seuchen- und Pestforschung. Die Laborangestellte war mit Symptomen einer schweren Lungenentzündung ins Krankenhaus eingeliefert worden. Dann aber hieß es in russischen Medien auch, die 28-Jährige habe versehentlich ein Reagenzglas mit Lungenpesterregern beschädigt und sei in der Folge an einer Pestinfektion gestorben. Die russische Führung versucht, das herunterzuspielen. Zuletzt Dmitri Peskow, Sprecher des Kreml in Moskau. Die Medien berichten sehr viel und der überwiegende Teil der Informationen, die in den Medien über diese Situation verbreitet werden, sind Falschinformationen. Orientieren Sie sich an den Informationen der russischen Gesundheitsbehörde, den Aussagen ihrer Chefärztin Anna Popova und den Aussagen ihrer Vertreter. Immerhin, die Gesundheitsbehörde stellte rund 200 Personen, die mit der Verstorbenen in Kontakt gewesen waren, unter Quarantäne. Von denen seien mittlerweile mehr als die Hälfte als nicht erkrankt entlassen worden, heißt es offiziell. Trotzdem, die Quarantäne dürfte Unruhe gestiftet, die Gerüchteküche angeheizt haben, außerhalb von Sibirien jedenfalls. So äußerte sich beispielsweise in den USA der russische Epidemiologe Michail Favorov in einem regierungskritischen Telegram-Kanal. Natürlich machen sich die Menschen Sorgen. Wie oft bekommst du schon die Pest? US-Präsident Donald Trump bot den russischen Behörden Hilfe an. Kreml-Sprecher Peskow gab sich diplomatisch. Es ist immer sehr gut, wenn gegenseitige Unterstützung angeboten wird. Ich würde Ihnen dennoch raten, sich auf die Informationen der russischen Gesundheitsbehörde zu stützen. Diese Behörde liefert recht detaillierte Angaben zu den aktuellen Vorgängen und der Entwicklung der Lage. Doch die Weltgesundheitsorganisation, kurz WHO, und die USA drängen auf mehr Informationen. Und prompt kam eine Erklärung der Gesundheitsbehörde, es bestünden keine epidemischen Risiken für die Bevölkerung der Region Irkutsk. Und überhaupt, die Laborangestellte sei einer Lungenentzündung erlegen. Ob sich damit die Gerüchte verflüchtigen? So oder so zeigt sich an diesem Fall eines. Offensichtlich traut niemand so recht den Behörden Russlands und der Führung des Landes.
4: Björn Blaschke. In Sachsen-Anhalt sorgt die Wahl des neuen Landtagspräsidenten weiter für Diskussionen. Der AfD-Politiker Tobias Rausch kam überraschend auf deutlich mehr Stimmen als erwartet. Weil die Abstimmung geheim war, ist unklar, wer ihn unterstützt hat. Doch die Debatte über mögliche Stimmen aus der CDU reicht inzwischen bis nach Berlin und belastet auch die Union selbst. Markus Sambale.
8: Haben in Sachsen-Anhalt CDU-Abgeordnete den AfD-Politiker Tobias Rausch unterstützt und mit zum Landtagspräsidenten gewählt? Die Frage hat auch Misstrauen in der schwarz-roten Koalition in Berlin gesät. Da die Wahl im Magdeburger Landtag geheim war, gibt es keine Belege für die CDU-Stimmen. Doch die CDU-Bundestagsabgeordnete Serap Güler geht davon aus, dass es so war. Ich glaube, das brauchen wir jetzt auch nicht schönreden, sagte Güler im Interview von RTL NTV. Güler äußert sich damit anders als ihr Parteichef, Bundeskanzler Friedrich Merz. Der hatte gestern vor voreiligen Schlussfolgerungen zu möglichen CDU-Stimmen für den AfD-Politiker gewarnt. Merz sprach auch von der Möglichkeit einer False-Flag-Operation von Abgeordneten anderer Fraktionen, um CDU-Abgeordnete zu diskreditieren. Der CDU-Arbeitnehmerflügel CDA hat Konsequenzen gefordert, sollten CDU-Landtagsabgeordnete in Sachsen-Anhalt für den AfD-Politiker Rausch gestimmt haben. CDA-Chef Dennis Radtke äußerte in der Augsburger Allgemeinen die Erwartung, dass in dem Fall die CDU gegen die Abgeordneten ein Parteiausschlussverfahren einleitet.
4: Markus Hambale, 12.15 Uhr, Sie hören MDR aktuell. Die Deutsche Bahn muss auf stark ausgelasteten Fernverkehrsstrecken vorerst keine zusätzlichen Kapazitäten für Wettbewerber freihalten. Das Verwaltungsgericht Köln erklärte das. Und das ist unsere wichtigste Meldung zur Stunde. Weitere mit Alexander Terhorst.
9: Die Arbeiterwohlfahrt sieht Kitas und Pflegeheime wegen hoher Energiekosten unter Druck. Laut Bundesverband heizen die Einrichtungen noch immer zu mehr als 90% mit Öl und Gas. In Polen hat es wieder einen Messerangriff an einer Schule gegeben. Laut Polizei wurde bei dem Vorfall östlich von Warschau die Hausmeisterin getötet. Zwei weitere Erwachsene seien verletzt worden. Der 15-jährige mutmaßliche Täter wurde festgenommen. Erst gestern hatte ein 19-jähriger 9 Menschen an einer Berufsschule verletzt. Nach dem Brand Ende März auf der Burg Weißensee bei Sömmerda sind erste Schäden behoben worden. Wie die Stiftung Thüringer Schlösser und Gärten mitteilt, wurde das Dach des Palastturmes repariert. Das Wetter. Heute zieht ein Regengebiet durch, 15 bis 22 Grad. Nachts letzter Regen, dann überwiegend trocken, 8 bis 3 Grad. Morgen nach freundlichem Start Wolken und Schauer, weiter windig, 11 bis 15 Grad. MDR aktuell Verkehrsdienst, A2 Richtung Berlin, zwischen Allerengersleben und Bornstedt, 12 Kilometer stockender Verkehr an einer Baustelle. Die A4 Richtung Dresden ist nun nach Stunden nicht mehr gesperrt zwischen Friedewald und Wildeckhönebach. Die LKW-Bergungsarbeiten sind abgeschlossen, noch Stau bis Kirchheimer Dreieck. A4 Richtung Dresden, zwischen Dreieck Dresden-West und Dresden-Neustadt, 4 Kilometer Stau durch einen defekten LKW. Und A9 Richtung München, zwischen Bad Dürrenberg und Kreuzrippachtal, 3 Kilometer Stau nach einem Unfall. Soweit der MDR aktuell Verkehrsdienst, 12.17 Uhr.
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4: In der Politik heißt das ja oft, eine Krähe hackt der anderen kein Auge aus. Aber was sich gerade zwischen Kiel und Berlin abspielt, das ist schon eher Kategorie Frontalangriff im eigenen Taubenschlag. Schleswig-Holsteins Ministerpräsident Daniel Günther hat einen Brandbrief geschrieben. Der Empfänger Bundeskanzler Friedrich Merz. Das Ziel, die Energiepläne von Bundeswirtschaftsministerin Katharina Reiche, also einer Parteifreundin aus der eigenen CDU. Günther hat, so schreibt er es selbst, größtmögliche Sorge wegen der neuen Gesetze zum Ökostrom- und Netzausbau. Der Norden geht also auf die Barrikaden gegen die eigene Berliner Führung. Warum genau brennt da plötzlich die Hütte? Habe ich vor dieser Sendung besprochen mit Balthasar Hüms. Er ist Politexperte bei den Kollegen des Norddeutschen Rundfunks.
11: Moin.
4: Daniel Günther schießt also scharf gegen Katharina Reiche und Friedrich Merz. CDU gegen CDU also. Was genau bringt denn den Ministerpräsidenten in Kiel so auf die Palme?
11: Ja, aus meiner Sicht sind das zwei Punkte insbesondere. Der eine Punkt ist, dass in den neuen Gesetzesvorhaben von Katharina Reiche und der Bundesregierung es keine Entschädigung mehr geben soll für Windradbetreiber, wenn deren Windräder abgeschaltet werden müssen. Und zwar nicht, weil die Windräder kaputt sind, sondern weil die Netze überlastet sind. Bisher bekommen die dann eine Entschädigung dafür, dass eben die Netze überlastet sind, die Windräder stillstehen müssen. Das möchte Katharina Reiche für neue Windräder weitestgehend streichen. Und der andere Punkt ist der zweite, der betrifft Menschen, die Solaranlagen auf dem Dach haben, beziehungsweise die sich dort welche hinsetzen wollen. Bisher gibt es da eine Einspeisevergütung. Man bekommt also Geld für den Strom, den man ins Netz einspeist, egal wie der Strompreis gerade ist. In Zukunft orientiert sich das, was man bekommt, dann am ganz aktuellen Marktpreis. Das aus meiner Sicht die beiden großen Kritikpunkte, die übrigens auch von anderen Ministerpräsidenten geteilt werden. Der Bundesrat hat 70 Änderungsanträge erst vor kurzem eingebracht. Auch aus Sachsen-Anhalt zum Beispiel kam in der Vergangenheit da immer wieder Kritik an dem Gesetzesvorhaben von Katharina Reiche.
4: Und Schleswig-Holstein gilt dabei aber als Vorreiter sogar beim Windstrom. Warum sieht Günther ausgerechnet durch diese neuen Gesetze die Energiewende im Norden gefährdet?
11: Ja, aus seiner Sicht gibt es zwei Punkte. Die Streichung der Solarförderung, die findet er sehr kritikwürdig, hochgradig irritierend, weil dadurch Menschen bisher bei der Energiewende mitgenommen wurden aus seiner Sicht. Also quasi jeder kann ein bisschen Teil der Energiewende sein. Das sieht Daniel Günther in Gefahr. Der zweite Punkt, der Wegfall der Entschädigung für Windkraftbetreiber, da fürchtet Daniel Günther tatsächlich ums große Ganze, nämlich er fürchtet weniger Investitionen in Windkraft. Das Kapital eben abfließt, das Kapital nicht mehr bis wie bisher wirklich sehr zahlreich in neue Windräder, in neue Windparks investiert wird. Und auch die Branche sagt zumindest, dass sie auch schon einen Rückgang an Investitionen sieht, obwohl das Gesetz ja noch gar nicht beschlossen ist.
4: Bundeswirtschaftsministerin Reiche, die hat sich inzwischen geäußert zu den Vorwürfen aus dem Norden. Wie reagiert man denn in Berlin auf diesen heftigen Gegenwind aus Kiel und wie rechtfertigt Reiche die Pläne?
11: Ja, das, was sie wirklich mantraartig wiederholt seit Wochen, seit Monaten, ist, dass die Energiewende bezahlbarer werden muss. Bezahlbarer für den Staat. Wir kennen alle die schwierige Haushaltssituation. Das ist das Thema Solarförderung. Da möchte sie etwas sparen. Und auch für die Stromkunden, nämlich diese Entschädigung, die Windkraftbetreiber bisher bekommen, die müssen irgendwo herkommen. Und die bezahlen wir alle über Netzentgelte, über die Strompreise. Katharina Reiche sagt, die Energiewende muss eben günstiger werden. Das als oberstes Ziel. Und damit rechtfertigt sie diese Einschnitte, die sie da plant.
12: Wenn wir mal auf die Verbraucher und auch die Wirtschaft schauen, wer würde denn am Ende draufzahlen, wenn die Gesetze so kommen, wie Frau Reiche, wie Berlin das will? Und warum kämpft Günther so verbissen dagegen?
11: Ja, interessanterweise argumentiert Günther da eben ganz, ganz anders als Katharina Reich. Er sagt, wenn wir nichts tun, wenn die Energiewende nicht schneller kommt und sehr, sehr schnell kommt, dann zahlen die Menschen drauf, nämlich weil die Preise für fossile Energie steigen. Hat er in dem Brief verwiesen auf die gesperrte Straße von Hormuz, die Spritpreise, die gestiegen sind, die Preise für fossile Energien. Das ist da sein Hauptpunkt. Für Günther geht es da tatsächlich um relativ viel aus meiner Sicht. Die erneuerbaren Energien sind insbesondere in Schleswig-Holstein, aber auch nicht nur da, inzwischen ein echter Wirtschaftsfaktor. Sie bringen Kapital, sie bringen Unternehmen die vorhandene Energie. Es gibt Bürgerwindparks, also Menschen, die auch da investiert haben, gerade in strukturschwachen Regionen, und auch viele Kommunen leben ganz gut von Windparks, die sie selbst betreiben. Und für Daniel Günther geht es auch deshalb da um einiges, weil die Wirtschaftsstrategie des Landes, seiner Landesregierung, auch auf der Energiewende aufbaut. Und im April 2027 wird hier in Schleswig-Holstein gewählt.
12: Jetzt sind ja, Balthasar, die Gesetze schon im Bundestag eingebracht. Hat Daniel Günther mit diesem späten Veto überhaupt noch eine realistische Chance, die Pläne zu stoppen oder zumindest zu verwässern?
11: Der Brief ist ja an die Öffentlichkeit gekommen und da kann man schon den Eindruck gewinnen, dass es darum geht, Öffentlichkeit zu schaffen. Und das ist Teil einer größeren Aktion. Die Staatskanzlei in Kiel hat auch Briefe verschickt an die Bundestagsabgeordneten der Koalition. Auch andere Parlamentarier hier in Schleswig-Holstein haben Briefe verschickt. Und es gibt auch Kritik durchaus in der schwarz-roten Koalition in Berlin an den Vorhaben von Frau Reiche. Kritik insbesondere aus der SPD-Fraktion. Mein Eindruck ist, dass Daniel Günther mit diesem Brief und diesen weiteren Briefen deren Verhandlungsposition stärken will und ja vielleicht auch ein bisschen zur Motivationshilfe beitragen will für die eigenen Unions- und CDU-Abgeordneten, die am Ende gemeinsam mit ihren Kollegen von der SPD und dem ganzen Bundestag ja final über dieses Gesetz entscheiden müssen.
12: Das sagt der NDR-Politexperte Balthasar Hüms hier bei MDR aktuell. Vielen Dank.
11: Sehr gerne.
12: Um jetzt 12.23 Uhr. Heute wird verkündet, wer die weltweit wichtigste Auszeichnung für Schriftstellerinnen und Schriftsteller bekommt, den Literaturnobelpreis. Wie jedes Jahr kursieren natürlich wieder Namen, wer in diesem Jahr gewinnen könnte, aber die Erfahrung zeigt, die schwedische Akademie ist immer für eine Überraschung gut. Jana Sinnram blickt voraus.
13: Egal, wer in diesem Jahr mit dem Literaturnobelpreis ausgezeichnet wird, sicher ist, dass er oder sie im Dezember eine Einladung nach Rinkeby bekommt. Schlagzeilen macht der Stockholmer Vorort mit hohem Migrationsanteil vor allem im Zusammenhang mit Gangkriminalität. Doch jedes Jahr im Herbst gibt es hier an drei Grundschulen ein Projekt zum Literaturnobelpreis. Die Kinder lesen und diskutieren Texte, schreiben selbst welche und präsentieren sie im Dezember dem Preisträger oder der Preisträgerin, im vergangenen Jahr dem Ungarn Laszlo Krasznahorkai. Dessen Texte fanden sie ein bisschen kompliziert, so die Kinder im schwedischen Sender SWT. Also Laszlo, ich verstehe nicht, wie er diese dicken Bücher schreiben konnte. Ich habe ein paar Seiten gelesen, ich habe sie aber nicht verstanden, weil sie für Erwachsene sind. Sein Schreibstil ist sehr speziell. In seinen Geschichten gibt es keine Punkte. Danach habe ich ihn gefragt, als wir mit ihm Kaffee getrunken haben. Die schwedische Akademie hatte Krasznahorkai vergangenes Jahr für sein fesselndes und visionäres Gesamtwerk geehrt, das inmitten apokalyptischen Schreckens die Kraft der Kunst bekräftige.
14: Hello, I'm very happy.
13: Er sei sehr glücklich, so der 1954 geborene Ungar damals am Telefon.
14: I'm calm and very nervous.
13: Ich bin gleichzeitig ganz ruhig und sehr aufgeregt. Das ist der erste Tag in meinem Leben, an dem ich einen Nobelpreis bekomme. Wen die schwedische Akademie in diesem Jahr anruft, völlig offen, sagt NDR-Literaturexperte Jan Ehlert. In den Listen der Buchmacher sei zuletzt noch viel Bewegung gewesen.
15: Als ich zuletzt geschaut habe, hat Anne Carson, die kanadische Dichterin, die Chinesin Zhan Shuo, überholt. Aber man muss sagen, beide sind wirklich schon lange, lange, also mindestens 10 Jahre, immer unter den Favoriten. Die Buchmacher haben zum Glück nicht immer recht.
13: Auf den Plätzen 3 und 4 der Wettlisten liegen der Japaner Haruki Murakami und der US-Amerikaner Thomas Pynchon. Dass sie es werden, hält der Literaturexperte aber für unwahrscheinlich.
15: Also ich gehe doch sehr davon aus, dass es eine Frau wird, denn das Nobelpreiskomitee hat ja seit 2017 diesen paritätischen Wechsel vollzogen, jeweils ein Mann und eine Frau. Und da es zuletzt ein Mann war, glaube ich nicht, dass sie nun davon abweichen werden, denn schaut man auf die Gesamtgeschichte des Nobelpreises, sind es immer noch deutlich mehr Männer als Frauen, die diesen Preis erhalten haben.
13: Trotz des europäischen Preisträgers im vergangenen Jahr könnte die Auszeichnung aber durchaus wieder nach Europa gehen, glaubt Ehlert.
15: Lídia Jorge aus Portugal ist zum Beispiel sehr hoch im Kurs, auch bei den Buchmachern. Aber vom Bauchgefühl ja, würde ich sagen, der Preis geht an eine Frau aus einem nicht-europäischen Land.
13: Im Stockholmer Vorort Rinkeby werden Sie die Texte der Preisträgerin oder des Preisträgers auch in diesem Jahr wieder lesen und auf einen persönlichen Besuch vor der Verleihung am 10. Dezember hoffen.
12: Aus Stockholm berichtete Jana Sindram vor der Verleihung des Literaturnobelpreises heute Nachmittag, 12.26 Uhr jetzt. Der Goldpreis zieht dieser Tage wieder an nach einer Durststrecke und das liegt vor allem an einem europäischen Land, um das sich Investoren Sorgen machen. Antje Erhardt.
5: Gold ist nach einem schwachen September wieder etwas stabiler geworden. Heute legt der Kurs leicht zu, überspringt die Marke von 4.100 US-Dollar pro Feinunze. Das liegt daran, dass sich Investoren Sorgen um eine neue Euro-Krise machen. Vor allem die Verschuldung Frankreichs ist Anlass für sie, die Finanzen der zweitgrößten Volkswirtschaft der EU zu hinterfragen und eher in Sicherheit zu investieren. Nun ist eine Krise wie zwischen 2010 und 2012 laut Ökonomen derzeit nicht sehr wahrscheinlich, doch die Nachfrage nach Gold steigt dennoch und Gold wird seinem Status als Krisenwährung wieder gerecht. Zuletzt hatte das Edelmetall Konkurrenz durch renditestarke andere Anlageformen bekommen, steigende Zinsen zum Beispiel. Da Gold selbst keine Zinsen abwirft, ist es in solchen Phasen häufig weniger beliebt. Die Schwäche im September haben aber große Akteure auch zu nutzen gewusst und den Preis gestützt. So hat China seine Goldbestände weiter aufgestockt und hat im September den 23. Monat in Folge Gold gekauft. Das hatte das staatliche chinesische Devisenamt mitgeteilt. 740.000 Unzen Gold neu im Bestand. Das ist der größte Kauf in 3 Jahren. Inzwischen haben verschiedene Analysten ihre Jahresprognosen gehoben. Die Investmentbank JP Morgan sieht Gold zum Jahresende bei 6.000 Dollar, Morgan Stanley immerhin noch bei 5.000. Aber selbst das wäre noch ein Plus von 18% zum jetzigen Niveau.
12: Antje Erhardt. Goldener Oktobertag heute, Jörg Schröder, eher nicht, oder?
16: In der Oberlausitz schon, muss ich sagen. Aha. Aktuell haben wir in der Oberlausitz richtig viel Sonnenschein. Auch über Dresden haben wir noch recht freundliches Wetter mit so einer Mischung aus Sonne und Wolken. Da messen wir aktuell auch die höchsten Temperaturen. Da haben wir 21 Grad. Da wären es vielleicht in den nächsten Stunden sogar noch 22 Grad. Und gerade in der Oberlausitz dauert es noch ein bisschen länger, bis es anfängt mit Regnen. Schauen wir uns Sachsen-Anhalt und schauen wir uns Thüringen. Da sieht es nämlich komplett anders aus. Da ist es zum Teil richtig ungemütlich. Da haben wir mit zum Teil kräftigen Regen zu tun und zum Teil auch mit kräftigen Sturmböen mit Windstärke 8. Und da ist auch entsprechend kühler. Da liegen aktuell zum Beispiel die Temperaturen in Leinefelde im Eichsfeld gerade mal bei 12 Grad. Und das heißt, in Sachsen-Anhalt und in Thüringen liegen die Temperaturen heute Nachmittag im Schnitt so zwischen 15 und 19 Grad. In Sachsen, wie gesagt, Richtung Ostsachsen Temperaturen bis 22 Grad. Alles in allem brauchen wir den Regenschirm. Nur in Ostsachsen, den schnappen wir uns erst am späten Nachmittag.
12: Und brauchen wir den am Freitag und am Wochenende?
16: Das schon. Morgen sieht es genau umgedreht aus. Morgen erste Tageshälfte, nee, genau so wie heute. Erste Tageshälfte relativ viel Sonnenschein. In der zweiten Tageshälfte dicke Wolken und auch Regen mit dabei. Der Wind ist zum Teil recht kräftig. Temperaturen bis maximal 15 Grad. Und das Wochenende, ganz grob gesagt, der Samstag eher, naja, der Samstag ganz hübsch.
12: Danke dir, Jörg. Heute früh hat CDU-Mann Sepp Müller bei uns im Interview gesagt, es könnte auch sein, dass nicht CDU-Abgeordnete, sondern auch welche von Linken, SPD, Grünen für den neuen AfD-Landtagspräsidenten in Sachsen-Anhalt Rausch gestimmt hätten. Darüber sind wir im Gespräch mit Heidi Reicheneck von den Linken live in einer guten Viertelstunde.
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9: Um 12.30 Uhr mit Alexander Terhorst. Die Deutsche Bahn muss auf stark ausgelasteten Fernverkehrsstrecken vorerst keine zusätzlichen Kapazitäten für Wettbewerber freihalten. Das Verwaltungsgericht Köln erklärte eine Vorgabe der Bundesnetzagentur für rechtswidrig. Die Behörde hatte verlangt, dass die Netzgesellschaft DB InfraGo mindestens ein Viertel der Kapazitäten für konkurrierende Anbieter reserviert. Dagegen ging die Bahn vor. Hintergrund ist der geplante Einstieg der italienischen Bahn in Deutschland. Italo will ab 2028 Züge auf den Strecken München-Köln-Dortmund und München-Berlin-Hamburg anbieten. Der Billigflieger Ryanair wird sein Flugangebot in Deutschland im kommenden Winter deutlich ausdünnen. Nach Angaben des Unternehmens werden rund 700.000 Sitzplätze und damit 10% des Angebots gestrichen. Als Grund nennt die Airline hohe staatliche Gebühren und die Luftverkehrssteuer. Besonders betroffen ist demnach der Flughafen Berlin-Brandenburg. Dort fällt künftig rund die Hälfte der bisherigen Verbindungen von Ryanair weg. Psychische Erkrankungen verursachen in Deutschland immer mehr Ausfalltage im Job. Nach Angaben des AOK-Bundesverbandes kamen vergangenes Jahr auf 100 Versicherte 403 Fehltage wegen psychischer Erkrankungen. Vor 10 Jahren waren es demnach noch 284. Die Betroffenen hätten durchschnittlich fast 29 Tage je Krankheitsfall gefehlt. Besonders häufig betroffen gewesen seien Beschäftigte in sozialen Berufen, in der Pflege etwa, in der Kinderbetreuung oder in Callcentern. Thüringen will die Kapazität seiner Abschiebehaftanstalt in Arnstadt erhöhen. Nach Angaben von Migrationsministerin Beate Meißner sollen statt bisher 10 künftig 15 Plätze zur Verfügung stehen. Die Kommunen hätten zusätzlichen Bedarf signalisiert. Zugleich kündigte die CDU-Politikerin weitere Abschiebungen sowie eine stärkere Unterstützung bei der Passbeschaffung an. Für die Fachkräfteeinwanderung seien zudem 5 neue Stellen im Landesverwaltungsamt geschaffen worden. Dort sollen die Verfahren künftig zentral bearbeitet werden. Wegen Betrugs hat das Landgericht Erfurt einen Weimarer Arzt und seine Ehefrau zu Haftstrafen auf Bewährung verurteilt. Der Arzt erhielt 2 Jahre, seine Ehefrau, die als Praxishelferin tätig war, 1 Jahr und 8 Monate Haft. Zudem verliert der Arzt seine Approbation. Dem Urteil zufolge hatte das Paar jahrelang nicht erbrachte Leistungen bei der Kassenärztlichen Vereinigung Thüringen abgerechnet. Der Gesamtschaden soll bei rund 434.000 Euro liegen. Das waren die Nachrichten. Das Wetter, die Temperaturen von 12 Uhr. In Artern leichter Sprühregen bei 15 Grad. Dresden stark bewölkt 18, Eisenach Regen 13 Grad. In Erfurt bedeckt 13, Gardelegen Regen 14. Hoyerswerda wolkig 20 Grad, Magdeburg leichter Regen 14. Neuhaus leichter Sprühregen 12 Grad, Uschatz bedeckt 20, Plauen bedeckt 18, Wernigerode Regen 13 Grad und in Wittenberg 17 Grad. Die Vorhersage, es zieht ein Regengebiet durch Richtung Osten, 15 bis 22 Grad, auffrischender Nordwestwind. Nachts letzter Regen, dann überwiegend trocken, 8 bis 3 Grad. Morgen nach freundlichem Start Wolken und Schauer, weiter windig, 11 bis 15 Grad. Und am Sonnabend unbeständig und windig, kaum Temperaturänderung. MDR aktuell Verkehrsdienst. A2 Richtung Berlin zwischen Allerringersleben und Bornstedt. 12 Kilometer stockender Verkehr an einer Baustelle, 1 Stunde Verzögerung. Die A4 Richtung Dresden ist zwischen Friedewald und Wildeck-Hönebach nicht mehr gesperrt. Die Lkw-Bergungsarbeiten sind abgeschlossen, noch Stau bis Kirchheimer Dreieck. A4 Richtung Dresden zwischen Dreieck Dresden-West und Dresden-Neustadt. 6 Kilometer Stau durch einen defekten Lkw. Und die A9 Richtung Berlin ist gesperrt nach einem Unfall zwischen Köselitz und Kleinmarzehns. Geblitzt wird auf der A4 Richtung Frankfurt, Richtung Dresden, zwischen Dreieck Nossen und Wilsdorf. A9 Richtung Berlin, zwischen Eisenberg und Treußig. Soweit der MDR aktuell Verkehrsdienst, 12.34 Uhr.
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17: Peter Hartlapp am Mikrofon, ich grüße Sie. Seit 2022 wird für werdende Eltern der nichtinvasive Pränataltest, NIPT, als Kassenleistung bezahlt. Damit lassen sich Chromosomenabweichungen beim ungeborenen Kind bereits während der Schwangerschaft im Blut feststellen.
12: Doch nicht nur medizinisch, auch ethisch war und ist die Zulassung des Tests umstritten. Heute diskutiert der Bundestag deshalb über den interfraktionellen Antrag von 110 Parlamentariern und Parlamentarierinnen, die fordern, in Zukunft müsse es ein Monitoring geben für diesen Test, also eine fortlaufende Überwachung und Kontrolle. Fragen dazu jetzt an Daniela Remus aus der Redaktion ARD Gesund. Ethisch umstritten, was heißt das genau?
18: Also dieser einfache Bluttest kann Chromosomenabweichungen feststellen, die sogenannten Trisomien 13, 18 und 21. Und das sehr früh in der Schwangerschaft, in den ersten 3 Monaten. Bevor es diesen Test gab, war dafür eine Fruchtwasseruntersuchung notwendig. Aber man muss sagen, am zuverlässigsten ist dieser Test tatsächlich im Erkennen der Trisomie 21, auch bekannt als Down-Syndrom. Und deshalb gibt es die Befürchtung, letztendlich sei dieser Test ein Screening, also so eine Art Reihenuntersuchung, um Kinder mit Trisomie 21, ich sage das jetzt mal so ganz zugespitzt, um sie auszusortieren. Und das Ganze mal weitergedacht, wenn dieser Test jetzt tatsächlich zur Routine wird, bei allen schwangeren Frauen, dann könnte daraus ein gesellschaftlicher Druck entstehen, sich entwickeln, das ist die Sorge derjenigen, die das kritisieren, ein Kind mit Auffälligkeiten nicht auszutragen, so ist die Befürchtung. Und dass dann auch gesellschaftlich angenommen wird, dass sich so etwas so durchsetzt als Einschätzung, Behinderung sei ein Risiko, das ich vermeiden lasse. Und das, so sehen es eben viele Betroffene, deren Angehörige, aber eben auch Behindertenverbände, das mache das Leben für Menschen mit Behinderungen letztendlich deutlich schwieriger, nämlich behindertenfeindlicher.
12: Welche Erfahrungen gibt es denn aus anderen Ländern oder auch schon hier bei uns in Deutschland, dass die Bedenken der Kritikerinnen und Kritiker tatsächlich zutreffen? Also wie wird der Test angenommen?
18: Ja, Erfahrungen aus anderen Ländern, die zeigen, dass dieser Test tatsächlich als eine Art ganz normale Reihenuntersuchung wahrgenommen wird und dass die Anzahl der Geburten von Kindern mit Trisomie 21, also zum Beispiel aus Dänemark, weiß man, dass die deutlich zurückgegangen ist. Für Deutschland gibt es auch erste Daten, die hat die Barmer Krankenkasse veröffentlicht und demnach haben im Jahr 2024 rund die Hälfte aller Schwangeren diesen Test in Anspruch genommen. Vorgesehen war er eigentlich als Angebot für Risikoschwangerschaften und auch deshalb fordern die Antragsteller jetzt, dass sie sagen, das muss genauer dokumentiert werden. Wir müssen wissen, wer nimmt diesen Test eigentlich in Anspruch.
12: Sie haben eben neben den ethischen Bedenken auch von medizinischen Einwänden gesprochen. Welche sind das?
18: Also die Befürworter dieser Testeinführung, die haben immer gesagt, das Positive an diesem Test sei eben, dass er nicht invasiv ist, also kein Risiko darstellt für die Schwangere und für das ungeborene Kind. Anders als das zum Beispiel bei der Fruchtwasseruntersuchung der Fall ist, wo ja mit einer langen Nadel durch die Bauchdecke durchgestochen wird. Aber dieser Test ist eben kein Diagnoseinstrument.
12: Und was bedeutet das dann, wenn man ein auffälliges Ergebnis bekommt?
18: Das heißt eben, es bedarf weiterer Untersuchungen, um das Ganze abzusichern, nämlich zum Beispiel die Fruchtwasserpunktion, eben um den Verdacht abzuklären. Und daran hängt dann auch wieder ein gewisses Frühgeburtsrisiko. Und da der Test doch überraschend viele falsch positive Ergebnisse produziert, die Barmer Krankenkasse spricht davon, dass diese Rate 4-mal höher ist, als sie theoretisch im Vorfeld damals bei der Zulassung erwartet worden war, hat die Anzahl der invasiven Tests seit Einführung der nicht invasiven Pränataltests eben nicht abgenommen, wie man es erwartet hat, wie man es prognostiziert hat, sondern sogar zugenommen.
12: Und kann man denn inzwischen auch zuverlässig den Schweregrad der Behinderung feststellen?
18: Nein, also auch das muss man, finde ich, noch mal ganz deutlich sagen. Das ist weder mit dem Test noch mit einer Fruchtwasseruntersuchung möglich. Das sagt beides nichts darüber aus, mit welchen Einschränkungen das Kind tatsächlich dann durch das Leben gehen wird. Also ja, du kannst den Befund bekommen, Trisomie 13, 18 oder 21. Aber was das genau bedeutet, das erfährst du dadurch nicht. Und noch ein ganz wichtiger Punkt meines Erachtens. Viele Eltern denken, wenn ich diesen Test mache oder diese Fruchtwasseruntersuchung, dann habe ich wirklich die Sicherheit, dass mein Kind gesund ist. Aber das stimmt eben nicht. Die meisten Einschränkungen, mit denen Menschen leben, die sind nicht genetisch bedingt. Das sind keine Chromosomenanomalien, sondern sie entstehen entweder unter der Geburt, wie das immer heißt, oder eben während des Lebens.
12: Der Bundestag berät heute über nicht-invasive Pränataltests. Daniela Remus war das. Wo verläuft die Grenze zwischen Werbung für den eigenen Staat samt Regierung machen und Propaganda für die eigene Partei? Das ist gerade Thema einer Auseinandersetzung in den USA. Da haben die Demokraten Klage eingereicht gegen US-Präsident Trump. Es geht um Werbespots, die er mit Steuergeldern finanziert hat. Nina Barth aus Washington.
19: Die Demokraten argumentieren, dass es sich bei den Werbespots der US-Regierung um illegale, staatlich geförderte Propaganda handle. Die Trump-Regierung habe gegen das Verbot der Verwendung von Haushaltsmitteln für Werbungs- und Propagandazwecke verstoßen, heißt es in der Klage des Parteigremiums der Demokraten. Das Democratic National Committee erklärte, die Verwendung von Steuergeldern durch die Regierung für wahlkampfähnliche Werbung beraube die Demokraten eines fairen Wahlkampfes. Gemeint ist der Wahlkampf für die Kongresszwischenwahlen am 3. November. Laut dem Medienbeobachtungsunternehmen Ad Impact haben die Werbespots, in deren Mittelpunkt US-Präsident Donald Trump steht, die Steuerzahler bereits mehr als 12 Millionen Dollar gekostet, rund 10,7 Millionen Euro. Trump behauptet, es gehe nicht um Werbung für ihn selbst, sondern um Werbung für die USA. Die von Steuergeldern finanzierten Werbespots haben auch bei Republikanern für Kritik gesorgt. Inzwischen ruderte Trump zurück und kündigte an, die Kosten der Videobotschaften künftig selbst tragen zu wollen. Unklar ist, ob er auch die Kosten für die bereits veröffentlichten Videos übernehmen will.
12: Aus Washington, Nina Barth, 12.41 Uhr gleich.
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20: Sven Herold dazu im Studio. Sportstaatsminister Ronald Raue spürt für die Münchner Olympiabewerbung Rückenwind von IOC-Chefin Kirsty Coventry. Sie war sehr dankbar, dass wir den Bewerbungsweg mit München weitergehen und sieht uns als Treiber für Europa. Das waren sehr positive Signale, sagte der 45-Jährige dem Spiegel. Und zwar nach einem Gespräch mit der Präsidentin des Internationalen Olympischen Komitees und Bundeskanzler Friedrich Merz. Bei einem weiteren Treffen mit der IOC-Spitze will Raue gemeinsam mit dem Deutschen Olympischen Sportbund und der Bayerischen Landeshauptstadt noch intensiver für den deutschen Kandidaten werben. Dabei ist sich der Kanu-Olympiasieger auch der Unterstützung von CDU-Chef Merz sicher. Man merke ihm an, dass er die Spiele unbedingt nach Hause bringen wolle, so Raue. Der DOSB hatte sich in einem nationalen Auswahlverfahren ja für München als Bewerber um Olympia und Paralympia 2036, 40 oder 44 entschieden. Es ist fast unmöglich, sich in die Gefühlswelt von Skilangläuferin Viktoria Kahl hineinzuversetzen. Das meint mein Kollege Thorsten vom Wege. Die Thüringerin verpasste bekanntlich die Olympischen Spiele wegen einer Dopingsperre. Und die war, freundlich formuliert, zustande gekommen durch eine Verkettung höchst unglücklicher Umstände.
21: Aber jetzt kann es endlich wieder losgehen. Ein erster Belastungstest, der verlief richtig gut.
22: Es gibt ein verdammt gutes Gefühl. Man muss natürlich gucken, wie es dann im Weltcup ist. Es ist ein Trainingstest, um einen Iststand zu ermitteln. Aber wenn man sich danach gut fühlt und auch so ein gutes Feedback von der Wissenschaft wiederkriegt, bestärkt einen das natürlich.
21: Trainer Axel Teichmann, einst selbst Weltklasse in der Loipe, bremst noch ein bisschen.
23: Klar, man hat Trainingseinheiten, die man die letzten Jahre schon gemacht hat, wo man Entwicklungen sieht. Man sieht den gesamten Prozess über die Jahre. Man ist sich aber trotzdem am Ende nie zu 100% sicher, weil das wahre Ergebnis steht am Ende irgendwann auf einer Ergebnisliste, wenn man eine Startnummer drum hatte.
21: Aber die Voraussetzungen stimmen.
23: Grundlegend hat die Vicky die letzten 2 Jahre sehr gut trainiert, was Gesamttraining angeht. Wir gehen davon aus, dass das am Ende auch schlüssig zusammenpasst bis zum Winter.
21: Und der beginnt spätestens, wenn die Nationalmannschaft in ein paar Wochen zum Schneetraining ins finnische Muonio aufbricht. Dann wird Viktoria Kahl wieder mit dabei sein. Ob sie gleich mittendrin ist, das ließ die inzwischen 31-Jährige offen. Trainingsrückstand aber hat Kahl nicht, entspräche auch nicht ihrem Naturell.
22: Ich weiß es von den Trainern, die müssen eher mal sagen, stopp, jetzt reicht es, als dass sie mich drängen müssen, jetzt noch mal eine Viertelstunde, 20 Minuten dran zu hängen.
21: Aber wer fast 2 Winter lang alleine durch die Wälder laufen musste, der wird vielleicht ab und zu auch mal die Einsamkeit suchen, so erzählt Kahl. Es war nämlich vor allem für den Kopf schwer in den letzten Monaten. Also musste man in die Psychotrickkiste greifen.
22: Ich habe keine Weltcups geguckt, nichts. Ich habe mir die Ergebnisliste angeguckt, habe dann auch unseren Mädels geschrieben, aber selber so die Wettkämpfe, das ging einfach nicht. Ich glaube, das ist nochmal was anderes, wenn du krank bist oder dann selber sagst, okay, ich beende jetzt meine Karriere, ist das was völlig anderes, als wenn du nicht darfst.
21: Jetzt darf sie endlich wieder und der Wiedereinstieg in den Weltcup dürfte bei ihrem Niveau nur Formsache sein. Für ihr Umfeld und für die Sportlerin selbst. Die lässt an ihren ehrgeizigen Zielen noch keinen Zweifel. Falun ist der Sehnsuchtsort, dort findet die WM statt.
22: Ich weiß auch, dass Falun mir sehr gut liegt von den Strecken her. Und damit ist auch eigentlich, wenn alles super läuft und ich in derselben Verfassung oder in einer besseren Verfassung bin als die Jahre zuvor, dann möchte ich da einfach um eine Einzelmedaille mitkämpfen. Staffel, Teamsprint, wenn man eingesetzt wird, sowieso. Das ist, glaube ich, der Anspruch an die Deutschen auch einfach.
21: Die mit einer in Topform laufenden Viktoria Karl dann insgesamt auch wieder mehr in den Fokus der Öffentlichkeit rücken würden.
20: Die Informationen von Thorsten vom Wege und noch schnell zum Eishockey geschaut. Leon Dreiseitel hat die Edmonton Oilers zum nächsten Sieg in der noch jungen NHL-Saison geführt, beim 5:2 seines Teams gegen die Anaheim Ducks. Bereitete der deutsche Eishockeystar 4 der 5 Treffer vor. Damit schraubt er seine Scorer-Punktzahl auf 9 in 4 Spielen.
12: Sven Herold mit dem Sport. Danke. 12.45 Uhr, Sie hören MDR aktuell. Die Deutsche Bahn muss auf stark ausgelasteten Fernverkehrsstrecken vorerst keine zusätzlichen Kapazitäten für Wettbewerber freihalten. Das Verwaltungsgericht Köln erklärte eine Vorgabe der Bundesnetzagentur für rechtswidrig. Dies unsere wichtigste Meldung zur Stunde. Weitere mit Alexander Terhorst.
9: In Deutschland geraten immer mehr Verbraucher in Geldschwierigkeiten. Das hat eine Auswertung der Wirtschaftsauskunftei Schufa ergeben. Demnach stieg der Anteil der Menschen mit Zahlungsproblemen im vergangenen Jahr auf mehr als 8%. Besonders häufig seien 30- bis 49-Jährige überschuldet. In Erfurt ermittelt die Polizei nach einer rassistischen Attacke. Demnach hat ein 75-Jähriger eine junge Familie beleidigt und angegriffen. Der betrunkene Mann soll sich von einem Telefonat gestört gefühlt haben. Der FC Liverpool ehrt seinen Ex-Trainer Jürgen Klopp mit einer Bronzestatue. Sie wurde heute im Vereinsmuseum enthüllt. Der deutsche Bundestrainer hatte Liverpool von 2015 bis 2024 trainiert und mit dem Klub die Champions League sowie die englische Meisterschaft gewonnen. Das Wetter heute regnerisch, ein Regengebiet zieht durch, 15 bis 22 Grad, auffrischender Nordwestwind. Nachts letzter Regen. Dann trocken 8 bis 3 Grad, morgen freundlich erst, dann Wolken und Schauer und windig 11 bis 15 Grad. MDR aktuell Verkehrsdienst. A2 Richtung Berlin zwischen Allerinnersleben und Bornstedt 12 Kilometer stockend. A4 Richtung Dresden zwischen Dreieck Dresden-West und Dresden-Neustadt 6 Kilometer Stau durch einen defekten LKW. Ein Unfall auf der A9 Richtung Berlin. Die Strecke ist zwischen Köselitz und Kleinmarzins gesperrt. Und A9 Richtung München zwischen Bad Dürrenberg und Kreuz-Riebachtal 3 Kilometer Stau nach einem Unfall. Geblitzt wird auf der A4 Richtung Dresden zwischen Dreieck Nossen und Wilsdruf und der A9 Richtung Berlin zwischen Eisenberg und Drossig. Soweit der MDR aktuelle Verkehrsdienst, 12.47 Uhr.
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12: Es ist sicher der politische Paukenschlag der Woche. Mit Tobias Rausch stellt die AfD in Sachsen-Anhalt erstmals in Deutschland einen Landtagspräsidenten. Bei der CDU im Land herrscht ohnehin schon Katerstimmung nach dem historischen Wahlabsturz und jetzt auch noch nervöses Rätselraten. Wer womöglich wahrscheinlich aus der eigenen Fraktion hat im Geheimen für die AfD gestimmt? Der Vizechef der Unionsbundestagsfraktion, Sepp Müller, der hatte da heute Morgen hier bei MDR aktuell seine ganz eigene Theorie.
0: Ich bin der festen Überzeugung, gerade aufgrund der Empörungswelle, die hier in Berlin läuft, dass Rot-Rot-Grün mit vorbereiteten Reden das ein oder andere Kreuz wahrscheinlich bei Herrn Rausch gemacht hat, um am Ende mit Dreck zur Union zu werfen, weil es doch sehr auffällig war, dass sowohl Heidi Reicheneck mit einer vorbereiteten Rede ans Rednerpult unmittelbar danach getreten ist, dass Britta Hasselmann mit unmittelbar danach vors Mikro getreten ist, dass die Fraktionsvorsitzenden der Grünen ans Mikro getreten sind.
12: Was ist dran an diesem Vorwurf der politischen Verschwörung? Bespreche ich jetzt mit einer von denen, die Sepp Müller namentlich genannt hat, die Fraktionsvorsitzende der Linken im Bundestag. Heidi Reicheneck, ich grüße Sie.
1: Hallo, schönen guten Tag.
12: Guten Tag. Die Linke also als Steigbügelhalter für die AfD, quasi als linke Sabotageaktion gegen die Union. Und Sie, Frau Reicheneck, mit einer vorgefertigten Rede, das vermutet Sepp Müller. Und ich vermute, Sie tragen das wahrscheinlich vollumfänglich mit.
1: Ja, also dieses Manöver von Herrn Müller ist ja genauso erbärmlich, wie es durchschaubar ist. Also es ist ein offenes Geheimnis, dass die Stimmen aus der Union gekommen sind. Und ich denke, Herr Müller kann langsam mal aufhören, die Menschen für dumm zu verkaufen, sondern sollte sich lieber mal überlegen, welche Konsequenzen er letztendlich zieht. Denn wir merken ja, dass ein immer größerer Teil der Union kein Problem damit hat, mit Rechtsextremen zu paktieren. Und naja, wenn ich mir diese Aussagen so anhöre, dann scheint Herr Müller dazuzugehören, weil sonst würde er sich anders verhalten. Und als kleine Ergänzung, also es lag ungefähr eine halbe Stunde zwischen den Pressestatements und dieser Wahl, da ist man schon in der Lage, sich ein paar Zeilen zurechtzuschreiben. Also zumindest können das scheinbar die Kolleginnen der Grünen und ich, dass Herr Müller daran scheitert. Dafür kann ich jetzt leider auch nichts.
12: Das machen Sie so einfach in einer halben Stunde. ganz allein?
1: Ja, ich habe mir diese Reden angeschaut, ich habe mir diese Sitzung angeschaut und dann ist es, wie gesagt, keine große Herausforderung, ein paar Zeilen aufzuschreiben. Aber wir müssen doch wirklich mal darüber reden, was hier gerade passiert. Das war ja eine Zäsur. Also nicht nur die AfD und das BSW, sondern eben auch Teile der Union haben einen rechtsextremen Landtagspräsidenten ins Amt gehoben. Das ist nichts, wonach man einfach mal so zur Tagesordnung übergeht. Und dass die Union da am Anfang versucht abzuwiegeln, ja, oder irgendwelche False-Flag-Operationen wittert, anstatt mal klar und deutlich zu sagen, dass hier eine Grenze überschritten ist und man Konsequenzen wirklich daraus ziehen wird, kommen dann solche Nummern, also wirklich, das ist hochnotpeinlich und es tut mir sehr leid für Sachsen-Anhalt, dass dieser Mann sich jetzt auch noch anschickt, der Vorsitzende der Union zu werden. Also wir haben ja wirklich schon genug gelitten.
12: Also wenn wir es nochmal kurz durchrechnen, Frau Reicheneck, Tobias Rausch hat bekommen 48 Stimmen, die AfD hat 39 Sitze, das BSW mit seinen 5 Abgeordneten hatte die Unterstützung angekündigt, bleiben also 4 Stimmen Überschuss und die kommen auf jeden Fall alle aus dem CDU-Lager.
1: Die kommen genauso wie die Enthaltung aus der Union. Ich meine, es wurde eine Gesamtenthaltung angekündigt. Das hat ja nun vorne und hinten nicht funktioniert. Und wir haben jetzt das Ergebnis, dass, was Friedrich Merz damals für Geister rief mit seiner Abstimmung gemeinsam mit der AfD im Bundestag, das ist jetzt das, was wir hier erlebt haben. Also nicht nur in Sachsen-Anhalt hat die Union ja mit der AfD kooperiert. Wir erleben es ja auch in kommunalen Parlamenten, in Heidenau beispielsweise, wo Union und AfD gegen Stolpersteine gestimmt haben. In Hennigsdorf in Brandenburg, da hat die CDU mit der AfD für Bürgerpatrouillen gestimmt. Also ich finde, diese Brandmauer, von der die Union immer noch redet, die gibt es schon lange nicht mehr. An die hat Friedrich Merz damals die Axt gelegt. Und ja, jetzt steht er daneben, zuckt mit den Schultern, tut nichts und im Gegenteil schafft sogar den Nährboden für diese braune Saat mit seinem Sozialkahlschlag. Auch darüber müssen wir mal reden, wie es eine AfD überhaupt schaffen konnte, so stark zu werden.
12: Dazu passt ein Stück weit die heutige Entwicklung, dass der ehemalige CDU-Landtagspräsident Gunter Schellenberger sich zu Wort gemeldet hat in der Jungen Freiheit und seinen AfD-Nachfolger Tobias Rausch explizit als Demokraten verteidigt hat. Wie finden Sie das?
1: Die AfD ist eine Partei, die Demokratie und unsere Verfassung abschaffen will. Da machen sie auch gar keinen Hehl draus und sie werden jeden Schritt gehen, um das zu erreichen. Und ich möchte noch mal ganz klar sagen, wenn man sich da als Partei, die christlich und demokratisch im Namen trägt, nicht abgrenzen kann, dann macht man sich wirklich überflüssig. Das ist wirklich nur noch ein erbärmliches Abziehbild der Volkspartei, die das einmal war. Und nochmal, diese ganze Frage nach der Regierungspolitik, nach der Regierungspolitik hier auf Bundesebene, die dafür den Nährboden legt. Das ist ja eine, mit der sich die Union gerade überhaupt nicht beschäftigt. Also Friedrich Merz kürzt weiter Rente, nimmt die Pflege gerade weg, guckt zu, wie die Mieten explodieren, die Spritpreise. Und das schafft natürlich Wut und Frust. Und das sorgt natürlich dafür, dass so eine Partei immer stärker werden kann. Und dann stellt man sich daneben und reicht ihnen auch noch die Hand. Ich finde das wirklich einen absoluten Skandal.
12: Das BSW sagt da ganz offen, wir wählen den AfD-Mann Rausch aus Respekt vor der Demokratie. Das BSW hat triumphiert, während ihre Partei bei der Wahl pulverisiert wurde. Wurmt sie das nicht doch enorm?
1: Also das BSW hat nicht triumphiert. Es ist in Mecklenburg-Vorpommern nicht in den Landtag gekommen, in Berlin nicht, in den Bundestag auch nicht. Sie hatten an der Stelle einmal Glück. Das ist jetzt natürlich bitter für Sachsen-Anhalt. Mit Demokratie haben die an vielen Stellen nicht mehr wirklich was zu tun. Ich meine, man sieht es ja auch daran, dass AfD und BSW jetzt gemeinsame Anträge einbringen zum Thema Ukraine, zum Thema Energie. Also alles Fragen, die auf Landesebene gar nicht zu klären sind. Die haben für die Leute ja gar nichts im Angebot. Und das ist eben das Problem. Wir brauchen eine starke Sozial- und Wirtschaftspolitik. Die brauchen wir vor allen Dingen von Bundesebene aus. Anders kommen wir gegen diese Rechtsextremismus nicht an. Und was wir eben nicht brauchen, ist ein Ausweichen, ein Ablenken und ein sich wegducken.
12: Fakt ist jetzt auf jeden Fall erstmal, dass Tobias Rausch die Geschicke des Parlaments in Sachsen-Anhalt leitet. Er hat das Hausrecht, er hat die Personalhoheit in der Landtagsverwaltung. Im Dezember dann die Ministerpräsidentenwahl. Müssen wir uns nach dem Taktieren in dieser Woche schon darauf einstellen, dass die demokratischen Parteien in Sachsen-Anhalt die Kontrolle über den parlamentarischen Betrieb auch mit Blick auf die Ministerpräsidentenwahl endgültig verloren haben?
1: Also ich sage ganz klar, es gab Versuche mit allen demokratischen Parteien oder die man noch so einigermaßen in dieses Spektrum zählen kann, wie beispielsweise mit dem BSW, andere Lösungen zu finden. Da hat sich die Union komplett verweigert und gesagt, wir sind Opposition. Und ich finde es wirklich mehr als bedenklich, wenn man mitverantwortlich ist für das, was gerade passiert und dann einfach sagt, okay, wir haben damit jetzt nichts zu tun. Das ist das große Problem. Aber ich verspreche auf jeden Fall, dass meine Partei, meine Fraktion im Landtag unter der Führung von Eva von Angern, die ja auch diese Eröffnungssitzung wirklich bravourös gemeistert hat, dass wir die rote Haltelinie bleiben und alles dafür tun, Menschen in Sachsen-Anhalt zu schützen und dafür zu sorgen, dass deren Situation nicht noch schlimmer wird. Aber wenn das jetzt kein Weckruf war für Parteien wie die CDU, dann weiß ich auch nicht mehr.
12: Die Fraktionsvorsitzende der Linken im Bundestag, Heidi Reicheneck, hier bei MDR aktuell. Vielen Dank für Ihre Zeit. Grüße nach Berlin.
1: Vielen Dank.
12: 12.54 Uhr.
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12: Für viele Frauen früher ein muss. Eine schöne Dauerwelle. Wer etwas auf sich hielt, der ging zum Friseur und ließ sich die Haare ondulieren, wie es hieß. Locke an Locke wurde gelegt und mit reichlich Chemie haltbar gemacht. Erfunden hat die Dauerwelle ein Friseur aus dem Schwarzwald. Er stellte das Verfahren heute vor 120 Jahren vor. Miriam Benecke über den Tag, als es auf dem Kopf der Frau heiß wurde.
2: Im Londoner Friseursalon von Karl Ludwig Nessler riecht es nach verbranntem Haar und Chemikalien. Ein wissenschaftlicher Durchbruch bahnt sich an. Nessler benetzt das Haar seiner Frau Katharina mit einer alkalischen Boraxlösung. Dann wickelt er einzelne Strähnen auf und erhitzt sie mit einer glühenden Zange. So bekommt Katharina Locken, aber auch die ein oder andere Brandblase. Ludwig Nessler wächst Ende des 19. Jahrhunderts im Städtchen Tottnau im Schwarzwald auf. Schon als Kind soll er sich gefragt haben, warum die Locken der Schafe auf den Weiden so gut halten, sogar bei Regen.
3: Was ist das eigentlich, dieses Haar, das die Kraft besitzt, die tiefsten Gefühle zu wecken, sowohl Bewunderung als auch ängstliche Besorgnis?
6: Naja, dann machen Sie mal.
7: Ja, gerne von einem.
2: Bald reicht es Nessler nicht mehr aus, nur mit den Haaren seiner Schwestern zu experimentieren. Er lernt in Genf das Friseurhandwerk und eröffnet im Jahr 1904 seinen eigenen Salon in London. Nach Ladenschluss tüftelt er fleißig weiter, bis
24: Nestlé-Wellen, die dauerhafte Haarwelle am lebenden Kopf.
2: So verspricht es eine Werbeanzeige für Nesslers Friseursalon. Er selbst nennt sich inzwischen nicht mehr Karl Ludwig Nessler, sondern Charles Nestlé.
25: Sieht das nicht gut aus?
6: So gefällt mir das auch. Hoffentlich komme ich zu Hause da auch so gut mit zurecht.
2: Im Oktober 1906 präsentiert er Kollegen zum ersten Mal zwei Frauen mit dauerondoliertem Haar. Als der Erste Weltkrieg ausbricht, emigriert er und eröffnet einen Salon in New York. Ein Zeitgenosse berichtet:
26: Die Damen der obersten Gesellschaft New Yorks, darunter die Frau des Präsidenten Wilson, bevorzugten den Salon des Tottnauer Friseurmeisters und bezahlten ihm für eine Sitzung bis zu $120.
2: Sogar die Miss America lässt sich von Nessler dauerondulieren. Ein Foto zeigt sie lächelnd neben dem Friseur aus Tottnau sitzen. An ihr Haar angeschlossen sind mehrere Heizröhren, die an Kabeln herunterbaumeln. Das Gerät erinnert an eine Melkmaschine oder einen Tiefseekraken. Nichts für schwache Nerven, so berichtet die Kundin eines Beauty-Shops.
27: Nachdem die Maschine befestigt worden war, begann es zu dampfen und Tränen liefen mir über die Wangen. Schließlich holte jemand einen Föhn und kühlte meinen Kopf, aber meine Kopfhaut war verbrüht.
2: Nessler stirbt 1951 in New Jersey. Sein Dauerwellenverfahren stellte er zum ersten Mal am 8. Oktober 1906 vor. Heute vor 120 Jahren.
12: Ein Kalenderblatt von Miriam Benecke. Den Blick aufs Wetter an diesem Donnerstagnachmittag hat Jörg Schröder. Grüß dich.
16: Einen wunderschönen guten Tag.
12: Wer wird nass von oben gerade?
16: Viele Teile von Thüringen, viele Teile von Sachsen-Anhalt, da haben wir schon dieses doch recht umfangreiche Regengebiet. In Sachsen, muss ich sagen, sieht es noch relativ entspannt aus. Da wird es höchstwahrscheinlich in Leipzig gleich anfangen mit Regen. Da ziehen gerade die ersten Ausläufe dieses Regengebietes herein. Ansonsten sieht es noch überwiegend trocken aus und vor allem zwischen Dresden und Görlitz haben wir zum Teil noch richtig viel Sonnenschein dabei. Da messen wir auch aktuell die höchsten Temperaturen. Da haben wir aktuell 21 Grad in der Spitze. Da werden es vielleicht sogar noch 22 Grad. Dort, wo es aktuell regnet, beziehungsweise der Regen schon fast durch ist, da ist es deutlich kühler im Eichsfeld zum Beispiel. Aktuell Temperaturen gerade mal bei 12 Grad. Entsprechend unterschiedlich sind auch die Temperaturen des Nachmittages. In Ostsachsen noch mit dem Sonnenschein dazu, da geht es eben halt noch auf bis 22 Grad. Im Dauergrau, im Dauernass, da Temperaturen im Schnitt so zwischen 12 und 15 Grad. Und auch der Wind lebt gerade ordentlich auf. Wir haben zum Teil auch im Tiefland Windstärke 7 bis 8. Und das heißt, auch der Wind wird in den nächsten Stunden eine größere Rolle spielen.
12: Wird es eine kühle Nacht auf Freitag?
16: Das auf alle Fälle. Die letzten Reste des Regengebietes ziehen quasi in der Nacht über Ostsachsen raus. Dann wird es erst einmal sternenklar. Entsprechend runtergehen die Temperaturen 8 bis 3 Grad. Hier und da bildet sich Nebel. Und morgen der Tag irgendwie fast ähnlich wie heute. Erste Tageshälfte hat zum Teil richtig viel Sonnenschein im Gepäck. Wir gehen davon aus, vor allen Dingen in Sachsen wird es morgen am Vormittag noch richtig viel Sonnenschein geben. Dann zieht es sich wieder zu. Morgen Nachmittag, morgen Abend wieder dicke Wolken und auch stellenweise Regen. Der Wind ist weiterhin recht kräftig. Die Temperaturen eher niedrig, 12 bis 15 Grad.
12: Sehen wir am Wochenende die Sonne?
16: Das fragen sich vor allem die Ferienkinder in Sachsen oder auch in Thüringen. Die Ferien gehen ja los. Am Sonntag, finde ich, sind die Chancen auf Sonnenschein relativ hoch. Am Samstag muss man ein bisschen warten, höchstwahrscheinlich erst am Nachmittag.
12: Jörg Schröder, danke dir. Die Stiftung Händelhaus in Halle untersucht die Herkunft ihrer Instrumente, denn viele sind in der NS-Zeit in den Besitz des Händelhauses gekommen. Darüber sprechen wir gleich mit dem Direktor des Händelhauses, davor aber erstmal die wichtigsten Meldungen um eins.
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4: Um 13 Uhr mit Alexander Terhorst. Die Bundesregierung rechnet damit, dass die Wirtschaft in diesem Jahr um 1,3% wächst. Wie das Wirtschaftsministerium mitteilt, werden für das kommende Jahr weitere 1,1% erwartet. 2028 werde sich das Wachstum aber voraussichtlich verlangsamen. Ministerin Katharina Reiche erklärte, die deutsche Wirtschaft habe sich als widerstandsfähiger erwiesen als erwartet. Trotz des Nahostkonflikts und der gestiegenen Energiepreise habe es im ersten Halbjahr eine kräftige Erholung gegeben. Nach dem russischen Angriff auf einen Bus in der Ostukraine ist die Zahl der

0: rechtswidrig. Hintergrund ist der geplante Einstieg der italienischen Bahn in Deutschland. Italo will ab 2028 Züge auf den Strecken München-Köln-Dortmund und München-Berlin-Hamburg anbieten. Mit der Gerichtsentscheidung ist der Einstieg aber nicht vom Tisch. Die Marine soll 4 weitere Kampfschiffe zur Jagd auf U-Boote bekommen. Der Haushaltsausschuss gab dafür 5,3 Milliarden Euro frei. Wie das Verteidigungsministerium mitteilte, sollen dafür 4 Fregatten des Kieler Marineschiffbauers TKMS angeschafft werden. Schon im Juli hatte der Ausschuss seine Zustimmung für die Beschaffung der ersten 4 Schiffe des Typs gegeben. Die Kieler Werft sprach vom größten Überwasserauftrag in der Geschichte von TKMS. In Berlin wollen Linke, Grüne und SPD jetzt offiziell Sondierungsgespräche zur Bildung einer Regierung aufnehmen. Das meldet der RBB. Demnach verständigten sich die Parteien auf ein Handlungspaket, das bei antisemitischen Vorfällen greifen soll. Damit wurde ein zentrales Hindernis für den Beginn der Sondierung ausgeräumt. Hintergrund sind Vorwürfe gegen die Berliner Linke. Sie grenze sich von Antisemitismus nicht entschieden genug ab. Das waren die Nachrichten. Das Wetter, die Temperaturen von 12 Uhr auf dem Brocken Regen 7 Grad, Chemnitz leichter Regen 17. Dresden stark bewölkt 18 Grad, Eisenach stark bewölkt 13. Erfurt bedeckt 13 Grad, Fichtelberg stark bewölkt 14. Gera bedeckt 18, Görlitz leicht bewölkt 19 Grad, Halle leichter Regen 19, Leipzig wolkig 19, Magdeburg leichter Regen 14 Grad und in Meiningen leichter Regen bei 12 Grad. Die Vorhersage, es zieht ein Regengebiet durch, 15 bis 22 Grad, auffrischender Nordwestwind, nachts nach letztem Regen dann überwiegend trocken, 8 bis 3 Grad, morgen freundlich erst, dann Wolken und Schauer und weiter windig. Die Höchstwerte morgen 11 bis 15 Grad noch, am Samstag unbeständig und windig, kaum Temperaturänderung. MDR Verkehrsdienst. A2 Richtung Berlin zwischen Allerengersleben und Bornstedt. 12 Kilometer stockender Verkehr an einer Baustelle, mehr als eine Stunde Verzögerung. A4 Richtung Dresden zwischen Dreieck Dresden West und Dresden Neustadt. 6 Kilometer Stau durch einen defekten LKW, 20 Minuten länger. Die A9 Richtung Berlin ist gesperrt nach einem Unfall zwischen Köselitz und Kleinmarzehns. Letzte freie Abfahrt ist Coswig. A9 Richtung München zwischen Bad Dürrenberg und Kreuzribachtal 3 Kilometer Stau nach einem Unfall. Und noch ein Unfall auf der A71 Richtung Schweinfurt zwischen Dreieck Suhl und Meiningen Nord. Behinderungen. Geblitzt wird auf der A4 Richtung Dresden zwischen Dreieck Nossen und Wilsdruff und auf der A9 Richtung Berlin zwischen Eisenberg und Treussig. Soweit der MDR Verkehrsdienst, 13.04 Uhr.
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2: Mit Peter Hartlapp im Studio. Guten Tag. Mehr Netto vom Brutto und mehr Gerechtigkeit. Das verspricht Bundesfinanzminister Klingbeil von der SPD den Beziehern von kleinen und mittleren Einkommen in Deutschland. Sie stehen im Mittelpunkt seiner Einkommenssteuerreform. Über die Pläne hat der Bundestag am Vormittag zum ersten Mal beraten. Aus Berlin, Chris Berdrow.
3: Der Finanzminister und Vizekanzler Lars Klingbeil macht zu Beginn seiner Rede noch einmal klar, wen die Bundesregierung mit ihrer Steuerreform entlasten will. Es ist die sogenannte Mitte der Gesellschaft.
4: Es geht um die Polizistinnen und Polizisten in unserem Land, die nachts für unsere Sicherheit sorgen. Ich rede von Erzieherinnen und von Erziehern, die sich um unsere Kinder kümmern, von Krankenpflegern, von Busfahrerinnen, von all denen, die früh morgens aufstehen, die anpacken in unserem Land und einen Knochenjob leisten.
3: 600 Euro pro Jahr sind mehr drin, so rechnet es Klingbeil vor, für eine Familie mit mittlerem Einkommen und 2 Kindern. Für den Staat summieren sich diese Entlastungen ab 2028 auf 10 Milliarden Euro. Das sei der Rahmen des Möglichen gewesen. Die Opposition kritisiert den Finanzminister scharf. Kai Gottschalk von der AfD wirft der Regierung unter anderem vor, dass sie bislang darauf verzichten will, die sogenannte kalte Progression auszugleichen. Damit ist der Effekt gemeint, dass mögliche Gehaltsanstiege zum Ausgleich der Inflation nicht bei den Beschäftigten ankommen, weil sie dadurch in einen höheren Steuertarif rutschen und dann am Ende doch nicht mehr Kaufkraft haben.
4: Klingbeil, Sie sind der Houdini sozusagen der Finanzen. Es ist das Dreiste, am besten getarnte Steuererhöhungsgesetz, das dieses Haus seit Jahren gesehen hat. Es ist ein glatter Etikettenschwindel, meine Damen und Herren.
3: Die Sache mit der kalten Progression treibt auch die Union im Bundestag um. Ihr finanzpolitischer Sprecher Fritz Günzler sagt, mit dem Gesetzentwurf löse die

0: schwarz-rote Koalition zwar ihr Versprechen ein, dass diejenigen mehr haben müssen, die mehr leisten, aber
1: zur Wahrheit gehört auch, und da will ich auch gar nicht drum rumreden, dass wir uns vorgestellt hätten, ich übrigens spüre ich das auch bei der SPD, dass man einen vollständigen Ausgleich der kalten Progression hinbekommen hätte. Auch schon im Regierungsentwurf.
0: Einen Vorwurf will Günzler dem Finanzminister aber ausdrücklich nicht machen. Klingbeil habe das vorgelegt, was im Koalitionsausschuss vereinbart war. Er glaubt, dass sich im parlamentarischen Verfahren aber noch Spielräume auftun könnten.
1: Wir als Haushaltsgesetzgeber sollten vielleicht noch mal gucken, ob es nicht doch eine Möglichkeit gibt, diese kalte Progression auszugleichen, diesen Kaufkraftverlust auszugleichen. Das sind Milliardensummen, aber bezogen auf den Gesamthaushalt ist das überschaubar.
0: In den Augen von Linken und Grünen sind die Pläne vor allem sozial unausgewogen. Die Linke weist auf den geplanten Anstieg von Konsumsteuern hin, der Menschen mit kleinen Einkommen stärker treffen werde. Katharina Beck von den Grünen moniert, dass die Regierung neben den Entlastungen auch viele Kürzungen plane.
2: Ich gucke mir schon an, wie die Unzufriedenheit in diesem Land steigt. Und wenn Sie erzählen, dass Sie untere und mittlere Einkommen mit der Einkommensteuer hier entlasten, dann ist das für Millionen von Menschen einfach falsch. Und das wissen die Menschen.
0: Der Gesetzentwurf des Finanzministers geht jetzt in den zuständigen Bundestagsausschuss und wird dort weiter beraten.
3: Chris Berdow aus Berlin. Wir bleiben in der Hauptstadt. Grüne und Linke wehren sich gegen den Vorwurf von CDU-Chef Merz, einen AfD-Politiker in Sachsen-Anhalt womöglich zum Landtagspräsidenten gewählt zu haben. Merz hatte von einer False-Flag-Operation gesprochen. Das bezeichnet Enttäuschungsmanöver und verdeckte Operationen, meist von Militär- oder Geheimdiensten zur Verschleierung von Identität. Oliver Neuroth.
4: Grünen-Chef Banaschak wirft Merz ein durchschaubares und unwürdiges Ablenkungsmanöver vor. Der Kanzler versuche, ein Problem in seinem eigenen Laden zu einem Problem der politischen Mitte zu machen. Banaschak nennt es den hellen Wahnsinn, dass Merz jetzt auf andere zeige. Linken-Chefin Schwertner spricht von absolutem Hohn, wie Merz versuche abzulenken. Der CDU-Chef beschwere sich über die Situation in Berlin und die Linke dort, aber sehe nicht, wie seine eigenen Leute so wörtlich einem Rechtsextremen zur Macht verhelfen, sagte Schwertner dem ARD-Hauptstadtstudio. Der AfD-Politiker Rausch hatte am Dienstag bei der geheimen Wahl zum Landtagspräsidenten in Sachsen-Anhalt mindestens 4 Stimmen bekommen, die nicht von seiner Partei oder vom BSW waren. Kanzler Merz sprach von voreiligen Schlussfolgerungen, dass es sich um CDU-Stimmen gehandelt habe. Merz wörtlich: False-Flag-Operationen gibt es nicht nur militärisch, es gibt sie auch politisch. Damit verdächtigte Merz Abgeordnete anderer Fraktionen, der SPD, der Grünen oder der Linken, für den AfD-Mann gestimmt zu haben.
3: Oliver Neuroth aus Berlin und wir hier bei MDR Aktuell haben heute früh mit dem CDU-Vize Sepp Müller aus Sachsen-Anhalt gesprochen. Er findet es auffällig, wie schnell Heidi Reichenegg von den Linken eine vorbereitete Rede zur Hand hatte. Und die entgegnet hier bei uns im Interview Folgendes.
5: Also es ist ein offenes Geheimnis, dass die Stimmen aus der Union gekommen sind. Und ich denke, Herr Müller kann langsam mal aufhören, die Menschen für dumm zu verkaufen, sondern sollte sich lieber mal überlegen, welche Konsequenzen er letztendlich zieht. Denn wir merken ja, dass ein immer größerer Teil der Union kein Problem damit hat, mit Rechtsextremen zu paktieren. Und naja, wenn ich mir diese Aussagen so anhöre, dann scheint Herr Müller dazuzugehören, weil sonst würde er sich anders verhalten. Und es war ja eine Zäsur. Also nicht nur die AfD und das BSW, sondern eben auch Teile der Union haben einen rechtsextremen Landtagspräsidenten ins Amt gehoben. Das ist nichts, wonach man einfach mal so zur Tagesordnung übergeht. Und dass die Union da am Anfang versucht abzuwiegeln oder irgendwelche False-Flag-Operationen wittert, anstatt mal klar und deutlich zu sagen, dass hier eine Grenze überschritten ist und man Konsequenzen daraus ziehen wird, kommen dann solche Nummern. Also wirklich, das ist hochnotpeinlich. Und es tut mir sehr leid für Sachsen-Anhalt, dass dieser Mann sich jetzt auch noch anschickt, der Vorsitzende der Union zu werden. Also wir haben ja wirklich schon genug gelitten.
3: Heidi Reichenegg von den Linken vor 20 Minuten hier bei uns im Interview. 13.10 Uhr. Im Osten der Ukraine in Kramatorsk hat Russland 2 Busse angegriffen. Laut Behörden wurden dabei mindestens 12 Menschen getötet. Aus Kiew, Nils Buhler.
6: Russland habe einmal mehr dort zugeschlagen, wo es definitiv kein militärisches Ziel gäbe. Im alltäglichen Leben der Menschen, hieß es in einer Erklärung des Stadtrates von Kramatorsk. Nach dem Angriff auf die beiden Busse wurde der gesamte öffentliche Nahverkehr der Stadt zeitweise eingestellt. Gezielte russische Angriffe auf Zivilisten sind in frontnahen Gebieten keine Seltenheit. Mitte September lebten in Kramatorsk noch etwa 34.000 Menschen. Nach Informationen der Militärverwaltung sind fast 70% der Stadt zerstört. Im Juni wurde eine Evakuierung angeordnet. Familien mit Kindern werden in Sicherheit gebracht, auch unter Zwang. Auch andere Teile des Landes greift Russland weiter an. In Teilen Kiews fiel deshalb die Wasserversorgung aus.
3: Aus Kiew, Nils Buhler. Die Lage zwischen der Europäischen Union und China ist momentan, sagen wir mal, angespannt. Wie soll es da künftig weitergehen, vor allem was die wirtschaftlichen Beziehungen angeht? Genau das wird Thema sein heute in Peking. Dorthin reist nämlich EU-Handelskommissar Maroš Šefčovič, um Gespräche zu führen. Warum das so schwierig wird und wer da welche Ziele und Hoffnungen im Rucksack hat, fasst unsere Landeskorrespondentin, unsere Korrespondentin in Shanghai, Eva Lambi-Schmidt, zusammen.
7: In China starten heute nach einer einwöchigen nationalen Feiertagspause wieder die Staatsgeschäfte und die Wirtschaftsdelegation aus der Europäischen Union steht mit als erstes auf der Tagesordnung. Handelsminister Wang Wentao wird am Nachmittag EU-Handelskommissar Maroš Šefčovič in Peking empfangen. Die chinesische Seite hatte offensichtlich auch während der Feiertage ganz genau im Blick, was die EU-Kommission in Brüssel und das Parlament in Straßburg diskutiert haben und auch was Bundeskanzler Friedrich Merz Anfang der Woche in Berlin sagte.
8: Wir wollen vor allen Dingen die EU-Kommission in die Lage versetzen, wenn es notwendig ist, schnell zu handeln. Der Nachteil der europäischen Handelspolitik in den letzten Jahren war immer, dass die Entscheidungsprozesse zu lange gedauert haben. Und uns geht es darum, der Kommission ein Instrument in die Hand zu geben, mit dem sie schnell reagieren kann. Jederzeit natürlich durch den Europäischen Rat kontrolliert, aber eine Entscheidung, die dann auch möglichst schnell getroffen werden kann, wenn die handelspolitischen Herausforderungen es erfordern.
7: Der Vorstoß Deutschlands und Frankreichs, die EU zu befähigen, mit Schutzinstrumenten härter gegen aus ihrer Sicht unfaire Handelspraktiken vorzugehen, kam bei der Führung in Peking nicht gut an. China werde entschlossen reagieren, sollte die EU chinesische Unternehmen auf dem europäischen Markt diskriminieren wollen, so eine schriftliche Mitteilung des Handelsministeriums. China wirft Deutschland und Frankreich vor, Handelsfragen zu politisieren und die EU zu Protektionismus anzustiften. China hoffe, dass Deutschland und Frankreich an offener Zusammenarbeit und freiem Handel festhielten. Freien Handel, freien und fairen Zugang zum Markt, das wünschen sich auch europäische Unternehmen in China. Seit Jahren beklagen sie in mehreren Branchen eine Bevorzugung chinesischer Staatsunternehmen, etwa bei Ausschreibungen, aber auch bürokratische Hürden. Die europäischen Unternehmen in China hätten hohe Erwartungen an den Besuch des EU-Handelskommissars Maroš Šefčovič zu persönlichen Gesprächen, zumal Entscheidungen in China auf höchster Ebene getroffen würden, so Adam Dunnett, Generalsekretär der Europäischen Handelskammer in Peking. Laut Šefčovič versteht China die Probleme, mit denen wir in Europa konfrontiert sind. Ich hoffe, dass das stimmt. Und deshalb hoffe ich, dass sie verschiedene Sektoren finden, in denen sie den Markt noch ein wenig weiter öffnen könnten, damit wir mehr Waren aus Europa nach China verkaufen können. Das wäre großartig. Bei den Gesprächen der EU-Delegation in Peking wird sich zeigen, ob beide Seiten zusammenfinden. Die EU erwartet ein Entgegenkommen Chinas. Andernfalls will sie sich stärker wehren. Die EU wirft China vor, durch staatliche Subventionen für chinesische Unternehmen den Wettbewerb zu verzerren. Diese verkaufen ihre Waren so billig in der EU, dass heimische Hersteller kaum mithalten können. Das Handelsdefizit mit China wird immer größer. Es lag im vergangenen Jahr im Schnitt bei mehr als 1 Milliarde Euro am Tag.
3: Aus Shanghai, Eva Lambi-Schmidt, 13.15 Uhr. 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Mit unserer wichtigsten Meldung, dass die Bundesregierung damit rechnet, dass die Wirtschaft in diesem Jahr um 1,3% wächst. Wie das Wirtschaftsministerium mitteilte, werden für das kommende Jahr weitere 1,1% erwartet. 2028 werde sich das Wachstum aber voraussichtlich verlangsamen. Weitere Meldungen mit Alexander Terhorst.
9: Die Arbeiterwohlfahrt sieht Kitas und Pflegeheime wegen hoher Energiekosten unter Druck. Laut Bundesverband heizen die Einrichtungen noch immer zu mehr als 90% mit Öl und Gas. Das wäre in Krisenzeiten zum Risiko. Die Heizkosten pro Kitaplatz hätten sich seit 2022 von rund 61 auf 123 Euro verdoppelt. In Polen hat es wieder einen Messerangriff an einer Schule gegeben. Laut Polizei wurde bei dem Vorfall östlich von Warschau die Hausmeisterin getötet. Zwei weitere Erwachsene seien verletzt worden. Im Thüringer Wald haben erstmals zwei ausgewilderte Luchse gemeinsam für Nachwuchs gesorgt. Laut Umweltministerium ist ein Jungtier mit seiner Mutter südlich von Ilmenau in eine Fotofalle getappt. Derzeit sei in Thüringen von rund 10 Luchsen mit festem Revier auszugehen. Das Wetter regnerisch, ein Regengebiet zieht durch, 15 bis 22 Grad. Erst in der Nacht, dann nach und nach überwiegend trocken, 8 bis 3 Grad. Morgen dann freundlich erst, dann wieder Wolken und Schauer und windig, 11 bis 15 Grad. MDR aktuell Verkehrsdienst. A4 Richtung Frankfurt. A4 Richtung Dresden. Zwischen Dreieck Dresden-West und Dresden-Neustadt 6 Kilometer Stau durch einen defekten LKW. A2 Richtung Berlin. Zwischen Allerengersleben und Bornstedt 14 Kilometer stockender Verkehr an einer Baustelle eine Stunde länger. Die A9 Richtung Berlin ist zwischen Köselitz und Kleinmarzehns nach einem Unfall gesperrt. Letzte freie Abfahrt ist Coswig. Und A71 Richtung Schweinfurt zwischen Dreieck Suhl und Meiningen Nord. Behinderungen nach einem Unfall. Geblitzt wird auf der A4 Richtung Dresden zwischen Dreieck Nossen und Wilsdruf und auf der A9 Richtung Berlin zwischen Eisenberg und Dorsig. Soweit der MDR-Verkehrsdienst, 13.17 Uhr.
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3: Sie kennen vielleicht das Händel-Haus in Halle, Geburtshaus des Komponisten Friedrich Händel. Tolles Renaissance-Gebäude, in dem es natürlich viel über Händel zu erfahren gibt, das aber auch über eine umfangreiche Musikinstrumente-Sammlung verfügt. Aufgebaut wurde diese Sammlung ab 1937. Das fällt mitten in die NS-Zeit. Und da stellt sich die Frage, wie rechtmäßig sind denn diese Musikinstrumente damals in den Besitz des Händel-Hauses gekommen? Befinden sich in der Sammlung Instrumente, die Jüdinnen und Juden oder anderen Verfolgten unrechtmäßig weggenommen wurden? Genau das will die Stiftung Händel-Haus nun in einem Forschungsprojekt herausfinden. Ein Jahr lang sollen hunderte Instrumente, die zwischen 1937 und 1945 erworben wurden, auf ihre Herkunft untersucht werden. Darüber hat meine Kollegin Daniela Schmidt mit dem Direktor der Stiftung Florian Amort gesprochen.
11: Warum ausgerechnet jetzt dieses Forschungsprojekt? Ich meine, es sind ja schon ein paar Jahre ins Land gegangen.
12: Die Wahrheit ist, dass Frau Barth, die Kollegin, schon in den 1990er Jahren, also gleich nach der Wende, angefangen hat, systematisch unsere Musikinstrumente zu erfassen und auch erste Provenienzforschung zu machen. Und jetzt wissen Sie, 1990, da gab es noch nicht so viel Digitalisate, noch nicht so viel Computertechnik. Und nun ist schon sehr viel Forschung auch ins Land gezogen und auch mit den neuen digitalen Mitteln wollen wir jetzt einen neuen Versuch starten, diese Objekte, die in unserem Besitz sind, eben nochmals auf den Prüfstand zu stellen.
11: Und das ist ja wirklich eine Detektivarbeit. Vielleicht können Sie mal erklären, wie Sie da vorgehen. Welche Quellen nutzen Sie? Womit arbeiten Sie da?
12: Also Provenienzforschung kann man aus zwei Perspektiven betreiben. Einmal aus dem Heute und man guckt eben, wann ist dieses Objekt in den Besitz der Stiftung gekommen oder in die Sammlung gekommen. Und man guckt eben, da gibt es Ankaufsunterlagen, gibt es Ankaufslisten, gibt es Rechnungen. Und auf der anderen Seite kann man eben auch vom Bau des Musikinstruments ausgehen und gucken, ob es dort zum Beispiel in irgendeiner Form einen Herstellervermerk gibt, ob es Reparaturen gibt, ob man Quellen findet für die Reparatur, um dann eben sich anzunähern an diesen Punkt, wo eben dann das Objekt in die Sammlung kam. Also es ist eine Detektivarbeit und es ist auch nicht wie bei den Gemälden beispielsweise, wo man Schwarz-Weiß-Fotografien hat und eindeutig sagen kann, ach, das ist doch eben ein Gemälde von Franz Marc beispielsweise, sondern das ist eben etwas komplizierter, weil Musikinstrumente auch umgebaut worden sind im Laufe der Zeit oder man nicht so genau jetzt das dokumentiert hat. Also auch die Fotoquellen, sage ich mal, sind nicht so, wie man sie sich es wünschen würde. Und es ist wirklich eine Puzzle- und Detektivarbeit, diese einzelnen Puzzlesteine zusammenzubekommen.
11: Und was vermuten Sie denn? Ich meine, wir reden von hunderten Instrumenten. Vermuten Sie, dass sie fündig werden, dass es Fälle geben wird, wo eben Instrumente unrechtmäßig beim Händel-Haus gelandet sind?
12: Also im aktuellen Forschungsprojekt geht es um 133 Objekte, 128 kommen von dem Händler, nenne ich es mal, Georg Walter Höckner, der war in Leipzig und den kennt man eigentlich aus dem Buchwesen, der war nämlich beteiligt bei dem Aufbau der sogenannten Führerbibliothek in Linz. Und es war unbekannt, dass er auch mit Instrumenten gehandelt hat. Und es gibt auch nur diesen dokumentierten Fall, dass er vermutlich aus Prag über Leipzig dann an Halle diese Musikinstrumente verkauft hat. Und da stellt sich die Frage, woher hat er die? Und das ist eben, also man hat einen Namen, der mit dem NS belastet ist. Und wir haben Objekte, die noch nicht erforscht sind oder noch nicht so genau erforscht sind, woher eben dieser Höckner diese Objekte hat. Und wir wissen natürlich die Rechnungen, die er gestellt hat. Und da ist zum Beispiel auch, wir wissen gar nicht, ob er ein Gewerbe hatte. Wir suchen also nach den Gewerbeunterlagen an unterschiedlichen Orten, um in irgendeiner Form diesen Handel dann auch dokumentieren zu können.
11: Ah, Wahnsinn, ne? Wie viele lose Enden man da zusammenknoten muss sozusagen, um da eben zu einem Ergebnis zu kommen. Wenn Sie jetzt bei einem oder mehreren Instrumenten feststellen, okay, das ist nicht rechtmäßig in den Besitz des Händelhauses gekommen, was passiert denn dann mit diesen Objekten?
12: Also es ist natürlich auch eine Sache, wie prüft man das? Also man kann zum Beispiel sagen, man hat keinen Nachweis, dass sie rechtmäßig gekommen sind. Das heißt noch ja lange nicht, dass sie unrechtmäßig gekommen sind. Wenn wir aber einen Verdacht haben, dass etwas unrechtmäßig in den Besitz gelangt ist und man eben auch nachweisen kann, das ist eben eine zum Beispiel jüdische Musikerfamilie aus Leipzig oder Prag gewesen, dann gibt es eben, hat sich die Stiftung schon 1998 an die Washingtoner Erklärung angeschlossen, wo man sagt, es müssen faire und gerechte Lösungen gefunden werden. Faire und gerechte Lösungen heißt nicht, man muss das zurückgeben, sofort, weil man ja auch gar nicht weiß, gibt es überhaupt eine Familie, die noch lebt. Es sind ja Jüdinnen und Juden ermordet worden. Das ist ja die Schwierigkeit bei Prominenzforschung, dass sie eben auch die Generation abgebrochen sind, weil sie eben ermordet wurden. Und da muss man eben dann gucken, da gibt es Nachfolgeorganisationen wie die Jewish Claim Conference, die auch schon in den 90er Jahren am Händelhaus waren und das auch wissen. Also dieser Bestand im Händelhaus ist auch schon seit den 90er Jahren bekannt, dass wir eben diese Musikinstrumente haben, und dann müssen eben faire und gerechte Lösungen gefunden werden. Und was wir zusätzlich machen wollen, ist, dass wir aber auch im Museum es kenntlich machen, dass ein Objekt beispielsweise ungeklärte Herkunft hat oder in irgendeiner Form unrechtmäßig in Besitz kam, und wir dann das aber auch aufzeigen, wie haben wir das überhaupt herausgefunden und welche Schritte haben wir eingeleitet.
3: Soweit Florian Ammert, Direktor der Stiftung Händelhaus. Mit ihm sprach meine Kollegin Daniela Schmidt. 13.23 Uhr. Von Halle jetzt nach Leipzig. Das Lichtfest steht für Mut und Aufbruch und für die Sehnsucht nach Freiheit. Es erinnert an die legendären Montagsdemonstrationen vom Herbst 1989. Und besonders der 9. Oktober 89 bleibt in Erinnerung, als rund 70.000 Bürgerinnen und Bürger auf die Straße gingen. Und deshalb wird Leipzig morgen Abend am 9. Oktober wieder hell erstrahlen im Licht der vielen Kerzen und Lampen, um an diesen Schlüsselmoment der deutschen Geschichte zu erinnern. Und schon heute Abend gibt es einen Preis, der Preis für die Freiheit und Zukunft der Medien wird verliehen, initiiert von der Medienstiftung der Sparkasse Leipzig. Die Auszeichnung geht diesmal an Roman Alexandrowitsch Dobrochtow, einen russischen Investigativjournalisten und Gründer der Internetzeitung The Insider. Gareb Haso stellt den Preisträger vor.
13: Moskau, Anfang der 1980er Jahre. Sowjetische Hauptstadt und politisches Machtzentrum. Nach außen präsentiert sich das Land als Supermacht, hinter der Fassade zeigen sich jedoch bereits erste Risse. In dieser Zeit wird Roman Dobrochotow geboren und erlebt Anfang der 1990er Jahre den Zerfall der Sowjetunion. Eine Zeit zwischen Aufbruch und Unsicherheit, an die er vor allem positive Erinnerungen hat.
14: Ich glaube, ich gehöre zu einer sehr glücklichen Generation, weil ich zur Schule ging, als die Sowjetunion kollabierte. Meine 10 Jahre in der Schule waren die einzige Zeit in der russischen Geschichte, in der Russland wirklich frei war.
13: Er studiert Politikwissenschaften und will Diplomat werden. Daraus wird nichts. Mit Putins Machtübernahme im Jahr 2000 verändert sich das Land.
14: Putin hat uns unsere Freiheiten nach und nach genommen. Zuerst die Pressefreiheit, dann die Freiheit der Wahlen. Es geschah langsam, aber der Trend war von Anfang an zu erkennen.
15: Slow, but the trend was evident from the very first year.
13: Im Jahr 2010 wird Roman Dobrokhotow mehrfach festgenommen bei Kundgebungen für politische Reformen, Versammlungsfreiheit und gegen Wahlfälschungen. Doch Roman Dobrokhotow gibt nicht auf. Als Mitgründer und Chefredakteur des Investigativmediums The Insider findet er neue Wege, Missstände im eigenen Land öffentlich zu machen. Er recherchiert über den Abschuss von Flug MH17 über den Donbass, über die Anschläge auf den ehemaligen Doppelagenten Sergei Skripal und den Aktivisten Alexei Nawalny sowie über den Tiergartenmord in Berlin. Putin verschärft den Druck auf unabhängige Medien. 2021 stuft das Justizministerium Roman Dobrokhotow als ausländischen Agenten ein und nimmt ihn fest.
15: They just took my documents thinking that I can't leave the country without documents.
14: Sie nahmen mir meine Dokumente ab, damit ich das Land nicht verlassen konnte. Sie wollten mich festhalten, während sie ihren Prozess vorbereiteten. Aber ich floh durch den Wald ohne Dokumente. Danach begannen sie, mich auch in anderen Ländern zu verfolgen. Aber ich bin entkommen.
13: Heute publiziert The Insider aus der lettischen Hauptstadt Riga. Für Roman Dobrokhotow geht es längst nicht nur um seine persönliche Geschichte. Für ihn steht der Kampf für die Demokratie im Mittelpunkt.
14: Demokratie überlebt nur, solange Menschen bereit sind, auf die Straße zu gehen, Missstände öffentlich zu machen und sich gegenseitig zu unterstützen. Dann ist Demokratie stark. Man kann nicht einfach sitzen und darauf warten, dass Politiker kommen und das Land retten. So funktioniert das nicht.
13: Und solange es in Russland keine starke Demokratiebewegung gäbe, müssten er und viele andere weiter dafür kämpfen.
3: Gary Pasu mit seinem Beitrag. Du hattest vorhin Jörg Schröder Regen angekündigt in Leipzig, jetzt ist er da.
16: Manchmal passt, ne?
3: Ausnahmsweise.
16: Wir kommen jetzt gerade in den ungemütlichen Teil, zum Beispiel hier in Leipzig genauso, aber auch in Sachsen-Anhalt und Thüringen. Da haben wir aktuell den ungemütlichen Teil des Tages. Da haben wir mit vielen Wolken zu tun. Fast überall regnet es bzw. nieselt es. Abgesehen von Leipzig, muss ich sagen, sieht es aber in Sachsen noch relativ entspannt aus. Da haben wir zwar, wenn ich richtig gucke, so im Raum Döbeln ein paar Schauer. Ansonsten sieht es trocken aus und gerade Richtung Osten in der Oberlausitz haben wir noch dieses goldene Oktoberwetter mit richtig viel Sonnenschein bei Temperaturen bis 22 Grad. Ich sag mal zu den Oberlausitzern, genießt das Ganze, denn dieser Regenklops, der zieht noch langsam Richtung Osten. Und deshalb heißt, am späten Nachmittag wird es dann auch dort ungemütlich. Also in den nächsten Stunden in den meisten Gebieten nass, bewölkt und zum Teil auch windig. Aktuell haben wir zum Teil mit Windstärke 7 bis 8 zu tun, also fast stürmischer Wind auch im Tiefland. Und die Temperaturen sind entsprechend mit Sonne im Osten noch 22 Grad, ansonsten eher kühle Werte zwischen 12 und 15 Grad.
3: Jörg Schröder, vielen Dank.
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3: Die italienische Ministerpräsidentin Giorgia Meloni hatte die Zukunft ihrer Regierung an eine Abstimmung geknüpft, die heute Mittag stattfand im italienischen Parlament. Es ging um die Wahlrechtsreform und die italienische Abgeordnetenkammer hat dafür gestimmt. Besprechen wir gleich mit unserem Korrespondenten in Rom.
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18: Um 13.30 Uhr mit Alexander Terhorst. Der Nobelpreis für Literatur geht in diesem Jahr an die kanadische Schriftstellerin Anne Carson. Das teilte die Königlich Schwedische Akademie mit. Anne Carson gilt als eine der renommiertesten Dichterinnen der Gegenwart. Zudem hat sie als Expertin für Altgriechisch Werke von Homer, Sappho oder Euripides interpretiert und teils neu übersetzt. Carson galt seit Jahren als aussichtsreiche Anwärterin auf den Literaturnobelpreis. Die Auszeichnung ist mit umgerechnet 1 Million Euro dotiert. Sie wird am 10. Dezember in Stockholm überreicht. Die Bundesregierung hat ihre Wachstumsprognose deutlich nach oben geschraubt. Das Wirtschaftsministerium rechnet nun damit, dass die Wirtschaft dieses Jahr um 1,3% zulegt. Im Frühjahr war nur ein Plus von 0,5% vorhergesagt worden. Ministerin Katharina Reiche erklärte, die deutsche Wirtschaft habe sich als widerstandsfähiger erwiesen als erwartet. Trotz des Nahostkonflikts und der gestiegenen Energiepreise habe es im ersten Halbjahr eine kräftige Erholung gegeben. Für das kommende Jahr rechne man mit einem Wachstum von 1,1%. Die Deutsche Bahn ist nicht dazu verpflichtet, auf stark befahrenen Strecken ein Viertel ihrer Kapazitäten für Konkurrenten freizuhalten. Das Verwaltungsgericht Köln erklärte diese Vorgabe der Bundesnetzagentur für rechtswidrig. Hintergrund ist der geplante Einstieg der italienischen Bahn in Deutschland. Italo will ab 2028 Züge auf Strecken München-Köln-Dortmund und auch München-Berlin-Hamburg anbieten. Mit der Gerichtsentscheidung ist der Einstieg nicht vom Tisch. Die italienische Ministerpräsidentin Giorgia Meloni hat eine umstrittene Wahlrechtsreform durchs Parlament gebracht. Für die Gesetzesänderungen stimmten 227 Abgeordnete, 164 dagegen. Die von der rechtsgerichteten Regierungschefin vorangetriebene Reform sieht vor, dass eine Partei oder Koalition schon mit 42% der Wählerstimmen die Mehrheit im Parlament sichert. Dazu soll sie zusätzliche Sitze bekommen. Meloni hatte mit dem Rücktritt gedroht, sollte die Reform durchfallen. In Thüringen sind die Aufwendungen für Asylbewerber innerhalb von 10 Jahren deutlich gesunken. Wie das Statistische Landesamt mitteilt, erhielten Ende vergangenen Jahres knapp 8.700 Menschen die Hilfsleistungen, das seien rund 20.000 weniger als beim Höchststand 10 Jahre zuvor. Insgesamt gab Thüringen für Asylbewerberleistungen im vergangenen Jahr etwa 102 Millionen Euro aus. Das waren die Nachrichten. Das Wetter, die Temperaturen von 13 Uhr. In Aachen leichter Regen bei 15 Grad, Dresden bedeckt 19. In Eisenach leichter Regen 13, Erfurt Regen 13, Gardelegen leichter Regen 14 Grad, Hoyerswerda bedeckt 21. Magdeburg leichter Regen 14, Neuhaus starker Regen 10 Grad, Oschatz wolkig 20, Plauen stark bewölkt 19, Wernigerode leichter Regen 12 Grad. Wittenberg bedeckt bei 17 Grad. Die Vorhersage, es zieht ein Regengebiet durch, 15 bis 22 Grad heute, morgen 11 bis 15 und in der Nacht 8 bis 3 Grad. Nach freundlichem Start morgen dann Wolken und Schauer wieder und weiter windig. Am Samstag unbeständig und windig, kaum Temperaturänderung. MDR aktuell Verkehrsdienst. A2 Richtung Berlin zwischen Alleringer-Sleben und Bornstedt. 14 Kilometer stockender Verkehr an einer Baustelle. Mehr als eine Stunde Verzögerung. A2 Richtung Hannover zwischen Irxleben und Alsleben. Stau an einer Baustelle. A4 Richtung Dresden zwischen Dreieck Dresden-West und Dresden-Neustadt. 6 Kilometer Stau durch einen defekten LKW. 30 Minuten Verzögerung. A4 Richtung Frankfurt zwischen Hohenstein-Ernsthal und Glauchau-Ost liegt ein Verkehrskegel. Und A4 Richtung Frankfurt zwischen Nora und Erfurt-Fieselbach liegen Fahrzeugteile. Die A9 ist gesperrt nach einem Unfall Richtung Berlin zwischen Köselitz und Kleinmarzehns. Letzte freie Abfahrt ist Coswig. Die A71 Richtung Schweinfurt ist zwischen Dreiecksuhl und Meiningen Nord gesperrt nach einem Unfall. Bitte eine Rettungsgasse bilden. Geblitzt wird auf der A4 Richtung Dresden zwischen Dreieck Nossen und Wilsdruff und auf der A9 Richtung Berlin zwischen Eisenberg und Dreußig. Soweit der MDR-Verkehrsdienst, die Zeit 13.34 Uhr.
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3: Im Studio Peter Hartlapp, guten Nachmittag Ihnen. Es wurde heute gepokert in Rom. Um die Macht. Italiens Ministerpräsidentin Giorgia Meloni hat heute alles auf eine Karte gesetzt, um ihr umstrittenes neues Wahlrecht durchzudrücken, hat sie die Abstimmung im Parlament kurzerhand mit der Vertrauensfrage verknüpft, also ein politisches All-in. Die Opposition ist wütend, spricht von einem Angriff auf die Demokratie, während Meloni stabile Verhältnisse schaffen will. 12 Uhr begann sie die Abstimmung, begann das Zittern im Abgeordnetenhaus. Wir schalten jetzt live nach Rom zu unserem ARD-Korrespondenten Ivo Marischczyk. Grüße.
19: Hallo, schönen guten Nachmittag.
3: Auch so. Alles entscheidende Frage, Ivo, wie ist es denn ausgegangen?
19: Ja, also Giorgia Meloni hat sich durchgesetzt. Sie hat eine satte Mehrheit bekommen. Das neue Wahlrecht in Italien hat die letzte und entscheidende parlamentarische Hürde genommen in geheimer Abstimmung. Im ersten Anlauf war sie damit ja gescheitert. Da gab es sogenannte Heckenschützen, also Leute aus den eigenen Reihen, die das Gesetz nicht mitbeschlossen haben. Diesmal ist es gut für Meloni ausgegangen. Sie hat ihr Wunschwahlrecht bekommen.
3: Kritiker sagen, dieses neue Gesetz sei maßgeschneidert für Melonis eigenen Machterhalt. Was genau steht denn eigentlich drin in dieser Reform?
19: Ja, es ist nicht so ganz aus der Luft gegriffen, die Kritik. Es steht drin, dass ein Parteienblock, der 42% der Stimmen bekommt, künftig mit einem Bonus belohnt wird. 35 Sitze im Senat, 70 Sitze im Abgeordnetenhaus. Das heißt, in beiden Kammern des Parlaments bekommt man mit 42% der Stimmen 55% der Sitze. Also Meloni sagt, das sorgt für stabile Verhältnisse. Schluss mit den ständigen Regierungswechseln, die wir in Italien eigentlich seit der Nachkriegszeit immer hatten. Wobei sie selber jetzt schon relativ lange, 4 Jahre regiert. Die Kritik daran geht aber in die Richtung, dass man sagt, naja, damit werden eigentlich die Regeln der Demokratie schon völlig verändert. Es gibt keine Koalitionen mehr, die man nach der Wahl erst suchen kann oder bilden kann, sondern es müssen sich eigentlich alle schon vorher, vor der Wahl einig sein. Die Parteien müssen sich zu Parteienblöcken zusammenschließen, um eine Chance zu haben, überhaupt eine Mehrheit zu bekommen. Und ja, das verändert die Spielregeln der Demokratie schon ganz gewaltig.
3: Die Opposition läuft deshalb auch Sturm gegen dieses Vorhaben von Giorgia Meloni. Welche Möglichkeiten haben denn die Gegner des Gesetzes jetzt überhaupt noch, um dieses Wahlrecht zu stoppen? Ist zum Beispiel ein Referendum denkbar in Italien?
19: Also in diesem Fall wird es kein Referendum geben. Es gab erst ein Referendum über eine andere große Reform, nämlich die Justizreform in Italien. Da ist Meloni gescheitert. Aber in diesem Fall, das Wahlrecht, das ist ein ganz normales, einfaches Gesetz. Also noch nicht mal eine Verfassungsänderung war dafür nötig. Das heißt, die Gegner haben jetzt eigentlich nur noch die Chance, und das werden sie auch tun, das Verfassungsgericht anzurufen.
3: Was würdest du sagen, Ivo, bedeutet diese Zitterpartie perspektivisch für das politische Klima in Italien und auch für Melonis Standing in den kommenden Monaten?
19: Also die Gräben zwischen dem Mitte-Rechts-Lager von Giorgia Meloni und dem Mitte-Links-Lager, die haben sich schon gewaltig vertieft. Also man hat hier wirklich schon eine noch deutlichere Spaltung erlebt in den letzten Wochen und Monaten. Das war schon relativ erbittert, wie man auch aufeinander rumgehackt hat, verbal, auch gerade eben nochmal im Parlament.
3: Aus Rom war das unser Italien-Korrespondent Ivo Marischek. Vielen Dank und viele Grüße. Und damit ist es jetzt 13.38 Uhr. Wo verläuft die Grenze zwischen Werbung für den eigenen Staat samt Regierung machen und Propaganda für die eigene Partei? Das ist gerade Thema einer Auseinandersetzung in den USA. Da haben die Demokraten Klage eingereicht gegen US-Präsident Trump. Es geht um Werbespots, die er mit Steuergeldern finanziert hat. Nina Barth.
20: Die Demokraten argumentieren, dass es sich bei den Werbespots der US-Regierung um illegale, staatlich geförderte Propaganda handle. Die Trump-Regierung habe gegen das Verbot der Verwendung von Haushaltsmitteln für Werbungs- und Propagandazwecke verstoßen, heißt es in der Klage des Parteigremiums der Demokraten. Das Democratic National Committee erklärte, die Verwendung von Steuergeldern durch die Regierung für wahlkampfähnliche Werbung beraube die Demokraten eines fairen Wahlkampfes. Gemeint ist der Wahlkampf für die Kongresszwischenwahlen am 3. November. Laut dem Medienbeobachtungsunternehmen Ad Impact haben die Werbespots, in deren Mittelpunkt US-Präsident Donald Trump steht, die Steuerzahler bereits mehr als 12 Millionen Dollar gekostet, rund 10,7 Millionen Euro. Trump behauptet, es gehe nicht um Werbung für ihn selbst, sondern um Werbung für die USA. Die von Steuergeldern finanzierten Werbespots haben auch bei Republikanern für Kritik gesorgt. Inzwischen ruderte Trump zurück und kündigte an, die Kosten der Videobotschaften künftig selbst tragen zu wollen. Unklar ist, ob er auch die Kosten für die bereits veröffentlichten Videos übernehmen will.
3: Nina Barth, 13.40 Uhr.
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21: Mit Thorsten vom Wege. Frage: Wer ist der wahre Fußballmeister Afrikas? Offiziell trägt Marokko den Titel des Afrika-Cup-Siegers noch. Heute klärt der Internationale Sportgerichtshof CAS, ob das auch so bleibt. oder ob nicht doch Senegal den Titel erhält. Anfang des Jahres hatte das denkwürdige Endspiel Marokko gegen Senegal in Marokkos Hauptstadt Rabat stattgefunden, das im Chaos endete. Senegal gewann, aber zwei Monate später wurde Marokko der Titel zugesprochen. Nun müssen drei Richter in der Schweiz darüber entscheiden, wer endgültig der Gewinner ist. Darüber wird heute hinter verschlossenen Türen verhandelt. Ob das Urteil auch schon verkündet wird, ist dabei unklar. Wie es soweit kommen konnte, darüber berichtet Anne Bayer aus dem Studio Rabat.
1: Rabat, 18. Januar 2026. Das große Finale des Afrika-Cups zwischen Senegal und Marokko steht kurz bevor. Noch klingt die Stimmung im Prinz Moulay Abdellah Stadion so. Die Vorfreude ist groß. Wer wird das Finale gewinnen? Die Atlas-Löwen oder Senegal? Schon mittags feierten die Fans in Marokko zu Zehntausenden auf den Straßen, überzeugt davon, ihre Mannschaft würde gewinnen. Doch rund drei Stunden nach dem Anpfiff war von dieser Begeisterung nichts mehr zu hören. Keine Jubelgesänge, stattdessen heftige Streitigkeiten zwischen den Fans. Es kommt zu Ausschreitungen und Festnahmen. Senegal geht als Sieger vom Platz. Was war passiert? Nach einem umstrittenen Elfmeterpfiff für Marokko war es im Stadion im strömenden Regen zu Tumulten und Ausschreitungen gekommen. Die senegalesische Mannschaft verließ aus Protest kurzzeitig das Spielfeld. Es drohte sogar der Abbruch des Spiels. Erst 15 Minuten später kehrte die Mannschaft auf den Rasen zurück und der Strafstoß konnte tatsächlich stattfinden. Marokko verschoss diesen jedoch und Senegal sicherte sich in der Verlängerung den 1:0-Sieg. Doch Marokko hat daraufhin vor dem afrikanischen Fußballverband, dem CAF, Einspruch erhoben. Aus heutiger Sicht unumgänglich, so Monsef Liasri, Politologe und bekannter Sportanalyst von der Universität Casablanca. Die Trophäe geht an Senegal. Marokko muss nun seiner Pflicht nachkommen und von seinem Recht Gebrauch machen, sich mit einem Antrag an die CAF zu wenden. Das ist sein Recht. Mit Erfolg. Der Verband CAF wertet die Partie nachträglich mit 3:0 für Marokko und erkennt den Senegalesen den Titel ab. Marokko wird nachträglich zum Afrika-Cup-Meister gekürt. Zu Recht, meint Monsef Liasri. Die Richtlinien sind klar. Wer das Spielfeld verlässt, hat aufgegeben. Und Senegal ist nicht einverstanden und zweifelt diese Entscheidung vom grünen Tisch an. Das Spiel landet beim Internationalen Sportgerichtshof, dem CAS, in der Schweiz. Dort werden nun drei Richter hinter verschlossener Tür über den endgültigen Ausgang des Spiels entscheiden. Analyst Liasri sieht darin ein Grundsatzurteil für den Profifußball. Denn wenn wir zulassen, dass sich solche Szenen wiederholen, wird es keinen Fußball mehr geben. Jedes Mal, wenn eine Mannschaft eine Entscheidung des Schiedsrichters nicht akzeptiert, verlässt sie das Spielfeld. Dieses Spiel ist auch deswegen mittlerweile schon in die Geschichte des Profifußballs eingegangen. Aber in Marokko spricht derzeit kaum jemand mehr darüber. Auch in den Medien ist es kein Thema. Somit haben diese zwei senegalesischen Fußballfans kurz nach dem Finale wohl recht behalten. Wir sind Brüder, die Freundschaft ist größer als der Fußball. Jetzt sind die Marokkaner genervt. Das ist Fußball. Aber in einer Woche ist es vergessen. Es passiert was anderes. Schon längst steht das nächste Fußball-Event bevor, auf das sich Marokko gemeinsam mit Spanien und Portugal vorbereitet. Die Fußball-Weltmeisterschaft der Männer im Jahr 2030. Afrika-Cup-Titel hin oder her.
21: So, wir bleiben noch beim Fußball. Bundestrainer Christian Wück und das deutsche Frauennationalteam müssen vor dem Länderspiel gegen Australien drei weitere Ausfälle hinnehmen. Die Angreiferinnen Selina Cerci und Larissa Mühlhaus sowie Abwehrspielerin Bibiana Schulze-Solano fehlen für die Tests gegen die Matildas in Karlsruhe morgen und auch gegen Japan am Dienstag in Bremen. Wück nominierte dafür die erst 18 Jahre alte Lucy Zähringer vom Bundesliga-Neuling VfB Stuttgart nach. Und Bundestrainer Jürgen Klopp steht jetzt im Vereinsmuseum des FC Liverpool, und zwar als Bronzeminiatur. Die rund 46 cm große Statue zeigt den ehemaligen Liverpool-Coach mit seiner typischen Kappe, eine Hand am Herzen, die andere zur Faust geballt. Gespendet wurde der Mini-Klopp von der Fanvereinigung Spirit of Shankly. Es ist eine Nachbildung der Statuette, die der beliebte Coach von der Fanvereinigung als Dank für seine Zeit in Liverpool überreicht bekommen hatte.
3: Der Sport mit Thorsten vom Wege, danke dir. 13.45 Uhr, Sie hören MDR aktuell. Mit unserer wichtigsten Meldung, dass der Literaturnobelpreis in diesem Jahr an die kanadische Schriftstellerin Anna Carson geht. Das teilte die Königliche Schwedische Akademie mit. Carson gilt als eine der renommiertesten Dichterinnen der Gegenwart. Weitere Meldungen mit Alexander Tierhorst.
18: In Deutschland geraten immer mehr Verbraucher in Geldschwierigkeiten. Das hat eine Auswertung der Wirtschaftsauskunftei Schufa ergeben. Demnach stieg der Anteil der Menschen mit Zahlungsproblemen im vergangenen Jahr auf mehr als 8%. Bundesweit habe es 88.000 Privatinsolvenzen gegeben. Besonders häufig seien 30- bis 49-Jährige überschuldet. In der türkischen Metropole Istanbul ist ein 7-stöckiges Wohnhaus eingestürzt. Nach Angaben der staatlichen Nachrichtenagentur Anadolu wurden bisher 2 Tote aus den Trümmern geborgen, 10 weitere wurden gerettet. Warum das Haus einstürzte, ist offiziell noch unklar. Möglicherweise hatte es mehr Stockwerke als erlaubt. In Vacher im Wartburgkreis soll es dieses Jahr einen lebendigen Adventskalender geben. Dazu sucht die Stadtverwaltung Vereine, Gruppen und Initiativen, die mitmachen. Sie sollen Fenster des Rathauses als Kalendertürchen gestalten und dann zu festgelegten Zeiten Gedichte, Lieder und Tanzeinlagen präsentieren. Das Wetter heute Nachmittag zieht ein Regengebiet weiter durch, 15 bis 22 Grad. Nachts letzter Regen, dann trocken, 8 bis 3 Grad. Morgen erst freundlich, danach wieder Wolken und Schauer und windig, 11 bis 15 Grad. MDR aktuell Verkehrsdienst, A2 Richtung Berlin, zwischen Alleringersleben und Bornstedt, 14 Kilometer stockender Verkehr an einer Baustelle, mehr als eine Stunde Verzögerung. A2 Richtung Hannover, zwischen Irxleben und Eilsleben, Stau an einer Baustelle, 15 Minuten länger. A4 Richtung Dresden, zwischen Wilsdruf und Dresden-Altstadt, Stau nach einem Unfall, 30 Minuten Verzögerung. Die A9 Richtung Berlin ist zwischen Köselitz und Kleinmarzehns nach einem Unfall gesperrt. Letzte freie Abfahrt ist Coswig. Und ein Unfall auf der A71 Richtung Schweinfurt. Die Strecke ist zwischen Dreieckssuhl und Meiningen-Nord gesperrt. Bitte eine Rettungsgasse bilden. Geblitzt wird auf der A4 Richtung Dresden zwischen Dreieck-Nossen und Wilsdruf und der A9 Richtung Berlin zwischen Eisenberg und Drossig. Soweit der MDR aktuelle Verkehrsdienst, 13.47 Uhr.
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2: Herzlich willkommen aus Leipzig. Mein Name ist Christian Erl, ich bin Reporter und Moderator bei MDR Aktuell und ich vertrete heute meinen Kollegen Tim Deisinger. Wir sprechen mit dem ehemaligen NATO-General Erhard Bühler hier über den Krieg in der Ukraine und über sicherheitspolitische Fragen. Hallo nach Berlin, Herr Bühler.
22: Ja, Tag, Herr Erl.
2: Herr Bühler, in dieser Folge 375 bewegen wir uns ein wenig weg vom Kriegsgebiet in der Ukraine. Es soll in dieser Schwerpunktfolge um Japan gehen. Herr Bühler, Sie waren gerade dort. Wir sprechen über Ihre Eindrücke, über das Verhältnis der Japaner zu ihren Streitkräften. Und zunächst ganz einfach gefragt, warum waren Sie überhaupt in Japan? Also nicht, dass wir Ihnen keinen Urlaub gönnen würden, im Gegenteil. Aber den haben Sie ja vor wenigen Wochen schon auf dem Balkan gemacht.
22: Also ich war eingeladen an dem diesjährigen 2-tägigen Verteidigungsforum der deutschen Botschaft und der deutschen Außenhandelskammer in Japan teilzunehmen und dann weitere 3 Tage mit dem Team der Konrad-Adenauer-Stiftung, also kurz KAS, in Tokio zu verbringen. Das Team hat 3 Tage mit einem prall gefüllten Programm zur sicherheitspolitischen Situation im Indopazifik und der besonderen Lage Japans organisiert. Dazu fanden dann Gesprächsrunden bei Thinktanks im Verteidigungsministerium, aber auch bei Firmen, die mit neuen Technologien, Cyber- und Drohnentechnologien befasst sind, statt. Ich hatte Glück und war mit dem sehr engagierten KAS-Team von Herrn Paul Linnertz nicht alleine. Frau Dr. Alexandra Sakaki, die stellvertretende Leiterin der Forschungsgruppe Asien der Stiftung Wissenschaft und Politik, kurz SWP, war auch dabei, also aus Berlin. Neben dem Termin der KAS, also eine weitere ausgezeichnete Japan-Expertin. Ich war also der Novize, der Japan-Newcomer im Team, aber auch deshalb eingeladen, um den japanischen Gesprächspartnern NATO zu erklären, auch die Situation bei uns in Europa und im euroatlantischen Raum nahezubringen.
2: Gerade in einem Land, das man gar nicht oder nicht so gut kennt, fallen einem ja viele Dinge zum ersten Mal auf, gerade wenn sie da irgendwie ganz anders gehandhabt werden als in unserem Kulturraum. Was hat Sie an Japan besonders beeindruckt, überrascht?
22: Also ich war ja nur in Tokio. Das Japan außerhalb der Hauptstadt, das kenne ich noch nicht. Kann ja noch kommen, später mal. Selbst bei Tokio kann ich nicht sagen, dass ich Tokio kenne. Das liegt ja schon an der Größe dieses Ballungsraums von 37 Millionen Menschen, die dort leben sollen. Aber ich war schon beeindruckt von der Höflichkeit und dem Respekt, den die Japaner ihren Mitbürgern und auch Ausländern entgegenbringen. Letzteren, sofern sie sich an die Regeln im Land halten, und da gibt es doch eine ganze Reihe. Anders wäre ja wohl ein Zusammenleben von so vielen Menschen auf kleinem Raum nicht so einfach möglich. Also beeindruckt war ich von der Sauberkeit der Hauptstadt Tokio, was ich ja von meiner Wahlheimat Berlin nicht unbedingt sagen kann. Rauchen ist selbst im Freien nicht gestattet oder nur in ausgewiesenen und ganz wenigen Raucherzonen. Deshalb konnte ich auch nie eine Zigarettenkippe, geschweige denn irgendwelchen anderen Müll auf der Straße entdecken. Aha. Neu war für mich in Japan, dass Japan bis weit ins 19. Jahrhundert hinein ein Land war, in das kein Fremder hineinkam und das kein Einheimischer verlassen durfte. Das wusste ich tatsächlich nicht. 250 Jahre lang dauerte die Periode, sozusagen das Albanien des Diktators Enver Hoxha in Asien jetzt, nur sehr viel länger. Heute ist Japan eine Demokratie, präziser eine parlamentarische Monarchie mit einem Kaiser als Staatsoberhaupt. Von der Regierung verlangen die Japaner, und das haben mir viele gesagt, einfach nur ganz pragmatisch, dass ihr Staat funktioniert. Also da gibt es weniger Ideologie, aber der Staat muss funktionieren. Und das scheint gegeben zu sein, so meine Eindrücke. Das sind vielleicht meine etwas oberflächlichen Beobachtungen eines kurzen Besuchs in der Hauptstadt Tokio. Eins muss man natürlich auch sagen, Tokio liegt ja in einem Gebiet, das sehr stark von Erdbeben bedroht ist, und das kommt schon auch vor, dass man, und wir haben das auch erlebt, zweimal sogar, dass es Erdbeben gab, aber mit einer Einstufung auf der Richterskala von 4 bis 4,5 etwa. Aber doch im 26. Stock eines Hotels fühlt sich das anders an, wenn das nachts kommt und wenn das Haus etwas bebt eine Zeit lang. Das fühlt sich schon sonderbar an, das ist wahr.
2: Und dann
22: warum ich Ihnen das sage, Herr Erl, ist, dass es eine bemerkenswerte Widerstandsfähigkeit und Vorsorge gibt in Japan, gerade was diese Erdbebenbedrohung angeht. Die Menschen werden dort regelrecht geschult, auch in den Schulen, in den Betrieben. Sie können sich melden zu Kursen, um sich darauf einzustellen, auf das Thema Erdbeben. Es gibt die Erdbeben-App. Da kann man natürlich nicht aus irgendeinem Schock aus dem Hochhaus dann in einen Schutzraum gehen. Aber nur alleine, dass man nicht erschreckt durch das Wackeln und die Geräusche, die so ein Erdbeben verursacht. Die Menschen sind angehalten, Rucksäcke gepackt zu haben zu Hause. Sie sind gehalten, die ersten Stunden überleben zu können und dazu auch die Vorräte zu Hause zu haben. Das sind alles Dinge, die für diese Widerstandskraft sprechen. Und das hat mich sehr erinnert an das Gespräch, das wir hatten mit dem ehemaligen THW-Präsidenten hier mit Herrn Deisinger zusammen über genau dieses Thema, nämlich Resilienz der Gesellschaft gegen Katastrophen, gegen Kriege oder wie hier auch gegen Erdbeben.
2: Ich wollte es gerade sagen, also ich höre raus, dass man bei Dingen, die man hier unter ziviler Resilienz oder in den gesellschaftlichen Debatten hier unter ziviler Resilienz zusammenfasst, da schon einiges vorhanden ist. Trotzdem nochmal die Frage, um welche weiteren Fragen ging es beim Verteidigungsforum? Worüber wird in Japan gerade sicherheitspolitisch diskutiert?
22: Also die Diskussionen sind geprägt von den Veränderungen in der Welt natürlich, die wir gerade miterleben. Deutschland und Japan haben ja einiges gemeinsam. Deutschland und Japan sind seit dem Zweiten Weltkrieg nach den USA und China zur dritt- bzw. viertgrößten Volkswirtschaft der Erde gewachsen. Auch wenn ich manchmal den Eindruck habe, dass das so manchen in Deutschland gar nicht so bewusst ist. Deutschland und Japan leiden unter einer Unberechenbarkeit der politischen Führung in den USA. Japan umso mehr, als es nicht wie wir in Deutschland in einem Bündnis mit insgesamt 32 Staaten sind, sondern Japan nur einen richtigen Bündnispartner hat, die USA. Neben ein paar gleichgesinnten Staaten im indopazifischen Raum, aber eben nicht mehr. Die Gleichgesinnten sind insbesondere Australien, Neuseeland, Philippinen, Südkorea, Singapur, abgestuft, vielleicht auch Indien, mit dem Japan besondere Beziehungen unterhält. Aber ein regelrechtes Bündnis gibt es nur mit den Amerikanern. Gemeinsam ist Deutschland und Japan auch, dass sie von außen bedroht werden. Für uns in Europa ist die größte Bedrohung Russland. Für Japan ist es zweifellos China. Das ist mir von vielen so bestätigt worden, insbesondere im Kontext des Taiwan-Konflikts. Und dann an zweiter Stelle wird Russland genannt und dann an dritter Stelle Nordkorea. Um diese Gemeinsamkeiten und Unterschiede ging es, den euroatlantischen Raum und den indopazifischen Raum verbinden also gemeinsame Werte und Interessen. Für die dritt- und viertgrößte Volkswirtschaft dieser Erde unter anderem die Freiheit der Meere als Garant für die vielfältigen Handelsbeziehungen, die wir als Grundlage für unseren Wohlstand brauchen. Und es ging bei einem deutsch-japanischen Forum natürlich auch um den Ausbau der Beziehungen und den Ausbau der Kooperation Deutschlands und Japans.
2: Diesen Podcast gibt es auch in einer ausführlicheren Version. Da sprechen wir über die Frage, warum 80 Jahre nach dem Zweiten Weltkrieg so viele Japaner wie noch nie ihre Streitkräfte gestärkt sehen wollen, wie die Gesellschaft auf die Armee generell blickt und warum Deutschland auch aus sicherheitspolitischen Gründen näher an Japan heranrückt. Hören können Sie diese ausführliche Version im Podcast Was tun, Herr General? Bei ARD Sounds. Herr Bühler, herzlichen Dank für Ihre Expertise, für Ihre Einschätzung auch in dieser Folge wieder. Ihnen, liebe Hörerinnen und Hörer, vielen Dank fürs Zuhören. Bei Fragen an Herrn Bühler oder an uns als Podcast-Team schreiben Sie uns an general@mdraktuell.de oder rufen Sie uns an unter der kostenlosen Rufnummer 0800 637 3737. Die nächste Folge ist für Montag, den 12. Oktober schon geplant. Nochmal mit mir. Herr Bühler, bis dahin und auf Wiederhören.
22: Auf Wiederhören, Herr Erl, bis Montag.
3: Vielen Dank an die beiden Herren. Mit einem dritten Herren geht's weiter. Jörg Schröder im Wetterstudio. Suchst du auch die Sonne gerade?
4: Ich finde sie sogar noch ein bisschen, ja. Denn aktuell haben wir vor allem in Ostsachsen noch mit ein bisschen Sonnenschein zu tun. Aber auch da zieht es sich jetzt mehr und mehr zu. Und aktuell beschäftigt uns ein Regengebiet, was im Moment gerade in Sachsen-Anhalt und auch in Thüringen in den meisten Gebieten tätig ist. Und dieses Regengebiet schiebt sich jetzt langsam Richtung Sachsen. Hier in Leipzig regnet es ja schon genauso auch, wenn ich richtig schaue, in Mittelsachsen. Und das wird verheißt, dass die nächsten Stunden dann vor allen Dingen in Sachsen eher nass ausfallen. Zum Abend hin wird es dann in Sachsen-Anhalt und auch in Thüringen so von Westen her so ganz allmählich trockener und da sind vielleicht noch so im Eichsfeld, im Harz, in der Altmark noch ein paar Sonnenstrahlen kurz vor Sonnenuntergang möglich. Die Temperaturen aktuell recht unterschiedlich. Noch befinden wir uns zum Teil auf der Vorderseite unseres Tiefdruckgebietes Felicia und auf der Vorderseite ist es noch vergleichsweise mild. Gerade in der Oberlausitz messen wir örtlich Temperaturen bei 22 Grad. Auf der Rückseite, wo wir Sachsen-Anhalt und Thüringen sind, ist es deutlich kühler. Aktuell zum Beispiel im Raum Erfurt frische 14 Grad und frisches Stichwort für den Wind, der ist aktuell auch stark böig unterwegs.
3: Wird es am Freitag ein bisschen ruhiger?
4: Erste Tageshälfte kann man schon sagen, ja, da sind wir quasi im Prinzip aber im ruhigen Bereich. Da haben wir mit Sonnenschein zu tun, noch ein bisschen Frühnebel. Allerdings den Sonnenschein heißt es auch morgen genießen, denn im Tagesverlauf ziehen dann mehr und mehr Wolken herein. Am Nachmittag ist es dann überwiegend stark bewölkt und morgen Nachmittag und am Abend ziehen dann auch wieder zum Teil kräftige Schauer durch. Der Wind ist weiterhin da, ist stark böig. Morgen insgesamt kühler, Temperaturen zwischen 12 und 15 Grad.
3: Danke, Jörg. Daniel Güntner, der CDU-Ministerpräsident von Schleswig-Holstein, hat einen Brandbrief an Kanzler Merz geschrieben. Die Energie- und Wirtschaftspolitik von Wirtschaftsministerin Reiche sei total falsch und steuere und uns immer in immer stärkere Abhängigkeiten. Darüber und über die Antwort von Reiche reden wir mit einem Kollegen des Norddeutschen Rundfunks gleich.
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18: Um 14 Uhr mit Alexander Terhorst. Der Nobelpreis für Literatur geht dieses Jahr an die kanadische Schriftstellerin Anne Carson. Das teilte die Königlich Schwedische Akademie mit. Ann Carson gilt als eine der renommiertesten Dichterinnen der Gegenwart. Zudem hat sie als Expertin für Altgriechisch Werke von Homer, Sappho oder Euripides interpretiert und teils neu übersetzt. Das Preisgeld beträgt umgerechnet gut 1 Million Euro. Die Auszeichnung wird am 10. Dezember in Stockholm überreicht. Nach dem russischen Angriff auf 2 Busse in der Ostukraine ist die Zahl der Toten auf mindestens 30 gestiegen. Willi, der Militärgouverneur von Donetsk, mitteilt, gibt es zudem 18 Verletzte. Er veröffentlichte Bilder von den ausgebrannten Fahrzeugen in der Stadt Kramatorsk und rief die Menschen zur Flucht in sichere Regionen des Landes auf. Russland missachte die Normen des humanitären Völkerrechts und greife gezielt Zivilisten an. Moskau äußerte sich dazu bisher nicht. Die linke Fraktionschefin Heidi Reichinek hat die CDU aufgefordert, Konsequenzen aus den Abstimmungsergebnissen im Landtag von Sachsen-Anhalt zu ziehen. Reichinek sagte MDR aktuell, nicht nur die AfD und das

0: Wachstum aber voraussichtlich verlangsamen. Ministerin Katharina Reicher erklärte, die deutsche Wirtschaft habe sich als widerstandsfähiger erwiesen als erwartet. Trotz des Nahostkonflikts und der gestiegenen Energiepreise habe es im ersten Halbjahr eine kräftige Erholung gegeben. Zu Beginn der Herbstferien steigt die Zahl der Flüge von den Flughäfen Leipzig, Halle und Dresden. Wie die Mitteldeutsche Flughafen AG mitteilte, sind wöchentlich mehr Starts geplant als im Sommer. Am ersten Ferienwochenende heben demnach insgesamt 95 Maschinen ab, vor allem zu Urlaubszielen am Mittelmeer und nach Ägypten. In Sachsen und Thüringen ist morgen der letzte Schultag. In Sachsen-Anhalt beginnen die Ferien eine Woche später. Das waren die Nachrichten. Das Wetter, die Temperaturen von 13 Uhr auf dem Brocken bedeckt 6 Grad, Chemnitz bedeckt 18. Dresden bedeckt 19 Grad, Eisenach leichter Regen 13. Erfurt Regen 13, Fichtelberg leicht bewölkt 15 Grad, Gera stark bewölkt 18, in Görlitz leicht bewölkt 21 Grad. Halle Regen 14, Leipzig bedeckt 17, Magdeburg leichter Regen 14 Grad, in Meiningen Regen bei 12 Grad. Die Vorhersage, es zieht ein Regengebiet durch bis zum Abend 15 bis 22 Grad, nachts nach letztem Regen überwiegend trocken 8 bis 3 Grad. Freundlicher Start morgen, dann wieder Wolken und Schauer, windig 11 bis 15 Grad. Am Samstag unbeständig und windig bei kaum geänderten Temperaturen. NDR Verkehrsdienst. A2 Richtung Berlin zwischen Marienborn-Helmstedt und Bornstedt 16 Kilometer Stau nach einem Unfall im Baustellenbereich, 2 Stunden Verzögerung. A2 Richtung Hannover zwischen Irxleben und Alsleben Stau an einer Baustelle, 20 Minuten länger. A4 Richtung Dresden zwischen Görlitz und Kohlersdorf liegt ein Metallteil. A9 München-Berlin zwischen Köselitz und Kleinmarzenz ist die Strecke in beiden Richtungen gesperrt, ebenfalls nach einem Unfall. A13 Richtung Berlin zwischen Freiwalde und Starkow Gefahr durch Gegenstände auf der rechten Spur. Bitte besonders vorsichtig fahren. Die Polizei ist schon informiert. A38 Richtung Leipzig zwischen Merseburg Nord und Süd liegt ein Metallteil auf der linken Spur. A71 Richtung Schweinfurt zwischen Dreiecksuhl und Meiningen Nord. Ein Unfall, nur eine Spur ist frei. Geblitzt wird auf der A4 Richtung Dresden zwischen Dreiecknossen und Wilsdruff. Soweit der NDR Verkehrsdienst, 14.04 Uhr.
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2: Mit Peter Hartlapp im Studio. Sie haben es in den Meldungen gehört. Der diesjährige Nobelpreis für Literatur geht an die kanadische Autorin Ann Carson. Das teilte die schwedische Akademie am frühen Nachmittag in Stockholm mit. Frage an Christine Stichler. Wer ist denn eigentlich Ann Carson?
3: Ann Carson galt schon lange als eine der Favoritinnen für den Literaturnobelpreis. Die 1950 in Toronto geborene Autorin zählt im englischsprachigen Raum tatsächlich zu den bedeutendsten Dichterinnen der Gegenwart. Und die schwedische Akademie teilte heute mit, Carson werde für ihr kühnes und erfinderisches Werk ausgezeichnet, so heißt es in der Begründung. Dieses stehe in einem spielerischen Dialog mit der klassischen Tradition und bilde neue Formen für die zeitgenössische Literatur. Außerdem hat Carson als Übersetzerin vieler Werke der klassischen griechischen Literatur gearbeitet. Ihren Durchbruch, den erreichte sie mit dem Essay Eros the Bittersweet 1986. Zuletzt ist von ihr in Deutschland der Band Red erschienen, in dem zwei ihrer bekanntesten Romane in Versen vereint sind. Der Nobelpreis der Literatur wird wie alle anderen Nobelpreise am 10. Dezember in Stockholm verliehen und das Preisgeld in diesem Jahr liegt bei etwas mehr als 1 Million Euro.
2: Christian Stichler mit diesen ersten Infos über die neue Literaturnobelpreisträgerin Ann Carson. 14.06 Uhr. Mehr Netto vom Brutto und mehr Gerechtigkeit. Das verspricht Bundesfinanzminister Klingbeil von der SPD den Beziehern von kleinen und mittleren Einkommen in Deutschland. Sie stehen im Mittelpunkt seiner Einkommenssteuerreform. Über die Pläne hat der Bundestag am Vormittag zum ersten Mal beraten. Aus dem ARD-Hauptstadtstudio Chris Berdrow.
4: Der Finanzminister und Vizekanzler Lars Klingbeil macht zu Beginn seiner Rede noch einmal klar, wen die Bundesregierung mit ihrer Steuerreform entlasten will. Es ist die sogenannte Mitte der Gesellschaft.
5: Es geht um die Polizistinnen und Polizisten in unserem Land, die nachts für unsere Sicherheit sorgen. Ich rede von Erzieherinnen und von Erziehern, die sich um unsere Kinder kümmern, von Krankenpflegern, von Busfahrerinnen, von all denen, die früh morgens aufstehen, die anpacken in unserem Land und einen Knochenjob leisten.

0: 600 Euro pro Jahr sind mehr drin, so rechnet es Klingbeil vor, für eine Familie mit mittlerem Einkommen und zwei Kindern. Für den Staat summieren sich diese Entlastungen ab 2028 auf 10 Milliarden Euro. Das sei der Rahmen des Möglichen gewesen. Die Opposition kritisiert den Finanzminister scharf. Kai Gottschalk von der AfD wirft der Regierung unter anderem vor, dass sie bislang darauf verzichten will, die sogenannte kalte Progression auszugleichen. Damit ist der Effekt gemeint, dass mögliche Gehaltsanstiege zum Ausgleich der Inflation nicht bei den Beschäftigten ankommen, weil sie dadurch in einen höheren Steuertarif rutschen und dann am Ende doch nicht mehr Kaufkraft haben.
1: Klingbeil, Sie sind der Houdini sozusagen der Finanzen. Es ist das 30. am besten getarnte Steuererhöhungsgesetz, das dieses Haus seit Jahren gesehen hat. Es ist ein glatter Etikettenschwindel, meine Damen und Herren.
0: Die Sache mit der kalten Progression treibt auch die Union im Bundestag um. Ihr finanzpolitischer Sprecher Fritz Günzler sagt, mit dem Gesetzentwurf löse die schwarz-rote Koalition zwar ihr Versprechen ein, dass diejenigen mehr haben müssen, die mehr leisten. Aber
2: zur Wahrheit gehört auch, und da will ich auch gar nicht drum rumreden, dass wir uns vorgestellt hätten, ich übrigens spüre ich das auch bei der SPD, dass man einen vollständigen Ausgleich der kalten Progression hinbekommen hätte. Auch schon im Regierungsentwurf.
0: Einen Vorwurf will Günzler dem Finanzminister aber ausdrücklich nicht machen. Klingbeil habe das vorgelegt, was im Koalitionsausschuss vereinbart war. Er glaubt, dass sich im parlamentarischen Verfahren aber noch Spielräume auftun könnten.
2: Wir als Haushaltsgesetzgeber sollten vielleicht noch mal gucken, ob es nicht doch eine Möglichkeit gibt, diese kalte Progression auszugleichen, diesen Kaufkraftverlust auszugleichen. Das sind Milliardensummen, aber bezogen auf den Gesamthaushalt ist das überschaubar.
0: In den Augen von Linken und Grünen sind die Pläne vor allem sozial unausgewogen. Die Linke weist auf den geplanten Anstieg von Konsumsteuern hin, der Menschen mit kleinen Einkommen stärker treffen werde. Katharina Beck von den Grünen moniert, dass die Regierung neben den Entlastungen auch viele Kürzungen plane.
3: Ich gucke mir schon an, wie die Unzufriedenheit in diesem Land steigt. Und wenn Sie erzählen, dass Sie untere und mittlere Einkommen mit der Einkommensteuer hier entlasten, dann ist das für Millionen von Menschen einfach falsch. Und das wissen die Menschen.
0: Der Gesetzentwurf des Finanzministers geht jetzt in den zuständigen Bundestagsausschuss und wird dort weiter beraten.
4: Aus Berlin, Chris Merdrow. Wir bleiben in der Hauptstadt, denn die Vorgespräche zwischen Linken, Grünen und SPD für eine mögliche Berliner Landesregierung haben offenbar einen Durchbruch gebracht. Das hat der RBB aus Verhandlungskreisen erfahren. Kirsten Buchmann.
5: 2,5 Wochen nach der Wahl zum Berliner Abgeordnetenhaus dürfte damit der Weg für rot-grün-rote Sondierungsgespräche zur Regierungsbildung frei sein. Linke, Grüne und SPD verständigten sich nach Informationen aus Parteikreisen auf ein Handlungspaket, das im Fall antisemitischer Vorfälle greifen soll. Wie der RBB erfuhr, ging es in den Gesprächen auch um den Umgang mit Mitgliedern der neuen Linksfraktion, die das Existenzrecht Israels in Frage gestellt hatten. Hier hatten Grüne und SPD in den Vorsondierungen auf Konsequenzen gedrungen. Im Raum steht, dass die Linke zum Mittel des Fraktionsausschlusses greift.
4: Kirsten Buchmann. Eine in Sibirien verstorbene Laborantin löst gerade weltweit Nervosität aus. In Deutschland lesen wir Schlagzeilen wie Pestverdacht in Russland oder vertuscht Russland einen Laborunfall mit Pesterregern. Die US-Regierung hat inzwischen Hilfe angeboten. Informationen widersprechen sich. Und die russische Informationspolitik lässt viel Raum für Spekulationen. Björn Blaschke.
6: Die Bilder aus Schelechowo in der sibirischen Region Irkutsk wirken nicht beunruhigend. Die Kamera der Nachrichtenagentur Reuters fängt Menschen ein, die mit unbekanntem Ziel im Auto sitzen. Andere gehen einkaufen oder spazieren. Unter diesen Spaziergängern auch der Gouverneur von Irkutsk, Igor Kobzev. Ihn spricht eine Frau an. Sie fragt den Regionalpolitiker, was passiert. Was können Sie sagen? Der Gouverneur antwortet: Nun hören Sie, die Lage ist vollkommen unter Kontrolle. Die Stadt funktioniert ganz normal. Ganz normal ist derzeit allerdings nichts, was in und um Schelechowo herum passiert. In der Nacht zum 2. Oktober verstarb eine Mitarbeiterin des örtlichen Instituts für Seuchen- und Pestforschung. Die Laborangestellte war mit Symptomen einer schweren Lungenentzündung ins Krankenhaus eingeliefert worden. Dann aber hieß es in russischen Medien auch, die 28-Jährige habe versehentlich ein Reagenzglas mit Lungenpesterregern beschädigt und sei in der Folge an einer Pestinfektion gestorben. Die russische Führung versucht, das herunterzuspielen. Zuletzt Dmitri Peskow, Sprecher des Kreml in Moskau. Die Medien berichten sehr viel und der überwiegende Teil der Informationen, die in den Medien über diese Situation verbreitet werden, sind Falschinformationen. Orientieren Sie sich an den Informationen der russischen Gesundheitsbehörde, den Aussagen ihrer Chefärztin Anna Popova und den Aussagen ihrer Vertreter. Immerhin, die Gesundheitsbehörde stellte rund 200 Personen, die mit der Verstorbenen in Kontakt gewesen waren, unter Quarantäne. Von denen seien mittlerweile mehr als die Hälfte als nicht erkrankt entlassen worden, heißt es offiziell. Trotzdem, die Quarantäne dürfte Unruhe gestiftet, die Gerüchteküche angeheizt haben, außerhalb von Sibirien jedenfalls. So äußerte sich beispielsweise in den USA der russische Epidemiologe Michail Favorov in einem regierungskritischen Telegram-Kanal. Natürlich machen sich die Menschen Sorgen. Wie oft bekommst du schon die Pest? US-Präsident Donald Trump bot den russischen Behörden Hilfe an. Kreml-Sprecher Peskow gab sich diplomatisch. Es ist immer sehr gut, wenn gegenseitige Unterstützung angeboten wird. Ich würde Ihnen dennoch raten, sich auf die Informationen der russischen Gesundheitsbehörde zu stützen. Diese Behörde liefert recht detaillierte Angaben zu den aktuellen Vorgängen und der Entwicklung der Lage. Doch die Weltgesundheitsorganisation, kurz WHO, und die USA drängen auf mehr Informationen. Und prompt kam eine Erklärung der Gesundheitsbehörde, es bestünden keine epidemischen Risiken für die Bevölkerung der Region Irkutsk. Und überhaupt, die Laborangestellte sei einer Lungenentzündung erlegen. Ob sich damit die Gerüchte verflüchtigen? So oder so zeigt sich an diesem Fall eines. Offensichtlich traut niemand so recht den Behörden Russlands und der Führung des Landes.
4: Björn Blaschke. In Sachsen-Anhalt sorgt die Wahl des neuen Landtagspräsidenten weiter für Diskussionen. Der AfD-Politiker Tobias Rausch kam überraschend auf deutlich mehr Stimmen als erwartet. Weil die Abstimmung geheim war, ist unklar, wer ihn unterstützt hat. Doch die Debatte über mögliche Stimmen aus der CDU reicht inzwischen bis nach Berlin und belastet auch die Union selbst. Markus Sambale.
7: Haben in Sachsen-Anhalt CDU-Abgeordnete den AfD-Politiker Tobias Rausch unterstützt und mit zum Landtagspräsidenten gewählt? Die Frage hat auch Misstrauen in der schwarz-roten Koalition in Berlin gesät. Da die Wahl im Magdeburger Landtag geheim war, gibt es keine Belege für die CDU-Stimmen. Doch die CDU-Bundestagsabgeordnete Serap Güler geht davon aus, dass es so war. Ich glaube, das brauchen wir jetzt auch nicht schönreden, sagte Güler im Interview von RTL NTV. Güler äußert sich damit anders als ihr Parteichef, Bundeskanzler Friedrich Merz. Der hatte gestern vor voreiligen Schlussfolgerungen zu möglichen CDU-Stimmen für den AfD-Politiker gewarnt. Merz sprach auch von der Möglichkeit einer False-Flag-Operation von Abgeordneten anderer Fraktionen, um CDU-Abgeordnete zu diskreditieren. Der CDU-Arbeitnehmerflügel CDA hat Konsequenzen gefordert, sollten CDU-Landtagsabgeordnete in Sachsen-Anhalt für den AfD-Politiker Rausch gestimmt haben. CDA-Chef Dennis Radtke äußerte in der Augsburger Allgemeinen die Erwartung, dass in dem Fall die CDU gegen die Abgeordneten ein Parteiausschlussverfahren einleitet.
4: Aus Berlin Markus Sambale, 14.15 Uhr, Sie hören MDR aktuell. Mit unserer wichtigsten Meldung, dass der Literaturnobelpreis in diesem Jahr an die kanadische Schriftstellerin Anne Carson geht. Das hat die Königlich-Schwedische Akademie mitgeteilt. Carson gilt als eine der renommiertesten Dichterinnen der Gegenwart. Weitere Meldungen mit Alexander Terhorst.
8: Der britische Premier Andy Burnham ist zum Antrittsbesuch in Deutschland. Der Labour-Politiker wurde am Mittag im Berliner Regierungsviertel mit militärischen Ehren empfangen. Anschließend traf er sich mit Bundeskanzler Friedrich Merz. Dabei schlug Burnham Deutschland vor, sich an der Entwicklung eines neuen Kampfflugzeugs zu beteiligen. Die verbotene Arbeiterpartei Kurdistans hat nach eigenen Angaben alle ihre Kämpfer aus der Türkei abgezogen. Die Erklärung der PKK wurde von der kurdischen Nachrichtenagentur ANF verbreitet. Von der türkischen Regierung wird im Gegenzug erwartet, den Friedensprozess voranzutreiben. Das Landgericht Meiningen hat einen ehemaligen Vermögensberater zu einer Freiheitsstrafe von 4 Jahren und 10 Monaten verurteilt. Der 68-Jährige wurde des Betrugs in 179 Fällen schuldig gesprochen. Er soll Kundengelder von 1,5 Millionen Euro nicht wie verabredet angelegt haben. Das Wetter heute Nachmittag: weiter Regen, 15 bis 22 Grad, auffrischender Nordwestwind. Nachts letzter Regen, überwiegend trocken, dann 8 bis 3 Grad. Morgen geht es freundlich los, danach Wolken und Schauer, weiter windig, 11 bis 15 Grad. MDR aktuell Verkehrsdienst, A2 Richtung Berlin zwischen Marienborn-Helmstedt und Bornstedt, 16 Kilometer Stau nach einem Unfall im Baustellenbereich, knapp 2 Stunden Verzögerung. A2 Richtung Hannover zwischen Irxleben und Alsleben, Stau an einer Baustelle. A4 Richtung Dresden, in der Abfahrt Dresden-Neustadt steht ein defekter LKW. A9 Richtung Berlin zwischen Lederhose und Hermsdorf Süd befindet sich eine ungesicherte Unfallstelle. Die A9 München-Berlin ist zwischen Köselitz und Kleinmarzins gesperrt in beiden Richtungen, nach einem Unfall. In Richtung Berlin Stau bis Coswig, Richtung München Stau bis Niemegk. Geblitzt wird auf der A9 Richtung Berlin zwischen Eisenberg und Rossig. Soweit der MDR aktuell Verkehrsdienst, 14.17 Uhr.
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4: In der Politik heißt es ja oft, eine Krähe hackt der anderen kein Auge aus. Aber was sich gerade zwischen Kiel und Berlin abspielt, das ist schon eher Kategorie Frontalangriff im eigenen Taubenschlag. Schleswig-Holsteins Ministerpräsident Daniel Günther hat einen Brandbrief geschrieben. Der Empfänger, Bundeskanzler Friedrich Merz. Das Ziel, die Energiepläne von Bundeswirtschaftsministerin Katharina Reicher, also einer Parteifreundin aus der eigenen CDU. Günther hat, so schreibt er es selbst, größtmögliche Sorge wegen der neuen Gesetze zum Ökostrom- und Netzausbau. Der Norden geht also auf die Barrikaden gegen die eigene Berliner Führung. Darüber habe ich vor dieser Sendung gesprochen mit Balthasar Hüms. Er ist Politexperte bei den Kollegen des Norddeutschen Rundfunks.
10: Moin.
4: Daniel Günther schießt also scharf gegen Katharina Reiche und Friedrich Merz. CDU gegen CDU also. Was genau bringt denn den Ministerpräsidenten in Kiel so auf die Palme?
10: Ja, aus meiner Sicht sind das zwei Punkte insbesondere. Der eine Punkt ist, dass in den neuen Gesetzesvorhaben von Katharina Reiche und der Bundesregierung es keine Entschädigung mehr geben soll für Windradbetreiber, wenn deren Windräder abgeschaltet werden müssen. Und zwar nicht, weil die Windräder kaputt sind, sondern weil die Netze überlastet sind. Bisher bekommen die dann eine Entschädigung dafür, dass eben die Netze überlastet sind, die Windräder stillstehen müssen. Das möchte Katharina Reiche für neue Windräder weitestgehend streichen. Und der andere Punkt ist der zweite, der betrifft Menschen, die Solaranlagen auf dem Dach haben, beziehungsweise die sich dort welche hinsetzen wollen. Bisher gibt es da eine Einspeisevergütung. Man bekommt also Geld für den Strom, den man ins Netz einspeist, egal wie der Strompreis gerade ist. In Zukunft orientiert sich das, was man bekommt, dann am ganz aktuellen Marktpreis. Das sind aus meiner Sicht die beiden großen Kritikpunkte, die übrigens auch von anderen Ministerpräsidenten geteilt werden. Der Bundesrat hat 70 Änderungsanträge erst vor kurzem eingebracht. Auch aus Sachsen-Anhalt zum Beispiel kam in der Vergangenheit da immer wieder Kritik an dem Gesetzesvorhaben von Katharina Reiche.
4: Und Schleswig-Holstein gilt dabei aber als Vorreiter sogar beim Windstrom. Warum sieht Günther ausgerechnet durch diese neuen Gesetze die Energiewende im Norden gefährdet?
10: Ja, aus seiner Sicht gibt es zwei Punkte. Die Streichung der Solarförderung, die findet er sehr kritikwürdig, hochgradig irritierend, weil dadurch Menschen bisher bei der Energiewende mitgenommen wurden, aus seiner Sicht. Also quasi jeder kann ein bisschen Teil der Energiewende sein. Das sieht Daniel Günther in Gefahr. Der zweite Punkt, der Wegfall der Entschädigung für Windkraftbetreiber, da fürchtet Daniel Günther tatsächlich ums große Ganze, nämlich er fürchtet weniger Investitionen in Windkraft. Das Kapital eben abfließt, das Kapital nicht mehr sehr zahlreich in neue Windräder, in neue Windparks investiert wird. Und auch die Branche sagt zumindest, dass sie auch schon einen Rückgang an Investitionen sieht, obwohl das Gesetz ja noch gar nicht beschlossen ist.
4: Bundeswirtschaftsministerin Reiche, die hat sich inzwischen geäußert zu den Vorwürfen aus dem Norden. Wie reagiert man denn in Berlin auf diesen heftigen Gegenwind aus Kiel und wie rechtfertigt Reiche die Pläne?
10: Ja, das, was sie wirklich mantraartig wiederholt seit Wochen, seit Monaten, ist, dass die Energiewende bezahlbarer werden muss. Bezahlbarer für den Staat. Wir kennen alle die schwierige Haushaltssituation. Das ist das Thema Solarförderung. Da möchte sie etwas sparen. Und auch für die Stromkunden. Nämlich diese Entschädigung, die Windkraftbetreiber bisher bekommen, die müssen irgendwo herkommen. Und die bezahlen wir alle über Netzentgelte, über die Strompreise. Katharina Reiche sagt, die Energiewende muss eben günstiger werden. Das als oberstes Ziel. Und damit rechtfertigt sie diese Einschnitte, die sie da plant.
4: Wenn wir mal auf die Verbraucher und auch die Wirtschaft schauen, wer würde denn am Ende draufzahlen, wenn die Gesetze so kommen, wie Frau Reiche, wie Berlin das will? Und warum kämpft Günther so verbissen dagegen?
10: Interessanterweise argumentiert Günther da eben ganz, ganz anders als Katharina Reich. Er sagt, wenn wir nichts tun, wenn die Energiewende nicht schneller kommt und sehr, sehr schnell kommt, dann zahlen die Menschen drauf, nämlich weil die Preise für fossile Energie steigen. Hat er in dem Brief verwiesen auf die gesperrte Straße von Hormuz, die Spritpreise, die gestiegen sind, die Preise für fossile Energien. Das ist sein Hauptpunkt. Für Günther geht es da tatsächlich um relativ viel aus meiner Sicht. Die erneuerbaren Energien sind insbesondere in Schleswig-Holstein, aber auch nicht nur da, inzwischen ein echter Wirtschaftsfaktor. Sie bringen Kapital, sie bringen Unternehmen die vorhandene Energie. Es gibt Bürgerwindparks, also Menschen, die auch da investiert haben, gerade in strukturschwachen Regionen, und auch viele Kommunen leben ganz gut von Windparks, die sie selbst betreiben. Und für Daniel Günther geht es auch deshalb da um einiges, weil die Wirtschaftsstrategie des Landes, seiner Landesregierung, auch auf der Energiewende aufbaut. Und im April 2027 wird hier in Schleswig-Holstein gewählt.
4: Jetzt sind ja, Balthasar, die Gesetze schon im Bundestag eingebracht. Hat Daniel Günther mit diesem späten Veto überhaupt noch eine realistische Chance, die Pläne zu stoppen oder zumindest zu verwässern?
10: Der Brief ist ja an die Öffentlichkeit gekommen und da kann man schon den Eindruck gewinnen, dass es darum geht, Öffentlichkeit zu schaffen. Und das ist Teil einer größeren Aktion. Die Staatskanzlei in Kiel hat auch Briefe verschickt an die Bundestagsabgeordneten der Koalition. Auch andere Parlamentarier hier in Schleswig-Holstein haben Briefe verschickt. Und es gibt auch Kritik durchaus in der schwarz-roten Koalition in Berlin an den Vorhaben von Frau Reiche. Kritik insbesondere aus der SPD-Fraktion. Mein Eindruck ist, dass Daniel Günther mit diesem Brief und diesen weiteren Briefen deren Verhandlungsposition stärken will und ja vielleicht auch ein bisschen zur Motivationshilfe beitragen will für die eigenen Unions- und CDU-Abgeordneten, die am Ende gemeinsam mit ihren Kollegen von der SPD und dem ganzen Bundestag ja final über dieses Gesetz entscheiden müssen.
4: Das sagt der NDR-Politexperte Balthasar Hüms hier bei MDR aktuell. Vielen Dank.
10: Sehr gerne.
4: 14.23 Uhr hier bei MDR aktuell. Der Goldpreis zieht dieser Tage wieder an nach einer Durststrecke. Das liegt vor allem an einem europäischen Land, um das sich Investoren Sorgen machen. Antje Erhardt.
11: Gold ist nach einem schwachen September wieder etwas stabiler geworden. Heute legt der Kurs leicht zu, überspringt die Marke von 4.100 US-Dollar pro Feinunze. Das liegt daran, dass sich Investoren Sorgen um eine neue Euro-Krise machen. Vor allem die Verschuldung Frankreichs ist Anlass für sie, die Finanzen der zweitgrößten Volkswirtschaft der EU zu hinterfragen und eher in Sicherheit zu investieren. Nun ist eine Krise wie zwischen 2010 und 2012 laut Ökonomen derzeit nicht sehr wahrscheinlich, doch die Nachfrage nach Gold steigt dennoch und Gold wird seinem Status als Krisenwährung wieder gerecht. Zuletzt hatte das Edelmetall Konkurrenz durch renditestarke andere Anlageformen bekommen, steigende Zinsen zum Beispiel. Da Gold selbst keine Zinsen abwirft, ist es in solchen Phasen häufig weniger beliebt. Die Schwäche im September haben aber große Akteure auch zu nutzen gewusst und den Preis gestützt. So hat China seine Goldbestände weiter aufgestockt und hat im September den 23. Monat in Folge Gold gekauft. Das hatte das staatliche chinesische Devisenamt mitgeteilt. 740.000 Unzen Gold neu im Bestand. Das ist der größte Kauf in 3 Jahren. Inzwischen haben verschiedene Analysten ihre Jahresprognosen gehoben. Die Investmentbank JP Morgan sieht Gold zum Jahresende bei 6.000 Dollar, Morgan Stanley immerhin noch bei 5.000. Aber selbst das wäre noch ein Plus von 18% zum jetzigen Niveau.
4: Antje Erhardt, könnten Sie sich ein Leben ohne WhatsApp, Facebook oder Insta überhaupt noch vorstellen? Die Apps von Meta helfen uns, tagtäglich in Kontakt zu bleiben, zu schauen, was so im Leben unserer Mitmenschen los ist. Aber gerade Facebook steht auch schon lange in der Kritik, mit den Algorithmen für mehr Hass im Netz zu sorgen. Ein neuer Kinofilm zeigt jetzt die hässliche Seite des übermächtigen Medienkonzerns. Unsere Korrespondentin in Los Angeles, Mia von Hirsch, hat ihn sich angeschaut und mit dem Regisseur gesprochen.
12: Eine Whistleblowerin und ein Reporter gemeinsam gegen eine der größten Social-Media-Plattformen der Welt, Facebook.
13: Sie nennen nicht meinen Namen und alles ist vertraulich. Es hat sich was verändert.
14: Die Cops sind wie Arschlöcher, weil ich weiß bin.
13: Ich wollte rausfinden, wer meine Freundin radikalisiert hat.
15: Und?
13: Wir waren es. Facebook will, dass sie so lange wie möglich auf der Seite bleiben. Und vor 2 Jahren wurde der Algorithmus geändert.
12: The Social Reckoning ist eine Fortsetzung des Erfolgsfilms The Social Network. Im Film macht Facebook-Ingenieurin Frances Haugen sich Sorgen, dass ihr Arbeitgeber Facebook Menschen nicht weiter zusammenbringt, sondern das Gegenteil tut. Sie spaltet, weil Aufregung mehr Klicks und somit mehr Profit generiert. Und Facebook-Gründer Mark Zuckerberg?
15: Warte, Mark, wir wollen gegen Hassreden vorgehen. Und du willst sie noch anfachen und auf die Spitze treiben?
16: Ende der Diskussion. Jeder kann posten, was er will. Wir sind nicht Schiedsrichter, wir sind der öffentliche Raum. Bist du verrückt?
12: Wird als eiskalter Businessmann ohne Moral porträtiert. Es geht um Algorithmen und ihre Macht, unsere Gesellschaft zu verändern. Etwas, das auch den Drehbuchautor, Regisseur und Produzent Aaron Sorkin beschäftigt. Sein Ziel? Er möchte Leute mit seinem Film aufrütteln.
17: By the end of the film,
18: am Ende des Films möchte ich, dass ihr dieses Gänsehautgefühl habt, dass einem ein Kloß im Hals steckt, was nur Filme in ihrer besten Form schaffen können. Aber ihr solltet auch beunruhigt sein und erkennen, dass soziale Medien insgesamt und besonders Facebook ein außer Kontrolle geratener Zug sind, der auf uns zurast.
12: Für Gänsehautfeeling ist gesorgt, denn Sorkins Film hat alles, was ein guter Thriller braucht. Einen Bösewicht, in diesem Fall Facebook-Chef Mark Zuckerberg, eine Heldin, die Whistleblowerin, und den Reporter, der plötzlich unter Druck steht, zu veröffentlichen, ohne seine Berufsethik zu verlieren.
19: Ich will die große Story und dann die noch größere.
20: Ich habe den Quellen versprochen, dass sie sicher sind. Mit jeder neuen Datei, die sie öffnet, hinterlässt sie einen Footprint.
12: Es geht um die Frage, wie schwer es ist, Menschen mit Macht davon zu überzeugen, ihr Verhalten zu ändern und wie wir als Gesellschaft mit Social Media umgehen wollen. Noch während gefilmt wurde, flatterten bei der Produktionsfirma Sony wohl Anwaltsschreiben der Firma Meta ein. Das hat Drehbuchautor Sorkin bei Variety erzählt. Daraufhin beauftragte Sony wohl eine externe Anwaltskanzlei, um sicherzustellen, dass alles, was im Film als Tatsache dargestellt wird, auch wirklich eine Tatsache ist.
4: The Social Reckoning, ab heute in den Kinos. Und jetzt für Sie live im Wetterstudio. Jörg Schröder, hallo.
21: Guten Tag.
4: Wie ist es denn gerade?
21: Recht unterschiedlich, muss ich sagen. Aktuell sieht es immer noch recht freundlich aus zwischen Dresden und Görlitz. Da messen wir auch die höchsten Temperaturen, da Werte bis 22 Grad. Und gerade in der Oberlausitz in Ostsachsen scheint noch richtig viel die Sonne. Ansonsten muss ich sagen, es sieht insgesamt in den meisten Gebieten von Mitteldeutschland eher schmuddelig aus. Gerade in Sachsen-Anhalt, in Thüringen und jetzt auch in Westsachsen und Nordsachsen haben wir mit Regen zu tun. Dieses Regenband schiebt sich langsam Richtung Osten. Und das heißt, es wird höchstwahrscheinlich im Laufe des späten Nachmittags dann auch in Ostsachsen angekommen sein. Und in Sachsen erwarten wir quasi also in den nächsten Stunden insgesamt den meisten Sonnenschein. In Sachsen-Anhalt und Thüringen, da verlagert sich das Regengebiet langsam auch Richtung Osten, Richtung Sachsen-Brandenburg. Und da wird es dann auf der Rückseite dann doch ein bisschen freundlicher. Und das heißt, gerade so vom Eichsfeld über den Harz bis in die westliche Altmark erwarten wir in den nächsten Stunden tatsächlich wieder noch ein bisschen Sonnenschein. Aber dort insgesamt auch recht kühl das Ganze. In den Sachsen-Anhalt und Thüringen liegen die Temperaturen des Nachmittages zwischen 12 und 15 Grad.
4: Und dann geht es für einige Schulkinder so langsam Richtung Ferien. Wie wird denn das erste Ferienwochenende?
21: Ja, Petrus scheint sich irgendwie das notiert zu haben. Die Herbstferien machen ihrem Namen alle Ehre. Es wird ordentlich herbstlich. Morgen der Tag zum Beispiel, erste Tageshälfte Sonnenschein, zweite Tageshälfte Wolken und Schauer. Der Wind ist weiter kräftig, Temperaturen bis 15 Grad. Und so zieht sich das eigentlich über das gesamte Wochenende hin. Mal Sonne, mal mehr Wolken, paar Schauer, Werte bis 15 Grad.
4: Danke dir, Jörg. Heute früh hat CDU-Mann Sepp Müller bei uns im Interview gesagt, es könnte auch sein, dass nicht CDU-Abgeordnete, sondern auch welche von Linken, SPD und Grünen für den neuen AfD-Landtagspräsidenten in Sachsen-Anhalt Rausch gestimmt hätten. Darüber sind wir im Gespräch mit Heidi Reicheneck von den Linken in einer Viertelstunde.
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8: Um 14.30 Uhr mit Alexander Terhorst. Der Nobelpreis für Literatur geht dieses Jahr an die kanadische Schriftstellerin Anne Carson. Das teilte die Königlich Schwedische Akademie mit. Anne Carson gilt als eine der renommiertesten Dichterinnen der Gegenwart. Zudem hat sie als Expertin für Altgriechisch Werke von Homer, Sappho und Euripides interpretiert und teils neu übersetzt. Der Literaturnobelpreis ist umgerechnet mit 1 Million Euro dotiert. Er wird am 10. Dezember in Stockholm überreicht. Die Bundesregierung hat ihre Wachstumsprognose deutlich nach oben geschraubt. Das Wirtschaftsministerium rechnet nun damit, dass die Wirtschaft dieses Jahr um 1,3% zulegt. Im Frühjahr war nur ein Plus von 0,5% vorhergesagt worden. Ministerin Katharina Reiche erklärte, die deutsche Wirtschaft habe sich als widerstandsfähiger erwiesen als erwartet. Trotz des Nahostkonflikts und gestiegener Energiepreise habe es im ersten Halbjahr eine kräftige Erholung gegeben. Die italienische Ministerpräsidentin Giorgia Meloni hat eine umstrittene Wahlrechtsreform durchs Parlament gebracht. Für die Gesetzesänderungen stimmten 227 Abgeordnete, 164 dagegen. Die von der rechtsgerichteten Regierungschefin vorangetriebene Reform sieht vor, dass eine Partei oder Koalition schon mit 42% der Wählerstimmen die Mehrheit im Parlament sichert. Dazu soll sie zusätzliche Sitze bekommen. Meloni hatte mit einem Rücktritt gedroht, sollte die Reform durchfallen. Großbritannien hat auf Druck Israels sein Konsulat in Ost-Jerusalem formell geschlossen. Die diplomatische Vertretung hatte ihre Arbeit schon 1839 aufgenommen, lange vor der Staatsgründung Israels. Zuständig war das Konsulat für die Beziehungen Großbritanniens zu den Palästinensern. Die britische Regierung hatte jüngst Sanktionen gegen israelische Siedler im Westjordanland verhängt und ein Handelsverbot für dort hergestellte Waren erlassen. Israel forderte daraufhin ultimativ die Schließung des Konsulats. Großbritannien will die konsularische Arbeit aber in kleinerem Rahmen im selben Gebäude fortführen. Die Bundesagentur für Arbeit muss die Arbeitslosenmeldung einer Frau anerkennen, obwohl diese auf falschem Weg einging. Als Grund nannte das Bundessozialgericht in Kassel, dass die Behörde die Klägerin erst Monate später auf den Fehler aufmerksam machte. Dieses Versäumnis dürfe nicht der Frau angelastet werden. Sie hatte ihren Jobverlust per Brief und nicht wie vorgeschrieben persönlich oder auf den Online-Portal der Agentur gemeldet. Das waren die Nachrichten. Das Wetter. Es zieht ein Regengebiet weiter durch. Am Abend in Sachsen noch Regen, sonst lässt er nach. 7 bis 13 Grad, stark böiger Wind. Nachts nach letztem Regen im Osten überwiegend trocken. 8 bis 3 Grad, morgen Sonne, später Wolken und Schauer, windig 11 bis 15 Grad. Und am Samstag Wolken und Schauer, nachmittags Aufheiterungen, kaum Temperaturänderung. NDR aktuell Verkehrsdienst. A2 Richtung Berlin zwischen Marienborn-Helmstedt und Bornstedt. 16 Kilometer Stau nach einem Unfall im Baustellenbereich. 1 Stunde und 45 Minuten Verzögerung. Dadurch auch Stau auf der B1-Umleitung über Erxleben, hier 1 Stunde länger. A2 Richtung Hannover zwischen Erxleben und Alsleben, Stau an einer Baustelle. A4 Richtung Dresden zwischen Jena-Göschwitz und Stadtroda, Stau an einer Baustelle. A4 Frankfurt-Dresden in der Abfahrt Dresden-Neustadt steht ein defekter LKW. Stau nach einem Unfall auf der A9 Richtung Berlin zwischen Lederhose und Hermsdorf Süd. A9 Richtung Berlin, die Strecke bleibt zwischen Köselitz und Kleinmarzehns weiter gesperrt nach einem Unfall, Stau bis Coswig. Richtung München ist die Fahrbahn wieder frei, aber noch Stau bis Niemegk. Die A72 Richtung Hof ist zwischen Rochlitz und Penig wegen Bergungsarbeiten gesperrt. Geblitzt wird auf der A4 Richtung Dresden zwischen Dreieck-Nossen und Wilsdruf und der A9 Richtung Berlin zwischen Eisenberg und Reußig. Soweit der NDR-Verkehrsdienst, 14.34 Uhr.
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1: Peter Hartlapp hier. Hi. Seit 2022 wird für werdende Eltern der nichtinvasive Pränataltest NIPT als Kassenleistung bezahlt. Damit lassen sich Chromosomenabweichungen beim ungeborenen Kind bereits während der Schwangerschaft im Blut feststellen. Doch nicht nur medizinisch, auch ethisch war und ist die Zulassung des Tests umstritten. Heute diskutiert der Bundestag deshalb über den interfraktionellen Antrag von 110 Parlamentariern und Parlamentarierinnen. Die fordern, in Zukunft müsse es ein Monitoring für diesen Test geben, also eine fortlaufende Überwachung und Kontrolle. Fragen dazu an Daniela Remus aus der Redaktion ARD Gesund. Ethisch umstritten, was heißt das genau?
2: Also dieser einfache Bluttest kann Chromosomenabweichungen feststellen, die sogenannten Trisomien 13, 18 und 21. Und das sehr früh in der Schwangerschaft, in den ersten 3 Monaten. Bevor es diesen Test gab, war dafür eine Fruchtwasseruntersuchung notwendig. Aber man muss sagen, am zuverlässigsten ist dieser Test tatsächlich im Erkennen der Trisomie 21, auch bekannt als Down-Syndrom. Und deshalb gibt es die Befürchtung, letztendlich sei dieser Test ein Screening, also so eine Art Reihenuntersuchung, um Kinder mit Trisomie 21, ich sage das jetzt mal so ganz zugespitzt, um sie auszusortieren. Und das Ganze mal weitergedacht, wenn dieser Test jetzt tatsächlich zur Routine wird, bei allen schwangeren Frauen, dann könnte daraus ein gesellschaftlicher Druck entstehen, sich entwickeln, das ist die Sorge derjenigen, die das kritisieren, ein Kind mit Auffälligkeiten nicht auszutragen, so ist die Befürchtung. Und dass dann auch gesellschaftlich angenommen wird, dass sich so etwas so durchsetzt als Einschätzung, Behinderung sei ein Risiko, das ich vermeiden lasse. Und das, so sehen es eben viele Betroffene, deren Angehörige, aber eben auch Behindertenverbände, das mache das Leben für Menschen mit Behinderungen letztendlich deutlich schwieriger, nämlich behindertenfeindlicher.
4: Welche Erfahrungen gibt es denn aus anderen Ländern oder auch schon hier bei uns in Deutschland, dass die Bedenken der Kritikerinnen und Kritiker tatsächlich zutreffen? Also, wie wird der Test angenommen?
2: Ja, Erfahrungen aus anderen Ländern, die zeigen, dass dieser Test tatsächlich als eine Art ganz normale Reihenuntersuchung wahrgenommen wird und dass die Anzahl der Geburten von Kindern mit Trisomie 21, also zum Beispiel aus Dänemark, weiß man, dass die deutlich zurückgegangen ist. Für Deutschland gibt es auch erste Daten, die hat die Barmer Krankenkasse veröffentlicht und demnach haben im Jahr 2024 rund die Hälfte aller Schwangeren diesen Test in Anspruch genommen. Vorgesehen war er eigentlich als Angebot für Risikoschwangerschaften und auch deshalb fordern die Antragsteller jetzt, dass sie sagen, das muss genauer dokumentiert werden. Wir müssen wissen, wer nimmt diesen Test eigentlich in Anspruch.
4: Sie haben eben neben den ethischen Bedenken auch von medizinischen Einwänden gesprochen. Welche sind das?
2: Also die Befürworter dieser Testeinführung, die haben immer gesagt, das Positive an diesem Test sei eben, dass er nicht invasiv ist, also kein Risiko darstellt für die Schwangere und für das ungeborene Kind. Anders als das zum Beispiel bei der Fruchtwasseruntersuchung der Fall ist, wo ja mit einer langen Nadel durch die Bauchdecke durchgestochen wird. Aber dieser Test ist eben kein Diagnoseinstrument.
4: Und was bedeutet das dann, wenn man ein auffälliges Ergebnis bekommt?
2: Das heißt eben, es bedarf weiterer Untersuchungen, um das Ganze abzusichern, nämlich zum Beispiel die Fruchtwasserpunktion, eben um den Verdacht abzuklären. Und daran hängt dann auch wieder ein gewisses Frühgeburtsrisiko. Und da der Test doch überraschend viele falsch positive Ergebnisse produziert, die Barmer Krankenkasse spricht davon, dass diese Rate 4-mal höher ist, als sie theoretisch im Vorfeld damals bei der Zulassung erwartet worden war, hat die Anzahl der invasiven Tests seit Einführung der nicht invasiven Pränataltests eben nicht abgenommen, wie man es erwartet hat, wie man es prognostiziert hat, sondern sogar zugenommen.
4: Kann man denn inzwischen auch zuverlässig den Schweregrad der Behinderung feststellen?
2: Nein, also auch das muss man, finde ich, noch mal ganz deutlich sagen. Das ist weder mit dem Test noch mit einer Fruchtwasseruntersuchung möglich. Das sagt beides nichts darüber aus, mit welchen Einschränkungen das Kind tatsächlich dann durch das Leben gehen wird. Also ja, du kannst den Befund bekommen, Trisomie 13, 18 oder 21. Aber was das genau bedeutet, das erfährst du dadurch nicht. Und noch ein ganz wichtiger Punkt meines Erachtens. Viele Eltern denken, wenn ich diesen Test mache oder diese Fruchtwasseruntersuchung, dann habe ich wirklich die Sicherheit, dass mein Kind gesund ist. Aber das stimmt eben nicht. Die meisten Einschränkungen, mit denen Menschen leben, die sind nicht genetisch bedingt. Das sind keine Chromosomenanomalien, sondern sie entstehen entweder unter der Geburt, wie das immer heißt, oder eben während des Lebens.
4: Daniela Remus aus der ARD Gesundredaktion, 14:39. Wo verläuft die Grenze zwischen Werbung für den eigenen Staat und Propaganda für die eigene Partei? Das ist gerade Thema einer Auseinandersetzung in den USA. Da haben die Demokraten Klage eingereicht gegen US-Präsident Trump. Es geht um Werbespots, die er mit Steuergeldern finanziert hat. Nina Barth.
0: Die Demokraten argumentieren, dass es sich bei den Werbespots der US-Regierung um illegale, staatlich geförderte Propaganda handle. Die Trump-Regierung habe gegen das Verbot der Verwendung von Haushaltsmitteln für Werbungs- und Propagandazwecke verstoßen, heißt es in der Klage des Parteigremiums der Demokraten. Das Democratic National Committee erklärte, die Verwendung von Steuergeldern durch die Regierung für wahlkampfähnliche Werbung beraube die Demokraten eines fairen Wahlkampfes. Gemeint ist der Wahlkampf für die Kongresszwischenwahlen am 3. November. Laut dem Medienbeobachtungsunternehmen Ad Impact haben die Werbespots, in deren Mittelpunkt US-Präsident Donald Trump steht, die Steuerzahler bereits mehr als 12 Millionen Dollar gekostet, rund 10,7 Millionen Euro. Trump behauptet, es gehe nicht um Werbung für ihn selbst, sondern um Werbung für die USA. Die von Steuergeldern finanzierten Werbespots haben auch bei Republikanern für Kritik gesorgt. Inzwischen ruderte Trump zurück und kündigte an, die Kosten der Videobotschaften künftig selbst tragen zu wollen. Unklar ist, ob er auch die Kosten für die bereits veröffentlichten Videos übernehmen will.
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3: Mit Thorsten von Wege und mit einer Frage, wer ist der wahre Meister Afrikas? Offiziell trägt Marokko den Titel des Afrika-Cup-Siegers noch. Heute erklärt der internationale Sportgerichtshof CAS, ob das auch so bleibt. Oder ob nicht doch Senegal den Titel erhält. Anfang des Jahres hatte das denkwürdige Endspiel Marokko gegen Senegal in Marokkos Hauptstadt Rabat stattgefunden, das im Chaos endete. Senegal gewann, aber zwei Monate später wurde Marokko dann der Titel zugesprochen. Nun müssen drei Richter in der Schweiz darüber entscheiden, wer endgültig der Gewinner ist. Darüber wird hinter verschlossenen Türen verhandelt. Ob das Urteil auch schon verkündet wird, ist allerdings unklar. Wie es soweit kommen konnte, darüber berichtet Anne Bayer aus im Studio Rabat.
5: Rabat, 18. Januar 2026. Das große Finale des Afrika-Cups zwischen Senegal und Marokko steht kurz bevor. Noch klingt die Stimmung im Prinz Moulay Abdellah Stadion so. Die Vorfreude ist groß. Wer wird das Finale gewinnen? Die Atlas-Löwen oder Senegal? Schon mittags feierten die Fans in Marokko zu Zehntausenden auf den Straßen, überzeugt davon, ihre Mannschaft würde gewinnen. Doch rund drei Stunden nach dem Anpfiff war von dieser Begeisterung nichts mehr zu hören. Keine Jubelgesänge, stattdessen heftige Streitigkeiten zwischen den Fans. Es kommt zu Ausschreitungen und Festnahmen. Senegal geht als Sieger vom Platz. Was war passiert? Nach einem umstrittenen Elfmeterpfiff für Marokko war es im Stadion im strömenden Regen zu Tumulten und Ausschreitungen gekommen. Die senegalesische Mannschaft verließ aus Protest kurzzeitig das Spielfeld. Es drohte sogar der Abbruch des Spiels. Erst 15 Minuten später kehrte die Mannschaft auf den Rasen zurück und der Strafstoß konnte tatsächlich stattfinden. Marokko verschoss diesen jedoch und Senegal sicherte sich in der Verlängerung den 1:0-Sieg. Doch Marokko hat daraufhin vor dem afrikanischen Fußballverband, dem CAF, Einspruch erhoben. Aus heutiger Sicht unumgänglich, so Monsef Liasri, Politologe und bekannter Sportanalyst von der Universität Casablanca. Die Trophäe geht an Senegal. Marokko muss nun seiner Pflicht nachkommen und von seinem Recht Gebrauch machen, sich mit einem Antrag an die CAF zu wenden. Das ist sein Recht. Mit Erfolg. Der Verband CAF wertet die Partie nachträglich mit 3:0 für Marokko und erkennt den Senegalesen den Titel ab. Marokko wird nachträglich zum Afrika-Cup-Meister gekürt. Zu Recht, meint Monsef Liasri. Die Richtlinien sind klar. Wer das Spielfeld verlässt, hat aufgegeben. Und Senegal ist nicht einverstanden und zweifelt diese Entscheidung vom grünen Tisch an. Das Spiel landet beim Internationalen Sportgerichtshof, dem CAS, in der Schweiz. Dort werden nun drei Richter hinter verschlossener Tür über den endgültigen Ausgang des Spiels entscheiden. Analyst Liasri sieht darin ein Grundsatzurteil für den Profifußball. Denn wenn wir zulassen, dass sich solche Szenen wiederholen, wird es keinen Fußball mehr geben. Jedes Mal, wenn eine Mannschaft eine Entscheidung des Schiedsrichters nicht akzeptiert, verlässt sie das Spielfeld. Dieses Spiel ist auch deswegen mittlerweile schon in die Geschichte des Profifußballs eingegangen. Aber in Marokko spricht derzeit kaum jemand mehr darüber. Auch in den Medien ist es kein Thema. Somit haben diese zwei senegalesischen Fußballfans kurz nach dem Finale wohl recht behalten. Wir sind Brüder, die Freundschaft ist größer als der Fußball. Jetzt sind die Marokkaner genervt, das ist Fußball. Aber in einer Woche ist es vergessen, es passiert was anderes. Schon längst steht das nächste Fußball-Event bevor, auf das sich Marokko gemeinsam mit Spanien und Portugal vorbereitet. Die Fußball-Weltmeisterschaft der Männer im Jahr 2030. Afrika-Cup-Titel hin oder her.
3: Judoka Giovanni Scocimaro kämpft bei den Weltmeisterschaften in Baku in Aserbaidschan um die Bronzemedaille. Nach drei Siegen und einer Niederlage im Halbfinale bekommt die 28-Jährige aus Niedersachsen in der Klasse bis 70 Kilogramm im Kleinfinale die Chance auf das erste Edelmetall für das deutsche Team. Die Vizeweltmeisterin von 2023 trifft im Kampf um Bronze auf die Brasilianerin Nawana Silva.
4: Danke Thorsten, 14.45 Uhr damit. 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Mit unserer wichtigsten Meldung, dass der Literaturnobelpreis in diesem Jahr an die kanadische Schriftstellerin Anne Carson geht, teilte die Königlich-Schwedische Akademie mit. Carson gilt als eine der renommiertesten Dichterinnen der Gegenwart. Weitere Meldungen mit Alexander Terhorst.
8: Das EU-Parlament erkennt die Ergebnisse der Duma-Wahl in Russland nicht an. Eine große Mehrheit der Abgeordneten stimmte in Straßburg für eine entsprechende Entschließung. Darin wird die Abstimmung vor 3 Wochen als weder frei noch fair bezeichnet. Kritiker des Regimes seien inhaftiert, ermordet oder ins Exil gezwungen worden. In der türkischen Metropole Istanbul ist ein 7-stöckiges Wohnhaus eingestürzt. Nach Angaben der staatlichen Nachrichtenagentur Anadolu wurden bisher 2 Tote aus den Trümmern geborgen, 10 weitere seien gerettet worden. Warum das Haus einstürzte, ist offiziell noch unklar. Möglicherweise hatte es mehr Stockwerke als erlaubt. In Apolda kommt der Bau des neuen DHL-Logistikzentrums voran. Nach Konzernangaben wurde am Vormittag der letzte Stützpfeiler für das Gebäude gesetzt. Damit ist der Rohbau fertig. In dem DHL-Zentrum sollen künftig bis zu 120 Menschen arbeiten. Das Wetter: heute Abend in Sachsen noch Regen, sonst lässt er nach, 7 bis 13 Grad und stark böiger Wind. Nachts nach letztem Regen im Osten überwiegend trocken, 8 bis 3 Grad, morgen Sonne, später Wolken und Schauer, windig 11 bis 15 Grad. MDR aktuell Verkehrsdienst, A2 Richtung Berlin zwischen Marienborn-Helmstedt und Bornstedt, 16 Kilometer Stau nach einem Unfall im Baustellenbereich, 1,5 Stunden Verzögerung, auch 1 Stunde länger auf der B1 Umleitung über Erxleben. A2 Richtung Hannover zwischen Irxleben und Alsleben, Stau an einer Baustelle. A4 Richtung Dresden zwischen Jena-Göschwitz und Stadtroda, Stau an nach einem Unfall im Baustellenbereich, 45 Minuten Verzögerung. A4 Richtung Dresden zwischen Kudersdorf und Niederseifersdorf ist vor dem Tunnel Königshainer Berge ein Stau, 10 Minuten länger. A9 Richtung Berlin zwischen Nagerselbitz und Rudolfstein, Stau. A9 Richtung Berlin zwischen Lederhose und Hermsdorf Süd, Stau nach einem Unfall. Und die A9 Richtung Berlin bleibt zwischen Köselitz und Kleinmarzins weiter gesperrt nach einem Unfall, Stau bis Coswig. Soweit der MDR-Verkehrsdienst, 14.48 Uhr.
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6: Es ist sicher der einschneidende politische Paukenschlag dieser Woche. Mit Tobias Rausch stellt die AfD in Sachsen-Anhalt erstmals in Deutschland einen Landtagspräsidenten. Bei der CDU im Land herrscht sowieso schon Katerstimmung nach dem historischen Wahlabsturz. Und jetzt auch noch ein nervöses Rätselraten. Wer, womöglich, wahrscheinlich aus der eigenen Fraktion, hat im Geheimen für die AfD gestimmt? Der Vizechef der Unionsbundestagsfraktion, Sepp Müller, der hatte da heute Morgen hier bei MDR aktuell seine ganz eigene Theorie.
7: Ich bin der festen Überzeugung, gerade aufgrund der Empörungswelle, die hier in Berlin läuft, dass Rot-Rot-Grün mit vorbereiteten Reden das ein oder andere Kreuz wahrscheinlich bei Herrn Rausch gemacht hat, um am Ende mit Dreck zur Union zu werfen, weil es doch sehr auffällig war, dass sowohl Heidi Reicheneck mit einer vorbereiteten Rede ans Rednerpult unmittelbar danach getreten ist, dass Britta Hasselmann mit unmittelbar danach vors Mikro getreten ist, dass die Fraktionsvorsitzenden der Grünen ans Mikro getreten sind.
6: Was ist dran an diesem Vorwurf der politischen Verschwörung? Bespreche ich jetzt mit einer von denen, die Sepp Müller namentlich genannt hat, die Fraktionsvorsitzende der Linken im Bundestag. Heidi Reicheneck, ich grüße Sie.
22: Hallo, schönen guten Tag.
6: Die Linke also als Steigbügelhalter für die AfD, quasi als linke Sabotageaktion gegen die Union. Und Sie, Frau Reicheneck, mit einer vorgefertigten Rede, das vermutet Sepp Müller. Und ich vermute, Sie tragen das wahrscheinlich vollumfänglich mit.
22: Ja, also dieses Manöver von Herrn Müller ist ja genauso erbärmlich, wie es durchschaubar ist. Also es ist ein offenes Geheimnis, dass die Stimmen aus der Union gekommen sind. Und ich denke, Herr Müller kann langsam mal aufhören, die Menschen für dumm zu verkaufen, sondern sollte sich lieber mal überlegen, welche Konsequenzen er jetzt endlich zieht. Denn wir merken ja, dass ein immer größerer Teil der Union kein Problem damit hat, mit Rechtsextremen zu paktieren. Und naja, wenn ich mir diese Aussagen so anhöre, dann scheint Herr Müller dazuzugehören, weil sonst würde er sich anders verhalten. Und als kleine Ergänzung, also es lag ungefähr eine halbe Stunde zwischen den Pressestatements und dieser Wahl, da ist man schon in der Lage, sich ein paar Zeilen zurechtzuschreiben. Also zumindest können das scheinbar die Kolleginnen der Grünen und ich. Dass Herr Müller daran scheitert, dafür kann ich jetzt leider auch nichts.
6: Das machen Sie so einfach in einer halben Stunde?
22: Ja, ich habe mir diese Reden angeschaut, ich habe mir diese Sitzung angeschaut und dann ist es, wie gesagt, keine große Herausforderung, ein paar Zeilen aufzuschreiben. Aber wir müssen doch wirklich mal darüber reden, was hier gerade passiert. Das war ja eine Zäsur. Also nicht nur die AfD und das BSW, sondern eben auch Teile der Union haben einen rechtsextremen Landtagspräsidenten ins Amt gehoben. Das ist nichts, wonach man einfach mal so zur Tagesordnung übergeht. Und dass die Union da am Anfang versucht abzuwiegeln oder irgendwelche False-Flag-Operationen wittert, anstatt mal klar und deutlich zu sagen, dass hier eine Grenze überschritten ist und man Konsequenzen daraus ziehen wird, kommen dann solche Nummern, also wirklich, das ist hochnotpeinlich und es tut mir sehr leid für Sachsen-Anhalt, dass dieser Mann sich jetzt auch noch anschickt, der Vorsitzende der Union zu werden. Also wir haben ja wirklich schon genug gelitten.
4: Also wenn wir es nochmal kurz durchrechnen, Frau Reucheneck, Tobias Rausch hat bekommen 48 Stimmen, die AfD hat 39 Sitze, das BSW mit seinen 5 Abgeordneten hatte die Unterstützung angekündigt, bleiben also 4 Stimmen Überschuss und die kommen auf jeden Fall alle aus dem CDU-Lager.
22: Die kommen genauso wie die Enthaltung aus der Union. Ich meine, es wurde eine Gesamtenthaltung angekündigt. Das hat ja nun vorne und hinten nicht funktioniert. Und wir haben jetzt das Ergebnis, dass, was Friedrich Merz damals für Geister rief mit seiner Abstimmung gemeinsam mit der AfD im Bundestag, das ist jetzt das, was wir hier erlebt haben. Also nicht nur in Sachsen-Anhalt hat die Union ja mit der AfD kooperiert. Wir erleben es ja auch in kommunalen Parlamenten, in Heidenau beispielsweise, wo Union und AfD gegen Stolpersteine gestimmt haben. In Hennigsdorf in Brandenburg, da hat die CDU mit der AfD für Bürgerpatrouillen gestimmt. Also ich finde, diese Brandmauer, von der die Union immer noch redet, die gibt es schon lange nicht mehr. An die hat Friedrich Merz damals die Axt gelegt. Und jetzt steht er daneben, zuckt mit den Schultern, tut nichts. Und im Gegenteil, schafft sogar den Nährboden für diese braune Saat mit seinem Sozialkahlschlag. Auch darüber müssen wir mal reden, wie es eine AfD überhaupt schaffen konnte, so stark zu werden.
4: Dazu passt ein Stück weit die heutige Entwicklung, dass der ehemalige CDU-Landtagspräsident Gunter Schellenberger sich zu Wort gemeldet hat in der Jungen Freiheit und seinen AfD-Nachfolger Tobias Rausch explizit als Demokraten verteidigt hat. Wie finden Sie das?
22: Die AfD ist eine Partei, die Demokratie und unsere Verfassung abschaffen will. Da machen sie auch gar keinen Hehl draus. Und sie werden jeden Schritt gehen, um das zu erreichen. Und ich möchte mal ganz klar sagen, wenn man sich da als Partei, die christlich und demokratisch im Namen trägt, nicht abgrenzen kann, dann macht man sich wirklich überflüssig. Das ist wirklich nur noch ein erbärmliches Abziehbild der Volkspartei, die das einmal war. Und diese ganze Frage nach der Regierungspolitik, nach der Regierungspolitik hier auf Bundesebene, die dafür den Nährboden legt, das ist ja eine, mit der sich die Union gerade überhaupt nicht beschäftigt. Also Friedrich Merz kürzt weiter Rente, nimmt die Pflege gerade weg, guckt zu, wie die Mieten explodieren, die Spritpreise, und das schafft natürlich Wut und Frust und das sorgt natürlich dafür, dass so eine Partei immer stärker werden kann, und dann stellt man sich daneben und reicht ihnen auch noch die Hand. Ich finde das wirklich einen absoluten Skandal.
4: Das BSW sagt da ganz offen, wir wählen den AfD-Mann Rausch aus Respekt vor der Demokratie. Das BSW hat triumphiert, während ihre Partei bei der Wahl pulverisiert wurde. Wurmt sie das nicht doch enorm?
22: Also das BSW hat nicht triumphiert. Es ist in Mecklenburg-Vorpommern nicht in den Landtag gekommen, in Berlin nicht, in den Bundestag auch nicht. Sie hatten an der Stelle einmal Glück. Das ist jetzt natürlich bitter für Sachsen-Anhalt. Mit Demokratie haben die an vielen Stellen nicht mehr wirklich was zu tun. Ich meine, man sieht es ja auch daran, dass AfD und BSW jetzt gemeinsame Anträge einbringen zum Thema Ukraine, zum Thema Energie. Also alles Fragen, die auf Landesebene gar nicht zu klären sind. Die haben für die Leute ja gar nichts im Angebot. Und das ist eben das Problem. Wir brauchen eine starke Sozial- und Wirtschaftspolitik. Die brauchen wir vor allen Dingen von Bundesebene aus. Anders kommen wir gegen diese Rechtsextremen nicht an. Und was wir eben nicht brauchen, ist ein Ausweichen, ein Ablenken und ein sich wegducken.
4: Fakt ist jetzt auf jeden Fall erstmal, dass Tobias Rausch die Geschicke des Parlaments in Sachsen-Anhalt leitet. Er hat das Hausrecht, er hat die Personalhoheit in der Landtagsverwaltung, im Dezember dann die Ministerpräsidentenwahl. Müssen wir uns nach dem Taktieren in dieser Woche schon darauf einstellen, dass die demokratischen Parteien in Sachsen-Anhalt die Kontrolle über den parlamentarischen Betrieb auch mit Blick auf die Ministerpräsidentenwahl endgültig verloren haben?
22: Also ich sage ganz klar, es gab Versuche mit allen demokratischen Parteien oder die man noch so einigermaßen in dieses Spektrum zählen kann, wie beispielsweise mit dem BSW, andere Lösungen zu finden. Da hat sich die Union komplett verweigert und gesagt, wir sind Opposition. Und ich finde es wirklich mehr als bedenklich, wenn man mitverantwortlich ist für das, was gerade passiert und dann einfach sagt, okay, wir haben damit jetzt nichts zu tun, das ist das große Problem. Aber ich verspreche auf jeden Fall, dass meine Partei, meine Fraktion im Landtag unter der Führung von Eva von Angern, die ja auch diese Eröffnungssitzung wirklich bravourös gemeistert hat, dass wir die rote Haltelinie bleiben und alles dafür tun, die Menschen in Sachsen-Anhalt zu schützen und dafür zu sorgen, dass deren Situation nicht noch schlimmer wird. Aber wenn das jetzt kein Weckruf war für Parteien wie die CDU, dann weiß ich auch nicht mehr.
4: Die Fraktionsvorsitzende der Linken im Bundestag, Heidi Reicheneck, hier bei MDR aktuell. Vielen Dank für Ihre Zeit. Grüße nach Berlin.
22: Vielen Dank.
4: 14.54 Uhr.
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4: Für viele Frauen war es früher ein Muss, eine schöne Dauerwelle. Wer was auf sich hielt, der ging zum Friseur und ließ sich die Haare undulieren, wie es hieß. Locke an Locke wurde gelegt und mit reichlich Chemie haltbar gemacht. Erfunden hat die Dauerwelle ein Friseur aus dem Schwarzwald. Er stellte das Verfahren heute vor 120 Jahren vor. Miriam Benecke über den Tag, als es auf dem Kopf der Frau heiß wurde.
10: Im Londoner Friseursalon von Karl Ludwig Nessler riecht es nach verbranntem Haar und Chemikalien. Ein wissenschaftlicher Durchbruch bahnt sich an. Nessler benetzt das Haar seiner Frau Katharina mit einer alkalischen Borax-Lösung. Dann wickelt er einzelne Strähnen auf und erhitzt sie mit einer glühenden Zange. So bekommt Katharina Locken, aber auch die ein oder andere Brandblase. Karl Ludwig Nessler wächst Ende des 19. Jahrhunderts im Städtchen Todtnau im Schwarzwald auf. Schon als Kind soll er sich gefragt haben, warum die Locken der Schafe auf den Weiden so gut halten, sogar bei Regen.
11: Was ist das eigentlich, dieses Haar, das die Kraft besitzt, die tiefsten Gefühle zu wecken, sowohl Bewunderung als auch ängstliche Besorgnis?
14: Naja, dann machen Sie mal.
23: Ja, gerne von einem.
10: Bald reicht es Nessler nicht mehr aus, nur mit den Haaren seiner Schwestern zu experimentieren. Er lernt in Genf das Friseurhandwerk und eröffnet im Jahr 1904 seinen eigenen Salon in London. Nach Ladenschluss tüftelt er fleißig weiter, bis
24: Nestlé-Wellen, die dauerhafte Haarwelle am lebenden Kopf.
10: So verspricht es eine Werbeanzeige für Nesslers Friseursalon. Er selbst nennt sich inzwischen nicht mehr Karl Ludwig Nessler, sondern Charles Nestlé.
25: Sieht das nicht gut aus?
14: So gefällt mir das auch. Hoffentlich komme ich zu Hause da auch so gut mit zurecht.
10: Im Oktober 1906 präsentiert er Kollegen zum ersten Mal zwei Frauen mit dauerondoliertem Haar. Als der Erste Weltkrieg ausbricht, emigriert er und eröffnet einen Salon in New York. Ein Zeitgenosse berichtet:
26: Die Damen der obersten Gesellschaft New Yorks, darunter die Frau des Präsidenten Wilson, bevorzugten den Salon des Todtnauer Friseurmeisters und bezahlten ihm für eine Sitzung bis zu $120.
10: Sogar die Miss America lässt sich von Nessler dauerondulieren. Ein Foto zeigt sie lächelnd neben dem Friseur aus Todtnau sitzen. An ihr Haar angeschlossen sind mehrere Heizröhren, die an Kabeln herunterbaumeln. Das Gerät erinnert an eine Melkmaschine oder einen Tiefseekraken. Nichts für schwache Nerven, so berichtet die Kundin eines Beauty-Shops.
27: Nachdem die Maschine befestigt worden war, begann es zu dampfen und Tränen liefen mir über die Wangen. Schließlich holte jemand einen Föhn und kühlte meinen Kopf, aber meine Kopfhaut war verbrüht.
10: Nessler stirbt 1951 in New Jersey. Sein Dauerwellenverfahren stellte er zum ersten Mal am 8. Oktober 1906 vor. Heute vor 120 Jahren.
6: Bei Regen hat aber auch die Dauerwelle ein Problem, Jörg Schröder.
21: Habe ich keine Ahnung, aber ich habe davon gehört. Und aktuell, ja, Regen ist das große Thema. Wir haben in einem umfangreichen Regengebiet zu tun, aber wir sind zum Teil noch vor diesem Regengebiet, aber zum Teil auch schon hinter diesem Regengebiet. Schauen wir uns die Ecken an, wo es aktuell schon wieder trocken ist. Das ist im Westen von Thüringen, genauso auch vom Harz bis in den Altmarkkreis Salzwedel. Da gibt es vielleicht sogar in den nächsten Stunden noch so ein bisschen Sonnenschein. Dann gibt es die Gebiete vor dem Regengebiet. Das ist gerade zwischen Dresden und Görlitz. Da gibt es aktuell auch noch ein bisschen Sonnenschein, aber da sollte man auf alle Fälle einen Regenschirm griffen. Bereithalten. Da wird es auch in den nächsten Stunden anfangen mit Regen. Schauen wir uns die Temperaturen der nächsten Stunden an. Insgesamt recht frisch, so zwischen 12 und 15 Grad, nur mit Sonnenunterstützung in der Oberlausitz vielleicht noch 20 Grad und der Wind ist weiterhin recht kräftig.
6: Jörg Schröder, vielen Dank, schönen Feierabend.
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6: Die Stiftung Händel, Haus und Halle untersucht die Herkunft ihrer Instrumente, denn viele sind in der NS-Zeit in den Besitz des Händelhauses gekommen. Warum ausgerechnet jetzt? Darum geht es gleich im Gespräch mit dem Direktor des Händelhauses. Jetzt aber erstmal die wichtigsten Meldungen.
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8: Um 15 Uhr mit Alexander Terhorst. In Berlin nehmen Linke, Grüne und SPD Sondierungsgespräche zur Regierungsbildung auf. Die Parteien kündigten an, direkt in die Gespräche einzusteigen. Die Linke ebnete den Weg, indem sie ein Bekenntnis zum Existenzrecht Israels abgab. Die Parteien einigten sich darauf, jüdisches Leben zu schützen. Dafür sollen Polizei und Verfassungsschutz gestärkt werden. Vereinbart wurde zudem ein absolutes Verbot von Kontakten zur organisierten Kriminalität. Bei Verstößen drohen Parteiausschlüsse. Der Nobelpreis für Literatur geht dieses Jahr an die kanadische Schriftstellerin Anne Carson. Das teilte die Königlich Schwedische Akademie mit. Anne Carson gilt als eine der renommiertesten Dichterinnen der Gegenwart. Zudem hat sie als Expertin für Altgriechisch Werke von Homer, Sappho oder Euripides interpretiert und teils neu übersetzt. Das Preisgeld beträgt umgerechnet gut 1 Million Euro. Die Auszeichnung wird am 10. Dezember in Stockholm überreicht. Das parlamentarische Kontrollgremium im Bundestag fordert Konsequenzen aus dem Fall des Ex-BND-Präsidenten August Hanning. Das Gremium beauftragte seinen ständigen Bevollmächtigten mit einer Ad-hoc-Kontrolle. Ziel müsse sein, neben der Aufklärung strukturelle und organisatorische Probleme beim Bundesnachrichtendienst abzustellen. Der Bevollmächtigte kann Akten anfordern, Dienststellen betreten und Beschäftigte befragen. Eine solche Ad-hoc-Kontrolle ist relativ selten. Hanning und dessen früherem Büroleiter werden Spionage für einen fremden Geheimdienst vorgeworfen. Beide sitzen in Untersuchungshaft. Erste Tarifgespräche der Metall- und Elektroindustrie haben in mehreren Tarifbezirken keine Annäherung gebracht.

0: Fahrzeuge, Trümmer und Leichen in der Stadt Kramatorsk. Der Gouverneur rief die Menschen zur Flucht in sichere Regionen des Landes auf. Russland missachte die Normen des humanitären Völkerrechts und greife gezielt Zivilisten an. Moskau äußerte sich dazu bisher nicht. Das waren die Nachrichten. Das Wetter, die Temperaturen von 14 Uhr. Auf den Brocken leichter Niederschlag 6 Grad, Chemnitz leichter Regen 18. Dresden bedeckt 20, Eisenach Regen 13 Grad. Erfurt Regen 13, Fichtelberg stark bewölkt 13 Grad, auch in Gera 13 Grad, hier Regen. Görlitz wolkig 20, Halle Regen 14, Leipzig stark bewölkt 13, Magdeburg leichter Regen 14 Grad und in Meiningen leichter Regen bei 12 Grad. Die Vorhersage: in Sachsen Regen am Abend, sonst lässt der dann nach, 7 bis 13 Grad, stark böiger Wind. Nachts nach letztem Regen überwiegend trocken, 8 bis 3 Grad. Morgen dann Sonne, später Wolken und Schauer, windig, 11 bis 15 Grad. Samstag Wolken und Schauer, nachmittags Aufheiterungen und kaum Temperaturänderung. MDR Verkehrsdienst. A2 Richtung Berlin zwischen Marienborn-Helmstedt und Bornstedt. 16 Kilometer Stau nach einem Unfall im Baustellenbereich. Mehr als eine Stunde Verzögerung. Auch auf der Umleitung B1 über Erxleben. A2 Richtung Hannover zwischen Irxleben und Alsleben. Stau an einer Baustelle. A4 Frankfurt-Dresden zwischen Jena-Göschwitz und Stadtroda. Bergungsarbeiten. Die Strecke ist gesperrt. Es gibt lange Staus in beiden Richtungen. A4 Richtung Dresden zwischen Kodersdorf und Niederseifersdorf vor dem Tunnel Königshainer Berge Stau. A4 Richtung Dresden zwischen Oest und Burkau liegen Holzteile. A9 Richtung Berlin zwischen Nalla-Selbitz und Rudolfstein stockender Verkehr. Die A9 ist Richtung Berlin gesperrt nach einem Unfall zwischen Lederhose und Hermsdorf Süd. Und A9 Richtung Berlin zwischen Köselitz und Kleinmarzens ebenfalls ein Unfall mit Sperrung, Stau bis Coswig. Geblitzt wird auf der A4 Richtung Dresden zwischen Dreieck-Nossen und Wilsdorf und der A14 Richtung Schwerin zwischen Lüderitz und Stendal Süd. Soweit der MDR Verkehrsdienst, 15.05 Uhr.
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2: Noch bis 16 Uhr mit Peter Hartlapp im Studio. Es ist wohl eine der spannendsten Fragen in der Nobelpreiswoche. Wer bekommt die weltweit renommierteste Auszeichnung für Literatur? Die schwedische Akademie lüftete vorhin das streng gehütete Geheimnis um den Literaturnobelpreis. Ausgezeichnet wird in diesem Jahr die kanadische Dichterin und Essayistin Anne Carson. In der Begründung werde für ihr kühnes und erfinderisches Gesamtwerk geehrt. Carson verbinde verschiedene literarische Formen spielerisch miteinander. Jana Sinram in Stockholm, kam die Entscheidung überraschend oder war Anne Carson die klare Favoritin?
3: Also Carson war sogar tatsächlich die absolute Favoritin. Sie stand auf den Listen der Buchmacher ganz oben. Und überraschend war das Ganze vielleicht vor allen Dingen deshalb, weil sie schon so lange zu diesem Favoritenkreis gehört. Und insofern fast keiner mehr damit gerechnet hat, nach über 10 Jahren. Im Saal hier hinter mir in der Schwedischen Akademie ist tatsächlich spontan Beifall ausgebrochen. Und ich habe auch ein Yes, ein Ja gehört. Also da offensichtlich viel Zustimmung. Und die Preisträgerin selber, die wurde angerufen von der Sekretärin der Schwedischen Akademie. Die ist gerade in Island im Urlaub, hat die berichtet und hat gesagt, sie hat nur kurz mit ihr gesprochen, aber sie habe sehr glücklich geklungen und sei eben gerade in Island, um dem Wind zuzuhören, wie sie es formuliert hat.
2: So lief also die Informationsweitergabe an die Preisträgerin. Aus Stockholm, Jana Sinram. Mehr Netto vom Brutto und mehr Gerechtigkeit, verspricht Bundesfinanzminister Klingbeil von der SPD den Beziehern von kleinen und mittleren Einkommen in Deutschland. Sie stehen im Mittelpunkt seiner Einkommenssteuerreform. Über die Pläne hat der Bundestag am Vormittag zum ersten Mal beraten. Aus dem ARD-Hauptstadtstudio Chris Berdow.
4: Der Finanzminister und Vizekanzler Lars Klingbeil macht zu Beginn seiner Rede noch einmal klar, wen die Bundesregierung mit ihrer Steuerreform entlasten will. Es ist die sogenannte Mitte der Gesellschaft.
5: Es geht um die Polizistinnen und Polizisten in unserem Land, die nachts für unsere Sicherheit sorgen. Ich rede von Erzieherinnen und von Erziehern, die sich um unsere Kinder kümmern, von Krankenpflegern, von Busfahrerinnen, von all denen, die früh morgens aufstehen, die anpacken in unserem Land und einen Knochenjob leisten.
4: 600 Euro pro Jahr sind mehr drin, so rechnet es Klingbeil vor, für eine Familie mit mittlerem Einkommen und 2 Kindern. Für den Staat summieren sich diese Entlastungen ab 2028 auf 10 Milliarden Euro. Das sei der Rahmen des Möglichen gewesen. Die Opposition kritisiert den Finanzminister scharf. Kai Gottschalk von der AfD

0: wirft der Regierung unter anderem vor, dass sie bislang darauf verzichten will, die sogenannte kalte Progression auszugleichen. Damit ist der Effekt gemeint, dass mögliche Gehaltsanstiege zum Ausgleich der Inflation nicht bei den Beschäftigten ankommen, weil sie dadurch in einen höheren Steuertarif rutschen und dann am Ende doch nicht mehr Kaufkraft haben.
1: Klingbeil, Sie sind der Houdini sozusagen der Finanzen. Es ist das dreisteste, am besten getarnte Steuererhöhungsgesetz, das dieses Haus seit Jahren gesehen hat. Es ist ein glatter Etikettenschwindel, meine Damen und Herren.
0: Die Sache mit der kalten Progression treibt auch die Union im Bundestag um. Ihr finanzpolitischer Sprecher Fritz Günzler sagt, mit dem Gesetzentwurf löse die schwarz-rote Koalition zwar ihr Versprechen ein, dass diejenigen mehr haben müssen, die mehr leisten. Aber
2: zur Wahrheit gehört auch, und da will ich auch gar nicht drum rumreden, dass wir uns vorgestellt hätten, ich übrigens spüre ich das auch bei der SPD, dass man einen vollständigen Ausgleich der kalten Progression hinbekommen hätte. Auch schon im Regierungsentwurf.
0: Einen Vorwurf will Günzler dem Finanzminister aber ausdrücklich nicht machen. Klingbeil habe das vorgelegt, was im Koalitionsausschuss vereinbart war. Er glaubt, dass sich im parlamentarischen Verfahren aber noch Spielräume auftun könnten.
2: Wir als Haushaltsgesetzgeber sollten vielleicht noch mal gucken, ob es nicht doch eine Möglichkeit gibt, diese kalte Progression auszugleichen, diesen Kaufkraftverlust auszugleichen. Das sind Milliardensummen, aber bezogen auf den Gesamthaushalt ist das überschaubar.
0: In den Augen von Linken und Grünen sind die Pläne vor allem sozial unausgewogen. Die Linke weist auf den geplanten Anstieg von Konsumsteuern hin, der Menschen mit kleinen Einkommen stärker treffen werde. Katharina Beck von den Grünen moniert, dass die Regierung neben den Entlastungen auch viele Kürzungen plane.
3: Ich gucke mir schon an, wie die Unzufriedenheit in diesem Land steigt. Und wenn Sie erzählen, dass Sie untere und mittlere Einkommen mit der Einkommensteuer hier entlasten, dann ist das für Millionen von Menschen einfach falsch. Und das wissen die Menschen.
0: Der Gesetzentwurf des Finanzministers geht jetzt in den zuständigen Bundestagsausschuss und wird dort weiter beraten.
4: Chris Berdow. Grüne und Linke wehren sich gegen den Vorwurf von CDU-Chef Merz, einen AfD-Politiker in Sachsen-Anhalt womöglich zum Landtagspräsidenten gewählt zu haben. Merz hatte von einer False-Flag-Operation gesprochen. Das bezeichnet Täuschungsmanöver und verdeckte Operationen, meist von Militär oder Geheimdiensten zur Verschleierung von Identität. Oliver Neuroth.
5: Grünen-Chef Banaschak wirft Merz ein durchschaubares und unwürdiges Ablenkungsmanöver vor. Der Kanzler versuche, ein Problem in seinem eigenen Laden zu einem Problem der politischen Mitte zu machen. Banaschak nennt es den hellen Wahnsinn, dass Merz jetzt auf andere zeige. Linken-Chefin Schwertner spricht von absolutem Hohn, wie Merz versuche abzulenken. Der CDU-Chef beschwere sich über die Situation in Berlin und die Linke dort, aber sehe nicht, wie seine eigenen Leute, so wörtlich, einem Rechtsextremen zur Macht verhelfen, sagte Schwertner dem ARD-Hauptstadtstudio. Der AfD-Politiker Rausch hatte am Dienstag bei der geheimen Wahl zum Landtagspräsidenten in Sachsen-Anhalt mindestens 4 Stimmen bekommen, die nicht von seiner Partei oder vom BSW waren. Kanzler Merz sprach von voreiligen Schlussfolgerungen, dass es sich um CDU-Stimmen gehandelt habe. Merz wörtlich: False-Flag-Operationen gibt es nicht nur militärisch, es gibt sie auch politisch. Damit verdächtigte Merz Abgeordnete anderer Fraktionen, der SPD, der Grünen oder der Linken, für den AfD-Mann gestimmt zu haben.
4: Aus Berlin war das Oliver Neuroth und wir haben heute früh mit dem CDU-Vize Sepp Müller aus Sachsen-Anhalt gesprochen. Er findet es auffällig, wie schnell Heidi Reicheneck von den Linken eine vorbereitete Rede zur Hand hatte. Und die entgegnet hier bei uns im Interview wie folgt.
6: Es ist ein offenes Geheimnis, dass die Stimmen aus der Union gekommen sind. Und ich denke, Herr Müller kann langsam mal aufhören, die Menschen für dumm zu verkaufen, sondern sollte sich lieber mal überlegen, welche Konsequenzen er jetzt endlich zieht. Denn wir merken ja, dass ein immer größerer Teil der Union kein Problem damit hat, mit Rechtsextremen zu paktieren. Und naja, wenn ich mir diese Aussagen so anhöre, dann scheint Herr Müller dazuzugehören, weil sonst würde er sich anders verhalten. Und es war ja eine Zäsur. Also nicht nur die AfD und das BSW, sondern eben auch Teile der Union haben einen rechtsextremen Landtagspräsidenten ins Amt gehoben. Das ist nichts, wonach man einfach mal so zur Tagesordnung übergeht. Und dass die Union da am Anfang versucht abzuwiegeln oder irgendwelche False-Flag-Operationen wittert, anstatt mal klar und deutlich zu sagen, dass hier eine Grenze überschritten ist und man Konsequenzen daraus ziehen wird, kommen dann solche Nummern, also wirklich, das ist hochnotpeinlich. Und die AfD ist eine Partei, die Demokratie und unsere Verfassung abschaffen will. Da machen sie auch gar keinen Hehl draus.
4: Heidi Reicheneck heute Mittag hier im Interview bei MDR aktuell. Um 15.12 Uhr jetzt. Im Osten der Ukraine in Kramatorsk hat Russland 2 Busse angegriffen. Laut Behörden wurden dabei mindestens 12 Menschen getötet. Aus Kiew, Nils Buhler.
7: Russland habe einmal mehr dort zugeschlagen, wo es definitiv kein militärisches Ziel gäbe. Im alltäglichen Leben der Menschen, hieß es in einer Erklärung des Stadtrates von Kramatorsk. Nach dem Angriff auf die beiden Busse wurde der gesamte öffentliche Nahverkehr der Stadt zeitweise eingestellt. Gezielte russische Angriffe auf Zivilisten sind in frontnahen Gebieten keine Seltenheit. Mitte September lebten in Kramatorsk noch etwa 34.000 Menschen. Nach Informationen der Militärverwaltung sind fast 70% der Stadt zerstört. Im Juni wurde eine Evakuierung angeordnet. Familien mit Kindern werden in Sicherheit gebracht, auch unter Zwang. Auch andere Teile des Landes greift Russland weiter an. In Teilen Kiews fiel deshalb die Wasserversorgung aus.
4: Aus Kiew, Nils Buhler. Der EU-Handelskommissar Šefčovič ist heute in Peking und trifft dort auf den chinesischen Handelsminister Wang Wentao. Thema wird unter anderem der Anstieg der chinesischen Exporte sein, Sarah Lopez.
8: Die Erwartungen an den EU-Handelskommissar sind hoch. In Brüssel will man, dass das Handelsdefizit schrumpft. Das lag zuletzt umgerechnet bei mehr als 1 Milliarde Euro pro Tag. Es wurden also deutlich mehr chinesische Produkte in die EU importiert, als europäische nach China exportiert wurden. Die EU hofft darauf, dass China bereit ist, gegenzusteuern und bestimmte Exporte zu reduzieren, zum Beispiel Autos, und das Ganze freiwillig. In der Europäischen Union wird aber schon über andere Wege diskutiert. Der deutsche Bundeskanzler Friedrich Merz und der französische Präsident Emmanuel Macron haben in einem gemeinsamen Schreiben an die EU-Kommission neue Handelsinstrumente gefordert. Zum einen ein Diversifizierungsinstrument. Mit dem müssten europäische Unternehmen auf unterschiedliche Lieferanten setzen. Bei den seltenen Erden zum Beispiel ist die Abhängigkeit von China gerade sehr hoch. Zum anderen fordern Merz und Macron ein neues Instrument, mit dem man Handelspartner quasi im Eilverfahren vom europäischen Binnenmarkt ausschließen könnte, eine Art Notschalter. Erstmal ist die Hoffnung aber, dass EU-Handelskommissar Šefčovič mit Verhandlungen weiterkommt. Denn auch wenn die EU unter Druck steht. Für die chinesische Wirtschaft ist der europäische Absatzmarkt enorm wichtig und die Chinesen wollen ihren Zugang nicht verlieren.
4: Sarah Lopez. 15.15 Uhr, Sie hören MDR aktuell. Mit unserer wichtigsten Meldung zur Stunde, dass Linke, Grüne und SPD in Berlin Sondierungsgespräche zur Regierungsbildung aufnehmen. Die Parteien kündigten an, direkt in die Gespräche einsteigen zu wollen. Weitere Meldungen mit Alexander T. Horst.
9: Das Landgericht Meiningen hat einen ehemaligen Vermögensberater zu einer Freiheitsstrafe von 4 Jahren und 10 Monaten verurteilt. Der 68-Jährige wurde des Betrugs in 179 Fällen schuldig gesprochen. Er soll Kundengelder von 1,5 Millionen Euro nicht wie verabredet angelegt haben. In Sachsen sind die Baupreise weiter gestiegen. Wie das Statistische Landesamt mitteilte, mussten im August für den Neubau von Wohngebäuden rund 6% mehr ausgegeben werden als im Vorjahresmonat. Das sei der stärkste Anstieg seit 3 Jahren. Grund seien neben höheren Löhnen und Materialkosten auch gestiegene Spritpreise. Nach dem Fund einer Leiche am Rundstädter See im Saale-Kreis ist die Identität geklärt. Wie die Polizei dem MDR bestätigte, handelt es sich um eine 40-jährige Frau. Ihre Leiche war gestern früh an einem Spazierweg gefunden worden. Wie sie starb, ist noch unklar. Das Wetter heute Abend in Sachsen noch Regen, sonst lässt er nach, 7 bis 13 Grad. Nachts nach letztem Regen im Osten überwiegend trocken, 8 bis 3 Grad. Morgen Sonne, später Wolken und Schauer, windig 11 bis 15 Grad. MDR aktuell Verkehrsdienst A2 Richtung Berlin zwischen Marienborn-Helmstedt und Bornstedt 16 Kilometer Stau nach einem Unfall im Baustellenbereich über 1 Stunde Verzögerung, auch auf der B1 Umleitung über Erxleben. A2 Richtung Hannover zwischen Erxleben und Alsleben Stau an einer Baustelle. Die A4 Frankfurt-Dresden ist zwischen Jena-Göschwitz und Stadtroda gesperrt wegen Bergungsarbeiten, lange Staus in beiden Richtungen. Die A9 Richtung Berlin ist zwischen Lederhose und Hermsdorf Süd nach einem Unfall gesperrt, Stau. Und die A9 Richtung Berlin bleibt zwischen Köselitz und Kleinmarzehns ebenfalls gesperrt nach einem Unfall. Stau bis Coswig. Geblitzt wird im Moment eher nicht. Soweit der MDR aktuelle Verkehrsdienst, 15.17 Uhr.
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4: Und jetzt geht's nochmal um den Star des Tages. Der Literaturnobelpreis wird in diesem Jahr an die kanadische Dichterin und Essayistin Anne Carson verliehen. Die schwedische Akademie hat vorhin das streng gehütete Geheimnis gelüftet. Sie wird für ihr kühnes und erfinderisches Gesamtwerk geehrt, so heißt es. Und die Frage an den Literaturexperten Jan Ehlert vom Norddeutschen Rundfunk: Was ist es genau, was Anne Carson aus ihrer Sicht auszeichnet?
11: Es ist diese Verbindung aus dem unglaublich tiefen Wissensschatz, den wir haben. Also antike Figuren tauchen auf. Hier zum Beispiel die Sage von Herakles und Geryon. Geryon ist das Monster, das Rote, was erschlagen wird in der Sage. Viel mehr erfährt man nicht. Und sie transferiert es in die Jetztzeit. Was würde Geryon heute vielleicht durchleben? Wie wäre Herakles? Warum wird er so ein Held und auch so ein Mörder? Und das packt sie in eine Verbindung, wo sie antike Fragmente tatsächlich noch aus dem Original übersetzt und neue Welten erfindet und Gedichte dazu erfindet, gern auch mal Filmszenen einfließen lässt. Das ist also eine bunte Mischung aus ganz vielen Formen und das macht ganz großen Spaß.
4: Klingt aber auch so, als sei die Literatur von Anne Carson keine leichte Kost und nicht unbedingt was für den Strand.
11: Also für alle, die gerne chronologische Romane mit sehr viel Handlung und einem klaren Plot lesen, ist das vielleicht doch nicht das Richtige. Weil es auch Bücher von ihr gibt, wo wirklich die Buchstaben sich zu Bildern formen, wo sie teilweise oben auf der Seite beginnt und dann auf der anderen Seite weitermacht, wo es auch viele Wörter gibt, die man nicht versteht, weil sie aus dem Altgriechischen direkt zitiert. Dann kommen auch mal Opernsequenzen mit rein. Also es ist keine Autorin, wo sich jedes Werk leicht lesen lässt. Aber wer Lust hat, einzutauchen in das große Wissen, wer neugierig ist, zu wissen, was steckt eigentlich hinter Namen wie Antigone oder Sokrates, der wird sicherlich mit ihr sehr glücklich werden. Man muss aber ein bisschen Arbeit und ein bisschen Lust mitbringen. Vielleicht nicht für den Strand, aber für den Sessel abends mit einem guten Glas Tee oder Rotwein.
4: Und wenn Anne Carson zum Favoritenkreis gehörte, warum hat das jetzt so lange gedauert mit der Auszeichnung?
11: Na, das Problem ist, glaube ich, es gibt ja so viele große Schriftstellerinnen und Schriftsteller, die den Preis verdient hätten, die auch seit vielen Jahren auf der Liste stehen. Doris Lessing musste, glaube ich, 40 Jahre warten, bis sie dann irgendwann doch völlig überraschend den Preis bekam. Ich glaube, vielleicht war es jetzt Zeit für jemanden wie Anne Carson, die eben wieder den Blick zurück auf das Wissen richtet. Weil wir leben ja in einer Zeit, wo viele Menschen glauben, nur weil sie zwei Schlagzeilen gelesen haben, kennen sie die ganze Wahrheit und sind im Besitz der einzigen Wahrheit. Und Carson sagt, nein, das ist überhaupt nicht so. Es gibt so viele Wahrheiten, über die kluge Menschen über die Jahrhunderte und Jahrtausende nachgedacht haben. Schauen wir uns die doch mal an. Und dann zählt sicherlich auch dazu, dass nachdem es zuletzt ein doch auch eher großes Schwergewicht der europäischen Literatur war, ein Mann, Laszlo Krasznahorkai, jetzt das Pendel wieder in eine andere Richtung geht, das Spielerische, die Poetik, das Wissen und eben auch eine Frau, Anne Carson.
4: Abschließend, wenn ich jetzt noch nichts von Anne Carson gelesen habe, ein Tipp für alle Laien. Mit welchem Werk sollte ich anfangen?
11: Wer keine Angst hat vor melancholischen Texten, der könnte mit Nox anfangen. Nox, also lateinisch Nacht. Dann nimmt sie ein Gedicht des griechischen Dichters Catull, wo er über den Tod seines Bruders sinniert und stellt dem ihre Erfahrung mit dem Tod ihres eigenen Bruders gegenüber. Das ist also diese Vermischung von Antike und Jetztzeit. Was können wir aus diesen Gedichten noch lernen? Da kommt man dann schon in eine bisschen schwermütige, herbstliche Stimmung. Aber es ist auch sehr tröstlich. Also das ist vielleicht doch ein schönes Stück zum Einsteigen. Und ansonsten würde ich es mit Rot versuchen, denn das ist auch einfach unglaublich lustig.
4: Jan Ehlert über die Literaturnobelpreisträgerin Anne Carson aus Kanada, 15.21 Uhr. Das Lichtfest Leipzig steht für Mut und Aufbruch und für die Sehnsucht nach Freiheit. Es erinnert an die legendären Montagsdemos vom Herbst 1989. Und besonders der 9. Oktober 1989 bleibt in Erinnerung, als rund 70.000 Bürgerinnen und Bürger auf die Straße gingen. Und deshalb wird Leipzig morgen Abend am 9. Oktober wieder hell erstrahlen im Licht der vielen Kerzen und Lampen, um an diesen Schlüsselmoment der deutschen Geschichte zu erinnern. Und schon heute Abend gibt es einen Preis, der Preis für die Freiheit und Zukunft der Medien wird verliehen, initiiert von der Medienstiftung der Sparkasse Leipzig. Die Auszeichnung geht diesmal an Roman Alexandrowitsch Dobrokhotov, einen russischen Investigativjournalisten und Gründer der Internetzeitung The Insider. Gary Passu stellt den Preisträger vor.
12: Moskau, Anfang der 1980er Jahre. Sowjetische Hauptstadt und politisches Machtzentrum. Nach außen präsentiert sich das Land als Supermacht. Hinter der Fassade zeigen sich jedoch bereits erste Risse. In dieser Zeit wird Roman Dobrokhotov geboren und erlebt Anfang der 1990er Jahre den Zerfall der Sowjetunion. Eine Zeit zwischen Aufbruch und Unsicherheit, an die er vor allem positive Erinnerungen hat.
13: Ich glaube, ich gehöre zu einer sehr glücklichen Generation, weil ich zur Schule ging, als die Sowjetunion kollabierte.
14: when the Soviet Union was collapsing. So the 10 years,
13: meine 10 Jahre in der Schule waren die einzige Zeit in der russischen Geschichte, in der Russland wirklich frei war.
12: Er studiert Politikwissenschaften und will Diplomat werden. Daraus wird nichts. Mit Putins Machtübernahme im Jahr 2000 verändert sich das Land.
13: Putin hat uns unsere Freiheiten nach und nach genommen. Zuerst die Pressefreiheit, dann die Freiheit der Wahlen. Es geschah langsam, aber der Trend war von Anfang an zu erkennen.
12: Im Jahr 2010 wird Roman Dobrokhotow mehrfach festgenommen bei Kundgebungen für politische Reformen, Versammlungsfreiheit und gegen Wahlfälschungen. Doch Roman Dobrokhotow gibt nicht auf. Als Mitgründer und Chefredakteur des Investigativmediums The Insider findet er neue Wege, Missstände im eigenen Land öffentlich zu machen. Er recherchiert über den Abschuss von Flug MH17 über den Donbass, über die Anschläge auf den ehemaligen Doppelagenten Sergei Skripal und den Aktivisten Alexei Nawalny sowie über den Tiergartenmord in Berlin. Putin verschärft den Druck auf unabhängige Medien. 2021 stuft das Justizministerium Roman Dobrokhotow als ausländischen Agenten ein und nimmt ihn fest.
14: They just took my documents thinking that I can't leave the country without documents.
13: Sie nahmen mir meine Dokumente ab, damit ich das Land nicht verlassen konnte. Sie wollten mich festhalten, während sie ihren Prozess vorbereiteten. Aber ich floh durch den Wald, ohne Dokumente. Danach begannen sie, mich auch in anderen Ländern zu verfolgen. Aber ich bin entkommen.
12: Heute publiziert The Insider aus der lettischen Hauptstadt Riga. Für Roman Dobrokhotow geht es längst nicht nur um seine persönliche Geschichte. Für ihn steht der Kampf für die Demokratie im Mittelpunkt.
13: Demokratie überlebt nur, solange Menschen bereit sind, auf die Straße zu gehen, Missstände öffentlich zu machen und sich gegenseitig zu unterstützen. Dann ist Demokratie stark. Man kann nicht einfach sitzen und darauf warten, dass Politiker kommen und das Land retten. So funktioniert das nicht.
12: Und solange es in Russland keine starke Demokratiebewegung gäbe, müssten er und viele andere weiter dafür kämpfen.
4: Gary Passu berichtete um 15.25 Uhr. Khartoum ist seit einigen Jahren auch bei uns erhältlich, meist über das Internet. Die Blätter des Khartoum-Baums werden in Asien in niedrigen Dosen meist gekaut und sollen helfen gegen Müdigkeit und gegen das Hungergefühl. In Deutschland gilt Khartoum als sogenanntes Legal High, also als Droge, die nicht dem Betäubungsmittelgesetz unterliegt. Tatsächlich aber sind mit Khartoum-Konsum erhebliche Risiken verbunden. Immer wieder kommt es sogar zu Todesfällen. Silvan von Liebe.
15: Vor allem online wird Khartoum in verschiedenen Formen angeboten. Als Pulver, als Tabletten, als Tee, in sogenannten Energy Drinks. Zwar wird Khartoum in Südostasien seit Jahrhunderten als Naturheilmittel eingesetzt, allerdings ist ein Nutzen in Relation zu möglichen Risiken nicht belegt. Fest steht lediglich, dass die Blätter aufgrund ihrer Inhaltsstoffe Mitragynin und Hydroxymitragynin eine opioid-ähnliche Wirkung haben, also in hohen Dosen beruhigend und schmerzlindernd, in niedrigen Dosen hingegen stimulierend, stimmungsaufhellend und leistungssteigernd wirken. Das Bundesinstitut für Risikobewertung warnt in einer Mitteilung vom September 2025 ausdrücklich vor dem Konsum von Khartoum. Mögliche gesundheitliche Folgen sind Nervenschäden, Atemstörungen, Schäden von Leber und Nieren. Insbesondere zusammen mit Koffein, Alkohol und anderen Drogen ist die Einnahme von Khartoum gefährlich und kann sogar zum Tod führen. Vieles spricht für mehr Kontrolle des unregulierten Verkaufs der Pflanze. Markus Gerzen, Suchtmediziner am Universitätsklinikum Augsburg, sagte bereits 2022 in einer Puls-Reportage:
16: Also in meinen Augen gehört dieser Stoff schon kontrolliert, denn was einfach nicht zu unterschätzen ist, das wird von vielen Seiten tatsächlich auch einfach bagatellisiert, er hat ein großes Abhängigkeitspotenzial. Das ist so.
15: In Deutschland ist Kratom derzeit weder als Arzneimittel noch als Lebensmittel noch als Nahrungsergänzungsmittel zugelassen. Verboten ist es aber auch nicht. In anderen EU-Ländern gibt es ein solches Verbot bereits. In Frankreich etwa seit 2020.
4: Sylvain von Lieber. Jetzt im Wetterstudio Renate Bodenburg, herzlich willkommen.
17: Vielen Dank, hallo lieber Peter.
4: Der Herbst ist da.
17: Mhm. Unverkennbar, ne?
4: Unverkennbar.
17: Woran machst du es denn fest?
4: Am Regen hier über Leipzig. Und okay. Am Grau.
17: Ja.
4: Temperatur weiß ich nicht, weil ich bin drin.
17: Ja, okay. Und dann kommt noch die Komponente Wind mit dazu. Also da haben wir eigentlich alles mit dabei. Wind kommt heute auf Nordost drehend mit einigen kräftigen Böen. Der bringt die Wolken aber jetzt nur bedingt voran, denn das Ganze zieht noch sehr langsam auf der Vorderseite dieses Tiefdruckgebietes. Da ist der Regen gerade noch so Richtung Sachsen jetzt unterwegs weiter. Wird dann langsam aus Sachsen-Anhalt, das dauert auch noch ein bisschen, und aus Thüringen rausziehen. Dort gibt es in den Abendstunden von Westen her dann wieder ein paar Auflockerungen. Die reißt dann der Wind dort rein in die Wolkendecke und dann aber trotzdem noch einzelne Schauer. Und sonst wird es jetzt erstmal bei den Temperaturen ein bisschen verhaltener bleiben. Wir haben in der Oberlausitz bis 22 Grad schon gehabt. 21 sind es jetzt dort. Sonst liegen wir unter den Wolken so durchschnittlich bei 15 Grad und es bleibt auch in diesem Temperaturniveau die nächsten Tage.
4: Bisschen Sonne, Freitag und am Wochenende?
17: Ja, also morgen geht es zum Teil auch recht freundlich los. Am Nachmittag kommt dann Wolken dazu, ein paar Schauer ziehen mit durch. Am Sonnabend erst ein paar Schauer, dann freundlich. Am Sonntag allgemein etwas unbeständig.
4: Danke, Renato.
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4: Giorgia Meloni drückt ein neues Wahlrecht in Italien durchs Parlament. Die Opposition spricht dabei von Angriff auf die Demokratie. Darüber reden wir mit unserem Korrespondenten in Rom und das tun wir gleich nach 3:30 nach den wichtigsten Meldungen hier bei MDR Aktuell.
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19: Um 15.30 Uhr mit Alexander Terhorst. In Berlin nehmen Linke, Grüne und SPD Sondierungsgespräche zur Regierungsbildung auf. Die Parteien kündigten an, direkt in die Gespräche einzusteigen. Die Linke ebnete den Weg, indem sie ein Bekenntnis zum Existenzrecht Israels abgab. Die Parteien einigten sich darauf, jüdisches Leben zu schützen. Dafür sollen Polizei und Verfassungsschutz gestärkt werden. Vereinbart wurde zudem ein absolutes Verbot von Kontakten zur organisierten Kriminalität. Bei Verstößen drohen Parteiausschlüsse. Die Bundesregierung hat ihre Wachstumsprognose deutlich nach oben geschraubt. Das Wirtschaftsministerium rechnet nun damit, dass die Wirtschaft dieses Jahr um 1,3% zulegt. Im Frühjahr war nur ein Plus von 0,5% vorhergesagt worden. Ministerin Katharina Reiche erklärte, die deutsche Wirtschaft habe sich als widerstandsfähiger erwiesen als erwartet. Trotz des Nahostkonflikts und gestiegener Energiepreise habe es im ersten Halbjahr eine kräftige Erholung gegeben. Der britische Premier Andy Burnham hat bei seinem Antrittsbesuch in Berlin bekräftigt, er werde sein Land wieder näher an die EU führen. Insbesondere mit Deutschland wolle Großbritannien enger zusammenarbeiten. Die beiden Länder seien die größten Volkswirtschaften in Europa und die größten Investoren im Verteidigungsbereich. Konkret bot Burnham der Bundesregierung an, in die Entwicklung eines Kampfflugzeugs zusammen mit Italien und Japan einzusteigen. Eine deutsch-spanisch-französische Kooperation für einen Kampfjet war jüngst gescheitert. Die verbotene kurdische Arbeiterpartei PKK hat den vollständigen Abzug ihrer bewaffneten Kräfte aus der Türkei verkündet. In einer Erklärung forderte die PKK die türkische Regierung auf, sich an den vereinbarten Friedensprozess zu halten. Entgegen der Absprachen sei die Isolationshaft für PKK-Führer Abdullah Öcalan noch nicht aufgehoben worden. Er sitzt seit 27 Jahren in einem türkischen Gefängnis. Im vergangenen Jahr hatte Öcalan seine Anhänger aufgerufen, die Waffen niederzulegen. Die PKK kündigte daraufhin an, sie werde sich auflösen.
9: In Thüringen sind die Aufwendungen für Asylbewerber innerhalb von 10 Jahren deutlich gesunken. Wie das Statistische Landesamt mitteilt, erhielten Ende vergangenen Jahres knapp 8.700 Menschen die Hilfsleistungen. Das seien rund 20.000 weniger als beim Höchststand 10 Jahre zuvor. Insgesamt gab Thüringen für Asylbewerberleistungen vergangenes Jahr etwa 102 Millionen Euro aus. Das waren die Nachrichten. Das Wetter, die Temperaturen von 15 Uhr, in Artern stark bewölkt bei 14 Grad, Dresden bedeckt 20, Eisenach bedeckt 12, Erfurt leichter Regen 12 Grad, Gardelegen stark bewölkt 14, Hoyerswerda wolkig 21 Grad noch, Magdeburg stark bewölkt und leichter Regen 14, Neuhaus leichter Regen 9 Grad, Oschatz leichter Regen 14, Plauen leichter Regen 12, Wernigerode bedeckt 13 Grad und in Wittenberg leichter Regen 14 Grad. Die Vorhersage in Sachsen noch am Abend Regen, sonst nachlassend 7 bis 13 Grad und starkböiger Wind. Nachts nach letztem Regen im Osten überwiegend trocken, 8 bis 3 Grad. Morgen Sonne, später Wolken, Schauer und windig, 11 bis 15 Grad. Und am Samstag dann Wolken und Schauer, nachmittags Aufheiterungen, kaum Temperaturänderung. MDR aktuell Verkehrsdienst. A2 Richtung Berlin zwischen Marienborn-Helmstedt und Bornstedt 16 Kilometer Stau nach einem Unfall im Baustellenbereich. 1,5 Stunden Verzögerung, auch 1 Stunde länger auf der B1 Umleitung über Erxleben. A2 Richtung Hannover zwischen Irxleben und Eilsleben, Stau an einer Baustelle, 20 Minuten länger. A4 Richtung Dresden zwischen Kirchheimer Dreieck und Bad Hersfeld liegt ein Reifen. Die A4 Frankfurt-Dresden ist zwischen Jena-Göschwitz und Stadtroda wegen Bergungsarbeiten gesperrt, lange Staus in beiden Richtungen, bitte eine Rettungsgasse freihalten. Die A4 Richtung Berlin zwischen Münchberg-Nord und Hof-West, ein Unfall, die Strecke ist gesperrt und es staut sich. A9 Richtung Berlin zwischen Lederhose und Hermsdorf Süd, Stau an einer inzwischen geräumten Unfallstelle. A9 Richtung Berlin nochmal zwischen Köselitz und Kleinmarzzehns, hier ein Unfall und die Strecke ist gesperrt, Stau bis Coswig. Soweit der MDR aktuell Verkehrsdienst, 15.34 Uhr.
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4: Mit Peter Hartlapp im Studio noch bis 16 Uhr. In Rom wurde heute gepokert um die Macht. Italiens Ministerpräsidentin Giorgia Meloni hat heute alles auf eine Karte gesetzt. Um ihr umstrittenes neues Wahlrecht durchzuboxen, hat sie die Abstimmung im Parlament kurzerhand mit der Vertrauensfrage verknüpft. Also ist politisch im Grunde all in gegangen. Die Opposition wütend spricht von einem Angriff auf die Demokratie, während Meloni stabile Verhältnisse schaffen will. Um 12 Uhr begann sie die Abstimmung. Da begann das Zittern am Abgeordnetenhaus. Die entscheidende Frage an unseren ARD-Korrespondenten Ivo Maruschczyk. Wie ist es denn ausgegangen?
20: Ja, also Giorgia Meloni hat sich durchgesetzt. Sie hat eine satte Mehrheit bekommen. Das neue Wahlrecht in Italien hat die letzte und entscheidende parlamentarische Hürde genommen in geheimer Abstimmung. Im ersten Anlauf war sie damit ja gescheitert. Da gab es sogenannte Heckenschützen, also Leute aus den eigenen Reihen, die das Gesetz nicht mitbeschlossen haben. Diesmal ist es gut für Meloni ausgegangen. Sie hat ihr Wunschwahlrecht bekommen.
4: Kritiker sagen, dieses neue Gesetz sei maßgeschneidert für Melonis eigenen Machterhalt. Was genau steht denn eigentlich drin in dieser Reform?
20: Ja, es ist nicht so ganz aus der Luft gegriffen, die Kritik. Es steht drin, dass ein Parteienblock, der 42% der Stimmen bekommt, künftig mit einem Bonus belohnt wird. 35 Sitze im Senat, 70 Sitze im Abgeordnetenhaus, das heißt in beiden Kammern des Parlaments, bekommt man mit 42% der Stimmen 55% der Sitze. Also Meloni sagt, das sorgt für stabile Verhältnisse. Schluss mit den ständigen Regierungswechseln, die wir in Italien eigentlich seit der Nachkriegszeit immer hatten. Wobei sie selber jetzt schon relativ lange, 4 Jahre regiert. Die Kritik daran geht aber in die Richtung, dass man sagt, naja, damit werden eigentlich die Regeln der Demokratie schon völlig verändert. Es gibt keine Koalitionen mehr, die man nach der Wahl erst suchen kann oder bilden kann, sondern es müssen sich eigentlich alle schon vorher, vor der Wahl einig sein. Die Parteien müssen sich zu Parteienblöcken zusammenschließen, um eine Chance zu haben, überhaupt eine Mehrheit zu bekommen. Und ja, das verändert die Spielregeln der Demokratie schon ganz gewaltig.
4: Die Opposition läuft deshalb auch Sturm gegen dieses Vorhaben von Giorgia Meloni. Welche Möglichkeiten haben denn die Gegner des Gesetzes jetzt überhaupt noch, um dieses Wahlrecht zu stoppen? Ist zum Beispiel ein Referendum denkbar in Italien?
20: Also in diesem Fall wird es kein Referendum geben. Es gab erst ein Referendum über eine andere große Reform, nämlich die Justizreform in Italien. Da ist Meloni gescheitert. Aber in diesem Fall, das Wahlrecht, das ist ein ganz normales, einfaches Gesetz. Also noch nicht mal eine Verfassungsänderung war dafür nötig. Das heißt, die Gegner haben jetzt eigentlich nur noch die Chance, und das werden sie auch tun, das Verfassungsgericht anzurufen.
4: Was würdest du sagen, Ivo, bedeutet diese Zitterpartie perspektivisch für das politische Klima in Italien und auch für Melonis Standing in den kommenden Monaten?
20: Also die Gräben zwischen dem Mitte-Rechts-Lager von Giorgia Meloni und dem Mitte-Links-Lager, die haben sich schon gewaltig vertieft. Also man hat hier wirklich schon eine noch deutlichere Spaltung erlebt in den letzten Wochen und Monaten. Das war schon relativ erbittert, wie man auch aufeinander rumgehackt hat, verbal, auch gerade eben nochmal im Parlament.
4: Soweit unser ARD-Korrespondent in Rom, Ivo Marascek, 15.38 Uhr. Wo verläuft eigentlich die Grenze zwischen Werbung für den eigenen Staat und Propaganda für die eigene Partei? Das ist gerade Thema einer Auseinandersetzung in den USA. Da haben die Demokraten Klage eingereicht gegen US-Präsident Donald Trump. Es geht um Werbespots, die er mit Steuergeldern finanziert hat. Nina Barth.
1: Die Demokraten argumentieren, dass es sich bei den Werbespots der US-Regierung um illegale, staatlich geförderte Propaganda handle. Die Trump-Regierung habe gegen das Verbot der Verwendung von Haushaltsmitteln für Werbungs- und Propagandazwecke verstoßen, heißt es in der Klage des Parteigremiums der Demokraten. Das Democratic National Committee erklärte, die Verwendung von Steuergeldern durch die Regierung für wahlkampfähnliche Werbung beraube die Demokraten eines fairen Wahlkampfes. Gemeint ist der Wahlkampf für die Kongresszwischenwahlen am 3. November. Laut dem Medienbeobachtungsunternehmen Ad Impact haben die Werbespots, in deren Mittelpunkt US-Präsident Donald Trump steht, die Steuerzahler bereits mehr als 12 Millionen Dollar gekostet, rund 10,7 Millionen Euro. Trump behauptet, es gehe nicht um Werbung für ihn selbst, sondern um Werbung für die USA. Die von Steuergeldern finanzierten Werbespots haben auch bei Republikanern für Kritik gesorgt. Inzwischen ruderte Trump zurück und kündigte an, die Kosten der Videobotschaften künftig selbst tragen zu wollen. Unklar ist, ob er auch die Kosten für die bereits veröffentlichten Videos übernehmen will.
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22: Mit Thorsten vom Wege. Wer ist der wahre Fußballmeister Afrikas? Offiziell trägt Marokko den Titel des Afrika-Cup-Siegers. Noch. Heute klärt das internationale Sportgericht, der Sportgerichtshof CAS, ob das auch so bleibt oder ob nicht doch Senegal den Titel erhält. Anfang des Jahres hatte das denkwürdige Endspiel Marokko gegen Senegal in Marokkos Hauptstadt Rabat stattgefunden, das im Chaos endete. Senegal gewann, aber zwei Monate später wurde Marokko der Titel zugesprochen. Nun müssen drei Richter in der Schweiz darüber befinden, wer endgültig Gewinner ist. Darüber wird hinter verschlossenen Türen verhandelt. Ob das Urteil auch schon verkündet wird, ist derzeit unklar. Wie es überhaupt so weit kommen konnte, darüber berichtet Anne Bayer aus dem Studio Rabat.
23: Rabat, 18. Januar 2026. Das große Finale des Afrika-Cups zwischen Senegal und Marokko steht kurz bevor. Noch klingt die Stimmung im Prinz Moulay Abdellah Stadion so. Die Vorfreude ist groß. Wer wird das Finale gewinnen? Die Atlas-Löwen oder Senegal? Schon mittags feierten die Fans in Marokko zu Zehntausenden auf den Straßen, überzeugt davon, ihre Mannschaft würde gewinnen. Doch rund drei Stunden nach dem Anpfiff war von dieser Begeisterung nichts mehr zu hören. Keine Jubelgesänge, stattdessen heftige Streitigkeiten zwischen den Fans. Es kommt zu Ausschreitungen und Festnahmen. Senegal geht als Sieger vom Platz. Was war passiert? Nach einem umstrittenen Elfmeterpfiff für Marokko war es im Stadion im strömenden Regen zu Tumulten und Ausschreitungen gekommen. Die senegalesische Mannschaft verließ aus Protest kurzzeitig das Spielfeld. Es drohte sogar der Abbruch des Spiels. Erst 15 Minuten später kehrte die Mannschaft auf den Rasen zurück und der Strafstoß konnte tatsächlich stattfinden. Marokko verschoss diesen jedoch und Senegal sicherte sich in der Verlängerung den 1:0-Sieg. Doch Marokko hat daraufhin vor dem afrikanischen Fußballverband, dem CAF, Einspruch erhoben. Aus heutiger Sicht unumgänglich. So Monsef Liazri, Politologe und bekannter Sportanalyst von der Universität Casablanca.
0: Die Trophäe geht an Senegal. Marokko muss nun seiner Pflicht nachkommen und von seinem Recht Gebrauch machen, sich mit einem Antrag an die CAF zu wenden. Das ist sein Recht. Mit Erfolg. Der Verband CAF wertet die Partie nachträglich mit 3:0 für Marokko und erkennt den Senegalesen den Titel ab. Marokko wird nachträglich zum Afrika-Cup-Meister gekürt. Zu Recht, meint Monsef Liasri. Die Richtlinien sind klar. Wer das Spielfeld verlässt, hat aufgegeben. Und Senegal ist nicht einverstanden und zweifelt diese Entscheidung vom grünen Tisch an. Das Spiel landet beim Internationalen Sportgerichtshof, dem CAS, in der Schweiz. Dort werden nun drei Richter hinter verschlossener Tür über den endgültigen Ausgang des Spiels entscheiden. Analyst Liasri sieht darin ein Grundsatzurteil für den Profifußball. Denn wenn wir zulassen, dass sich solche Szenen wiederholen, wird es keinen Fußball mehr geben. Jedes Mal, wenn eine Mannschaft eine Entscheidung des Schiedsrichters nicht akzeptiert, verlässt sie das Spielfeld. Dieses Spiel ist auch deswegen mittlerweile schon in die Geschichte des Profifußballs eingegangen. Aber in Marokko spricht derzeit kaum jemand mehr darüber. Auch in den Medien ist es kein Thema. Somit haben diese zwei senegalesischen Fußballfans kurz nach dem Finale wohl recht behalten. Wir sind Brüder, die Freundschaft ist größer als der Fußball. Jetzt sind die Marokkaner genervt, das ist Fußball. Aber in einer Woche ist es vergessen, es passiert was anderes. Schon längst steht das nächste Fußball-Event bevor, auf das sich Marokko gemeinsam mit Spanien und Portugal vorbereitet. Die Fußball-Weltmeisterschaft der Männer im Jahr 2030. Afrika-Cup-Titel hin oder her.
22: So, und jetzt kommt noch was Unerfreuliches aus Thüringens Landeshauptstadt. Das deutsche Eisschnelllauftalent Finn Sonnekalb droht im Streit um den Erhalt oder die Schließung des Bundesstützpunktes Erfurt konkreter denn je mit Abwanderung ins Ausland, konkret nach Heerenveen in den Niederlanden. Dies sagte der 19-Jährige der ARD Sportschau. Hintergrund ist der seit Monaten schwelende Streit um die Zukunft des Stützpunkts und die neue Athletenvereinbarung der deutschen Eisschnelllauf- und Shorttrack-Gemeinschaft DESG. Mehrere Eisschnellläuferinnen und Eisschnellläufer hatten eine Zusatzvereinbarung gefordert, die den Standort Erfurt absichern sollte. Die DESG lehnte dies ab. Zuletzt setzte sie den betroffenen Athletinnen und Athleten, die bei einer Nichtunterzeichnung Nachteile für Kaderstatus und Förderung befürchten, eine neuerliche Deadline für den heutigen 8. Oktober. Auf der anderen Seite stemmen sich die Erfurter Aktiven gegen diese Pläne, sich den anderen Leistungszentren in Inzell oder Berlin anzuschließen. Nach Sportschau-Informationen haben 16 Athletinnen und Athleten, die von der DESG im Juni vorgelegten Athletenvereinbarung bis zum heutigen Stichtag noch nicht unterschrieben.
4: Vielen Dank, Thorsten. 15.45 Uhr ist es damit. 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Mit unserer wichtigsten Meldung zur Stunde, dass Linke, Grüne und SPD in Berlin Sondierungsgespräche zur Regierungsbildung aufnehmen. Die Parteien kündigten an, direkt in die Gespräche einsteigen zu wollen. Weitere Meldungen mit Alexander Terost.
2: Das EU-Parlament erkennt die Ergebnisse der Duma-Wahl in Russland nicht an. Eine große Mehrheit der Abgeordneten stimmte in Straßburg für eine entsprechende Entschließung. Darin wird die Abstimmung vor drei Wochen als weder frei noch fair bezeichnet. Kritiker des Regimes seien inhaftiert, ermordet oder ins Exil gezwungen worden. In den Thüringer Gefängnissen bekommen Insassen, die arbeiten, künftig mehr Geld. Das teilte Justizministerin Beate Meißner im Landtag mit. Demnach steigt die Gefangenenvergütung im Schnitt von 2,02 € auf 3,37 € pro Stunde. Derzeit arbeiten im Freistaat rund 730 Insassen. Das entspricht einer Quote von 57%. Im Wachsfigurenkabinett Madame Tussaud in Berlin können die Besucher jetzt auch die Nachbildung eines Döners bestaunen. Wie das Ausstellungshaus mitteilte, wurde die Skulptur durch den Inhaber von Mustafas Gemüsekebab enthüllt. Dessen Döner und Verkaufsstand dienten als Vorlage. Insgesamt wurden 20.000 Euro investiert. Das Wetter. Heute Abend in Sachsen Regen, sonst nachlassend 7 bis 13 Grad. Nach letztem Regen im Osten dann überwiegend trocken, 8 bis 3 Grad. Morgen Sonne, später Wolken und Schauer wieder, windig, 11 bis 15 Grad noch. MDR aktuell Verkehrsdienst, A72 Richtung Leipzig, Höhe Pirk liegen Fahrzeugteile. A2 Richtung Berlin zwischen Marienborn-Helmstedt und Bornstedt, 16 Kilometer Stau nach einem Unfall im Baustellenbereich, noch anderthalb Stunden Verzögerung, auch eine Stunde länger auf die B1-Umleitung über Erxleben.
19: A2 Richtung Hannover zwischen Irxleben und Eilsleben, Stau an einer Baustelle, 20 Minuten länger. A4 Richtung Dresden zwischen Kirchheimer Dreieck und Bad Hersfeld liegt ein Reifen. Die A4 Frankfurt-Dresden ist zwischen Jena-Gürschwitz und Stadtroda nicht mehr gesperrt, noch Stau in beiden Richtungen. A9 Richtung Berlin zwischen Münchberg-Nord und Hof-West, Stau nach einem Unfall auf der rechten Spur. A9 Richtung Berlin zwischen Lederhose und Hermsdorf-Süd, Stau an einer geräumten Unfallstelle. A9 Richtung Berlin zwischen Köselitz und Kleinmarzens ist die Strecke weiter gesperrt nach einem Unfall, Stau bis Coswig, und Richtung München ist die Fahrbahn wieder frei, hier noch Stau bis Niemeck. A14 Richtung Dresden zwischen Leipzig-Messegelände und Kleinpößner, Stau 30 Minuten länger. Soweit der MDR Aktuell Verkehrsdienst, 15.48 Uhr.
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5: Herzlich willkommen aus Leipzig. Mein Name ist Christian Erl, ich bin Reporter und Moderator bei MDR Aktuell und ich vertrete heute meinen Kollegen Tim Deisinger. Wir sprechen mit dem ehemaligen NATO-General Erhard Bühler hier über den Krieg in der Ukraine und über sicherheitspolitische Fragen. Hallo nach Berlin, Herr Bühler.
6: Ja, danke, Erl.
5: Herr Bühler, in dieser Folge 375 bewegen wir uns ein wenig weg vom Kriegsgebiet in der Ukraine. Es soll in dieser Schwerpunktfolge um Japan gehen. Herr Bühler, Sie waren gerade dort. Wir sprechen über Ihre Eindrücke, über das Verhältnis der Japaner zu ihren Streitkräften. Und zunächst ganz einfach gefragt, warum waren Sie überhaupt in Japan? Also nicht, dass wir Ihnen keinen Urlaub gönnen würden, im Gegenteil. Aber den haben Sie ja vor wenigen Wochen schon auf dem Balkan gemacht.
6: Also ich war eingeladen an dem diesjährigen zweitägigen Verteidigungsforum der Deutschen Botschaft und der Deutschen Außenhandelskammer in Japan teilzunehmen und dann weitere 3 Tage mit dem Team der Konrad-Adenauer-Stiftung, also kurz KAS, in Tokio zu verbringen. Das Team hat 3 Tage mit einem prall gefüllten Programm zur sicherheitspolitischen Situation im Indopazifik und der besonderen Lage Japans organisiert. Dazu fanden dann Gesprächsrunden bei Thinktanks im Verteidigungsministerium, aber auch bei Firmen, die mit neuen Technologien, Cyber- und Drohnentechnologien befasst sind, statt. Ich hatte Glück und war mit dem sehr engagierten KAS-Team von Herrn Paul Linnertz nicht alleine. Frau Dr. Alexandra Sakaki, die stellvertretende Leiterin der Forschungsgruppe Asien der Stiftung Wissenschaft und Politik, kurz SWP, war auch dabei, also aus Berlin. Neben dem Termin der KAS, also eine weitere ausgezeichnete Japan-Expertin. Ich war also der Novize, der Japan-Newcomer im Team, aber auch deshalb eingeladen, um den japanischen Gesprächspartnern NATO zu erklären, auch die Situation bei uns in Europa und im euroatlantischen Raum nahezubringen.
5: Gerade in einem Land, das man gar nicht oder nicht so gut kennt, fallen einem ja viele Dinge zum ersten Mal auf, gerade wenn sie da irgendwie ganz anders gehandhabt werden als in unserem Kulturraum. Was hat Sie an Japan besonders beeindruckt, überrascht?
6: Also ich war ja nur in Tokio. Das Japan außerhalb der Hauptstadt, das kenne ich noch nicht. Kann ja noch kommen, später mal. Selbst bei Tokio kann ich nicht sagen, dass ich Tokio kenne. Das liegt ja schon an der Größe dieses Ballungsraums von 37 Millionen Menschen, die dort leben sollen. Aber ich war schon beeindruckt von der Höflichkeit und dem Respekt, den die Japaner ihren Mitbürgern und auch Ausländern entgegenbringen. Letzteren, sofern sie sich an die Regeln im Land halten, und da gibt es doch eine ganze Reihe. Anders wäre ja wohl ein Zusammenleben von so vielen Menschen auf kleinem Raum nicht so einfach möglich. Also beeindruckt war ich von der Sauberkeit der Hauptstadt Tokio, was ich ja von meiner Wahlheimat Berlin nicht unbedingt sagen kann. Rauchen ist selbst im Freien nicht gestattet oder nur in ausgewiesenen und ganz wenigen Raucherzonen. Deshalb konnte ich auch nie eine Zigarettenkippe, geschweige denn irgendwelchen anderen Müll auf der Straße entdecken. Aha. Neu war für mich in Japan, dass Japan bis weit ins 19. Jahrhundert hinein ein Land war, in das kein Fremder hineinkam und das kein Einheimischer verlassen durfte. Das wusste ich tatsächlich nicht. 250 Jahre
7: Jahre lang dauerte die Periode, sozusagen das Albanien des Diktators Enver Hoxha in Asien jetzt, nur sehr viel länger. Heute ist Japan eine Demokratie, präziser eine parlamentarische Monarchie mit einem Kaiser als Staatsoberhaupt. Von der Regierung verlangen die Japaner, und das haben mir viele gesagt, einfach nur ganz pragmatisch, dass ihr Staat funktioniert. Also da gibt es weniger Ideologie, aber der Staat muss funktionieren. Und das scheint gegeben zu sein, so meine Eindrücke. Das sind vielleicht meine etwas oberflächlichen Beobachtungen eines kurzen Besuchs in der Hauptstadt Tokio. Eins muss man natürlich auch sagen, Tokio liegt ja in einem Gebiet, das sehr stark von Erdbeben bedroht ist, und das kommt schon auch vor, dass man, und wir haben das auch erlebt, zweimal sogar, dass es Erdbeben gab, aber mit einer Einstufung auf der Richterskala von 4 bis 4,5 etwa. Aber doch im 26. Stock eines Hotels fühlt sich das anders an, wenn das nachts kommt und wenn das Haus etwas bebt eine Zeit lang. Das fühlt sich schon sonderbar an, das ist wahr.
5: Und dann
7: warum ich Ihnen das sage, Herr Erl, ist, dass es eine bemerkenswerte Widerstandsfähigkeit und Vorsorge gibt in Japan, gerade was diese Erdbebenbedrohung angeht. Die Menschen werden dort regelrecht geschult, auch in den Schulen, in den Betrieben. Sie können sich melden zu Kursen, um sich darauf einzustellen, auf das Thema Erdbeben. Es gibt die Erdbeben-App. Da kann man natürlich nicht aus irgendeinem Schock aus dem Hochhaus dann in einen Schutzraum gehen. Aber nur alleine, dass man nicht erschreckt durch das Wackeln und die Geräusche, die so ein Erdbeben verursacht. Die Menschen sind angehalten, Rucksäcke gepackt zu haben zu Hause. Sie sind gehalten, die ersten Stunden überleben zu können und dazu auch die Vorräte zu Hause zu haben. Das sind alles Dinge, die für diese Widerstandskraft sprechen. Und das hat mich sehr erinnert an das Gespräch, das wir hatten mit dem ehemaligen THW-Präsidenten hier mit Herrn Deisinger zusammen über genau dieses Thema, nämlich Resilienz der Gesellschaft gegen Katastrophen, gegen Kriege oder wie hier auch gegen Erdbeben.
5: Ich wollte es gerade sagen, also ich höre raus, dass man bei Dingen, die man hier unter ziviler Resilienz oder in den gesellschaftlichen Debatten hier unter ziviler Resilienz zusammenfasst, da schon einiges vorhanden ist. Trotzdem nochmal die Frage, um welche weiteren Fragen ging es beim Verteidigungsforum? Worüber wird in Japan gerade sicherheitspolitisch diskutiert?
7: Also die Diskussionen sind geprägt von den Veränderungen in der Welt natürlich, die wir gerade miterleben. Deutschland und Japan haben ja einiges gemeinsam. Deutschland und Japan sind seit dem Zweiten Weltkrieg nach den USA und China zur dritt- bzw. viertgrößten Volkswirtschaft der Erde gewachsen. Auch wenn ich manchmal den Eindruck habe, dass das so manchen in Deutschland gar nicht so bewusst ist. Deutschland und Japan leiden unter einer Unberechenbarkeit der politischen Führung in den USA. Japan umso mehr, als es nicht wie wir in Deutschland in einem Bündnis mit insgesamt 32 Staaten sind, sondern Japan nur einen richtigen Bündnispartner hat, die USA. Neben ein paar gleichgesinnten Staaten im indopazifischen Raum, aber eben nicht mehr. Die Gleichgesinnten sind insbesondere Australien, Neuseeland, Philippinen, Südkorea, Singapur, abgestuft, vielleicht auch Indien, mit dem Japan besondere Beziehungen unterhält. Aber ein regelrechtes Bündnis gibt es nur mit den Amerikanern. Gemeinsam ist Deutschland und Japan auch, dass sie von außen bedroht werden. Für uns in Europa ist die größte Bedrohung Russland. Für Japan ist es zweifellos China. Das ist mir von vielen so bestätigt worden, insbesondere im Kontext des Taiwan-Konflikts. Und dann an zweiter Stelle wird Russland genannt und dann an dritter Stelle Nordkorea. Um diese Gemeinsamkeiten und Unterschiede ging es. Den euroatlantischen Raum und den indopazifischen Raum verbinden also gemeinsame Werte und Interessen. Für die dritt- und viertgrößte Volkswirtschaft dieser Erde, unter anderem die Freiheit der Meere als Garant für die vielfältigen Handelsbeziehungen, die wir als Grundlage für unseren Wohlstand brauchen. Und es ging bei einem deutsch-japanischen Forum natürlich auch um den Ausbau der Beziehungen und den Ausbau der Kooperation Deutschlands und Japans.
5: Diesen Podcast gibt es auch in einer ausführlicheren Version. Da sprechen wir über die Frage, warum 80 Jahre nach dem Zweiten Weltkrieg so viele Japaner wie noch nie ihre Streitkräfte gestärkt sehen wollen, wie die Gesellschaft auf die Armee generell blickt und warum Deutschland auch aus sicherheitspolitischen Gründen näher an Japan heranrückt. 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Bei ARD Sounds. Herr Bühler, herzlichen Dank für Ihre Expertise, für Ihre Einschätzung auch in dieser Folge wieder. Ihnen, liebe Hörerinnen und Hörer, vielen Dank fürs Zuhören. Bei Fragen an Herrn Bühler oder an uns als Podcast-Team schreiben Sie uns an general@mdraktuell.de oder rufen Sie uns an unter der kostenlosen Rufnummer 0800 637 3737. Die nächste Folge ist für Montag, den 12. Oktober schon geplant. Nochmal mit mir, Herr Bühler, bis dahin und auf Wiederhören.
7: Auf Wiederhören, Herr Erl, bis Montag.
8: Wetter mit Renate Bodenburg an diesem herbstlichen Donnerstag. Ich grüße dich.
11: Ja, hallo Peter.
8: Sehen wir irgendwo die Sonne?
11: Da muss ich jetzt mal ganz genau lunzen, denn so richtig ist es jetzt noch nicht so weit. Naja, aber man kann zumindest erahnen, dass jetzt bald im Eichsfeld die Wolkendecke so ein bisschen aufgelockert sein wird. Da können also noch ein paar Strahlen mit dazukommen, ebenso in der Altmark, im Altmarkkreis Salzwedel, obwohl da auch hinterher noch mal so eine Schauerstaffel kommt. Allgemein lockert es dann eben auf, trocken ist es deshalb noch nicht gleich. Aber das eigentliche Regengebiet, das ist nach wie vor noch präsent. Und das ist von, ja, letzten Endes vom Elbhavelweg in Sachsen-Anhalt runter bis zum Mansfelder Land und dann über die gesamte Osthälfte Thüringens und die Westhälfte Sachsens unterwegs. Und vor allem Richtung Erzgebirge gibt es auch jetzt gerade noch ein Gewitter, auch das mit eingelagert. Ja, also von allem was. Der Wind spielt langsam auch noch eine Rolle. Wir haben vor dem Tiefdruckgebiet noch Temperaturen in der Oberlausitz bis 21 Grad. Sonst, wenn das durchgezogen ist, dahinter sind die Werte dann so bei 12, 13, maximal 15 Grad.
8: Mehr Sonne am Freitag und am Wochenende?
11: Also es geht zumindest freundlich morgen los. Wir haben dann in der Nacht noch abklingende Schauer über dem Norden Sachsen-Anhalts. Dahinter wird es dann erstmal trocken sein. Die Wolken lockern weitgehend auf. Morgen gibt es dann erstmal ein bisschen Sonnenschein. Vorrangig in der Osthälfte Sachsen-Anhalts und Thüringens bis nach Sachsen. Später wieder Wolken und noch ein paar Schauer zum Wochenende. Am Sonnabend später freundlich, am Sonntag etwas wechselhaft.
8: Danke, Renato. Nach den Nachrichten über dem Täterkollege Jan Kröger, bei ihm geht es unter anderem um die Debatte um die sogenannte Forts-Fleck-Aussagen der CDU. Dazu ist er im Gespräch mit dem Politikwissenschaftler Jannik Treiber von der TU Dresden. Peter Hartlapp verabschiedet sich
21: von MDR aktuell. Nachrichten.
13: Um 16 Uhr mit Alexander Terhorst. In Berlin nehmen Linke, Grüne und SPD Sondierungsgespräche zur Regierungsbildung auf. Die Parteien kündigten an, direkt in die Gespräche einzusteigen. Die Linke ebnete den Weg, indem sie ein Bekenntnis zum Existenzrecht Israels abgab. Die Parteien einigten sich darauf, jüdisches Leben zu schützen. Dafür sollen Polizei und Verfassungsschutz gestärkt werden. Vereinbart wurde zudem ein absolutes Verbot von Kontakten zur organisierten Kriminalität. Bei Verstößen drohen Parteiausschlüsse. Die Pflegeversicherung erhält vom Bund eine zusätzliche Finanzspritze. Der Haushaltsausschuss des Bundestages billigte ein Extradarlehen von bis zu 700 Millionen Euro. Damit soll sichergestellt werden, dass die Pflegekassen bis Jahresende ihre Aufgaben erfüllen können. Die Kassen hatten im August Alarm geschlagen, dass ab Oktober die Einnahmen nicht mehr reichten, um die Pflegeleistungen voll zu finanzieren. Der Bund hatte dieses Jahr schon ein über 3,2 Milliarden Euro Paket gewährt. Das parlamentarische Kontrollgremium im Bundestag fordert Konsequenzen aus dem Fall des Ex-BND-Präsidenten August Hanning. Das Gremium beauftragte einen ständigen Bevollmächtigten mit einer Ad-hoc-Kontrolle.
19: Ziel müsse sein, neben Aufklärung strukturelle und organisatorische Probleme beim Bundesnachrichtendienst abzustellen. Der Bevollmächtigte kann Akten anfordern, Dienststellen betreten und Beschäftigte befragen. Eine solche Ad-hoc-Kontrolle ist relativ selten. Hanning und dessen früheren Büroleiter werden Spionage für einen fremden Geheimdienst vorgeworfen. Beide sitzen in Untersuchungshaft. Die Krankheitskosten in Deutschland sind wieder deutlich gestiegen. Wie das Statistische Bundesamt mitteilt, verursachten Krankheiten und Gesundheitsprobleme im Jahr 2024 Ausgaben von gut 528 Milliarden Euro. Das sind 7,6% mehr als im Jahr davor. Krankenkassen sehen als Ursache vor allem mangelhafte Prävention. Unter Krankheitskosten fallen medizinische Behandlung, Rehabilitation und Pflege. Die volkswirtschaftlichen Kosten etwa durch Fehltage sind darin nicht abgebildet. Die ostdeutsche Publizistin Ines Geipel erhält den Geschwister-Scholl-Preis. Das teilte die Stadt München mit. Ausgezeichnet wird die Autorin demnach für ihr Buch Landschaft ohne Zeugen.

0: Gera Regen 12, in Görlitz wolkig bei 19 Grad. Halle starker Regen 13, Leipzig regnerisch 14, Magdeburg leichter Regen 14 Grad und in Meiningen bedeckt bei 12 Grad. Die Vorhersage: in Sachsen noch Regen am Abend, sonst lässt dieser nach. 7 bis 13 Grad die Abendwerte, nachts dann sinken die Werte auf 8 bis 3 Grad. Dabei letzter Regen und dann überwiegend trocken. Morgen Sonne, später Wolken wieder und Schauer, windig 11 bis 15 Grad. Am Sonnabend Wolken und Schauer, nachmittags Aufheiterungen und kaum Temperaturänderung. MDR Verkehrsdienst. A2 Richtung Berlin zwischen Marienborn-Helmstedt und Bornstedt. 16 Kilometer Stau noch immer nach einem Unfall im Baustellenbereich. Die Verzögerung hier liegt bei 1,5 Stunden. Auch auf der B1 Umleitung über Erxleben eine Stunde länger. A2 Richtung Hannover zwischen Erxleben und Alsleben Stau an einer Baustelle. A4 Frankfurt-Dresden zwischen Jena-Göschwitz und Stadtroda ist die Strecke nicht mehr gesperrt, aber noch Stau in beiden Richtungen. A9 Richtung Berlin zwischen Köselitz und Kleinmarzehn ein Unfall mit Streckensperrung, Stau bis Coswig. A14 Richtung Dresden zwischen Leipzig-Messegelände und Kleinpösner, Stau 20 Minuten länger. Soweit der MDR-Verkehrsdienst. Die Zeit 16.04 Uhr.
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2: Mit Jan Kröger jetzt im Studio. Ich grüße Sie. In der kommenden Stunde besprechen wir hier unter anderem die Nachwirkungen der konstituierenden Sitzung im Landtag von Sachsen-Anhalt. Wir reden über den Literatur-Nobelpreis und wie sich der auf den Buchhandel in Deutschland und konkret bei einer Buchhandlung in Halle auswirkt. Aber wir schauen eben auch auf die Politik in Berlin. Diesmal nicht in der Bundeshauptstadt Berlin, sondern es geht um eine mögliche Berliner Landesregierung und auch dort waren durchaus literarische Talente gefragt bei Linken, Grünen und SPD, wie man mögliche Differenzen und Erklärungsbedarfe rund um das heikle Thema Antisemitismus verkaufen kann. Das war nämlich die Voraussetzung dafür, dass die drei Parteien in Sondierungsgespräche eintreten. Untereinander scheinen sie soweit miteinander klarzukommen, dass man nun also diese Gespräche aufnehmen will, wie die Einigung zwischen den drei Parteien in Berlin aussieht und wie es genau weitergehen soll. Darüber berichtet Ute Schumacher.
3: 2,5 Wochen nach der Abgeordnetenhauswahl in Berlin haben sich die Spitzen von Linken, Grünen und SPD auf eine gemeinsame Linie gegen Antisemitismus verständigt und sich klar zum Existenzrecht Israels bekannt. Außerdem haben sie sich verständigt auf einen Umgang mit der organisierten Kriminalität. Zwei Vereinbarungen sind geschlossen. Die erste wendet sich gegen Antisemitismus, der in Berlin schon historisch von größter Bedeutung ist, sagt die Landesvorsitzende der Linken, Kerstin Wolter.
4: Aus unserer Geschichte wächst eine besondere Verantwortung für den Schutz jüdischen Lebens. Wer für uns Verantwortung trägt, im Abgeordnetenhaus wie im Senat, garantiert das. Antisemitismus hat in Berlin keinen Platz.
3: Wolter betont aber auch, was das für das Zusammenleben mit den unterschiedlichen Gruppen in der Hauptstadt bedeutet.
4: Man kann Antisemitismus klar bekämpfen und zugleich für die Menschenrechte der Palästinenserinnen und Palästinenser eintreten. Das ist kein Widerspruch. Das ist der Anspruch einer Politik, die Würde jedes Menschen zum Ausgangspunkt nimmt.
3: Für den Fall, dass Abgeordnete oder künftige Senatsmitglieder gegen die beschlossenen Grundsätze verstoßen, wollen Linke, Grüne und SPD Konsequenzen ziehen. Wenn nötig, können auch drei Experten dazugenommen werden, um die Verstöße zu bewerten. Am Ende muss die betroffene Fraktion selbst über Konsequenzen entscheiden. Die können bis zum Fraktionsausschluss gehen. Der Fraktionschef der Grünen im Berliner Abgeordnetenhaus, Werner Graf, ist zufrieden mit der Vereinbarung.
5: Wir nehmen diese Verantwortung ernst und wir wollen auch, und das ist uns wirklich wichtig, auch an die Jüdinnen und Juden sagen, wenn wir eine Regierung bilden, dann geben wir als diese Regierung auch ein Schutzversprechen an alle Jüdinnen und Juden.
3: Explizit ist in der Vereinbarung benannt, dass der Polizeischutz für jüdische Einrichtungen erhalten bleibt und wenn nötig noch ausgeweitet wird. Das Gleiche gilt diesbezüglich für den Verfassungsschutz. Ein Punkt, den auch der Fraktionschef der SPD, Steffen Krach, besonders betont. Und weiter?
6: Der gleiche Mechanismus, der beim Themenfeld Antisemitismus gilt, der gilt auch bei dem Themenfeld organisierte Kriminalität. Auch da darf es keine Nähe geben, keine Kontakte geben, sonst hat es Konsequenzen.
3: Auch hier kann im äußersten Fall der Ausschluss aus der Fraktion drohen. Nachdem die drei Parteien diese Regelungen verabredet haben, starten sofort die Sondierungen. Nun wird also geklärt, ob Linke, Grüne und SPD Koalitionsverhandlungen aufnehmen wollen. Ein wichtiges und konfliktreiches

0: Welches Thema dürfte dabei die Vergesellschaftung von großen Wohnungskonzernen sein? Für die Linke ist das eins ihrer wichtigsten Wahlziele. Aus der SPD gibt es Gegenwind. Wichtig wird auch das Thema Finanzen. Berlin muss in den nächsten Jahren rund 5 Milliarden Euro einsparen. Das sind mehr als 10% des gesamten Jahreshaushaltes.
1: Apropos Finanzen, wir machen weiter im Haushaltsausschuss des Bundestags. Der hat heute den Kauf von 4 weiteren Fregatten für die Marine freigemacht. Es geht um insgesamt 5,3 Milliarden Euro. Das sind die Kosten für den reinen Bauvertrag der zweiten Tranche. Christina Nagel dazu.
2: Bereits im Sommer hatte der Haushaltsausschuss grünes Licht gegeben für die Beschaffung von 4 Fregatten vom Typ MEKO A200. Gebaut werden sie bei der ThyssenKrupp-Tochter TKMS. Die erste Fregatte soll 2029 einsatzbereit sein. Die Gesamtkosten für die 8 Schiffe sollen sich auf rund 11,6 Milliarden Euro belaufen. Die Kosten für das Rüstungsprojekt insgesamt aber liegen deutlich höher. Denn ursprünglich war die Entwicklung einer ganz neuen Fregatte geplant. Verteidigungsminister Boris Pistorius hatte den Bau der F-126, in den bereits viel Geld geflossen war, wegen massiver Verzögerungen und Kostensteigerungen gestoppt. Es wurde entschieden, stattdessen auf das bereits existierende Modell von TKMS zu setzen. Das Unternehmen, das für den Bau der F-126 verantwortlich war, hält die Vorwürfe für vorgeschoben und fordert milliardenschweren Schadenersatz. Das Verteidigungsministerium schließt seinerseits Forderungen gegen das Unternehmen nicht aus. Es droht ein Rechtsstreit.
1: Wir schauen nach Kramatorsk im Osten der Ukraine, denn dort hat Russland 2 Busse angegriffen und laut Behörden wurden dabei mindestens 30 Menschen getötet. Nils Buhler dazu.
3: Die beiden Stadtlinienbusse waren in Kramatorsk unterwegs, als sie gegen 10 Uhr bei einem Angriff mit einer russischen Gleitbombe getroffen wurden. Das teilten die ukrainische Nationalpolizei und die örtliche Staatsanwaltschaft mit. Russland habe einmal mehr dort zugeschlagen, wo es definitiv kein militärisches Ziel gäbe, im alltäglichen Leben der Menschen, hieß es dazu in einer Erklärung des Stadtrates von Kramatorsk. Nach dem Angriff auf die beiden Busse wurde der gesamte öffentliche Nahverkehr der Stadt eingestellt. Gezielte russische Angriffe auf Zivilisten sind in frontnahen Gebieten keine Seltenheit. Die Menschen dort würden regelrecht gejagt, hieß es in einem Bericht der Vereinten Nationen im Juli. Der Militärgouverneur des Gebietes Donetsk, Vadim Filashkin, rief die verbliebenen Menschen in der Region auf, sich in Sicherheit zu bringen. Mitte September lebten in Kramatorsk noch etwa 34.000 Menschen. Nach Informationen der Militärverwaltung sind fast 70% der Stadt zerstört. Im Juni wurde eine Evakuierung für Familien mit Kindern angeordnet.
1: 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Er ist ohne Zweifel die bekannteste internationale Auszeichnung in der Literatur, der Nobelpreis für Literatur. In diesem Jahr geht er an die kanadische Autorin Anne Carson. Anne Bartram stellt uns die Gewinnerin vor.
4: Sie verbindet Marilyn Monroe mit der griechischen Antike. Moderne Liebesgeschichten mit alten Mythen. Der Literaturnobelpreis 2026 geht mit Anne Carson an eine Autorin, die nicht nur Figuren aus verschiedenen historischen Epochen zusammenbringt, sondern auch Stilrichtungen mischt. Anders Olsson, Vorsitzender des Nobelkomitees. Mit oft überraschenden Kombinationen löst sich Carson von der klassischen Ich-Perspektive der Lyrik und schafft so neue Formen zeitgenössischer Literatur. Dabei entstehen ironische und spielerische Werke, die zwischen klassischer und moderner Dichtung wechseln, aber auch zwischen verschiedenen Genres und Kunstformen. Geboren 1950, entwickelt die Kanadierin schon als Jugendliche eine Leidenschaft für das antike Griechenland. Bekannt wurde sie 1998 mit ihrem Versroman Autobiography of Red, in dem sie einen antiken Mythos mit einer modernen Coming-of-Age-Geschichte verbindet. Die 76-Jährige gilt auch wegen ihres Stilmixes als eine der spannendsten zeitgenössischen Autorinnen. Literaturjournalist Jan Ehlert vom Norddeutschen Rundfunk meint, nach jedem Buch, das man von Anne Carson gelesen hat, ist man ein Stück schlauer.
5: Es erwartet einen, der diese Werke liest, wirklich eine Vielzahl an literarischen Formen. Da können Zeilen auch mal plötzlich abbrechen oder Worte sich zu Bildern formen. Also es ist kein klassisch erzähltes Buch, was man findet. Aber es ist vor allem eine Ideengeschichte. Sie verfolgt einen Gedanken, ein Thema über die Jahrhunderte hinweg und holt sich dann die Referenzen aus der Welt- und Literaturgeschichte, die sie dafür braucht.
4: Anne Carson galt seit Jahren als eine der großen Favoritinnen für den Nobelpreis. Das Nobelkomitee legt seit einigen Jahren Wert darauf, den Literaturnobelpreis abwechselnd an einen Mann und eine Frau zu vergeben. Literaturjournalist Jan Ehlert vom Norddeutschen Rundfunk.
5: Wenn man auf die Gesamtgeschichte des Literaturnobelpreises schaut, dann sieht man, dass immer noch viel, viel, viel mehr Männer ausgezeichnet wurden als Frauen. Es gab ganze Jahrzehnte, wo nur Männer ausgezeichnet wurden. Deswegen war, nachdem Laszlo Krasznahorkai im vergangenen Jahr den Preis kriegte, die Wahrscheinlichkeit schon sehr hoch, dass es in diesem Jahr eine Frau wird.
4: Anne Carson selbst wurde von der Auszeichnung überrascht, erzählt sie einer Reporterin des isländischen Rundfunks. Carson lebt inzwischen zeitweise in Island.
6: Crazy. I think they're all crazy. Yeah, I was, yeah. Well, you know. Crazy.
4: Das sei alles verrückt, meint sie, noch um Fassung ringt. Der Literaturnobelpreis wird zusammen mit den anderen Auszeichnungen am 10. Dezember verliehen. Anne Carson darf sich neben dem Preisgeld von umgerechnet mehr als 1 Million Euro wohl auch über viele zusätzliche verkaufte Bücher freuen.
1: Arne Bartram berichtete aus Stockholm. Seit Juli ist der neue britische Premierminister Andy Burnham im Amt. Nun war es Zeit für seinen ersten Staatsbesuch auf dem europäischen Festland und der führte ihn nach Berlin zu Friedrich Merz. Beide Regierungschefs setzten dabei einen deutsch-britischen Freundschaftsvertrag in Kraft. Jasper Ruppert dazu.
7: Von einem historischen Tag spricht Kanzler Merz. Das sogenannte Kensington-Abkommen wurde zwar bereits vergangenes Jahr unterzeichnet, heute aber tauschten der Kanzler und Großbritanniens Premierminister Burnham die Ratifizierungsurkunden aus. Der Freundschaftsvertrag tritt damit in Kraft. Nachdem Großbritannien leider, wie Merz es sagte, die Europäische Union verlassen hat, mache man nun wenigstens bilateral einen Vertrag. Das Kensington-Abkommen vertieft die Zusammenarbeit beider Länder, unter anderem wirtschaftlich, militärisch und sicherheitspolitisch. Es vereinfacht aber beispielsweise auch wieder Schüleraustausche oder die Möglichkeit eines Auslandssemesters im jeweils anderen Land. Der Vertrag werde die Sicherheit in Europa verbessern, aber auch helfen, dass die Wirtschaft in beiden Ländern wächst, sagte Burnham. In sehr vielen Bereichen seien die Interessen beider Länder deckungsgleich, so Großbritanniens Premier. Nach dem Beginn des russischen Angriffskriegs gegen die Ukraine intensivierten London und Berlin besonders die Zusammenarbeit im militärischen Bereich. Burnham, der den Brexit für einen Fehler hält, erklärte weiter, dass es Ziel sei, sein Land wieder näher an Europa heranzuführen. Im November soll es in Brüssel einen Gipfel zwischen der Europäischen Union und Großbritannien geben.
1: 16.15 Uhr ist das, Sie hören MDR aktuell. In Berlin nehmen Linke, Grüne und SPD Sondierungsgespräche zur Regierungsbildung auf. Das ist zur Stunde unser Top-Thema. Weitere Meldungen hat jetzt Alexander Terhorst.
8: In Sachsen sind die Baupreise weiter gestiegen. Wie das Statistische Landesamt mitteilt, mussten im August für den Neubau von Wohngebäuden rund 6% mehr ausgegeben werden als im Vorjahresmonat. Das sei der stärkste Anstieg seit 3 Jahren. Grund seien neben höheren Löhnen und Materialkosten auch die gestiegenen Spritpreise. Bei einem Messerangriff in einer Grundschule in Polen ist eine Frau ums Leben gekommen. 2 weitere Menschen wurden verletzt. Wie das Innenministerium mitteilte, ereignete sich die Tat in einem Ort unweit von Warschau. Bei dem Angreifer handelt es sich um einen 15 Jahre alten ehemaligen Schüler. Nach dem Fund einer Leiche am Rundstädter See im Saalekreis ist die Identität geklärt. Wie die Polizei dem MDR bestätigte, handelt es sich um eine 40-jährige Frau. Ihre Leiche war gestern früh an einem Spazierweg gefunden worden. Wie sie starb, ist noch unklar. Das Wetter heute Abend, Regen und der lässt dann nach 7 bis 13 Grad starkböiger Wind. Nachts nach letztem Regen überwiegend trocken 8 bis 3 Grad, morgen Sonne, später Wolken und Schauer wieder, windig 11 bis 15 Grad. MDR aktuell Verkehrsdienst. A4 Richtung Dresden zwischen Rüdersdorf und Gera Langenberg liegt eine Stoßstange. A2 Richtung Berlin zwischen Marienborn-Helmstedt und Bornstedt 16 Kilometer Stau nach einem Unfall im Baustellenbereich. Mehr als 1 Stunde Verzögerung auch auf der Umleitung über Irxleben. A2 Richtung Hannover zwischen Irxleben und Eilsleben Stau an einer Baustelle. A4 Richtung Dresden zwischen Apolda und Jena Zentrum Stau an einer inzwischen geräumten Unfallstelle. Noch rund 2 Stunden Verzögerung. A9 Richtung Berlin zwischen Münchberg Süd und Hof West Stau nach einem Unfall. Und A9 Richtung Berlin zwischen Köselitz und Kleinmarkt 10 sein Unfall mit Streckensperrung, Stau bis Coswig. A14 Richtung Dresden zwischen Leipzig Messegelände und Kleinpösner Stau. Geblitzt wird auf der A4 Richtung Frankfurt zwischen Eisenach West und Herleshausen. Soweit der MDR aktuelle Verkehrsdienst, 16.18 Uhr.
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1: Am Dienstag ist Tobias Rausch in Sachsen-Anhalt zum Landtagspräsidenten gewählt worden, als bundesweit erster AfD-Politiker überhaupt. Doch diese Tatsache tritt in der Debatte in den Hintergrund gegenüber einem Detail dieser Wahl. Rausch bekam 4 Stimmen mehr als die erwarteten von AfD und BSW. Das waren Stimmen aus der CDU, sagen die einen. Das waren Stimmen von anderen, um der CDU zu schaden, sagen Unionspolitiker. Kanzler Merz zum Beispiel spricht von einer False-Flag-Operation. Was es damit auf sich hat und wofür das Wahlergebnis im Magdeburger Landtag über diese Debatten hinaus vielleicht steht, darüber will ich nun sprechen mit Janek Treiber, Politikwissenschaftler von der TU Dresden. Ich grüße Sie.
10: Einen schönen guten Tag.
1: Ja, welcher Gedanke und steht hinter dieser False-Flag-Operation, diesem Vorwurf, und wie plausibel ist er?
10: Ja, der ist gar nicht so sehr plausibel. Natürlich ist die Wahl geheim gewesen. Deswegen werden wir, wenn die Leute das nicht offen zugeben, wahrscheinlich nie erfahren, wer jetzt am Ende für den AfD-Kandidaten gestimmt hat. Aber es ist doch aufgrund der politischen Entwicklungen und auch aufgrund der politischen Lage sehr, sehr unwahrscheinlich, dass jetzt Grüne und Linke und die SPD erst gegen die AfD sich positionieren und dann heimlich für sie stimmen, um die CDU dann wiederum auf der anderen Seite dann zu deplatzieren gewissermaßen.
1: Kommen wir gleich noch dazu. Vielleicht vorab zu Friedrich Merz. Ist der vielleicht auch ein gebranntes Kind aufgrund der eigenen Vorgeschichte und dem ersten Wahlgang bei seiner Kanzlerwahl?
10: Genau, das ist sicherlich ein guter Punkt. Also Friedrich Merz wurde ja im ersten Wahlgang damals nicht gewählt als erster Bundeskanzler überhaupt. Und wir wissen da auch nicht, ob die SPD das war oder Leute aus den eigenen Reihen, aus der CDU, die nicht für ihn gestimmt haben. Und man sagt dann immer, unsere Fraktion ist einig. Aber man weiß es natürlich am Ende nicht. Deswegen sind die Wahlen geheim.
1: Friedrich Merz sagte gar nicht so genau, wem er diese Vorwürfe macht. Anders sein Parteikollege Sepp Müller hier bei uns im Gespräch bei MDR Aktuell. Wir hören mal rein.
11: Ich bin der festen Überzeugung, gerade aufgrund der Empörungswelle, die hier in Berlin läuft, dass Rot-Rot-Grün mit vorbereiteten Reden das ein oder andere Kreuz wahrscheinlich bei Herrn Rausch gemacht hat, um am Ende mit Dreck zur Union zu werfen.
1: Na, die vorbereiteten Reden, darauf bezog er sich auf sehr schnelle Statements von Heidi Reicheneck und Britta Hasselmann von den Grünen. Aber ich will jetzt gar nicht mich so sehr bei Sepp Müller selber aufhalten, sondern auf dieses Schuldspiel, was da gerade stattfindet. Also die einen zeigen auf die CDU nun auf Rot-Rot-Grün. Zerreißt sich die Mitte des Parteiensystems da gerade selbst und will nur noch festhalten, dass bitteschön die anderen schuld sind dran?
10: Ja, so scheint das. Also es ist ja in den Medien heute und gestern verschiedentlich das Wort Blame Game gefallen und das trifft es sicherlich ganz gut. Also so ein Stück weit auch jeder gegen jeden. Und es zerreißt eben nicht nur vor allen Dingen zwischen CDU und SPD Dinge, es zerreißt ja auch innerhalb der CDU Dinge. Ja. Also auch gegenüber dem MDR hat ja gestern der erste Abgeordnete gesagt, er könnte sich vorstellen, da die Fraktion eventuell zu verlassen. Also diese Brandmauer-Geschichte hat damit nochmal einen ganz neuen Dreh und eine neue Diskussion erreicht.
1: Und diese Diskussion gibt es in der CDU natürlich schon länger, wo ja einige immer lauter fordern, genau aufgrund dieser Lage kann die Brandmauer weg. Es soll zwar keine Koalition geben mit der AfD, aber rote Linien.
10: Genau, das ist eine Sache, die aber immer noch sehr ungeeint ist. Und jetzt sehen wir, dass es ja offenbar die Versuche gibt oder gab, von der AfD da einzelne Abgeordnete rauszulösen. Wir wissen nicht, wie weit das klappt. Aber dann gibt es auch Prominente wie zum Beispiel den Ministerpräsidenten Boris Rhein, der eben von solchen Linien gesprochen hat. Auf der anderen Seite gibt es wiederum Mitglieder, die keineswegs der AfD da den Weg bereiten wollen über ein Abschmelzen oder der Brandmauer oder eine Zusammenarbeit. Und auch Friedrich Merz selber hat ja gesagt, dass dieses Zustimmen der AfD eben nichts ist, was er irgendwie unterstützt oder was er ihm da gefällt.
1: Wenn wir an das, was gerade passiert, mal als Maßstab anlegen, ein AfD-Strategiepapier, über das auch in Medien, zum Beispiel in der Welt, berichtet worden ist. Demzufolge, das ist das Ziel darin, spaltet sich die Parteienlandschaft am Ende in linke Parteien, sprich Rot-Rot-Grün, und Rechte, nämlich die AfD und die CDU, dann sehr wohl als kleinere auf der rechten Seite. Eine liberale Mitte wird geradezu zerschreddert. Wie weit weg sind wir noch von diesem Szenario?
10: Wir sind wahrscheinlich weniger weit weg davon als vielleicht noch vor 3, 4, 5 Jahren. Also ich will nicht behaupten, dass es soweit ist. Und das sehen wir auch zum Beispiel an der Berlin-Diskussion, dass die jetzt geführt wird, dass SPD und Grüne sich nicht auf eine Koalition mit der Linken einlassen sollen, was ja dann im Gegenschluss hieße, die CDU sollte diese Koalition anführen. Aber wenn sich in der CDU tatsächlich auch irgendwelche Spaltungstendenzen oder eine Entscheidung zugunsten der AfD entwickeln sollte, dann hätten wir natürlich diese Lagerbildung noch mal stärker, als sie ohnehin schon vorangeschritten ist. Und wir hätten dann wahrscheinlich auch, und darauf zielt es ja ab, bei den nächsten Wahlen dann ganz klassische Lagerwahlkämpfe.
1: Und zum Abschluss möchte ich noch einmal zurückkommen zum Ausgangspunkt unseres Gesprächs. Wenn Mitte Dezember im Landtag von Sachsen-Anhalt dann der Ministerpräsident gewählt werden soll, finden wir dann vielleicht heraus, kriegen wir da die Auflösung, ob das False Flag war oder nicht?
10: Naja, also die Frage, ob man so einen Ministerpräsidenten False Flag wählt, ist dann sicherlich nochmal eine andere. Aber auch dann bleibt es ja eine geheime Wahl und wir wissen es nicht so richtig. Spannend wird es sicherlich dann, wenn irgendwann inhaltliche Arbeit geleistet werden soll. Davon spricht die AfD ja, dass es dort ein stabiles Bündnis geben soll. Und dann müssten die Abgeordneten, weil ja dann nicht mehr alle Wahlen geheim sind, aus der Deckung kommen.
1: Sagt Jannik Treiber, Politikwissenschaftler von der TU Dresden, hier im Gespräch bei MDR Aktuell. Und dass Reaktionen auf die Vorwürfe aus der CDU haben wir unter anderem mit Katja Pähle gesprochen, der SPD-Vorsitzenden der Landtagsfraktion in Magdeburg. Das Gespräch hören Sie hier in gut 10 Minuten. Ein anderes Thema jetzt. Jeder dritte Studierende ist in Deutschland von Armut betroffen. Das zeigt eine aktuelle Untersuchung des Paritätischen Gesamtverbands und des Studierendenwerks. Anja Braun mit den genauen Zahlen.
12: Besonders hoch sei die Armutsquote bei Studierenden, die alleine leben, heißt es in der Untersuchung. Von ihnen seien mehr als 80% armutsbetroffen, mehr als 5-mal so viele wie in der Gesamtbevölkerung. So die Bilanz der Realitätscheck genannten Untersuchung. Allein lebende Studierende haben im Schnitt etwa 900 Euro pro Monat zur Verfügung und müssen davon bereits an die 460 Euro fürs Wohnen bezahlen. So bleiben nur noch rund 440 Euro für den gesamten übrigen Lebensunterhalt. Aber auch Studierende, die in einer Wohngemeinschaft leben, sind mit einer Armutsquote von über 70% stark betroffen. Die Studie zeigt auch, wie wenig das BAföG die tatsächlichen Kosten auffängt. Im Schnitt stammen gerade mal knapp 14% der Einnahmen aus BAföG, während 43% aus eigener Erwerbstätigkeit kommen, neben einem Vollzeitstudium. Der Paritätische Gesamtverband und das Deutsche Studierendenwerk fordern die Bundesregierung deshalb auf, den Grundbedarf für Studierende schneller auf ein existenzsicherndes Niveau anzuheben. Derzeit ist das für 2029 geplant. Zudem fordern sie, die Wohnkostenpauschale an die realen Mietpreise anzupassen und beide Leistungen auf Dauer an die tatsächliche Kostenentwicklung zu koppeln.
1: Können Sie sich ein Leben ohne WhatsApp, Facebook oder Instagram noch vorstellen? Und selbst wenn ja, können das auch alle Ihre Freunde und Kontakte? Alle diese Apps gehören zum Meta-Konzern und sind sehr hilfreich dabei, tagtäglich in Kontakt zu bleiben. Aber ebenso steht Facebook schon sehr lange in der Kritik mit seinen Algorithmen für Spaltung, für Hass im Netz zu sorgen. Ein neuer Kinofilm widmet sich jetzt dieser hässlichen Seite des übermächtigen Medienkonzerns. Mia von Hirsch, unsere Korrespondentin in Los Angeles, hat ihn sich angeschaut und mit dem Regisseur gesprochen.
13: Eine Whistleblowerin und ein Reporter gemeinsam gegen eine der größten Social-Media-Plattformen der Welt, Facebook.
14: Sie nennen nicht meinen Namen und alles ist vertraulich. Es hat sich was verändert.
15: Die Cops sind wie Arschlöcher, weil ich weiß bin.
14: Ich wollte rausfinden, wer meine Freundin radikalisiert hat.
16: Und?
14: Wir waren es. Facebook will, dass sie so lange wie möglich auf der Seite bleiben. Und vor 2 Jahren wurde der Algorithmus geändert.
13: The Social Reckoning ist eine Fortsetzung des Erfolgsfilms The Social Network. Im Film macht Facebook-Ingenieurin Frances Haugen sich Sorgen, dass ihr Arbeitgeber Facebook Menschen nicht weiter zusammenbringt, sondern das Gegenteil tut. Sie spaltet, weil Aufregung mehr Klicks und somit mehr Profit generiert. Und Facebook-Gründer Mark Zuckerberg?
17: Warte, Mark! Wir wollen gegen Hassreden vorgehen. Und du willst sie noch anfachen und auf die Spitze treiben?
18: Ende der Diskussion. Jeder kann posten, was er will. Wir sind nicht Schiedsrichter, wir sind der öffentliche Raum.
19: Bist du verrückt?
13: Wird als eiskalter Businessmann ohne Moral porträtiert. Es geht um Algorithmen und ihre Macht, unsere Gesellschaft zu verändern. Etwas, das auch den Drehbuchautor, Regisseur und Produzent Aaron Sorkin beschäftigt. Sein Ziel? Er möchte Leute mit seinem Film aufrütteln.
20: By the end of the film,
21: am Ende des Films möchte ich, dass ihr dieses Gänsehautgefühl habt, dass einem ein Kloß im Hals steckt, was nur Filme in ihrer besten Form schaffen können. Aber ihr solltet auch beunruhigt sein und erkennen, dass soziale Medien insgesamt und besonders Facebook ein außer Kontrolle geratener Zug sind, der auf uns zurast.
13: Für Gänsehautfeeling ist gesorgt, denn Sorkins Film hat alles, was ein guter Thriller braucht. Einen Bösewicht, in diesem Fall Facebook-Chef Mark Zuckerberg, eine Heldin, die Whistleblowerin, und den Reporter, der plötzlich unter Druck steht, zu veröffentlichen, ohne seine Berufsethik zu verlieren.
16: Ich will die große Story und dann die noch größere.
19: Ich habe den Quellen versprochen, dass sie sicher sind. Mit jeder neuen Datei, die sie öffnet, hinterlässt sie einen Footprint.
13: Es geht um die Frage, wie schwer es ist, Menschen mit Macht davon zu überzeugen, ihr Verhalten zu ändern und wie wir als Gesellschaft mit Social Media umgehen wollen. Noch während gefilmt wurde, flatterten bei der Produktionsfirma Sony wohl Anwaltsschreiben der Firma Meta ein. Das hat Drehbuchautor Sorkin bei Variety erzählt. Daraufhin beauftragte Sony wohl eine externe Anwaltskanzlei, um sicherzustellen, dass alles, was im Film als Tatsache dargestellt wird, auch wirklich eine Tatsache ist.
1: Und dieser Film heißt The Social Reckoning und ist ab heute in den Kinos zu sehen. Nun schauen wir auf das Wetter mit Renato Bodenburg im MDR Aktuell Wetterstudio. Und nach einem ziemlich gleichbleibenden Film in den letzten Tagen ist da heute ordentlich Action reingekommen.
22: Da ist Action reingekommen und ich sag mal so, dieses Wetter außerdem ist ja dann, heute ist Donnerstag, die Kinofilme starten, wir haben es ja gerade gehört, auch noch bestes Kinowetter. Also wer jetzt für den Abend vielleicht noch eine Veranstaltung sucht, irgendwas, da ist das Kino wirklich die beste Wahl. Denn wir haben jetzt immer noch verbreitet mit dem Regen, vor allem in Sachsen zu tun. In Sachsen-Anhalt und in Thüringen wird es allmählich trockener. Das sieht zwar noch nicht so ganz aus, also wir haben vor allem in Sachsen-Anhalt vom Jerichower Land bis zum Burgenlandkreis und in Thüringen über die komplette Osthälfte noch den Regen. Der zieht aber jetzt weiter Richtung Sachsen und kommt jetzt auch langsam in der Oberlausitz an. Da war es nämlich bisher noch trocken und dort gab es die höchsten Temperaturen bis 22 Grad. Also dahinter ein paar Auflockerungen, trotzdem noch weitere Schauer.
1: Und sind die Auflockerungen so groß, dass die Kinobranche herbe Einnahmeverluste fürchten muss?
22: Nein, eigentlich nicht, weil es noch bis in die Nacht ein paar Schauer geben wird. Die klingen dann erst in der Altmark zur Mitternacht ab. Und dahinter, da ist dann erstmal morgen der freundliche Start, bevor am Nachmittag die nächsten Schauer kommen.
1: Soweit die Aussichten. Dankeschön, Renato. Der Literaturnobelpreis ist heute nicht vergeben, aber er ist bekannt gegeben worden. Die Kanadierin Anne Carson wird in diesem Jahr mit dieser Auszeichnung bedacht. Aber was bedeutet so eine Bekanntgabe von diesem Nobelpreis für eine Buchhandlung hierzulande? Das kann uns Theresa Dunkel von der Buchhandlung Heiter bis Wolkig in Halle sagen. Ich habe mit ihr gesprochen in einer Viertelstunde.
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8: Um 16.30 Uhr mit Alexander Terhorst. In Berlin nehmen Linke, Grüne und SPD Sondierungsgespräche zur Regierungsbildung auf. Die Parteien kündigten an, direkt in die Gespräche einzusteigen. Die Linke ebnete den Weg, indem sie ein Bekenntnis zum Existenzrecht Israels abgab. Die Parteien einigten sich darauf, jüdisches Leben zu schützen. Dafür sollen Polizei und Verfassungsschutz gestärkt werden. Vereinbart wurde zudem ein absolutes Verbot von Kontakten zur organisierten Kriminalität. Bei Verstößen drohen Parteiausschlüsse. Die Bundesregierung hat ihre Wachstumsprognose deutlich nach oben geschraubt. Das Wirtschaftsministerium rechnet nun damit, dass die Wirtschaft dieses Jahr um 1,3% zulegt. Im Frühjahr war nur ein Plus von 0,5% vorhergesagt worden. Ministerin Katharina Reiche erklärte, die deutsche Wirtschaft habe sich als widerstandsfähiger erwiesen als erwartet. Trotz des Nahostkonflikts und gestiegener Energiepreise habe es im ersten Halbjahr eine kräftige Erholung gegeben. Der britische Premier Andy Burnham hat bei seinem Antrittsbesuch in Berlin bekräftigt, er werde sein Land wieder näher an die EU führen. Insbesondere mit Deutschland wolle Großbritannien enger zusammenarbeiten. Die beiden Länder seien die größten Volkswirtschaften in Europa und die größten Investoren im Verteidigungsbereich. Konkret bot Burnham der Bundesregierung an, in die Entwicklung eines Kampfflugzeugs zusammen mit Italien und Japan einzusteigen. Die italienische Ministerpräsidentin Giorgia Meloni hat eine umstrittene Wahlrechtsreform durchs Parlament gebracht. Für die Gesetzesänderungen stimmten 227 Abgeordnete, 164 dagegen. Die von der rechtsgerichteten Regierungschefin vorangetriebene Reform sieht vor, dass eine Partei oder Koalition schon mit 42% der Wählerstimmen die Mehrheit im Parlament sichert. Dazu soll sie zusätzliche Sitze bekommen. Meloni hatte mit Rücktritt gedroht, sollte die Reform durchfallen. In Baden-Württemberg hat die Polizei einen Mann bei einem Schusswechsel getötet. Wie ein Sprecher mitteilte, handelt es sich um einen 27-Jährigen aus Afghanistan. Er sei vor dem Rathaus von Tuttlingen mit einer Pistole in der Hand aufgetaucht. Im Innenhof des Gebäudes habe er das Feuer auf die herbeigerufenen Polizisten eröffnet. Dann sei er selbst von Schüssen tödlich getroffen worden. Die Ermittlungen zu dem Fall übernahm das Landeskriminalamt. Das waren die Nachrichten. Das Wetter, die Temperaturen von 16 Uhr. In Adern bedeckt und leichter Sprühregen bei 13 Grad, Dresden leichter Regen 14. Eisenach stark bewölkt 12, Erfurt bedeckt 12, Garderlegen bedeckt 14 Grad, Hoyerswerda bedeckt 20. Magdeburg bedeckt 14, Neuhaus stark bewölkt und Regen 9 Grad. Oschatz Regen 14, Plauen Regen 12, Wernigerode bedeckt 12 Grad und in Wittenberg starker Regen bei 13 Grad. Die Vorhersage: In Sachsen am Abend noch Regen, sonst nachlassend 7 bis 13 Grad. Stark böiger Wind. Nach letztem Regen dann in der Nacht überwiegend trocken, 8 bis 3 Grad. Morgen Sonne, später Wolken und Schauer, windig, 11 bis 15 Grad. Und am Samstag Wolken und Schauer, am Nachmittag Aufheiterungen, die Temperaturen ändern sich kaum. MDR aktuell Verkehrsdienst, Frankfurt Richtung Dresden, A4 zwischen Rüdersdorf und Gera Langenberg liegt eine Stoßstange. A2 Richtung Berlin zwischen Marienborn-Helmstedt und Bornstedt 16 Kilometer Stau nach einem Unfall im Baustellenbereich, eine Stunde länger. A2 Richtung Hannover zwischen Irxleben und Alsleben Stau an einer Baustelle. A4 Richtung Dresden zwischen Apolda und Jena Zentrum Stau an einer geräumten Unfallstelle, noch über 2 Stunden Verzögerung. A9 Richtung Berlin zwischen Münchberg Süd und Hof West Stau nach einem Unfall. Die A9 Richtung Berlin bleibt zwischen Köselitz und Kleinmarzehns nach einem Unfall weitergesperrt, Stau bis Coswig. Und B89 zwischen Ebenharz und Hildburghausen ein Unfall, die Strecke ist gesperrt. Geblitzt wird auf der A4 Richtung Frankfurt zwischen Eisenach West und Herleshausen. Soweit der MDR aktuell Verkehrsdienst, 16.34 Uhr.
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1: Mit Jan Krüger im Studio. Am Dienstag bei der konstituierenden Sitzung des Landtags in Sachsen-Anhalt erhielten beide AfD-Vorschläge fürs Präsidium, Tobias Rausch und Hans-Thomas Tillschneider, mehr Stimmen, als zuvor zu erwarten war. Viele Beobachter und Vertreter anderer Parteien gehen davon aus, dass diese Stimmen aus der CDU-Fraktion kamen. Mehrere CDU-Politiker äußern dagegen den Verdacht, dass diese Stimmen von anderen abgegeben wurden mit dem Ziel, der CDU zu schaden. Sogar Bundeskanzler Merz äußerte sich gestern dementsprechend. Ich habe darüber vorhin mit Katja Pähle gesprochen, SPD-Fraktionsvorsitzende im Landtag von Sachsen-Anhalt. Aber hören wir uns vor Beginn des Gesprächs zunächst an, was Friedrich Merz genau gesagt hat.
0: False-Flag-Operationen gibt es nicht nur militärisch. Die gibt es auch politisch. Und deswegen vorsichtig mit voreiligen Schlussfolgerungen. Wir haben es hier mit mindestens 2, im Sachsen-Anhaltinischen Landtag 3 Gruppierungen zu tun, die alles tun, um den Zusammenhalt in unserer Demokratie zu unterminieren. Alles. Und ich traue denen auch alles zu.
1: Soweit Bundeskanzler Friedrich Merz gestern. Und darüber spreche ich nun mit Katja Pähle, Fraktionsvorsitzende der SPD im Landtag von Sachsen-Anhalt. Hallo, Frau Pähle.
2: Hallo, ich grüße Sie.
1: Wie war denn Ihre Reaktion darauf, als Sie das von Friedrich Merz gehört haben?
2: Ehrlicherweise, ich kann verstehen, dass der Bundeskanzler und der Parteivorsitzende der CDU sich versucht, erstmal vor seine eigenen Abgeordneten hier im Landtag zu stellen. Aber seine Aussage, es gibt 3 Gruppierungen im Landtag von Sachsen-Anhalt, die alles dafür tun, quasi die Gesellschaft auseinanderzubringen, finde ich empörend. Ich würde interessieren, wen er meint. Mhm. Meint Herr Merz beispielsweise auch die Fraktion der SPD an dieser Stelle? Das weise ich aufs Schärfste zurück. Und ganz ehrlich, bei der Situation, in der seine CDU-Fraktion hier im Landtag ist, glaube ich, bevor er solche Äußerungen tätigt, wäre das ihm gut tun, wenn er mit seinem Fraktionsvorsitzenden hier mal spricht, der ihm sicherlich sagen kann, wie schwierig alleine die Wahl zum Fraktionsvorsitzenden hier war. Deswegen glaube ich, ist es nur der Versuch, von der Situation der CDU abzulenken.
1: Bei den 3 Gruppierungen, da stimmt es, das hat Friedrich Merz tatsächlich nicht verdeutlicht. Was meinen Sie eigentlich, wie das gelaufen ist bei den Wahlen von Tobias Rausch und auch Hans-Thomas Tillschneider?
2: Wir haben erlebt, dass bei Tobias Rausch mehr Stimmen zusammengekommen ist, als ursprünglich angekündigt waren. Die CDU hat vorher deutlich gemacht, dass den Abgeordneten eine Enthaltung empfohlen wird. Es gab es von den 14 Anwesenden aber lediglich 5 Enthaltungen. Das heißt, die anderen 9 Abgeordneten der CDU müssen sich irgendwie auf andere Stimmen verteilt haben. Aufgrund anderer Äußerungen, die ich ehrlicherweise insbesondere aus der AfD, aber leider auch aus Abgeordneten ohne Namensnennung der CDU höre, kann ich aus diesem Stimmergebnis nur ablesen, dass nicht alle Abgeordneten der CDU ihr Kreuz bei Nein gemacht haben.
1: Wenn Sie zur CDU sprechen, dann sprechen Sie aber natürlich auch zum Koalitionspartner Ihrer Partei im Bund. Und wenn wir jetzt mal davon ausgehen, dass beide Seiten dieses Problem lösen wollen, wie kommen Sie da jetzt wieder raus mit den gegenseitigen Schuldzuweisungen, die da jetzt entstanden sind?
2: Gestern Abend hat der Koalitionsausschuss in Berlin getagt und so wie ich es wahrgenommen habe, ging es bei dem Koalitionsausschuss nicht nur um konkrete Projekte, sondern auch um die Frage der Zusammenarbeit. Von der Warte her sehe ich jetzt erstmal, dass von unserer Seite das auch thematisiert wird. Ergebnisse kann ich Ihnen aber nicht sagen, weil ich da in der Runde nicht dabei bin. Aber grundsätzlich ist es so, dass die Unterstellungen und die Zuschreibungen, die auch Bundeskanzler Merz jetzt in seinen Äußerungen getan hat, für uns als SPD schon schwerwiegend sind und verbessern mein Zutrauen in ihn, auch als Führungsperson der CDU, als Partei, nicht wirklich.
1: Lassen Sie uns noch über die Rolle Ihrer Fraktion jetzt im Landtag sprechen. Nach den Wahlergebnissen inklusive der Nichtwahl von Armin Willingmann am Dienstag, was bedeutet das für Sie und Ihre Rolle im neuen Landtag?
2: Über die Rolle im neuen Landtag waren wir uns schon länger bewusst. Unsere Rolle ist, eine laute und starke Oppositionsfraktion zu sein und das, was sehr wahrscheinlich ist, nämlich eine Regierung der AfD mit entweder Beteiligung oder definitiv Unterstützung des BSW zu kontrollieren und genau an den Stellen auch den Finger in die Wunden zu legen, die beide auch schlagen werden. Was die Nichtwahl von Armin Willingmann anbetrifft, nach dem, was ich an Gesprächen geführt habe, waren da auch nicht alle Abgeordneten der CDU bereit, die Stimme an Armin Willingmann zu geben. Auch das halte ich für höchst fragwürdig. Sicherlich kann man Armin Willingmann nicht nachsagen, dass er so einem Amt nicht gewachsen ist. Es geht hier tatsächlich um Durchsetzung eigener parteipolitischer Überlegungen. Ich verstehe das nicht und finde das wirklich einen schwierigen Start in diese Legislatur.
1: Aber da sehe ich schon eine andere Definition der Rolle Ihrer Fraktion als noch vor zwei Wochen, wo Sie noch zu Gesprächen über eine Regierungsbildung eingeladen haben.
2: Wir haben deshalb zu diesen Gesprächen eingeladen, weil zu diesem Zeitpunkt auch das BSW noch so getan hat, als würden sie an der Idee eines überparteilichen Ministerpräsidenten ein echtes Interesse haben. Den Strohhalm, eine andere Regierung als eine AfD-Regierung auf den Weg zu bringen, dieser Verantwortung wollten wir gerecht werden. Und nach den Abstimmungen im Landtag hat sich das aber zerschlagen. Für uns war sehr deutlich greifbar, dass es bereits feste Verabredungen zwischen AfD und BSW gibt. Und deswegen sind solche Gespräche aktuell nicht mehr zielführend.
1: Das heißt, für Sie ist auch die Ministerpräsidentenwahl von Ulrich Siegmund quasi durch?
2: Nach den Erkenntnissen der Landtagssitzung in dieser Woche gehe ich davon aus. Kann auch nur spekulieren, warum man sich dafür jetzt bis in den Dezember Zeit nimmt. Aber nach den Ergebnissen bei der konstituierenden Sitzung halte ich die Wahl von Ulrich Siegmund für sehr, sehr sicher.
1: Und werden Sie als SPD noch einmal Herrn Willingmann oder jemand anderen als Vizepräsidentschaftskandidaten aufstellen?
2: Das haben wir noch nicht zu Ende beraten, diese Frage. Aber wenn wir jemanden schicken, dann ist es Armin Willingmann.
1: Sagt Katja Pehle, SPD-Fraktionschefin im Landtag von Sachsen-Anhalt. 16.41 Uhr.
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3: Mit Thorsten vom Wege und dieser Meldung: Giovanna Scocimaro hat bei den Judo-Weltmeisterschaften in Aserbaidschan die erste deutsche Medaille gewonnen. Die 28-Jährige bejubelte am fünften Wettkampftag in der Gewichtsklasse bis 70 Kilogramm Bronze. Im entscheidenden Kampf setzte sich die Deutsche gegen die Brasilianerin Nawana Silva durch. Zuvor verlor die Niedersächsin das Halbfinale gegen Michaela Polares aus Österreich. Schon 2023 hatte Scocimaro eine WM-Einzelmedaille gewonnen. Damals holte sie in Katar Silber. Nicht wie erhofft, verlief die WM für Mitfavoritin Miriam Butkereit. Die Olympiazweite von Paris schied in der dritten Runde gegen die Serbin Alexandra Andrić aus. Für Eduard Trippel war in der Gewichtsklasse bis 90 Kilogramm bereits in der zweiten Runde Endstation. Endstation ist das Stichwort. Heute läuft nämlich das Ultimatum für Eisschnelllaufen zuständigen Verbandes an die Sportlerinnen und Sportler ab, eine neue Athletenvereinbarung zu unterschreiben. Daran müssen sich die Aktiven des erfolgreichsten Stützpunktes in Deutschland in Erfurt verpflichten. Demnächst sollen sie in Berlin oder in Inzell trainieren. Deutschlands bester Eisschnellläufer, der Juniorenweltrekordler Finn Sonnekalb, bleibt aber bei seinem Nein. Die Alternative des 19-Jährigen ist ein Wechsel in die USA oder zu einem niederländischen Privatteam. Hören wir mal, was er sagt.
5: Vor den Olympischen Spielen
4: in Mailand wurde so viel Positives gesprochen darüber, wie toll nächstes Jahr alles werden soll. Das genaue Gegenteil ist passiert. Es ist nichts gut geworden. Es ist alles den Bach runtergegangen, sagen wir es mal so. Dass das das Konzept war, uns alle nach Insel und Berlin aufzuteilen, unter Druck und zu sagen, ey, ihr verliert eure Arbeit, euren Kaderstatus, wenn ihr es nicht macht. Damit habe ich nicht gerechnet. Ich glaube, damit hat keiner gerechnet. Also ich fühle mich unter Druck gesetzt, möchte diese Athletenvereinbarung deswegen nicht unterschreiben. Ich habe Angebote aus USA und aus Holland und ich werde das auch, denke ich, in Betracht ziehen, definitiv. Es gibt Leute, die wollen mich haben und wenn sie mich hier nicht haben wollen, dann kann ich es nicht ändern.
3: Sagt Eisschnellläufer Finn Sonnekalb. Hier scheint Handlungsbedarf dringend geboten. Jetzt kommen wir zum Fußball. Der 1. FC Magdeburg traut um Hans-Dieter Schmidt. Der ehemalige Trainer und Manager starb in der Nacht zum 6. Oktober im Alter von 78 Jahren. Sven Herold.
5: Hans-Dieter Schmidt kam im Sommer 1996 als Manager nach Magdeburg und übernahm im September 96 zusätzlich das Amt des Cheftrainers. Gleich in seiner ersten Spielzeit als FCM-Coach führte er seine Mannschaft als NOFV-Meister der Staffel Süd souverän zum Aufstieg in die Regionalliga. Im darauffolgenden Jahr gewann er mit dem 1. FC Magdeburg den Landespokal Sachsen-Anhalt und sicherte damit die Qualifikation für den DFB-Pokal. Mit dem Erreichen des dritten Platzes in der Regionalliga feierte der FCM unter Hans-Dieter Schmidt die bis dahin beste Platzierung des Clubs nach der Wiedervereinigung. Nach seinem Engagement beim 1. FC Magdeburg hatte Schmidt unter anderem im Trainerstab des FC Bayern München gearbeitet. Später zog es den DFB-Fußballlehrer als Trainer auf internationale Stationen. Er arbeitete in Afrika und Asien, sowie später auch als Chefscout beim Hamburger Sportverein.
3: Bundestrainer Christian Wück und das deutsche Frauennationalteam müssen vor dem Länderspiel gegen Australien drei weitere Ausfälle hinnehmen. Die Angreiferinnen Selina Cerci und Larissa Mühlhaus sowie Abwehrspielerin Bibiana Schulze-Solano fehlen für die Tests gegen die Matildas in Karlsruhe am Freitag und auch gegen Japan am Dienstag in Bremen. Wück nominierte dafür die erst 18 Jahre alte Lucy Zähringer vom Bundesliga-Neuling VfB Stuttgart nach.
1: 16.45 Uhr ist es damit hier bei MDR aktuell. Unser Top-Thema zur Stunde. Linke, Grüne und SPD wollen in Berlin Sondierungsgespräche zur Regierungsbildung aufnehmen. Das haben die drei Parteien heute angekündigt. Weitere Meldungen jetzt mit Kerstin Hoffmann.
6: Sachsens Polizei hat im Kampf gegen Kinderpornografie zahlreiche Beweismittel sichergestellt. Wie die Behörde mitteilte, wurden Wohnungen in Chemnitz, Döbeln und Freiberg durchsucht. Dabei seien mehr als 40 Handys und über 100 Computer beschlagnahmt worden. Die Ermittlungen richteten sich gegen 16 Beschuldigte im Alter zwischen 14 und 76 Jahren. In den Thüringer Gefängnissen bekommen Insassen für ihre Arbeit mehr Geld. Das teilte Justizministerin Beate Meißner im Landtag mit. Demnach steigt die Gefangenenvergütung im Schnitt von 2,02 Euro auf 3,37 Euro pro Stunde. Derzeit arbeiten im Freistaat rund 730 Insassen. Das entspricht einer Quote von 57%. Im Weihnachtsmannbüro im Himmelsberg im Kyffhäuser Kreis sind die ersten Wunschbriefe angekommen. Wie der Heimatverein dem MDR mitteilte, werden alle Schreiben beantwortet. Im vergangenen Jahr seien es mehr als 5000 Briefe gewesen. Das Wetter am Abend in Sachsen Regen, 7 bis 13 Grad, starkböiger Wind. In der Nacht nach Regen im Osten überwiegend trocken, 8 bis 3 Grad. Und morgen zunächst sonnig, später Wolken und Schauer, dabei windig und Temperaturen bis 15 Grad. MDR Aktuell Verkehrsdienst, A2 Richtung Berlin zwischen Marienborn-Helmstedt und Bornstedt, 16 Kilometer Stau nach einem Unfall im Baustellenbereich. Dadurch auch Stau auf der B1-Umleitung über Erxleben. A4 Frankfurt Richtung Dresden zwischen Apolda und Jena Zentrum, mehrere Kilometer Stau an der geräumten Unfallstelle. A9 Richtung Berlin zwischen Münchberg Süd und Hof West Stau nach einem Unfall. Die A9 Richtung Berlin ist in Köselitz und Kleinmarzenzen nicht mehr gesperrt, zurzeit noch stockender Verkehr. A36 Richtung Bernburg zwischen Fienenburg Ost und Wernigerode Mitte Stau. Die B89 ist zwischen Ebenharz und Hildburghausen nach einem Unfall gesperrt. Auf der A4 Richtung Frankfurt zwischen Eisenach West und Herlesthausen ebenfalls Sperrung. Soweit der MDR Aktuell Verkehrsdienst, 16.47 Uhr.
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1: Der Literaturnobelpreis 2026 geht an Anne Carson, eine kanadische Dichterin, die von der Schwedischen Akademie für ihre Lyrik ausgezeichnet wird, aber ebenso als Übersetzerin griechischer oder altgriechischer Werke. Nun dürfen Sie gleich feststellen, dass es keine Schande ist, wenn Sie von ihr noch nicht allzu viel gelesen haben sollten. Das haben auch manche nicht, die beruflich mit Büchern zu tun haben. Ich wollte nämlich wissen, was eigentlich in deutschen Buchhandlungen los ist, wenn der Literaturnobelpreis bekannt gegeben wird. Wie wirkt sich diese Ehrung aufs Geschäft aus? Darüber habe ich vor der Sendung mit Theresa Donner gesprochen. Sie leitet die Buchhandlung Heiter bis Wolkig in Halle. Guten Tag, Frau Donner.
10: Einen schönen guten Tag.
1: Wie schauen Sie denn eigentlich jedes Jahr darauf, wenn dieser Literaturnobelpreis vergeben wird?
10: Also natürlich interessiert mich das. Also wir sind ja auch eine literarische Buchhandlung. Ich muss sagen, da das ja wirklich immer noch wesentlich überraschender ist als jetzt beispielsweise der Deutsche Buchpreis und ich mich zumindest da so null drauf vorbereiten kann, ist für mich der Deutsche Buchpreis einfach noch relevanter. Aber nichtsdestotrotz ist der Nobelpreis für die Branche natürlich total wichtig.
1: Inwiefern wirkt sich das in Ihrer Buchhandlung aus?
10: Es wird zwangsläufig Menschen geben, die wahrscheinlich noch heute oder morgen danach fragen werden, ob wir von Anne Carson was da haben. Die Leute werde ich leider alle enttäuschen müssen. Lieferbar ist da, glaube ich, auf dem, so wie ich es gesehen habe, momentan auf dem Buchmarkt so gut wie nichts. Aber es gab schon mal Sachen, das freut mich sehr. Und das heißt, da wird wahrscheinlich auch schnell wieder was lieferbar sein. Also das ist natürlich das, was die Kunden interessiert. Was gibt es? Kann ich mir das mal angucken? Haben Sie von der schon mal gehört? Was hat die gemacht?
1: Das heißt, Sie werden noch ganz explizit nach den Preisträgerinnen und Preisträgern jedes Jahr gefragt.
10: Ja, das kann man schon so sagen.
1: Aber ich höre schon raus, Sie sprachen schon von einer überraschenden Wahl und Anne Carson, diese kanadische Lyrikerin, die hat Sie jetzt heute auch überraschend ereilt.
10: Naja, ich glaube tatsächlich, so überraschend ist es gar nicht. Ich habe kurz bei meinem Jurykollegen Jan Ehlert in den Instagram-Kanal geschaut und der hatte Anne Carson bei sich auf seiner persönlichen Favoritenliste tatsächlich auf Platz 2. Also für den war das gar nicht so überraschend, aber ich bin einfach in diesem Nobelpreis-Thema und was da die Buchmacher alles so auf dem Schirm haben, nicht so drin. Und deshalb ist es für mich persönlich schon überraschend, ja.
1: Damit wir Sie und Ihre Buchhandlung etwas besser einordnen können, wenn der Literaturnobelpreis jetzt gar nicht so Ihr Thema Nummer eins ist. Wonach richten Sie sich eher? Den Deutschen Buchpreis hatten Sie schon angesprochen, aber was ist es noch?
10: Ja, schon literarisch im besten Sinne, aber eben auch ein bisschen feministisch, sowas wie Mareike Fallwicke oder Ruth Maria Thomas, mit der wir auch eine Veranstaltung machen werden. Also einfach haben wir auch einen Schwerpunkt auf deutschsprachige Debüts, zeitgenössische, feministische Literatur.
1: Wie war das mit dem Literaturnobelpreis in Jahren, wo es Autoren getroffen hat, die in Deutschland durchaus bekannt waren in den letzten Jahren? Also Peter Handke zum Beispiel, Annie Ernaux oder auch ein Bestseller-Autor wie Kazuo Ishiguro.
10: Ja, die waren super. Also auch der letztes Jahr war ja auch schon lieferbar und gar nicht ganz unbekannt. Also der war ja schon beim Fischer Verlag vertreten und so. Also wenn es quasi AutorInnen sind mit einem sehr umfangreichen, auch weltweit bekannten Werk, ist das total super. Und im Idealfall alles bei einem großen Verlag, der die Lieferbarkeit gewährleisten kann, da ist der Buchhandel natürlich hoch erfreut.
1: Können Sie das denn beziffern, wie sehr sich das im Geschäft niederschlägt?
10: Also beziffern kann ich es nicht, aber es ist einfach so, dass bei uns zum Beispiel eher nach einem Literaturnobelpreisträgerin gefragt wird, als nach einem Spiegel-Bestseller zum Beispiel. Also bei uns werden wahrscheinlich mehr Menschen fragen, ob wir was von Anne Carson da haben, als dass wir gefragt werden, ob wir den neuen Stephen King da haben. Aber es ist einfach dieses Jahr sowieso ein sehr starkes Herbstprogramm. Also da kommen viele große Namen. Juli C. bringt jetzt demnächst gleich einen neuen Roman und dann Kehmann und so weiter und so fort. Und das sind halt einfach Namen, die hier bei uns im deutschsprachigen Raum auch bei den Endkunden viel präsenter sind als leider eine kanadischstämmige Lyrikerin.
1: Und wenn wir das Ganze nochmal vom Nobelpreis lösen, wie steht es ums Lesen und um die Bücherkäufe insgesamt?
10: Ich würde sagen, momentan sitzt das Geld bei vielen Menschen nicht ganz so locker. Ich glaube, das ist jetzt auch nicht überraschend. Bei unserem Klientel ist es schon so, dass die Leute immer noch viel lesen und auch viele Bücher kaufen, aber die Stapel werden natürlich merklich kleiner und das äußert sich dann vor allem negativ auf, ich sag mal so, Empfehlungstitel oder eben gerade nicht die großen Namen, weil eben das Budget bei Buchkäufen schon für die ganzen bekannteren ausgegeben ist, als dass man sich dann noch auf die große Neuheit Zeit oder die kleine Empfehlung irgendwie einlässt. Also das merkt man schon, dass es einfach schwieriger wird, unbekanntere Titel zu verkaufen.
1: Das war Theresa Donner, Geschäftsführerin der Buchhandlung Heiter bis Wolkig in Halle, hier im Gespräch bei MDR Aktuell. 16:52 Uhr ist es.

0: In einem Gewerbegebiet am Rande von Apolda soll im kommenden Frühjahr ein modernes DHL-Logistikzentrum in Betrieb genommen werden. Die Stadt hofft auf neue Arbeitsplätze und auf eine engere Verbindung zum Technologiestandort Jena und dessen Unternehmen. Michael Hesse berichtet.
1: Bürgermeister Olaf Müller spricht von einem echten Meilenstein für die Stadt. Apolda rückt damit wirtschaftlich etwas näher an den Technologiestandort Jena. Zeiss will Apolda als Drehscheibe für seine Produkte nutzen und, weil das alles so vielversprechend klingt, hat sich die Stadt richtig ins Zeug gelegt.
2: Wir haben Ende Mai überhaupt erstmal den Stadtratsbeschluss gefasst, dieses Grundstück an DHL zu verkaufen. Anfang Juni gab es bereits eine Teilbaugenehmigung, um hier bereits mit den Grabearbeiten oder den Ausgrabungsarbeiten zu beginnen. Und heute sind wir zum Stützenfest, knapp 4 Monate später.
1: Ja, im kommenden Mai, also ein Jahr später, will das Bonner Logistikunternehmen die 30.000 Quadratmeter großen Hallen in Betrieb nehmen. Apolda wird kein klassisches Paketzentrum. DHL will vor allem Logistik- und Montagedienstleistungen für Industriekunden anbieten. Das Unternehmen setzt auf die Nähe zu den Technologie- und Forschungsstandorten Jena, Erfurt und Dresden. Vorstandschefin Katrin Hölter sieht großes Potenzial für weitere Ansiedlungen.
3: Tatsächlich, dadurch, dass wir uns in der Region viel mit Optik, Medizintechnik oder auch Nähe von Dresden mit dem Silicon Saxony befinden, die natürlich hohe Anforderungen auch hinsichtlich Verlässlichkeit, Qualität haben. Und so können wir tatsächlich den Technologieunternehmen helfen, sich dann auf ihr Kerngeschäft zu konzentrieren.
1: Das Unternehmen spricht davon, am Anfang bis zu 70 Mitarbeitende am Standort Apolda zu beschäftigen. Perspektivisch sollen es bis zu 120 werden. Nach Auskunft von Bürgermeister Olaf Müller ist das Gewerbegebiet nun dicht. Die Stadt denkt darüber nach, wie weiteres Potenzial erschlossen werden kann.
0: In Apolda ist also eine leere Fläche gefüllt worden. In Bautzen dagegen gibt es so eine mitten im Stadtzentrum schon seit Jahrzehnten, direkt gegenüber des Kornmarktcenters. Ein historischer Platz. Hier stand bis 1945 das Wendische Haus, einst Zentrum des sorbischen Lebens in der Stadt. Nun soll der Platz wieder mit sorbischem Leben gefüllt werden. Gestern wurde dort der Baubeginn für das sorbische Wissensforum mit dem symbolischen ersten Spatenstich gefeiert. Viola Simank berichtet.
4: Auf der Baustelle am Lauenareal in Bautzen verbreitete gestern nicht nur die Sonne gute Laune. Der Baubeginn für das sorbische Wissensforum war für alle Anwesenden ein Grund zum Feiern. Sogar Ministerpräsident Michael Kretschmer war angereist, um die Schaufel für den ersten Spatenstich zu schwingen. Viele Jahre Vorbereitung und Planung hat es bis zu diesem Punkt gebraucht. Die Freude über den Baustart ist Christina Bogisch vom Sorbischen Museum anzuhören.
5: Absolute Sternstunde, weil diese Dimension, die wir heute hier erleben, dass ein in heutigen Zeiten knapper Kassen ein Neubau eines Museums entsteht und dass unser sorbisches Museum da eine völlig neue Zukunftsperspektive bekommt, das ist natürlich etwas ganz Besonderes und Herausragendes.
4: Im Neubau hat das Museum viel mehr Möglichkeiten als im jetzigen Domizil auf der Ortenburg. An der neuen Dauerausstellung wird jetzt schon gearbeitet. Sie wird von Olaf Hermanns geplant, der die Räume zu einem ganz besonderen Ort machen will.
6: Wir sprechen auch in dieser Ausstellung über das Thema Minderheiten. Und ich finde das immer so einen problematischen Begriff. Weil vieles, was die Sorben bewegt, bewegt auch alle anderen. Ich glaube, das wird ein toller Ort, um eben auch gesellschaftliche Entwicklungen zu verhandeln, aber auch sinnlich zu präsentieren.
4: Neben Museum und Trachtendepot wird auch das Sorbische Institut mit Bibliothek und Kulturarchiv ins Wissensforum einziehen. Es wird ein Komplex aus historischen und neuen Bauten. So wird unter anderem die denkmalgeschützte Posthalterei saniert und Teil des Wissensforums. Das Museum kommt in den Neubau. 50 Millionen Euro wird dies alles kosten, finanziert mit Mitteln des Strukturwandels. Für Ministerpräsident Michael Kretschmer gut angelegtes Geld.
7: Das Wissensforum hier in Bautzen sorgt ja dafür, dass mehr Strahlkraft zur sorbischen Kultur, zur Sprache, zu unserer Volksgruppe der Sorben in Deutschland entsteht. Und deswegen ist das eine tolle Geschichte. Moderne Architektur, faszinierende Ausstellungstechnik. Und das Ganze ist entstanden, weil die Menschen es in der Region wollten und weil sie darum gekämpft haben und weil sie andere dafür begeistert haben im Bund, Land. Ganz toll, dass sowas gelingt.
4: Bis 2030 soll das Sorbische Wissensforum in Bautzen fertig sein.
0: Soweit der Bericht von Viola Simank. Wir schauen auf das Wetter mit Renato Bodenburg im MDR Aktuell Wetterstudio. Und kann man sagen, heute kriegt jeder mindestens ein bisschen Regen ab?
6: Ja, das ist eigentlich ja ganz treffend. Also wir hatten schon in Sachsen-Anhalt und in Thüringen doch über weite Strecken den Regen, der da durchgezogen ist, jetzt aber abzieht. Und jetzt ist erstmal Sachsen dran und da war es in der Oberlausitz ja zum Teil noch recht freundlich mit Sonnenschein, aber auch da kommen jetzt richtig dichte Wolken mit dem Regen voran. Also auch dort noch Regen und der ist zum Teil auch nochmal schauerartig verstärkt. Jetzt vor allem vom östlichen Thüringen bis über Teile Sachsens kann es da immer noch mal ein bisschen kräftiger schütten. Und die Regenmengen jetzt bis jetzt sind zumindest seit heute der ersten Messung am Tag, seit der Tag begonnen hat, haben wir auf dem Brocken die höchste Regensumme mit 18 Litern auf den Quadratmeter bisher. Kommt immer noch so ein bisschen was zusammen. Allerdings ist es nicht komplett trocken jetzt dahinter, sondern wir haben im Westen von der Altmark runter bis zur Rhön zwar ein paar Auflockerungen, aber dort auch weitere Schauer, die heute im Laufe des Abends und dann auch noch bis zur Nacht aktiv bleiben werden.
0: Soweit die Aussichten. Danke, Renato Bodenburg.
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0: In der kommenden halben Stunde schauen wir unter anderem nach Italien, denn das Land hat ein neues Wahlgesetz. Die Reform, die Ministerpräsidentin Meloni so wichtig war, wurde im zweiten Anlauf beschlossen. Die Opposition spricht von einem Schritt, der dringend gebraucht werde zum Machterhalt.
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11: Um 17 Uhr mit Kerstin Hoffmann. In Berlin nehmen Linke, Grüne und SPD Sondierungsgespräche zur Regierungsbildung auf. Die Parteien kündigten an, direkt in die Gespräche einzusteigen. Die Linke ebnete den Weg, indem sie ein Bekenntnis zum Existenzrecht Israels abgab. Die Parteien einigten sich darauf, jüdisches Leben zu schützen. Dafür sollen Polizei und Verfassungsschutz gestärkt werden. Vereinbart wurde zudem ein absolutes Verbot von Kontakten zur organisierten Kriminalität. Bei Verstößen drohen Parteiausschlüsse. Die SPD Sachsen-Anhalt wehrt sich gegen die Verdächtigungen aus der CDU, die Wahl eines AfD-Politikers zum Landtagspräsidenten unterstützt zu haben. Fraktionschefin Katja Pähle sprach bei MDR Aktuell vom Versuch der CDU abzulenken. Pähle nannte die Aussagen von Kanzler Friedrich Merz empörend. Sie würde interessieren, wen genau er meine. Merz hatte von einer möglichen False Flag Operation gesprochen, einem Täuschungsmanöver anderer Parteien, um der CDU zu schaden. Im Chemiepark Leuna ist eine neue Produktionshalle für medizinisches Cannabis eröffnet worden. Das kanadische Unternehmen Aurora hat nach eigenen Angaben mehrere Millionen Euro in den Standort investiert. Mit der neuen Halle werde die bisherige Produktionskapazität verdoppelt. Leuna ist Aurora zufolge einer der bundesweit drei lizenzierten Standorte für den Ausbau von medizinischem Cannabis. Die beiden anderen liegen in Ebersbach bei Dresden und in Schleswig-Holstein. Chile ist das Ehrengastland der Frankfurter Buchmesse im kommenden Jahr. Das teilte Buchmessedirektor Jürgen Boos mit. Er würdigte die chilenische Literatur für ihre große Vielfalt und lobte chilenische Buchillustratoren. Das südamerikanische Land wird bereits bei der Leipziger Buchmesse im Frühjahr Präsenz zeigen. Gastland der aktuellen Frankfurter Buchmesse ist Tschechien. Der UEFA-Präsident Alexander Čeferin strebt eine weitere Amtszeit als Chef der Europäischen Fußballunion an. Nach Informationen der Sportschau kündigte der Slowene bei einem Treffen in Berlin seine Kandidatur an. Gewählt wird im April im kasachischen Astana. Damit scheidet Čeferin als möglicher Gegenkandidat von Gianni Infantino für das Amt des FIFA-Präsidenten aus. Das waren die Nachrichten. Das Wetter, die Temperaturen von 16 Uhr. Auf dem Brocken Nebel 5 Grad, Chemnitz stark bewölkt 12, Dresden bedeckt 14, Eisenach stark bewölkt 12, Erfurt bedeckt 12, Fichtelberg bedeckt 8, Gera stark bewölkt 12. Görlitz bedeckt 19, Halle Regen 13, Leipzig Regen 13, Magdeburg bedeckt 14 und Meiningen bedeckt 11 Grad. Am Abend in Sachsen Regen 7 bis 13 Grad, stark böiger Wind. In der

0: an der geräumten Unfallstelle. A9 Richtung Berlin, zwischen Coswig und Kleinmarzehns, Stau an der geräumten Unfallstelle. A36 Richtung Bernburg, zwischen Fienenburg Ost und Wernigerode Mitte, Stau. A38 Richtung Leipzig, zwischen Dreieckhalle Süd und Merseburg Süd, Stau und stockender Verkehr. Die A72 Richtung Hof ist zwischen Pirk und Dreieck Hochfranken nach einem Unfall gesperrt. Die B89 ist zwischen Ebenharz und Hildburghausen nach einem Unfall gesperrt. Die B281, Ortsumfahrung Eisfeld, ist zwischen den Abzweigen Eisfeld und Waffenroth nach einem Unfall gesperrt. Auf der A4 Richtung Frankfurt, zwischen Eisenach West und Herleshausen, gibt es Behinderungen. Soweit der MDR-Verkehrsdienst, 17.04 Uhr.
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2: Mit Jan Kröger im Studio. Ich grüße Sie. In der kommenden Stunde, da schauen wir unter anderem darauf, was der Literaturnobelpreis für die kanadische Lyrikerin Anne Carson zu bedeuten hat. Wir blicken nach Italien und in das dortige Parlament, das ein neues Wahlgesetz beschlossen hat. Beginnen aber in der Bundeshauptstadt Berlin. Denn nach den dortigen Abgeordnetenhauswahlen haben es nun die Spitzen von Linken, Grünen und SPD geschafft. Sie haben sich soweit verständigt, dass sie in Sondierungsgespräche eintreten können. Wie die Einigung von heute aussieht und wie es nun weitergehen soll, darüber berichtet Ute Schumacher.
3: 2,5 Wochen nach der Abgeordnetenhauswahl in Berlin haben sich die Spitzen von Linken, Grünen und SPD auf eine gemeinsame Linie gegen Antisemitismus verständigt und sich klar zum Existenzrecht Israels bekannt. Außerdem haben sie sich verständigt auf einen Umgang mit der organisierten Kriminalität. Zwei Vereinbarungen sind geschlossen. Die erste wendet sich gegen Antisemitismus, der in Berlin schon historisch von größter Bedeutung ist, sagt die Landesvorsitzende der Linken, Kerstin Wolter.
4: Aus unserer Geschichte wächst eine besondere Verantwortung für den Schutz jüdischen Lebens. Wer für uns Verantwortung trägt, im Abgeordnetenhaus wie im Senat, garantiert das. Antisemitismus hat in Berlin keinen Platz.
3: Wolter betont aber auch, was das für das Zusammenleben mit den unterschiedlichen Gruppen in der Hauptstadt bedeutet.
4: Man kann Antisemitismus klar bekämpfen und zugleich für die Menschenrechte der Palästinenserinnen und Palästinenser eintreten. Das ist kein Widerspruch. Das ist der Anspruch einer Politik, die die Würde jedes Menschen zum Ausgangspunkt nimmt.
3: Für den Fall, dass Abgeordnete oder künftige Senatsmitglieder gegen die beschlossenen Grundsätze verstoßen, wollen Linke, Grüne und SPD Konsequenzen ziehen. Wenn nötig, können auch drei Experten dazugenommen werden, um die Verstöße zu bewerten. Am Ende muss die betroffene Fraktion selbst über Konsequenzen entscheiden. Die können bis zum Fraktionsausschluss gehen. Der Fraktionschef der Grünen im Berliner Abgeordnetenhaus, Werner Graf, ist zufrieden mit der Vereinbarung.
5: Wir nehmen diese Verantwortung ernst und wir wollen auch, und das ist uns wirklich wichtig, auch an die Jüdinnen und Juden sagen, wenn wir eine Regierung bilden, dann geben wir als diese Regierung auch ein Schutzversprechen an alle Jüdinnen und Juden.
3: Explizit ist in der Vereinbarung benannt, dass der Polizeischutz für jüdische Einrichtungen erhalten bleibt und wenn nötig noch ausgeweitet wird. Das Gleiche gilt diesbezüglich für den Verfassungsschutz. Ein Punkt, den auch der Fraktionschef der SPD, Steffen Krach, besonders betont. Und weiter?
6: Der gleiche Mechanismus, der beim Themenfeld Antisemitismus gilt, der gilt auch bei dem Themenfeld organisierte Kriminalität. Auch da darf es keine Nähe geben, keine Kontakte geben, sonst hat es Konsequenzen.
3: Auch hier kann im äußersten Fall der Ausschluss aus der Fraktion drohen. Nachdem die drei Parteien diese Regelungen verabredet haben, starten sofort die Sondierungen. Nun wird also geklärt, ob Linke, Grüne und SPD Koalitionsverhandlungen aufnehmen wollen. Ein wichtiges und konfliktreiches Thema dürfte dabei die Vergesellschaftung von großen Wohnungskonzernen sein. Für die Linke ist das eins ihrer wichtigsten Wahlziele. Aus der SPD gibt es Gegenwind. Wichtig wird auch das Thema Finanzen. Berlin muss in den nächsten Jahren rund 5 Milliarden Euro einsparen. Das sind mehr als 10% des gesamten Jahreshaushaltes.
2: Soweit der Bericht von Ute Schumacher. Der Literaturnobelpreis geht in diesem Jahr nach Kanada und zwar an die Lyrikerin Anne Carson. Reaktionen dazu gab es heute auch auf der Frankfurter Buchmesse, die an diesen Tagen stattfindet. Anne Basak hat sie gesammelt.
7: Beim Berliner Verlag Mattes und Seitz war die Überraschung groß und auch die Freude. Verleger Andreas Rötzer.
8: Ich bin unglaublich begeistert, dass diese großartige Autorin jetzt endlich den Nobelpreis bekommt. Ich meine, seit Jahren ist sie genannt und jetzt endlich bekommt sie ihn.
7: Bei Mattes und Seitz ist zuletzt Norma Jean Baker von Troja erschienen. Anne Carson verschmilzt darin.

0: Und zwei Ikonen, Marilyn Monroe und Helena, die Schönheit aus der griechischen Mythologie. Das zusammenzubringen, das macht den Reiz von Anne Carsons Werk aus, sagt der Verlagschef.
1: Sie versteht es praktisch über die Antike, ein Licht auf unsere Gegenwart zu werfen. Und das schätze ich ungemein.
0: Dass der eher kleinere, unabhängige Verlag Mattes und Seitz überhaupt Bücher von Anne Carson auf den Markt bringen darf, ist der Übersetzerin Marie-Louise Knott zu verdanken, die die Auszeichnung für Carson mehr als verdient findet.
2: Ein Nobelpreis soll ja so sein, dass man wirklich auch weiß, das hat eine Ausstrahlung in die Welt. Die Art von Lyrik oder Literatur. Und das hat ja schon sehr lange eine große Ausstrahlung in die Welt. Das hat mich immer fasziniert.
0: Marie-Louise Knott liebt das Werk von Anne Carson und auch die teils herausfordernden Texte ins Deutsche zu übersetzen. Und sie hat einen Tipp für alle, die Carson kennenlernen wollen.
2: Mein Lieblingsband, glaube ich, ist immer noch Glas. Und da geht es nur darum, dass die Welt manchmal wie durch ein Glas von einem getrennt ist und was dabei passiert. Und das haben wir doch alle jeden Tag im Leben.
0: In der kanadischen Verlagsecke auf der Buchmesse hat man den Nobelpreis für eine Landsfrau mit Stolz zur Kenntnis genommen. Gabrielle Echeverry von den unabhängigen kanadischen Verlagen sagt, dass sich alle für Anne Carson freuen.
3: We're so happy for her. Congratulations. That's fantastic.
0: Und sie sagt, dass Anne Carson in Kanada viele Fans hat, dass sie sehr bekannt ist, zumindest bei den englischsprachigen Lesern.
3: Her work is so fantastic. It's very well known in Canada. Most people who are know of Canadian literature in English would probably know about her work.
0: Verleger Andreas Rötzer rechnet jetzt mit großem Interesse auch in Deutschland und stellt sich auf viel Arbeit ein.
1: Wir überlegen jetzt gerade, wie viel man nachdruckt und welche Bücher wir nachdrucken. Den Fall hatte ich selbst noch nicht. Also wir müssen jetzt schauen, wie wir das gut organisieren.
0: Und die Übersetzerin Marie-Louise Knott, wird sie Anne Carson zum Nobelpreis gratulieren?
2: Ja, Logo.
4: Anne Basak berichtete aus Frankfurt am Main.

0: 11 Minuten nach 5 ist es. Seit Juli ist Andy Burnham britischer Premierminister. Er folgte auf den glücklosen Parteikollegen aus der Labour-Partei Keir Starmer. Nun war es Zeit für Burnhams ersten Staatsbesuch auf dem europäischen Festland und der führte ihn nach Berlin zu Friedrich Merz. Beide Regierungschefs setzten dort einen deutsch-britischen Freundschaftsvertrag in Kraft. Jasper Ruppert berichtet.
1: Und, hat euch das gefallen?
2: Das fragt Friedrich Merz die 12 Jugendlichen, die hinter ihm auf den Stufen im Kanzleramt stehen. Die Reaktion der Schülerinnen und Schüler eines Berliner Gymnasiums? Einige schauen regungslos, andere nicken etwas verschüchtert. Was die Schüler bewerten sollen, hat Merz wenige Minuten zuvor so beschrieben.
1: Ja, das ist ein in der Tat weiterer historischer Tag.
2: Historisch, weil heute ein neuer deutsch-britischer Freundschaftsvertrag in Kraft tritt. Das sogenannte Kensington-Abkommen wurde zwar bereits vergangenes Jahr unterzeichnet, damals noch von Keir Starmer und Merz, heute aber tauschen der Kanzler und Andy Burnham, der Nachfolger von Starmer als britischer Premier, die Ratifizierungsurkunden aus. Mit Blick auf die schwierigen Jahre vor und seit dem Brexit lobt Merz das Abkommen.
1: Dieser Vertrag eröffnet neue Möglichkeiten für Großbritannien und für Deutschland in der Zusammenarbeit. Nachdem Großbritannien leider die Europäische Union verlassen hat, machen wir jetzt wenigstens bilateral einen Vertrag.
2: Das Kensington-Abkommen vertieft die Zusammenarbeit beider Länder, unter anderem wirtschaftlich, militärisch und sicherheitspolitisch. Es vereinfacht auch wieder Schüleraustausche. Deswegen stehen hinter den beiden Regierungschefs auch die 12 Schülerinnen und Schüler, die alle Englisch als Leistungskursfach gewählt haben. Aber es geht nicht nur um den Freundschaftsvertrag heute, wie Großbritanniens Premier Burnham erklärt.
3: We are announcing today.
2: Heute kündigen wir eine Zusammenarbeit auf mehreren Ebenen an, insbesondere in den Bereichen Verteidigung und Sicherheit. Eine neue Partnerschaft zur Bekämpfung hybrider Angriffe. Das Vereinigte Königreich und Deutschland sind regelmäßig mit solchen Bedrohungen konfrontiert. Deshalb ist es sinnvoll, diesen Gefahren gemeinsam zu begegnen und uns gegenseitig bei ihrer Abwehr zu unterstützen. Burnham bietet Merz an, dass Deutschland an der Entwicklung eines Kampfflugzeugs im Rahmen des sogenannten GCAP-Programms teilnehmen könne. Dieses Projekt treibe man gemeinsam mit den Partnern Italien und Japan voran. FCAS, ein deutsch-französisches Kampfjet-Projekt, scheiterte zuletzt. Burnham brachte zuletzt auch eine Rückkehr Großbritanniens in die Europäische Union ins Spiel. Doch dazu äußert er sich heute nicht weiter. Ziel sei es, ganz grundsätzlich, sein Land wieder näher an Europa heranzuführen. Im November soll es in Brüssel einen Gipfel zwischen der Europäischen Union und Großbritannien geben. Nachdem Merz nach Ende der Pressekonferenz die Schüler noch fragt, wer schon mal in Großbritannien war und welche Städte sie besucht haben, streckt Burnham seinen Kopf nochmal zu Merz. Kann ich eine Frage stellen? Sicher, antwortet Merz. Ein wichtiges Thema hat der britische Premier nämlich noch auf der Liste. Fußball. Wie schlägt sich Harry Kane, will Burnham wissen, der englische Fußballstar, der bei Bayern München Tore am Fließband schießt. Und gerne würde man hören, wie der Kanzler, bekennender Fan von Borussia Dortmund, den Stürmer von Dortmunds größtem Konkurrenten bewertet. Doch leider werden genau in diesem Moment die Mikrofone weggetragen.
0: Jasper Ruppert bedauert also diesen letzten Aspekt des deutsch-britischen Treffens heute in Berlin. 17.15 Uhr ist es. 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Unser Topthema zur Stunde: Linke, Grüne und SPD nehmen Sondierungsgespräche zur Regierungsbildung in Berlin auf. Das haben die Parteien heute angekündigt. Außerdem einigten sie sich darauf, jüdisches Leben zu schützen. Dafür sollen unter anderem Polizei und Verfassungsschutz gestärkt werden. Dazu ausführlich wieder mehr in den Nachrichten zur halben Stunde. Jetzt Kerstin Hoffmann mit weiteren Meldungen.
4: In Sachsen sind die Baupreise weiter gestiegen. Wie das Statistische Landesamt mitteilte, mussten im August für den Neubau von Wohngebäuden rund 6% mehr ausgegeben werden als im Vorjahresmonat. Das sei der stärkste Anstieg seit 3 Jahren. Grund seien neben höheren Löhnen und Materialkosten auch die gestiegenen Spritpreise. Der Chiphersteller TSMC aus Taiwan hat ein deutliches Wachstum verbucht. Nach Konzernangaben stieg der Umsatz im dritten Quartal auf ein Rekordhoch von umgerechnet knapp 42 Milliarden Euro. Hintergrund sei der weltweite KI-Boom. TSMC baut zurzeit auch eine Chipfabrik in Dresden. Die Produktion soll Ende 2027 beginnen. Karlheim im Erzgebirge hat eine Großspende von mehr als 800.000 Euro erhalten. Das Geld kommt nach Angaben der Stadt von einer ortsansässigen Firma. Bürgermeister Nico Dittmann sagte, die Bürger der 6.000 Einwohnerstadt würden nun an den Überlegungen zur Verwendung des Geldes beteiligt. Das Wetter am Abend: in Sachsen Regen, 7 bis 13 Grad, starkböiger Wind, in der Nacht nach Regen im Osten überwiegend trocken, 8 bis 3 Grad und morgen zunächst sonnig, später Wolken und Schauer, dabei windig, Temperaturen bis 15 Grad. MDR Aktuell Verkehrsdienst, A2 Richtung Berlin zwischen Peine Ost und Braunschweig-Watenbüttel, 5 Kilometer stockender Verkehr. A2 Richtung Berlin zwischen Marienborn-Helmstedt und Bornstedt, 16 Kilometer stockender Verkehr. A4 Frankfurt Richtung Dresden zwischen Apolda und Jena Zentrum, mehrere Kilometer Stau an der geräumten Unfallstelle. A9 Richtung Berlin am Schkeuditzer Kreuz. In der Überfahrt zur A14 Richtung Dresden gibt es Behinderungen. A9 Richtung Berlin zwischen Coswig und Kleinmarzehns Stau. A36 Richtung Bernburg zwischen Fienenburg Ost und Wernigerode Mitte Stau. A38 Richtung Leipzig zwischen Bad Lauchstädt und Merseburg Süd stockender Verkehr. Vorsicht auf der A72 Richtung Hof zwischen Hartenstein und Zwickau Ost liegen nach einem Unfall Fahrzeugteile auf der Fahrbahn. Und die A72 Richtung Hof ist zwischen Pirk und Dreieck Hochfranken nach einem Unfall gesperrt. Soweit der MDR Aktuell Verkehrsdienst, 17.17 Uhr.
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0: Italien hat ein neues Wahlgesetz. Im zweiten Anlauf hat das Abgeordnetenhaus die neuen Regeln beschlossen. Ministerpräsidentin Giorgia Meloni hatte das Votum mit der Vertrauensfrage verknüpft, nachdem Abweichler aus den eigenen Reihen das Gesetz im Juli noch einmal ausgebremst hatten. Nun also bekam Meloni eine Mehrheit für das Gesetz. Es soll aus ihrer Sicht für stabilere Verhältnisse in Italien sorgen. Aus Sicht der Opposition soll es dagegen vor allem Melonis eigenen Machterhalt garantieren. Ivo Maroschik berichtet aus Rom.
6: Die Italiener können jetzt direkt wählen, wer sie vertritt. Mit diesen Worten hat Ministerpräsidentin Meloni die Entscheidung in der Abgeordnetenkammer begrüßt. Sie können für die Partei stimmen, die Koalition, ein Programm, den Spitzenkandidaten und für ihren Abgeordneten, so Meloni. Das neue Wahlrecht hat damit die letzte Hürde genommen und die Regierungschefin hat die von ihr gewünschten neuen Regeln bekommen, wenn auch erst im zweiten Anlauf, nachdem sie die Vertrauensfrage gestellt hatte. Ein maßgeschneidertes Wahlrecht, das nur darauf abzielt, Melonis Macht abzusichern, schimpft Oppositionsführerin Elly Schlein.
7: Ihr klammert euch an die Macht, ihr klammert euch an eure Sessel, weil ihr Angst vor dem Moment habt, in dem die Italiener euch zur Rechenschaft ziehen werden. Ihr habt Angst vor der Demokratie und versucht, sie zu manipulieren.
6: Umstritten ist vor allem die Vorschrift, die dem stärksten Parteienblock eine bequeme Mehrheit in beiden Kammern des Parlaments verschaffen soll. Wer mindestens 42% der Stimmen erreicht, erhält Bonussitze im Senat und im Abgeordnetenhaus, so dass dieses Bündnis dann auf 55% der Sitze kommt. Stabilicum nennt die Regierung das Gesetz in falschem Latein, denn es soll Stabilität bringen. Aber auch dieses Argument lässt die Oppositionsführerin nicht gelten.
7: Es ist ein falsches und verfassungswidriges Gesetz, weil es einen abnormen Mehrheitsbonus vorsieht, der dazu führt, dass der Sieger ein garantiertes Quorum von fast allein erreicht. Regierungsfähigkeit ist ein wichtiges Prinzip, aber es muss immer mit der Repräsentation im Gleichgewicht stehen.
6: Tatsächlich ändert es die Spielregeln so stark, dass sich auch die politischen Abläufe in Italien grundlegend ändern werden. Es zwingt die Parteien, sich schon im Wahlkampf zu Bündnissen zusammenzuschließen. Künftig wird also wohl ein Rechtsblock gegen einen Linksblock antreten. Eine Suche nach Koalitionen und Kompromissen nach der Wahl sind praktisch nicht mehr möglich. Meloni und ihre Partner argumentieren, das sorge für Klarheit. Regierungen können nicht mehr nach der Wahl durch Absprachen im Hinterzimmer gebildet werden. Und es könne nicht mehr passieren, dass ein weitgehend unbekannter Kompromisskandidat plötzlich Regierungschef wird. Wie bei der Wahl von Giuseppe Conte im Jahr 2018. Solche Überraschungen wird es nicht mehr geben, verspricht Giovanni Donzelli, einer der Vertrauten von Meloni und Organisationschef ihrer Partei Fratelli d'Italia. Ihr werdet Italien nicht zu technischen Regierungen zurückbringen, in denen sich die Politik die Posten aufteilt, ohne vorher offen das Gesicht gezeigt zu haben. Schluss mit Scheingefechten, um dann am nächsten Tag die Sessel zu verteilen. Italien wird in die dritte Republik eintreten.
8: Entrerà nella terza In dieser dritten Republik, wie sie Meloni und ihren Partnern vorschwebt, wird die Macht des Staatspräsidenten, einen Regierungsauftrag zu erteilen, stark eingeschränkt, was verfassungsrechtliche Fragen aufwirft. Donzelli versucht, das zur Seite zu fegen. Es gehe nur darum, ein einfaches Prinzip durchzusetzen. Und zwar, wer von den Italienern eine Stimme mehr bekommt, der solle in Italien regieren. Doch das letzte Wort ist mit der Abstimmung im Parlament wahrscheinlich noch nicht gesprochen. Melonis neues Wahlrecht dürfte noch das Verfassungsgericht beschäftigen.
0: Aus Rom berichtete Ivo Marauschik. Und jetzt geht's noch einmal um den Star des Tages, kann man sagen. Der Literaturnobelpreis wird in diesem Jahr also nach Kanada verliehen an die Dichterin und Essayistin Anne Carson. Die schwedische Akademie hat das streng gehütete Geheimnis heute Mittag gelüftet. Sie wird, also Anne Carson, für ihr kühnes und erfinderisches Gesamtwerk geehrt, so heißt es dort. Wir haben Fragen und Antworten vom Literaturexperten Jan Ehlert vom Norddeutschen Rundfunk. Was ist es denn, was Anne Carson aus Ihrer Sicht auszeichnet?
9: Es ist diese Verbindung aus dem unglaublich tiefen Wissensschatz, den wir haben. Also antike Figuren tauchen auf. Hier zum Beispiel die Sage von Herakles und Geryon. Geryon ist das Monster, das Rote, was erschlagen wird in der Sage. Viel mehr erfährt man nicht. Und sie transferiert es in die Jetztzeit. Was würde Geryon heute vielleicht durchleben? Wie wäre Herakles? Warum wird er so ein Held und auch so ein Mörder? Und das packt sie in eine Verbindung, wo sie antike Fragmente tatsächlich noch aus dem Original übersetzt und neue Welten erfindet und Gedichte dazu erfindet, gern auch mal Filmszenen einfließen lässt. Das ist also eine bunte Mischung aus ganz vielen Formen und das macht ganz großen Spaß.
0: Das klingt aber auch so, als sei Ihre Literatur keine leichte Kost und nicht unbedingt was fürs Nebenbeilesen am Strand.
9: Also für alle, die gerne chronologische Romane mit sehr viel Handlung und einem klaren Plot lesen, ist das vielleicht doch nicht das Richtige. Weil es auch Bücher von ihr gibt, wo wirklich die Buchstaben sich zu Bildern formen, wo sie teilweise oben auf der Seite beginnt und dann auf der anderen Seite weitermacht, wo es auch viele Wörter gibt, die man nicht versteht, weil sie aus dem Altgriechischen direkt zitiert. Dann kommen auch mal Opernsequenzen mit rein. Also es ist keine Autorin, wo sich jedes Werk leicht lesen lässt. Aber wer Lust hat, einzutauchen in das große Wissen, wer neugierig ist, zu wissen, was steckt eigentlich hinter Namen wie Antigone oder Sokrates, der wird sicherlich mit ihr sehr glücklich werden. Man muss aber ein bisschen Arbeit und ein bisschen Lust mitbringen. Vielleicht nicht für den Strand, aber für den Sessel abends mit einem guten Glas Tee oder Rotwein.
0: Und wenn Anne Carson nun zum Favoritenkreis gehörte, warum hat das jetzt so lange gedauert mit der Auszeichnung?
9: Na, das Problem ist, glaube ich, es gibt ja so viele große Schriftstellerinnen und Schriftsteller, die den Preis verdient hätten, die auch seit vielen Jahren auf der Liste stehen. Doris Lessing musste, glaube ich, 40 Jahre warten, bis sie dann irgendwann doch völlig überraschend den Preis bekam. Ich glaube, vielleicht war es jetzt Zeit für jemanden wie Anne Carson, die eben wieder den Blick zurück auf das Wissen richtet. Weil wir leben ja in einer Zeit, wo viele Menschen glauben, nur weil sie zwei Schlagzeilen gelesen haben, kennen sie die ganze Wahrheit und sind im Besitz der einzigen Wahrheit. Und Carson sagt, nein, das ist überhaupt nicht so. Es gibt so viele Wahrheiten, über die kluge Menschen über die Jahrhunderte und Jahrtausende nachgedacht haben. Schauen wir uns die doch mal an. Und dann zählt sicherlich auch dazu, dass nachdem es zuletzt ein doch auch eher großes Schwergewicht der europäischen Literatur war, ein Mann, Laszlo Krasznahorkai, jetzt das Pendel wieder in eine andere Richtung geht, das Spielerische, die Poetik, das Wissen und eben auch eine Frau, Anne Carson.
0: Und wenn wir uns nun dem Werk von Anne Carson nähern wollen, haben Sie einen Tipp für alle Laien, mit welchem Werk sollte man da beginnen?
9: Wer keine Angst hat vor melancholischen Texten, der könnte mit Nox anfangen. Nox, also lateinisch Nacht. Dann nimmt sie ein Gedicht des griechischen Dichters Catull, wo er über den Tod seines Bruders sinniert und stellt dem ihre Erfahrung mit dem Tod ihres eigenen Bruders gegenüber. Das ist also diese Vermischung von Antike und Jetztzeit. Was können wir aus diesen Gedichten noch lernen? Da kommt man dann schon in eine bisschen schwermütige, herbstliche Stimmung. Aber es ist auch sehr tröstlich. Also das ist vielleicht doch ein schönes Stück zum Einsteigen. Und ansonsten würde ich es mit Rot versuchen, denn das ist auch einfach unglaublich lustig.
0: Einschätzungen von Jan Ehlert waren das, Literaturexperte beim Norddeutschen Rundfunk, über die Vergabe des Literaturnobelpreises an Anne Carson.

0: 5 Minuten vor 5:30. Die Blätter des Kratombaums werden in Asien in niedrigen Dosen meist gekaut. Sie sollen helfen gegen Müdigkeit und gegen das Hungergefühl. Seit einigen Jahren ist Kratom auch bei uns erhältlich, meist über das Internet. Und hier gilt es als sogenanntes Legal High, also als Droge, die nicht dem Betäubungsmittelgesetz unterliegt. Tatsächlich aber sind mit Kratomkonsum erhebliche Risiken verbunden. Immer wieder kommt es sogar zu Todesfällen. Sylvain von Liebe klärt auf.
1: Vor allem online wird Kratom in verschiedenen Formen angeboten. Als Pulver, als Tabletten, als Tee, in sogenannten Energy Drinks. Zwar wird Kratom in Südostasien seit Jahrhunderten als Naturheilmittel eingesetzt, allerdings ist ein Nutzen in Relation zu möglichen Risiken nicht belegt. Fest steht lediglich, dass die Blätter aufgrund ihrer Inhaltsstoffe Mitragynin und Hydroxymitragynin eine opioidähnliche Wirkung haben, also in hohen Dosen beruhigend und schmerzlindernd, in niedrigen Dosen hingegen stimulierend, stimmungsaufhellend und leistungssteigernd wirken. Das Bundesinstitut für Risikobewertung warnt in einer Mitteilung vom September 2025 ausdrücklich vor dem Konsum von Kratom. Mögliche gesundheitliche Folgen sind Nervenschäden, Atemstörungen, Schäden von Leber und Nieren. Insbesondere zusammen mit Koffein, Alkohol und anderen Drogen ist die Einnahme von Kratom gefährlich und kann sogar zum Tod führen. Vieles spricht für mehr Kontrolle des unregulierten Verkaufs der Pflanze. Markus Gerzen, Suchtmediziner am Universitätsklinikum Augsburg, sagte bereits 2022 in einer Puls-Reportage:
2: Also in meinen Augen gehört dieser Stoff schon kontrolliert, denn was einfach nicht zu unterschätzen ist, das wird von vielen Seiten tatsächlich auch einfach bagatellisiert, er hat ein großes Abhängigkeitspotenzial. Das ist so.
1: In Deutschland ist Kratom derzeit weder als Arzneimittel noch als Lebensmittel noch als Nahrungsergänzungsmittel zugelassen. Verboten ist es aber auch nicht. In anderen EU-Ländern gibt es ein solches Verbot bereits. In Frankreich etwa seit 2020.
0: Sylvain von Liebe berichtete über Kratom und seine möglichen Auswirkungen. Nun kommen wir zum Wetter mit Renato Bodenburg im MDR Aktuell Wetterstudio. Wie sieht's hier aus für den Abend?
3: Auf der einen Seite schon wieder recht freundlich. Allerdings da, wo es freundlich wird, gibt's auch trotz allem weitere einzelne Schauer. Und auf der anderen Seite sehr regnerisch. Und um das aufzuklären, wir haben eine Nordwest-Ost-Südost-Trennung und wir haben von letzten Endes Raum Wittenberg noch in Sachsen-Anhalt bis zum Burgenlandkreis und dann entlang der Saale und alles östlich davon in Thüringen. Also im Grunde genommen vorm Raum Jena noch, müssen wir damit eingrenzen und dann bis zum Altenburger Land runter, Schiefergebirge, auch noch Regen. Der meiste Regen allerdings in Sachsen und der kommt jetzt auch weiter in die Oberlausitz voran und ist dort zwischen Sächsischer Schweiz und Landkreis Bautzen nochmal richtig, richtig kräftig unterwegs. Das wird dort noch bis in die späteren Abendstunden hinein dort aktiv sein. Sonst geht das Ganze eher so ein paar Schauer über, wird dann zur Nacht langsam trocken und morgen beginnen wir erstmal freundlich.
0: Soweit die Aussichten. Danke, Renato Bodenburg.
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6: Um 17.30 Uhr mit Kerstin Hoffmann. In Berlin nehmen Linke, Grüne und SPD Sondierungsgespräche zur Regierungsbildung auf. Die Parteien kündigten an, direkt in die Gespräche einzusteigen. Die Linke ebnete den Weg, indem sie ein Bekenntnis zum Existenzrecht Israels abgab. Die Parteien einigten sich darauf, jüdisches Leben zu schützen. Dafür sollen Polizei und Verfassungsschutz gestärkt werden. Vereinbart wurde zudem ein absolutes Verbot von Kontakten zur organisierten Kriminalität. Die SPD Sachsen-Anhalt wehrt sich gegen die Verdächtigungen aus der CDU, die Wahl eines AfD-Politikers zum Landtagspräsidenten unterstützt zu haben. Fraktionschefin Katja Pähle sprach bei MDR aktuell von einem Versuch der CDU abzulenken. Pähle nannte die Aussagen von Kanzler Friedrich Merz empörend. Sie würde interessieren, wen genau er meine. Ähnlich äußerte sich auch die linke Fraktionschefin Heidi Reichinek. Merz hatte von einer möglichen False Flag Operation gesprochen, einem Täuschungsmanöver anderer Parteien, um der CDU zu schaden. Die Deutsche Bahn ist nicht dazu verpflichtet, auf stark befahrenen Strecken ein Viertel ihrer Kapazitäten für Konkurrenten freizuhalten. Das Verwaltungsgericht Köln erklärte diese Vorgabe der Bundesnetzagentur für rechtswidrig. Hintergrund ist der geplante Einstieg der italienischen Bahn in Deutschland. Italo will ab 2028 Züge auf den Strecken München-Köln-Dortmund und München-Berlin-Hamburg anbieten. Mit der Gerichtsentscheidung ist der Einstieg aber nicht vom Tisch. Die verbotene kurdische Arbeiterpartei PKK hat den vollständigen Abzug ihrer bewaffneten Kräfte aus der Türkei verkündet. In einer Erklärung forderte die PKK die türkische Regierung dazu auf, sich an den vereinbarten Friedensprozess zu halten. Entgegen der Absprachen sei die Isolationshaft für PKK-Führer Abdullah Öcalan noch nicht aufgehoben worden. Im vergangenen Jahr hatte Öcalan die PKK aufgerufen, die Waffen niederzulegen und die Organisation aufzulösen. In Baden-Württemberg hat die Polizei einen Mann bei einem Schusswechsel getötet. Wie ein Sprecher mitteilte, handelt es sich um einen 27-Jährigen aus Afghanistan. Er sei vor dem Rathaus von Tuttlingen mit einer Pistole in der Hand aufgetaucht. Im Innenhof des Gebäudes habe er das Feuer auf die herbeigerufenen Polizisten eröffnet. Dann sei er selbst von Schüssen tödlich getroffen worden. Die Ermittlungen zu dem Fall übernahm das Landeskriminalamt. Das waren die Nachrichten. Das Wetter, die Temperaturen: Artern bedeckt, 13 Grad, Dresden Regen 13, Eisenach stark bewölkt 13, Erfurt bedeckt 13, Gardelegen bedeckt 13, Hoyerswerda Regen 14, Magdeburg wolkig 14, Neuhaus bedeckt 8 Grad, Oschatz stark bewölkt 12, Plauenregen 12, Wernigerode stark bewölkt 13 und Wittenberg leichter Regen 12 Grad. In der Nacht abklingende Schauer, dann teils klar und überwiegend trocken, 8 bis 3 Grad. Morgen zunächst sonnig, später Wolken und Schauer, dabei windig, Temperaturen bis 15 Grad. MDR Aktuell Verkehrsdienst, A2 Richtung Berlin. Zwischen Marienborn-Helmstedt und Bornstedt 16 Kilometer stockender Verkehr. A4 Frankfurt Richtung Dresden, zwischen Apolda und Jena Zentrum mehrere Kilometer Stau. A9 Richtung Berlin am Schkeuditzer Kreuz, in der Überfahrt zur A14 Richtung Dresden Behinderungen. A9 Richtung Berlin zwischen Coswig und Kleinmarzehns Stau. A36 Richtung Bernburg, zwischen Fienenburg Ost und Wernigerode Mitte Stau. Die A72 Richtung Hof ist zwischen Pirk und Dreieck Hochfranken nach einem Unfall gesperrt. Und nach Unfällen sind gesperrt die B89 zwischen Ebenharz und Hildburghausen und die B281 Ortsumfahrung Eisfeld zwischen Hirschendorf und Waffenroth. Soweit der MDR Aktuell Verkehrsdienst, 17.34 Uhr.
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0: Mit Jan Kröger im Studio. Der CDU-Chef und Bundeskanzler Friedrich Merz hat nach der Wahl des AfD-Landtagspräsidenten in Sachsen-Anhalt bestritten, dass CDU-Abgeordnete mit der AfD gestimmt hätten. Wer das behaupte, der starte ein durchsichtiges Manöver, um der CDU zu schaden. Merz sprach von einer False-Flag-Operation, also von einem Täuschungsmanöver anderer Parteien. Er meinte damit eventuell die Linke und die Grünen, ließ das aber im Unklaren. Unsere Korrespondentin in Berlin, Sabine Henkel, widerspricht dem Bundeskanzler und Parteivorsitzenden. Hören Sie dazu Ihren Kommentar.
7: Was für ein billiges Ablenkungsmanöver. False Flag, Täuschungsmanöver, sagt Friedrich Merz. Die vier unbekannten Stimmen für den Rechtsextremen in Sachsen-Anhalt, die könnten doch aus jeder Partei gekommen sein, mit der Absicht, sie bösartiger und fälschlicherweise der CDU zuzuschreiben. False Flag nennt das also der CDU-Chef. Das ist unwürdig und vor allem durchschaubar. Merz will wegschieben, dass die CDU zerbröselt und er es nicht vermag, den Laden zusammenzuhalten. Autorität AD. Und ja, es stimmt. Wer die vier sind, man weiß es nicht. Sie halten sich bedeckt. Doch dass es Linke sind, die Merz vor allem in Verdacht hat, nein. Warum nicht? Weil die CDU-Linie in Magdeburg eigentlich klar war. Alle CDU-Abgeordneten sollten sich bei der Wahl enthalten. Davon mussten Linke, Grüne und SPD auch ausgehen. Und damit ist klar, sie wären sofort aufgeflogen, hätten sie überhaupt einen so perfiden Plan verfolgt, wie Friedrich Merz ihnen unterstellt. Dass es anders kam bei der Abstimmung, konnte ja niemand in der Linken wissen. Allein das macht klar, dass Merz' False-Flag-Angriff nur vom eigenen Scheitern ablenken soll. Stattdessen deutet einiges darauf hin, dass die vier Abtrünnigen aus Merz' Partei der CDU kommen. Zum Beispiel, dass dann auch noch allein der CDU-Kandidat mit Stimmen der AfD zum Vize-Landtagspräsidenten gewählt wurde und der SPD-Kandidat durchfiel. Es grüßt die trapsende Nachtigall. Merz muss schon sehr ratlos sein. Statt seiner Chefrolle gerecht zu werden und für Aufklärung zu sorgen, zeigt der Parteivorsitzende mit den Fingern auf andere. Eine Schutzbehauptung ist das, nichts anderes. Ganz offensichtlich glaubt er selbst nicht mehr daran, dass er in Sachsen-Anhalt für Ordnung sorgen kann.
0: Soweit der Kommentar von Sabine Henkel, der sich eher mit den bundespolitischen Auswirkungen der konstituierenden Sitzung in Sachsen-Anhalt befasst. Schauen wir nun auf die landespolitischen Auswirkungen. Es gibt jede Menge Unmut und Kritik, vor allem am noch Ministerpräsidenten Sven Schulze von der CDU. Aber noch ist keine Entscheidung gefallen innerhalb seiner Partei, in welche Richtung sie nun strebt. Wir haben darüber in unserem Politik-Podcast Wahlkreis Ost mit Vera Wolfskämpf gesprochen, Landeskorrespondentin des Redaktionsnetzwerks Deutschland. Wir hören mal rein.
8: Also inzwischen halte ich bei dieser CDU fast nichts mehr für ausgeschlossen. Ich frage mich, was es ihr nutzen würde. Also sie würde sich schwächen, das wäre ganz klar. Sie würde die Flanke aufmachen zur AfD. Sie würde den gesamten Bundesverband und die Bundes-CDU schwächen. Sie würde tatsächlich die Bundesregierung aufs Spiel setzen. Das muss man ja auch sagen, denn die SPD in Berlin meint es durchaus ernst mit ihren Drohungen und ihren Forderungen. Das alles, denkt man, sollte ein Politiker im Kopf haben. Aber mein Eindruck ist, dass sie gar nicht mehr über diesen Tellerrand hinausschauen, sondern wirklich sehr stark hier im Landtag gucken, wie es weitergeht. Ich habe mal geschaut, also es braucht 3 Abgeordnete, die dann eine Gruppe bilden könnten und immer 5, die eine Fraktion bilden. Das heißt, möglich wäre das. Und es ist vielleicht eine der Ausgänge, die man sich für das Ende des Jahres vorstellen kann. Ob es ein wahrscheinlicher oder gar einer ist, der CDU nutzt, da würde ich noch ein Fragezeichen dran machen.
0: Sagt Vera Wolfskämpf, Landeskorrespondentin des Redaktionsnetzwerks Deutschlands in Sachsen-Anhalt. Das ganze viel ausführlichere Gespräch, das hören Sie also in unserem Podcast Wahlkreis Ost und den finden Sie in der ARD Sounds App. Nun schauen wir nach Peking, denn dort haben Gespräche begonnen zwischen dem EU-Handelskommissar und Chinas Handelsminister. Von dem Treffen erhoffen sich beide Seiten Fortschritte in den durchaus angespannten Handelsbeziehungen. Christoph Kober.
9: Im Gepäck hat der EU-Handelskommissar eine Statistik, die ihm Druck in den Verhandlungen machen dürfte. Mehr als 1 Milliarde Euro beträgt das Handelsdefizit, das die EU derzeit mit China verzeichnet, pro Tag. Auch weil chinesische Unternehmen ihre Produkte zu künstlich niedrigen Preisen auf dem EU-Markt anbieten, heißt es aus Brüssel, und damit europäische Unternehmen in Existenznot bringen. Aus diesem Defizit will die EU raus und erwartet konkrete Schritte dazu von China. Zuletzt hatte es Medienberichte gegeben, wonach Brüssel Peking aufgefordert habe, freiwillig seine Exporte von Hybridautos nach Europa einzuschränken. Den Schritt hat China aber offenbar abgelehnt. Auch von weiteren Zugeständnissen war im direkten Vorfeld der Gespräche nichts zu hören. China vertritt die Haltung, dass es im Sinne beider Seiten ist, die Kooperation aufrechtzuerhalten und Meinungsverschiedenheiten im Handel durch gleichberechtigten Dialog zu lösen, sagt die Sprecherin des chinesischen Außenministeriums Mao Ning. Zuletzt hatten Bundeskanzler Friedrich Merz und Frankreichs Präsident Emmanuel Macron die EU-Kommission in einem gemeinsamen Brief aufgefordert, handelspolitische Abwehrschritte zu installieren, die schneller und schärfer wirken als bislang. Nicht nur lehnt China diese Vorschläge ab, noch vor dem Nationalfeiertag am 1. Oktober und während der sich anschließenden freien Tage hatte die Führung in Peking Warnungen in Richtung Europa ausgesprochen. Das Handelsministerium hat einen entschlossenen Gegenschlag und den Einsatz eines starken politischen Instrumentenkastens angekündigt, falls Brüssel einseitige Handelsbeschränkungen gegen chinesische Unternehmen oder Produkte beschließen sollte. Ob die Gespräche zwischen EU-Handelskommissar Šefčovič und Chinas Handelsminister Wang tatsächlich Fortschritte bringen, ist unklar. Sie sollen bis morgen dauern.
0: Soweit der Bericht von Christoph Kober, 17.41 Uhr.
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10: Mit Thorsten vom Wege. Giovanna Tsuchimaru hat bei den Judo-Weltmeisterschaften in Aserbaidschan die erste deutsche Medaille gewonnen. Die 28-Jährige bejubelte am fünften Wettkampftag in der Gewichtsklasse bis 70 Kilogramm Bronze. Im entscheidenden Kampf setzte sie sich gegen die Brasilianerin Nawana Silva durch. Zuvor verlor die Niedersächsin das Halbfinale gegen Michaela Polares aus Österreich. Schon 2023 hatte Tsuchimaru eine WM-Einzelmedaille gewonnen. Damals holte sie in Katar Silber. Nicht wie erhofft verlief die WM für Mitfavoritin Miriam Butgereit. Die Olympiazweite von Paris schied in der dritten Runde gegen die Serbin Alexandra Andric aus. Für Eduard Trippel war in der Gewichtsklasse bis 90 Kilo bereits in der zweiten Runde Endstation. Heute läuft das Ultimatum des für Eisschnelllaufen zuständigen Verbandes an die Sportlerinnen und Sportler ab, eine neue Athletenvereinbarung zu unterschreiben. Daran müssen sich die Aktiven des erfolgreichsten Stützpunktes in Erfurt verpflichten, zunächst in Berlin oder in Zell zu trainieren. Deutschlands bester Eisschnellläufer, der Juniorenweltrekordler Finn Sonnekalb, bleibt bei seinem Nein. Die Alternative des 19-Jährigen ist ein Wechsel in die USA oder zu einem niederländischen Privatteam. Finn Sonnekalb zum möglichen Wechsel ins Ausland.
11: Vor den Olympischen Spielen in Mailand wurde so viel Positives gesprochen darüber, wie toll nächstes Jahr alles werden soll. Das genaue Gegenteil ist passiert. Es ist nichts gut geworden. Es ist alles den Bach runtergegangen, sagen wir es mal so. Dass das Konzept war, uns alle nach Inzell und Berlin aufzuteilen unter Druck und zu sagen, ey, ihr verliert eure Arbeit, euren Kaderstatus, wenn ihr es nicht macht. Damit habe ich nicht gerechnet. Ich glaube, damit hat keiner gerechnet. Also ich fühle mich unter Druck gesetzt, möchte diese Athletenvereinbarung deswegen nicht unterschreiben. Ich habe Angebote aus USA und aus Holland und ich werde das auch, denke ich, in Betracht ziehen, definitiv. Es gibt Leute, die wollen mich haben und wenn sie mich hier nicht haben wollen, dann kann ich sich ändern.
10: So, schauen wir schnell noch zum Fußball. Am Wochenende geht es ja weiter mit der Bundesliga. RB Leipzig trifft auf die Frankfurter Eintracht und Adi Hütter hat sich vor dem Spiel schon mal geäußert.
12: Alexander Čeferin will für eine vierte Amtszeit als UEFA-Präsident kandidieren. Das wurde am Rande eines Treffens der 55 UEFA-Mitgliedsverbände in einem Berliner Nobelhotel am Potsdamer Platz bekannt. Er werde sich am 22. April 2027 beim Kongress in Astana, Kasachstan, erneut zur Wahl stellen, sagte Čeferin den Verbandsvertretern. 2024 hatte Čeferin nach dem Kongress in Paris noch gesagt, dass er keine weitere Amtszeit plane. Diese Pläne haben sich nur noch offiziell geändert, was seit langem als offenes Geheimnis galt. Der Zuspruch aus den Verbänden ist groß für Čeferin. Keine andere Person im europäischen Fußball hatte öffentlich Ansprüche auf den Posten angemeldet. Damit bahnt sich seine vierte Amtszeit an, obwohl die Statuten der UEFA ausdrücklich eine Begrenzung auf nur drei Amtszeiten vorsehen. Eine Statutenänderung von 2024 bedeutet aber, dass Čeferins erste Amtszeit von 2016 bis 2019 nicht bei der Arbeitszeitbegrenzung angerechnet wird. Somit kann er auch rechtlich 2027 noch einmal antreten. An den Statutenänderungen gab es 2024 etwas Kritik. Mit Zvonimir Boban trat ein Vertrauter Čeferins aus Protest zurück. Der DFB unterstützte die Änderungen damals. Die UEFA und Čeferin sowie der DFB argumentierten, dass die Änderung notwendig sei, um die Statuten dem Schweizer Recht anzupassen, dem die in der Schweiz ansässige UEFA unterliegt.
10: So, Sie haben es vielleicht gemerkt, knapp daneben ist auch vorbei. Fußball war zumindest mal richtig, es ging aber um die Kandidatur von UEFA-Präsident Čeferin für eine mögliche vierte Amtszeit. Bei Adi Hütter bei der Frankfurter Eintracht, das ist die zweite Amtszeit und das sagte er nun vor dem Spiel gegen RB Leipzig.
13: Zuerst freuen wir uns, dass wir das 18:30 Uhr Spiel am Samstag haben gegen einen sehr, sehr guten Gegner. Die speziell auch zu Hause, wie Sie schon richtig gesagt haben, sehr, sehr gut spielen. Haben ein klares 4-3-3, haben natürlich in der Offensive ihre Qualität als Mannschaft. Nichtsdestotrotz müssen wir einfach auch versuchen, in Leipzig mutig zu sein. Wir müssen gut verteidigen, wir müssen viel laufen in Leipzig, weil es auch eine laufstarke Mannschaft ist. Ich glaube, dieses Spiel müssen wir auch von der ersten Minute auch so annehmen. Trotz allem brauchen wir auch immer wieder Momente, wo wir uns sag ich mal, befreien müssen aus möglichem Druck. Und was mir gefallen hat, wenn wir so auftreten wie in Mainz, dann ist es sicherlich so, dass es auch für Leipzig nicht so einfach wird. Und trotzdem haben wir auch unsere Qualität. Wir glauben an unsere Stärken. Und natürlich müssen wir sehr, sehr gut verteidigen, immer hellwach sein und speziell, was die zweite Halbzeit betrifft.
10: Sagt Eintracht-Trainer Adi Hütter vor dem Spiel bei RB Leipzig.
0: Danke an Thorsten vom Wege für den Sport. 17.45 Uhr ist das unser Top-Thema zur Stunde. In Berlin nehmen Linke, Grüne und SPD Sondierungsgespräche zur Regierungsbildung auf. Das haben sie heute angekündigt. Weitere Meldungen jetzt mit Kerstin Hoffmann.
6: Sachsens Polizei hat im Kampf gegen Kinderpornografie zahlreiche Beweismittel sichergestellt. Wie die Behörde mitteilte, wurden Wohnungen in Chemnitz, Döbeln und Freiberg durchsucht. Dabei seien mehr als 40 Handys und über 100 Computer beschlagnahmt worden. Die Ermittlungen richteten sich gegen 16 Beschuldigte im Alter zwischen 14 und 76 Jahren. In Frankfurt-Oder hat ein Prozess um den spektakulären Sparkasseneinbruch im brandenburgischen Strausberg begonnen. Dabei hatten die Täter am Ostermontag vor 3 Jahren Bargeld und Schmuck im Wert von mehr als 12 Millionen Euro erbeutet. In dem Verfahren klagen nun 2 Schließfachinhaber gegen die Bank wegen mangelnder Schutzmaßnahmen. Im Weihnachtsmannbüro in Himmelsberg im Kyffhäuserkreis sind die ersten Wunschbriefe angekommen. Wie der Heimatverein dem MDR mitteilte, werden alle Schreiben beantwortet. Im vergangenen Jahr seien es mehr als 5000 Briefe gewesen. Das Wetter in der Nacht, abklingende Schauer, dann teils klar und überwiegend trocken, 8 bis 3 Grad, morgen zunächst sonnig, später Wolken und Schauer, dabei windig und Temperaturen bis 15 Grad. MDR aktuell Verkehrsdienst, A2 Richtung Berlin zwischen Marienborn-Helmstedt und Bornstedt, 16 Kilometer stockender Verkehr. A4 Frankfurt Richtung Dresden zwischen Apolda und Jena Zentrum, mehrere Kilometer Stau. A9 Richtung Berlin am Schkeuditzer Kreuz, in der Überfahrt zur A14 Richtung Dresden gibt es Behinderungen. A9 Richtung Berlin zwischen Coswig und Kleinmarzins, Stau an der geräumten Unfallstelle. A36 Richtung Bernburg zwischen Fienenburg Ost und Wernigerode Mitte, Stau. Die A72 Richtung Hof ist zwischen Pirk und Dreieck Hochfranken nach einem Unfall gesperrt. Nach Unfällen ebenfalls gesperrt die B281 Ortsumfahrung Eisfeld zwischen Hirschendorf und Waffenroth und in Markleberg die Seenallee Richtung B2. Soweit der MDR Aktuell Verkehrsdienst, 17.48 Uhr.
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14: Herzlich willkommen aus Leipzig. Mein Name ist Christian Erl, ich bin Reporter und Moderator bei MDR Aktuell und ich vertrete heute meinen Kollegen Tim Deisinger. Wir sprechen mit dem ehemaligen NATO-General Erhard Bühler hier über den Krieg in der Ukraine und über sicherheitspolitische Fragen. Hallo nach Berlin, Herr Bühler.
15: Ja, danke, Erl.
14: Herr Bühler, in dieser Folge 375 bewegen wir uns ein wenig weg vom Kriegsgebiet in der Ukraine. Es soll in dieser Schwerpunktfolge um Japan gehen. Herr Bühler, Sie waren gerade dort. Wir sprechen über Ihre Eindrücke, über das Verhältnis der Japaner zu ihren Streitkräften. Und zunächst ganz einfach gefragt, warum waren Sie überhaupt in Japan? Also nicht, dass wir Ihnen keinen Urlaub gönnen würden, im Gegenteil. Aber den haben Sie ja vor wenigen Wochen schon auf dem Balkan gemacht.
15: Also ich war eingeladen an dem diesjährigen 2-tägigen Verteidigungsforum der Deutschen Botschaft und der Deutschen Außenhandelskammer in Japan teilzunehmen. Und dann weitere 3 Tage mit dem Team der Konrad-Adenauer-Stiftung, also kurz KAS, in Tokio zu verbringen. Das Team hat 3 Tage mit einem prall gefüllten Programm zur sicherheitspolitischen Situation im Indopazifik und der besonderen Lage Japans organisiert. Dazu fanden dann Gesprächsrunden bei Thinktanks im Verteidigungsministerium, aber auch bei Firmen, die mit neuen Technologien, Cyber- und Drohnentechnologien befasst sind, statt. Ich hatte Glück und war mit dem sehr engagierten KAS-Team von Herrn Paul Linnertz nicht alleine. Frau Dr. Alexandra Sakaki, die stellvertretende Leiterin der Forschungsgruppe Asien der Stiftung Wissenschaft und Politik, kurz SWP, war auch dabei, also aus Berlin. neben dem Termin der KAS, also eine weitere ausgezeichnete Japan-Expertin. Ich war also der Novize, der Japan-Newcomer im Team, aber auch deshalb eingeladen, um den japanischen Gesprächspartnern NATO zu erklären, auch die Situation bei uns in Europa und im euroatlantischen Raum nahezubringen.
14: Gerade in einem Land, das man gar nicht oder nicht so gut kennt, fallen einem ja viele Dinge zum ersten Mal auf, gerade wenn sie da irgendwie ganz anders gehandhabt werden als in unserem Kulturraum. Was hat Sie an Japan besonders beeindruckt, überrascht?
15: Also ich war ja nur in Tokio. Das Japan außerhalb der Hauptstadt, das kenne ich noch nicht. Kann ja noch kommen, später mal. Selbst bei Tokio kann ich nicht sagen, dass ich Tokio kenne. Das liegt ja schon an der Größe dieses Ballungsraums von 37 Millionen Menschen, die dort leben sollen. Aber ich war schon beeindruckt von der Höflichkeit und dem Respekt, den die Japaner ihren Mitbürgern und auch Ausländern entgegenbringen. Letzteren, sofern sie sich an die Regeln im Land halten, und da gibt es doch eine ganze Reihe. Anders wäre ja wohl ein Zusammenleben von so vielen Menschen auf kleinem Raum nicht so einfach möglich. Also beeindruckt war ich von der Sauberkeit der Hauptstadt Tokio, was ich ja von meiner Wahlheimat Berlin nicht unbedingt sagen kann. Rauchen ist selbst im Freien nicht gestattet oder nur in ausgewiesenen und ganz wenigen Raucherzonen. Deshalb konnte ich auch nie eine Zigarettenkippe, geschweige denn irgendwelchen anderen Müll auf der Straße entdecken. Aha. Neu war für mich in Japan, dass Japan bis weit ins 19. Jahrhundert hinein ein Land war, in das kein Fremder hineinkam und das kein Einheimischer verlassen durfte. Das wusste ich tatsächlich nicht. 250 Jahre lang dauerte die Periode, sozusagen das Albanien des Diktators Enver Hoxha in Asien jetzt, nur sehr viel länger. Heute ist Japan eine Demokratie, präziser eine parlamentarische Monarchie mit einem Kaiser als Staatsoberhaupt. Von der Regierung verlangen die Japaner, und das haben mir viele gesagt, einfach nur ganz pragmatisch, dass ihr Staat funktioniert. Also da gibt es weniger Ideologie, aber der Staat muss funktionieren. Und das scheint gegeben zu sein, so meine Eindrücke. Das sind vielleicht meine etwas oberflächlichen Beobachtungen eines kurzen Besuchs in der Hauptstadt Tokio. Eins muss man natürlich auch sagen, Tokio liegt ja in einem Gebiet, das sehr stark von Erdbeben bedroht ist, und das kommt schon auch vor, dass man, und wir haben das auch erlebt, zweimal sogar, dass es Erdbeben gab, aber mit einer Einstufung auf der Richterskala von 4 bis 4,5 etwa. Aber doch im 26. Stock eines Hotels fühlt sich das anders an, wenn das nachts kommt und wenn das Haus etwas bebt eine Zeit lang. Das fühlt sich schon sonderbar an, das ist wahr.
14: Und dann
15: warum ich Ihnen das sage, Herr Erl, ist, dass es eine bemerkenswerte Widerstandsfähigkeit und Vorsorge gibt in Japan, gerade was diese Erdbebenbedrohung angeht. Die Menschen werden dort regelrecht geschult, auch in den Schulen, in den Betrieben. Sie können sich melden zu Kursen, um sich darauf einzustellen, auf das Thema Erdbeben. Es gibt die Erdbeben-App. Da kann man natürlich nicht aus irgendeinem Schock aus dem Hochhaus dann in einen Schutzraum gehen. Aber nur alleine, dass man nicht erschreckt durch das Wackeln und die Geräusche, die so ein Erdbeben verursacht. Die Menschen sind angehalten, Rucksäcke gepackt zu haben zu Hause. Sie sind gehalten, die ersten Stunden überleben zu können und dazu auch die Vorräte zu Hause zu haben. Das sind alles Dinge, die für diese Widerstandskraft sprechen. Und das hat mich sehr erinnert an das Gespräch, das wir hatten mit dem ehemaligen THW-Präsidenten hier mit Herrn Deisinger zusammen über genau dieses Thema, nämlich Resilienz der Gesellschaft gegen Katastrophen, gegen Kriege oder wie hier auch gegen Erdbeben.
14: Ich wollte es gerade sagen, also ich höre raus, dass man bei Dingen, die man hier unter ziviler Resilienz oder in den gesellschaftlichen Debatten hier unter ziviler Resilienz zusammenfasst, da schon einiges vorhanden ist. Trotzdem nochmal die Frage, um welche weiteren Fragen ging es beim Verteidigungsforum? Worüber wird in Japan gerade sicherheitspolitisch diskutiert?
15: Also die Diskussionen sind geprägt von den Veränderungen in der Welt natürlich, die wir gerade miterleben. Deutschland und Japan haben ja einiges gemeinsam. Deutschland und Japan sind seit dem Zweiten Weltkrieg nach den USA und China zur dritt- bzw. viertgrößten Volkswirtschaft der Erde gewachsen. Auch wenn ich manchmal den Eindruck habe, dass das so manchen in Deutschland gar nicht so bewusst ist. Deutschland und Japan leiden unter einer Unberechenbarkeit der politischen Führung in den USA. Japan umso mehr, als es nicht wie wir in Deutschland in einem Bündnis mit insgesamt 32 Staaten sind, sondern Japan nur einen richtigen Bündnispartner hat, die USA. Neben ein paar gleichgesinnten Staaten im indopazifischen Raum, aber eben nicht mehr. Die Gleichgesinnten sind insbesondere Australien, Neuseeland, Philippinen, Südkorea, Singapur, abgestuft, vielleicht auch Indien, mit dem Japan besondere Beziehungen unterhält. Aber ein regelrechtes Bündnis gibt es nur mit den Amerikanern. Gemeinsam ist Deutschland und Japan auch, dass sie von außen bedroht werden. Für uns in Europa ist die größte Bedrohung Russland. Für Japan ist es zweifellos China. Das ist mir von vielen so bestätigt worden, insbesondere im Kontext des Taiwan-Konflikts. Und dann an zweiter Stelle wird Russland genannt und dann an dritter Stelle Nordkorea. Um diese Gemeinsamkeiten und Unterschiede ging es. Den euroatlantischen Raum und den indopazifischen Raum verbinden also gemeinsame Werte und Interessen. Für die dritt- und viertgrößte Volkswirtschaft dieser Erde unter anderem die Freiheit der Meere als Garant für die vielfältigen Handelsbeziehungen, die wir als Grundlage für unseren Wohlstand brauchen. Und es ging bei einem deutsch-japanischen Forum natürlich auch um den Ausbau der Beziehungen und den Ausbau der Kooperation Deutschlands und Japans.
14: Diesen Podcast gibt es auch in einer ausführlicheren Version. Da sprechen wir über die Frage, warum 80 Jahre nach dem Zweiten Weltkrieg so viele Japaner wie noch nie ihre Streitkräfte gestärkt sehen wollen, wie die Gesellschaft auf die Armee generell blickt und warum Deutschland auch aus sicherheitspolitischen Gründen näher an Japan heranrückt. Hören können Sie diese ausführliche Version im Podcast Was tun, Herr General? Bei ARD Sounds. Herr Bühler, herzlichen Dank für Ihre Expertise, für Ihre Einschätzungen auch in dieser Folge wieder. Ihnen, liebe Hörerinnen und Hörer, vielen Dank fürs Zuhören. Bei Fragen an Herrn Bühler oder an uns als Podcast-Team schreiben Sie uns an general@mdraktuell.de oder rufen Sie uns an unter der kostenlosen Rufnummer 0800 637 3737. Die nächste Folge ist für Montag, den 12. Oktober schon geplant. Nochmal mit mir, Herr Bühler, bis dahin und auf Wiederhören.
15: Auf Wiederhören, Herr All, bis Montag.
0: Und hier ist wieder Jan Krüger bei MDR Aktuell. Wir schauen kurz vor sechs aufs Wetter mit Renato Bodenburg. Jetzt kommt so ein bisschen Abendsonne hier heraus über Leipzig. Wo sieht's ähnlich, wo sieht's anders aus?
3: Also da siehst du auf alle Fälle schon mehr als die meisten in Sachsen, denn da haben wir noch verbreitet den dichten Regen oder die dichten Wolken und den Regen. Im Grunde genommen über das gesamte Vogtland und dann den gesamten Freistaat. Da gibt's jetzt den Regen. Und von der Dübener Heide her wird's jetzt tatsächlich so ein bisschen trockener und lichter werden und das setzt sich dann auch noch weiter fort. Also das Regengebiet zieht allmählich weiter raus und im Westen gibt es schon ein paar größere Auflockerungen von der Altmark über den Harz runter bis die gesamte Westhälfte des Thüringens über. Da gibt es aber noch mal einzelne Schauer, die dort mit durchziehen.
0: Und wie geht es die nächsten Tage weiter?
3: Es wird ein bisschen unbeständig bleiben, aber eigentlich auch freundliche Abschnitte geben. Morgen starten wir erstmal mit Sonnenschein, dann kommen aber wieder die Wolken hinterher. Die bringen am Nachmittag auch etwas Regen hier und dort. Am Sonnabend zieht der Regen dann erst raus. Danach sieht es dann freundlicher aus und am Sonntag sieht es erstmal allgemein ein bisschen wechselhafter aus, vereinzelt auch mit Gewittern und Temperaturen um 15 Grad.
0: Soweit die Aussichten. Danke, Renato Bodenburg. Nach 18 Uhr schauen wir unter anderem auf die Debatten nach der konstituierenden Sitzung in Sachsen-Anhalt über Stimmen für die AfD-Kandidaten und das Blame Game zwischen den anderen Parteien. Dazu ein Gespräch mit einem Politikwissenschaftler der TU Dresden in einer guten Viertelstunde.
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6: Um 18 Uhr mit Kerstin Hoffmann. Kanzler Friedrich Merz hat einen Ukraine-Gipfel in Berlin vorgeschlagen. Wie die Nachrichtenagentur dpa meldet, soll die Koalition der Willigen wahrscheinlich im Dezember zu einem Gipfeltreffen zusammenkommen. Der britische Premier Andy Burnham habe dem Vorschlag bei seinem Besuch in Berlin zugestimmt. Zuvor war bekannt geworden, dass ukrainische Unterhändler morgen zu Gesprächen in die USA reisen. Außenminister Marco Rubio sagte, die USA bemühten sich weiter um eine Verhandlungslösung. Je schneller der Krieg beendet werde, desto besser. In Berlin nehmen Linke, Grüne und SPD Sondierungsgespräche zur Regierungsbildung auf. Die Parteien kündigten an, direkt in die Gespräche einzusteigen. Die Linke ebnete den Weg, indem sie ein Bekenntnis zum Existenzrecht Israels abgab. Die Parteien einigten sich darauf, jüdisches Leben zu schützen. Dafür sollen Polizei und Verfassungsschutz gestärkt werden. Vereinbart wurde zudem ein absolutes Verbot von Kontakten zur organisierten Kriminalität. Bei Verstößen drohen Parteiausschlüsse. Psychische Erkrankungen sorgen nach einer Auswertung der AOK zunehmend für Fehltage. Demnach stieg die Zahl der Krankheitstage bei AOK-Versicherten binnen 10 Jahren um 42%. Im vergangenen Jahr kamen auf 100 Mitglieder 403 Fehltage wegen psychischer Erkrankungen. Die Betroffenen fehlten im Schnitt 29 Tage je Krankheitsfall. Besonders häufig waren es Beschäftigte in der Pflege, Kinderbetreuung oder in Callcentern. In der Oberpfalz in Bayern sind 2 Personen durch Schüsse schwer verletzt worden. Die Polizei vermutet den Schützen in einem Wohnhaus in Berngau. Das Gebäude wurde von Spezialkräften umstellt. Die Polizei bat die Menschen in Berngau, die Häuser nicht zu verlassen. Über die Verletzten und die Hintergründe der Tat ist bisher nichts bekannt. Der UEFA-Präsident Alexander Ceferin strebt eine weitere Amtszeit als Chef der Europäischen Fußballunion an. Nach Informationen der Sportschau kündigte der Slowene bei einem Treffen in Berlin seine Kandidatur an. Gewählt wird im April im kasachischen Astana. Damit scheidet Ceferin als möglicher Gegenkandidat von Gianni Infantino für das Amt des FIFA-Präsidenten aus. Das waren die Nachrichten. Das Wetter, die Temperaturen von 17 Uhr. Auf dem Brocken Nebel 5 Grad, Chemnitz Regen 11, Dresden Regen 13, Eisenach stark bewölkt 13, Erfurt bedeckt 13, Fichtelberg Regen 7. Gera bedeckt 11, Görlitz bedeckt 18, Halle Regen 13, Leipzig stark bewölkt 13, Magdeburg wolkig 14 und Meiningen stark bewölkt 11 Grad. In der Nacht abklingende Schauer, dann teils klar und überwiegend trocken, 8 bis 3 Grad. Morgen zunächst sonnig, später Wolken und Schauer, dabei windig und Temperaturen bis 15 Grad. MDR Verkehrsdienst, Vorsicht auf der A4 Richtung Frankfurt. Zwischen Dreieck Nossen und Siebenlehen befindet sich eine ungesicherte Unfallstelle. A2 Richtung Berlin zwischen Marienborn-Helmstedt und Bornstedt 16 Kilometer stockender Verkehr nach einem Unfall. A4 Frankfurt Richtung Dresden zwischen Apolda und Jena Zentrum Stau. A9 Richtung Berlin.

0: Ruth und in Markleeberg die Seenallee Richtung B2. Soweit der MDR-Verkehrsdienst, 18.04 Uhr.
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2: Mit Jan Kröger im Studio, guten Abend. In Berlin haben es die Spitzen von Linken, Grünen und SPD geschafft, sich auf Sondierungsgespräche zu verständigen. Von eigentlichen Koalitionsverhandlungen ist man also noch ein gutes Stück entfernt, aber eine erste Hürde ist genommen. Wie genau die Einigung von heute aussieht und wie es weitergehen soll, darüber berichtet Ute Schumacher.
3: 2,5 Wochen nach der Abgeordnetenhauswahl in Berlin haben sich die Spitzen von Linken, Grünen und SPD auf eine gemeinsame Linie gegen Antisemitismus verständigt und sich klar zum Existenzrecht Israels bekannt. Außerdem haben sie sich verständigt auf einen Umgang mit der organisierten Kriminalität. Zwei Vereinbarungen sind geschlossen. Die erste wendet sich gegen Antisemitismus, der in Berlin schon historisch von größter Bedeutung ist, sagt die Landesvorsitzende der Linken, Kerstin Wolter.
4: Aus unserer Geschichte wächst eine besondere Verantwortung für den Schutz jüdischen Lebens. Wer für uns Verantwortung trägt, im Abgeordnetenhaus wie im Senat, garantiert das. Antisemitismus hat in Berlin keinen Platz.
3: Wolter betont aber auch, was das für das Zusammenleben mit den unterschiedlichen Gruppen in der Hauptstadt bedeutet.
4: Man kann Antisemitismus klar bekämpfen und zugleich für die Menschenrechte der Palästinenserinnen und Palästinenser eintreten. Das ist kein Widerspruch. Das ist der Anspruch einer Politik, die Würde jedes Menschen zum Ausgangspunkt nimmt.
3: Für den Fall, dass Abgeordnete oder künftige Senatsmitglieder gegen die beschlossenen Grundsätze verstoßen, wollen Linke, Grüne und SPD Konsequenzen ziehen. Wenn nötig, können auch drei Experten dazugenommen werden, um die Verstöße zu bewerten. Am Ende muss die betroffene Fraktion selbst über Konsequenzen entscheiden. Die können bis zum Fraktionsausschluss gehen. Der Fraktionschef der Grünen im Berliner Abgeordnetenhaus, Werner Graf, ist zufrieden mit der Vereinbarung.
5: Wir nehmen diese Verantwortung ernst und wir wollen auch, und das ist uns wirklich wichtig, auch an die Jüdinnen und Juden sagen, wenn wir eine Regierung bilden, dann geben wir als diese Regierung auch ein Schutzversprechen an alle Jüdinnen und Juden.
3: Explizit ist in der Vereinbarung benannt, dass der Polizeischutz für jüdische Einrichtungen erhalten bleibt und wenn nötig noch ausgeweitet wird. Das Gleiche gilt diesbezüglich für den Verfassungsschutz. Ein Punkt, den auch der Fraktionschef der SPD, Steffen Krach, besonders betont. Und weiter?
6: Der gleiche Mechanismus, der beim Themenfeld Antisemitismus gilt, der gilt auch bei dem Themenfeld organisierte Kriminalität. Auch da darf es keine Nähe geben, keine Kontakte geben, sonst hat es Konsequenzen.
3: Auch hier kann im äußersten Fall der Ausschluss aus der Fraktion drohen. Nachdem die drei Parteien diese Regelungen verabredet haben, starten sofort die Sondierungen. Nun wird also geklärt, ob Linke, Grüne und SPD Koalitionsverhandlungen aufnehmen wollen. Ein wichtiges und konfliktreiches Thema dürfte dabei die Vergesellschaftung von großen Wohnungskonzernen sein. Für die Linke ist das eins ihrer wichtigsten Wahlziele. Aus der SPD gibt es Gegenwind. Wichtig wird auch das Thema Finanzen. Berlin muss in den nächsten Jahren rund 5 Milliarden Euro einsparen. Das sind mehr als 10% des gesamten Jahreshaushaltes.
2: Soweit der Bericht von Ute Schumacher. Der Literatur-Nobelpreis ist die international bekannteste Auszeichnung in der Literaturwelt und er geht in diesem Jahr an die kanadische Autorin Anne Carson. So hat die schwedische Akademie heute Mittag bekannt gegeben. Arne Bartram stellt uns die diesjährige Preisträgerin vor.
7: Sie verbindet Marilyn Monroe mit der griechischen Antike, moderne Liebesgeschichten mit alten Mythen. Der Literaturnobelpreis 2026 geht mit Anne Carson an eine Autorin, die nicht nur Figuren aus verschiedenen historischen Epochen zusammenbringt, sondern auch Stilrichtungen mischt. Anders Olsson, Vorsitzender des Nobelkomitees. Mit oft überraschenden Kombinationen löst sich Carson von der klassischen Ich-Perspektive der Lyrik und schafft so neue Formen zeitgenössischer Literatur. Dabei entstehen ironische und spielerische Werke, die zwischen klassischer und moderner Dichtung wechseln, aber auch zwischen verschiedenen Genres und Kunstformen. Geboren 1950, entwickelt die Kanadierin schon als Jugendliche eine Leidenschaft für das antike Griechenland. Bekannt wurde sie 1998 mit ihrem Versroman Autobiography of Red, in dem sie einen antiken Mythos mit einer modernen Coming-of-Age-Geschichte verbindet. Die 76-Jährige gilt auch wegen ihres Stilmixes als eine der spannendsten zeitgenössischen Autorinnen. Literaturjournalist Jan Ehlert vom Norddeutschen Rundfunk meint, nach jedem Buch, das man von Anne Carson gelesen hat, ist man ein Stück schlauer.
8: Es erwartet einen, der diese Werke liest, wirklich eine Vielzahl an literarischen Formen.

0: Da können Zeilen auch mal plötzlich abbrechen oder Worte sich zu Bildern formen. Also es ist kein klassisch erzähltes Buch, was man findet. Aber es ist vor allem eine Ideengeschichte. Sie verfolgt einen Gedanken, ein Thema über die Jahrhunderte hinweg und holt sich dann die Referenzen aus der Welt- und Literaturgeschichte, die sie dafür braucht.
1: Anne Carson galt seit Jahren als eine der großen Favoritinnen für den Nobelpreis. Das Nobelkomitee legt seit einigen Jahren Wert darauf, den Literaturnobelpreis abwechselnd an einen Mann und eine Frau zu vergeben. Literaturjournalist Jan Ehlert vom Norddeutschen Rundfunk.
0: Wenn man auf die Gesamtgeschichte des Literaturnobelpreises schaut, dann sieht man, dass immer noch viel, viel, viel mehr Männer ausgezeichnet wurden als Frauen. Es gab ganze Jahrzehnte, wo nur Männer ausgezeichnet wurden. Deswegen war, nachdem Laszlo Krasznahorkai im vergangenen Jahr den Preis kriegte, die Wahrscheinlichkeit schon sehr hoch, dass es in diesem Jahr eine Frau wird.
1: Anne Carson selbst wurde von der Auszeichnung überrascht, erzählt sie einer Reporterin des isländischen Rundfunks. Carson lebt inzwischen zeitweise in Island.
2: Crazy. I think they're all crazy. Yeah, I was, yeah. Well, you know.
1: Das sei alles verrückt, meint sie, noch um Fassung ringend. Der Literaturnobelpreis wird zusammen mit den anderen Auszeichnungen am 10. Dezember verliehen. Anne Carson darf sich neben dem Preisgeld von umgerechnet mehr als 1 Million Euro wohl auch über viele zusätzliche verkaufte Bücher freuen.
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4: 6:11 ist es. Die Bundesregierung rechnet damit, dass die deutsche Wirtschaft in diesem Jahr deutlich stärker wächst als bislang erwartet, denn die Herbstprojektion sieht eine anhaltende Erholung trotz hoher Energiepreise. Maximilian Ulrich berichtet.
5: Die Bundeswirtschaftsministerin Katharina Reiche von der CDU zeigt sich erleichtert.
6: Wir haben die Talsohle hinter uns gelassen. Die deutsche Wirtschaft wächst wieder.
5: Noch im April rechnete Reiche mit einem Mini-Wachstum von 0,5%. Jetzt ist die Bundesregierung deutlich optimistischer und geht von 1,3% Wachstum im laufenden Jahr aus. Doch es ist ein Erfolg auf Pump, gibt Reiche zu.
6: Auf das Wachstum entfallen tatsächlich 2/3 auf die öffentlichen Investitionen und 1/3 auf unsere Exportstärke.
5: 2/3 des Wachstums entstehen durch Ausgaben des Staates, etwa in neue Brücken, Straßen, aber auch Waffen für die Verteidigung. Dafür nimmt Deutschland große Schulden auf. Die Exportstärke hingegen wächst, weil viele Unternehmen weltweit gerade energieintensive Güter aus Deutschland wie Stahl, Dünger oder Aluminium auf Vorrat kaufen. Der private Konsum aber bleibt zurückhaltend, weil die Menschen angesichts der hohen Preise für Benzin oder Strom ihr Geld vorsichtig ausgeben. Das möchte Reiche gerne ändern. Wachstum, das sich hauptsächlich durch staatliche Investitionen speist, ist für sie nicht nachhaltig.
6: Dieses Wachstum muss selbsttragend werden. Und genau deshalb müssen wir weitermachen mit Reformen und das nicht nur irgendwann, sondern tatsächlich in den nächsten Monaten.
5: Katharina Reiche rechnet allerdings damit, dass das Wachstum im kommenden Jahr wieder etwas niedriger ausfällt und danach weiter abflacht. Die Herbstprojektion bildet die Grundlage für die nächste Steuerschätzung und für die Haushaltsplanung von Staat und Sozialversicherungen.
4: Bundeskanzler Friedrich Merz hatte heute Besuch, und zwar vom britischen Premierminister Andy Burnham. Es war dessen erster Staatsbesuch auf dem europäischen Festland. Beide Regierungschefs setzten dort einen deutsch-britischen Freundschaftsvertrag in Kraft. Jasper Ruppert berichtet.
7: Von einem historischen Tag spricht Kanzler Merz. Das sogenannte Kensington-Abkommen wurde zwar bereits vergangenes Jahr unterzeichnet, heute aber tauschten der Kanzler und Großbritanniens Premierminister Burnham die Ratifizierungsurkunden aus. Der Freundschaftsvertrag tritt damit in Kraft. Nachdem Großbritannien leider, wie Merz es sagte, die Europäische Union verlassen hat, mache man nun wenigstens bilateral einen Vertrag. Das Kensington-Abkommen vertieft die Zusammenarbeit beider Länder, unter anderem wirtschaftlich, militärisch und sicherheitspolitisch. Es vereinfacht aber beispielsweise auch wieder Schüleraustausche oder die Möglichkeit eines Auslandssemesters im jeweils anderen Land. Der Vertrag werde die Sicherheit in Europa verbessern, aber auch helfen, dass die Wirtschaft in beiden Ländern wächst, sagte Burnham. In sehr vielen Bereichen seien die Interessen beider Länder deckungsgleich, so Großbritanniens Premier. Nach dem Beginn des russischen Angriffskriegs gegen die Ukraine intensivierten London und Berlin besonders die Zusammenarbeit im militärischen Bereich. Burnham, der den Brexit für einen Fehler hält, erklärte weiter, dass es Ziel sei, sein Land wieder näher an Europa heranzuführen. Im November soll es in Brüssel einen Gipfel zwischen der Europäischen Union und Großbritannien geben.
4: In Kramatorsk im Osten der Ukraine hat Russland 2 Busse angegriffen. Laut ukrainischen Behörden wurden dabei mindestens 33 Menschen getötet. Nils Bula dazu.
8: Gegen 10 Uhr wurde Kramatorsk mit einer Gleitbombe angegriffen. Dabei wurden 2 Stadtlinienbusse an einer Haltestelle getroffen, teilte der Leiter der Militärverwaltung von Kramatorsk, Alexander Honcharenko, mit. Im Interview mit dem ukrainischen Fernsehsender 1+1 sprach er über erste Erkenntnisse zu den Opfern. Nach den vorläufigen Informationen waren unter ihnen keine Kinder, sondern ausschließlich Erwachsene. Nach diesem Angriff wurde beschlossen, den gesamten öffentlichen Nahverkehr vorübergehend einzustellen. Denn wie Sie sehen, greift der Feind heimtückisch an. Und in der Stadt und in der Gemeinde gibt es inzwischen kaum noch einen Ort, der als sicher gelten kann. Der Militärgouverneur des Gebietes Donetsk, Vadim Filashkin, rief die verbliebenen Menschen auf, die Region zu verlassen. Mitte September lebten in Kramatorsk noch etwa 34.000 Menschen. Nach Informationen der Militärverwaltung sind fast 70% der Stadt zerstört. Im Juni wurde eine Evakuierung für Familien mit Kindern angeordnet. Die Vereinten Nationen werfen Russland gezielte Angriffe auf Zivilisten vor. Besonders in den Frontgebieten würden die Menschen regelrecht gejagt, hieß es in einem UN-Bericht im Juli.
4: Soweit Nils Buhler. Unser Top-Thema um 18.15 Uhr. Bundeskanzler Merz hat einen Ukraine-Gipfel in Berlin vorgeschlagen. Wie die dpa meldet, soll die sogenannte Koalition der Willigen wahrscheinlich im Dezember zu einem Gipfeltreffen zusammenkommen. Weitere Meldungen jetzt mit Kerstin Hoffmann.
3: Der Chiphersteller TSMC aus Taiwan hat ein deutliches Wachstum verbucht. Nach Konzernangaben stieg der Umsatz im dritten Quartal auf ein Rekordhoch von umgerechnet knapp 42 Milliarden Euro. Hintergrund sei der weltweite KI-Boom. TSMC baut zurzeit auch eine Chipfabrik in Dresden. Die Produktion soll Ende 2027 beginnen. In der Ukraine ist ein orthodoxer Bischof wegen Behinderung der Armee zu 3 Jahren Haft auf Bewährung verurteilt worden. Ein Gericht in der Westukraine sah es als erwiesen an, dass der Geistliche fast 300 Wehrpflichtigen falsche Papiere besorgt hat. Für je 2000 Dollar habe er ihnen bescheinigt, für die Kirche zu arbeiten. Thalheim im Erzgebirge hat eine Großspende von mehr als 800.000 Euro erhalten. Das Geld kommt nach Angaben der Stadt von einer ortsansässigen Firma. Bürgermeister Nico Dittmann sagte, die Bürger der 6.000 Einwohnerstadt würden nun an den Überlegungen zur Verwendung des Geldes beteiligt. Das Wetter in der Nacht, abklingende Schauer, dann teils klar und überwiegend trocken, 8 bis 3 Grad. Morgen zunächst sonnig, später Wolken und Schauer, dabei windig und Temperaturen bis 15 Grad. MDR aktuell Verkehrsdienst, A2 Richtung Berlin, zwischen Marienborn-Helmstedt und Bornstedt, 16 Kilometer stockender Verkehr. Vorsicht auf der A4 Richtung Frankfurt. Zwischen Dreieck Nossen und Siebenlehen befindet sich eine ungesicherte Unfallstelle. A9 Richtung Berlin am Schkeuditzer Kreuz. In der Überfahrt zur A14 Richtung Dresden Behinderungen nach einem Unfall im Kurvenbereich. A72 Richtung Hof. Zwischen Pirk und Dreieck Hochfranken gibt es Behinderungen. Und nach Unfällen sind gesperrt die B281, Ortsumfahrung Eisfeld zwischen Hirschendorf und Waffenroth und in Markkleeberg die Seenallee Richtung B2. Soweit der MDR Aktuell Verkehrsdienst, 18.18 Uhr.
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4: Am Dienstag ist Tobias Rausch in Sachsen-Anhalt zum Landtagspräsidenten gewählt worden, als bundesweit erster AfD-Politiker überhaupt. Doch diese Tatsache tritt in der Debatte fast in den Hintergrund gegenüber einem Detail dieser Wahl. Rausch bekam 4 Stimmen mehr als die erwarteten von AfD und BSW. Das waren Stimmen aus der CDU, sagen die einen. Das waren Stimmen von anderen, um der CDU zu schaden, sagen Unionspolitiker. Kanzler Merz etwa sprach von einer False-Flag-Operation. Was es damit auf sich hat und wofür das Wahlergebnis im Magdeburger Landtag darüber hinaus steht, darüber habe ich mit Jannik Treiber gesprochen, Politikwissenschaftler von der TU Dresden. Ja, welcher Gedanke und steht hinter dieser False-Flag-Operation, diesem Vorwurf, und wie plausibel ist er?
10: Ja, der ist gar nicht so sehr plausibel. Natürlich ist die Wahl geheim gewesen. Deswegen werden wir, wenn die Leute das nicht offen zugeben, wahrscheinlich nie erfahren, wer jetzt am Ende für den AfD-Kandidaten gestimmt hat. Aber es ist doch aufgrund der politischen Entwicklungen und auch aufgrund der politischen Lage sehr, sehr unwahrscheinlich, dass jetzt Grüne und Linke und die SPD erst gegen die AfD sich positionieren und dann heimlich für sie stimmen, um die CDU dann wiederum auf der anderen Seite dann zu deplatzieren gewissermaßen.
4: Kommen wir gleich noch dazu. Vielleicht vorab zu Friedrich Merz. Ist der vielleicht auch ein gebranntes Kind aufgrund der eigenen Vorgeschichte und dem ersten Wahlgang bei seiner Kanzlerwahl?
10: Genau, das ist sicherlich ein guter Punkt. Also Friedrich Merz wurde ja im ersten Wahlgang damals nicht gewählt als erster Bundeskanzler überhaupt. Und wir wissen ja auch nicht, ob die SPD das war oder Leute aus den eigenen Reihen, aus der CDU, die nicht für ihn gestimmt haben. Und man sagt dann immer, unsere Fraktion ist einig. Aber man weiß es natürlich am Ende nicht. Deswegen sind die Wahlen geheim.
4: Friedrich Merz sagte gar nicht so genau, wem er diese Vorwürfe macht. Anders sein Parteikollege Sepp Müller hier bei uns im Gespräch bei MDR aktuell. Wir hören mal rein.
11: Ich bin der festen Überzeugung, gerade aufgrund der Empörungswelle, die hier in Berlin läuft, dass Rot-Rot-Grün mit vorbereiteten Reden das ein oder andere Kreuz wahrscheinlich bei Herrn Rausch gemacht hat, um am Ende mit Dreck zur Union zu werfen.
4: Na, die vorbereiteten Reden, darauf bezog er sich auf sehr schnelle Statements von Heidi Reicheneck und Britta Hasselmann von den Grünen. Aber ich will jetzt gar nicht mich so sehr bei Sepp Müller selber aufhalten, sondern auf dieses ja, Schuldspiel, was da gerade stattfindet. Also die einen zeigen auf die CDU, die CDU nun auf Rot-Rot-Grün. Zerreißt sich die Mitte des Parteiensystems da gerade selbst und will nur noch festhalten, dass bitteschön die anderen schuld sind dran?
10: Ja, so scheint das. Also es ist ja in den Medien heute und gestern verschiedentlich das Wort Blame Game gefallen und das trifft es sicherlich ganz gut. Also so ein Stück weit auch jeder gegen jeden. Und es zerreißt eben nicht nur vor allen Dingen zwischen CDU und SPD Dinge, es zerreißt ja auch innerhalb der CDU Dinge. Ja. Also auch gegenüber dem MDR hat ja gestern der erste Abgeordnete gesagt, er könnte sich vorstellen, da die Fraktion eventuell zu verlassen. Also diese Brandmauer-Geschichte hat damit nochmal einen ganz neuen Dreh und eine neue Diskussion erreicht.
4: Und diese Diskussion gibt es in der CDU natürlich schon länger, wo ja einige immer lauter fordern, genau aufgrund dieser Lage kann die Brandmauer weg. Es soll zwar keine Koalition geben mit der AfD, aber rote Linien.
10: Das ist eine Sache, die aber immer noch sehr ungeeint ist. Und jetzt sehen wir, dass es ja offenbar die Versuche gibt oder gab, von der AfD da einzelne Abgeordnete rauszulösen. Wir wissen nicht, wie weit es klappt, aber dann gibt es auch Prominente wie zum Beispiel den Ministerpräsidenten Boris Rhein, der eben von solchen Linien gesprochen hat. Auf der anderen Seite gibt es wiederum Mitglieder, die keineswegs der AfD da den Weg bereiten wollen über ein Abschmelzen oder der Brandmauer oder eine Zusammenarbeit. Und auch Friedrich Merz selber hat ja gesagt, dass dieses Zustimmen der AfD eben nichts ist, was er irgendwie unterstützt oder was er ihm da gefällt.
4: Wenn wir an das, was gerade passiert, mal als Maßstab anlegen, ein AfD-Strategiepapier, über das auch in Medien zum Beispiel in der Welt berichtet worden ist, demzufolge, das ist das Ziel darin, spaltet sich die Parteienlandschaft am Ende in linke Parteien, sprich Rot-Rot-Grün und Rechte, nämlich die AfD und die CDU dann sehr wohl als kleinere auf der rechten Seite. Eine liberale Mitte wird geradezu zerschreddert. Wie weit weg sind wir noch von diesem Szenario?
10: Wir sind wahrscheinlich weniger weit weg davon als vielleicht noch vor 3, 4, 5 Jahren. Also ich will nicht behaupten, dass es soweit ist. Und das sehen wir auch zum Beispiel an der Berlin-Diskussion, dass die jetzt geführt wird, dass SPD und Grüne sich nicht auf eine Koalition mit der Linken einlassen sollen, was ja dann im Gegenschluss hieße, die CDU sollte diese Koalition anführen. Aber wenn sich in der CDU tatsächlich auch irgendwelche Spaltungstendenzen oder eine Entscheidung zugunsten der AfD entwickeln sollte, dann hätten wir natürlich diese Lagerbildung noch mal stärker, als sie ohnehin schon vorangeschritten ist. Und wir hätten dann wahrscheinlich auch, und darauf zielt es ja ab, bei den nächsten Wahlen dann ganz klassische Lagerwahlkämpfe.
4: Und zum Abschluss möchte ich noch einmal zurückkommen zum Ausgangspunkt unseres Gesprächs. Wenn Mitte Dezember im Landtag von Sachsen-Anhalt dann der Ministerpräsident gewählt werden soll, finden wir dann vielleicht raus, kriegen wir da die Auflösung, ob das False Flag war oder nicht?
10: Naja, also die Frage, ob man so einen Ministerpräsidenten False Flag wählt, ist dann sicherlich nochmal eine andere. Aber auch dann bleibt es ja eine geheime Wahl und wir wissen es nicht so richtig. Spannend wird es sicherlich dann, wenn irgendwann inhaltliche Arbeit geleistet werden soll. Davon spricht die AfD ja, dass es dort ein stabiles Bündnis geben soll. Und dann müssten die Abgeordneten, weil ja dann nicht mehr alle Wahlen geheim sind, aus der Deckung kommen.
4: Soweit das Gespräch mit Jannik Treiber, Politikwissenschaftler an der TU Dresden. Sie wurde in Spanien zum Symbol der Proteste gegen die Wohnungsnot, Mari Carmen Abascal. Bei einer Zwangsräumung vor 2 Wochen musste die 87-Jährige ihre Wohnung in Madrid verlassen, in der sie mehr als 70 Jahre gelebt hatte. Nach massiven Protesten hätte sie doch noch zurückkehren dürfen, doch dazu kam es nicht mehr. Mari Carmen Abascal ist gestern Abend gestorben und dieser Tod sorgt nun für neue Empörung und für Trauer. Lela Leun berichtet.
12: Kerzen, Blumen und handgeschriebene Abschiedsbriefe vor Mari Carmens ehemaliger Wohnung in Madrid. Viele Menschen nehmen Anteil am Tod der 87-Jährigen. Gestern Abend sind hunderte Menschen durch Madrid gezogen, vom zentralen Platz Puerta del Sol bis vor das Parlament. Sie erinnern an Mari Carmen und demonstrieren weiter gegen Zwangsräumungen und zu hohe Mieten. Ihre Botschaft: Mari Carmen soll die Letzte sein, die ein solches Schicksal erlebt hat. Aus der Politik kommen unterschiedliche Reaktionen. Spaniens Ministerpräsident Pedro Sánchez sprach der Familie sein Beileid aus. Oppositionsführer Alberto Núñez Feijóo von der konservativen Volkspartei warnte hingegen davor, ihren Tod politisch auszunutzen. Für Diskussionen sorgte auch eine geplante Schweigeminute im Parlament der Region Madrid. Die konservative Volkspartei und die ultrarechte Vox lehnten ein gemeinsames Gedenken ab. Vertreter der Sozialdemokraten und der linken Partei Más Madrid hielten daraufhin alleine eine Schweigeminute für Mari Carmen ab. Und auch heute Abend wird wieder an Mari Carmen erinnert. In mehreren spanischen Städten sind Trauermärsche und Gedenkveranstaltungen angekündigt.
4: Die Martin-Luther-Universität Halle-Wittenberg hat heute ihre neuen Studierenden begrüßt. Knapp 4000 Erstsemester starten neu. Die Zahlen gegenüber dem Vorjahr sind damit konstant geblieben. Längst Tradition an der Universität hat die sogenannte Welcome Bag, ein Willkommensbeutel für alle Erstsemester. Marc Weyrich berichtet.
13: Es ist ein schönes Bild vor dem Löwengebäude an der Uni in Halle. Auflauf der Erstsemester zur Immatrikulationsfeier. Viele haben ihre Welcome Bag in der Hand. Was ist denn drin?
14: Eine Waldmeister-Backmischung. Und ich glaube noch so Blöcke und Gutscheine.
15: Ja, eine Trinkflasche. Nicht schlecht, ja.
14: Ein paar andere kleine Gutscheine, die man anscheinend noch dazu kriegt. Oh, und, oh, das sind meine Lieblinge. Knusperflocken.
13: Den Erstis wird gleich ordentlich Orientierung geboten. Diverse Beratungsstände sind aufgebaut, BAföG, Unisport, Wohnungsmarkt. In den Hörsälen laufen Infoveranstaltungen. Das Verhältnis von Erstis aus Sachsen-Anhalt und anderen Bundesländern hält sich die Waage. Wie blicken die Studis denn auf die politischen Veränderungen im Land?
16: Halle ist ja doch ein bisschen anders orientiert gewesen in den Wahlen auch. Deswegen definitiv Thema, aber jetzt nichts, worüber man nachgedacht hat, warum man jetzt nicht herkommen sollte oder so.
17: Also ich denke, da wo junge Leute sind an der Universität, da fällt es nicht ganz so auf. Und also das ist was anderes.
18: Also wir versuchen das hier gerade so zu genießen. Also wir haben da gar kein Thema gerade eigentlich. Erstmal noch, ja.
13: Weniger entspannt sieht Claudia Becker den jüngsten Wahlerfolg der AfD in Sachsen-Anhalt. Sie ist Direktorin der Martin-Luther-Universität.
19: Ja, tatsächlich befürchten wir, dass wir das verlieren, was Wissenschaft und Universität ausmacht. Die Weltoffenheit, die Vielfalt, die unterschiedlichen Stimmen, die dazu beitragen, dass Wissenschaft eben vernünftig arbeiten kann. Und eine Richtung vorzugeben, in die geforscht werden soll oder in der gelehrt werden soll, ist eben nicht das, wie Wissenschaft funktioniert.
13: Rund 18.500 Studierende hat die MLU in Halle. 10% davon kommen aus dem Ausland.
19: Naja, die kommen schon mit Befürchtungen, dass sie Schwierigkeiten haben, hier leben zu können. Das ist bis jetzt Gott sei Dank nicht so. Und wir sind auch eng vernetzt mit der Stadt und haben gemeinsam eine Willkommenskultur, die hoffentlich auch allen Ankommenden hilft, gut hier in der Stadt unterwegs zu sein.
13: Stadt und Uni haben zum Semesterstart einen Maßnahmenplan unterschrieben, wie sie sich entwickeln wollen. Gerade auch die ausländischen Studierenden sind demnach wertvoll, findet Halles Oberbürgermeister Alexander Vogt.
20: Also es sind ganz viele verschiedene Projekte, die wir zusammen machen als Stadt und Universität. Es ist zum Beispiel beim Thema Stadtplanung, aber auch Fördermittelakquise für beide. Und das finde ich sehr wichtig, auch die Internationalisierung der Stadt. Und da ist natürlich die Universität für uns wichtig. Man ist die größte Uni des Landes und Halle ist die jüngste Stadt, auch dank der Universität hier in Sachsen-Anhalt.
13: Die meisten der 4000 Erstsemester, nämlich knapp 800, beginnen ein Lehramtsstudium. Das Bachelorstudium Psychologie war ebenso ein populäres Fach. Hier haben sich auf 91 Studienplätze rund 1200 Abiturientinnen beworben.
4: Soweit der Bericht von Marc Weyrich. Wir gehen jetzt aber ins meteorologische Fach mit Renato Bodenburg. Was lässt sich denn da gerade beobachten?
21: Tja, da sieht man Bewegungen in der Atmosphäre und zwar in Form von Wolken mit Regen. Und der zieht so langsam weiter ostwärts, sodass er jetzt in Sachsen-Anhalt und in Thüringen schon weitgehend rausgezogen ist. Letzte Reste gibt es noch so im südlichsten Burgenlandkreis in Sachsen-Anhalt beziehungsweise vom Raum Gera bis zum Altenburger Land in Thüringen. Dahinter gibt es größere Auflockerungen, zum Teil noch so die letzten Sonnenstrahlen jetzt der untergehenden Sonne, beziehungsweise aber auch noch einzelne Schauer. Und die wird es auch noch bis zur Nacht mitgeben, dann klingen auch die noch mit ab. Und im Osten zieht der Regen dann auch jetzt später dann in den Abendstunden, beziehungsweise eingangs der Nacht über die Oberlausitz, über die Neiße ab.
4: Und was wird das dann morgen für ein Tag?
21: Also
7: Durch die Nacht hinweg wird es dann wenige Wolken geben. Das heißt, somit starten wir morgen dann auch erstmal zum Teil recht freundlich, zum Teil bedingt, weil wir nämlich im Westen dann schon die nächsten anrückenden dichten Wolken haben. Von der Saale ausgehend bis nach Sachsen rüber werden wir erstmal Sonnenschein haben, sonst dann nimmt die Bewölkung weiter zu. Und im Laufe des Nachmittags gibt es dann örtlich etwas Regen. Der zieht zum Sonnabend erst raus, danach sieht es freundlicher aus, der Sonntag allgemein etwas wechselhafter.
4: Soweit die Aussichten. Danke, Renato Bodenburg. In der kommenden halben Stunde ist unter anderem das hier unser Thema. Was bedeutet der Literaturnobelpreis für eine Buchhandlung? Eine solche betreibt nämlich Theresa Donner von der Buchhandlung Halter bis Wolkig in Halle. Und mit ihr habe ich darüber gesprochen, was eine Bekanntgabe wie heute denn für ihr Geschäft bewirkt. Das Interview in einer guten Viertelstunde hier bei MDR Aktuell.
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3: Um 18.30 Uhr mit Kerstin Hoffmann. Kanzler Friedrich Merz hat einen Ukraine-Gipfel in Berlin vorgeschlagen. Wie die Nachrichtenagentur dpa meldet, soll die Koalition der Willigen wahrscheinlich im Dezember zu einem Gipfeltreffen zusammenkommen. Der britische Premier Andy Burnham habe bereits zugestimmt. Zuvor war bekannt geworden, dass ukrainische Unterhändler morgen zu Gesprächen in die USA reisen. Außenminister Marco Rubio sagte, die USA bemühten sich weiter um eine Verhandlungslösung. Je schneller der Krieg beendet werde, desto besser. Der britische Premier Andy Burnham hat bei seinem Antrittsbesuch in Berlin bekräftigt, er werde sein Land wieder näher an die EU führen. Insbesondere mit Deutschland wolle Großbritannien enger zusammenarbeiten. Die beiden Länder seien die größten Volkswirtschaften in Europa und die größten Investoren im Verteidigungsbereich. Konkret bot Burnham der Bundesregierung an, in die Entwicklung eines Kampfflugzeugs zusammen mit Italien und Japan einzusteigen. Eine deutsch-spanisch-französische Kooperation für einen Kampfjet war jüngst gescheitert. In Berlin nehmen Linke, Grüne und SPD Sondierungsgespräche zur Regierungsbildung auf. Die Parteien kündigten an, direkt in die Gespräche einzusteigen. Die Linke ebnete den Weg, indem sie ein Bekenntnis zum Existenzrecht Israels abgab. Die Parteien einigten sich darauf, jüdisches Leben zu schützen. Dafür sollen Polizei und Verfassungsschutz gestärkt werden. Vereinbart wurde zudem ein absolutes Verbot von Kontakten zur organisierten Kriminalität. In Dresden haben sich hunderte Menschen versammelt, um für den Erhalt des traditionsreichen Serumwerks zu demonstrieren. Sie folgten damit dem Aufruf des Betriebsrates und der Industriegewerkschaft BCE. Der britische Pharmakonzern GlaxoSmithKline will den Standort Dresden Mitte 2028 schließen und die Serumproduktion nach Kanada verlagern. Damit würden 650 Beschäftigte ihre Arbeit verlieren. Auch die sächsische Landesregierung hat die Pläne scharf kritisiert. In Norwegen ist wegen einer Störung der Notrufe der gesamte Zugverkehr eingestellt worden. Ein Sprecher des Netzbetreibers sagte, bei Notfällen gebe es keine Verbindung zu Rettungsdiensten, Feuerwehr oder Polizei. Deshalb habe man aus Sicherheitsgründen alle Züge gestoppt. Die Nachrichtenagentur NBO berichtete, Ursache sei eine Störung beim Telekom-Anbieter Telenor. Kunden hätten auch Probleme beim Telefonieren und SMS versenden. Laut dem Unternehmen soll es sich aber nicht um einen Hackerangriff handeln. Das waren die Nachrichten. Das Wetter, die Temperaturen. Artern wolkig 14 Grad, Dresden stark bewölkt 12, Eisenach wolkig 12, Erfurt wolkig 12, Gardelegen leicht bewölkt 13, Hoyerswerda Regen 13, Magdeburg bedeckt ebenfalls 13 Grad, Neuhaus bedeckt 8, Oschatz stark bewölkt 12, Plauen stark bewölkt 11, Wernigerode leicht bewölkt 12 und Wittenberg bedeckt 13 Grad. In der Nacht abklingende Schauer, dann teils klar und überwiegend trocken, 8 bis 3 Grad. Morgen dann zunächst sonnig, später Wolken und Schauer, dabei windig und Temperaturen bis 15 Grad. MDR aktuell Verkehrsdienst, A2 Richtung Berlin. Zwischen Marienborn-Helmstedt und Bornstedt 16 Kilometer stockender Verkehr nach einem Unfall. Vorsicht auf der A4 Richtung Frankfurt. Zwischen Dreieck Nossen und Siebenlehen befindet sich eine ungesicherte Unfallstelle. A4 Richtung Frankfurt, Vorsicht zwischen Stadt Roda und Jena Zentrum. Hier liegt ein Kennzeichen auf der Fahrbahn. A72 Richtung Hof, zwischen Pirk und Dreieck Hochfranken gibt es Behinderungen. Nach Unfällen sind gesperrt die B281, Ortsumfahrung Eisfeld zwischen Hirschendorf und Waffenroth und in Markleberg die Seenallee Richtung B2. Soweit der MDR Aktuell Verkehrsdienst, 18.34 Uhr.
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4: Mit Jan Kröger im Studio. Am Dienstag wurden Tobias Rausch und Hans-Thomas Tillschneider, beide AfD-Politiker, ins Präsidium des Landtags von Sachsen-Anhalt gewählt. Beide erhielten mehr Stimmen, als zuvor zu erwarten war. Viele Beobachter und Vertreter anderer Parteien gehen davon aus, dass diese Stimmen aus der CDU-Fraktion kamen. Mehrere CDU-Politiker äußern dagegen den Verdacht, dass diese Stimmen von anderen abgegeben wurden, mit dem Ziel, der CDU zu schaden. Sogar Bundeskanzler Merz äußerte sich gestern dementsprechend. Darüber habe ich mit Katja Pehle gesprochen, SPD-Fraktionsvorsitzende im Landtag von Sachsen-Anhalt. Aber hören wir uns zunächst an, was Friedrich Merz genau gesagt hat.
0: False-Flag-Operationen gibt es nicht nur militärisch. Die gibt es auch politisch. Und deswegen vorsichtig mit voreiligen Schlussfolgerungen. Wir haben es hier mit mindestens zwei, im Sachsen-Anhaltinischen Landtag drei Gruppierungen zu tun, die alles tun, um den Zusammenhalt in unserer Demokratie zu unterminieren. Alles. Und ich traue denen auch alles zu.
4: Soweit Bundeskanzler Friedrich Merz gestern. Und darüber spreche ich nun mit Katja Pehle, Fraktionsvorsitzende der SPD im Landtag von Sachsen-Anhalt. Hallo, Frau Pehle.
2: Hallo, ich grüße Sie.
4: Wie war denn Ihre Reaktion darauf, als Sie das von Friedrich Merz gehört haben?
2: Ehrlicherweise, ich kann verstehen, dass der Bundeskanzler und der Parteivorsitzende der CDU sich versucht, erstmal vor seine eigenen Abgeordneten hier im Landtag zu stellen. Aber seine Aussage, es gibt drei Gruppierungen im Landtag von Sachsen-Anhalt, die alles dafür tun, quasi die Gesellschaft auseinanderzubringen, finde ich empörend. Ich würde interessieren, wen er meint. Mhm. Meint Herr Merz beispielsweise auch die Fraktion der SPD an dieser Stelle? Das weise ich aufs Schärfste zurück. Und ganz ehrlich, bei der Situation, in der seine CDU-Fraktion hier im Landtag ist, glaube ich, bevor er solche Äußerungen tätigt, wäre es ihm gut tun, wenn er mit seinem Fraktionsvorsitzenden hier mal spricht, der ihm sicherlich sagen kann, wie schwierig alleine die Wahl zum Fraktionsvorsitzenden hier war. Deswegen glaube ich, ist es nur der Versuch, von der Situation der CDU abzulenken.
4: Bei den drei Gruppierungen, da stimmt es, das hat Friedrich Merz tatsächlich nicht verdeutlicht. Was meinen Sie eigentlich, wie das gelaufen ist bei den Wahlen von Tobias Rausch und auch Hans-Thomas Tillschneider?
2: Wir haben erlebt, dass bei Tobias Rausch mehr Stimmen zusammengekommen ist, als ursprünglich angekündigt waren. Die CDU hat vorher deutlich gemacht, dass den Abgeordneten eine Enthaltung empfohlen wird. Es gab es von den 14 Anwesenden aber lediglich 5 Enthaltungen. Das heißt, die anderen 9 Abgeordneten der CDU müssen sich irgendwie auf andere Stimmen verteilt haben. Aufgrund andere Äußerungen, die ich ehrlicherweise insbesondere aus der AfD, aber leider auch aus Abgeordneten ohne Namensnennung der CDU höre, kann ich aus diesem Stimmenergebnis nur ablesen, dass nicht alle Abgeordneten der CDU ihr Kreuz bei Nein gemacht haben.
4: Wenn Sie zur CDU sprechen, dann sprechen Sie aber natürlich auch zum Koalitionspartner Ihrer Partei im Bund. Und wenn wir jetzt mal davon ausgehen, dass beide Seiten dieses Problem lösen wollen, wie kommen Sie da jetzt wieder raus mit den gegenseitigen Schuldzuweisungen, die da jetzt entstanden sind?
2: Gestern Abend hat der Koalitionsausschuss in Berlin getagt und so wie ich es wahrgenommen habe, ging es bei dem Koalitionsausschuss nicht nur um konkrete Projekte, sondern auch um die Frage der Zusammenarbeit. Von der Warte her sehe ich jetzt erstmal, dass von unserer Seite das auch thematisiert wird. Ergebnisse kann ich Ihnen aber nicht sagen, weil ich da in der Runde nicht dabei bin. Aber grundsätzlich ist es so, dass die Unterstellungen und die Zuschreibungen, die auch Bundeskanzler Merz jetzt in seinen Äußerungen getan hat, für uns als SPD schon schwerwiegend sind und verbessern mein Zutrauen in ihn, auch als Führungsperson der CDU, als Partei, nicht wirklich.
4: Lassen Sie uns noch über die Rolle Ihrer Fraktion jetzt im Landtag sprechen. Nach den Wahlergebnissen inklusive der Nichtwahl von Armin Willingmann am Dienstag. Was bedeutet das für Sie und Ihre Rolle im neuen Landtag?
2: Über die Rolle im neuen Landtag waren wir uns schon länger bewusst. Unsere Rolle ist, eine laute und starke Oppositionsfraktion zu sein und das, was sehr wahrscheinlich ist, nämlich eine Regierung der AfD mit entweder Beteiligung oder definitiv Unterstützung des BSW zu kontrollieren und genau an den Stellen auch den Finger in die Wunden zu legen, die beide auch schlagen werden. Was die Nichtwahl von Armin Willingmann anbetrifft, nach dem, was ich an Gesprächen geführt habe, waren da auch nicht alle Abgeordneten der CDU bereit, die Stimme an Armin Willingmann zu geben. Auch das halte ich für höchst fragwürdig. Sicherlich kann man Armin Willingmann nicht nachsagen, dass er so einem Amt nicht gewachsen ist. Es geht hier tatsächlich um Durchsetzung eigener parteipolitischer Überlegungen. Ich verstehe das nicht und finde das wirklich einen schwierigen Start in diese Legislatur.
4: Aber da sehe ich schon eine andere Definition der Rolle Ihrer Fraktion als noch vor 2 Wochen, wo Sie noch zu Gesprächen über eine Regierungsbildung eingeladen haben.
2: Wir haben deshalb zu diesen Gesprächen eingeladen, weil zu diesem Zeitpunkt auch das BSW noch so getan hat, als würden sie an der Idee eines überparteilichen Ministerpräsidenten ein echtes Interesse haben. Den Strohhalm, eine andere Regierung als eine AfD-Regierung auf den Weg zu bringen, dieser Verantwortung wollten wir gerecht werden. Und nach den Abstimmungen im Landtag hat sich das aber zerschlagen. Für uns war sehr deutlich greifbar, dass es bereits feste Verabredungen zwischen AfD und BSW gibt. Und deswegen sind solche Gespräche aktuell nicht mehr zielführend.
4: Das heißt, für Sie ist auch die Ministerpräsidentenwahl von Ulrich Siegmund quasi durch?
2: Nach den Erkenntnissen der Landtagssitzung in dieser Woche gehe ich davon aus. Kann auch nur spekulieren, warum man sich dafür jetzt bis in den Dezember Zeit nimmt. Aber nach den Ergebnissen bei der konstituierenden Sitzung halte ich die Wahl von Ulrich Siegmund für sehr, sehr sicher.
4: Und werden Sie als SPD noch einmal Herrn Willingmann oder jemand anderen als Vizepräsidentschaftskandidaten aufstellen?
2: Das haben wir noch nicht zu Ende beraten, diese Frage. Aber wenn wir jemanden schicken, dann ist es Armin Willingmann.
4: Sagt Katja Pehle, SPD-Fraktionsvorsitzende im Landtag von Sachsen-Anhalt. 18.41 Uhr.
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1: Mit Thorsten vom Wege. Heute läuft das Ultimatum des für Eisschnelllaufen zuständigen Verbandes an die Sportlerinnen und Sportler ab, eine neue Athletenvereinbarung zu unterschreiben. Daran müssen sich die Aktiven des erfolgreichsten Stützpunktes in Erfurt verpflichten, demnächst in Berlin oder Inzell zu trainieren. Deutschlands bester Eisschnellläufer, der Juniorenweltrekordler Finn Sonnekalb, bleibt bei seinem Nein. Die Alternative des 19-Jährigen ist ein Wechsel in die USA oder zu einem niederländischen Privatteam. Finn Sonnekalb zum möglichen Wechsel ins Ausland.
6: Vor den Olympischen Spielen in Mailand wurde so viel Positives gesprochen darüber, wie toll nächstes Jahr alles werden soll. Das genaue Gegenteil ist passiert. Es ist nichts gut geworden. Es ist alles den Bach runtergegangen, sagen wir es mal so. Dass das Konzept war, uns alle nach Inzell und Berlin aufzuteilen, unter Druck und zu sagen, ey, ihr verliert eure Arbeit, euren Kaderstatus, wenn ihr es nicht macht. Damit habe ich nicht gerechnet. Ich glaube, damit hat keiner gerechnet. Also ich fühle mich unter Druck gesetzt, möchte diese Athletenvereinbarung deswegen nicht unterschreiben. Ich habe Angebote aus USA und aus Holland und ich werde das auch, denke ich, in Betracht ziehen, definitiv. Es gibt Leute, die wollen mich haben und wenn sie mich hier nicht haben wollen, dann kann ich es nicht ändern.
1: Sagt Finn Sonnekalb, der Eisschnellläufer aus Erfurt. Giovanna Skocimaru hat bei den Judo-Weltmeisterschaften in Aserbaidschan die erste deutsche Medaille gewonnen. Die 28-Jährige bejubelte am 5. Wettkampftag in der Gewichtsklasse bis 70 Kilogramm Bronze. Im entscheidenden Kampf setzte sich Skocimaru gegen die Brasilianerin Nawana Silva durch. Zuvor verlor die Niedersächsin das Halbfinale gegen Michaela Polares aus Österreich. Schon 2023 hatte Skocimaru eine WM-Einzelmedaille gewonnen, damals holte sie in Katar Silber. Nicht wie erhofft verlief die WM für Mitfavoritin Miriam Butgereit. Die Olympia-Zweite von Paris schied in der 3. Runde gegen die Serbin Alexandra Andric aus. Für Eduard Trippel war in der Gewichtsklasse bis 90 Kilo bereits in der 2. Runde Endstation. Jetzt kommen wir zum Fußball. Da haben sich heute die Granden der UEFA in Berlin getroffen. Es ging eigentlich darum, wie man weiter verfährt in der Causa FIFA. Aber am Rande wurde klar, es gibt auch eine neue Personalie beim Europäischen Verband. Die Einzelheiten hat Maxim Steinbeck.
5: Alexander Ceferin will für eine vierte Amtszeit als UEFA-Präsident kandidieren. Das wurde am Rande eines Treffens der 55 UEFA-Mitgliedsverbände in einem Berliner Nobelhotel am Potsdamer Platz bekannt. Er werde sich am 22. April 2027 beim Kongress in Astana, Kasachstan, erneut zur Wahl stellen, sagte Ceferin den Verbandsvertretern. 2024 hatte Ceferin nach dem Kongress in Paris noch gesagt, dass er keine weitere Amtszeit plane. Diese Pläne haben sich nur noch offiziell geändert, was seit langem als offenes Geheimnis galt. Der Zuspruch aus den Verbänden ist groß für Ceferin. Keine andere Person im europäischen Fußball hatte öffentlich Ansprüche auf den Posten angemeldet. Damit bahnt sich seine vierte Amtszeit an, obwohl die Statuten der UEFA ausdrücklich eine Begrenzung auf nur drei Amtszeiten vorsehen. Eine Statutenänderung von 2024 bedeutet aber, dass Ceferins erste Amtszeit von 2016 bis 2019 nicht bei der Arbeitszeitbegrenzung angerechnet wird. Somit kann er auch rechtlich 2027 noch einmal antreten. An den Statutenänderungen gab es 2024 etwas Kritik. Mit Zvonimir Boban trat ein Vertrauter Ceferins aus Protest zurück. Der DFB unterstützte die Änderungen damals. Die UEFA und Ceferin sowie der DFB argumentierten, dass die Änderung notwendig sei, um die Statuten dem Schweizer Recht anzupassen, dem die in der Schweiz ansässige UEFA unterliegt.
1: So, sonst blicken wir noch kurz auf den nächsten Bundesligaspieltag. Da empfängt ja RB Leipzig die Frankfurter Eintracht mit Trainer Adi Hütter. Und der meinte vor dem Spiel:
8: Zuerst freuen wir uns, dass wir das 18.30 Uhr Spiel am Samstag haben gegen einen sehr, sehr guten Gegner. Die ist speziell auch zu Hause, wie Sie schon richtig gesagt haben, sehr, sehr gut spielen. Haben ein klares 4-3-3. Haben natürlich in der Offensive ihre Qualität als Mannschaft. Nichtsdestotrotz müssen wir einfach auch versuchen, in Leipzig mutig zu sein. Wir müssen gut verteidigen, wir müssen viel laufen in Leipzig, weil es auch eine laufstarke Mannschaft ist. Ich glaube, dieses Spiel müssen wir auch von der ersten Minute auch so annehmen. Trotz allem brauchen wir auch immer wieder Momente, wo wir uns befreien müssen aus möglichem Druck. Und was mir gefallen hat, wenn wir so auftreten wie in Mainz, dann ist es sicherlich so, dass es auch für Leipzig nicht so einfach wird. Und trotzdem haben wir auch unsere Qualität, wir glauben an unsere Stärken. Und natürlich müssen wir sehr, sehr gut verteidigen, immer hellwach sein und speziell, was die zweite Halbzeit betrifft.
4: Sagt Frankfurts Trainer Adi Hütter. Vielen Dank an Thorsten vom Wege für den Sport. 18.46 Uhr ist es hier bei MDR aktuell unser Top-Thema zur Stunde. Kanzler Friedrich Merz hat einen Ukraine-Gipfel in Berlin vorgeschlagen. Der solle im Dezember stattfinden. Weitere Meldungen jetzt mit Kerstin Hoffmann.
22: Sachsens Polizei hat im Kampf gegen Kinderpornografie zahlreiche Beweismittel sichergestellt. Wie die Behörde mitteilte, wurden Wohnungen in Chemnitz, Döbeln und Freiberg durchsucht. Dabei seien mehr als 40 Handys und über 100 Computer beschlagnahmt worden. Die Ermittlungen richteten sich gegen 16 Beschuldigte im Alter zwischen 14 und 76 Jahren. Im Saalfelder Ortsteil Schmiedefeld ist heute ein Bergbaupark eingeweiht worden. Die Anlage soll an die Geschichte des Eisenerzabbaus erinnern. Dafür gibt es Informationstafeln und alte Bergbautechnik zu sehen, unter anderem eine Grubenlok. In Schmiedefeld wurde über 250 Jahre Eisenerz abgebaut. Im Weihnachtsmannbüro in Himmelsberg im Kyffhäuserkreis sind die ersten Wunschbriefe angekommen. Wie der Heimatverein dem MDR mitteilte, werden alle Schreiben beantwortet. Im vergangenen Jahr seien es mehr als 5000 Briefe gewesen. Das Wetter in der Nacht, abklingende Schauer, dann teils klar und überwiegend trocken, 8 bis 3 Grad. Morgen zunächst sonnig, später Wolken und Schauer, dabei windig und Temperaturen bis 15 Grad. MDR aktuell Verkehrsdienst A2 Richtung Berlin. Zwischen Marienborn-Helmstedt und Bornstedt 16 Kilometer stockender Verkehr. Vorsicht auf der A4 Richtung Frankfurt. Zwischen Dreieck Nossen und Siebenlehen befindet sich eine ungesicherte Unfallstelle. A4 Richtung Frankfurt. Vorsicht zwischen Stadtroda und Jena Zentrum. Hier liegt ein Kennzeichen auf der Fahrbahn. A14 Richtung Magdeburg, die Anschlussstelle Leipzig-Mitte ist nach einem Unfall gesperrt. A72 Richtung Hof, zwischen Pirk und Dreieck Hochfranken gibt es Behinderungen. Und nach Unfällen sind gesperrt die B281 Ortsumfahrung Eisfeld, zwischen Hirschendorf und Waffenruth und in Markleberg die Seenallee Richtung B2. Soweit der MDR Aktuell Verkehrsdienst, 18.48 Uhr.
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4: Der Literaturnobelpreis 2026 geht an Anne Carson, eine kanadische Dichterin, die von der Schwedischen Akademie für ihre Lyrik ausgezeichnet wird, aber ebenso als Übersetzerin altgriechischer Werke. Nun dürfen Sie gleich feststellen, dass es keine Schande ist, wenn Sie von ihr noch nicht allzu viel gelesen haben sollten. Das haben auch manche nicht, die beruflich mit Büchern zu tun haben. Ich wollte nämlich wissen, was eigentlich in deutschen Buchhandlungen los ist, wenn der Literaturnobelpreis bekannt gegeben wird. Wie wirkt sich diese Ehrung aufs Geschäft aus? Darüber habe ich heute Nachmittag mit Theresa Donner gesprochen. Sie leitet die Buchhandlung Heiter bis Wolkig in Halle. Guten Tag, Frau Donner.
10: Einen schönen guten Tag.
4: Wie schauen Sie denn eigentlich jedes Jahr darauf, wenn dieser Literaturnobelpreis vergeben wird?
10: Also natürlich interessiert mich das. Also wir sind ja auch eine literarische Buchhandlung. Ich muss sagen, da das ja wirklich immer noch wesentlich überraschender ist als jetzt beispielsweise der Deutsche Buchpreis und ich mich zumindest da so null drauf vorbereiten kann, ist für mich der Deutsche Buchpreis einfach noch relevanter. Aber nichtsdestotrotz ist der Nobelpreis für die Branche natürlich total wichtig.
4: Inwiefern wirkt sich das in Ihrer Buchhandlung aus?
10: Es wird zwangsläufig Menschen geben, die wahrscheinlich noch heute oder morgen danach fragen werden, ob wir von Anne Carson was da haben. Die Leute werde ich leider alle enttäuschen müssen. Lieferbar ist da, glaube ich, auf dem, so wie ich es gesehen habe, momentan auf dem Buchmarkt so gut wie nichts. Aber es gab schon mal Sachen, das freut mich sehr. Und das heißt, da wird wahrscheinlich auch schnell wieder was lieferbar sein. Also das ist natürlich das, was die Kunden interessiert. Was gibt es? Kann ich mir das mal angucken? Haben Sie von der schon mal gehört? Was hat die gemacht?
4: Das heißt, die werden noch ganz explizit nach den Preisträgerinnen und Preisträgern jedes Jahr gefragt.
10: Ja, das kann man schon so sagen.
4: Aber ich höre schon raus, Sie sprachen schon von einer überraschenden Wahl und Anne Carson, diese kanadische Lyrikerin, die hat Sie jetzt heute auch überraschend ereilt.
10: Naja, ich glaube tatsächlich, so überraschend ist es gar nicht. Ich habe kurz bei meinem Jurykollegen Jan Ehlert in den Instagram-Kanal geschaut und der hatte Anne Carson bei sich auf seiner persönlichen Favoritenliste tatsächlich auf Platz 2. Also für den war das gar nicht so überraschend, aber ich bin einfach in diesem Nobelpreis-Thema und was da die Buchmacher alles so auf dem Schirm haben, nicht so drin. Und deshalb ist es für mich persönlich schon überraschend, ja.
4: Damit wir Sie und Ihre Buchhandlung etwas besser einordnen können, wenn der Literaturnobelpreis jetzt gar nicht so Ihr Thema Nummer eins ist. Wonach richten Sie sich eher? Den Deutschen Buchpreis hatten Sie schon angesprochen, aber was ist es noch?
10: Ja, schon literarisch im besten Sinne, aber eben auch ein bisschen feministisch, sowas wie Mareike Fallwicke oder Ruth Maria Thomas, mit der wir auch eine Veranstaltung machen werden. Also einfach haben wir auch einen Schwerpunkt auf deutschsprachige Debüts, zeitgenössische, feministische Literatur.
4: Wie war das mit dem Literaturnobelpreis in Jahren, wo es Autoren getroffen hat, die in Deutschland durchaus bekannt waren in den letzten Jahren? Also Peter Handke zum Beispiel, Annie Ernaux oder auch ein Bestsellerautor wie Kazuo Ishiguro.
10: Ja, die waren super. Also auch der letztes Jahr war ja auch schon lieferbar und gar nicht ganz unbekannt. Also der war ja schon beim Fischer Verlag vertreten und so. Also wenn es quasi AutorInnen sind mit einem sehr umfangreichen, auch weltweit bekannten Werk, ist das total super. Und im Idealfall alles bei einem großen Verlag, der die Lieferbarkeit gewährleisten kann, da ist der Buchhandel natürlich hoch erfreut.
4: Können Sie das denn beziffern, wie sehr sich das im Geschäft niederschlägt?
10: Also beziffern kann ich es nicht, aber es ist einfach so, dass bei uns zum Beispiel eher nach einem Literaturnobelpreisträgerinnen gefragt wird, als nach dem Spiegel-Bestseller zum Beispiel. Also bei uns werden wahrscheinlich mehr Menschen fragen, ob wir was von Anne Carson da haben, als dass wir gefragt werden, ob wir den neuen Stephen King da haben. Aber es ist einfach dieses Jahr sowieso ein sehr starkes Herbstprogramm. Also da kommen viele große Namen. Julie C. bringt jetzt demnächst gleich einen neuen Roman und dann Kehmann und so weiter und so fort. Und das sind halt einfach Namen, die hier bei uns im deutschsprachigen Raum auch bei den Endkunden viel präsenter sind als leider eine kanadischstämmige Lyrikerin.
4: Und wenn wir das Ganze nochmal vom Nobelpreis lösen, wie steht es ums Lesen und um die Bücherkäufe insgesamt?
10: Ich würde sagen, momentan sitzt das Geld bei vielen Menschen nicht ganz so locker. Ich glaube, das ist jetzt auch nicht überraschend. Bei unserem Klientel ist es schon so, dass die Leute immer noch viel lesen und auch viele Bücher kaufen, aber die Stapel werden natürlich merklich kleiner und das äußert sich dann vor allem negativ auf, ich sag mal so, Empfehlungstitel oder eben gerade nicht die großen Namen, weil eben das Budget bei Buchkäufen schon für die ganzen bekannteren ausgegeben ist, als dass man sich dann noch auf die große Neuheit
11: Zeit oder die kleine Empfehlung irgendwie einlässt. Also das merkt man schon, dass es einfach schwieriger wird, unbekanntere Titel zu verkaufen.
4: Sagt Theresa Donner von der Buchhandlung Heiter bis Wolkig in Halle darüber, wie sich der Literaturnobelpreis jedes Jahr auf das Geschäft auswirkt. Nun schauen wir auf das Fernsehen heute Abend. Bei MDR aktuell um 21.45 Uhr wird Olenka Pilz moderieren. Gibt es bei euch auch was zu lesen?
12: Zu lesen, ja, auch, da komme ich gleich zu. Aber wir wollen vor allem erstmal über ein Thema sprechen, das die Schulen in Sachsen-Anhalt gerade betrifft. Wir waren nämlich in einer Schule in Querfurt im Burgstadt-Gymnasium. Das ist eine Schule, die sich schon seit Jahren für Courage engagiert. Ja, und jetzt nach der Landtagswahl, auch wenn natürlich noch vollkommen unklar ist, wie eine Regierungsbildung dort aussehen kann, machen sich Pädagogen Gedanken, was das für ihre Arbeit mal bedeuten könnte, sollte die AfD mal regieren. Die Gewerkschaft Erziehung und Wissenschaft, GEW, hat eine sogenannte Überlebensfibel veröffentlicht. Die gibt ganz praktische Tipps für Lehrkräfte in Sachsen-Anhalt und klärt auf, was sie für Rechte haben, für Handlungsmöglichkeiten im Schuldienst. Ja, und was heißt das also konkret? Wir haben mit Lehrern gesprochen, mit Eltern, mit der Gewerkschaft, mit Rechts- und Bildungswissenschaftlern und das mal ein bisschen eingeordnet, wie das so weitergehen könnte. Und ich bleibe noch bei dem zweiten eben Thema Lesen, Thema, was wir heute auch haben. Aus Sachsen-Anhalt kommt Deutschlands kreativster Polizeikontent. Ja, die Landespolizei hat den erstmals vergebenen Social Media Award der deutschen Polizeien gewonnen für ihren TikTok-Kanal. Den schauen wir uns mal genauer an.
4: Na, dann gratulieren wir erstmal und freuen uns auf MDR Aktuell heute Abend um 21.45 Uhr mit Olenka Pilz.

0: 5:07 ist es. Wir schauen nach Bautzen. Dort gibt es mitten im Stadtzentrum seit Jahrzehnten schon eine große leere Fläche direkt gegenüber des Kornmarktcenters. Das ist ein historischer Platz. Hier nämlich stand bis 1945 das Wendische Haus. Das war einst das Zentrum des sorbischen Lebens in der Stadt. Und jetzt soll dieser Platz wieder mit sorbischem Leben gefüllt werden. Gestern wurde dort der Baubeginn für das sorbische Wissensforum gefeiert mit dem symbolischen ersten Spatenstich. Viola Simank war dabei.
1: Auf der Baustelle am Lauenareal in Bautzen verbreitete gestern nicht nur die Sonne gute Laune. Der Baubeginn für das sorbische Wissensforum war für alle Anwesenden ein Grund zum Feiern. Sogar Ministerpräsident Michael Kretschmer war angereist, um die Schaufel für den ersten Spatenstich zu schwingen. Viele Jahre Vorbereitung und Planung hat es bis zu diesem Punkt gebraucht. Die Freude über den Baustart ist Christina Bogisch vom Sorbischen Museum anzuhören.
2: Absolute Sternstunde, weil diese Dimension, die wir heute hier erleben, dass ein in heutigen Zeiten knapper Kassen ein Neubau eines Museums entsteht und dass unser sorbisches Museum da eine völlig neue Zukunftsperspektive bekommt, das ist natürlich etwas ganz Besonderes und Herausragendes.
1: Im Neubau hat das Museum viel mehr Möglichkeiten als im jetzigen Domizil auf der Ortenburg. An der neuen Dauerausstellung wird jetzt schon gearbeitet. Sie wird von Olaf Hermanns geplant, der die Räume zu einem ganz besonderen Ort machen will.
3: Wir sprechen auch in dieser Ausstellung über das Thema Minderheiten. Und ich finde das immer so einen problematischen Begriff. Weil vieles, was die Sorben bewegt, bewegt auch alle anderen. Ich glaube, das wird ein toller Ort, um eben auch gesellschaftliche Entwicklungen zu verhandeln, aber auch sinnlich zu präsentieren.
1: Neben Museum und Trachtendepot wird auch das Sorbische Institut mit Bibliothek und Kulturarchiv ins Wissensforum einziehen. Es wird ein Komplex aus historischen und neuen Bauten. So wird unter anderem die denkmalgeschützte Posthalterei saniert und Teil des Wissensforums. Das Museum kommt in den Neubau. 50 Millionen Euro wird dies alles kosten, finanziert mit Mitteln des Strukturwandels. Für Ministerpräsident Michael Kretschmer gut angelegtes Geld.
4: Das Wissensforum hier in Bautzen sorgt ja dafür, dass mehr Strahlkraft zur sorbischen Kultur, zur Sprache, zu unserer Volksgruppe der Sorben in Deutschland entsteht. Und deswegen ist das eine tolle Geschichte. Moderne Architektur, faszinierende Ausstellungstechnik. Und das Ganze ist entstanden, weil die Menschen es in der Region wollten und weil sie darum gekämpft haben und weil sie andere dafür begeistert haben im Bund, Land. Ganz toll, dass sowas gelingt.
1: Bis 2030 soll das Sorbische Wissensforum in Bautzen fertig sein.
0: Aus Bautzen berichtete Viola Simank. 7:00 schauen wir auf das Wetter mit Renato Bodenburg im MDR Aktuell Wetterstudio. Wie sind die Aussichten für den Abend und für die Nacht?
5: Tja, da gucke ich gleich mal nach Bautzen. Der Landkreis Bautzen allgemein, es ist noch dort die Oberlausitz generell, die den meisten Regen jetzt noch abbekommen werden. Also unser Regengebiet ist jetzt in der Mitte Sachsens bis zum Osten angekommen. Im Westen lässt jetzt auch da noch ein bisschen nach, um das Zwickauer Land zum Beispiel, wird es jetzt schon weniger. Und von der Dübener Heide her bis zur Region Leipzig ist es jetzt tatsächlich auch schon trocken geworden. Noch weiter westlich in Sachsen-Anhalt und Thüringen hat es ja schon größere Auflockerungen gegeben. Trotzdem tummeln sich da noch immer ein paar Schauer. Und das wird auch noch bis zur Nacht so sein, eingangs der Nacht. Dann klingen auch die weiter ab. Unser Regengebiet zieht auch noch raus und die Wolken lockern weiter auf. Damit geht es dann trocken und zum Teil klar durch den Rest der Nacht.
0: Ja, und wie geht es die nächsten Tage weiter? Vielleicht auch von den Temperaturen her?
5: Ja, also jetzt war das Ganze erstmal der Durchzug einer Kaltfront. Zuvor hatten wir in der Oberlausitz nochmal 22 Grad, aber wir werden uns so bei 15, 16 Grad maximal einpendeln. Kleiner Ausreißer zum Sonnabend, da gibt es in Sachsen-Anhalt bis 19 Grad. Ansonsten geht es dann wieder runter. Und es wird so sein, dass wir zum Teil Sonne haben, zum Teil aber auch Schauer oder auch mal ein Gewitter. Der Tag morgen beginnt freundlich, bringt dann ein paar Schauer. Am Sonnabend geht es erst mit Schauern los, später sieht es freundlicher aus und der Sonntag ist etwas wechselhaft.
0: Das sind die Aussichten. Danke, Renato Bodenburg. Nach 19 Uhr geht's hier weiter mit meinem Kollegen Karl-Ursus Mahenke am Mikrofon. Er befasst sich unter anderem mit dem Literaturnobelpreis für die Kanadierin Anne Carson. Leute, die ihr Werk besser kennen, die finden sich derzeit auf jeden Fall auf der Frankfurter Buchmesse. Und genau dort hat unsere Reporterin nach Reaktionen auf die Vergabe gesucht und hat sie auch gefunden. Ich bin Jan Krüger. Ich danke fürs Zuhören. Ich wünsche Ihnen noch einen schönen Abend. Tschüss.
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7: Um 19 Uhr mit Kerstin Hoffmann. In Dresden haben hunderte Menschen für den Erhalt des Serumwerkes demonstriert. Bei der Abschlusskundgebung auf dem Neumarkt sprach auch Ministerpräsident Michael Kretschmer. Er bekräftigte, die Landesregierung werde für den Fortbestand des Werkes kämpfen. Er forderte den britischen Pharmakonzern GKS auf, den Weg für Lösungen freizumachen, damit es auch in den nächsten Jahrzehnten Arzneimittelproduktion gebe. GKS will die Impfstoffproduktion nach Kanada verlagern und das Dresdner Werk Mitte 2028 schließen. Damit würden 650 Beschäftigte ihre Arbeit verlieren. Kanzler Friedrich Merz hat einen Ukraine-Gipfel in Berlin vorgeschlagen. Wie die Nachrichtenagentur dpa meldet, soll die Koalition der Willigen wahrscheinlich im Dezember zu einem Gipfeltreffen zusammenkommen. Der britische Premier Andy Burnham habe dem Vorschlag zugestimmt. Zuvor war bekannt geworden, dass ukrainische Unterhändler morgen zu Gesprächen in die USA reisen. Außenminister Marco Rubio sagte, die USA bemühten sich weiter um eine Verhandlungslösung. Je schneller der Krieg beendet werde, desto besser. Der Zentralrat der Juden hat die Antisemitismusvereinbarung von Linken, Grünen und SPD in Berlin als unzureichend kritisiert. Präsident Josef Schuster erklärte, das Papier könne nicht kaschieren, dass Antisemitismus in der Linken weiterhin geduldet werde. Nötig seien personelle Konsequenzen. SPD und Grüne hatten eine Antisemitismusvereinbarung zur Bedingung für Sondierungsgespräche gemacht. Darin bekennen sich die Parteien dazu, jüdisches Leben zu schützen. Antisemitische Vorfälle sollen mit Parteiausschluss geahndet werden. Die erste Tarifrunde in der Metall- und Elektroindustrie in Sachsen-Anhalt ist ohne Annäherung zu Ende gegangen. Die Arbeitgeber wiesen die Forderung der IG Metall nach 5% mehr Lohn als zu hoch zurück. Keine Annäherung gab es auch in anderen Tarifbezirken. Die IG Metall in Bayern appellierte an die Arbeitgeber, ein Angebot bis zum 27. Oktober vorzulegen. Andernfalls gäbe es Warnstreiks. Der russische Journalist Roman Dobrokhotow ist mit dem Leipziger Medienpreis ausgezeichnet worden. Die Medienstiftung der Sparkasse erklärte, der 42-Jährige sei einer der profiliertesten unabhängigen Journalisten Russlands. Seine investigativen Recherchen sorgten weltweit für Aufsehen. Dobrokhotow lebt im Exil und ist Gründer der Internetzeitung Insider. Er recherchierte unter anderem zum Abschuss einer Passagiermaschine über dem Donbass und zu Anschlägen auf Kreml-Kritiker. Das waren die Nachrichten. Das Wetter, die Temperaturen von 18 Uhr, auf dem Brocken Nebel 4 Grad, Chemnitz stark bewölkt 11, Dresden stark bewölkt 12, Eisenach wolkig 12, Erfurt wolkig 12, Fichtelberg bedeckt 5 Grad. Gera stark bewölkt 11, Görlitz bedeckt 13, Halle meldet 13, Leipzig bedeckt 13, Magdeburg bedeckt 13 und Meiningen wolkig 11 Grad. Sonnenuntergang in Halle war heute 18.34 Uhr, Sonnenaufgang ist morgen 7.26 Uhr. In der Nacht abklingende Schauer, dann teils klar und überwiegend trocken bei 8 bis 3 Grad. Morgen zunächst sonnig, später Wolken und Schauer, dabei windig und Temperaturen bis 15 Grad. MDR Verkehrsdienst A2 Richtung Berlin. Zwischen Marienborn-Helmstedt und Bornstedt 16 Kilometer stockender Verkehr nach einem Unfall. Vorsicht auf der A4 Richtung Frankfurt. Zwischen Dreieck Nossen und Siebenlehen befindet sich eine ungesicherte Unfallstelle. A14 Richtung Magdeburg. Die Anschlussstelle Leipzig-Mitte ist nach einem Unfall gesperrt. A72 Richtung Hof. Zwischen Pirk und Dreieck Hochfranken

0: dass sie in Sondierungsgespräche eintreten könnten. Von Koalitionsverhandlungen ist man also noch ein gutes Stück entfernt, aber die erste Hürde auf dem Weg dorthin scheint genommen. Wie die Einigung aussieht und wie es nun weitergehen soll, darüber berichtet Ute Schumacher.
1: 2,5 Wochen nach der Abgeordnetenhauswahl in Berlin haben sich die Spitzen von Linken, Grünen und SPD auf eine gemeinsame Linie gegen Antisemitismus verständigt und sich klar zum Existenzrecht Israels bekannt. Außerdem haben sie sich verständigt auf einen Umgang mit der organisierten Kriminalität. Zwei Vereinbarungen sind geschlossen. Die erste wendet sich gegen Antisemitismus, der in Berlin schon historisch von größter Bedeutung ist, sagt die Landesvorsitzende der Linken, Kerstin Wolter.
2: Aus unserer Geschichte wächst eine besondere Verantwortung für den Schutz jüdischen Lebens. Wer für uns Verantwortung trägt, im Abgeordnetenhaus wie im Senat, garantiert das. Antisemitismus hat in Berlin keinen Platz.
1: Wolter betont aber auch, was das für das Zusammenleben mit den unterschiedlichen Gruppen in der Hauptstadt bedeutet.
2: Man kann Antisemitismus klar bekämpfen und zugleich für die Menschenrechte der Palästinenserinnen und Palästinenser eintreten. Das ist kein Widerspruch. Das ist der Anspruch einer Politik, die die Würde jedes Menschen zum Ausgangspunkt nimmt.
1: Für den Fall, dass Abgeordnete oder künftige Senatsmitglieder gegen die beschlossenen Grundsätze verstoßen, wollen Linke, Grüne und SPD Konsequenzen ziehen. Wenn nötig, können auch drei Experten dazugenommen werden, um die Verstöße zu bewerten. Am Ende muss die betroffene Fraktion selbst über Konsequenzen entscheiden. Die können bis zum Fraktionsausschluss gehen. Der Fraktionschef der Grünen im Berliner Abgeordnetenhaus, Werner Graf, ist zufrieden mit der Vereinbarung.
3: Wir nehmen diese Verantwortung ernst und wir wollen auch, und das ist uns wirklich wichtig, auch an die Jüdinnen und Juden sagen, wenn wir eine Regierung bilden, dann geben wir als diese Regierung auch ein Schutzversprechen an alle Jüdinnen und Juden.
1: Explizit ist in der Vereinbarung benannt, dass der Polizeischutz für jüdische Einrichtungen erhalten bleibt und wenn nötig noch ausgeweitet wird. Das Gleiche gilt diesbezüglich für den Verfassungsschutz. Ein Punkt, den auch der Fraktionschef der SPD, Steffen Krach, besonders betont. Und weiter?
4: Der gleiche Mechanismus, der beim Themenfeld Antisemitismus gilt, der gilt auch bei dem Themenfeld organisierte Kriminalität. Auch da darf es keine Nähe geben, keine Kontakte geben, sonst hat es Konsequenzen.
1: Auch hier kann im äußersten Fall der Ausschluss aus der Fraktion drohen. Nachdem die drei Parteien diese Regelungen verabredet haben, starten sofort die Sondierungen. Nun wird also geklärt, ob Linke, Grüne und SPD Koalitionsverhandlungen aufnehmen wollen. Ein wichtiges und konfliktreiches Thema dürfte dabei die Vergesellschaftung von großen Wohnungskonzernen sein. Für die Linke ist das eins ihrer wichtigsten Wahlziele. Aus der SPD gibt es Gegenwind. Wichtig wird auch das Thema Finanzen. Berlin muss in den nächsten Jahren rund 5 Milliarden Euro einsparen. Das sind mehr als 10% des gesamten Jahreshaushaltes.
0: Und von Berlin schauen wir nach Sachsen-Anhalt. Dort steht weiterhin die Frage im Raum, ob sich die CDU-Landtagsfraktion spalten könnte. Es gibt jede Menge Unmut, es gibt jede Menge Kritik, vor allem am noch Ministerpräsidenten und neuen Fraktionsvorsitzenden Sven Schulze. Aber noch ist keine Entscheidung gefallen. In welche Richtung es gehen könnte, darüber haben wir in unserem Politik-Podcast Wahlkreis Ost mit Vera Wolfskämpf gesprochen. Sie ist Landeskorrespondentin des Redaktionsnetzwerks Deutschland.
5: Also inzwischen halte ich bei dieser CDU fast nichts mehr für ausgeschlossen. Ich frage mich, was es ihr nutzen würde. Also sie würde sich schwächen, das wäre ganz klar. Sie würde die Flanke aufmachen zur AfD. Sie würde den gesamten Bundesverband und die Bundes-CDU schwächen. Sie würde tatsächlich die Bundesregierung aufs Spiel setzen. Das muss man ja auch sagen, denn die SPD in Berlin meint es durchaus ernst mit ihren Drohungen und ihren Forderungen. Das alles, denkt man, sollte ein Politiker im Kopf haben. Aber mein Eindruck ist, dass sie gar nicht mehr über diesen Tellerrand hinausschauen, sondern wirklich sehr stark hier im Landtag gucken, wie es weitergeht. Ich habe mal geschaut, also es braucht drei Abgeordnete, die dann eine Gruppe bilden könnten und immer fünf, die eine Fraktion bilden. Das heißt, möglich wäre das. Und es ist vielleicht eine der Ausgänge, die man sich für das Ende des Jahres vorstellen kann. Ob es ein wahrscheinlicher oder gar einer ist, der der CDU nutzt, da würde ich noch ein Fragezeichen dran machen.
0: Das sagt Vera Wolfskämpf, Landeskorrespondentin des RND in Sachsen-Anhalt. Und das Ganze viel ausführlichere Gespräch, auch über die Frage, warum AfD-Mann Ulrich Siegmund mit großer Wahrscheinlichkeit im Dezember zum Ministerpräsidenten gewählt werden könnte, das hören Sie in unserem Podcast Wahlkreis Ost. 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Wir wechseln jetzt das Genre von der Politik

0: geht's in die Literatur. Der Literaturnobelpreis geht in diesem Jahr nach Kanada an die Lyrikerin Anne Carson. Natürlich ein großes Thema auf der Frankfurter Buchmesse. Mehr dazu jetzt von Anne Basak.
1: Beim Berliner Verlag Mattes und Seitz war die Überraschung groß und auch die Freude. Verleger Andreas Rötzer.
2: Ich bin unglaublich begeistert, dass diese großartige Autorin jetzt endlich den Nobelpreis bekommt. Ich meine, seit Jahren ist sie genannt und jetzt endlich bekommt sie ihn.
1: Bei Mattes und Seitz ist zuletzt Norma Jean Baker von Troja erschienen. Anne Carson verschmilzt darin zwei Ikonen, Marilyn Monroe und Helena, die Schönheit aus der griechischen Mythologie. Das zusammenzubringen, das macht den Reiz von Anne Carsons Werk aus, sagt der Verlagschef.
2: Sie versteht es praktisch, über die Antike ein Licht auf unsere Gegenwart zu werfen. Und das schätze ich ungemein.
1: Dass der eher kleinere, unabhängige Verlag Mattes und Seitz überhaupt Bücher von Anne Carson auf den Markt bringen darf, ist der Übersetzerin Marie-Louise Knott zu verdanken, die die Auszeichnung für Carson mehr als verdient findet.
3: Ein Nobelpreis soll ja so sein, dass man wirklich auch weiß, das hat eine Ausstrahlung in die Welt. Die Art von Lyrik oder Literatur. Und das hat ja schon sehr lange eine große Ausstrahlung in die Welt. Das hat mich immer fasziniert.
1: Marie-Louise Knott liebt das Werk von Anne Carson und auch die teils herausfordernden Texte ins Deutsche zu übersetzen. Und sie hat einen Tipp für alle, die Carson kennenlernen wollen.
3: Mein Lieblingsband, glaube ich, ist immer noch Glas. Und da geht es nur darum, dass die Welt manchmal wie durch ein Glas von einem getrennt ist und was dabei passiert. Und das haben wir doch alle, jeden Tag im Leben.
1: In der kanadischen Verlagsecke auf der Buchmesse hat man den Nobelpreis für eine Landsfrau mit Stolz zur Kenntnis genommen. Gabrielle Echeverry von den unabhängigen kanadischen Verlagen sagt, dass sich alle für Anne Carson freuen.
4: We're so happy for her. Congratulations. That's fantastic.
1: Und sie sagt, dass Anne Carson in Kanada viele Fans hat, dass sie sehr bekannt ist, zumindest bei den englischsprachigen Lesern.
4: Her work is so fantastic. It's very well known in Canada. Most people who are know of Canadian literature in English would probably know about her work.
1: Verleger Andreas Rötzer rechnet jetzt mit großem Interesse auch in Deutschland und stellt sich auf viel Arbeit ein.
2: Wir überlegen jetzt gerade, wie viel man nachdruckt und welche Bücher wir nachdrucken. Den Fall hatte ich selbst noch nicht. Also wir müssen jetzt schauen, wie wir das gut organisieren.
1: Und die Übersetzerin Marie-Louise Knott, wird sie Anne Carson zum Nobelpreis gratulieren?
3: Ja, Logo.
0: Soweit der Bericht von der Frankfurter Buchmesse. Wir schauen noch nach Paris. Der Bundespräsident Steinmeier ist in Frankreich zum Staatsbesuch und Kai Rienecker berichtet für uns.
5: Die deutsche Nationalhymne am Triumphbogen in Paris. Die Champs-Élysées waren komplett abgesperrt, am gesamten Straßenrand große deutsche und französische Flaggen. Dann durfte der Bundespräsident die Champs-Élysées herunterfahren, links und rechts von ihm die berittene Garde républicaine des französischen Präsidenten. Mehr protokollarische Ehre ging nicht für den Bundespräsidenten in Paris. Es war ein Abschiedsgeschenk von Präsident Macron, nicht nur an das deutsche Staatsoberhaupt, sondern auch an einen persönlichen Freund, wie Emmanuel Macron anschließend im Élysée-Palast deutlich machte. Sie sind zum Bundespräsidenten gewählt worden, wenige Monate bevor ich zum Präsidenten gewählt wurde. Seit 10 Jahren schreiten wir Seite an Seite voran. Wir haben einige Stürme gekannt, uns ihnen aber immer Hand in Hand gestellt. Dabei blickte Emmanuel Macron seinem langjährigen Wegbegleiter Frank-Walter Steinmeier vor den laufenden Kameras tief in die Augen, so tief, dass der Bundespräsident ein bisschen verlegen wirkte. Immerhin kramte er dann sein bestes Französisch zusammen. Für ein paar Sätze des Dankes reichte es.
6: Cher Emmanuel, cher ami, merci beaucoup pour ta chaleureuse invitation.
5: Der Bundespräsident sprach anschließend viel von gemeinsamen Zeiten, von ihrem gemeinsamen Abschied als Präsidentin und von Wehmut. Durch den Wintergarten des Élysée-Palastes wehte ein Hauch von Nostalgie.
6: Es ist ein Besuch, es ist ein Staatsbesuch, auch ein bisschen ein Abschiedsbesuch, aber eben ein Besuch in verdammt schwierigen Zeiten.
5: Der Bundespräsident erwähnte den Ukraine-Krieg, die Polarisierung der Gesellschaft, die Stärkung der radikalen Ränder, eine politische Auseinandersetzung, die sich in die sozialen Netzwerke verlagert habe. In Deutschland hätten Wahlen stattgefunden, die weltweit diskutiert würden. Umso wichtiger sei es, so Steinmeier in Paris, den französischen Nachbarn zu versichern.
6: Auch die Deutschen werden gute Europäer bleiben, bei allem, was sich bei uns verändert, wirtschaftlich, politisch, gerade auch in der Sicherheitspolitik. Deutschland, das ist und bleibt meine Überzeugung. nicht nur bis zum letzten Tag im Amt, sondern auch darüber hinaus. Deutschland kann nur als europäisches Deutschland erfolgreich sein, eng eingebettet in die Europäische Union.
5: Das klang schon sehr stark nach einem politischen Vermächtnis, das der Bundespräsident bei seinem Staatsbesuch in Frankreich noch einmal loswerden wollte. Fast so, als könnte die Ära der deutsch-französischen Zusammenarbeit angesichts der erstarkenden radikalen Kräfte in beiden Ländern bald vorbei sein. In Gegenwart der beiden Staatsoberhäupter Steinmeier und Macron wurde ein neues Rahmenabkommen für das deutsch-französische Jugendwerk unterschrieben. Dabei waren auch die saarländische Ministerpräsidentin Rehlinger sowie ihre Amtskollegen aus Baden-Württemberg und Rheinland-Pfalz, Özdemir und Schnieder. Morgen wollen Steinmeier und Macron noch zusammen einige Forschungs- und Verteidigungsstandorte in Bordeaux besuchen.
0: 19.15 Uhr ist es. Sie hören MDR aktuell und das ist unsere wichtigste Meldung heute Abend. In Dresden haben hunderte Menschen für den Erhalt des Serumwerkes demonstriert. Bei der Abschlusskundgebung hat auch Ministerpräsident Kretschmer gesprochen und er bekräftigte, die Landesregierung werde für den Fortbestand des Werkes kämpfen. Was außerdem noch wichtig ist, jetzt mit Kerstin Hoffmann.
7: In den USA ist die Anklage gegen den entmachteten venezolanischen Präsidenten Nicolas Maduro erweitert worden. Die Staatsanwaltschaft wirft ihm und seiner Frau Folter von US-Bürgern und Venezolanern vor. Das Paar ist bereits wegen Drogenterrorismus angeklagt. Es war Anfang des Jahres von US-Soldaten in Caracas festgenommen und in die USA gebracht worden. In der Ukraine ist ein orthodoxer Bischof wegen Behinderung der Armee zu 3 Jahren Haft auf Bewährung verurteilt worden. Ein Gericht in der Westukraine sah es als erwiesen an, dass der Geistliche fast 300 Wehrpflichtigen falsche Papiere besorgt hat. Für je $2000 habe er ihnen bescheinigt, für die Kirche zu arbeiten. Thalheim im Erzgebirge hat eine Großspende von mehr als 800.000 Euro erhalten. Das Geld kommt nach Angaben der Stadt von einer ortsansässigen Firma. Bürgermeister Nico Dittmann sagte, die Bürger der 6.000 Einwohnerstadt würden nun an den Überlegungen zur Verwendung des Geldes beteiligt. Das Wetter in der Nacht, abklingende Schauer, dann teils klar und überwiegend trocken, 8 bis 3 Grad. Morgen zunächst sonnig, später Wolken und Schauer, dabei windig und Temperaturen bis 15 Grad. MDR aktuell Verkehrsdienst, A2 Richtung Berlin. Zwischen Allerengersleben und Bornstedt stockender Verkehr an einer Baustelle. A4 Richtung Frankfurt, zwischen Dreieck Nossen und Siebenlehen Behinderungen nach einem Unfall. A72 Richtung Hof, zwischen Pirk und Dreieck Hochfranken Stau. Die B89 ist zwischen Ebenharz und Hildburghausen nach einem Unfall gesperrt. Und auf der A71 Richtung Sangerhausen, zwischen Heldrungen und Artern Behinderungen. Soweit der MDR aktuell Verkehrsdienst, 19.18 Uhr.
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0: Italien hat jetzt ein neues Wahlgesetz. Im zweiten Anlauf hat das Abgeordnetenhaus die neuen Regeln beschlossen. Ministerpräsidentin Meloni hatte das Votum mit der Vertrauensfrage verknüpft, nachdem Abweichler aus den eigenen Reihen das Gesetz im Juli noch ausgebremst hatten. Jetzt bekam Meloni eine satte Mehrheit für das Gesetz. Es soll aus ihrer Sicht für stabilere Verhältnisse sorgen. Aus Sicht der Opposition soll es dagegen Melonis Machterhalt garantieren. Ivo Maruschik berichtet aus Rom.
9: Die Italiener können jetzt direkt wählen, wer sie vertritt. Mit diesen Worten hat Ministerpräsidentin Meloni die Entscheidung in der Abgeordnetenkammer begrüßt. Sie können für die Partei stimmen, die Koalition, ein Programm, den Spitzenkandidaten und für ihren Abgeordneten, so Meloni. Das neue Wahlrecht hat damit die letzte Hürde genommen und die Regierungschefin hat die von ihr gewünschten neuen Regeln bekommen, wenn auch erst im zweiten Anlauf, nachdem sie die Vertrauensfrage gestellt hatte. Ein maßgeschneidertes Wahlrecht, das nur darauf abzielt, Melonis Macht abzusichern, schimpft Oppositionsführerin Elly Schlein.
10: Ihr klammert euch an die Macht, ihr klammert euch an eure Sessel, weil ihr Angst vor dem Moment habt, in dem die Italiener euch zur Rechenschaft ziehen werden. Ihr habt Angst vor der Demokratie und versucht, sie zu manipulieren.
9: Umstritten ist vor allem die Vorschrift, die dem stärksten Parteienblock eine bequeme Mehrheit in beiden Kammern des Parlaments verschaffen soll. Wer mindestens 42% der Stimmen erreicht, erhält Bonussitze im Senat und im Abgeordnetenhaus, sodass dieses Bündnis dann auf 55% der Sitze kommt. Stabilicum nennt die Regierung das Gesetz in falschem Latein, denn es soll Stabilität bringen. Aber auch dieses Argument lässt die Oppositionsführerin nicht gelten.
10: Es ist ein falsches und verfassungswidriges Gesetz, weil es einen abnormen Mehrheitsbonus vorsieht, der dazu führt, dass der Sieger ein garantiertes Quorum von fast allein erreicht. Regierungsfähigkeit ist ein wichtiges Prinzip, aber es muss immer mit der Repräsentation im Gleichgewicht stehen.
9: Tatsächlich ändert es die Spielregeln so stark, dass sich auch die politischen Abläufe in Italien grundlegend ändern werden. Es zwingt die Parteien, sich schon im Wahlkampf zu Bündnissen zusammenzuschließen. Künftig wird also wohl ein Rechtsblock gegen einen Linksblock antreten. Eine Suche nach Koalitionen und Kompromissen nach der Wahl sind praktisch nicht mehr möglich. Meloni und ihre Partner argumentieren, das sorge für Klarheit. Regierungen können nicht mehr nach der Wahl durch Absprachen im Hinterzimmer gebildet werden. Und es könne nicht mehr passieren, dass ein weitgehend unbekannter Kompromisskandidat plötzlich Regierungschef wird. Wie bei der Wahl von Giuseppe Conte im Jahr 2018. Solche Überraschungen wird es nicht mehr geben, verspricht Giovanni Donzelli, einer der Vertrauten von Meloni und Organisationschef ihrer Partei Fratelli d'Italia. Ihr werdet Italien nicht zu technischen Regierungen zurückbringen, in denen sich die Politik die Posten aufteilt, ohne vorher offen das Gesicht gezeigt zu haben. Schluss mit Scheingefechten, um dann am nächsten Tag die Sessel zu verteilen. Italien wird in die Dritte Republik eintreten. In dieser Dritten Republik, wie sie Meloni und ihren Partnern vorschwebt, wird die Macht des Staatspräsidenten, einen Regierungsauftrag zu erteilen, stark eingeschränkt, was verfassungsrechtliche Fragen aufwirft. Donzelli versucht, das zur Seite zu fegen. Es gehe nur darum, ein einfaches Prinzip durchzusetzen. Und zwar, wer von den Italienern eine Stimme mehr bekommt, der solle in Italien regieren. Doch das letzte Wort ist mit der Abstimmung im Parlament wahrscheinlich noch nicht gesprochen. Melonis neues Wahlrecht dürfte noch das Verfassungsgericht beschäftigen.
0: Soweit Ivo Marouschik aus Rom. Die Scham muss die Seite wechseln. Ein Satz, der Gisèle Pelicot geprägt hat. Vor 2 Jahren entschied sie sich dazu, den Gerichtsprozess öffentlich zu machen, der ihre 100-fache Vergewaltigung durch mehr als 80 Männer verhandelte. Der Fall bewegte die Welt und schuf Aufmerksamkeit für Betroffene sexualisierter Gewalt. Auf der Frankfurter Buchmesse hat Madame Pelicot gestern Abend ihre Autobiografie vorgestellt und zum Publikum gesprochen. Ida Hermes berichtet davon.
11: Langer Applaus für Gisèle Pelicot. Eine Frau, die ihre Stimme erhebt für alle Frauen, für alle Betroffenen sexualisierter Gewalt. Das Publikum der Literaturbühne von ARD, ZDF und Dreisat drückt auf der Frankfurter Buchmesse Anteilnahme aus. Es mache Mut, Gisèle Pelicot zuzuhören, sagen mir hier viele.
12: Ich hoffe, meine Stimme zittert jetzt nicht so sehr. Ich kenne keine einzige Frau, die keinen sexuellen Missbrauch oder sexuelle Belästigung erlebt hat, und dass so eine Frau einfach sich hinstellt und ihre Geschichte erzählt, das finde ich ein großes, großes Vorbild.
13: Also ich habe mich jetzt die ganze Zeit gefragt, woher sie die Kraft nimmt, tatsächlich.
14: Beeindruckende Frau, dass sie noch Vertrauen ins Leben hat, Vertrauen, ja, in die Zukunft. Das ist schon beeindruckend.
15: Ich bin sehr gerührt, ja. Und ich finde es ganz wichtig, dass sie das sagt, dass sie das macht, dass sie das publik gemacht hat. Wir unterhalten uns gerade, wie aktuell das Thema ist.
11: Seit Gisèle Pelicot 2024 entschieden hat, dass der Gerichtsprozess um ihre 100-fache Vergewaltigung öffentlich verhandelt werden soll, sind viele weitere Vergewaltigungsfälle öffentlich geworden, bei denen Frauen von Männern chemisch betäubt und unter Drogen gesetzt wurden. Noch Ende des Jahres 2024 deckte das Rechercheteam Steuerung F in Deutschland ein ganzes Netzwerk von Telegram-Gruppen auf, in denen Männer sich austauschten, ihre Taten planten, sie im Chat teilten, teilweise im Livestream. Aktuell für Aufsehen sorgt der Fall der US-Elite-Universität Cornell, an der 7 Studenten eine Kommilitonin stundenlang missbraucht haben sollen.
16: Und während des Prozesses hat Pierre Pelicot zugegeben, dass er eine unbeugsame Frau unterwerfen wollte. Ich konnte mir nicht vorstellen, dass man betäubt werden könnte in seinem eigenen Haushalt. Das habe ich mir überhaupt nicht vorstellen können. Ich hatte keine Würde mehr. Ich hatte alles verloren. Und dann muss man sie wieder erlangen. Wir sind nicht verantwortlich. Wir sind nicht schuldig. Sie müssen es wagen, das Wort zu ergreifen und darüber zu sprechen. Ganz offen.
11: Vor ihrem Auftritt bei der Frankfurter Buchmesse ist Gisèle Pelicot vom Bürgermeister im Frankfurter Römer empfangen worden. Im Gespräch mit Moderatorin CML Maimouni appelliert sie, man müsse Kinder früh erziehen, Jungen und Jugendlichen vermitteln, dass Frauen, dass ihre Freundinnen keine Objekte sind. Wie in Vollnarkose habe sie über 10 Jahre ihres Lebens gelebt. Mit ihrer Autobiografie möchte Gisèle Pelicot sich dieses Leben zurückerobern.
10: Das Buch läuft ja nicht schlecht. Ich glaube, dass es anderen Kraft geben kann. Das heißt, was ich erlebt habe, hat nicht dazu geführt, dass ich aufgegeben habe. Ich bin nicht gestorben, sondern sehr wohl am Leben. Und ich kann Zeugnis davon ablegen, was einem alles widerfahren kann. Man kann es schaffen, sich davon nicht unterkriegen zu lassen. Ich bin der lebende Beweis dafür. Man sollte glauben, eine Frau, die all das durchgemacht hat, muss zusammenbrechen und kann nie wieder aufstehen. Aber ich bin ein Beweis dafür, dass man sich im Leben von nichts unterkriegen lassen muss, nicht einmal von den allerschrecklichsten Dingen.
11: Gegen Gewalt hilft nur Öffentlichkeit, sagte 2016 die Juristin und Psychotherapeutin Rotraud Perner. Dass Menschen, denen Unsägliches angetan wurde, die Kraft dazu finden, ist keine Selbstverständlichkeit. Gisèle Pelicot findet die Kraft dazu, immer wieder für sich und für alle Betroffenen sexualisierter Gewalt.
0: Die Martin-Luther-Universität Halle-Wittenberg hat heute ihre neuen Studenten begrüßt. Knapp 4000 Erstsemester starten neu zum Wintersemester. Die Zahlen gegenüber dem Vorjahr sind damit konstant geblieben. Längst Tradition an der MLU hat der sogenannte Welcome Bag, der Willkommensbeutel für alle Erstsemester. Unser Reporter Marc Weirich berichtet.
17: Es ist ein schönes Bild vor dem Löwengebäude an der Uni in Halle. Auflauf der Erstsemester zur Immatrikulationsfeier. Viele haben ihre Welcome Bag in der Hand. Was ist denn drin?
18: Eine Waldmeister-Backmischung. Und ich glaube noch so Blöcke und Gutscheine.
19: Ja, eine Trinkflasche. Nicht schlecht, ja. Ein
18: paar andere kleine Gutscheine, die man anscheinend noch dazu kriegt. Oh, und oh, das sind meine Lieblinge. Knusperflocken.
17: Den Erstis wird gleich ordentlich Orientierung geboten. Diverse Beratungsstände sind aufgebaut, BAföG, Unisport, Wohnungsmarkt. In den Hörsälen laufen Infoveranstaltungen. Das Verhältnis von Erstis aus Sachsen-Anhalt und anderen Bundesländern hält sich die Waage. Wie blicken die Studis denn auf die politischen Veränderungen im Land?
20: Halle ist ja doch ein bisschen anders orientiert gewesen in den Wahlen auch. Deswegen definitiv Thema, aber jetzt nichts, worüber man nachgedacht hat, warum man jetzt nicht herkommen sollte oder so.
21: Also ich denke, da wo junge Leute sind an der Universität, da fällt es nicht ganz so auf. Und also das ist was anderes.
22: Also wir versuchen das hier gerade so zu genießen. Also wir haben da gar kein Thema gerade eigentlich. Erstmal noch, ja.
17: Weniger entspannt sieht Claudia Becker den jüngsten Wahlerfolg der AfD in Sachsen-Anhalt. Sie ist Direktorin der Martin-Luther-Universität.
23: Ja, tatsächlich befürchten wir, dass wir das verlieren, was Wissenschaft und Universität ausmacht. Die Weltoffenheit, die Vielfalt, die unterschiedlichen Stimmen, die dazu beitragen, dass Wissenschaft eben vernünftig arbeiten kann. Und eine Richtung vorzugeben, in die geforscht werden soll oder in der gelehrt werden soll, ist eben nicht das, wie Wissenschaft funktioniert.
17: Rund 18.500 Studierende hat die MLU in Halle. 10% davon kommen aus dem Ausland.
23: Naja, die kommen schon mit Befürchtungen, dass sie Schwierigkeiten haben, hier leben zu können. Das ist bis jetzt Gott sei Dank nicht so. Und wir sind auch eng vernetzt mit der Stadt und haben gemeinsam eine Willkommenskultur, die hoffentlich auch allen Ankommenden hilft, gut hier in der Stadt unterwegs zu sein.
17: Stadt und Uni haben zum Semesterstart einen Maßnahmenplan unterschrieben, wie sie sich entwickeln wollen. Gerade auch die ausländischen Studierenden sind demnach wertvoll, findet Halles Oberbürgermeister Alexander Vogt.
24: Also es sind ganz viele verschiedene Projekte, die wir zusammen machen als Stadt und Universität. Es ist zum Beispiel beim Thema Stadtplanung, aber auch Fördermittelakquise für beide und das finde ich sehr wichtig, auch die Internationalisierung der Stadt. Und da ist natürlich die Universität für uns wichtig. Man ist die größte Uni des Landes und Halle ist die jüngste Stadt, auch dank der Universität hier in Sachsen-Anhalt.
17: Die meisten der 4000 Erstsemester, nämlich knapp 800, beginnen ein Lehramtsstudium. Das Bachelorstudium Psychologie war ebenso ein populäres Fach. Hier haben sich auf 91 Studienplätze rund 1200 Abiturientinnen beworben.
0: Kurz vor halb ist es. Ich sage Ihnen noch, wie es hier weitergeht bei uns im Programm. Gleich erst einmal mit den aktuellen Meldungen. Danach: Arbeitnehmer brauchen mehr Netto vom Brutto. Sie hören einen Kommentar dann zur geplanten Steuerreform. Außerdem: die hässliche Seite von Facebook wurde jetzt verfilmt. Heute kommt der Streifen The Social Reckoning in die Kinos. Das und mehr hier bei uns bei MDR aktuell.

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1: Um 19.30 Uhr mit Kerstin Hoffmann. In Dresden haben hunderte Menschen für den Erhalt des Serumwerkes demonstriert. Bei der Abschlusskundgebung auf dem Neumarkt sprach auch Ministerpräsident Michael Kretschmer. Er bekräftigte, die Landesregierung werde für den Fortbestand des Werkes kämpfen. Er forderte den britischen Pharmakonzern GKS auf, den Weg für Lösungen freizumachen, damit auch in den nächsten Jahrzehnten Arzneimittelproduktion stattfindet. GKS will das Dresdner Werk Mitte 2028 schließen. Damit würden 650 Beschäftigte ihre Arbeit verlieren. Kanzler Friedrich Merz hat einen Ukraine-Gipfel in Berlin vorgeschlagen. Wie die Nachrichtenagentur dpa meldet, soll die Koalition der Willigen wahrscheinlich im Dezember zu einem Gipfeltreffen zusammenkommen. Der britische Premier Andy Burnham habe bereits zugestimmt. Zuvor war bekannt geworden, dass ukrainische Unterhändler morgen zu Gesprächen in die USA reisen. Außenminister Marco Rubio sagte, die USA bemühten sich weiter um eine Verhandlungslösung. Je schneller der Krieg beendet werde, desto besser. In Dresden ist am Abend an die friedliche Revolution vor 37 Jahren erinnert worden. In der Kreuzkirche fand ein Friedensgebet statt. Anschließend wurden der Rapper Uzi U und in Abwesenheit der Liedermacher Wolf Biermann geehrt. Zur Begründung hieß es, Biermann habe mit seinen Texten Generationen zur Empathie und Freiheit aufgerufen. Uzi U verbinde historische Erfahrungen mit der Gegenwart. Dresden erinnert traditionell am 8. Oktober an den ersten friedlichen Dialog zwischen Opposition und Vertretern des DDR-Systems. Der britische Premier Andy Burnham hat bei seinem Antrittsbesuch in Berlin bekräftigt, er werde sein Land wieder näher an die EU führen. Insbesondere mit Deutschland wolle Großbritannien enger zusammenarbeiten. Die beiden Länder seien die größten Volkswirtschaften in Europa und die größten Investoren im Verteidigungsbereich. Konkret bot Burnham der Bundesregierung an, in die Entwicklung eines Kampfflugzeugs zusammen mit Italien und Japan einzusteigen. Eine deutsch-spanisch-französische Kooperation für einen Kampfjet war jüngst gescheitert. In Norwegen ist wegen einer Störung der Notrufe der gesamte Zugverkehr eingestellt worden. Ein Sprecher des Netzbetreibers sagte, bei Notfällen gebe es keine Verbindung zu Rettungsdiensten, Feuerwehr oder Polizei. Deshalb habe man aus Sicherheitsgründen alle Züge gestoppt. Die Nachrichtenagentur NBO berichtete, Ursache sei eine Störung beim Telekom-Anbieter Telenor. Das waren die Nachrichten. Das Wetter, die Temperaturen. Artern wolkig 14 Grad, Dresden stark bewölkt 12, Eisenach wolkig 12, Erfurt wolkig 12, Gardelegen leicht bewölkt 13. Hoyerswerda Regen 13, Magdeburg bedeckt 13, Neuhaus bedeckt 8, Oschatz stark bewölkt 12 Grad. Plauen stark bewölkt 11, Wernigerode leicht bewölkt 12 und Wittenberg bedeckter Himmel 13 Grad. In der Nacht abklingende Schauer, dann teils klar und überwiegend trocken 8 bis 3 Grad. Morgen dann zunächst sonnig, später Wolken und Schauer, dabei windig und Temperaturen bis 15 Grad. MDR aktuell Verkehrsdienst. A2 Richtung Berlin. Zwischen Allerингersleben und Bornstedt stocken der Verkehr an einer Baustelle. A4 Richtung Frankfurt zwischen Dreieck Nossen und Siebenlehen Stau nach einem Unfall. A72 Richtung Hof zwischen Pirk und Dreieck Hochfranken Stau an der geräumten Unfallstelle. Vorsicht auf der B7 Ostumfahrung Erfurt Richtung A71. In Höhe Erfurt-Roter Berg liegt eine Plane auf der linken Fahrspur. Die B89 ist zwischen Ebenharz und Hildburghausen nach einem Unfall gesperrt. Soweit der MDR Aktuell Verkehrsdienst, 19.34 Uhr.
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2: Die Lebenshaltungskosten steigen und steigen und die Bundesregierung führt das nun als einen Grund für die geplante Entlastung bei der Einkommenssteuer an. Heute hat der Bundestag zum ersten Mal über das Vorhaben von Schwarz-Rot diskutiert und Finanzminister Klingbeil lobte sich dafür, Bezieher von kleinen und mittleren Einkommen zu stärken. Die Richtung stimmt, aber da geht noch mehr. Das findet Mario Kubina aus dem MDR Hauptstadtstudio in Berlin. Hören Sie seinen Kommentar.
3: 10 Milliarden Euro, das ist eine ordentliche Summe. Da hat Lars Klingbeil schon recht. Und Arbeitnehmer brauchen dringend mehr Netto vom Brutto, nachdem wieder einmal ein Krieg die Inflation nach oben treibt. Auch da liegt der Finanzminister und SPD-Chef richtig. Aber voll und ganz werden die versprochenen Entlastungen bei der Einkommensteuer erst 2028 greifen. Zu spät, um den aktuellen Preisschock noch aufzufangen. Deshalb muss Schwarz-Rot jetzt nachbessern und mehr Entlastungen möglich machen. Der größte Schwachpunkt von Klingbeils Plänen, das ist die Sache mit der kalten Progression. Nach jetzigem Stand wird sie diesmal nicht vollständig ausgeglichen, anders als in früheren Jahren. Gemeint ist der Effekt, dass Menschen bei einer Gehaltserhöhung mehr Steuern zahlen, auch dann, wenn die Inflation das Gehaltsplus auffrisst. Ein Unding. Es kann nicht sein, dass Menschen am Ende von einem höheren Gehalt nichts haben als einen höheren Steuersatz. Schon klar, ein voller Ausgleich der kalten Progression, da sind wir schnell im Milliardenbereich. Aber bei einem Gesamthaushalt von mehr als 550 Milliarden Euro sollte sich das Geld auftreiben lassen. Es geht ja nicht um Steuergeschenke, sondern darum, dass der Staat nicht zum Profiteur der hohen Inflation wird. CDU und CSU haben hier einen Punkt und sollten so schnell wie möglich Vorschläge machen, was dafür gestrichen werden kann. Umweltschädliche Subventionen wie das Dienstwagenprivileg gibt es zuhauf. Gut möglich, dass die neue Wachstumsprognose der Bundesregierung Schwung in die Diskussion bringt. Fällt auch die anstehende Steuerschätzung besser aus als die letzte, könnte das zusätzliche Spielräume im Haushalt eröffnen. Und auch über die Einnahmenseite wäre nochmal zu reden. Denn bei der Einkommensteuer geht es ja um Menschen, die von ihrer Arbeit leben. Um sie zu entlasten, sollten Erben von Großvermögen stärker besteuert werden. Da trifft es sich gut, dass nächste Woche vor dem Bundesverfassungsgericht über die Erbschaftssteuer verhandelt wird. Das muss die Koalition zum Anlass nehmen, die überfällige Reform der Erbschaftssteuer endlich anzugehen.
2: Soweit der Kommentar von Mario Kubina hier bei MDR Aktuell. 19.37 Uhr ist es. Seit Juli ist der neue britische Premierminister Burnham im Amt. Nun war es Zeit für seinen ersten Staatsbesuch auf dem europäischen Festland und der führte ihn nach Berlin zu Friedrich Merz. Dabei setzen beide Regierungschefs einen deutsch-britischen Freundschaftsvertrag in Kraft. Jasper Ruppert berichtet.
4: Und, hat euch das gefallen?
5: Das fragt Friedrich Merz die 12 Jugendlichen, die hinter ihm auf den Stufen im Kanzleramt stehen. Die Reaktion der Schülerinnen und Schüler eines Berliner Gymnasiums? Einige schauen regungslos, andere nicken etwas verschüchtert. Was die Schüler bewerten sollen, hat Merz wenige Minuten zuvor so beschrieben.
4: Ja, das ist ein in der Tat weiterer historischer Tag.
5: Historisch, weil heute ein neuer deutsch-britischer Freundschaftsvertrag in Kraft tritt. Das sogenannte Kensington-Abkommen wurde zwar bereits vergangenes Jahr unterzeichnet, damals noch von Keir Starmer und Merz, heute aber tauschen der Kanzler und Andy Burnham, der Nachfolger von Starmer als britischer Premier, die Ratifizierungsurkunden aus. Mit Blick auf die schwierigen Jahre vor und seit dem Brexit lobt Merz das Abkommen.
4: Dieser Vertrag eröffnet neue Möglichkeiten für Großbritannien und für Deutschland in der Zusammenarbeit. Nachdem Großbritannien leider die Europäische Union verlassen hat, machen wir jetzt wenigstens bilateral einen Vertrag.
5: Das Kensington-Abkommen vertieft die Zusammenarbeit beider Länder, unter anderem wirtschaftlich, militärisch und sicherheitspolitisch. Es vereinfacht auch wieder Schüleraustausche. Deswegen stehen hinter den beiden Regierungschefs auch die 12 Schülerinnen und Schüler, die alle Englisch als Leistungskursfach gewählt haben. Aber es geht nicht nur um den Freundschaftsvertrag heute, wie Großbritanniens Premier Burnham erklärt.
6: We are announcing today.
5: Heute kündigen wir eine Zusammenarbeit auf mehreren Ebenen an, insbesondere in den Bereichen Verteidigung und Sicherheit. Eine neue Partnerschaft zur Bekämpfung hybrider Angriffe. Das Vereinigte Königreich und Deutschland sind regelmäßig mit solchen Bedrohungen konfrontiert. Deshalb ist es sinnvoll, diesen Gefahren gemeinsam zu begegnen und uns gegenseitig bei ihrer Abwehr zu unterstützen. Burnham bietet März an, dass Deutschland an der Entwicklung eines Kampfflugzeugs im Rahmen des sogenannten GCAP-Programms teilnehmen könne. Dieses Projekt treibe man gemeinsam mit den Partnern Italien und Japan voran. FCAS, ein deutsch-französisches Kampfjet-Projekt, scheiterte zuletzt. Burnham brachte zuletzt auch eine Rückkehr Großbritanniens in die Europäische Union ins Spiel. Doch dazu äußert er sich heute nicht weiter. Ziel sei es, ganz grundsätzlich, sein Land wieder näher an Europa heranzuführen. Im November soll es in Brüssel einen Gipfel zwischen der Europäischen Union und Großbritannien geben. Nachdem März nach Ende der Pressekonferenz die Schüler noch fragt, wer schon mal in Großbritannien war und welche Städte sie besucht haben, streckt Burnham seinen Kopf nochmal zu März. Kann ich eine Frage stellen? Sicher, antwortet März. Ein wichtiges Thema hat der britische Premier nämlich noch auf der Liste. Fußball. Wie schlägt sich Harry Kane, will Burnham wissen. Der englische Fußballstar, der bei Bayern München Tore am Fließband schießt. Und gerne würde man hören, wie der Kanzler, bekennender Fan von Borussia Dortmund, den Stürmer von Dortmunds größtem Konkurrenten bewertet. Doch leider werden genau in diesem Moment die Mikrofone weggetragen.
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7: Mit Thorsten vom Wege. Heute läuft das Ultimatum des für Eisschnelllaufen zuständigen Verbandes an die Sportlerinnen und Sportler ab, eine neue Athletenvereinbarung zu unterschreiben. Darin müssen sich die Athleten des erfolgreichsten Stützpunktes in Erfurt verpflichten, demnächst entweder in Berlin oder in Inzell zu trainieren. Deutschlands bester Eisschnellläufer, der Juniorenweltrekordler Finn Sonnekalb, bleibt deswegen bei seinem Nein. Die Alternative des 19-Jährigen ist ein Wechsel in die USA oder zu einem niederländischen Privatteam. Und das sagt Finn Sonnekalb zu einem möglichen Wechsel.
8: Vor den Olympischen Spielen in Mailand wurde so viel Positives gesprochen darüber, wie toll nächstes Jahr alles werden soll. Das genaue Gegenteil ist passiert. Es ist nichts gut geworden. Es ist alles den Bach runtergegangen, sagen wir es mal so. Dass das Konzept war, uns alle nach Inzell und Berlin aufzuteilen unter Druck und zu sagen, ey, ihr verliert eure Arbeit, euren Kaderstatus, wenn ihr es nicht macht. Damit habe ich nicht gerechnet. Ich glaube, damit hat keiner gerechnet. Also ich fühle mich unter Druck gesetzt, möchte diese Athletenvereinbarung deswegen nicht unterschreiben. Ich habe Angebote aus USA und aus Holland und ich werde das auch, denke ich, in Betracht ziehen, definitiv. Es gibt Leute, die wollen mich haben und wenn sie mich hier nicht haben wollen, dann kann ich sich ändern.
7: So, und jetzt schauen wir zum Fußball. Da hat sich heute die Crème de la Crème der UEFA in einem Berliner Nobelhotel getroffen. Eigentlich sollte es darum gehen, wie man weiter mit der FIFA, mit dem Weltfußballverband umgeht. Aber am Rande dieser Tagung stellte sich heraus, Alexander Ciferin, der bisherige Präsident der Slowene, kandidiert in der UEFA auch für eine vierte Amtszeit. Einzelheiten von Maxim Steinbeck.
9: Alexander Ciferin will für eine vierte Amtszeit als UEFA-Präsident kandidieren. Das wurde am Rande eines Treffens der 55 UEFA-Mitgliedsverbände in einem Berliner Nobelhotel am Potsdamer Platz bekannt. Er werde sich am 22. April 2027 beim Kongress in Astana, Kasachstan, erneut zur Wahl stellen, sagte Ciferin den Verbandsvertretern. 2024 hatte Ciferin nach dem Kongress in Paris noch gesagt, dass er keine weitere Amtszeit plane. Diese Pläne haben sich nur noch offiziell geändert, was seit langem als offenes Geheimnis galt. Der Zuspruch aus den Verbänden ist groß für Ciferin. Keine andere Person im europäischen Fußball hatte öffentlich Ansprüche auf den Posten angemeldet. Damit bahnt sich seine vierte Amtszeit an, obwohl die Statuten der UEFA ausdrücklich eine Begrenzung auf nur drei Amtszeiten vorsehen. Eine Statutenänderung von 2024 bedeutet aber, dass Ciferins erste Amtszeit von 2016 bis 2019 nicht bei der Arbeitszeitbegrenzung angerechnet wird. Somit kann er auch rechtlich 2027 noch einmal antreten. An den Statutenänderungen gab es 2024 etwas Kritik. Mit Zvonimir Boban trat ein Vertrauter Ciferins aus Protest zurück. Der DFB unterstützte die Änderungen damals. Die UEFA und Ciferin sowie der DFB argumentierten, dass die Änderung notwendig sei, um die Statuten dem Schweizer Recht anzupassen, dem die in der Schweiz ansässige UEFA unterliegt.
7: So, und da kommen wir schnell noch zum aktuellen Fußball. Da spielt ja die Bundesliga wieder und am Samstag 18.30 Uhr trifft RB Leipzig auf die Frankfurter Eintracht. Deren Trainer Adi Hütter hat sich vor dem Spiel schon mal geäußert.
10: Zuerst freuen wir uns, dass wir das 18.30 Uhr Spiel am Samstag haben gegen einen sehr, sehr guten Gegner, die speziell auch zu Hause, wie Sie schon richtig gesagt haben, sehr, sehr gut spielen. Haben ein klares 4-3-3, haben natürlich in der Offensive ihre Qualität als Mannschaft. Nichtsdestotrotz müssen wir einfach auch versuchen, in Leipzig mutig zu sein, wir müssen gut verteidigen, wir müssen viel laufen in Leipzig, weil es auch eine laufstarke Mannschaft ist. Ich glaube, dieses Spiel müssen wir auch von der ersten Minute auch so annehmen. Trotz allem brauchen wir auch immer wieder Momente, wo wir uns sagen wir mal, befreien müssen aus möglichem Druck. Und was mir gefallen hat, wenn wir so auftreten wie in Mainz, dann ist es sicherlich so, dass es auch für Leipzig nicht so einfach wird. Und trotzdem haben wir auch unsere Qualität. Wir glauben an unsere Stärken. Und natürlich müssen wir sehr, sehr gut verteidigen, immer hellwach sein. Und speziell, was die zweite Halbzeit betrifft.
2: 19 Uhr 45 ist es, Sie hören MDR aktuell und das ist heute Abend unsere wichtigste Meldung. In Dresden haben hunderte Menschen für den Erhalt des Serumwerkes demonstriert. Bei der Abschlusskundgebung auf dem Neumarkt sprach auch der Ministerpräsident Kretschmer und er bekräftigte, die Landesregierung werde für den Fortbestand des Werkes kämpfen. Was außerdem noch wichtig ist, jetzt mit Kerstin Hoffmann.
1: Sachsens Polizei hat im Kampf gegen Kinderpornografie zahlreiche Beweismittel sichergestellt. Wie die Behörde mitteilte, wurden Wohnungen in Chemnitz, Döbeln und Freiberg durchsucht. Dabei seien mehr als 40 Handys und über 100 Computer beschlagnahmt worden. Die Ermittlungen richten sich gegen 16 Beschuldigte im Alter zwischen 14 und 76 Jahren. Im Saalfelder Ortsteil Schmiedefeld ist heute ein Bergbaupark eingeweiht worden. Die Anlage soll an die Geschichte des Eisenerzabbaus erinnern. Dafür gibt es Informationstafeln und alte Bergbautechnik zu sehen, unter anderem eine Grubenlok. In Schmiedefeld wurde über 250 Jahre Eisenerz abgebaut. Im Weihnachtsmannbüro in Himmelsberg im Kyffhäuser Kreis sind die ersten Wunschbriefe angekommen. Wie der Heimatverein dem MDR mitteilte, werden alle Schreiben beantwortet. Im vergangenen Jahr seien es mehr als 5000 Briefe gewesen. Das Wetter in der Nacht, abklingende Schauer, dann teils klar und überwiegend trocken, 8 bis 3 Grad. Morgen zunächst sonnig, später Wolken und Schauer, dabei windig und Temperaturen bis 15 Grad. MDR aktuell Verkehrsdienst A2 Richtung Berlin. Zwischen Alleringersleben und Bornstedt stockender Verkehr an einer Baustelle. A4 Richtung Frankfurt zwischen Dreieck Nossen und Siebenlehen Stau nach einem Unfall. A72 Richtung Hof zwischen Pirk und Dreieck Hochfranken Stau. Vorsicht auf der B7 Ostumfahrung Erfurt Richtung A71. In Höhe Erfurt Roter Berg liegt eine Plane auf der linken Fahrspur. Die B89 ist zwischen Ebenharz und Hildburghausen nach einem Unfall gesperrt. Soweit der MDR Aktuell Verkehrsdienst, 19.47 Uhr.
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2: Der neue Landtagspräsident von Sachsen-Anhalt hat in dieser Woche gerade erst mit seiner Arbeit angefangen. Da gibt es schon Kritik, denn Tobias Rausch von der AfD will trotz seines neuen Amtes auch Generalsekretär seiner Partei bleiben. Bundestagspräsidentin Julia Klöckner von der CDU hat das scharf kritisiert. Eine solche Doppelfunktion hält sie für schwer vereinbar mit der gebotenen Neutralität des Parlamentspräsidenten. Wir haben nachgefragt beim Politikwissenschaftler Benjamin Höhne und wollten von ihm wissen, ob so eine Doppelfunktion statthaft ist.
11: Aus politikwissenschaftlicher Sicht kann ich sagen, dass es problematisch ist, wenn nicht sogar politisch nicht statthaft ist aus meiner Sicht, weil damit zwei unterschiedliche Funktionen in den Parteien einmal und im Parlament auf der anderen Seite wahrgenommen werden.
2: Einerseits ist es ja so, dass ein Generalsekretär das politische Profil seiner Partei schärfen soll. Andererseits ist nun Rausch auch Landtagspräsident. Ist das mit der Neutralitätspflicht des Präsidenten vereinbar? Nochmal der Politikwissenschaftler Benjamin Höhne dazu.
11: Ein Landtagspräsident ist angehalten, unparteiisch zu handeln, das heißt mit allen Parteien gerecht umzugehen, was zum Beispiel Redezeiten anbelangt oder die Sanktionierung von Verstößen anbelangt, dass man da mit gleichem Maß misst. Das ist in der Vergangenheit auch allen Parteien gut gelungen. Ob das der AfD so gelingt, da habe ich Zweifel. Mit Blick auf ihr Verhalten in der Vergangenheit im Landtag von Sachsen-Anhalt, aber auch in anderen Landesparlamenten und im Bundestag. Aber natürlich müssen wir abwarten, was am Ende tatsächlich passiert.
2: In der Vergangenheit hatten mehrere Landtagspräsidenten zugleich Parteiämter, waren sogar Mitglied in den jeweiligen Parteivorständen. Detlef Gürt zum Beispiel oder Gabriele Brakebusch. War das in Ordnung?
11: Wir müssen ja konstatieren, dass die parlamentarische Demokratie der Bundesrepublik Deutschland auf der Landesebene wie im Bund eine Parteiendemokratie ist. Das heißt, die Parteien, die befinden sich im Grunde an allen wichtigen Schlüsselpositionen des politischen Systems. Das war in der Vergangenheit auch bei den Parlamentspräsidenten der Fall. Sie werden ja zum Parlamentspräsident gewählt, weil sie das Vertrauen ihrer Partei mitbringen, weil sie vom politischen Prozess etwas verstehen. Sie haben dann in dieser Funktion sich aber immer ein Stück weit entfernt von der eigenen Partei. Man könnte sogar so weit gehen und sagen, dass man das Parteibuch abgegeben hat oder die Parteimitgliedschaft ruhen lassen hat. Das wäre fast sogar ein Idealfall, um eben möglichst neutral die Aufgaben als Parlamentspräsident wahrzunehmen.
2: Soweit die Einschätzungen zur Doppelfunktion des AfD-Politikers Rausch. Und diese Einschätzungen kamen vom Politikwissenschaftler Benjamin Höhne. Sie wurde zum Symbol der Proteste gegen die Wohnungsnot in Spanien, Mari Carmen Abascal. Bei einer Zwangsräumung vor 2 Wochen musste die 87-Jährige ihre Wohnung in Madrid verlassen, in der sie mehr als 70 Jahre gelebt hatte. Nach massiven Protesten hätte sie doch noch zurückkehren dürfen, doch dazu kam es nicht mehr. Mari Carmen ist gestern Abend gestorben. Ihr Tod sorgt in Spanien für Trauer und Empörung. Lena Leuen berichtet aus Madrid.
12: Kerzen, Blumen und handgeschriebene Abschiedsbriefe vor Mari Carmens ehemaliger Wohnung in Madrid. Viele Menschen nehmen Anteil am Tod der 87-Jährigen. Gestern Abend sind hunderte Menschen durch Madrid gezogen, vom zentralen Platz Puerta del Sol bis vor das Parlament. Sie erinnern an Mari Carmen und demonstrieren weiter gegen Zwangsräumungen und zu hohe Mieten. Ihre Botschaft: Mari Carmen soll die Letzte sein, die ein solches Schicksal erlebt hat. Aus der Politik kommen unterschiedliche Reaktionen. Spaniens Ministerpräsident Pedro Sánchez sprach der Familie sein Beileid aus. Oppositionsführer Alberto Núñez Feijóo von der konservativen Volkspartei warnte hingegen davor, ihren Tod politisch auszunutzen. Für Diskussionen sorgte auch eine geplante Schweigeminute im Parlament der Region Madrid. Die konservative Volkspartei und die ultrarechte Vox lehnten ein gemeinsames Gedenken ab. Vertreter der Sozialdemokraten und der linken Partei Más Madrid hielten daraufhin alleine eine Schweigeminute für Mari Carmen ab. Und auch heute Abend wird wieder an Mari Carmen erinnert. In mehreren spanischen Städten sind Trauermärsche und Gedenkveranstaltungen angekündigt.
2: Und solche Demonstrationen laufen gar nicht mehr ab ohne soziale Medien. Allerdings ist das eine zweischneidige Sache. Gerade Facebook steht auch schon lange in der Kritik, mit Algorithmen für mehr Hass im Netz zu sorgen. Ein neuer Kinofilm nun zeigt die hässliche Seite des übermächtigen Medienkonzerns. Unsere Korrespondentin Mia Hirsch hat sich den Film angesehen.
13: Eine Whistleblowerin und ein Reporter gemeinsam gegen eine der größten Social-Media-Plattformen der Welt, Facebook.
14: Sie nennen nicht meinen Namen und alles ist vertraulich. Es hat sich was verändert.
15: Die Cops sind wie Arschlöcher, weil ich weiß bin.
14: Ich wollte rausfinden, wer meine Freundin radikalisiert hat.
16: Und?
14: Wir waren es. Facebook will, dass sie so lange wie möglich auf der Seite bleiben. Und vor 2 Jahren wurde der Algorithmus geändert.
13: The Social Reckoning ist eine Fortsetzung des Erfolgsfilms The Social Network. Im Film macht Facebook-Ingenieurin Frances Haugen sich Sorgen, dass ihr Arbeitgeber Facebook Menschen nicht weiter zusammenbringt, sondern das Gegenteil tut. Sie spaltet, weil Aufregung mehr Klicks und somit mehr Profit generiert. Und Facebook-Gründer Mark Zuckerberg:
17: Warte, Mark, wir wollen gegen Hassreden vorgehen. Und du willst sie noch anfachen und auf die Spitze treiben?
18: Ende der Diskussion. Jeder kann posten, was er will. Wir sind nicht Schiedsrichter, wir sind der öffentliche Raum.
19: Bist du verrückt?
13: Wird als eiskalter Businessmann ohne Moral porträtiert. Es geht um Algorithmen und ihre Macht, unsere Gesellschaft zu verändern. Etwas, das auch den Drehbuchautor, Regisseur und Produzent Aaron Sorkin beschäftigt. Sein Ziel: Er möchte Leute mit seinem Film aufrütteln.
20: By the end of the film,
21: am Ende des Films möchte ich, dass ihr dieses Gänsehautgefühl habt, dass einem ein Kloß im Hals steckt, was nur Filme in ihrer besten Form schaffen können. Aber ihr solltet auch beunruhigt sein und erkennen, dass soziale Medien insgesamt und besonders Facebook ein außer Kontrolle geratener Zug sind, der auf uns zurast.
13: Für Gänsehautfeeling ist gesorgt, denn Sorkins Film hat alles, was ein guter Thriller braucht. einen Bösewicht, in diesem Fall Facebook-Chef Mark Zuckerberg, eine Heldin, die Whistleblowerin, und den Reporter, der plötzlich unter Druck steht, zu veröffentlichen, ohne seine Berufsethik zu verlieren.
16: Ich will die große Story und dann die noch größere.
19: Ich habe den Quellen versprochen, dass sie sicher sind. Mit jeder neuen Datei, die sie öffnet, hinterlässt sie einen Footprint.
13: Es geht um die Frage, wie schwer es ist, Menschen mit Macht davon zu überzeugen, ihr Verhalten zu ändern und wie wir als Gesellschaft mit Social Media umgehen wollen. Noch während gefilmt wurde, flatterten bei der Produktionsfirma Sony wohl Anwaltsschreiben der Firma Meta ein. Das hat Drehbuchautor Sorkin bei Variety erzählt. Daraufhin beauftragte Sony wohl eine externe Anwaltskanzlei, um sicherzustellen, dass alles, was im Film als Tatsache dargestellt wird, auch wirklich eine Tatsache ist.
2: The Social Reckoning heute in den Kinos. Wir schauen auf den Sommer, der war trocken, das hatte Folgen, nämlich niedrige Pegelstände, zum Beispiel in Tschechien. Die Lipno-Talsperre in Südböhmen ist derzeit nur zur Hälfte gefüllt, wegen der großen Trockenheit. Und das führt dazu, dass Relikte längst vergangener Tage an die Oberfläche gelangen. Relikte, die auf ehemalige deutschsprachige Bewohnerinnen und Bewohner eines Dorfes hinweisen. Mit der ganzen Geschichte jetzt Marianne Allweis.
22: Es ist ein skurriles Bild. Wasser umspült Grabsteine am Lipno-Stausee im Süden Tschechiens. Wir stehen hier an der Mauer des einstigen Friedhofs, der 1899 in Dolní Vltavice gegründet wurde, erzählt der Schriftsteller Jan Stifter im tschechischen Fernsehen. Die Trockenheit ist so langanhaltend und intensiv, dass sie Orte offenbart, an die man normalerweise nicht gelangt. Die Inschriften auf den Grabmälern, die zu Stifters Füßen im Schlamm stecken, sind deutsch. Denn da, wo sich heute der Lipno-Stausee ausbreitet, befand sich einst das Dorf Dolní Vltavice, auf Deutsch Unter Moldau. Die Geschichte des Ortes reichte bis ins 13. Jahrhundert zurück. Die Gemeinde prosperierte durch die Lage an einer Handelsstraße zwischen Passau und Budweis. Der Großteil der Bewohner war deutschsprachig und wurde nach dem Zweiten Weltkrieg vertrieben. In den 1950er Jahren wurde der Ort beim Bau der Lipno-Talsperre geflutet. Dass sich unter der Wasseroberfläche die Überreste eines Dorfes befanden, sei nie ein Geheimnis gewesen, sagt Jan Stifter. Vor einiger Zeit waren auf dem Gebiet von Untermoldau Bagger im Wasser zugange. Plötzlich hörte man unten im Wasser etwas plumpsen und rollen. Und dann schwammen Kompottgläser an die Oberfläche. Die Keller der Häuser sind noch intakt und in ihnen steht noch immer das Eingemachte der Deutschen. Stoff für einen Roman, dachte sich Jan Stifter und schrieb ein Buch über die Geschichte von Untermoldau. Es erschien im August dieses Jahres. Eine der Leserinnen stieß bei einer Wanderung nun auf die aus dem Wasser ragenden Grabsteine und kontaktierte den Autor. Wir haben uns gesagt, dass wir die Steine hier nicht liegen lassen können. Daraufhin begann eine recht spontane Rettungsaktion. Unter der Aufsicht von Historikern und Experten aus dem Denkmalschutzamt wurden die Steine mit Hilfe von Freiwilligen aus dem Wasser gehievt. Es war gar nicht so einfach, den Schlamm, Morast und Sand von den Steinen zu entfernen, erklärt Peter Hudičak. Wir mussten aber mit den Gerätschaften darunter gelangen, um sie herauszuziehen. Hudičak leitet das Archiv des Fotoateliers Seidel im nahegelegenen Český Krumlov. Das Atelier verwaltet eine Sammlung historischer Aufnahmen aus der Region. Darunter sind auch Bilder des Böhmerwaldortes Unter Moldau. Aus diesen geht hervor, dass sich die Grabsteine nicht an ihrem ursprünglichen Standort befanden, sondern hinter der Friedhofsmauer. Vor der Flutung wurden die Überreste der Bestatteten in ein Massengrab auf einem nahegelegenen Friedhof umgebettet. Die Grabmäler der einstigen deutschen Bewohner aber wurden ganz offensichtlich achtlos auf einen großen Haufen geworfen. Dieses Beispiel zeigt, wie in den 1950er Jahren mit dem historischen Gedächtnis umgegangen wurde. Dieses Vorgehen war rücksichtslos all denjenigen gegenüber, die von hier fortgehen mussten. Alle Überreste des Friedhofes von Unter Moldau zu finden, werde wohl nicht möglich sein, meint der Schriftsteller Jan Stifter. Auch von der Kirche ist nichts mehr zu sehen. Damit der Turm nicht aus dem Wasser herausragt, wurde das Gotteshaus noch vor der Flutung dem Erdboden gleichgemacht. Die 12 Grabsteine aus dem 19. Jahrhundert, die nun aus dem Wasser geborgen wurden, sollen restauriert und an einem würdigen Ort platziert werden. Außerdem ist eine Ausstellung über die Gemeinde Unter Moldau geplant. Mit den Familiengeschichten der Verstorbenen hoffen die Grabsteinretter.
2: Eine wirklich interessante Geschichte. Jetzt ist es kurz vor der vollen Stunde, werfen wir noch einen Blick darauf, wie es hier weitergeht. Gleich erst einmal mit den aktuellen Meldungen. Danach schauen wir nach Berlin. Linke, Grüne und SPD sind bereit zu Sondierungen. Wie es dazu gekommen ist, dazu gleich mehr. Und wir schauen auf den Literaturnobelpreis 2026, auf die Trägerin dieses Preises, Anne Carson, eine Lyrikerin aus Kanada.
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1: Um 20 Uhr mit Kerstin Hoffmann. In Dresden haben hunderte Menschen für den Erhalt des Serumwerkes demonstriert. Bei der Abschlusskundgebung auf dem Neumarkt sprach auch Ministerpräsident Michael Kretschmer. Er bekräftigte, die Landesregierung werde für den Fortbestand des Werkes kämpfen. Er forderte den britischen Pharmakonzern GKS auf, den Weg für Lösungen freizumachen, damit auch in den nächsten Jahrzehnten Arzneimittelproduktion stattfinde. GKS will das Dresdner Werk Mitte 2028 schließen. Damit würden 650 Beschäftigte ihre Arbeit verlieren. Die SPD Sachsen-Anhalt wehrt sich gegen die Verdächtigungen aus der CDU, die Wahl eines AfD-Politikers zum Landtagspräsidenten unterstützt zu haben. Fraktionschefin Katja Pähle sagte dem MDR, die CDU versuche, von ihrer eigenen Situation abzulenken. Die Aussagen von Kanzler Friedrich Merz seien empörend. Ähnlich äußerte sich Linken-Fraktionschefin Heidi Reichenick. Merz hatte angedeutet, andere Parteien könnten den AfD-Vertreter gewählt haben, um der CDU zu schaden. Kanzler Friedrich Merz hat einen Ukraine-Gipfel in Berlin vorgeschlagen. Wie die Nachrichtenagentur dpa meldet, soll die Koalition der Willigen wahrscheinlich im Dezember zu einem Gipfeltreffen zusammenkommen. Der britische Premier Andy Burnham habe dem Vorschlag zugestimmt. Zuvor war bekannt geworden, dass ukrainische Unterhändler morgen zu Gesprächen in die USA reisen. Außenminister Marco Rubio sagte, die USA bemühten sich weiter um eine Verhandlungslösung. Je schneller der Krieg beendet werde, desto besser. Der Zentralrat der Juden hat die Antisemitismusvereinbarung von Linken, Grünen und SPD in Berlin als unzureichend kritisiert. Präsident Josef Schuster erklärte, das Papier könne nicht kaschieren, dass Antisemitismus in der Linken weiterhin geduldet werde. SPD und Grüne hatten eine Antisemitismusvereinbarung zur Bedingung für Sondierungsgespräche gemacht. Darin bekennen sich die Parteien dazu, jüdisches Leben zu schützen. Antisemitische Vorfälle sollen mit Parteiausschluss geahndet werden. Der russische Journalist Roman Dobrokhotow ist mit dem Leipziger Medienpreis ausgezeichnet worden. Die Medienstiftung der Sparkasse erklärte, der 42-Jährige sei einer der profiliertesten unabhängigen Journalisten Russlands. Seine investigativen Recherchen sorgten weltweit für Aufsehen. Dobrokhotow lebt im Exil und ist Gründer der Internetzeitung Insider. Das waren die Nachrichten. Das Wetter in der Nacht abklingende Schauer 8 bis 3 Grad. Morgen zunächst sonnig, später Wolken und Schauer. Temperaturen bis 15 Grad. Es ist 20.03 Uhr. MDR Verkehrsdienst A2 Richtung Berlin zwischen Allerringersleben und Bornstedt stockender Verkehr an einer Baustelle. A4 Richtung Frankfurt zwischen Dreieck Nossen und Siebenlehn Stau nach einem Unfall. Die B7 Jena-Erfurt ist zwischen Abzweig Utzberg und Mönchenholzhausen in beiden Richtungen wegen Bergungsarbeiten gesperrt. Die B89 ist zwischen Ebenharz und Hildburghausen nach einem Unfall gesperrt. Soweit der MDR-Verkehrsdienst.
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2: Die Spitzen von Linken, Grünen und SPD in Berlin sind einen Schritt weiter. Sie haben sich so weit verständigt, dass sie in Sondierungsgespräche eintreten könnten. Von Koalitionsverhandlungen ist man also noch ein ganz gutes Stück entfernt, aber die erste Hürde auf dem Weg dorthin scheint genommen. Wie die Einigung aussieht und wie es nun weitergehen soll, darüber berichtet Ute Schumacher.
3: 2,5 Wochen nach der Abgeordnetenhauswahl in Berlin haben sich die Spitzen von Linken, Grünen und SPD auf eine gemeinsame Linie gegen Antisemitismus verständigt und sich klar zum Existenzrecht Israels bekannt. Außerdem haben sie sich verständigt auf einen Umgang mit der organisierten Kriminalität. Zwei Vereinbarungen sind geschlossen. Die erste wendet sich gegen Antisemitismus, der in Berlin schon historisch von größter Bedeutung ist, sagt die Landesvorsitzende der Linken, Kerstin Wolter.
4: Aus unserer Geschichte wächst eine besondere Verantwortung für den Schutz jüdischen Lebens. Wer für uns Verantwortung trägt, im Abgeordnetenhaus wie im Senat, garantiert das. Antisemitismus hat in Berlin keinen Platz.
3: Wolter betont aber auch, was das für das Zusammenleben mit den unterschiedlichen Gruppen in der Hauptstadt bedeutet.
4: Man kann

0: ist zufrieden mit der Vereinbarung.
1: Wir nehmen diese Verantwortung ernst und wir wollen auch, und das ist uns wirklich wichtig, auch an die Jüdinnen und Juden sagen, wenn wir eine Regierung bilden, dann geben wir als diese Regierung auch ein Schutzversprechen an alle Jüdinnen und Juden.
0: Explizit ist in der Vereinbarung benannt, dass der Polizeischutz für jüdische Einrichtungen erhalten bleibt und wenn nötig noch ausgeweitet wird. Das Gleiche gilt diesbezüglich für den Verfassungsschutz. Ein Punkt, den auch der Fraktionschef der SPD, Steffen Krach, besonders betont. Und weiter?
2: Der gleiche Mechanismus, der beim Themenfeld Antisemitismus gilt, der gilt auch bei dem Themenfeld organisierte Kriminalität. Auch da darf es keine Nähe geben, keine Kontakte geben, sonst hat es Konsequenzen.
0: Auch hier kann im äußersten Fall der Ausschluss aus der Fraktion drohen. Nachdem die drei Parteien diese Regelungen verabredet haben, starten sofort die Sondierungen. Nun wird also geklärt, ob Linke, Grüne und SPD Koalitionsverhandlungen aufnehmen wollen. Ein wichtiges und konfliktreiches Thema dürfte dabei die Vergesellschaftung von großen Wohnungskonzernen sein. Für die Linke ist das eins ihrer wichtigsten Wahlziele. Aus der SPD gibt es Gegenwind. Wichtig wird auch das Thema Finanzen. Berlin muss in den nächsten Jahren rund 5 Milliarden Euro einsparen. Das sind mehr als 10% des gesamten Jahreshaushaltes.

0: Es ist die bekannteste internationale Auszeichnung der Literaturbranche, der Nobelpreis für Literatur. In diesem Jahr geht er an die kanadische Autorin Anne Carson. Das hat die schwedische Akademie am Mittag bekannt gegeben und Arne Bertram stellt uns die diesjährige Gewinnerin vor.
1: Sie verbindet Marilyn Monroe mit der griechischen Antike, moderne Liebesgeschichten mit alten Mythen. Der Literaturnobelpreis 2026 geht mit Anne Carson an eine Autorin, die nicht nur Figuren aus verschiedenen historischen Epochen zusammenbringt, sondern auch Stilrichtungen mischt. Anders Olsson, Vorsitzender des Nobelkomitees. Mit oft überraschenden Kombinationen löst sich Carson von der klassischen Ich-Perspektive der Lyrik und schafft so neue Formen zeitgenössischer Literatur. Dabei entstehen ironische und spielerische Werke, die zwischen klassischer und moderner Dichtung wechseln, aber auch zwischen verschiedenen Genres und Kunstformen. Geboren 1950, entwickelt die Kanadierin schon als Jugendliche eine Leidenschaft für das antike Griechenland. Bekannt wurde sie 1998 mit ihrem Versroman Autobiography of Red, in dem sie einen antiken Mythos mit einer modernen Coming-of-Age-Geschichte verbindet. Die 76-Jährige gilt auch wegen ihres Stilmixes als eine der spannendsten zeitgenössischen Autorinnen. Literaturjournalist Jan Ehlert vom Norddeutschen Rundfunk meint, nach jedem Buch, das man von Anne Carson gelesen hat, ist man ein Stück schlauer.
2: Es erwartet einen, der diese Werke liest, wirklich eine Vielzahl an literarischen Formen. Da können Zeilen auch mal plötzlich abbrechen oder Worte sich zu Bildern formen. Also es ist kein klassisch erzähltes Buch, was man findet. Aber es ist vor allem eine Ideengeschichte. Sie verfolgt einen Gedanken, ein Thema über die Jahrhunderte hinweg und holt sich dann die Referenzen aus der Welt- und Literaturgeschichte, die sie dafür braucht.
1: Anne Carson galt seit Jahren als eine der großen Favoritinnen für den Nobelpreis. Das Nobelkomitee legt seit einigen Jahren Wert darauf, den Literaturnobelpreis abwechselnd an einen Mann und eine Frau zu vergeben. Literaturjournalist Jan Ehlert vom Norddeutschen Rundfunk.
2: Wenn man auf die Gesamtgeschichte des Literaturnobelpreises schaut, dann sieht man, dass immer noch viel, viel, viel mehr Männer ausgezeichnet wurden als Frauen. Es gab ganze Jahrzehnte, wo nur Männer ausgezeichnet wurden. Deswegen war, nachdem Laszlo Krasznahorkai im vergangenen Jahr den Preis kriegte, die Wahrscheinlichkeit schon sehr hoch, dass es in diesem Jahr eine Frau wird.
1: Anne Carson selbst wurde von der Auszeichnung überrascht, erzählt sie einer Reporterin des isländischen Rundfunks. Carson lebt inzwischen zeitweise in Island.
3: Crazy. I think they're all crazy. Yeah, I was, yeah. Well, you know.
1: Das sei alles verrückt, meint sie, noch um Fassung ringend. Der Literaturnobelpreis wird zusammen mit den anderen Auszeichnungen am 10. Dezember verliehen. Anne Carson darf sich neben dem Preisgeld von umgerechnet mehr als 1 Million Euro wohl auch über viele zusätzliche verkaufte Bücher freuen.
0: Wir bleiben nochmal beim Buch »Die Scham muss die Seite wechseln«, ein Satz, den Gisèle Pelicot geprägt hat. Vor 2 Jahren entschied sie sich dazu, den Gerichtsprozess öffentlich zu machen, der ihre hundertfache Verkaufung

0: Vergewaltigung durch mehr als 80 Männer verhandelte. Der Fall bewegte die Welt und schuf Aufmerksamkeit für Betroffene sexualisierter Gewalt. Auf der Frankfurter Buchmesse hat Madame Pellicot gestern Abend ihre Autobiografie vorgestellt und zum Publikum gesprochen. Ida Hermes berichtet.
1: Langer Applaus für Gisèle Pellicot. Eine Frau, die ihre Stimme erhebt für alle Frauen, für alle Betroffenen sexualisierter Gewalt. Das Publikum der Literaturbühne von ARD, ZDF und Dreisat drückt auf der Frankfurter Buchmesse Anteilnahme aus. Es mache Mut, Gisèle Pellicot zuzuhören, sagen mir hier viele.
2: Ich hoffe, meine Stimme zittert jetzt nicht so sehr. Ich kenne keine einzige Frau, die keinen sexuellen Missbrauch oder sexuelle Belästigung erlebt hat. Und dass so eine Frau einfach sich hinstellt und ihre Geschichte erzählt, das finde ich ein großes, großes Vorbild.
3: Also ich habe mich jetzt die ganze Zeit gefragt, woher sie die Kraft nimmt, tatsächlich.
4: Beeindruckende Frau, dass sie noch Vertrauen ins Leben hat, Vertrauen in die Zukunft. Das ist schon beeindruckend.
5: Ich bin sehr gerührt, ja. Und ich finde es ganz wichtig, dass sie das sagt, dass sie das macht, dass sie das publik gemacht hat. Wir unterhalten uns gerade, wie aktuell das Thema ist.
1: Seit Gisèle Pellicot 2024 entschieden hat, dass der Gerichtsprozess um ihre hundertfache Vergewaltigung öffentlich verhandelt werden soll, sind viele weitere Vergewaltigungsfälle öffentlich geworden, bei denen Frauen von Männern chemisch betäubt und unter Drogen gesetzt wurden. Noch Ende des Jahres 2024 deckte das Rechercheteam Steuerung F in Deutschland ein ganzes Netzwerk von Telegram-Gruppen auf, in denen Männer sich austauschten, ihre Taten planten, sie im Chat teilten, teilweise im Livestream. Aktuell für Aufsehen sorgt der Fall der US-Elite-Universität Cornell, an der 7 Studenten eine Kommilitonin stundenlang missbraucht haben sollen.
6: Und während des Prozesses hat Herr Pellicot zugegeben, dass er eine unbeugsame Frau unterwerfen wollte. Ich konnte mir nicht vorstellen, dass man das dann betäubt werden könnte in seinem eigenen Haushalt. Das habe ich mir überhaupt nicht vorstellen können. Ich hatte keine Würde mehr. Ich hatte alles verloren. Und dann muss man sie wieder erlangen. Wir sind nicht verantwortlich. Wir sind nicht schuldig. Sie müssen es wagen, das Wort zu ergreifen und darüber zu sprechen. Ganz offen.
1: Vor ihrem Auftritt bei der Frankfurter Buchmesse ist Gisèle Pellicot vom Bürgermeister im Frankfurter Römer empfangen worden. Im Gespräch mit Moderatorin Siem El-Maimouni appelliert sie, man müsse Kinder früh erziehen, Jungen und Jugendlichen vermitteln, dass Frauen, dass ihre Freundinnen keine Objekte sind. Wie in Vollnarkose habe sie über 10 Jahre ihres Lebens gelebt. Mit ihrer Autobiografie möchte Gisèle Pellicot sich dieses Leben zurückerobern.
7: Das Buch läuft ja nicht schlecht. Ich glaube, dass es anderen Kraft geben kann. Das heißt, was ich erlebt habe, hat nicht dazu geführt, dass ich aufgegeben habe. Ich bin nicht gestorben, sondern sehr wohl am Leben. Und ich kann Zeugnis davon ablegen, was einem alles widerfahren kann. Man kann es schaffen, sich davon nicht unterkriegen zu lassen. Ich bin der lebende Beweis dafür. Man sollte glauben, eine Frau, die all das durchgemacht hat, muss zusammenbrechen und kann nie wieder aufstehen. Aber ich bin ein Beweis dafür, dass man sich im Leben von nichts unterkriegen lassen muss, nicht einmal von den allerschrecklichsten Dingen.
1: Gegen Gewalt hilft nur Öffentlichkeit, sagte 2016 die Juristin und Psychotherapeutin Rotraud Perner. Dass Menschen, denen Unsägliches angetan wurde, die Kraft dazu finden, ist keine Selbstverständlichkeit. Gisèle Pellicot findet die Kraft dazu, immer wieder für sich und für alle Betroffenen sexualisierter Gewalt.
0: Und mit diesem Bericht von Ida Hermes endet hier das Programm von MDR Aktuell und geht gleich weiter mit der ARD-Infonacht. Die startet hier in 30 Sekunden ungefähr. Bleibt mir noch die Zeit, mich von Ihnen zu verabschieden. Mein Name ist Carlos Ismahenke. Kommen Sie gut durch den Abend und anschließend auch gut durch die Nacht. Morgen früh dann wieder geht's hier weiter mit MDR Aktuell und dem Frühprogramm ab 6 Uhr.

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1: Draußen wird es kälter, drinnen drehen wir die Heizung jetzt dann doch langsam wieder auf und damit beginnt für viele auch das Rechnen. Heizöl ist teurer geworden, auch beim Gas bewegen sich die Preise wieder und spätestens seit der Energiekrise und dem Iran-Krieg wissen wir, wie schnell internationale Konflikte auch auf der Heizkostenabrechnung landen. Das ist also die eine Frage für diesen Winter. Was kommt da finanziell auf uns alle zu? Das andere reicht aber weiter. Wie wollen wir eigentlich künftig heizen? Wie können wir verhindern, dass Wärme immer wieder zum Spielball von Krisen und Kriegen, Preisstreibereien wird und ohne die Klimaziele auch aus dem Blick zu verlieren? Einen schönen guten Abend aus Hamburg. Ich bin Nina Zimmermann. Diese Woche kommt Mitreden vom Norddeutschen Rundfunk aus Hamburg von NDR Info. Wir wechseln uns ja wöchentlich ab. Was aber immer gilt, Sie hören uns deutschlandweit und was immer gilt, ist unsere Telefonnummer, die 08000 44 1777. Parallel auch das Angebot, wir sind auch bei YouTube mit einer eigenen Sendung, ARD Mitreden ist unser Kanal da. Da können Sie, da könnt ihr auch mitdiskutieren. Als Mieter, da können Sie ja im Grunde gar nicht bestimmen, womit geheizt wird, zahlen die Kosten aber mit. Als Eigentümer müssen Sie womöglich irgendwann mal entscheiden, welche Heizung Sie für die nächsten 15, 20 Jahre überhaupt in Ihren Keller reinlassen wollen, weil es sich noch rechnet. Unser Thema also heute: Heizkosten und Wärmewende. Wie teuer wird dieser Winter? Auf was stellen Sie sich da ein? Wir haben uns in Hannover umgehört.
2: Also ich brauche es irgendwo ein bisschen warm, versuche ein bisschen zu sparen. Aber ich glaube, wenn man jetzt nicht das ganze Haus immer auf 25 Grad macht, sollte das schon passen.
3: Ich habe eine Wärmepumpe und es ist gut, effektiv und günstig.
4: Aber da gab es jetzt Änderungen, wie das gefördert wird?
5: Es ist mir egal. Ich habe eine sehr kleine Wohnung, ich heize noch nicht und ich kann es auch selber einstellen, dass ich so wenig wie möglich heize. Aber ich wechsle nicht den Anbieter alle Nase lang.
6: Fernwärme kann man nicht wechseln. Das Problem ist natürlich, bei den Preiserhöhungen irgendwie ist meine Rente gar nicht so, die geht nicht konform.
7: Ich glaube, die Bundespolitik hat ganz viel falsch gemacht, also den Netzausbau zu blockieren. Und deswegen ist der Strompreis bei uns so hoch. Also man könnte viel mehr elektrisch machen. Wir müssen weg von diesen Verbrennungsprozessen, ne? Weil das schadet allen, dem Planeten und allen.
3: Ökosteuer, Energiesteuer, es ist alles mehrfach versteuert. Und obendrauf kommt die Märchensteuer. Und da muss was getan werden.
1: Also da hören wir auch Frust. Danke erstmal an Thomas Christus, der uns diese Stimmen eingeholt hat. Und man hört auch die Sorge, dass das eben zu tief ins Geld gehen kann im Winter. Deswegen auch ganz persönlich gefragt, wie viel Komfort leisten Sie sich beim Heizen? Oder werden Sie verzichten, weil zum Beispiel die Rente nicht reicht? Das ist ja auch ein Thema. Die Zimmer zu groß und zu hoch sind, der Altbau irgendwie frisst. 08000 44 1777, unsere Telefonnummer. Was erwarten Sie zum Beispiel auch von Ihrem Vermieter oder vom Staat? Oder haben Sie Ihre Art zu heizen verändert, ganz neu gedacht? Auch das möchte ich gerne von Ihnen hören. Wir hatten ja vor 3 Wochen eine Sendung hier bei Mitreden Deutschland diskutiert. Da ging es um den Tankrabatt und da war die Rückmeldung auch in vielen Mails an uns hier im Team nochmal: Macht Mitreden zum Heizen. Denn das Heizen, das macht mir wirklich Sorge in diesem Winter. Und das machen wir jetzt. 08000 44 1777. Wie teuer wird dieser Winter? Vor allem haben wir die richtigen Antworten darauf. Gerne bei YouTube, ARD Mitreden, nochmal die Einladung. Da kann man nicht nur mitdiskutieren, da sehen Sie auch die Gäste, die wir heute wieder haben. Und mit Ihnen können wir darüber sprechen, was ist ökonomisch sinnvoll, was ist für Verbraucher tragbar und was macht die Politik aus all dem. Willkommen, Nina Scheer. Sie sitzt nicht am Kabinettstisch, aber im Bundestag und da ist sie die energiepolitische Sprecherin der SPD-Fraktion. Frau Scheer hat ihren Wahlkreis im Norden, in Schleswig-Holstein. Einen schönen guten Abend.
8: Guten Abend, Frau Zimmermann.
1: Und Jutta Gurkmann von der Verbraucherzentrale Bundesverband. Ihr Blick gilt der Frage, was Energiepolitik für Verbraucherinnen und Verbraucher konkret bedeutet bei Preisen, bei Verträgen, beim Wohnen. Guten Abend, Frau Gurkmann.
9: Guten Abend, vielen Dank für die Einladung.
1: Und Claudia Kempfert vom Deutschen Institut für Wirtschaftsforschung, Wirtschaftsexpertin für Energiefragen. Sie schaut quasi hinter die nächste Heizkostenabrechnung. Woher kommt unsere Energie? Wie abhängig sind wir von Krisen, den Weltmarktpreisen und was wäre langfristig der vernünftigste Weg? Guten Abend.
10: Guten Abend, Frau Zimmermann.
1: Frau Kempfert, bevor wir über Preise, über Heizarten, die diversen in diesem Land und Förderung reden, die Gasspeicher sind ja aktuell etwas mehr als die Hälfte gefüllt, 60%, Anfang Oktober und damit auch so leer wie lange nicht mehr. Warum sind die Füllstände auf so einem Tief?
11: Ja, das liegt am Marktgeschehen. Üblicherweise ist es so, dass die Gasspeicherbetreiber und die Gashändler durch den niedrigeren Preis im Sommer die Speicher füllen. Aber im Moment ist es so, dass wir im Rahmen einer fundamentalen fossilen Energiekrise keine niedrigen Gaspreise im Sommer haben. Und das führt dazu, dass es sich nicht lohnt. Und die Regularien waren auch nicht so, dass wie früher bestimmte Vorgaben gemacht wurden, wie hoch ein bestimmter Speicherstand sein muss. Und dadurch sind die Speicher relativ niedrig gefüllt, vergleichsweise niedrig, weil es sich für die Speicherbetreiber oder auch für die Gaskonzerne nicht lohnt. Wichtiger wäre es, wenn man da Regularien hätte, auch eine Regulierung, die die Gashändler verpflichtet, einen bestimmten Teil ihres Gases oder auch das Gas, was sie handeln, einspeichern, damit wir diese niedrigen Gasspeicherstände gar nicht haben. Weil so ist es so, wenn der Winter sehr, sehr kalt werden sollte und wenn es Unterbrechungen geben sollte, kann es auch Probleme zu Problemen kommen. Und da wollen wir nicht hin, aber die Gefahr ist da, dass das passieren kann.
1: Ja, frage ich gleich mal weiter bei Frau Scheer. Die Wirtschaftsministerin Katharina Reiche von der Union hat vor ein paar Tagen ja alle Energieunternehmen auch dazu nochmal aufgefordert, mehr Erdgas einzuspeichern. Jetzt eben doch. Reicht die Vorsorge der Bundesregierung für den Winter?
12: Also Frau Kempfert hat es ja gerade schon angesprochen. Das Wichtige ist natürlich erstmal, dass man die richtigen Rahmenbedingungen hat. Und wir haben zwar heute noch geltende Füllstandsvorgaben, also tatsächlich gibt es schon die Verpflichtung, monatlich für die Wintermonate betrachtet bestimmte Speicherfüllstände einzuhalten. Das Problem ist nur, es fehlt an der Sanktion. Also das ist tatsächlich gesetzlich nicht geregelt. Und die Füllstandsvorgaben, die sind jetzt auch nur noch gültig bis März 2027. Dann läuft dieses Instrument aus, was in der Ukraine-Krieg-bedingten Energiepreiskrise 2022 aufgelegt worden war. Und das wird jetzt gerade auch an einem Nachfolgemodell für den dann darauffolgenden Winter gearbeitet.
1: Also es ist Ministeriumssache.
12: Ist es, na gut, es ist erstmal Ministeriumssache, auf jeden Fall eine Folgeregelung zu finden. Das ist das eine, daran wird gerade gearbeitet. Es ist ein Webfehler des geltenden Rechts gewesen, dass wir keine Pönalen vorgesehen haben, damit auch wirklich diese Füllstandsvorgaben eingehalten werden. Sie wurden in den letzten Wintern weitestgehend eingehalten und selbst in der Krisenzeit. Und jetzt wurde es aus den von gerade von Frau Kempfert genannten Gründen nicht eingehalten. Und jetzt sieht man, oh, da fehlt das Sanktionsmittel. Was ein bisschen schiefgelaufen ist, wenn ich das noch sagen darf, ist, dass möglicherweise etwas mit zu langer Leine gesagt wurde, für den Notfall werden wir dann schon vorsorgen. Ich hatte den Eindruck, das war aus dem Ministerium heraus eine Ansage, dass damit möglicherweise die Gasspeicherbetreiber sich etwas zurückgelehnt haben, weil sie dann auf den Staat hoffen konnten. Und jetzt hat sich natürlich bewahrheitet, dass es zu niedrig ist, um wirklich hundertprozentig sicher zu sein, bei jeder Witterung auch wirklich ganz sicher über den Winter gut zu kommen. Aber wir haben ja auch LNG-Terminals und wir haben also auch andere Vorsorgemittel auch. Das muss man auch noch erwähnen. Also es ist jetzt nicht so, dass mit Ansage etwas zu knapp wird. Aber an der Stelle war es so ein bisschen eine schwierige Klippe. Und jetzt haben die tatsächlich zu wenig eingespeichert. Aber jetzt wurde auch die Ansage gemacht, dass doch bitte mehr einzuspeichern ist. Und das muss ich noch kurz erwähnen. Diese Möglichkeit haben wir zurzeit deswegen, weil wir eben auch Bundesanteile an einigen der Speicher haben. Da hat der Bund also auch noch weitergehende Möglichkeiten, jetzt dafür zu sorgen, dass insoweit der Arm reicht in diese Beteiligung, solange wir diese noch haben. Das war auch nur eine temporäre Sache, solange dann auch eben zu sagen, hier muss Vorsorge getroffen werden.
1: Wir werden vielleicht auf das Thema der Gasknappheit, das ist ja etwas, was Menschen schon beunruhigt, gleich nochmal zu sprechen kommen. Wir haben auch schon die ersten Hörer in der Warteschleife. Frau Gurkmann vielleicht noch, wenn es ein harter Winter wäre, also wenn viele If und Whens zusammenkommen, viel im Konjunktiv, Privatleute, würden die das zu spüren bekommen, wenn die Gasspeicher irgendwann doch leer laufen?
9: Also ich möchte einmal kurz vorweg schicken, nach meinen Informationen sind wir jetzt mit den 146 Terawattstunden so gut aufgestellt, dass wir einen Winter, wie der letzte war, problemlos hinbekämen, wenn nichts dazu kommt, dass man es einfach mal vielleicht einsortieren kann. So. Das heißt, wir sprechen derzeit eher weniger von der physischen Gasmangellage. Wir werden sicherlich noch mal auf die Preise zu sprechen kommen. Und dann hatten Sie mich ja aber gefragt, was passiert denn bei einer physischen Gasmangellage? Da kann ich die Privathaushalte doch sehr weitgehend beruhigen. Wir gehören zu den Privilegierten, die also die Schützenwerten sind, die erst am Ende zu wenig Gas in den Speichern spüren würden.
1: Vielleicht auch schon mal eine kleine Beruhigung, wobei das irgendwo ja, das die Bettdecke immer knapp ist. Ich würde einmal in die Telefonleitung gehen, hier beim Mitreden Deutschland diskutiert, denn Sie, liebe Hörerinnen und Hörer, sind diejenigen, die Ihre Erfahrungen, Ihre Gedanken teilen. Heute sprechen wir eben über das Heizen, über die Heizkosten, die da drohen. Grundsätzlich auch mit einem Blick auf eine Wärmewende, was es vielleicht in Zukunft für attraktive Möglichkeiten gibt. Und fragen, wie teuer wird der Winter? Das unter der 08000 441777, und unser Weg führt uns erstmal nach Schleswig-Holstein, nach Jörl, zu Herrn Krein. Guten Abend, Herr Krein.
13: Hallo, moin moin, schönen guten Abend.
1: Sie heizen mit etwas seit 3 Jahren Ihr Haus im wassergeführten Kaminofen. Klingt kompliziert, können Sie uns das einmal kurz runterbrechen, wie es funktioniert?
13: Ja, also das ist im Endeffekt, kennen viele Hausbesitzer das ja vielleicht auch, dass man halt einen normalen Kaminofen hat, den man ganz normal mit Holz befeuert. Und bei uns war dann irgendwann der Schornsteinfeger da und hat dann gesagt, ja hier, der Ofen muss raus, der hat seine Zeit überdauert. Und wir haben uns dann halt Gedanken dazu gemacht, wie wir für uns eine Möglichkeit finden können, weniger Heizöl zu verbrauchen und trotzdem eine wohlige Wärme im Haus zu halten und zu haben, und sind dann auf das Prinzip wassergeführter Kaminofen gestoßen oder gekommen. Das muss man sich so vorstellen wie in etwa, also man hat unten ganz normal eine Tür, kommt das Holz rein. Wenn der Ofen dann erstmal an ist, dauert das eine gewisse Zeit und dann springt irgendwann eine Pumpe an, und hinten auf der Rückseite von dem Ofen befindet sich dann praktisch ein Wasser-Wärmetauscher, und die Abgase laufen an dem Wärmetauscher vorbei, was dann dazu führt, dass das Heizungswasser erwärmt wird, und das heiße erwärmte Wasser speichern wir dann zwischen in einem Pufferspeicher, und von da aus wird das dann übergeben an die noch vorhandene Öltherme.
1: Klingt nach einer kostenintensiven Finanzierung in Ihrem Haus. Konnten Sie da Förderung bekommen oder wie lief das da?
13: Wir hätten wahrscheinlich Förderungen bekommen können, haben uns dahingehend aber jetzt nicht wirklich schlau gemacht. Wir sind dann halt einfach zu einem Ofenbauer hin, haben uns da Modelle angeguckt, die uns gefielen. Mhm. Und wir hatten dann 2 so Prämissen. Einerseits sollte er natürlich in den Raum passen, und dann ging es halt noch darum, wir hätten gerne dann ein Backfach dazu gehabt, und obendrauf ist halt die Möglichkeit, dann auch noch Brot zu backen, Essen zu erwärmen, alles Mögliche. Und von den Kosten her hielt sich das tatsächlich in Grenzen. Also wir sind, glaube ich, mit allem Zip und Zap und drum und dran irgendwo nachher kurz vor 9.000 Euro gewesen. Sowas um den Dreh. Und,
1: aber das macht man ja auch nur, wenn man sich sehr intensiv mit Energiewende, Wärmewende, vielleicht auch im Weiteren mit Klimaschutz beschäftigt. Sie haben ja auch die Fossilen angesprochen. Was beschäftigt Sie da mit dem Blick auf die anderen Bereiche in unserer Gesellschaft?
13: Ja, also das ist halt in den letzten Jahren halt ein viel und stark diskutiertes Thema geworden. Also sei es jetzt, wie gesagt, Individualmobilität, generell das Heizen, also so dass Mitte des Jahres oder zum Jahresende dann irgendwann über Füllstände gasspeichermäßig gesprochen wird. Das kannte ich bis vor ein paar Jahren halt noch nicht. Das ist irgendwie so nicht in der Presse breitgetreten worden. Das kam dann halt auf einmal. Das sind dann halt alles so Geschichten. Wir leben hier auf dem Land, haben keine Gasanbindung, haben auch keine Möglichkeit, Fernwärme zu beziehen. Also dass wir hier irgendwo eine Biogasanlage haben, um uns dann auszustatten, und haben dann halt für uns selber so die Idee, ja gut, wir wollen weniger Öl. Zu dem Zeitpunkt, als das losging mit Wärmepumpen, waren die mit den sogenannten Vorlauftemperaturen halt noch nicht so weit, als dass man so eine Wärmepumpe hätte einbauen können, um damit das Haus dann komplett so zu heizen, wie wir es jetzt tun. Und also der Einbau von diesem wassergeführten Kamin ist definitiv Komfortgewinn gewesen. Und dadurch, dass wir unser Holz aus 3 bis 4 Kilometer Entfernung beziehen, das sind halt Sachen, die der Knickpflege zum Opfer fallen. Also das ist auch eine Naturschutzgeschichte. Und ja, das müssen die Landwirte machen, Knickpflege.
1: Genau, dann ist es so ein Win-Win eigentlich am Ende. Wo, ja.
13: Ja klar, man hat die körperliche Arbeit dabei. Wenn das draußen frostig ist, dann macht das aber auch Spaß. Und wenn man, ja, ich sag mal so oder so, dann irgendwo immer draußen unterwegs ist.
1: Aber ich finde es spannend, Sie können also sich zurücklehnen, auf diesen Winter erstmal schauen und sind nicht abhängig von Kostentreibern, die von draußen kommen, dem Fernwärme angesprochen. Herr Krein, ich danke Ihnen. Ich grüße erstmal nach Schleswig-Holstein und wir gehen nämlich nach Berlin zu jemand, der davon eigentlich nur träumen kann, oder? Guten Abend, Frau Rühl.
14: Ja, guten Abend. Ja, sehr richtig, davon träumen wir. Ich bin Vonovia-Mieterin aus Berlin-Schöneberg und wir haben eine marode Heizanlage in der Nahwärmeversorgung und zwar auf Basis von Erdgas. Und der Wärmecontractor ist ein Subunternehmen von Vonovia selber. Wir zahlen circa doppelt so viel wie normale Mieter ohne Wärmecontracting. Und wir haben keinerlei Kontrollmöglichkeiten. Bei uns springt die Heizung im Sommer an, im Winter fällt sie aus. Die ganze Heizanlage scheint defekt und auch gerichtliche Gutachter werden nicht vorgelassen. Für uns ist das also eine existenzielle Frage.
1: Warten Sie, ich komme gleich nochmal zu Ihnen zurück, Frau Rühl. Ja. Wir müssen erstmal dieses Contracting einmal mit Frau Gurkmann kurz einordnen, die uns heute begleitet von der Verbraucherzentrale Bundesverband. Das ist etwas, was einem beim Thema auf diese Sendung schon durchaus unterkommen konnte. Wärmecontracting klingt nach einer Monopolistenabhängigkeit oder wie können Sie uns das vielleicht fachlich einmal einordnen?
9: Also da gibt es ganz viele verschiedene Gestaltungsmöglichkeiten bei solchen Contracting-Konstellationen. Im Groben kann man sagen, es ist ein Dienstleister dazwischen geschaltet, der Ihnen eben die Dienstleistung erbringt. Und in der Tat haben wir dazu ja schon auch einige Beschwerden, weil es da oft an Transparenz fehlt, Nachvollziehbarkeit. Das werden wir uns ganz sicher auch noch weiter intensiv anschauen müssen. Mhm. Und da gibt es auch sicherlich Handlungsbedarf.
1: Und Frau Rühl, Sie können damit im Grunde jetzt nur umgehen, oder? Weil man kann nicht raus.
14: Nein, genau, man kann nicht raus und ich bin auch nicht Vertragspartner von dem Contractor. Also das ist für uns existenziell. Wir hatten in dem Krisenjahr 2022 die Nachzahlungen, die verlangt wurden, die höchste in Wannsee war 11.500 Euro. Nachzahlung.
1: Und wenn man hier bei einer Einheit zum Beispiel.
14: Ja, bei einer Einheit.
1: Um Gottes Willen, was ist da denn schiefgelaufen?
14: Die haben Börsenpreise angesetzt. Das kann Ihnen die Verbraucherzentrale sicherlich besser erklären, denn die haben da schon Gutachten gemacht. Also ich habe hier jetzt die Zeit nicht dafür. Aber das sind ja Börsenpreise angesetzt und in den anderen Wohnanlagen waren es 8.000 Euro, 9.000 Euro und dann wurden Belege angefordert und Vonovia kann die Belege nicht nachbringen. Die kann gar nicht beweisen, dass sie das tatsächlich verbraucht haben. Und interessanterweise war in Wannsee sogar eine Biogasanlage, aber das Biogas wird eben nicht über die Börse gehandelt. Ne?
1: Und würden Sie jetzt für den Winter irgendwie was anders machen? Weil diese 11.000, die haben ja sich rumgesprochen und droht einem dann ja irgendwie so, man will ja auch nicht, selbst 600 tut schon massiv weh, irgendwie jede Nacht.
14: Man hat jedes Jahr Angst. Wir wissen nicht, was auf uns zukommt und das ist existenziell für uns. Und wir haben jetzt aus meiner Sicht, ich bin ja auch schon ein bisschen älter, wir sind seit Jahrzehnten dran, die Zivilgesellschaft und auch die Wissenschaft uns einzusetzen für alternative Energien, für ökologische, soziale Wärmeversorgung und Energieversorgung. Auch ein Teil der Politik ist daran interessiert, aber andere blockieren eben. Und mit Konzernen wie Vonovia, die verdienen an diesen Betriebs- und Heizkosten, da können wir nichts mit gewinnen. Für uns führt deshalb kein Weg an der Vergesellschaftung vorbei.
1: Und da schließen Sie den Kreis zu unserer Montagssendung. Da hatten wir ja auch die Berliner Vorsitzende der Linken hier bei uns und da ging es eben auch um den Wahlerfolg. Mit diesem Thema eben, was man in Spanien aussieht, was ein so bewegendes Thema ist, Wohnen und in dem Fall auch Heizen. Frau Rühl, ich danke Ihnen erstmal. Ich möchte das gleich in die Runde geben. Einmal zu Frau Kempfers. Ist Wärmecontracting, ist das ökonomisch sinnvoll, da als Modell da nochmal einen zusätzlichen Akteur zwischen Heizung und Verbraucher zu schalten, die mitverdienen?
11: Kann das so sein? Aber wir hören ja gerade, dass das überhaupt nicht funktioniert oder da ausgenutzt wird. Und wenn die Verbraucherschützer auch schon dran sind, ist es natürlich sinnvoll. Aber rein theoretisch, wenn man bestimmte Vorgaben macht zur Effizienzverbesserung, dafür sind ja diese Contracting-Modelle da. Und dann auch nicht das Heizunternehmen selber oder das Energieunternehmen selber dafür verantwortlich ist, sondern ein bestimmter Dienstleister, mit dem man das abschließt, wo das auch garantiert werden müsste, dann kann es rein theoretisch schon auch sinnvoll sein. Deswegen hatten wir es auch mal eingeführt vor vielen Jahren oder so. Aber jetzt, wo man sieht, wo es dann eben nicht funktioniert oder wo es völlig intransparent ist und wo es viele Beschwerden gibt und die Heizanlage dann alt und marode ist und diese Effizienzvorteile überhaupt nicht eingesetzt werden oder auch nicht durchgeführt werden, sondern eher das Gegenteil stattfindet, dann macht das gar keinen Sinn. Dann muss man da wieder raus und da muss man sich andere Heizkonzepte überlegen. Gerade in dem Mietbereich, wenn es größere Komplexe geht. In Berlin ist ja eine Riesenaufgabe, weg vom Erdgas hin zu Alternativen, Großwärmepumpen oder andere Modelle, Nahwärmenetze, Fernwärmenetze, Anschluss, also da gibt es ja genügend Möglichkeiten. Da gilt es dann tatsächlich umzusteigen und Berlin hat da ein Riesenthema. Frau Rühe hat da völlig recht und die kämpfen da offensichtlich ja auch schon lange. Darin muss man sie da auch unterstützen, dass man da Wege rausfindet.
1: Frau Scheer ist bei uns, sie ist SPD-Bundestagsabgeordnete, sie ist energiepolitische Sprecherin ihrer Fraktion. Wenn Mieterinnen und Mieter einen Anbieter nicht wählen können und die Preisformel auch nicht nachvollziehen können, sagt Frau Kempfert, man muss eigentlich raus aus diesem System, aber muss man dann auch eher noch Schutzregeln noch mit einziehen?
12: Ja, das wird immer wieder thematisiert, auch im Zusammenhang mit der sogenannten Fernwärmeverordnung. Das ist etwas, wo wir parlamentarisch leider bisher nicht richtig ein Gestaltungsmittel an uns gezogen haben, sondern das ist eine regierungsseitige Verordnung, die immer wieder überarbeitet wird und da hätte man schon auch noch weitergehende Möglichkeiten, dafür zu sorgen, dass eben solche Intransparenzen nicht zu einem Schlupfloch für nicht nachvollziehbare Preissteigerungen werden. Das ist auch etwas, wofür wir uns schon eine Weile einsetzen, aber das ist meines Wissens nach meiner Beobachtung noch nicht ausreichend gelungen bisher. Aber wenn ich noch mal kurz auch auf die Hörerin eingehen darf und auf die Preissteigerung, da lohnt sich meines Erachtens schon, aber das werden Sie wahrscheinlich auch getan haben, das noch mal da am Ball zu bleiben, weil wir hatten ja genau in der von Ihnen angesprochenen Zeit auch politisch darauf reagiert, auf diese enormen Steigerungen und haben Energiepreisbremsen beschlossen. Und dann waren also quasi auch Deckelungen in den Preissteigerungen zum Schutz der Verbraucher.
1: Wir haben einige Kommentare, Menschen, die uns auch online auf unserem YouTube-Kanal erzählen, wie sie heizen. Jetzt haben wir Frau Rühl gerade mit diesem Contracting gehabt bei sich in Berlin. UH89 schreibt, Heizöl kostet das Doppelte vom letzten Jahr. Normalerweise machen wir alle paar Jahre eine Sammelbestellung mit den Nachbarn, dieses Jahr nicht, weil man sich nicht einig war, wann es sinnvoll ist zu bestellen, genau diesen Sweet Spot da irgendwie abzupassen. Frau Kempfert, ist denn der Höhepunkt bei den Energiepreisen eigentlich schon erreicht oder wie viel, ich sag mal, Aufwärtsdruck steckt im momentan noch in den Preisen, weil wir letztendlich davon ausgehen müssen, dass der Iran-Krieg noch anhält, weil der US-Präsident ja keine Exit-Strategie zu haben scheint?
11: Genau, letzteres ist ja auch das größte Problem, muss man an der Stelle sagen. Also das kann im Moment überhaupt gar kein Mensch sagen, wann und welche Preisreaktionen stattfinden, sodass wir nicht davon ausgehen können, dass es sich in kürzester Zeit entspannen wird. Es wird Fluktuationen geben, es kann mal raufgehen, es kann auch mal wieder runtergehen. Wir sehen ja, wie höchst angespannt die fossilen Märkte reagieren, insbesondere Öl und Gas. Und da sieht man dann Preisreaktionen, Preissprünge nach oben. Aber so kann es auch mal wieder kurz nach unten gehen. Da kann man überhaupt gar keine Empfehlung geben. Wir sind in einer fundamentalen fossilen Energiekrise, ausgelöst durch die ganzen Spannungen weltweit, durch Iran, durch die USA. Und das Ganze hat überhaupt gar kein Ende. Im Gegenteil, die schaukeln sich ja immer mehr hoch, sodass man eigentlich nur empfehlen kann an der Stelle. Ich weiß, es ist nicht so leicht. Ich habe jetzt nicht verstanden, wer da geschrieben hat, aber der Mensch, der kann nicht so schnell raus aus dieser Ölheizung. Aber wann bestellen, gibt es im Moment keine Empfehlung, weil es bleibt erstmal hoch. Und man kann nur empfehlen, wenn es geht, so schnell wie möglich weg von der Ölheizung, Alternativen.
12: Ja, das kann ich nur unterstreichen.
1: Genau, ich wollte Frau Gottmann gerade nochmal dazu hören, weil wir auf tagesschau.de hatten, habe ich einen Artikel heute auch gelesen, wo Leute auch nochmal geschildert haben, manche haben im Sommer gekauft, das waren aber auch schon gigantische Rechnungen, andere machen das jetzt so häppchenweise und versuchen eben so viel Öl zum Beispiel jetzt erstmal zu Hause zu haben im Heizungskeller, um in diesen Winter zu kommen. Frau Gottmann, gibt es diesen richtigen Moment absehbar überhaupt oder kommen ja auch Menschen an die Verbraucherzentralen heran und sagen, wie sollen wir es machen?
9: Natürlich haben wir ganz viele Nachfragen, was sollen wir gerade machen? Und wir haben ja auch eine große Energieberatung, die ist staatlich gefördert, die ist zu großen Teilen für Privathaushalte auch kostenlos. Und wir haben einen enormen Ansprung wieder an Nachfragen, was sollen wir mit unserer Heizung machen, wohin sollen wir gehen? Das wollen die Menschen unbedingt wissen. Zum individuellen Kaufdatum kann ich leider auch nichts Erhellendes beitragen.
1: Ja, vor allem irgendwann braucht man dann doch und dann kauft man auch zu hohen Preisen. Genau darüber wollen wir reden. Mit was rechnen Sie in diesem Winter? Hier bei Mitreden Deutschland diskutiert sprechen wir über Heizkosten, über Wärmewende, über die Antworten, die wir gesellschaftlich auch in der Politik darauf haben, bei einem teuren Winter, der anstehen könnte. 08000 44 1777. Erzählen Sie, ob Sie vielleicht auch schon mal bei sich zu Hause saßen und dachten, ja, diese schöne Altbaudecke. Früher habe ich mich da echt mal gefreut, dass die 380 oder so hoch ist. Aber vielleicht waren die Menschen gar nicht so doof und haben die früher mal abgehangen, weil dann heizt sich nicht oben immer alles mit. Das sind ja auch Überlegungen. Oder wir haben ja auch den Herrn Krein gehabt, der auf eine ganz andere Heizung setzt und dann einen wassergeführten Kamin bei sich hat. 08000 44 1777. Wir sind gespannt auf Ihre Erzählungen, auf Ihre Gedanken auch für diesen anstehenden Winter. Heute ist ja so ein erster herbstlicher Tag, zumindest auch hier im Norden. Wir schauen in Hessen nach bei Daniel Nöchel in Weiterstadt. Guten Abend.
15: Guten Abend, danke, dass ich auch heute Abend wieder dabei sein darf.
1: Na bitte. Sie waren eben noch im YouTube-Chat unterwegs, wenn ich es so ein bisschen aus dem halben Auge mitbeobachtet habe. Wie leben Sie denn? Also können Sie überhaupt, haben Sie Einfluss darauf, wie man heizt bei Ihnen zu Hause?
15: Indirekt. Also ich bin nur der Sohn von meiner Mutter und deshalb zahle ich nur halt als Untermietvertrag einen Teil der Heizkosten mit. Und das Problem bei uns ist, wie bei der Vermieten, wie auch bei der Zuschauerin aus Berlin, wir leben zwar ein kleines Häuschen zur Miete und unser Vermieter hat halt uns seit 13 Jahren aus familiären Gründen, zu aller Zeit hatte der Vermieter dann halt selber einen Schlaganfall und dann hat ihre Tochter das übernommen, aber hat sich dann so viel Arbeit im Hals gehangen, dass sie long story short und seit 13 Jahren keine Nebenkostenabrechnung mehr gegeben hat. Und das Problem ist halt einfach, das Haus hier ist aus Ende der 80er Jahre, es wurden, seitdem wir hier eingezogen sind, keine oder nur notwendigste Reparaturarbeiten, also gar nicht mal Sanierung durchgeführt. Und das mit Kosten hat zu tun, dass im Winter vor allem das große Schlafzimmer von meiner Mutter oben gar nicht gedämmt ist und dass wir uns wirklich einen Wolf außen Ärmel heizen, wo die ganze Energie rausgeht und wir trotz Heizung auf voller Stufe, weil es oben halt nicht gedämmt ist nach den aktuellen Standards, wir maximal 15 Grad bekommen. Und dann war auch noch die Sache, dass im Jahr 2018, ja, ich weiß, damals, ich bin ja auch bei den Grünen aktiv seit 6 Jahren hier in Darmstadt-Dieburg, damals war es noch nicht so weit mit der Wärmepumpe, aber dennoch wurde damals, als die bisherige Heizungsanlage Gastherme kaputt ging, sich wieder für eine Gastherme mit Möglichkeit auf Wasserstoff in Zukunft umzustellen eingebaut von Fissmann. Und das Problem einfach daran ist, es wäre auf lange Sicht viel günstiger gewesen, lieber die paar tausend Euro in die energetische Sanierung zu stecken, vor allem oben und dann auch bei den Fenstern, weil wir auch in der Abflugschneise vom Frankfurt Flughafen leben und so auch in den Unterstützungsgeldern von der Fraport kommen könnten. Aber weil unser Vermieter sich darum halt einfach nicht kümmern kann aus Zeitdruck, weil er so viel arbeitet, ist halt die Sache, dass wir uns hier wirklich einen Wolf tot halten.
1: Energetisch ein Horror, das Haus erstmal. Ja. Ich würde es gerne mal an und die Politikerin in der Runde weitergeben, Herr Nöchel, an Nina Scheer, die uns heute begleitet, die solche Geschichten bestimmt auch aus ihrem Wahlkreis immer wieder auch hört. Frau Scheer, welche Rechte haben oder brauchen Mieter, wenn ihr Gebäude energetisch schlecht aufgestellt ist, wie bei Herrn Nöchel in Weiterstadt?
12: Und das ist wahrscheinlich bei Herrn Nöchel nochmal eine gesonderte Konstellation aufgrund der familiären Lage. Da möchte man ja auch nicht unbedingt erstmal mit dem Recht kommen, sondern auch vielleicht mit dem, was man so an Möglichkeiten auch hat. Aber grundsätzlich gibt es auch schon für mehr Familienhäuser eine Maßgabe, eine Vorgabe, wie der Dachstuhl auch auszugestalten ist. Auch bei, wenn dann eine Maßnahme vorgenommen wird, muss das meines Erachtens, ich habe jetzt die Norm nicht genau vor Augen, aber da gibt es schon gewisse Mindeststandards, die da einzuhalten sind. Das gilt natürlich nicht fürs Einfamilienhaus, wo man selber drin wohnt. Ja? Aber sobald man Mieter hat, gibt es da schon andere Maßgaben. Wir haben aber ja auch die Möglichkeit, wenn man sich jetzt dazu entscheidet, und das hat Herr Nöchel ja gerade eigentlich auch gerade selber schon mit angerissen, dass man da nicht hinein investiert hätte. Es gibt Förderprogramme, mit denen man auch energetische Sanierung bezahlbarer macht, als wenn man es komplett selber leisten müsste. Das ist natürlich immer noch ein dicker Brocken, gerade bei sehr schlecht gedämmten Häusern. Je nachdem, wie die ausgestattet sind, kann das schon eine größere Maßnahme sein. Und das lohnt sich bei manchen Immobilien kaum, ja, wenn man weiß, wie die Neubauten sind. Aber das will man ja auch nicht in Neubauten rechnen, wenn das einfach das familiäre Umfeld ist. Das ist nicht, es ist kein Pappenstiel, aber der Staat hilft da schon auch mit Förderprogrammen. Und die könnten immer noch üppiger sein, noch besser sein. Und wir haben jetzt auch gerade bei den neuen Programmen auch eine soziale Staffelung drin, so dass da auch darauf geachtet wird, dass jetzt nicht Gelder abgegriffen werden, die woanders dringender gebraucht werden.
1: Es ist super, dass wir bei Fördermitteln gerade sind, die man ja auch vielleicht nochmal anzapfen könnte, aber das hat manchmal auch, ich sag mal, seine Fallstricke, die es gleich mit sich zieht. Und da fragen wir in Berlin nach, wie das war bei unserer Hörerin, Frau Überscherer, wenn ich...
16: Ja, richtig.
1: Guten Abend.
16: Mein Name ist Brigitte Überscherer aus Berlin. Wir haben 1997 ein Haus gebaut mit Fördermitteln und da war die Maßgabe, dass man die Fördermittel nur bekommen kann, wenn man eine bestimmte Quadratmeterzahl und wenn man Heizung und Kochen mit Gas betreibt. Holzfenster waren auch noch gefordert, kam mir auf der einen Seite entgegen. Ich komme aus der ehemaligen DDR, da waren die Haushalte meistens mit Gas zum Kochen und Heizen. Wir hatten Außenwandheizer in der Wohnung und ich finde, dass man uns jetzt im Regen stehen lässt. Ich bin gerade fertig geworden mit der Förderung. Wir hatten 25 Jahre und die letzten 6 Jahre konnte ich nochmal einen ganz guten Zinssatz herausschlagen. Aber ich empfinde das, dass man uns hier überhaupt nicht berücksichtigt mit diesen neuen Heizgesetzen, was da in Angriff genommen wurde. Wie verhält man sich denn da? Die Vorgabe war Gas. Und jetzt dreht man uns dann irgendwann den Gashahn zu oder wie schaut's aus?
1: Wie schaut's aus, fragt Frau Überscherer. Und natürlich sprechen wir damit auf, dass was wir über viele Monate als Heizungsgesetz ja auch hierzulande besprochen haben, auch das Habecksche Heizungsgesetz. Ja, ist ein guter Punkt, Frau Überscherer. Ich nehme das gerne mal mit, weil wir schauen mal auf den aktuellen Kurs von Katharina Reiche, der, wir können das ja mal gleich aufdröseln, in der Tat ja mehr Freiheiten wieder zulässt. Wir können ja nochmal erinnern, wo wir herkommen. Die Ampel wollte den Heizungstausch stärker in Richtung erneuerbarer Energien lenken. Das war kein geräuschloser Kurs, das wissen wir. SPD, Grüne und FDP haben monatelang darum gerungen. Die FDP hat dann auch erhebliche Änderungen durchsetzen wollen. Am Ende blieb aber so eine zentrale Leitplanke. Neue Heizungen sollten perspektivisch mindestens zu 65% erneuerbarer betrieben werden. Und das ist die Frage, wo auf Frau Überscherer ansetzt. Dreht man uns irgendwann ab? Aber die Regierung Merz hat diese Leitplanke wieder zurückgenommen. Katharina Reiche nennt das die freie Heizungswahl. Und da möchte ich einmal die Gelegenheit nutzen und online zitieren, was auf der Seite des Ministeriums steht. Wir haben Wort gehalten, das Habecksche Heizungsgesetz wird abgeschafft. Für alle Eigentümer gilt künftig freie Heizungswahl. Vom Einfamilienhaus auf dem Land bis zur Wohnung in der Stadt. Wir setzen auf Vernunft, Freiheit und Tempo statt Verbote. Damit lösen wir den Investitionsstau auf und bringen die Modernisierung unserer Gebäude wieder in Gang. Frau Kämpfer, wie viel Freiheit hat Frau Überscherer letztendlich? Weil das ist ja die Sorge, die da gerade mitklang.
11: Naja, da muss man auch ein bisschen aufräumen, weil in der Tat war es ja nie ein Habecksches Heizungsgesetz, sondern ein Gebäude.
1: Deswegen steht auf der Ministeriumsseite.
11: Genau.
1: Das fand ich
11: genau. Aber es war die ganze Zeit diese Nebelbombe, die da konstruiert wurde, auch politisch, weil es war ein Gebäudeenergiegesetz, was die EU-Vorgaben umsetzen muss. Wir haben ja Emissionsminderungsverpflichtungen, die einzuhalten sind, sonst wird es wahnsinnig teuer. Wir müssen hohe Strafzahlungen leisten, wenn wir es nicht erfüllen. So, und da hat man sich rangesetzt und gesagt, wie können wir das denn erfüllen? Und deswegen ist es auch richtig, da entsprechend möglichst Nahwärmepläne umzusetzen. Das wird man jetzt ja auch tun. Oder auch möglichst viele Wärmepumpen einzubauen. Und es wird darum gehen müssen, dass man schrittweise auch aus dem fossilen Erdgas rausgeht. Insofern hat Frau Überscher hier einen Punkt, weil in der Vergangenheit hat man das anders gefördert. Das ist so gewesen. Und jetzt muss man schrittweise auch wieder helfen, dass man da rauskommt aus dieser Kostenfalle, weil fossiles Erdgas ist wahnsinnig teuer und wird auch teurer werden. Und jetzt diese angebliche Gebäudemodernisierung liegt ja darin, dass man eine ominöse Grüngasquote irgendwo herbekommen will oder noch Wasserstoff irgendwo herzaubern will, was beides enorm teuer ist, was die Heizung enorm verteuert und auch eine Nebelbombe setzt, weil man dann glauben soll, man kann einfach Gasheizungen weiter nutzen auf ewig und das wird dann immer billiger. Der CO2-Preis wird zunehmen, der wird steigen, die Grüngasquote wird es teurer machen, Wasserstoff gibt es gar nicht, ist auch irrsinnig teuer, sodass man da die Gaskunden aus meiner Sicht auch unehrlich behandelt und nicht wirklich offen macht, was das eigentlich bedeutet. Nur weil man politisch irgendeinen ideologischen Grabenkampf geführt hat auf dem Rücken der Gaskunden und auf den Menschen, die das nicht richtig verstehen, obwohl man es deutlich erklären muss, dass wir weggehen werden müssen aus unterschiedlichsten Gründen vom fossilen Erdgas. Wir sind in einer fundamentalen Gaskrise. Wir haben Emissionsminderungen zu erfüllen. Das wird alles irrsinnig teuer. Und das muss man den Menschen auch erklären und auch fördern, wie jetzt auch Frau Überscher die Wege finden muss. Sie kann es jetzt noch nutzen. Es wird alles teurer. Aber man muss wegkommen jetzt und am besten möglichst viel energetisch sanieren. Das wollte ich auch noch zu Herrn Nöchel sagen. Das ist immer der beste Weg. Da hat er den richtigen Punkt. Und auch dort wird es irre teuer, weil man da auch in einer Gasheizung wieder ein ungedämmtes Gebäude heizen muss, was wahnsinnig teuer ist. Also da, am Ende des Tages ist dieses Gebäudemodernisierungsgesetz ein kleiner Paragraph, den man irgendwo angepasst hat, um irgendwie deutlich zu machen, jetzt hat angeblich irgendwo jemand eine Freiheit. Die Freiheit ist schon da, aber nicht die Freiheit, möglichst alte Technologien möglichst lange offen zu halten, also möglichst lange am Erdgas zu hängen und dann an der Kostenfalle. Wir haben das durchgerechnet. Die Menschen werden erheblich belastet. Es wird wahnsinnig teuer und das muss man auch erklären und Wege finden, da rauszukommen.
1: Sie sprechen in einem Buch auch von der Technologieklarheit, die man sich da wünscht und nicht der Offenheit. Richtig. Wir haben noch gleich eine Frage auch für Frau Gurkmann von einem Menschen, der noch einmal über diese grünen alternativen Brennstoffe sich Gedanken macht. Ich würde einmal bei Frau Scher nachfragen. Also wenn der Staat neue Gasheizung wieder ausdrücklich zulässt, und das ist unter dem Ministerium der Katharina Reiche jetzt ja auch so mit der Novelle passiert, dann muss ich ja davon ausgehen, dass ich in den 10 Jahren auch noch bezahlbar betreiben kann. Sonst bräuchte ich ja als Bürgerinnen und Bürger einen ganz klaren Disclaimer, eine Warnung. Wenn du das tust, dann ja, wissen wir, was mit den Marktpreisen vielleicht auch mal passieren kann.
12: Ja, das ist, wir haben das auch SPD-seitig sehr, also wirklich nicht gerne gesehen, dass es diese Einigung in den Koalitionsvertrag geschafft hat. Dieser Satz, wir wollen oder wir werden das Heizungsgesetz abschaffen, so lautet dieser Satz. Also ich habe mich darüber persönlich auch sehr geärgert und ich kenne viele Kollegen, die sich genauso geärgert haben darüber. Das war wie so eine Trophäe, hatte ich den Eindruck, vom Koalitionspartner. Das musste dann umgesetzt werden, weil jeder muss auch, es gibt bei der Koalition immer Bereiche, bei denen man sich nicht durchgesetzt hat. Und das war eben so ein Bereich. Und das war der Union sehr wichtig, dass das so kommt. Wir haben aber auch, also dieses Wording kann ich mir überhaupt nicht zu eigen machen, dass da die Freiheit entstanden ist, sondern ich möchte auf das verweisen, was immerhin, trotz allem, obwohl ich das auch nicht gut fand, dass wir diesen Schritt gegangen sind, aber trotz allem ist es auch gelungen, ein Stück weit Warnhinweise hineinzubringen in das Gesetz. Also wir haben zum Beispiel klar gemacht, dass wenn weiter jemand Gas nutzen möchte, eine Gasheizung nutzen möchte, also eine Verbrennungsheizung nutzen möchte, dass dann eben die Mieter geschützt sind durch einen steigenden Anteil an Biomasse, der dann da zu nutzen ist. Also mit der Biotreppe ist, die da eingebaut ist, und dann auch noch eine Grüngasquote, die später noch kommen wird. Allerdings, ich möchte es nicht schönreden. Ich hätte es wirklich gerne gehabt, dass wir die alte Regelung beibehalten hätten, weil sie Klarheit hatte in die Richtung, dass wir auf jeden Fall Richtung erneuerbare Energien wollen und müssen, aus den schon genannten Gründen, weil wir müssen wegkommen von den Fossilen. Und es darf jetzt nicht der Anschein erweckt werden, dass durch die Ermöglichung oder dieses Möglichbleiben von fossilen Heiztechniken, dass dies jetzt gewollt sei. Ja, das ist nämlich nicht der Fall. Es wird, bleibt zwar möglich, aber es kann nicht gewollt sein. Das sieht man auch an diesen gerade schon erwähnten Treppen, die da eingebaut sind. Da könnte man natürlich sagen, wieso, das sind doch auch Erneuerbare, ja. Und das ist dann nicht mehr fossil, dieser Anteil, ja. Aber wenn in dem Bereich jetzt ein massiver Hochlauf von Bioenergie erwartet würde, dann könnte das auch sehr schnell sehr teuer werden. Und dann ist man viel besser dabei, wenn man eine Wärmepumpe macht. Ja, und das muss auch durch die Energieberater unbedingt an die Leute herangebracht werden. Und auch wenn man sich Förderungen reinholt. Deswegen, da muss man ganz viel Aufklärungsarbeit leisten, dass dieses Gesetz jetzt nicht falsch interpretiert wird. Das soll nicht ein Anreiz für fossile Heizung sein.
1: Es ist ein Gesetz, genau das in der rot-grünen Koalition, in der rot-schwarzen Koalition so entstanden ist. Das hat Nina Scheer nochmal eingeordnet.
12: Schwarz-rot.
1: Schwarz-rot. Man muss ja auch flexibel bleiben. Sie ist selbst energiepolitische Sprecherin der SPD-Bundestagsfraktion, hat also quasi auch die Legislatur davor schon in dieser Funktion mitgemacht, mit einer anderen Konstellation. Wir sprechen heute über Heizen für diesen Winter mit all den Kosten, die auf einen zukommen können, aber auch eben mit der perspektivischen Frage. Man muss ja auch in 10 Jahren noch mit einer Finanzierbarkeit, einer Vorhersehbarkeit heizen können. Und fragen Sie, wie schauen Sie auf den Winter oder wie können Sie überhaupt zu Hause auch was verändern? Haben Sie was verändert oder wie sprechen Sie mit Ihrem Vermieter auch darüber, über energetische Sanierung zum Beispiel? 08000441777. Vielleicht sagen Sie auch, Mensch, ich habe eine große Kuscheldecke mittlerweile zu Hause im Wohnzimmer und mache einfach einen Grad kühler. Geht auch und ich spare mir ein bisschen. Wir haben eine Frage unter der 08000441777, können Sie anrufen oder eben auch uns mailen und schreiben und kommentieren auf unserem YouTube-Kanal ARD Mitreden. Ridus hat da eine Frage, da waren wir bei der Biotreppe nämlich gerade schon mal angekommen. Versorger werden gesetzlich verpflichtet, fossilen Brennstoffen teurere, grünere Alternativen wie Biomethan oder Bioöl beizumischen. Diese Zukosten werden direkt an die Verbraucher weitergegeben. Frage ich Jutta Gurkmann, sie ist Verbraucherschützerin vom Verbraucherzentrale Bundesverband. Ist das eine legitime Befürchtung, dass das ganz schnell eben auf den Mietern schon wieder landet, letztendlich auf bei denen?
9: Also ich glaube, wir müssen einmal vorwegschicken, dass wir vor allem fürchten, dass gerade diese Stoffe, die dann beigemischt werden sollen, die in immer höheren Anteilen beigemischt werden sollen, dass auch die einfach erstmal sehr, sehr teuer sein werden. Und es gibt namhafte Wissenschaftlerinnen und Wissenschaftler, die auch befürchten, dass es gar nicht genügend gibt, um wirklich die Ziele hier zu erreichen. Es ist noch in der Diskussion die Frage, und das wird auch einer der Knackpunkte sein in der weiteren politischen Diskussion, wie viel dann konkret zwischen Vermieter und Mieter verteilt werden darf. Das ist auch relativ komplex und da müssen wir natürlich darauf achten, dass die Kosten insgesamt fair verteilt sind.
1: Wir gehen gleich in die Nachrichten, möchte aber schon mal einen Hörer ganz kurz dazu holen, der aus uns Mecklenburg-Vorpommern aus Friedland anruft. Guten Abend, Herr Santor. Wir haben wirklich nur ein paar Sekunden erstmal, aber schönen guten Abend, willkommen.
17: Guten Abend.
1: Was bauen Sie aktuell?
17: Ich baue ein sogenanntes Earthship. Das ist ein Passivhaus, was nur mit der Sonne geheizt wird und damit natürlich Abhängigkeiten komplett beseitigt.
1: Wir sind gespannt auf Ihre Erzählung, was Sie zu diesem Schritt auch gebracht hat, was das für finanzielle auch vielleicht auch ja, Risiken oder zumindest einen Aufwand mit sich gebracht hat. Peter Santor aus Friedland, unser nächster Hörer hier bei Mitreden Deutschland diskutiert. Wir sprechen heute über Heizkosten und die Wärmewende und wir fragen, was kommt da auf uns zu bei Öl und Gas? Aber wir sind ja ein buntes Heizland. Es gibt Menschen mit Fernwärme, manche sind von den kommunalen Trägern abhängig. Wie sieht es eigentlich da aus? Wissen Sie, wie Ihre Kommune plant in den nächsten Jahren, auf was Sie sich da irgendwie einstellen können, wie auch geldsicher oder vertragssicher das alles ist? 08000 441777. Heute eine Sendung, die eben ganz bei Ihnen zu Hause ansetzt. Im Heizungskeller oder spätestens da, wo Sie das Thermostat aufdrehen, mit all den Folgen. 08000 441777. Und dann diskutieren Sie mit den Menschen, die uns bundesweit hören, gerade auf den ARD-Infowellen. Aber Sie haben es auch gehört mit Nina Scher. Sie ist SPD-Bundestagsabgeordnete, Jutta Gurkmann von der Verbraucherzentrale Bundesverband und Claudia Kempfert ist heute in unserer Runde vom Deutschen Institut für Wirtschaftsforschung. Also ja, vier Damen im Heizungskeller, Sie fehlen. 08000 441777. Wir freuen uns, wenn Sie gleich mit dabei sind.

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1: Um 21 Uhr mit Kerstin Hoffmann. In Dresden haben hunderte Menschen für den Erhalt des Serumwerkes demonstriert. Bei der Abschlusskundgebung auf dem Neumarkt sprach auch Ministerpräsident Michael Kretschmer. Er bekräftigte, die Landesregierung werde für den Fortbestand des Werkes kämpfen. Er forderte den britischen Pharmakonzern GKS auf, den Weg für Lösungen freizumachen, damit auch in den nächsten Jahrzehnten Arzneimittelproduktion stattfinde. GKS will das Dresdner Werk Mitte 2028 schließen. Damit würden 650 Beschäftigte ihre Arbeit verlieren. Die SPD Sachsen-Anhalt wehrt sich gegen die Verdächtigungen aus der CDU, die Wahl eines AfD-Politikers zum Landtagspräsidenten unterstützt zu haben. Fraktionschefin Katja Pähle sagte dem MDR, die CDU versuche, von ihrer eigenen Situation abzulenken. Die Aussagen von Kanzler Friedrich Merz seien empörend. Ähnlich äußerte sich Linken-Fraktionschefin Heidi Reichenick. Merz hatte angedeutet, andere Parteien könnten den AfD-Vertreter gewählt haben, um der CDU zu schaden. Die bislang kassenfinanzierten Bluttests für Schwangere auf ein Down-Syndrom des Kindes sollen noch einmal genauer überprüft werden. Der Bundestag stimmte mit großer Mehrheit für den Antrag einer fraktionsübergreifenden Abgeordnetengruppe. Darin wird unter anderem ein Expertengremium gefordert, das die Grundlagen der Kassenzulassung untersuchen soll. Die Antragsteller kritisieren, dass der Test inzwischen bei jeder zweiten Schwangerschaft vorgenommen wird. Bei einer gerechtfertigten medizinischen Indikation sollen die Kassen aber auch künftig die Kosten übernehmen. Der Zentralrat der Juden hat die Antisemitismusvereinbarung von Linken, Grünen und SPD in Berlin als unzureichend kritisiert. Präsident Josef Schuster erklärte, das Papier könne nicht kaschieren, dass Antisemitismus in der Linken weiterhin geduldet werde. SPD und Grüne hatten eine Antisemitismusvereinbarung zur Bedingung für Sondierungsgespräche gemacht. Darin bekennen sich die Parteien, jüdisches Leben zu schützen. Antisemitische Vorfälle sollen mit Parteiausschluss geahndet werden. Der russische Journalist Roman Dobrokhotow ist mit dem Leipziger Medienpreis ausgezeichnet worden. Die Medienstiftung der Sparkasse erklärte, der 42-Jährige sei einer der profiliertesten unabhängigen Journalisten Russlands. Seine investigativen Recherchen sorgten weltweit für Aufsehen. Das waren die Nachrichten. Das Wetter in der Nacht, abklingende Schauer, teils klar, überwiegend trocken, 8 bis 3 Grad. Morgen sonnig, später Wolken, Temperaturen bis 15 Grad. Es ist 21.03 Uhr.
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2: Ja, 21 Uhr ist vorbei, Mitreden geht aber weiter noch eine Stunde und unser Thema eben Heizkosten und Wärmewende. Wie teuer wird der Winter? Was kommt bei Gas, Öl und Strom auf uns zu? Oder wie Asterix auch gerade auf unserem YouTube-Kanal ARD Mitreden sagt, auch Holzpellets sind in diesem Jahr wieder deutlich teurer als im letzten Jahr. Also wir fragen Sie, wie schauen Sie auf den Winter? Auch wie wollen wir eigentlich künftig heizen? Bezahlbar, verlässlich? Mit dem Blick auf Klimaziele. Darüber diskutieren wir unter der 08000441777 und eben auch bei uns im YouTube-Chat. Unser Kanal heißt ARD Mitreden, da finden Sie uns sofort. Uns interessiert Ihre Erfahrung, Ihre Einschätzung. Werfen Sie in diesen Tagen schon so einen bangen Blick auf die Heizung und fragen sich, wird es teuer oder haben Sie schon umrüsten können? Vor allem, wie viel Komfort leisten Sie sich beim Heizen oder verzichten Sie vielleicht auch? Anders formuliert, wie teuer wird es, die Wohnung in diesem Winter warm zu halten? 08000441777. Ich bin Nina Zimmermann und ich spreche darüber mit einer anderen Nina, mit Nina Scheer, die heute Abend bei uns ist, energiepolitische Sprecherin der SPD-Bundestagsfraktion, mit Jutta Gurkmann vom Verbraucherzentrale Bundesverband und Claudia Kempfert vom Deutschen Institut für Wirtschaftsforschung. Also ein Thema aus unterschiedlichen Perspektiven. Und jetzt bin ich gespannt, wie uns Herr Santor mit in sein Earthship nimmt. Er hat angerufen unter der 08000441777 aus Mecklenburg-Vorpommern. Guten Abend, Herr Santor, nochmal.
3: Guten Abend.
2: Ein Earthship, das klingt erstmal einfach krass autark zu sein. Das heißt aber auch, dass Sie da als kompletter, ja, Sie sind der Generalunternehmer, oder kann man das irgendwo auch anklicken und jemand baut es einem fertig?
3: Ja, wenn man ein bisschen sucht, wird man sicher einen Architekten finden, der sowas auch in Deutschland bauen kann. Es ist jetzt so exotisch nicht. Auf der Welt gibt es über 1000 Earthships, also Gebäude dieser Art, die passiv nur mit Sonnenenergie geheizt werden.
2: Und wohnen Sie schon drin?
3: Nein, es ist noch im Bau. Mhm. Im Moment ist das Dach gerade dran, dann kommt der Innenausbau und das wird Anfang nächsten Jahres, werde ich es beziehen können.
2: Darf ich fragen, sind Sie ein großer Idealist oder warum haben Sie sich genau für diesen Weg entschieden?
3: Ja, bin ich, aber ich kann auch rechnen.

0: endlicherweise zurückgucken?
1: Was die Gerechtigkeit und auch die finanzielle Seite angeht, ja. Aber wir haben ja immer noch das Klimaproblem. Wir wollen CO2 runterkriegen. Das war damals auch schon bekannt. Und das ist natürlich der andere Aspekt davon, dass man einfach nicht Kohlenstoff verbrennen muss, um schön warm zu haben zu Hause.
0: Wünschen Sie sich denn, abschließende Frage, vom Staat, von dem Staat, also von uns als großer Gesellschaft drumherum, dann eigentlich auch mehr Unterstützung für das, was Sie da so individuell vorantreiben, also Fördermittel zum Beispiel?
1: Das wäre sicher sinnvoll, auch um das Ziel, was ja auch der Staat sich selber gesetzt hat, zu erreichen, was Klimaschutz angeht. Es ist auf der anderen Seite aber auch natürlich für die Sozialgerechtigkeit ganz gut, wenn mehr Leute sich sowas leisten können. Und was ich mir gewünscht hätte, wäre vielleicht noch ein bisschen einfaches Antragsverfahren. Also ein Bauantrag für sowas ist immer noch mühsam.
0: In vielen Bereichen. Sehr spannend. Vielen Dank, dass Sie sich hier gemeldet haben bei Mitreden, Herr Santor. Und ich grüße erstmal und alles Gute für den Hausbau. Bis zu einem Richtfest dann irgendwann mal. Wann ist es soweit?
1: Richtfest war schon, Einzug Anfang des Jahres, ich weiß noch nicht genau den Tag.
0: Sollte man auch sich nie zu sehr darauf verlassen, also erstmal toi toi toi und dann eben ein gutes Wohnen in Ihrem Earthship, eins von wenigen tausend, die es auf der Welt gibt. Und Herr Santor hat es nochmal geschildert, woran es ihm liegt. Marc Albrecht aus Derenberg in Niedersachsen hat uns auch geschrieben, den können wir gleich dazu holen. Der hat nämlich ein 200 Jahre altes, lehmgedämmtes Fachwerkhaus saniert und zwar auch auf energetisch neuen Methoden. Viele Wege. Frau Kempfert ist bei uns. Wir haben ein totales Sammelsurium von Heizarten. Es gibt zwar die großen Player. Ist das eigentlich normal im internationalen Vergleich?
2: Ja, das ist schon normal, obwohl wir in Deutschland relativ spät dran sind, was zum Beispiel auch den Einbau von Wärmepumpen angeht. Im europäischen Kontext sind viele Länder viel weiter. Wir sind da Schlusslicht. Also es gibt da so ein paar Rahmenbedingungen, die man sich setzen kann mit Nahwärmenetzen und Fernwärmenetzen, wo es geht. Möglichst viele Wärmepumpen oder eben auch solche, ja, sehr spannenden Projekte wie so ein Earthship oder auch Fachwerkhäuser, die saniert werden müssen. Also es gibt da eben nicht die Blaupause. Jedes Haus ist unterschiedlich. Jede Region ist unterschiedlich. Da muss man gucken, wo man sich befindet und welche Energie da auch wirklich Sinn machen kann und auch wo am besten energetisch saniert werden kann. Das ist immer das A und O, der erste Punkt. Und dann auch die Heizform, die kann auch sehr unterschiedlich sein. Zu dem Earthship finde ich sehr spannend, was Herr Santor eben auch erzählt hat. Allerdings die Energiewende, also das ist ja eine relativ autarke Geschichte, die Energiewende, wenn man Solarenergie auch auf die Dächer packt, geht schon darum, dass man auch möglichst im Quartier oder möglichst im System sich andockt und auch die Solaranlage für die Stromerzeugung nutzt, aber nicht nur für den Eigenverbrauch, sondern auch möglichst handelt und ins System einbindet. Das heißt, auch die Stromnetzanbindung ist wichtig. So wird am Ende auch ein Schuh draus. Also die Energiewende hat viele, viele Komponenten. Das Heizen gehört dazu, aber je mehr elektrisch wir heizen werden, mittels Wärmepumpen in der Zukunft, je mehr erneuerbare Energien wir auch einsetzen werden, desto wichtiger ist es auch, dass man das ganze System anguckt und auch die Stromnetzanbindung, die dezentralen Konzepte dazu mit einbindet, weil wir uns, wenn wir uns alle abkoppeln, dann wird es am Ende kaum umsetzbar sein und auch dann für alle teurer.
0: Da gibt es auch gerade einen weiteren Kommentar, den ich auf unserer YouTube-Seite gesehen habe. Da schreibt, Faruk schreibt, ich verstehe nicht, warum wir weiterhin von Gas und Öl abhängig sind. Wir sehen, dass Kriege und Krisen die Preise immer weiter in die Höhe treiben und die Bundesregierung erstmal in dieser Pauschalität nichts dagegen tut. Wie berechtigt, Frau Scheer, ist denn der Eindruck, weil wir haben jetzt ja auch Hörer gehabt, die natürlich auch mit ein bisschen Stolz von ihren Projekten da erzählen, dass Privathaushalte bei der Wärmewende inzwischen vielleicht sogar mehr leisten als die anderen großen Sektoren, Industrie, Verkehr?
3: Wir hängen mit der Wärmewende tatsächlich hinterher. Wir könnten da viel, viel weiter sein. Und wir könnten aber auch insgesamt bei der Energiewende weiter sein. Wir haben zwar immerhin schon knapp 60% Strom aus erneuerbaren Energien. Und das ist schon was Tolles, dass man das erreicht hat, weil es auch schon spürbar die Preise senken lässt, wenn man einen hohen Anteil Erneuerbarer hat und am besten dann so schnell wie möglich auf 100% kommt. Und das ist eben, wie auch gerade Frau Kempfert schon sagte, ja jetzt gerade die Entwicklung, dass der Strom auch in den anderen Sektoren immer wichtiger wird. Sowohl im Verkehrssektor mit der Elektromobilität, als auch wenn man die Wärme

0: Pumpen im Wärmesektor nimmt, dass dann eben einfach der elektrische Anteil immer höher wird. Deswegen sind wir jetzt gehalten, so schnell und so viel wie möglich auf erneuerbaren Strom auch umzusteigen. Also nicht nur, aber eben auch da nicht nachzulassen und noch schneller und noch besser zu werden, auch besser in der Systemintegration zu werden, ohne dann Bremsen zu setzen beim Ausbau der Erneuerbaren. Da verhandeln wir auch gerade zwei sehr wesentliche Gesetze, sowohl den Förderrahmen der Erneuerbaren betreffend, als auch wie diese Erneuerbaren dann ins Netz kommen. Und da darf es jetzt auch tatsächlich, sind ja auch dicke Diskussionen gerade, weil auch befürchtet wird, dass es da zu Hemmnissen kommen kann. Und das darf auf keinen Fall passieren. Das wird jetzt gerade im Parlament verhandelt.
1: Und vielleicht hört aber auch der ein oder andere zu und sagt, das ist der Club der Engagierten, die da zusammenkommen abends in der Sendung, Mitreden Deutschland diskutiert. Frau Gurkmann, wäre es nicht einfach alles einfacher,
2: wenn man diesen großen Faktor des Klimaschutzes mal beiseite schieben würde, wenn einfach das Gas wieder billig fließen würde, dann hätten wir diese ganzen Gedanken nicht.
3: Das ist ein absoluter Trugschluss, absolut, Frau Scher. Ich stimme Ihnen da ganz zu. Das wäre wünschte was und das gibt es nicht. Die fossilen Energien sind einfach teuer. Und wir sagen immer gerne, die Energiewende wird nicht am Willen der Menschen scheitern, den Klimawandel zu bekämpfen. Es ist die Frage der Bezahlbarkeit. Das ist das, was die Menschen ganz arg drückt. Und sie wollen eine Sicherheit haben. Sie wollen eine Orientierung auch haben. Sie wollen nicht irgendwie auf einen Markt geworfen werden und gar nicht wissen, was auf diesem Markt dann alles passiert und in welche Fallen sie möglicherweise irgendwann reintappen werden.
1: Da gab es ja auch nochmal jetzt gerade Wärmepumpen-Tarife. Heute hat die Verbraucherzentrale, glaube ich, da auch nochmal so einen Blick drauf geworfen. Da können wir vielleicht auch noch drauf kommen. Das ist nämlich ein Dschungel, in dem man sich erstmal bewegen muss, bei dem man auch wirklich Geld sparen, Geld verlieren kann. Vielleicht ist es auch ein Thema, das wichtig ist für den einen oder anderen Hörer. Kommen Sie gerne dazu, 08000 44 1777. Aber jetzt gehen wir erstmal nach Niedersachsen zu Herrn Albrecht in Derenberg. Guten Abend.
4: Einen wunderschönen guten Abend. Moin.
1: Und Sie haben auch ein Projekt, auf das Sie, ich schätze mal, schon stolz sind, oder?
4: Das Projekt ist abgeschlossen, aber stolz sind wir immer noch.
1: Ein fast 200 Jahre altes Fachwerkhaus, ein Fachwerkhof, den Sie saniert haben. Ja, stimmt, während Corona, also schon ein bisschen her, jetzt auch schon länger drin wohnen. Und wie war das damals, als man gesagt hat, also wir gehen jetzt in das alte Haus rein, aus Gründen, und das wollen wir jetzt ganz modern machen?
4: Gut, oder? Der Hof ist teils geerbt und ich habe mich halt eingekauft, einfach in die Hälfte. Und es stand die Sanierung einfach an. Es war halt runtergewohnt, war halt die übliche Sanierung über die Jahrhunderte mit Erdölfarbe draußen auf die Balken, die dann alle vergammelt sind und so weiter. Wir haben eine Kernsanierung gemacht. Wir haben vorher in dem anderen Hof, in dem wir gelebt haben, eine Holzpelletheizung gehabt. Mhm. Da waren wir auch ein bisschen Vorreiter, haben das also ganz früh gemacht. Das war am Anfang super, weil total billig, wurde aber immer teurer. Heute ist es, würde ich sagen, zu teuer und es ist halt auch nicht nachhaltig. Und deswegen haben wir gesagt, wir wollen da, wo wir jetzt bis zum Schluss bleiben, eine vernünftige, nachhaltige Heizung haben. Wir haben mit Lehm gedämmt, das heißt, unsere Wände sind extrem träge. Es dauert ewig, bis es im Sommer warm wird im Haus. Es dauert im Winter ewig, bis es kalt wird. Und die Wärmepumpe, die wir haben, hält im Grunde einfach die Temperatur, die wir haben wollen. Wir heizen auf 19 Grad, das fühlt sich an wie 23 Grad. Einfach durch das Raumklima der Lehmwände brauchen wir nicht so hoch zu heizen, wie man es normalerweise in einer modernen Wohnung macht.
1: Und wie hat man Ihnen da auf diesem Weg geholfen? Da begegnet man ja ganz konkreten Menschen. Das sind dann die Bauer, die Heizungsbauer, die Pumpen einem verkaufen und man vielleicht richtet sich auch an die Gemeinde, an das Land und sagt, gibt es da vielleicht den einen oder anderen Fördertopf? Also wie sind Sie da begleitet worden auf dem Weg Ihrer Sanierung?
4: Als wir es gemacht haben, war es tatsächlich noch sehr schwierig. Alle Heizungsbauer in der Gegend haben uns absolut abgeraten, haben uns für völlig bescheuert erklärt. Das ist heute etwas besser geworden. Es wird aber leider auch von den Heizungsbauern immer noch sehr viel Unsinn erzählt. Wir haben dann letztendlich Klimatechniker engagiert, weil die natürlich mit dem Thema Wärmepumpe von Haus aus vertraut sind. Die gehen an so eine Berechnung einfach anders ran als ein Heizungsbauer. Die schauen sich das Gesamtsystem Haus an, Heizlastberechnung einmal korrekt gemacht und damit hat es dann eben jetzt auch funktioniert und damit sind wir auch flexibel. Wir können im Sommer mit der gleichen Anlage kühlen, mit der wir halt eben heizen. Förderung. Ich stehe auf dem Standpunkt, man sollte die Förderung nicht einrechnen, um etwas zu finanzieren, sondern die Förderung ist etwas, was dann hinterher ein netter Zuschuss ist, um die Kredite abzubezahlen. Aber die Förderung einzurechnen ist gefährlich, weil erstens dauert es unendlich lange, bis man eine Zusage hat. Dann sind die Zusagen teilweise unklar. Wir haben erlebt, dass die Energieberater uns nicht günstig beraten haben. Ich habe hinterher im Gespräch mit der KfW, im menschlichen Gespräch erfahren, ja, die Energieberater, die wissen alle nicht so richtig, wie man das formulieren muss, damit man ideale Förderungen bekommt. Also hinterher ist man immer schlauer. Ja. Der Weg war schwierig. Ich habe hunderte von Gesprächen jetzt in den letzten Jahren geführt, also wirklich übertreiben.
1: Sie könnten
4: beraten. Hunderte. Ich bin aber nicht staatlich anerkannt. Das heißt, ich kann meine Kosten dann nicht wieder in die Förderung einbringen. Aber ansonsten, ja, kommen Sie auf einen Kaffee vorbei, wir reden über kein Thema.
1: Nach deren Werk, ja.
4: Ich zeige Ihnen, wie es funktionieren kann, wenn man es richtig macht.
1: Ein großer Enthusiasmus, auch nochmal nachblicken, auch wenn das jetzt auch ein paar Jährchen schon zurückliegt und immer noch eine Zufriedenheit mit dieser Sanierung. Vielen Dank, Herr Albrecht, dass Sie uns das nochmal geschildert haben. Das ist ja so das eigene Grundstück, dann, dass man dann auch, da kann man machen, was man will. Mal schauen, wie das in Sachsen bei Herrn Wolfram aus Leipzig läuft. Guten Abend.
5: Guten Abend.
1: Willkommen bei Mitreden Deutschland diskutiert. Ja, Sie können ja nicht so schalten und walten, wie Sie wollen, oder?
5: Nee, ich habe eine Anfrage, aber vorher, ich wohne in einer Bauhaussiedlung.
1: Ja.
5: Die wurden vor 100 Jahren, also 1925 ungefähr, gebaut, wurden nach 1990 saniert. Leider aber nicht das Treppenhaus. Ein Bauhaus steht ja unter Denkmalschutz. Und die Fenster sind noch von 1920 oder 25, also Einglas, nicht Doppelglas-Isolierung. Deshalb sind das Treppenhaus im Winter sehr, sehr kalt und im Sommer sehr, sehr warm. Das beeinflusst auch das Klima der Wohnung.
1: Wie kann zum Beispiel jetzt?
5: Fordern von Eigentümer, dass das Treppenhaus saniert wird mit Doppelglas.
1: Ein denkmalgeschütztes, das geben wir schon mal als Grübelaufgabe in Richtung Frau Gurkmann. Darf ich Sie noch fragen, Herr Wolfram, wie schauen Sie jetzt auf den Winter, wenn Sie sagen, das hat schon auch einen Einfluss auf das Klima bei uns in der Wohnung? Würden Sie sagen, ja, ich heize wie immer jetzt in diesem Winter oder naja, wir heizen halt dann wirklich gezielt manche Räume, so die Stube oder so?
5: Ich muss mehr heizen, mehr Aufwand betreiben, bezahle auch mehr Kosten, Nebenkosten durch die kalten Wände, die dann in die Wohnung mit reinkommen.
1: Mhm. Ja, so eine klamme Kälte im Winter, das braucht auch keiner. Herr Wolfram, wir geben die Frage mal in Richtung Jutta Gurkmann weiter. Das ist natürlich ein sehr spezifisches Feld und Sie haben ja auch letztendlich das Angebot eben in den Verbraucherzentralen, dass man genau diese Fragen stellen kann. Aber schon eine Misere, ne? Wenn man sagt, ich wohne in diesem 100 Jahre alten Bauhaussiedlung, da pfeift es dann auch durch die Einglasverglasung, diese Holzfenster, aber macht keiner was, weil ist ja auch Denkmalschutz. Kann ich das verlangen von meinem Vermieter?
3: Also da muss ich tatsächlich auf die Beratung insbesondere des Mieterbundes verweisen, der Mietervereine, Mieterbund. Als Juristin würde ich natürlich sagen, das ist ein Dilemma, weil sie ja niemanden verpflichten können, wenn da tatsächlich rechtlich es gar nicht möglich ist. Das ist schwierig. Wir sehen gerade aber, dass es durchaus Bewegung gibt, auch bei den Gerichten, zum Beispiel, was die Verpflichtung angeht, Hitzeschutzmaßnahmen zu treffen. Also da tut sich doch auch einiges, aber Ihr Fall ist schon sehr speziell. Den muss man sich mal genauer anschauen.
1: Wie ist denn so grundsätzlich?
3: Vielleicht gibt es ja auch noch andere Maßnahmen. Vielleicht gibt es ja auch andere Maßnahmen, damit das Treppenhaus dann doch nicht ganz so kalt oder ganz so heiß ist und man trotzdem auch dem Denkmalschutz gerecht wird.
1: Ja, aber das, genau, das sind halt diese Interessenskonflikte immer wieder, welches Rechtsgut ist wichtiger, welchem wird mehr Platz eingeräumt. Aber grundsätzlich der Beratungsbedarf, merken Sie den jetzt mit Wintern, die wir erlebt haben, auch natürlich 2022 schon, also mit den großen Peaks, dass die Menschen wirklich sich da mehr Gedanken machen, wie komme ich einfach auf eine andere Nachrechnung oder eine andere Kostenzahl?
3: Ja, die Nachfrage ist da sehr hoch. Zum einen natürlich in den letzten Jahren stimmen eigentlich meine Verbrauchsabrechnungen. Das ist immer wieder eine große Frage. Aber wir haben in der Energieberatung tatsächlich auch wirklich eine sehr, sehr hohe Nachfrage. Gerade nach, was ist die richtige Heizung? Womit heize ich in Zukunft sicher und trotzdem kostengünstig? Das sind ganz große Fragen. Dann natürlich Solaranlagen. Das scheint auch so ein bisschen der Einstieg in die Erneuerbaren für viele Menschen zu sein. Was leider so ein bisschen runtergegangen ist, tatsächlich die Nachfrage nach Beratung zur energetischen Sanierung. Und da kann ich Frau Kempfert nur recht geben. Das ist ganz wichtig. Man kann das eine ohne das andere nicht denken. Aber auch hier kommt es natürlich auf den Einzelfall drauf an.
1: Vor allem, weil wir heiße Sommer haben und dann kalte Winter. Also diese energetischen Sanierung und die Dämmung ist eben keine Einbahnstraße in irgendeiner Jahreszeit. Peter X schreibt uns, erst wurden uns Gasheizungen empfohlen, dann Pelletheizung, jetzt die Wärmepumpen. Frau Kempfert, was kommt denn als nächstes?
6: Naja, es kommt das, was ich gerade schon gesagt habe, was Frau Gurkmann ja auch eben meinte, erstmal energetisch sanieren ist immer der allerwichtigste Schritt. Was wir sehen im Zuge der Energiewende, wir werden ja mehr Solar- und auch mehr Windenergie haben, mehr Volatilitäten im System und da gehört dann die Elektrifizierung des Heizbereiches auf jeden Fall dazu, weil man große Synergien haben kann, gerade wenn man auch mit dynamischen Stromtarifen in der Zukunft zu tun haben wird, dynamischen Netzentgelten, dann Smart Meter zu Hause hat beispielsweise, die das Ganze regeln können oder wenn man dann noch in der Zukunft auch Elektromobilität hinzunimmt oder Heimspeicher, wird das Ganze sehr, sehr preiswert. Gerade wenn man zum Beispiel auch ein Elektroauto hat, welches man mit bidirektionalem Laden end- und beladen kann und dadurch auch Kostenvorteile hat. Also da geht es eher in Richtung Elektrifizierung, also energetisch sanieren, Elektrifizierung, wo es geht. Aber wir haben sehr unterschiedliche Wärmebereiche in Deutschland. Es gibt jetzt die Nahwärmenetze oder die Kommunen, die alle die Wärmenetze aufstellen. Da sieht man, wo welche Häuser welche Möglichkeiten haben, auch gegebenenfalls an ein Nahwärmenetz angeschlossen werden können. Aber wichtig ist zu sehen, wir werden alle Schritt für Schritt weggehen von Öl und Gas hin eben zu diesen Konzepten. Das wird dauern, aber der Weg geht in Richtung eher dann Wärmepumpe, weil sie die effizienteste Form ist und damit auch die preiswerteste oder dann auch ans Nahwärmenetz angeschlossen werden, wo man beispielsweise jetzt auch in Berlin dann nachhaltige Biomasseanlagen hat oder große Tauchsieder, die auch dann den Strom in Wärme speichern beispielsweise und das dann auch mit dazugehört. Also es sind viele Lösungen, die dazugehören. Es gibt nicht eine Pauschallösung. Wir haben ja hier auch schon gehört, im Übrigen freuen mich sehr diese positiven Beispiele auch mit dem Fachwerkhaus oder auch mit dem Earthship oder auch das Bauhaus. Ich bin ein Riesenfan von Bauhaushäusern, aber auch da Lösungen gefunden werden, die so individuell sind, dass man es dann schwer pauschalisieren kann. Aber ich würde sagen, der Großteil wird in Richtung Wärmepumpe gehen.
1: Ich glaube, wir sind eingeladen nach Derenberg, Frau Kempfert. Wir können uns das auch mal anschauen. Vielleicht auch das Earthship können wir auch mal in MacPom uns vielleicht anschauen, in MV. Ja, ja, wir sprechen heute über die Heizkosten, die drohen und die Heizmöglichkeiten, die es gibt. Manche können das gar nicht entscheiden. Bei uns ist ein ganzes Gebiet zum Beispiel auch an einem Gaswerk dran gekoppelt und da kann man sich auf den Kopf stellen. Da kommt man aus dem Grundvertrag so erstmal nicht raus. Wie ist es bei Ihnen? 08000 441777. Wir haben natürlich viele Mieter, aber wir haben auch Vermieter, die sich genau auch nicht immer nur die Taschen voll machen wollen, sondern auch am Ende auch was Gutes für ihre Mieter bekommen wollen. Oder Christiana Schütz aus Buchholz in der Nordheide ist nämlich dran. Aus Niedersachsen ruft sie uns an. Guten Abend, Frau Schütz.
7: Ja, recht schönen guten Abend wünsche ich auch Ihnen.
1: Sie besitzen ein Mietshaus in Berlin. Klingt erstmal gut, aber ist natürlich, Eigentum kommt mit Verantwortung. Was heißt das in dem Fall beim Heizen für Sie?
7: Ja, so ist es. Ich habe 23 Mietpartien und 14 Gewerbeeinheiten, die nicht ans Heizsystem angeschlossen sind. Ich habe sofort angefangen zu versuchen, meine Heizanlage umzustellen. Mit folgendem Ergebnis: Ich musste meine Gasheizung umstellen. Ich habe eine neue Kesselanlage einstellen lassen, die bereits eine Verbilligung für die Mieter bringt. Aber ich bekomme keine Wärmepumpe in das Haus. Das Haus ist ein Altbau von 1886 und hat zwei einzelne Häuser, die 5 Geschosse haben. Da kann ich nur eine Kaskadenwärmepumpe einbauen. Und dafür ist in einem eng besiedelten Hausreim in Berlin kein Platz.
1: Und wenn man immer sagt, weg von den Fossilen, Frau Schütz, dann sagen Sie, ja, können vor Lachen?
7: So in etwa. Also es ist keine Möglichkeit. Ich habe Energieberater beauftragt. Es gibt keine Möglichkeit. Ich kann nicht mehr tun. Dann habe ich versucht, an das Fernwärmenetz ranzukommen in Berlin. Da wurde mir gesagt, nö, Frau Schütz, tut uns schrecklich leid, innerhalb der nächsten 20 Jahre Ihr Haus nicht. Aber jetzt bitte dazu, in 5 Häusern entfernt liegt das Fernwärmesystem. Es gibt aber keine Möglichkeit, dass meine Mieter davon profitieren. Um 5 Häuser, gut, okay, es ist natürlich bei Altbauten etwas weiter, einfach dieses Fernwärmenetz weiterzubauen.
1: Ja, ich würde sagen, die 4 davor würden sich ja vielleicht auch freuen, letztendlich. Wenn sie.
7: Also meine Mieter würden sich freuen. Ich habe ein gutes Verhältnis zu meinen Mietern und das möchte ich auch. Ich möchte für sie auch etwas tun. Ich bin vielleicht noch eine alte Art von Hausbesitzer, aber so ist das nun mal. Und ich möchte das ganz gerne noch umsetzen.
1: Das ist diese Abhängigkeit eben von den Gegebenheiten. Das ist, glaube ich, allen in unserem Panel durchaus schon öfter untergekommen. Ich fange mal bei Nina Scheer an, die ist SPD-Bundestagsabgeordnete. Wenn Frau Schütz so sagt, ich will doch auch was Gutes für meine Mieter, die Wärmepumpe kriege ich da nicht installiert, das Netz kommt auch nicht in meine Nähe, am Ende ist man dann aber auch ganz schön alleingelassen, oder?
0: Ja, also ich will jetzt hier nicht den Fehler machen, ohne die Gegebenheiten vor Ort tatsächlich zu kennen. Und ich habe auch jetzt nicht die Energieberater-Expertise, jetzt irgendwie meinerseits über die Ferne irgendeine falsche Diagnose zu geben, was man sonst noch machen könnte. Es gibt ja auch noch Modelle, etagenweise etwas zu machen, aber das wird wahrscheinlich ja alles von Ihnen durchexerziert worden sein. Da wäre einfach noch die Frage, ob Sie vielleicht auch sich an die politische kommunale Ebene schon mal gewandt haben, an die Bezirksverwaltung vielleicht auch oder an das Land mit den, Sie hatten ja auch gesagt, die Wärmepläne, da sei nichts vorgesehen. Aber das ist ja auch ein politischer Prozess, deswegen wäre das jetzt nicht unbedingt vom Energieberater zu hören, sondern eher von der politischen Ebene. Da wäre auch meine Rückfrage, ob Sie diese Ebene auch schon angesprochen haben. Sonst würde ich auch dazu raten, dass man einfach die politische Ebene, wenn es um Planungen geht von solchen Leitungen, auch durchaus nochmal mit anspricht. Weil das ja auch tatsächlich gerade, wie das schon erwähnt wurde von Frau Kempfert wiederum, auch eine Wärmeplanungsphase ist, in der eben landesweit diese kommunalen Wärmeplanungen und in Stadtstaaten ist natürlich ein bisschen großräumiger, aber letztendlich ist das gleiche Prinzip, es werden diese Wärmepläne aufgestellt.
1: Fragen wir mal nach bei Frau Schütz. Klingt ein bisschen auch optimistisch, dass man da zeitnah eine schnelle Antwort bekommt, aber haben Sie da auch mal den Weg in die Bezirksversammlung gemacht?
7: Nein, mein Architekt hat das getan. Der wohnt selber im Haus, ist ein Mieter von mir und es gibt keine Möglichkeit. Ich muss diese Gasheizung behalten.
1: Und möge sie irgendwann dann auch mit nicht mehr normalem Gas beheizt werden, sondern eben ein bisschen mehr in die Entlastung auch reinkommen. Ja, kommt die denn da rein, Frau Gurkmann? Das ist ja, wie gesagt, eine Sackgasse kann es ja nicht für Frau Schütz sein, in der sie sich da reinsteuert, oder? Klingt aber ein bisschen so danach.
3: Naja, natürlich wird man sich da was überlegen müssen. Für solche Fälle wird es Lösungen geben müssen. Die werden vielleicht auch relativ individuell und eher in Richtung dann auch Härtefalllösungen gehen müssen. Weil wir, wenn wir natürlich weiter in die nicht fossile und vor allem, wie Frau Kempfert ja auch gesagt hat, in die Richtung Strom- und Wärmepumpen beziehungsweise Nahwärmenetze gehen, dann haben wir ja auch noch die Frage, die wir lösen müssen, was machen wir denn mit den Gasnetzen? die ja auch unterhalten werden müssen. Das kostet auch wieder Geld. Wenn da mehr und mehr NutzerInnen rausgehen, dann werden sich die Kosten auch auf immer weniger verteilen. Also dafür müssen wir noch Lösungen finden.
1: Aber das wäre so, oder? Dass wenn mehr und mehr sich aus diesen Netzen verabschieden, dass dann meine Rechnung, weil ich nicht raus kann, dann irgendwie muss ich das ganze Konstrukt dann deutlich mehr mittragen finanziell. Ist das eine Gefahr, Frau Guckmann?
3: Also die Kosten werden verteilt werden müssen und bislang werden sie eben auf alle Nutzenden verteilt und je kleiner der Kreis der Nutzenden ist.
1: Ich beantworte das mit Ja. Okay.
3: Bislang relativ einfache Rechnung.
1: Wir können ja gleich nochmal in Nordrhein-Westfalen auch bei einem Hörer nachfragen. Ich würde Frau Kempfert einmal dazu, weil wir jetzt gerade auch schon diese Wärmeplanung vor Ort hatten. Was kommt bei mir an? Weil was bei mir sinnvoll ist, entscheidet ja mitunter auch die Kommunen. Die wurden aufgefordert, also die Städte und Pleiten da Gemeinden da einen Plan zu machen, eine Wärmeversorgung aufzustellen. Und rund 2/3 der Kommunen hatten bis August 2026 mit der Wärmeplanung begonnen oder auch bereits abgeschlossen. Das klingt erstmal, dass es angekommen ist in weiten Teilen. Aber nach welchen Kriterien entscheiden die eigentlich, die Kommunen?
6: Genau, also das muss jede Kommune und jede Stadt ist sehr unterschiedlich selbst entscheiden. Und das ist auch recht kompliziert. Wir verfolgen das sehr intensiv im Moment in Lüneburg, wo schon einiges vonstatten geht, aber eben auch komplizierte, komplexe Prozesse da dabei sind. Es gibt Städte wie Augsburg, Mannheim, die haben ganz gezielt die Kunden angeschrieben, also die Stadtwerke oder die lokalen Energieversorger, um darauf hinzuweisen, was Frau Guckmann ja zu Recht anspricht, dass es immer teurer wird für die verbleibenden Gaskunden, wenn sie nicht raus können. Weil es gibt Berechnungen, die zeigen, dass dann die Netzentgelte für die Gas, für den Gasanschluss um bis zu 10 oder 20% steigen können. Das ist enorm viel im Einzelfall. Deswegen ist es so wichtig, dass man da Wege findet, auch gemeinschaftlich erarbeitet. Da ist die Kommune, da ist die Stadt gefordert. Und da wäre jetzt auch, ich finde ja die Frau Schütz ganz toll, was sie da alles anschiebt und wie sie das auch angehen will. Aber auch dann braucht sie auch Lösungen, die dann ermöglichen, dass sie wegkommt eben von dieser großen Gasrechnung, die ihre Kunden da ihre Mieter enorm belasten werden, sondern wo man dann Wege findet, und da hat Frau Scher ja recht, auch die lokalen Politikerinnen gefordert sind, dann auch den Anschluss ans Fernwärmenetz oder ans Netz da ermöglichen, wenn das nur 5 Häuser entfernt ist. Also gut, man muss immer gucken, in Berlin ist alles kompliziert, aber es wird Lösungen geben müssen, vielleicht Härtefalllösungen, und wir freuen uns über ambitionierte Vermieterinnen wie Frau Schütz, die sich darum kümmert und auch reinhängt.
1: Das wäre auch ein schöner Slogan für Berlin. Eigentlich ist immer alles kompliziert. Wir schauen mal in Nordrhein-Westfalen in Kalka bei Klaus von Warnen. Guten Abend. Ich sage einmal kurz die Telefonnummer dazu, damit andere vielleicht Ihnen noch folgen können unter der 08000441777 oder natürlich parallel auch unser YouTube-Chat ARD mitreden. Können Sie uns sofort finden oder könnt ihr uns finden und dann kommentiert gerne mit. Herr von Warnen, guten Abend erstmal.
8: Ja, guten Abend.
1: Aus welcher Betroffenheit hören Sie uns erstmal zu? Also wie schauen Sie auf den Winter, was die Heizkosten angeht?
8: Ja, gut, also das war jetzt nicht mein Thema. Aber
1: ich frage Sie ja.
8: Natürlich besorgt, ich bin im Altbau und habe eine Erdgasheizung und ich kann da auch nicht raus, als das Haus veräußern.
1: Also das heißt, man guckt, dass die Zimmer, die Diele nicht unbedingt mitgeheizt wird und schaut, dass man da ein bisschen runterkommt. Aber dann, also gut, dann ist klar, Sie haben ein anderes Thema.
8: Also mein Thema ist, dass nicht nur die Gutverdienenden im Einzelhaus mit Photovoltaikanlage, Wärmepumpe, Akkuspeicher, Elektroauto von den erneuerbaren Energien profitieren, sondern alle Bürger, auch die Mieter. Das ist ja auch meine Zukunft, dass ich ein Mieter werden möchte. Und zwar dadurch, dass man sagt, alle erneuerbaren Energien im lokalen Umfeld, die brauchen keine Netzentgelte bezahlen. Das ist mittlerweile 1/3 des Strompreises. Und das würde eine ganz andere Marktverhältnisse für die erneuerbaren Energien bedeuten, Schub. Auch die Wärmenetze wären, da würden sich dann wahrscheinlich nicht mehr rechnen, weil die erneuerbaren Energien gnadenlos wettbewerbsfähig sind.
1: Herr von Waden, ich ahne ja, dass irgendjemand da was dagegen hat, dass die Netzentgelte wegfallen, aber wir fragen bei Frau Kempfert nach. Wir haben ja Claudia Kempfert bei uns in der Runde, um genau eben die Wirtschaftlichkeit, die Sinnhaftigkeit mancher Maßnahmen zu erfragen. Herr von Waden sagt genau, im Regionalen muss das eigentlich ohne Netzentgelte funktionieren. Was spricht denn dagegen und von wem?
6: Naja, also grundsätzlich brauchen die erneuerbaren Energien einen Netzanschluss und deswegen hat man diese Netzentgelte. Aber es stimmt schon, dass wir enorm hohe Netzentgelte haben in Deutschland. Das ist richtig und es teilweise auch eine Überfrachtung gibt bei den erneuerbaren Energien, die dann zu sehr belastet werden. Gerade wenn es darum geht, dass man in der breiten Fläche erneuerbaren Energien im System haben will und dann Möglichkeiten schaffen muss, dass es möglichst systemdienlich ist. Und da würden aber auch dynamische Netzentgelte schon mal helfen, regionale Netzentgelte, um eben auch die Gegebenheiten besser anzupassen und wir möglichst viel erneuerbare Energien in ganz Deutschland installiert bekommen und dann auch ins System bekommen. Und deswegen ist das System oder diese Netzentgelte zum Teil schon auch sinnvoll, aber sie sind im Moment viel zu hoch und man braucht Wege, wie man die erneuerbaren Energien preiswerter bekommt insgesamt. Und dazu gehört eben auch, dass die Netzentgelte dynamischer werden müssen, regional angepasst werden müssen, um diese Systemflexibilität auch ermöglichen können. Und das finde ich schon einen sehr wichtigen Weg. Aber ich fand wichtig, was er Herr von Waden gerade sagte, was die soziale Gerechtigkeit angeht, jetzt jenseits dessen, was bei den Netzentgelten passiert, weil wir in der Tat nicht nur Gutverdiener haben, die ein Haus haben und ein Elektroauto sich kaufen können und eine Solaranlage, sondern wir auch Mieterstrommodelle besser integrieren müssen, dass auch alle etwas davon haben und wir möglichst viel erneuerbare Energien auch ins System bekommen. Und das geht nur darüber, wenn wir alle beteiligen und auch sozial faire Tarife dafür haben.
1: Ich würde uns für die verbleibende Zeit vielleicht nochmal dieses große Thema der Wahlfreiheit da mitnehmen, weil ist dieser Weg, den das Ministerium von Katharina Reiche unter der Regierung von Friedrich Merz auf den Weg bringt, eigentlich genau in diese Richtung laufend oder ja, verlieren wir Zeit vielleicht auch? Vielleicht nehmen wir uns das nochmal gleich als Thema mit, aber schauen erstmal, was Schreib's doch sagt auf unserem YouTube-Kanal. Man macht's in Deutschland gerne, was man schon immer so gemacht hat, so vielleicht mal als kleinen Gedanken. Und in München ruft uns Herr Reckziegel an. Guten Abend, grüß Gott, Herr Reckziegel.
9: Ja, hallo, guten Abend.
1: Sie haben ein Miet- und ein Privathaus. Also Sie sind quasi, einmal profitieren Sie, aber manchmal müssen Sie an Ihre Mieterinnen und Mieter mitdenken. Ist mal so grob richtig?
9: Genau, richtig. Und vielleicht zunächst mal zu dem Mietshaus und zwar gerade auch zu dem sozialen Aspekt. Mhm. Wir haben es einen Schritt besser wie die Dame in Berlin. Wir haben auch einen Altbau, das heißt Wärmepumpe funktioniert nicht. Wir sind in einem Fernwärmeentwicklungsgebiet, sodass da, sage ich mal, in 2 Jahren Fernwärme möglich ist. Allerdings, wenn man heute die Kosten anschaut, ist die Fernwärme 30%, teilweise 40% teurer wie Gas. Das heißt, würden wir heute umstellen, dann hätte ich als Vermieter zunächst mal kein Problem, denn ich würde dann auch nicht mehr bestraft durch diesen Du heizt falsch Aufschlag, der jetzt immer größer wird. Nur der Mieter würde sofort deutlich höhere Heizkosten haben. Und da verstehe ich nicht, warum da die Politik nicht mehr macht, sondern sogar im Gegenteil ja die Gesetze geändert hat, dass diese Fernwärmeversorger nicht alles offenlegen müssen. Und heute, was ich praktisch tatsächlich auch mache, beim Gaspreis lehne ich mich oder engagiere ich mich ziemlich, dass ich den günstigsten Anbieter finde, beziehungsweise wir sind bei den Stadtwerken München, aber mit denen diskutiere ich dann über den Preis und sage, pass auf, bitte helft es mir, weil sonst wechsle ich. Wenn ich Fernwärme habe, hänge ich von dem einen Versorger ab und kann nichts mehr machen. Der zunächst mal Leidtragende ist der Mieter über die Kosten.
1: Ein Thema, das mittlerweile, ich habe mir die Zahlen heute mal dazu angeschaut, Fernwärme. Aktuell sind 15,5% der Wohnungen in Deutschland an Fernwärme angeschlossen. Im Neubau ist der Anteil deutlich höher. Bei 2024 fertiggestellten Wohnungen lag die
2: eine Quote bei 25%, heißt jede sechste Wohnung hängt an einem Wärmenetz, das von draußen kommt. Das klingt erstmal bequem, aber am Ende vielleicht auch an jemand, der Fremdentscheidungen trifft. Herr Retzkiel, ich würde es in unsere gesamte Runde einmal geben und fange bei unserer Politikerin in der Runde an, bei Frau Scheer. Da geht es ja auch letztendlich um Transparenz und Preisaufsicht, die da verbessert werden muss, oder?
0: Ja, unbedingt. Und ich habe ja vorhin schon diese Fernwärmeverordnung benannt und wir haben jetzt aber auch eine Wärmegesetzgebung, die das quasi aufgreifen soll. Und ich gebe da völlig recht, dass wir auf jeden Fall Intransparenzen weiter rausdrängen müssen, um einfach auch Preisbestandteile, die nicht gerechtfertigt sind, auch identifizieren zu können. Mir ist es aber ein sehr großes Anliegen, wenn ich das darf, Frau Zimmermann, auch noch etwas ergänzend zu der Frage von Herrn Wahn zu sagen, von gerade eben. Weil das wirklich ein ganz großes Thema auch bei uns im Parlament ist, immer wieder, wie kriegt man es hin, dass die Netzentgelte uns nicht erdrücken? Weil je bedeutender der Strom wird, auch im Wärmesektor, desto bedeutsamer wird es auch, dass wir die Stromkosten runterkriegen und die Preisbestandteile auch runterkriegen. Und das Dumme ist eben, dass wir zurzeit eine Regelung haben, wonach der gesamte Netzausbau über den Strompreis finanziert wird. Also jeder Verbraucher, jede Verbraucherin zahlt über jede Kilowattstunde anteilig auch den Netzausbau mit. Anders als zum Beispiel beim Straßenbau. Der Straßenbau wird aus Steuermitteln bezahlt, Autobahnen werden aus Steuermitteln bezahlt. Aber die Strominfrastruktur wird über, egal wie dick der Geldbeutel ist, über jede Kilowattstunde mitbezahlt. Und das ist natürlich ein Hemmnis für die Energiewende, für die Transformation. Und wir machen da zwar jetzt gerade Zuschüsse aus dem Bundeshaushalt, um es ein bisschen abzudämpfen. In diesem Haushalt 6,5 Milliarden. Im nächsten sind jetzt zurzeit noch 5,5, also schon ein bisschen weniger. Aber das ist keine Dauerlösung. Und es wäre wirklich gut, wenn man diese Netzausbaukosten, wenn man diese Finanzierung, die Netzausbaufinanzierung, wenn man die nicht mehr über die Verbraucherin abwickeln würde, dann würden wir einen Riesenschritt weiterkommen. Ich kann das nur dick unterstreichen, was Herr Wahn gesagt hat, ergänzend zu den von Frau Kempfert gesagten Dingen. Aber das ist nochmal ein gesonderter Punkt, den wollte ich unbedingt erwähnen.
2: Und da muss ich noch eins nachhaken, vielleicht in einer kürzeren Beantwortung. Aber dass das ein politisches hohes Interesse ist, höre ich raus. Dann scheitert es aber letztendlich am Partner, oder?
0: Ja, es scheitert bisher daran, dass man noch nicht sich eine Einigung, das ist auch nicht im Koalitionsvertrag drin, weil wirklich da noch sehr weit von der Einigung entfernt waren. Immerhin gibt es Beratungen dazwischen in der Koalition inzwischen, dass man sagt, man hat das Problem erkannt, dass bei mehr Netzausbau das Problem sich immer weiter zuspitzt, und wir auch immer mehr abfedern müssten aus dem Bundeshaushalt, um dem irgendwie Herr zu werden. Natürlich werden wir auch mehr auf Effizienz in der Netzauslastung jetzt zu achten haben. Auch diese Dinge können die Kosten runterbringen, aber dieses von mir genannte Problem bleibt. Und deswegen brauchen wir eine Lösung, aber das ist tatsächlich, wir haben diese Lösung noch nicht, weil bisher eine Einigung darauf, wie man das dann zu machen hätte, ob dann auch damit einhergeht, dass das dann alles in die staatliche Hand käme oder ob man dann eine Fondslösung möchte. Immerhin haben wir eine Einigung, dass man mit einem Deutschlandfonds Unterstützungsmaßnahmen dann bekommen soll, aber wir sind tatsächlich da noch nicht an dem Punkt, dass man sagen könnte, da ist eine Einigung und morgen wird es anders. Leider noch nicht, aber das ist eine ganz große Baustelle.
2: Und das halt nochmal nach, was Herr van Waanen eben gesagt hat. Dann springen wir nochmal zurück zur Fernwärme. Herr Reckziegel hat das gerade aus München als Thema mitgebracht. Betrifft, habe ich gerade nochmal in den Zahlen gehabt, schon durchaus ein paar, auch wenn es nicht die Mehrheit in Deutschland ist. Frau Gurkmann, wo liegen denn die Besonderheiten, die Vorteile vielleicht, die Nachteile für Verbraucherinnen und Verbraucher bei Fernwärme? Das heißt, den Anbieter kann man nicht einfach wechseln zum Beispiel, oder?
3: Also das ist das ganz große Problem. Wenn Sie sich mal für Fernwärme entschieden haben, dann sind Sie in einem so und dann streiten wir uns da immer innerhalb der Verbände, ist es jetzt ein echtes Monopol oder nicht. Letztendlich ist es egal, weil für Verbraucherinnen und Verbraucher, die in einen Fernwärmeanbieter gebunden sind und dann mit wirklich großen Preissprüngen, intransparenten Abrechnungen vielfach konfrontiert sind, die fühlen sich eben in einem Monopol gefangen und das ist ein Problem, das müssen wir natürlich angehen. Aber wir diskutieren ja auch, Frau Scheer hat es gesagt, gerade ein Wärmenetzpaket und ich hoffe, dass wir da gute Lösungen finden.
1: Das hoffen, glaube ich, viele, die zuhören gerade. Frau Kempfert, welche Rolle kann Fernwärme denn überhaupt in der künftigen Wärmeversorgung realistisch spielen?
6: Also grundsätzlich gesehen ist Fernwärme schon sehr effizient, also genau wie Nahwärme auch, weil man einen Großteil dieser Wärme an viele Haushalte abgibt. Und wenn man zum Beispiel jetzt auch für Bremen oder andere Beispiele große Flusswärmepumpen einsetzen will, dann ist das alles auch sehr, sehr effizient und kann auch durchaus zu dieser Wärmewende beitragen, die wir brauchen, sehr emissionsfrei. So. Und darum muss es hingehen. Und es kann auch sehr effizient sein. Jetzt muss man aber wissen, in Deutschland ist der Anteil sehr, haben gesagt, 15% hängen an der Fernwärme, aber von dieser Herstellung der Energie, dieser 15%, sind 75% noch immer fossile Energien. Das heißt, der geringste Anteil ist jetzt beispielsweise sind die erneuerbaren Energien. In München soll es jetzt auch auf die Wärme, Therme, Geothermie gehen. Das ist dann auch nochmal sehr effizient und kann auch für viele Haushalte vorteilhaft sein. Und ökonomisch gesehen, Sie haben recht und auch Frau Gurkmann hat es erwähnt, es sind dann eher Monopolpreise, wo man eingreifen muss und regulierend eingreifen muss. Die Monopolkommission hat sich das sehr genau angeschaut, auch Vorschläge gemacht. Dann können die Preise auch deutlich reguliert werden. Aber die Preise jetzt für fossile Energien sind explodiert. Es wird alles weitergereicht. Da wird man nicht so viele Möglichkeiten haben. Aber je mehr man auch auf erneuerbare Energien umsteigt, Geothermie, erneuerbare Energien auch für die Fernwärme, desto eher wird man da auch Kostenvorteile haben können. Nur, sie müssen überwacht werden, sie müssen aus diesen Monopolpreisen raus, sondern da muss es dann eine strikte Regulierung geben, damit die Haushalte da auch was von haben.
1: Wir sprechen heute über die Heizkosten, auch unter anderem als Anlass haben wir das genommen, dass wir vor 3 Wochen über den Tankrabatt und da die Entwicklung auf den Spritpreisen geschaut haben. Und dann haben viele uns geschrieben, die Heizkosten sind das Eigentliche, was uns in diesem Winter Sorgen macht. Also sprecht da gerne mal drüber. Das machen wir heute Abend sehr gerne unter der 08000441777. Können Sie gerne noch dazukommen. Wir haben zum Beispiel auch mal in unserem YouTube-Chat gefragt, auf wie viel Komfort spart ihr beim Heizen eigentlich inzwischen ein mit dem Blick auf den Winter, wenn es teurer wird? Da sagen 40%, ich heize wie immer. 40% sagen, ich heize wirklich nur gezielt und manche Räume. 20% sagen, es ist insgesamt ein bisschen kühler bei mir, auch so spart man. Und 0% sagten, ich verzichte richtig auf Komfort. Also das ist auf jeden Fall noch eine Entspanntheit, die ich da ablesen kann, auch wenn man weiß, dass es natürlich ein kostensensibles Thema ist. Ja, wir sprechen heute über die Heizkosten. Die sind in Deutschland so bunt wie vielfältig. Heizöl, Gas, Kohle, Pellets, Biogas, Wärmepumpen, Geothermie haben wir gerade angesprochen, Fernwärme. Also da gibt es ganz viele regional unterschiedliche Schwerpunkte. Und wir schauen mal, was Bettina Schäfer aus Rothenburg an der Wümme in Niedersachsen uns jetzt noch in der Diskussion beiträgt. Guten Abend, Frau Schäfer.
10: Ja, schönen guten Abend. Ich habe mich gemeldet, vor allem, weil es mir so ein bisschen aus den Nägeln brennt, dass all diese Vielfalt zwar sehr schön ist, die wir jetzt zurzeit haben, aber doch wahrscheinlich in der nächsten Nähe da einiges passieren muss, um irgendwie effizienter und nachhaltiger aufgestellt zu sein. Und eine Sache, die in dem Kontext auch auffällt, ist, wir werden absehbarer Zeit sehr große Rechenzentren etablieren, hier auch in Deutschland, wegen der künstlichen Intelligenz, die wir ja erzeugen wollen und müssen. So. Diese Rechenzentren sind ungeheure Wärmefabriken. Ja. Die bisherigen Rechenzentren, ich habe keine Ahnung, inwiefern die überhaupt an Fernwärmenetze angeschlossen werden. Ich fürchte, das ist nicht passiert. Vielleicht sollte es passieren und vielleicht sollte man in Zukunft grundsätzlich an die Baugenehmigung für diese Riesenrechenzentren, die hier sozusagen in den Startlöchern stehen, sofort etablieren. Eine Baugenehmigung wird nur erteilt, wenn die Abwärme des Zentrums in ein Fern- oder Nahwärmenetz eingespeist wird. Punkt. Ohne Wenn und Aber. Zum Beispiel.
1: Ja, weil die sind ja auch super durstig, das wissen wir auch, dass da ein hoher Flüssigkeitsbedarf ist. Und ich wende mich jetzt gerade bei unserem YouTube-Kanal, kann man das sehen, ARD mitreden, einmal in Richtung unserer Gäste heute und schaue, ob jemand sich mit dem Thema KI-Rechenzentren, Frau Kempfert nickt, schon mal auseinandergesetzt hat. Also das sind energiehungrige Zentren, die gleichzeitig auch als Standort wichtig sein werden. Frau Schäfer sagt dann bitte, dann macht es aber gleich so vertragssicher, dass die zum Beispiel an der Fernwärme dran sind, dann haben wir keine weitere Diskussion.
6: Ja, ich finde es richtig, was Frau Schäfer angesprochen hat, denn die künstlichen Intelligenzrechenzentren produzieren viel Abwärme und es gibt auch Verordnungen, auch Abwärmeverordnungen, die das ermöglichen können, dass diese Abwärme direkt dann auch in Nahwärmenetze fließt. Und der Standort, da hat Frau Schäfer völlig recht, ist sehr zentral. Man muss genau gucken, wo macht es wirklich Sinn. Und Sie haben ja auch angesprochen, die muss gucken nach der Wasserverfügbarkeit. Mhm. Auch das ist im Zuge des Klimawandels und Wasserknappheit auch eine wichtige Standortentscheidung. Wo kommt dieses Rechenzentrum hin? Und wenn man es baut, dann bitte die Abwärme zu 100% nutzen. Teilweise wird das schon berücksichtigt bei Neubauten, teilweise aber nicht. Und da finde ich, das sollte man verbindlich festlegen, dass man hier diese Abwärme nicht verpuffen lässt in Zeiten von Energieknappheiten und Effizienzen, die wir dringend nutzen müssen und verbessern müssen. Es ist absolut sinnvoll, wenn man Rechenzentren baut, dann auch die Vorteile damit zu berücksichtigen. Denn sie haben ja auch einige Nachteile, was zum Beispiel den Wasserverbrauch angeht. Und das sollte man unbedingt berücksichtigen.
1: Werde ich nie Elon Musk im brandenburgischen Hinterland vergessen, der dann irgendwie gelacht hat, als man ihn auf das Wasser angesprochen hat. Und alle so, doch, schon auch wichtiges Thema.
6: Ich glaube, da hat man ihn auch irgendwann gebrieft, dass das Wasserthema da wichtig ist. Ja.
1: Ich finde spannend, was unsere Hörer und Hörer mitbringen. Patrick Ehinger aus Berlin sagt, ich habe eine Gasheizung. Das Gas ist von einem Anbieter, der Biogas einspeist, CO2-neutral. Warum wird das nicht gefördert? Werde ich in Zukunft von der CO2-Abgabe befreit? Wenn nicht, warum nicht, Frau Gurkmann?
3: Also,
1: Sie haben so genickt.
3: Sie zahlen den CO2-Preis da, wo CO2 anfällt. Das ist ja genau der Sinn, anzureizen, dass möglichst eben immer weniger CO2 anfällt. Also das sollte sich auch entsprechend durchschlagen.
1: Das wird zum richtigen Preisfaktor noch bei Gas und Öl. Der CO2-Preis für 2027 will die Bundesregierung ihn wegen der hohen Energiepreise, korrigieren Sie mich, Frau Scheer, zunächst auf dem heutigen Niveau halten. 2028 soll der europäische Emissionshandel dann durchstarten und dann wird der CO2-Preis wirklich stärker über den Handel der Zertifikate bestimmt werden. Wie soll ein Verbraucher da langfristig Entscheidungen treffen, wenn ein Teil der späteren Kosten erst dann entstehen und noch gar nicht feststeht? Das ist auch Teil der Überlegung, oder, Frau Scheer?
0: Ja, also das sind ja Prozesse, der Emissionshandel ist ja schon ein über Jahre anlaufender Prozess und immer mit viel Vorlaufzeit. Und jetzt geht es tatsächlich darum, ob sich da noch was nach hinten verschiebt. Aber man konnte eigentlich schon lange auch damit rechnen, dass das kommt. Also gerade für den Wärme- und den Verkehrssektor, das ist ja der sogenannte ETS2, also der zweite Bereich, der jetzt erst noch mit dazukommt. Der ist ja bisher noch gar nicht von dem Handelssystem mit erfasst und das kommt jetzt erst. Wir hatten allerdings in Deutschland schon mal einen nationalen Brennstoffemissionshandelsgesetz, hieß das, was aber dann eben überführt werden sollte in dem Moment, wo es europäisch wird. Und da gibt es jetzt halt gerade die Verzögerung. Aber die wichtige Message ist ja einfach, dass wir möglichst uns gar nicht diesem Preisdruck aussetzen. Also aus Verbrauchersicht müssen wir es hinbekommen und zum Schutz der Menschen, dass man das quasi als Perspektive vor Augen hat, dass es eine Verteuerung geben wird über den CO2-Preis, aber dass man möglichst bis dahin schon umgestellt hat. Das, denke ich, muss der Weg sein, weil ich bin jetzt nicht unbedingt ein Fan vom CO2-Preis, muss ich auch sagen, weil ich habe einfach die Sorge, dass es dann erstmal nichts gemacht wird und dann, wenn es kommt, trifft es die, die gar nicht die Möglichkeit haben zu handeln.
1: Zum Beispiel die Mieter im Haus, die wir heute hatten.
0: Genau, genau. Ja, deswegen, das Problem ist halt einfach, wenn so ein Prozess über Jahre das einzige Instrument des europäischen Klimaschutzes mehr oder weniger war, dann ist es auch schwierig, sowas dann einfach wieder fallen zu lassen, weil davon profitieren dann auch wieder nur die Fossilen. Deswegen müssen wir, glaube ich, jetzt so damit umgehen, dass man bei Beibehaltung dieser Maßgaben, weil alles andere wiederum, wie gesagt, den Fossilen helfen würde, die Menschen dahin bringt, dass sie ermöglicht werden, umzusteigen. Das muss in den Mittelpunkt, damit die Menschen nicht die Leidtragenden sind.
1: Aber da kommt was auf uns zu, Frau Kempfert, mit dem CO2-Preis, wenn der dann so richtig im Zertifikatenhandel bei uns auch ankommt. Also am Ende ein wichtiges Lenkungsinstrument. Frau Scheer hat es gerade nochmal gesagt, auf das man sich verständigt hat, das aber am Ende dann auch Menschen trifft, die den wenigsten Spielraum haben.
6: Genau, und das ist auch sozial ungerecht. Und deswegen haben wir auch im Rahmen einer Studie vorgeschlagen, dass man die Einnahmen, die man aus diesem CO2-Preis generiert, rückerstattet, entweder pro Kopf an alle Menschen, dann würden auch die Niedrigeinkommensbezieher überproportional davon profitieren. Wenn jetzt höhere Einkommensbezieher das dann wieder versteuern müssten, dann würde der finanzielle Vorteil eher bei niedrigeren oder mittleren Einkommensbeziehern bleiben, damit es diese soziale Unausgewogenheit nicht gibt. Weil in der Tat ist es so, das zeigen auch alle Studien, auch unsere, dass Niedrigeinkommensbezieher überproportional leiden unter dem CO2-Preis. Und wir haben auch heute Abend gehört, viele können ja gar nicht wechseln, haben eine Gasheizung, die ihnen da angeschwatzt wurde oder sind noch bei einer Ölheizung und dann wird es immer teurer. Das soll ja auch so sein, aber sie sind selber gar nicht in der Lage, das zu verändern und bleiben auf den hohen Kosten hängen. Deswegen plädieren wir für ein Klimageld, welches dann ausgezahlt wird, zum Beispiel jetzt auch als Weihnachtsgeld pro Kopf, dass jeder 200 Euro bekommt. Und dann wird ein Teil dieser Kosten, zumindest für niedrige Einkommensbezieher, dann auch ermöglicht, das entsprechend einzusetzen für die Begleichung dieser Kosten oder indem sie sich dann auch entsprechend umorientieren in der Zukunft. Aber in der Tat ist es so, dass der CO2-Preis eine Lenkungswirkung haben soll, aber er sozial auch sehr ungerecht ist.
1: Wir haben gerade aktuell einen Tankrabatt, der auch durch Steuer finanziert den Spritpreis erstmal künstlich nach unten drückt. Und wir wissen auch, das kommt nicht vollständig bei den Menschen an, die tanken, aber in Teilen. Die Frage ist auch, Frau Scheer, wird es einen Heizölrabatt geben jetzt in einem Winter, der auf uns zukommt, der vielleicht ja doch nochmal richtig ins Geld geht, wenn er ähnlich hart ist zumindest wie im vergangenen Winter, der Januar vielleicht auch?
0: Also das wird bisher so nicht diskutiert und ich möchte auch davor warnen, dass wir die falschen Dinge dann auch damit fördern. Also es geht darum, den Menschen zu helfen bei der Energiewende, dass wir bei der Energiewende vorankommen, dass wir so schnell wie möglich den Umstieg auf die erneuerbaren Energien schaffen, weil das wird ein bleibendes Problem sein mit den fossilen Energien. Und deswegen, ob man das Klimageld nennt oder ob es, ich habe es neulich auch ein Konzept vorgelegt, da habe ich es Energiewende-Gutschein genannt. Es wäre halt gut, dass man den Menschen Unterstützungsleistungen gibt, aber möglichst sozial gerecht, also sozial ausgestaltet, so dass man muss jetzt nicht Millionären noch Geld hinterherwerfen, ja. Aber die es wirklich brauchen, die müssen dann eine Unterstützung bekommen und dann möglichst zielgerichtet. Also wenn zum Beispiel dadurch ein ÖPNV noch billiger gemacht werden kann oder wenn jemand eine Sanierungsmaßnahme vornehmen möchte, nochmal was zusätzlich kriegt und das dadurch noch zusätzlich erleichtert wird. Oder ob es einfach dann nur darum geht, die kleineren Maßnahmen, und jeder hat irgendwo mal eine Maßnahme zu tätigen, die auch energetisch uns weiterbringt in der Energiewende, dann ist es, glaube ich, etwas zielgerichtet, was zugleich entlastet. Und das ist viel besser, als etwas zu subventionieren, zumal, wie man es bei den Mineralölkonzernen sieht, da ordentlich abkassiert wird.
1: Also ich bedanke mich. Sie hören die Musik. Wir sind am Ende dieser Sendung angekommen. Heizkosten und Wärmewende, wie teuer wird der Winter, haben wir gefragt. Wir haben auch viele einzelne Vorschläge von den Hörern gehört, wo da sich schon auf den Weg gemacht wird, um auch unabhängiger zu sein. Aber gleichzeitig bleibt natürlich die Frage, ob die aktuelle Regierung dahin auch die Weichen wirklich stellt. Wir haben darüber gesprochen mit Claudia Kempfert vom Deutschen Institut für Wirtschaftsforschung, Wirtschaftsexpertin für Energiefragen, mit Jutta Gurkmann vom Verbraucherzentrale Bundesverband, Experten für Verbraucherfragen rund um Energie und Wohnen. Und gerade haben wir nochmal Nina Scheer gehört, die energiepolitische Sprecherin der SPD-Bundestagsfraktion. Und vor allem danke an Sie fürs Anrufen, fürs Mitreden, fürs Mitdiskutieren, jetzt bei den Anrufen oder natürlich auch in unserem YouTube-Chat und den persönlichen Erzählungen und Einblicken, die Sie uns gegeben haben. Das war Mitreden. Deutschland diskutiert in dieser Woche vom NDR, vom Norddeutschen Rundfunk in Hamburg. Ich wünsche Ihnen einen guten Abend. Passen Sie auf sich auf. Auch auf andere. Ich bin Nina Zimmermann, wünsche Ihnen erstmal einen guten Abend hier auch mit der ARD-Infonacht. Passen Sie auf sich auf und auf andere. Bis dann.

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1: Um 22 Uhr mit Martin Wilhelmi. Der Bundestag fordert, dass nicht-invasive vorgeburtliche Tests auf den Prüfstand gestellt werden. Eine große Mehrheit stimmte am Abend für den fraktionsübergreifenden Antrag. Aus Berlin Dagmar Pepping.
2: Er sieht vor, dass es ein Monitoring der vorgeburtlichen Bluttests, kurz NIPT, geben soll. Ziel: mehr Daten, welche Folgen die Kassenleistung hat. Mit dem Test können Schwangere feststellen, ob bei ihrem Fötus das Risiko einer Trisomie besteht, beispielsweise das Down-Syndrom. Die Zahl der genutzten Tests steigt seit Jahren kontinuierlich an. Kritiker bemängeln, der Test sei nicht ausreichend genau und drohe zu einer Routineuntersuchung zu werden. Der Antrag fordert zudem, dass ein Expertengremium eingesetzt wird. Dessen Mitglieder sollen die rechtlichen, ethischen und gesundheitspolitischen Grundlagen der Kassenzulassung prüfen.
1: Die Affäre um den Verkauf eines Klinikgeländes im niedersächsischen Lehrte hat erste personelle Konsequenzen. Der Fraktionsvorsitzende der SPD im Landtag Politze ist von seinem Amt zurückgetreten. Aus der Nachrichtenredaktion Ulf Hilbert.
3: Angesichts der strafrechtlichen Ermittlungen gegen ihn und der Berichterstattung darüber sei das Amt zu stark belastet, sagte Politze am Abend in einer außerordentlichen Fraktionssitzung. Er sei fest von seiner Unschuld überzeugt, wolle aber Schaden von Partei und Fraktion abwenden. Die Staatsanwaltschaft Hannover ermittelt gegen Politze wegen der Vorwürfe rund um den Verkauf des Krankenhausgeländes in Lehrte. Dabei sollen interne Informationen illegal an einen Bewerber weitergegeben worden sein. In derselben Angelegenheit laufen auch Ermittlungen gegen den SPD-Fraktionschef in Berlin Krach und den SPD-Chef in Hannover Achmetovic.
1: Bundespräsident Steinmeier ist zu einem Staatsbesuch in Frankreich. Steinmeier versicherte, dass die Deutschen gute Europäer bleiben werden und bezog sich dabei auf die jüngsten Ergebnisse bei Landtagswahlen in Deutschland. Auch Frankreichs Präsident Macron sagte, dass Deutschland und Frankreich wichtig für Europa seien, um die Demokratien und deren Vitalität zu stärken. In einer Zeit, in der Verschwörungstheorien und Skepsis manchmal die Oberhand gewinnen. Aus der ukrainischen Hauptstadt Kiew werden wieder massive russische Luftangriffe gemeldet. Wie Bürgermeister Klitschko mitteilte, kamen durch den Beschuss mit Drohnen mindestens 4 Menschen ums Leben. Weitere 19 seien verletzt worden. Durch die Attacken fiel zudem teilweise die Stromversorgung aus. Auch die U-Bahn konnte deswegen vorübergehend nicht fahren. In anderen Teilen der Stadt gab es Probleme bei der Wasserversorgung. Das waren die Nachrichten. Das Wetter in Deutschland: nachts häufig trocken, nur vereinzelt Schauer, Tiefstemperaturen 12 bis 2 Grad. Morgen im Südosten freundlich, von Westen her zeitweise kräftige Schauer, Höchstwerte 10 bis 16 Grad. Am Samstag gebietsweise freundlich, ein paar Schauer, im Norden auch Gewitter möglich, bei dann 12 bis 18 Grad. Am Sonntag einige Schauer, im Norden Gewitter, im Süden trockener, bei 9 bis 17 Grad. Und ein Blick zur Uhr, 22.03 Uhr.
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4: Die Autobahn 1 Lübeck-Hamburg. Auf der Norderelbbrücke kommt es in beiden Richtungen wegen Schwertransporten bis 5 Uhr zu kurzfristigen Sperrungen. A2 Dortmund Richtung Hannover, zwischen Wunstorf-Lute und Garbsen 3 Kilometer Stau im Baustellenbereich. A2 Magdeburg Richtung Berliner Ring, zwischen Burgzentrum und Thesen 3 Kilometer Stau. A6 Mannheim Richtung Heilbronn, zwischen Bad Rappenau und Heilbronn unter Eisesheim 3 Kilometer Stau. Die A7 Hannover Richtung Hamburg ist zwischen Ramelsloh und Horster Dreieck nach einem Unfall gesperrt. Die A29 Wilhelmshaven Richtung Ahlhorner Heide ist zwischen Oldenburg-Ohmstede und Kreuz Oldenburg-Ost wegen Bauarbeiten bis morgen früh um 5 Uhr gesperrt. Die Umleitung führt über die U26. Die A36 Fienenburg Richtung Wolfenbüttel ist zwischen Osterweg, Fienenburg-Ost und Fienenburg wegen einer Nachtbaustelle bis morgen ca. 5 Uhr gesperrt. A44 Dortmund Richtung Kassel zwischen Marsberg und Diemelstadt 3 Kilometer Stau. Die A52 Mönchengladbach Richtung Düsseldorf ist zwischen Karst Nord und Kreuz Karst wegen Bauarbeiten bis 5 Uhr gesperrt. Die A448 Bochum West Richtung Dortmund Witten ist zwischen Tunnel Rombacher Hütte und Bochum Süd wegen einer Fahrbahnerneuerung bis 5 Uhr gesperrt. Und München auf dem Mittleren Ring sind der Effner-Tunnel, der Leuchtenberg-Tunnel, der Richard-Strauss-Tunnel, der Innsbrucker Ringtunnel sowie der Altstadt-Ringtunnel wegen Wartungsarbeiten bis ca. 5.30 Uhr in beiden Richtungen gesperrt.
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4: Die kommt vom Norddeutschen Rundfunk in Hamburg. Am Mikrofon begrüßt sie Sven Hasenklever. Die Einkommensteuer gehört zu den vielen Dingen, die die Koalition in Berlin reformieren will. Ein Entwurf wurde heute erstmals im Bundestag beraten. Die Pläne sind innerhalb der Koalition, wie sollte es anders sein, umstritten. Unionspolitiker sprechen wegen des Verzichts auf einen Abbau der kalten Progression sogar von einer heimlichen Steuererhöhung und mahnen ein höheres Entlastungsvolumen an. Um es anschaulich zu machen, es geht derzeit um 50 Euro im Monat für eine vierköpfige Familie. Ob das vor dem Hintergrund des derzeitigen Kaufkraftverlusts überhaupt der Rede wert ist, ist wohl Ansichtssache. Chris Berdrow fasst die Debatte zusammen.
5: Der Finanzminister und Vizekanzler Lars Klingbeil macht zu Beginn seiner Rede noch einmal klar, wen die Bundesregierung mit ihrer Steuerreform entlasten will. Es ist die sogenannte Mitte der Gesellschaft.
6: Es geht um die Polizistinnen und Polizisten in unserem Land, die nachts für unsere Sicherheit sorgen. Ich rede von Erzieherinnen und von Erziehern, die sich um unsere Kinder kümmern, von Krankenpflegern, von Busfahrerinnen, von all denen, die früh morgens aufstehen, die anpacken in unserem Land und einen Knochenjob leisten.
5: 600 Euro pro Jahr sind mehr drin. So rechnet es Klingbeil vor, für eine Familie mit mittlerem Einkommen und zwei Kindern. Für den Staat summieren sich diese Entlastungen ab

0: dreisteste, am besten getarnte Steuererhöhungsgesetz, das dieses Haus seit Jahren gesehen hat. Es ist ein glatter Etikettenschwindel, meine Damen und Herren.
1: Die Sache mit der kalten Progression treibt auch die Union im Bundestag um. Ihr finanzpolitischer Sprecher Fritz Günzler sagt, mit dem Gesetzentwurf löse die schwarz-rote Koalition zwar ihr Versprechen ein, dass diejenigen mehr haben müssen, die mehr leisten. Aber
2: zur Wahrheit gehört auch, und da will ich auch gar nicht drum rumreden, dass wir uns vorgestellt hätten, ich übrigens spüre ich das auch bei der SPD, dass man einen vollständigen Ausgleich der kalten Progression hinbekommen hätte. Auch schon im Regierungsentwurf.
1: Einen Vorwurf will Günzler dem Finanzminister aber ausdrücklich nicht machen. Klingbeil habe das vorgelegt, was im Koalitionsausschuss vereinbart war. Er glaubt, dass sich im parlamentarischen Verfahren aber noch Spielräume auftun könnten.
2: Wir als Haushaltsgesetzgeber sollten vielleicht noch mal gucken, ob es nicht doch eine Möglichkeit gibt, diese kalte Progression auszugleichen, diesen Kaufkraftverlust auszugleichen. Das sind Milliardensummen, aber bezogen auf den Gesamthaushalt ist das überschaubar.
1: In den Augen von Linken und Grünen sind die Pläne vor allem sozial unausgewogen. Die Linke weist auf den geplanten Anstieg von Konsumsteuern hin, der Menschen mit kleinen Einkommen stärker treffen werde. Katharina Beck von den Grünen moniert, dass die Regierung neben den Entlastungen auch viele Kürzungen plane.
3: Ich gucke mir schon an, wie die Unzufriedenheit in diesem Land steigt. Und wenn Sie erzählen, dass Sie untere und mittlere Einkommen mit der Einkommensteuer hier entlasten, dann ist das für Millionen von Menschen einfach falsch. Und das wissen die Menschen.
1: Der Gesetzentwurf des Finanzministers geht jetzt in den zuständigen Bundestagsausschuss und wird dort weiter beraten.
4: Dann also erstmal die Entlastung für kleine und mittlere Einkommen. Das ist der Plan. Ganz ausdrücklich nannte Finanzminister Klingbeil ja als Beispiel Busfahrer und Polizisten. Wiebke Ester ist die stellvertretende Vorsitzende der SPD-Bundestagsfraktion, verantwortet da unter anderem die Themen Haushalt und Finanzen. Mein WDR-Kollege Andreas Bursche hat sie gefragt, wie spürbar die Entlastungen ab Januar für diese mittleren, aber auch für kleinere Einkommen sein werden.
5: Also es wird spürbar, es hängt dann auch wieder davon ab, ob die in einer Ehe mit anderem Einkommen und mit Kindern liegen. Aber wie Sie richtig gesagt haben, wird der Schwerpunkt der Entlastung auf kleine und mittlere Einkommen liegen. Will aber auch direkt hinzusagen, wir könnten uns auch noch mehr Entlastung vorstellen. Da sind wir uns einig mit der Union. Allein die Gegenfinanzierung, dafür hat die Union noch keine Vorschläge gemacht. Ich hätte welche. Wir werden jetzt versuchen, das hinzubekommen.
6: Ja, sprechen wir gleich noch drüber. Aber ganz kurz nochmal zu diesem spürbar. Ich habe mal rausgesucht, eine Familie mit 2 Kindern und 60.000 Euro Haushaltseinkommen wird am Ende im Monat 50 Euro mehr haben. Ist das für Sie schon spürbar?
5: Ja, wenn man dann auch die Fragen von Kindergeld bei Familien noch mit dazu rechnet, dann glaube ich, dass 50 Euro mehr oder weniger für viele Menschen schon spürbar ist.
6: Ja, aber alleine, allein in den letzten 5 Jahren sind Lebensmittel um 30% teurer geworden.
5: Auch das war spürbar für die Menschen, klar. Und darum sagen wir, es wäre schön, wenn es mehr wird, also wenn eine größere Entlastung möglich wäre. Sie wissen aber sicherlich auch, dass wir, um den Haushalt verfassungskonform aufzustellen, sehr viele Runden haben drehen müssen, weil in bestimmten Bereichen auch gespart werden müsste. Und darum sind diese Beratungen zur Einkommensteuerreform gekoppelt mit dem gesamten Haushalt. Und man muss das solide gegenfinanzieren, wie wir sagen. Man muss also sagen, wo nimmt der Staat dann mehr ein, um stärker entlasten zu können? Und das ist unsere Aufgabe jetzt zu gucken, wo wir das Gesetz noch besser machen können.
6: Jetzt rutscht die Polizeibeamte, nehmen wir jetzt einfach mal die, aber in eine neue Steuerklasse, weil es mehr Brutto gibt, was ja eigentlich gut ist. So, dann zahlt sie jetzt aber mehr Steuern wegen der neuen Steuerklasse. Das ist diese kalte Progression, dieses schlimme Wort. Eigentlich wird die ja immer mit einberechnet, diesmal nicht. Wegen der SPD heißt es. Wieso?
5: Das ist richtig, haben Sie auch schön erklärt. Und auch wir würden gerne die kalte Progression ausgleichen. Das ist nicht erzwungenermaßen so. Darum ist das in dem Vorschlag jetzt noch nicht enthalten. In den meisten der letzten Jahre ist es aber ausgeglichen worden. Würden wir auch. Kostet aber nochmal eine Menge Geld. Und die Frage ist, wo das Geld herkommen soll. Das ist die Aufgabe, die wir jetzt haben, die zu finden. Ich kann Ihnen einen Vorschlag machen.
6: Ja, genau, das hatten Sie ja eben schon so groß angekündigt. Da bin ich jetzt mal gespannt. Also Sie sagen ja, auch wir würden gerne mehr, ähnlich wie die Union, mehr in der Breite und auch nicht nur, ich sage jetzt mal ganz platt, 50 Euro für die Familie. Wie würden Sie das denn gegenfinanzieren? Wo finden Sie denn noch Geld?
5: Also ich kann Ihnen beispielsweise den Vorschlag machen, dass wir bei den Einkommen, bei der Einkommensteuer stärker entlasten und dass wir darum bei der Kapitalertragssteuer die Kapitalerträge, also das, was Menschen verdienen, wenn sie hohes Vermögen haben, um dann es anzulegen und dadurch Zinsen beispielsweise bekommen, dass wir da in der Besteuerung hochgehen, weil das in Deutschland

0: relativ gering, viel geringer besteuert ist. Und das zu nehmen, um insbesondere kleine und mittlere Einkommen, Ihr Beispiel, 60.000 Euro Einkommen zu entlasten, da wären wir dabei. Die Union zeigt da momentan noch nicht so viel Bewegung. Darum will ich jetzt nicht das als sehr wahrscheinlich in Aussicht stellen. Aber das ist ein Beispiel für genau die Verhandlungen, die jetzt beginnen. Wir suchen nach Gegenfinanzierungsmöglichkeiten, um das vorzuschlagen. Ich erwarte von der Union, der jetzt doch auch ein bisschen die Backen aufbläckt und sagt, das muss alles noch kommen, das muss noch kommen, dass sie auch konstruktive Vorschläge macht. Die habe ich noch nicht gehört. Aber wenn die dann kommen, dann kriegen wir auch was gemeinsam hin.
1: Mir ist noch eine Sache aufgefallen, wenn wir mal auf Gutverdiener schauen, die ja mehr bezahlen müssen jetzt mit dieser geplanten Einkommenssteuerreform. Also hohe Einkommen ab 280.000 Euro, also wirklich richtig schon viel Geld, da sind dann 47% fällig. Sie haben aber selber im Juni ja noch eine Vermögens- und Erbschaftssteuer gefordert. Die kommt nicht. Weiß man wahrscheinlich auch warum, brauche ich Sie gar nicht fragen, ist die Union, verstehe ich schon. Stattdessen gehen Sie aber an das Geld von arbeitenden Menschen ran. Ist das diese Gerechtigkeit?
0: Ist nicht ganz richtig, dass das nicht kommt. Erstens, ich finde es richtig, dass wir sagen, weil Sie haben es angesprochen, die Lebensmittelpreise sind so gestiegen. Für jemanden, der 60.000 Euro im Jahr verdient, macht das im Alltag mehr aus als für jemanden, der 280.
1: Ja, aber darum
0: ist das intern richtig. Bei Erbschafts- und Vermögenssteuer sage ich Ihnen, die Union will es nicht. Aber Montag und Dienstag der nächsten Woche wird am Bundesverfassungsgericht über die Erbschaftssteuer verhandelt. Wir warten darauf, dass wir dann Hinweise kriegen, was das Bundesverfassungsgericht ändern wird. Ich gehe davon aus, dass wir Anfang nächsten Jahres eine Rechtsprechung dazu haben werden. Und dann kommt das Thema Erbschaftssteuer, nachdem das Bundesverfassungsgericht geurteilt hat, auf die Tagesordnung. Und ich bin wild entschlossen, sehr zeitnah, also noch in dieser Legislaturperiode, mit dieser Koalition auch bei den Erbschaftssteuern, vor allem bei den besonders hohen Erbschaften, Multimillionenerbschaften, die heute zu oft verschont werden, was zu machen, um da Einnahmen zu generieren.
2: Sagt Wiebke Ester, sie ist stellvertretende Vorsitzende der SPD-Bundestagsfraktion.

0: Und die Zeit, es ist 22.15 Uhr.
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0: Kann man Italiens rechtsgerichteter Premierministerin Giorgia Meloni schon jetzt zur Wiederwahl bei der nächsten Parlamentswahl gratulieren? Sie hat ihre Gewinnchancen jedenfalls deutlich erhöht mit einer Art, nennen wir es mal, Booster im Wahlrecht. Die Abgeordnetenkammer hat, diszipliniert durch eine Rücktrittsdrohung der Regierungschefin, einer Reform zugestimmt, wonach die stärkste Partei oder Koalition, die also mit mehr als 42% aus der Stimmenabgabe hervorgeht, 70 Sitze in der Abgeordnetenkammer und 35 Sessel im Senat obendrauf erhält, um dann ganz kommod wirklich durchregieren zu können. Ivo Maruschik aus Rom.
2: Die Italiener können jetzt direkt wählen, wer sie vertritt. Mit diesen Worten hat Ministerpräsidentin Meloni die Entscheidung in der Abgeordnetenkammer begrüßt. Sie können für die Partei stimmen, die Koalition, ein Programm, den Spitzenkandidaten und für ihren Abgeordneten, so Meloni. Das neue Wahlrecht hat damit die letzte Hürde genommen und die Regierungschefin hat die von ihr gewünschten neuen Regeln bekommen, wenn auch erst im zweiten Anlauf, nachdem sie die Vertrauensfrage gestellt hatte. Ein maßgeschneidertes Wahlrecht, das nur darauf abzielt, Melonis Macht abzusichern, schimpft Oppositionsführerin Elly Schlein.
3: Ihr klammert euch an die Macht, ihr klammert euch an eure Sessel, weil ihr Angst vor dem Moment habt, in dem die Italiener euch zur Rechenschaft ziehen werden. Ihr habt Angst vor der Demokratie und versucht, sie zu manipulieren.
2: Umstritten ist vor allem die Vorschrift, die dem stärksten Parteienblock eine bequeme Mehrheit in beiden Kammern des Parlaments verschaffen soll. Wer mindestens 42% der Stimmen erreicht, erhält Bonussitze im Senat und im Abgeordnetenhaus, so dass dieses Bündnis dann auf 55% der Sitze kommt. Stabilicum nennt die Regierung das Gesetz in falschem Latein, denn es soll Stabilität bringen. Aber auch dieses Argument lässt die Oppositionsführerin nicht gelten.
3: Es ist ein falsches und verfassungswidriges Gesetz, weil es einen abnormen Mehrheitsbonus vorsieht, der dazu führt, dass der Sieger ein garantiertes Quorum von fast allein erreicht. Regierungsfähigkeit ist ein wichtiges Prinzip, aber es muss immer mit der Repräsentation im Gleichgewicht stehen.
2: Tatsächlich ändert es die Spielregeln so stark, dass sich auch die politischen Abläufe in Italien grundlegend ändern werden. Es zwingt die Parteien, sich schon im Wahlkampf zu Bündnissen zusammenzuschließen. Künftig wird also wohl ein Rechtsblock gegen einen Linksblock antreten. Eine Suche nach Koalitionen und Kompromissen nach der Wahl sind praktisch nicht mehr möglich. Meloni und ihre Partner argumentieren, das sorge für Klarheit. Regierungen können nicht mehr nach der Wahl durch Absprachen im Hinterzimmer gebildet werden. Und es könne nicht mehr passieren, dass ein weitgehend unbekannter Kompromisskandidat plötzlich Regierungschef wird. Wie bei der Wahl von Giuseppe Conte im Jahr 2018. Solche Überraschungen wird es nicht mehr geben, verspricht Giovanni Donzelli, einer der Vertrauten von Meloni und Organisationschef ihrer Partei Fratelli d'Italia. Ihr werdet Italien nicht zu technischen Regierungen zurückbringen, in denen sich die Politik die Posten aufteilt, ohne vorher offen das Gesicht gezeigt zu haben. Schluss mit Scheingefechten, um dann am nächsten Tag die Sessel zu verteilen. Italien wird in die Dritte Republik eintreten. In dieser Dritten Republik, wie sie Meloni und ihren Partnern vorschwebt, wird die Macht des Staatspräsidenten, einen Regierungsauftrag zu erteilen, stark eingeschränkt, was verfassungsrechtliche Fragen aufwirft. Donzelli versucht, das zur Seite zu fegen. Es gehe nur darum, ein einfaches Prinzip durchzusetzen. Und zwar, wer von den Italienern eine Stimme mehr bekommt, der solle in Italien regieren. Doch das letzte Wort ist mit der Abstimmung im Parlament wahrscheinlich noch nicht gesprochen. Melonis neues Wahlrecht dürfte noch das Verfassungsgericht beschäftigen.
0: Ein Bericht von Ivo Maruschik.
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0: Zur Wahlrechtsreform in Italien hören Sie jetzt den Kommentar von ARD-Korrespondentin Anna Giordano.
3: Giorgia Melonis Wahlrechtsreform war selbst in den Reihen ihrer Koalition umstritten. Noch im Juli hatten einige Politiker der Regierungsparteien gegen die ursprüngliche Fassung der Reform gestimmt. Franchi Tiratori sind sie in den italienischen Medien genannt worden, also Heckenschützen aus den eigenen Reihen. Weil die Abstimmung im Parlament geheim war, konnten sie aber nicht identifiziert werden. Auch bei der zweiten geheimen Abstimmung hatten Kritiker und die Opposition insgeheim auf Heckenschützen gehofft. Die gab es diesmal aber nicht. Der Grund dafür dürfte vor allem einer sein. Meloni hatte gedroht, das Parlament aufzulösen und Neuwahlen auszurufen, sollte das Gesetz im zweiten Anlauf scheitern. Und das wäre für viele Abgeordnete ein persönliches Drama gewesen. Denn nach italienischem Recht müssen Parlamentarier mindestens 4,5 Jahre im Amt sein, um einen Anspruch auf die begehrte Abgeordnetenrente zu erwerben. Diese Schwelle wird erst im Frühjahr 2027 erreicht. Der Blick auf den eigenen Vorteil war stärker als der Einsatz für parlamentarische Prinzipien. Und auch Giorgia Meloni selbst dürfte mit dem Wahlgesetz hauptsächlich ihren eigenen Vorteil im Blick gehabt haben, weniger die Mitbestimmung der Wählerinnen und Wähler, wie sie immer behauptet hat. Der Kern der Reform: Wer als Parteienbündnis mindestens 42% der Stimmen holt, bekommt automatisch 55% der Sitze im Parlament garantiert. 42%, das ist ungefähr die Marke, die ihr aktuelles Regierungsbündnis laut Umfragen auch in den nächsten Wahlen erreichen dürfte. Die Opposition hingegen ist tief zerstritten. Schon vor den nächsten Wahlen festzulegen, wer sich mit wem zusammentut und wer als Premierministerkandidat ins Rennen geht, das nämlich verlangt das neue Wahlgesetz, dürfte dem Mitte-Links-Bündnis besonders schwer fallen. Und so hat Meloni mit dem Gesetz nicht nur die Opposition geschwächt, kleinere Parteien benachteiligt, die nun händeringend nach Bündnispartnern suchen müssen, um überhaupt noch eine Rolle zu spielen. Sie hat faktisch auch die Macht des Staatspräsidenten eingeschränkt. Bislang konnte dieser nämlich nach Wahlen frei entscheiden, wen er mit der Regierungsbildung betraut. Nach dem neuen Gesetz kann er den bereits feststehenden Koalitionskandidaten nur noch formal abnicken. Verfassungsrechtlich ist das problematisch. Meloni feiert ihr Gesetz als Sieg für Stabilität. In Wahrheit dient die Wahlreform vor allem ihrem eigenen Machterhalt. Denn dass sich Koalitionspartner nach einer Wahl nicht doch wieder zerstreiten, dass Regierungen auseinanderbrechen, verhindert das Gesetz nicht. Was Meloni als stabil verkauft, schwächt am Ende Italiens parlamentarische Demokratie.
0: Die Meinung von Anna Giordano. Keine Nähe zur organisierten Kriminalität. Was will man mehr von einer Landesregierung? Linke, Grüne und SPD in Berlin nehmen Sondierungsgespräche auf. Das teilten die drei Parteien 2,5 Wochen nach der Wahl zum Berliner Abgeordnetenhaus mit. Voraussetzung für diesen Schritt war aber vor allem eine gemeinsame Verständigung beim Thema Antisemitismus. Ute Schumacher berichtet.
4: 2,5 Wochen nach der Abgeordnetenhauswahl in Berlin haben sich die Spitzen von Linken, Grünen und SPD auf eine gemeinsame Linie gegen Antisemitismus verständigt und sich klar zum Existenzrecht Israels bekannt. Außerdem haben sie sich verständigt auf einen Umgang mit der organisierten Kriminalität. Zwei Vereinbarungen sind geschlossen. Die erste wendet sich gegen Antisemitismus, der in Berlin schon historisch von größter Bedeutung ist, sagt die Landesvorsitzende der Linken, Kerstin Wolter.
5: Aus unserer Geschichte wächst eine besondere Verantwortung für den Schutz jüdischen Lebens. Wer für uns Verantwortung trägt, im Abgeordnetenhaus wie im Senat, garantiert das. Antisemitismus hat in Berlin keinen Platz.
4: Wolter betont aber auch, was das für das Zusammenleben mit den unterschiedlichen Gruppen in der Hauptstadt bedeutet.
5: Man kann Antisemitismus klar bekämpfen und zugleich für die Menschenrechte der Palästinenserinnen und Palästinenser eintreten. Das ist kein Widerspruch. Das ist der Anspruch einer Politik, die die Würde jedes Menschen zum Ausgangspunkt nimmt.
4: Für den Fall, dass Abgeordnete oder künftige Senatsmitglieder gegen die beschlossenen Grundsätze verstoßen, wollen Linke, Grüne und SPD Konsequenzen ziehen. Wenn nötig, können auch 3 Experten dazugenommen werden, um die Verstöße zu bewerten. Am Ende muss die betroffene Fraktion selbst über Konsequenzen entscheiden. Die können bis zum Fraktionsausschluss gehen. Der Fraktionschef der Grünen im Berliner Abgeordnetenhaus, Werner Graf, ist zufrieden mit der Vereinbarung.
6: Wir nehmen diese Verantwortung ernst und wir wollen auch, und das ist uns wirklich wichtig, auch an die Jüdinnen und Juden sagen, wenn wir eine Regierung bilden, dann geben wir als diese Regierung auch ein Schutzversprechen an alle Jüdinnen und Juden.
4: Explizit ist in der Vereinbarung benannt, dass der Polizeischutz für jüdische Einrichtungen erhalten bleibt und wenn nötig noch ausgeweitet wird. Das Gleiche gilt diesbezüglich für den Verfassungsschutz. Ein Punkt, den auch der Fraktionschef der SPD, Steffen Krach, besonders betont. Und weiter?
7: Der gleiche Mechanismus, der beim Themenfeld Antisemitismus gilt, der gilt auch bei dem Themenfeld organisierte Kriminalität. Auch da darf es keine Nähe geben, keine Kontakte geben, sonst hat es Konsequenzen.
4: Auch hier kann im äußersten Fall der Ausschluss aus der Fraktion drohen. Nachdem die 3 Parteien diese Regelungen verabredet haben, starten sofort die Sondierungen. Nun wird also geklärt, ob Linke, Grüne und SPD Koalitionsverhandlungen aufnehmen wollen. Ein wichtiges und konfliktreiches Thema dürfte dabei die Vergesellschaftung von großen Wohnungskonzernen sein. Für die Linke ist das eins ihrer wichtigsten Wahlziele. Aus der SPD gibt es Gegenwind. Wichtig wird auch das Thema Finanzen. Berlin muss in den nächsten Jahren rund 5 Milliarden Euro einsparen. Das sind mehr als 10% des gesamten Jahreshaushaltes.
0: Ute Schumacher berichtete aus Berlin.
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0: Drei Spiele, drei Siege, das ist die deutsche Bilanz in dieser Woche in der Handball Champions League. Moritz Kühn.
8: Ja, besser hätte es nicht laufen können. Gestern hat ja schon Magdeburg beim polnischen Meister Kielce gewonnen, bleibt ohne Punktverlust. Ja, und heute durften dann auch die MT Melsungen und die Füchse Berlin feiern. Champions League-Debütant Melsungen setzte sich gegen HBC Nantes durch. Gegen den aktuellen Tabellenzweiten der französischen ersten Liga entstand 28-23. Das war der zweite Sieg im dritten Vorrundenspiel. Und auch die Füchse Berlin haben den zweiten Sieg geholt, 40-32 Erfolg gegen den FC Porto. Marcel Stober mit mehr Infos.
9: Von einem so klaren Ergebnis war lange nicht auszugehen. In der ersten Hälfte lieferten sich die bis dahin punktgleichen Teams aus Berlin und Porto einen Schlagabtausch. Zur Pause war Berlin mit 3 Toren vorn, doch der Vorsprung schmolz kurz nach dem Seitenwechsel wieder dahin. Die Füchse konnten sich im Gegensatz zu den nun fehleranfälligen Portugiesen aber steigern, insbesondere dank des guten Torhüters Lasse Ludwig, und der Treffer von Welthandballer Matthias Gitzel gewann Berlin das Spiel am Ende komfortabel mit 40-32. Der Däne erzielte alleine 17 der 40 Berliner Treffer. Nach 3 von 6 Spielen der Gruppenphase behauptet der deutsche Pokalsieger also Platz 2, der am Ende für den Einzug in die Hauptrunde reichen würde.
8: Ganz andere Probleme hat die HSG Wetzlar, die in der Bundesliga weiter auf den ersten Saisonsieg warten muss. Der Tabellenletzter aus Hessen verlor am Abend das Duell am 8. Spieltag in Stuttgart und zwar mit 26-31. Einen Überraschungssieg hat Eisenach gefeiert, 33-29 Erfolg bei den Rhein-Neckar-Löwen. Eisenach hat sich ein kleines Polster auf die Abstiegszone erarbeitet. Und damit ab zum Fußball. Da wird im kommenden März der FIFA-Präsident gewählt, also der Präsident des Weltfußballverbands. Bislang hat nur der aktuelle und umstrittene FIFA-Präsident Gianni Infantino gesagt, dass er sich erneut zur Wahl stellen werde. Einen Gegenkandidaten gibt es noch nicht. Der Gegenspieler von Gianni Infantino, die Europäische Fußballunion, kurz UEFA, ist noch auf der Suche nach einem Herausforderer. Aber einen Plan scheint man zu haben, das wurde nach dem Spitzentreffen heute in Berlin deutlich. Matthias Friebe berichtet.
10: Kein Kandidat, aber eine Strategie. Die UEFA will auf jeden Fall den Wahlkampf aufnehmen mit FIFA-Präsident Gianni Infantino.
11: Wir brauchen auch eine neue Führung der FIFA,
10: sagte DFB-Präsident Bernd Neuendorf nach einem UEFA-Treffen in Berlin. Mit großer Einigkeit, Ausnahme Aserbaidschan, haben sich die 55 europäischen Fußballverbände darauf festgelegt, wie man in den Wahlkampf gehen will.
11: Ich persönlich, aber das war heute, glaube ich, auch die Mehrheitsmeinung, sind nicht davon überzeugt, dass es mit dieser Führung der FIFA zu einem glaubhaften Reformprozess kommen kann. Deshalb muss es eine Veränderung an der Spitze der FIFA geben.
10: Amtsinhaber Infantino, der spätestens mit seinen später zurückgenommenen Privatisierungsplänen das Vertrauen verspielt hat, hat derweil den Wahlkampf schon aufgenommen. Allein in den letzten 5 Tagen bereiste er 7 Länder, von Indonesien über Tschechien bis zu den Kapverden. Einen Namen, wer es mit Infantino aufnehmen soll, gibt es aber auch 6 Wochen vor Ablauf der Nominierungsfrist noch immer nicht. Ein Profil haben die UEFA-Mitgliedsverbände jetzt festgelegt.
11: Wie muss sie aussehen, damit ihr Vertrauen wieder gewinnen in diese Institution FIFA? Auch über diese Kriterien haben wir gesprochen.
10: Zum Vertrauen in die Institution gehört auch eine grundlegende Reform der Strukturen. Eine bessere Gewaltenteilung und eine Machtbegrenzung künftiger Präsidenten, damit die FIFA wieder zu einer Institution wird,
11: die wirklich dem Fußball hilft und dem Fußball nicht schadet.
10: Dieses Konzept will man schon kommende Woche auch bei der Sitzung des FIFA-Rats vorstellen, deren Mitglied Bernd Neuendorf ist. Bei dem UEFA-Treffen in Berlin, eigentlich ein Routinetreffen, aber von der FIFA-Krise überlagert, wurde auch bekannt, dass Alexander Čeferin die Unterstützung der Verbände hat, im April für eine 4. Amtszeit an der Spitze der UEFA zu kandidieren.
8: Das heißt nun endgültig, Alexander Čeferin wird bei der Wahl zum FIFA-Präsidenten im März nicht der Herausforderer von Gianni Infantino sein. Der Herausforderer von Borussia Dortmund am 5. Spieltag der Fußball-Bundesliga heißt Werder Bremen. Aber der BVB um Trainer Niko Kovac ist Tabellenführer und möchte seinen Lauf nach der XXL-Länderspielpause morgen fortsetzen.
12: Ja, die Jungs haben sich das hart erarbeitet, also dass man dort steht. Es ist eine Momentaufnahme, wir haben etwas mehr als 10% der Bundesligaspiele gespielt, also es ist noch viel, viel, viel zu gehen oder zu laufen, damit man dort vielleicht das Ziel erreicht, was vielleicht der eine oder andere auch im Kopf hat.
8: Ja, bis zur Meisterschaft ist es noch ein weiter Weg. 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
0: Große Freude auf der Frankfurter Buchmesse, vor allen Dingen beim deutschen Verlag von Anne Carson, der Literatur-Nobelpreis-Gewinnerin. Wir berichten ausführlich in der kommenden Viertelstunde nach den nächsten Nachrichten um 11:30.
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14: Um 22.30 Uhr mit Martin Wilhelmi. Der Bundestag hat entschieden, dass die gesetzliche Kassenleistung bei vorgeburtlichen Bluttests geprüft werden soll. Ein entsprechender überfraktioneller Antrag erhielt am Abend die Mehrheit der Stimmen. Aus der Nachrichtenredaktion Peter Behrendt.
15: In dem Antrag heißt es, die derzeitige Verordnung regle nicht klar genug, wann der Bluttest angewandt werden solle. Er komme faktisch einer Reihenuntersuchung vorrangig auf Trisomie 21 gleich. Zuletzt hat fast die Hälfte aller Schwangeren so einen Test machen lassen. Dabei wird der Schwangeren Blut abgenommen. Das Ergebnis zeigt, wie wahrscheinlich es ist, dass das Kind eine Behinderung haben wird, zum Beispiel Trisomie 21. Eigentlich soll dieser Test nur die Ausnahme sein, da er eben nicht voraussagt, ob das Kind tatsächlich eine Behinderung haben wird.
14: In Niedersachsen ist der Fraktionsvorsitzende der SPD im Landtag, Politze, von seinem Amt zurückgetreten. Er gab seine Entscheidung am Abend in einer Fraktionssitzung bekannt und verwies auf die gegen ihn laufenden Ermittlungen. Diese würden die Partei, die Fraktion und ihn selbst zu stark belasten. Die Staatsanwaltschaft Hannover ermittelt gegen Politze im Zusammenhang mit dem Verkauf eines Krankenhausgeländes in Lehrte. Dabei soll einer der Bewerber interne Informationen erhalten haben. In derselben Angelegenheit laufen auch Ermittlungen gegen den SPD-Fraktionschef in Berlin Krach und den SPD-Chef in Hannover Achmetowitsch. Nach einem weiteren Tag mit Schülerprotesten in Frankreich hat Bildungsminister Geffrey am Abend erste Maßnahmen angekündigt. Geffrey sagte, er werde 3000 zusätzliche Lehrer an mehr als 100 Gymnasien schicken lassen, wo der Lehrermangel am drängendsten sei. Aus Paris Julia Borutta.
16: Dank einer Software, die er bereits vor einem Jahr angefordert habe, sei es nun möglich, die Schulen zu identifizieren, die sich in einer problematischen Situation befänden. Es gibt 114 Gymnasien, die ich als rot bezeichnen würde, führte der Bildungsminister aus. Ob diese Ankündigung zur Beruhigung der Lage beitragen wird, ist fraglich. Die Schüler und Studierenden fordern weiter deutlich höhere Ausgaben für Bildung, die Abschaffung der zentralen und aus ihrer Sicht intransparenten Studienplatzvergabe und eine bessere Ausstattung der Schulen.
14: Die Anfang des Monats abgelöste Crew der internationalen Raumstation ISS ist sicher zur Erde zurückgekehrt. Wie die NASA mitteilte, landeten die vier Raumfahrer aus den USA, Frankreich und Russland an Bord einer Dragon-Kapsel vor der kalifornischen Küste im Pazifik. Das Wetter in Deutschland. Nachts häufig trocken, nur einzelne Schauer, die Tiefsttemperaturen 12 bis 2 Grad. Morgen im Südosten freundlich, von Westen her zeitweise kräftige Schauer, die Höchsttemperaturen 10 bis 16 Grad. Am Samstag gebietsweise freundlich, wieder einige Schauer, im Norden auch Gewitter, 12 bis 18 Grad. Und am Sonntag einige Schauer, im Norden Gewitter, im Süden trocken, 9 bis 17 Grad. Und das waren die Nachrichten.
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0: Achtung an Falschfahrer auf der Autobahn 38 Halle-Göttingen zwischen Nordhausen-West und Groß-Wechsungen. Kommt Ihnen ein Falschfahrer entgegen, fahren Sie äußerst rechts und überholen Sie nicht. Auf der Autobahn 38 Halle-Göttingen zwischen Nordhausen-West und Groß-Wechsungen ist ein Falschfahrer unterwegs. Vorsicht bitte in beiden Richtungen.
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0: Heute mit Sven Hasenklever. Es trifft sich wieder so in diesem Jahr, dass die Frankfurter Buchmesse genau in jener Woche stattfindet, wenn verkündet wird, wer den Literatur-Nobelpreis bekommt. Es ist Anne Carson aus Kanada. Und deshalb war die Aufregung am Stand ihres deutschen Verlages ganz besonders groß. Anne Barsack mit den Reaktionen von der Messe.
17: Beim Berliner Verlag Mattes und Seitz war die Überraschung groß und auch die Freude. Verleger Andreas Rötzer.
18: Ich bin unglaublich begeistert, dass diese großartige Autorin jetzt endlich den Nobelpreis bekommt. Ich meine, seit Jahren ist sie genannt und jetzt endlich bekommt sie ihn.
17: Bei Mattes und Seitz ist zuletzt Norma Jean Baker von Troja erschienen. Anne Carson verschmilzt darin zwei Ikonen, Marilyn Monroe und Helena, die Schönheit aus der griechischen Mythologie. Das zusammenzubringen, das macht den Reiz von Anne Carsons Werk aus, sagt der Verlagschef.
18: Sie versteht es praktisch, über die Antike ein Licht auf unsere Gegenwart zu werfen. Und das schätze ich ungemein.
17: Dass der eher kleinere, unabhängige Verlag Mattes und Seitz überhaupt Bücher von Anne Carson auf den Markt bringen darf, ist der Übersetzerin Marie-Louise Knott zu verdanken, die Auszeichnung für Carson mehr als verdient findet.
19: Ein Nobelpreis soll ja so sein, dass man wirklich auch weiß, das hat eine Ausstrahlung in die Welt. Die Art von Lyrik oder Literatur. Und das hat ja schon sehr lange eine große Ausstrahlung in die Welt. Das hat mich immer fasziniert.
17: Marie-Louise Knott liebt das Werk von Anne Carson und auch die teils herausfordernden Texte ins Deutsche zu übersetzen. Und sie hat einen Tipp für alle, die Carson kennenlernen wollen.
19: Mein Lieblingsband, glaube ich, ist immer noch Glas. Und da geht es nur darum, dass die Welt manchmal wie durch ein Glas von einem getrennt ist und was dabei passiert. Und das haben wir doch alle, jeden Tag im Leben.
17: In der kanadischen Verlagsecke auf der Buchmesse hat man den Nobelpreis für eine Landsfrau mit Stolz zur Kenntnis genommen. Gabrielle Echeverry von den unabhängigen kanadischen Verlagen sagt, dass sich alle für Anne Carson freuen.
20: We're so happy for her. Congratulations. That's fantastic.
17: Und sie sagt, dass Anne Carson in Kanada viele Fans hat, dass sie sehr bekannt ist, zumindest bei den englischsprachigen Lesern.
20: Her work is so fantastic. It's very well known in Canada. Most people who are know of Canadian literature in English would probably know about her work.
17: Verleger Andreas Rötzer rechnet jetzt mit großem Interesse auch in Deutschland und stellt sich auf viel Arbeit ein.
18: Wir überlegen jetzt gerade, wie viel man nachdruckt und welche Bücher wir nachdrucken. Den Fall hatte ich selbst noch nicht. Also wir müssen jetzt schauen, wie wir das gut organisieren.
17: Und die Übersetzerin Marie-Louise Knott, wird sie Anne Carson zum Nobelpreis gratulieren?
19: Ja, Logo.
0: Anne Barsack mit Reaktionen von der Frankfurter Buchmesse zur kanadischen Literatur-Nobelpreisgewinnerin Anne Carson.
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0: Reicht das Geld im Alter? Diese Sorge treibt viele Menschen um. Neben der gesetzlichen Rente oder privater Vorsorge können Betriebsrenten hier noch ein wichtiger Baustein sein. Doch in Deutschland sind sie nicht so verbreitet wie anderswo. Dabei wären sie auch für Arbeitgeber eine gute Möglichkeit, Mitarbeiter zu gewinnen. Internationale Beispiele zeigen, betriebliche Altersvorsorge ist ein Erfolgsmodell. Claudia Werle berichtet.
21: Es gibt nicht die Betriebsrente hier in Deutschland, sondern verschiedene Modelle, Wege und Regelungen. Selbstverständlich ist sie nicht. Nach Angaben des Statistischen Bundesamts wird lediglich für 52% der sozialversicherungspflichtig Beschäftigten betrieblich vorgesorgt. Das sind vor allem Frauen und Männer in großen Konzernen. In kleinen und in mittleren Unternehmen oder bei Geringverdienern sind Betriebsrenten kaum verbreitet. Andere Staaten wie etwa die Niederlande, Schweden oder Dänemark sind da bereits bedarfsorientierter. Dort ist die betriebliche Altersvorsorge keine freiwillige Leistung. Und sie ist auch kein Bonus vom Chef. Peter Schwag vom Deutschen Institut für Altersvorsorge sieht diese Länder als Vorbilder für uns hier in Deutschland.
22: Über Tarifverträge, über tarifvertragliche Versorgungseinrichtungen gibt es zum Teil Verbreitungsquoten von 90-95%.
21: Dass hier in Deutschland mehr getan werden muss in Sachen Betriebsrente, das hat mittlerweile auch die Bundesregierung erkannt. Seit Januar 2026 ist das zweite Gesetz zur Stärkung der betrieblichen Altersvorsorge in Kraft. Dadurch soll die betriebliche Altersvorsorge vor allem bei Geringverdienern und in kleinen und mittleren Unternehmen gestärkt werden. Für Klaus Stiefermann, Geschäftsführer der Arbeitsgemeinschaft Altersvorsorge, ein Schritt in die richtige Richtung. Im Prinzip geht es darum, die betriebliche Altersvorsorge auf eine breitere Basis zu stellen, also weg von Einzelfalllösungen hin zu Lösungen,
23: in dem auch Arbeitgeber, die nicht in einem Arbeitgeberverband tarifgebunden sind, die Möglichkeit haben, sich anzuschließen.
21: Immer wieder werden als Gegenargument von Unternehmen die finanziellen Risiken ins Gespräch gebracht. Wenn die Babyboomer in Rente gehen, also die geburtenstarken Jahrgänge, dann rückt für Unternehmer die Auszahlung der zugesagten Betriebsrenten näher. Da kann es um hohe Beträge gehen. Man darf sich das aber nicht so vorstellen, dass ein Unternehmer zum Zeitpunkt X eine entsprechende Summe an die Rentner auszahlen muss. Je nachdem, welche Art der betrieblichen Altersvorsorge vereinbart worden ist, können die direkten Auswirkungen für Unternehmen sehr unterschiedlich sein. Oft schließen Arbeitgeber zum Beispiel eine Lebens- oder Rentenversicherung für ihre Beschäftigten ab. Die Leistung wird dann später direkt vom Versicherer ausgezahlt. Wenn ein Unternehmen die Rente aus dem eigenen Firmenvermögen zusichert, dann müssen dafür entsprechende Rückstellungen gebildet werden, so Experte Stiefermann.
23: Sollte der Arbeitgeber selbst in der Zwischenzeit insolvent geworden sein, haftet dahinter dann noch der Pensionssicherungsverein in Köln. Das heißt, auch insofern ist die betriebliche Altersversorgung in mehrfacher Form abgesichert.
21: Die Betriebsrente dürfte auch ein immer wichtigerer Baustein werden, um neue Mitarbeiter zu gewinnen. In Zeiten des zunehmenden Fachkräftemangels eine wichtige Strategie.
0: Informationen von Claudia Werle. Gleich 22.40 Uhr. Die Mosel ist berühmt für ihre Weinberge. Zwischen den Reben gibt es außerdem echte Naturschätze zu entdecken. Seltene Pflanzen, Schieferfelsen und sogenannte Umlaufberge, die einmal vom Fluss umschlossen waren. An der Brauneberger Juffer soll jetzt ein Naturschutzprojekt dafür sorgen, dass dieser besondere Lebensraum erhalten bleibt. Und dahinter steckt weit mehr. Die ganze Region soll ein Naturpark werden. Christian Altmaier über das Projekt und die große Hoffnung dahinter.
2: Die Steilhänge an der Brauneberger Juffer sind bekannt für guten Wein. Doch rund um die gewaltigen Felsen oberhalb der Mosel wachsen nicht nur Reben, sondern auch seltene Gewächse. Sie bieten einen wertvollen Lebensraum für Tiere, sagt Umweltschützerin Hanna Leisch vom BUND. Wer an sonnigen Tagen dort unterwegs ist, sieht Schmetterlinge umherfliegen und hört Eidechsen über den Schiefer huschen.
3: Es wachsen einfach sehr besondere Pflanzen da. Hier ist es jetzt vor allem die weiße Fetthenne, Felsenfetthenne. Es sind einfach Pflanzen, die sich angepasst haben auf die Hitze, auf die sehr wenigen Nährstoffe, weil sie wachsen auf dem Felsen. Das sind sehr wichtige Biotope für die Eidechsen auch.
2: Hanna Leisch hat es sich zur Aufgabe gemacht, diese Biotope zu erhalten. Diesen Monat eröffnet sie für den BUND ein eigenes Büro in Mülheim an der Mosel, einem Nachbarort von Brauneberg. 3 Jahre lang wollen die Umweltschützer sich um 5 Felsen in den Weinbergen kümmern. Denn die sind zugewuchert. Brombeerhecken verdrängen die seltenen Pflanzen.
3: Also man kann der Brombeere eigentlich beim Wachsen zugucken. Wir haben jetzt erstmal quasi geschaut, was ist vorhanden, so der Ist-Zustand. Und möchten jetzt im Winter die ersten Freistellungen machen und Brombeerhecken entfernen lassen. Und es soll in den Wintermonaten natürlich stattfinden, damit die brütenden Tiere auch nicht gestört werden.
2: Im Sommer hätten dann die Mauereidechsen mehr Platz, um sich auf den warmen Schieferfelsen zu sonnen. Der Bio-Winzer Markus Fries aus dem Nachbarort Maring-Noviand unterstützt diese Pläne. Doch er denkt noch weiter. Mit einer Initiative verfolgt er seit Jahren das Ziel, das Moseltal zwischen Platten und Andel zu einem Naturpark zu machen.
5: Diese Region, die Landschaft, das ist einzigartig und das wollten wir halt nochmal verdeutlichen.
2: Denn er hält nicht nur die Felsen für etwas Besonderes, sondern auch die 3 sogenannten Umlaufberge, die sich dort aus den Weinbergen erheben. Das sind Berge, die früher von der Mosel umflossen wurden und jetzt trocken liegen, weil sich der Fluss einen kürzeren Weg gesucht hat.
5: Das ist eine Geschichte über Millionen, dass so ein Fluss mal so einen Berg oder so einen Durchbruch abgraben kann. Das ist der berühmte Zahn der Zeit, ja. Und das ist ja ein Alleinstellungsmerkmal.
2: Die Pflege der Felsen könnte ein weiterer Schritt hin zu einem Naturpark sein, der Landschaftspflege, Bildung und Tourismus verbinden würde. Seine Initiative organisiert seit Jahren Projekte für Schulklassen, hat einen Wanderweg angelegt und Insektenhotels in den Weinbergen gebaut. Alles mit dem Ziel, die umliegenden Kommunen und das Land Rheinland-Pfalz davon zu überzeugen, mehr für die besondere Landschaft zu tun.
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0: und die Zeit. Es ist 22.45 Uhr.
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0: Ja, wer außer den Abgeordneten von Sarah Wagenknechts Partei hat Stimmen an einen Landtagspräsidenten der gesichert rechtsextremen AfD in Sachsen-Anhalt vergeben und auch an seinen völkischen und russlandfreundlichen Stellvertreter? Es könnten auch Christdemokraten dabei gewesen sein, aber CDU-Chef Merz legte eine andere Spur. Es könnten im Schutze des Wahlgeheimnisses auch Abgeordneter linker Parteien gewesen sein, um die CDU schlecht aussehen zu lassen. Die Beschuldigten weisen das zurück. Oliver Neuroth.
2: Grünen-Chef Banaschak wirft Merz ein durchschaubares und unwürdiges Ablenkungsmanöver vor. Der Kanzler versuche, ein Problem in seinem eigenen Laden zu einem Problem der politischen Mitte zu machen. Banaschak nennt es den hellen Wahnsinn, dass Merz jetzt auf andere zeige. Linken-Chefin Schwertner spricht von absolutem Hohn, wie Merz versuche abzulenken. Der CDU-Chef beschwere sich über die Situation in Berlin und die Linke dort, aber sehe nicht, wie seine eigenen Leute so wörtlich einem Rechtsextremen zur Macht verhelfen, sagte Schwertner dem ARD-Hauptstadtstudio. Der AfD-Politiker Rausch hatte am Dienstag bei der geheimen Wahl zum Landtagspräsidenten in Sachsen-Anhalt mindestens 4 Stimmen bekommen, die nicht von seiner Partei oder vom BSW waren. Kanzler Merz sprach von voreiligen Schlussfolgerungen, dass es sich um CDU-Stimmen gehandelt habe. Merz wörtlich: False-Flag-Operationen gibt es nicht nur militärisch, es gibt sie auch politisch. Damit verdächtigte Merz Abgeordnete anderer Fraktionen, der SPD, der Grünen oder der Linken, für den AfD-Mann gestimmt zu haben.
0: Informationen von Oliver Neuroth.
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0: Die Demokraten machen sich nach den Vorgängen in Sachsen-Anhalt nun gegenseitig Vorwürfe und lassen sich spalten. Und die AfD, so wie es aussieht, marschiert dankend durch. Die Vorwürfe des CDU-Chefs kommentiert jetzt Sabine Henkel.
3: Was für ein billiges Ablenkungsmanöver. False Flag, Täuschungsmanöver, sagt Friedrich Merz. Die 4 unbekannten Stimmen für den Rechtsextremen in Sachsen-Anhalt, die könnten doch aus jeder Partei gekommen sein, mit der Absicht, sie bösartiger und fälschlicherweise der CDU zuzuschreiben. False Flag nennt das also der CDU-Chef. Das ist unwürdig und vor allem durchschaubar. Merz will wegschieben, dass die CDU zerbröselt und er es nicht vermag, den Laden zusammenzuhalten. Autorität AD. Und ja, es stimmt, wer die 4 sind, man weiß es nicht. Sie halten sich bedeckt. Doch dass es Linke sind, die Merz vor allem in Verdacht hat, nein. Warum nicht? Weil die CDU-Linie in Magdeburg eigentlich klar war. Alle CDU-Abgeordneten sollten sich bei der Wahl enthalten. Davon mussten Linke, Grüne und SPD auch ausgehen. Und damit ist klar, sie wären sofort aufgeflogen, hätten sie überhaupt einen so perfiden Plan verfolgt, wie Friedrich Merz ihnen unterstellt. Dass es anders kam bei der Abstimmung, konnte ja niemand in der Linken wissen. Allein das macht klar, dass Merz False Flag Angriff nur vom eigenen Scheitern ablenken soll. Stattdessen deutet einiges darauf hin, dass die 4 Abtrünnigen aus Merz Partei der CDU kommen. Zum Beispiel, dass dann auch noch allein der CDU-Kandidat mit Stimmen der AfD zum Vize-Landtagspräsidenten gewählt wurde und der SPD-Kandidat durchfiel. Es grüßt die trapsende Nachtigall. Merz muss schon sehr ratlos sein. Statt seiner Chefrolle gerecht zu werden und für Aufklärung zu sorgen, zeigt der Parteivorsitzende mit den Fingern auf andere. Eine Schutzbehauptung ist das, nichts anderes. Ganz offensichtlich glaubt er selbst nicht mehr daran, dass er in Sachsen-Anhalt für Ordnung sorgen kann.
0: Die Meinung von Sabine Henkel. Ein Hauch von Wehmut gab es heute im Élysée-Palast. Frank-Walter Steinmeier hat ihn verspürt und das auch angesprochen. Der Bundespräsident ist auf Staatsbesuch in Frankreich und es ist ein Abschied für ihn, aber auch für seinen Gastgeber Emmanuel Macron. Die Amtszeiten beider Staatsoberhäupter liefen zeitlich ziemlich parallel und beide sind auf 2 Amtszeiten limitiert. Davon abgesehen, dass der Umfang der Befugnisse der beiden Präsidenten ziemlich auseinanderklafft. Steinmeier jedenfalls versprach, die Deutschen würden gute Europäer bleiben.
4: Die deutsche Nationalhymne am Triumphbogen in Paris. Die Champs-Élysées waren komplett abgesperrt, am gesamten Straßenrand große deutsche und französische Flaggen. Dann durfte der Bundespräsident die Champs-Élysées herunterfahren, links und rechts von ihm die berittene Garde républicaine des französischen Präsidenten.
5: Fünf,
4: Mehr protokollarische Ehre ging nicht für den Bundespräsidenten in Paris. Es war ein Abschiedsgeschenk von Präsident Macron, nicht nur an das deutsche Staatsoberhaupt, sondern auch an einen persönlichen Freund, wie Emmanuel Macron anschließend im Élysée-Palast deutlich machte. Sie sind zum Bundespräsidenten gewählt worden, wenige Monate bevor ich zum Präsidenten gewählt wurde. Seit 10 Jahren schreiten wir Seite an Seite voran. Wir haben einige Stürme gekannt, uns ihnen aber immer Hand in Hand gestellt. Dabei blickte Emmanuel Macron seinem langjährigen Wegbegleiter Frank-Walter Steinmeier vor den laufenden Kameras tief in die Augen, so tief, dass der Bundespräsident ein bisschen verlegen wirkte. Immerhin kramte er dann sein bestes Französisch zusammen. Für ein paar Sätze des Dankes reichte es.
5: Cher Emmanuel, cher ami, merci beaucoup pour ta chaleureuse invitation.
4: Der Bundespräsident sprach anschließend viel von gemeinsamen Zeiten, von ihrem gemeinsamen Abschied als Präsidentin und von Wehmut. Durch den Wintergarten des Élysée-Palastes wehte ein Hauch von Nostalgie.
5: Es ist ein Besuch, es ist ein Staatsbesuch, auch ein bisschen ein Abschiedsbesuch, aber eben ein Besuch in verdammt schwierigen Zeiten.
4: Der Bundespräsident erwähnte den Ukraine-Krieg, die Polarisierung der Gesellschaft, die Stärkung der radikalen Ränder, eine politische Auseinandersetzung, die sich in die sozialen Netzwerke verlagert habe. In Deutschland hätten Wahlen stattgefunden, die weltweit diskutiert würden. Umso wichtiger sei es, so Steinmeier in Paris, den französischen Nachbarn zu versichern:
5: Auch die Deutschen werden gute Europäer bleiben, bei allem, was sich bei uns verändert, wirtschaftlich, politisch, gerade auch in der Sicherheitspolitik. Deutschland, das ist und bleibt meine Überzeugung, nicht nur bis zum letzten Tag im Amt, sondern auch darüber hinaus. Deutschland kann nur als europäisches Deutschland erfolgreich sein, eng eingebettet in die Europäische Union.
4: Das klang schon sehr stark nach einem politischen Vermächtnis, das der Bundespräsident bei seinem Staatsbesuch in Frankreich noch einmal loswerden wollte. Fast so, als könnte die Ära der deutsch-französischen Zusammenarbeit angesichts der erstarkenden radikalen Kräfte in beiden Ländern bald vorbei sein.
0: Der Bundespräsident auf einer Art Abschiedsbesuch in Paris, Kai Rienecker berichtete. Der Bodensee ist der größte See Deutschlands und liegt zwischen Bayern und Baden-Württemberg. Er zieht Touristen von überall her an und versorgt Millionen Menschen mit Trinkwasser. Langanhaltende Trockenphasen und Hitzesommer haben aber dafür gesorgt, dass dort das Wasser wie andernorts immer weiter zurückgeht. Die Folge: Die Schifffahrt musste bereits teilweise eingestellt werden. Und rund um Lindau werden die Folgen für Natur und Umwelt immer deutlicher, wie Steffen Armbruster berichtet.
6: Im Lindauer Hafen steht eine Messlatte mit schwarz-weißen Markierungen. Der Bodenseepegel lässt sich hier aber schon gar nicht mehr ablesen. Weit unten, ungefähr bei 2,60 Meter, liegen Treibholz und getrockneter Schlick aus dem Hafen. Die Markierung ist verdeckt, der Wasserstand lässt sich nur erahnen. Aktuell liegt der Pegel bei 2,48 Meter. So niedrig wie jetzt war der Seespiegel des Bodensees zu dieser Jahreszeit noch nie. Neue Minimalwerte, erklärt Bettina Haas vom Wasserwirtschaftsamt in Kempten.
7: Der Bodensee ist dieses Jahr im Sommer extrem niedrig gewesen und ist immer noch niedrig. Der Wasserstand fällt. Das ist der Jahreszeit geschuldet normal, dass der jetzt ein bisschen abfällt. Was halt fehlt ist, im Sommer war er schon so extrem niedrig. Das heißt, wir starten jetzt schon von einem sehr niedrigen Niveau. Aktuell haben wir Werte, die neue Minimalwerte sind für diesen Zeitpunkt im Jahr.
6: Der Wasserstand liegt jetzt, also vor Beginn des Winters, niedriger als sonst in einem Februar. Da erreicht der Bodensee normalerweise seinen natürlichen niedrigsten Stand. Mit der dann folgenden Schneeschmelze steigt der Pegel zum Sommer hin wieder an. In diesem Jahr ging das sehr schnell und es kam auch eher wenig Schmelzwasser. Nochmal Bettina Haas.
7: Wir führen das auf die klimawandelbedingten Änderungen zurück. Und dieser sehr niedrige Wasserstand, der steht im Zusammenhang damit, dass eben diese Schneearmut herrscht im Einzugsgebiet und dass jetzt auch extreme Temperaturen waren. Das heißt auch noch erhöhte Verdunstung gegenüber dem, was man bis jetzt gekannt hat.
6: Die Auswirkungen sind deutlich. Am Untersee im Westen ist die Passagierschifffahrt inzwischen komplett eingestellt worden. Zwischen Konstanz und Lindau am Obersee können Rollstühle und Fahrräder oft nicht mehr mitgenommen werden. Vor Lindau liegt die Mini-Insel Hoi im Trockenen, umgeben von Sand. Die Uferstreifen werden immer breiter. Selbst flachere Boote müssen aus dem Wasser geholt werden, weil sie im Hafen sonst auf Grund laufen. Das trifft auch die Tier- und Pflanzenwelt. Vögel finden im Schilf weniger Schutz, seltene Pflanzen liegen trocken. Das vom Aussterben bedrohte Bodensee-Vergissmeinnicht zum Beispiel wird zunehmend überwuchert von anderen Pflanzen, die im Uferstreifen normalerweise gar nicht wachsen. Dominik Fiegle vom Bund Naturschutz.
8: Normalerweise ist dann hier eben ein höherer Wasserstand und das Bodensee-Vergissmeinnicht kann das tolerieren für eine gewisse Zeit lang und die anderen Pflanzen sterben dann ab und dann kann es wieder wachsen. Und diese Wasserbewegung fehlt jetzt.
6: Deshalb gilt an den ungewöhnlich breiten Uferstreifen jetzt besondere Vorsicht. Heißt, nur auf ausgeschilderten Wegen gehen, kein Lagerfeuer machen. So kann jeder helfen, die seltenen Pflanzen am Bodenseeufer zu schützen.
0: Informationen von Steffen Armbruster.
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0: 16 Jahre ist es her, dass The Social Network erzählte, wie Mark Zuckerberg als Student Facebook gründete. Sympathiepunkte dürfte der Film Zuckerberg damals nicht eingebracht haben. Er zeichnete ihn als egomanischen Einzelgänger, der seine Mitstreiter ausbotete. Jetzt kommt eine Art Fortsetzung des Social Reckoning, die soziale Abrechnung. Und die wirft ein noch schlechteres Licht auf Zuckerberg und sein Unternehmen. Julia Hongs hat den Film gesehen.
9: 64% aller Nutzer, die in einer radikalen Facebook-Gruppe landen, sind vom hauseigenen Algorithmus dorthin geführt worden. Zu dieser schockierenden Erkenntnis kommt die junge Tech-Analystin Frances Haugen 2019. Sie versucht, ihre Vorgesetzten bei Facebook zu alarmieren, doch keiner will ihr zuhören. Im Gegenteil, ihre Abteilung, die an ethischen Leitlinien arbeitet, soll aufgelöst werden. Verzweifelt wendet sich Frances an den investigativen Reporter Jeff Horwitz vom Wall Street Journal. Dieser sitzt an einer Recherche zu Facebooks Einfluss auf Politik und Gesellschaft.
10: Ich habe Classifier über Politgruppen laufen lassen. 30% der Inhalte triggern diverse Risikofaktoren.
11: Sekunde, ich verstehe nicht, was das heißt.
10: Sie sind doch Tech-Reporter?
11: Quasi.
10: Quasi?
9: The Social Reckoning erzählt die wahre Geschichte, wie Frances Haugen zur Whistleblowerin wird und Jeff Horwitz mit 20.000 Seiten interner Dokumente versorgt. Diese sogenannten Facebook-Files enthüllen 2021 die skandalösen Geschäftspraktiken des Unternehmens. Zum Beispiel nimmt Instagram in Kauf, dass es die mentale Gesundheit vieler Mädchen ruiniert. Facebook ist nicht nur zu einem Umschlagplatz für Drogen und Menschenhandel geworden. Das Netzwerk, das doch eigentlich alle Menschen miteinander verbinden will, ändert seinen Algorithmus so, dass er das Teilen von Hass, Hetze und Falschinformationen fördert. Denn negative Emotionen bringen die meiste Aufmerksamkeit und damit den größten Profit.
12: Wir sind nicht Schiedsrichter. Wir sind der öffentliche Raum. Ich bin für absolute Meinungsfreiheit, außer wenn Schaden unmittelbar...
13: Absolut und außer geht nicht in einem Satz. Mit der Optimierung auf MSI wird die Flut an Falschinformationen, die ihr ungefiltert raushaut wie ein Raketenantrieb, mit vollem Schub.
9: Der Film springt zwischen zwei Zeitebenen hin und her. Zwischen 2019, als die Recherche beginnt, und 2021, als sich Mark Zuckerberg für eine Anhörung vor dem US-Kongress vorbereitet. Dort soll er sich für die Missstände rechtfertigen. Jeremy Strong spielt Zuckerberg mit versteinertem Gesichtsausdruck als Mann, der sich ausschließlich für Macht und Geld interessiert. Aus dem nerdigen Facebook-Erfinder aus The Social Network ist einer der mächtigsten Herrscher der Tech-Industrie geworden.
12: Hier wissen alle, Nein heißt Nein. Es gibt keine Diskussion. Ich bin kein Anfänger aus dem Studentenwohnheim mehr, Charlie.
9: Wirklich nah kommt der Film Zuckerberg allerdings nicht. Regisseur und Drehbuchautor Aaron Sorkin stellt stattdessen dessen Gegenspieler ins Zentrum, Frances Haugen, gespielt von Mickey Madison, und Jeff Horwitz, gespielt von Jeremy Allen White. Deren Recherche erzählt Sorkin als klassischen, fast ein wenig anachronistisch anmutenden Reporterfilm. Die integre Whistleblowerin und der auf Fakten insistierende Printjournalist triumphieren, zumindest für den Moment, über den Fake-News-König der digitalen Medien.
11: Zur Klarstellung. Mein Punkt ist wirklich nicht, dass Tech uns Journalisten Jobs wegnimmt. Ihr macht die Arbeit nur so furchtbar schlecht.
9: An die enorm unterhaltsame Rasanz und Raffinesse des von David Fincher inszenierten Vorgängers The Social Network kommt The Social Reckoning nicht heran. Aber natürlich ist die Frage der gesellschaftlichen Polarisierung, die der aktuelle Film verhandelt, auch deutlich schwerwiegender. Der Blick auf die sozialen Medien hat sich im Vergleich zu 2010 verdüstert. Erst recht, seit sich US-Regierung und Tech-Business zu einer unheilvollen Allianz zusammengeschlossen haben. The Social Reckoning mag ziemlich idealistisch sein, Aber die titelgebende Abrechnung macht Mut, dass man auch gegen die übermächtige Tech-Branche Siege erringen kann.
0: Der Facebook-Film The Social Reckoning ist jetzt in unseren Kinos zu sehen.

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1: Um 23 Uhr mit Martin Wilhelmi. Der Bundestag fordert, dass nicht-invasive vorgeburtliche Tests auf den Prüfstand gestellt werden. Eine überdeutliche Mehrheit stimmte am Abend für den fraktionsübergreifenden Antrag. Aus Berlin Dagmar Pepping.
2: Er sieht vor, dass es ein Monitoring der vorgeburtlichen Bluttests, kurz NIPT, geben soll. Ziel: mehr Daten, welche Folgen die Kassenleistung hat. Mit dem Test können Schwangere feststellen, ob bei ihrem Fötus das Risiko einer Trisomie besteht, beispielsweise das Down-Syndrom. Die Zahl der genutzten Tests steigt seit Jahren kontinuierlich an. Kritiker bemängeln, der Test sei nicht ausreichend genau und drohe zu einer Routineuntersuchung zu werden. Der Antrag fordert zudem, dass ein Expertengremium eingesetzt wird. Dessen Mitglieder sollen die rechtlichen, ethischen und gesundheitspolitischen Grundlagen der Kassenzulassung prüfen.
1: In Niedersachsen hat der Vorsitzende der SPD-Landtagsfraktion Politze seinen Rücktritt erklärt. Er zog damit die Konsequenzen aus den Ermittlungen gegen ihn, die seit einigen Tagen laufen. Aus Hannover Bertil Starke.
3: Stefan Politze erklärte am Abend, er wolle Schaden von dem Amt, der Fraktion und der Partei abwenden und sich nun vollumfänglich der Aufklärung widmen. Zuvor war der politische Druck auf den Sozialdemokraten immer größer geworden. Die Staatsanwaltschaft Hannover ermittelt gegen den SPD-Mann wegen des Grundstücksverkaufs der früheren Klinik in Lehrte bei Hannover. An einen Bieter sollen illegal Informationen durchgestochen worden sein. In diesem Zusammenhang laufen ebenfalls Verfahren gegen die SPD-Politiker Steffen Krach und Adis Achmetovic. Alle drei Sozialdemokraten weisen die Vorwürfe entschieden zurück.
1: Der ukrainische Präsident Selenskyj reist morgen erneut in die USA, um über eine Lösung des Konflikts mit Russland zu beraten. Er werde in Washington mit den Unterhändlern von US-Präsident Trump, Witkoff und Kushner zusammentreffen. Auch Vertreter aus Europa würden an den Gesprächen teilnehmen. Zuvor hatte Selenskyj auf einer Pressekonferenz gesagt, er sehe weiter Möglichkeiten für Verhandlungen mit Russland. Der diesjährige Literatur-Nobelpreis geht an die Kanadierin Anne Carson. Den Preis für die 76-jährige Carson begründete die Akademie mit ihrem mutigen und erfindungsreichen Œuvre, das im spielerischen Dialog mit der Klassik neue Formen zeitgenössischer Literatur geschaffen habe. Der Literatur-Nobelpreis ist mit umgerechnet etwas mehr als 1 Million Euro dotiert. Die kanadische Autorin Carson galt in diesem Jahr als eine der Favoritinnen für den wichtigsten Literaturpreis der Welt. Das waren die Nachrichten. Das Wetter in Deutschland: nachts häufig trocken, nur vereinzelt Schauer, Tiefsttemperaturen 12 bis 2 Grad. Morgen im Südosten freundlich, von Westen her zeitweise kräftige Schauer bei Höchstwerten von 10 bis 16 Grad. Am Samstag gebietsweise freundlich, weiterhin Schauer möglich, im Norden auch Gewitter bei 12 bis 18 Grad, am Sonntag einige Schauer bei dann 9 bis 17 Grad. Und die Zeit ist es 23.03 Uhr.
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4: Achtung, noch immer der Falschfahrer auf der Autobahn 38 Göttingen Richtung Halle. Zwischen Groß-Wexungen und Nordhausen West kommt Ihnen ein Falschfahrer entgegen. Fahren Sie äußerst rechts und überholen Sie nicht. Auf der Autobahn 38 Göttingen Richtung Halle zwischen Groß-Wexungen und Nordhausen West ist ein Falschfahrer unterwegs. Vorsicht bitte in beiden Richtungen. A1 Lübeck-Hamburg. Auf der Norderelbbrücke kommt es in beiden Richtungen wegen eines Schwertransports bis ca. 5 Uhr zu kurzfristigen Sperrungen. A2 Dortmund Richtung Hannover zwischen Wunstorf-Lute und Garbsen 4 Kilometer Stau im Baustellenbereich. A5 Frankfurt Richtung Kassel zwischen Bad Homburger Kreuz und Friedberg 3 Kilometer Stau. A6 Mannheim Richtung Heilbronn zwischen Bad Rappenau und Heilbronn unter Eisesheim 3 Kilometer Stau. Die A7 Hannover Richtung Hamburg ist zwischen Ramelsloh und Horster Dreieck nach einem Unfall gesperrt. Die A29 Wilhelmshaven Richtung Ahlhorner Heide ist zwischen Oldenburg-Ohmstede und Kreuz Oldenburg-Ost wegen Bauarbeiten bis ca. 5 Uhr gesperrt. Die Umleitung führt über die U26. Die A36 Fienenburg Richtung Wolfenbüttel ist zwischen Osterwiek, Fienenburg-Ost und Fienenburg wegen einer Nachtbaustelle bis ca. 5 Uhr gesperrt. Die A40 Dortmund Richtung Essen ist zwischen Dortmund-Barob und Dortmund-Dorstfeld wegen eines Polizeieinsatzes gesperrt. Die A52 Mönchengladbach Richtung Düsseldorf ist zwischen Karst Nord und Kreuz Karst wegen Bauarbeiten bis ca. 5 Uhr gesperrt. Die Autobahn 448 Bochum West Richtung Dortmund-Witten ist zwischen Tunnel Rombacher Hütte und Bochum Süd wegen einer Fahrbahnerneuerung bis ca. 5 Uhr gesperrt. und München. Auf dem Mittleren Ring sind der Effnertunnel, der Leuchtenbergtunnel, der Richard-Strauss-Tunnel sowie der Innsbrucker Ringtunnel wegen Wartungsarbeiten bis ca. 5.30 Uhr in beiden Richtungen gesperrt.
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4: Und die kommt aus den Studios von NDR Info in Hamburg. Am Mikrofon begrüßt sie Sven Hasenclever. In Deutschland gerät politisch gerade einiges ins Rutschen und das findet ein besorgtes Echo auch in der Kulturwelt. Auf der Frankfurter Buchmesse etwa geht es in diesem Jahr nicht nur um neue Bücher oder die neue kanadische Literatur-Nobelpreisträgerin Anne Carson, sondern auch um eine gesellschaftliche Frage. Wie begegnet die Literatur dem politischen Rechtsruck? In Diskussionen bei Verlagen und unter Autorinnen und Autoren wird darüber gestritten, wie wichtig die Buchmesse als Ort für Meinungsfreiheit und demokratischen Austausch ist. Anne Basak hat sich in Frankfurt umgehört.
5: Das Thema ist omnipräsent. In der Rede der Buchpreisträgerin Sheida Bazyar
6: möchte darauf hinweisen, dass antisemitische Straftaten auf ihrem Höchststand sind und die rassistischen auch. Und es im Moment keine Minderheit in Deutschland gibt, die keinen Grund zur Sorge hat.
5: Das Erstarken der Rechtsaußenparteien weltweit und speziell in Deutschland bewegt die Buchmesse. Der Vorsteher des Börsenvereins des deutschen Buchhandels, Sebastian Gugolz, nennt die AfD und ihr Programm die aktuell größte Gefahr für die Kulturförderung bei uns.
7: Das sind Eingriffe, die wir unbedingt unterbinden müssen. Also die Frage, ob Kultur patriotisch sein muss oder nicht, das sind Fragen, die wir ganz entschieden mit Nein beantworten. Wir setzen uns vehement für die Kunstfreiheit, für die Freiheit der Kunst und die Freiheit der Meinung ein. Das ist auch unverhandelbar.
5: Die Buchmessenveranstalter betonen in diesen Tagen immer wieder die Bedeutung der Literatur für eine kritische, wache und aufgeklärte Gesellschaft. An diesen

0: geben wird.
1: Also es gibt wieder ein rechtspopulistisches Medium, was die Verlage durchleuchtet hat, sie zum Teil als linksradikal diskreditiert hat und dann die Forderung vor allem in dem Fall an den Staatsminister für Kultur wendet, fördert hier nicht angeblich linksradikale Verlage.
0: Johannes Hilje fordert eine wehrhafte Mediendemokratie mit Parteien, die Menschen emotional ansprechen, Medien, die sich klar zur Demokratie positionieren und medialer Bildung in Schulen und Unternehmen.
1: Wir alle müssen zu einem medienkompetenten Souverän werden, denn Manipulation gelingt ja nur dann, wenn sich Leute auch manipulieren lassen.
0: Während in den vergangenen Jahren immer wieder neurechte Verlage auf der Buchmesse mit Provokationen auffielen, sind sie diesmal fast gar nicht vertreten. Laut dem Autor Clemens Böckmann glauben sie wohl, dass sie die Aufmerksamkeit nicht mehr nötig haben und treffen sich lieber auf ihrer eigenen Buchmesse in Halle.
2: Das heißt, dort gibt es wie ein internes Branchentreffen, was vor allen Dingen ein sehr, sehr großes Vernetzungstreffen von neurechtem Klientel ist, was auch immer man darunter versteht.
0: Böckmann selbst bereitet eine Veranstaltung im nächsten Jahr zu neurechter Literatur vor, denn die Szene drängt zunehmend in die Bücherregale.
2: Es gibt zum Beispiel den Jungen Europa Verlag, der jetzt unter anderem auch Romane veröffentlicht. Da sind einfach ganz klassisch neurechte Themen, die als poppige Romane verpackt zum Verkauf angeboten werden.
0: Rechtspopulisten wissen also um die Wirkmacht, die Literatur haben kann. Börsenvereinsvorsteher Gugolz hofft, dass sie sich auch durch die Messetage in Frankfurt entfaltet, im positiven Sinne.
3: Die bedeutenden Gegengewichte zu den Lautsprechern unserer Gegenwart sind und bleiben die Bücher. Hier auf der Frankfurter Buchmesse 2026 bekommen wir einen Eindruck davon, wie offen und freundlich, wie lebendig und vielfältig die Welt eben auch sein kann.
4: Ein Bericht von Anna Basak, in dem wir eben gehört haben, dass die neue Rechte sehr gezielt auch mit Romanen und Verlagen einen geistigen Überbau errichten will. Alexander Suckel ist Leiter des Literaturhauses in Halle an der Saale und mein Kollege Markus Schubert hat ihn gefragt, ob die neue Rechte eine Herausforderung für den Buchhandel und die Leser ist.
5: Ach, na ja, also wir beobachten das ja schon seit ein paar Jahren, dass gerade auf dem Bereich der Literatur sich da viel tut. Es hat schon im letzten Jahr eine Buchmesse, eine sogenannte rechte Buchmesse hier in Halle gegeben, organisiert von Susanne Dagen. Und damals, also vor einem Jahr, war die Gegenbewegung hier in der Stadt tatsächlich recht groß.
4: Wir müssen das kurz unterbrechen. Ein weiterer Falschfahrer, Achtung, auf der Autobahn 36 Fienburg-Bernburg. Zwischen Aschersleben-Mitte und Kreuz-Bernburg kommt Ihnen ein Falschfahrer entgegen. Fahren Sie äußerst rechts und überholen Sie nicht. Auf der A36 Fienburg-Bernburg zwischen Aschersleben-Mitte und Kreuz-Bernburg ist ein Falschfahrer unterwegs. Vorsicht in beiden Richtungen.
6: Einer rechtsextremen Regierung oder dass mit ihr der gesellschaftliche Diskurs auch härter wird?
5: Naja, es ist, glaube ich, eine Mischung aus beidem. Also ich weiß nicht, ob Angst der richtige Begriff ist. Also natürlich macht man sich Gedanken. Angst ist kein guter Ratgeber. Klar, Aufmerksamkeit, Wachheit ist wichtig. Es wird sich einiges ändern. Es wird sich definitiv etwas ändern. Also hier in diesem Land Sachsen-Anhalt zunächst. Aber ich sehe es natürlich auch in einem größeren Rahmen, auch so was die ganze Bundesrepublik angeht. Das ist hier vielleicht ein Vorreiter oder eine Spielwiese oder ein Testfeld. Aber das ist schon größer zu sehen.
6: Was kann eine Landesregierung tun oder eben auch einstellen, um das Kulturleben eines Bundeslandes austrocknen zu lassen oder Freiheiten einzuschränken? Womit muss man rechnen?
5: Naja, Kultur ist eben Ländersache. Und was auffällt, schon im Wahl- bzw. Regierungsprogramm der AfD spielt Kultur im Gegensatz zu anderen Parteien eine recht große Rolle. Es kommt sehr prominent gleich an dritter Stelle. Und es gibt natürlich konkrete Vorstellungen, wo Sie den Hebel ansetzen können. Den können Sie natürlich auf Landesebene ansetzen. Vor allem natürlich über das Geld. Es fließt viel Landesgeld in kulturelle Einrichtungen. Das sind natürlich vor allem die großen Stiftungen, die Theater, aber eben auch kleinere Projekte. Und da lässt sich schon einiges erahnen, dass da was passieren wird.
6: Wenn Kultureinrichtungen sich wehren gegen kulturelle Vorgaben oder schlicht eben gegen Sparmaßnahmen, geraten sie dann in die Gefahr, erst recht wie politische Akteure zu wirken und dann weiteren politischen Druck auf sich zu ziehen?
5: Naja, Kulturinstitutionen existieren ja nicht im luftleeren Raum. Es ist einfach eine aufgewühlte, wilde Zeit und die Spannungen sind mit Händen zu greifen. Im

0: Land, in der Stadt, überall. Das zieht sich durch Familien, durch Freundeskreise. Und wir operieren ja hier nicht irgendwie in einer Art Elfenbeinturm, sondern wir sind sehr nah dran an all den Problemen, die Städte, das Land ebenso haben. Und ob man sich da jetzt unbeliebt macht, ob man Gefahr läuft, sanktioniert zu werden über finanzielle Mittel, über andere Mittel, das wird sich zeigen, also wie widerstandsfähig das ist. Die Kulturinstitutionen in Sachsen-Anhalt sind darauf vorbereitet, schon längere Zeit. Es gibt ein Netzwerk der Kulturinstitutionen schon seit über einem halben Jahr. Gänzlich kampflos oder widerstandslos wird sich hier niemand einer neuen Kulturpolitik ergeben.
1: Der MDR ist natürlich auch im Visier einer möglichen AfD-Regierung erklärtermaßen. Wie bedeutsam sind dessen Kulturprogramme, Formate fürs literarische Leben und als Plattform regionaler Kultur und ihrer Macherinnen und Macher?
0: Die sind eminent wichtig. Also der MDR ist ja auch wie der NDR eine Mehrländeranstalt. Hier geht es um den gesamten mitteldeutschen Raum, Sachsen, Sachsen-Anhalt, Thüringen. Der MDR ist der wichtigste Player, vor allem im kulturellen Bereich, was Informationen über das kulturelle Leben, Veranstaltungen, Rezensionen, Diskussionen ist. Und es wäre eine wirkliche Katastrophe und ein großer, großer Verlust, wenn das so eines Tages nicht mehr stattfinden könnte.
1: Im besten Falle könnte ja der Staatsminister für Kultur des Bundes ein Garant sein, dass es nicht zu fatalen Fehlentwicklungen in einem der 16 Länder kommt. Sehen Sie, dass Wolfram Weimer in eine solche Rolle wächst oder kann man sich das abschminken?
0: Also diesen Optimismus teile ich im Moment nicht. Vielleicht wächst er ja an seinen Aufgaben, das kann ich nicht beurteilen. Nein, ich glaube, auf den Bund kann man zumindest, was das Gros der Kultureinrichtungen angeht, erstmal nicht zählen. Das wird sicherlich anders sein. Da gibt es ja auch schon entsprechende Signale, also was zum Beispiel Stiftung Bauhaus in Dessau angeht, dass da auch der Bund eine Aufmerksamkeit hat und das auf dem Schirm hat und das auch im Hause Weimar ankommt. Aber das wird jetzt in der Breite der Kulturszene nicht wirklich was nützen.
2: Sagt Alexander Suckel, Leiter des Literaturhauses in Halle an der Saale. Und die Zeit, es ist 23.15 Uhr.
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2: Die Bundesregierung erwartet, dass die deutsche Wirtschaft in diesem Jahr deutlich stärker wächst als bislang angenommen. Die Herbstprojektion sieht eine anhaltende Erholung, trotz der hohen Energiepreise und internationaler Konflikte. Die Details kennt Maximilian Ulrich aus dem ARD-Hauptstadtstudio.
4: Die Bundeswirtschaftsministerin Katharina Reiche von der CDU zeigt sich erleichtert.
5: Wir haben die Talsohle hinter uns gelassen. Die deutsche Wirtschaft wächst wieder.
4: Noch im April rechnete Reiche mit einem Mini-Wachstum von 0,5%. Jetzt ist die Bundesregierung deutlich optimistischer und geht von 1,3% Wachstum im laufenden Jahr aus. Doch es ist ein Erfolg auf Pump, gibt Reiche zu.
5: Auf das Wachstum entfallen tatsächlich 2/3. Auf die öffentlichen Investitionen und 1/3 auf unsere Exportstärke.
4: 2/3 des Wachstums entstehen durch Ausgaben des Staates, etwa in neue Brücken, Straßen, aber auch Waffen für die Verteidigung. Dafür nimmt Deutschland große Schulden auf. Die Exportstärke hingegen wächst, weil viele Unternehmen weltweit gerade energieintensive Güter aus Deutschland wie Stahl, Dünger oder Aluminium auf Vorrat kaufen. Der private Konsum aber bleibt zurückhaltend, weil die Menschen angesichts der hohen Preise für Benzin oder Strom ihr Geld vorsichtig ausgeben. Das möchte Reiche gerne ändern. Wachstum, das sich hauptsächlich durch staatliche Investitionen speist, ist für sie nicht nachhaltig.
5: Dieses Wachstum muss selbsttragend werden. Und genau deshalb müssen wir weitermachen mit Reformen und das nicht nur irgendwann, sondern tatsächlich in den nächsten Monaten.
4: Katharina Reiche rechnet allerdings damit, dass das Wachstum im kommenden Jahr wieder etwas niedriger ausfällt und danach weiter abflacht. Die Herbstprojektion bildet die Grundlage für die nächste Steuerschätzung und für die Haushaltsplanung von Staat und Sozialversicherungen.
2: Ein Bericht von Maximilian Ulrich. Monika Schnitzer ist Vorsitzende des Sachverständigenrats Wirtschaft, also eine der sogenannten Wirtschaftsweisen. In den ARD-Tagesthemen hat Ingo Zamperoni sie gefragt, ob das deutlich robustere Wachstum als noch vor einem Jahr erwartet erstmal ein Grund zur Freude ist.
6: Ja, das ist auf jeden Fall eine sehr gute Nachricht. Vor einem halben Jahr ging der Iran-Krieg los und man hat damals wirklich alle Zahlen nach unten revidiert. Jetzt stellt sich heraus, so schlimm ist es doch nicht gekommen. Das ist erstmal eine gute Nachricht.
7: Und wie erklären Sie das, dass es eben trotz dieser Erwartungen eigentlich nicht so schlecht gekommen ist?
6: Es sind verschiedene Sachen zusammengekommen. Zum ersten Mal kommt dazu, dass wir das Wachstum im letzten Jahr tatsächlich etwas unterschätzt haben. Also das Statistische Bundesamt hat die Zahlen revidiert und da stellt sich heraus, so schlecht ist es im letzten Jahr gar nicht gelaufen. Das hilft schon mal an der Stelle. Und dann sind einige Dinge besser gelaufen als erstmal erwartet. Also die Exporte sind etwas besser gelaufen. Ja, nach USA nicht so gut, nach China nicht so gut, aber innerhalb der Europäischen Union ist das sehr gut gelaufen. Das hilft auch. Und was jetzt auch endlich zum Tragen kommt, das sind die Maßnahmen, die man mit dem Sondervermögen in Gang gesetzt hat, nämlich Infrastrukturmaßnahmen, Baumaßnahmen. Das braucht ja eine Weile, bis das geplant und dann eben auch angefangen wird. Und da sehen wir jetzt die ersten Ergebnisse und das treibt das Wachstum schon auch nach oben.
7: Für 2028 jedoch, und das ist jetzt nicht so weit weg, sieht die Prognose dann schon wieder sehr viel dünner aus. Die Wirtschaftsministerin Katrin Reiche selbst warnt, das Wachstum stehe auf wackeligen Beinen. Ist das alles also nur ein Strohfeuer?
6: Ja, das ist in der Tat die Sorge, die man haben muss. Denn was wir jetzt ausgeben, ist erstmal kreditfinanziert und wird kein dauerhaftes Wachstum erzeugen, wenn das Geld nicht in Investitionen ausgegeben wird und wenn auch die private Wirtschaft, also momentan ist es ja der Staat, der viel investiert, wenn die private Wirtschaft nicht selbst auch investiert. Dafür braucht es aber ein sehr viel stabileres Umfeld. Die großen Verwerfungen zurzeit, die geopolitische Unsicherheit, die macht es den Unternehmen wirklich sehr schwer, in die Zukunft zu investieren. Wir brauchen mehr Rahmenbedingungen, die wirklich gut funktionieren, stabile Energiepreise. Da haben wir nur begrenzt das in der Hand. Und natürlich Abbau von Bürokratie, über das wir ja schon ganz lange sprechen.
7: Das heißt also, die Reformen, von denen ja ständig die Rede ist, die sind essentiell, damit es nicht bei einem Strohfeuer bleibt?
6: Ja, das ist in der Tat so. Vor allen Dingen braucht es Gewissheit. Also die Unternehmen wollen zumindest, dass das, was wir in Deutschland beeinflussen können, dass das planbar, dass das prognostizierbar ist. Da gehören jetzt auch die Strukturreformen dazu, die wir bei den Sozialversicherungen brauchen. Denn die Sozialversicherungen laufen auf ein großes Finanzierungsdefizit zu. Und da muss jetzt wirklich reformiert werden, um das einzufangen. Da geht es nicht einfach nur um Kürzen, da geht es auch um Effizienz, gerade im Gesundheitsbereich. Das muss aber dann auch passieren, das muss jetzt wirklich angegangen werden. Und gleichzeitig müssen die Unternehmen sich überlegen, wie sie sich denn in dieser neuen Welt aufstellen wollen, womit sie in Zukunft ihr Geld verdienen wollen. Denn wir sehen ja, China ist ein sehr ernster Konkurrent geworden. Die machen sich bei den Automobilen als Wettbewerber sehr stark bemerkbar, aber auch bei Maschinenbau. Und wir sehen, in den Vereinigten Staaten ist das Wachstum stark durch künstliche Intelligenz getrieben. Das haben wir eben auch noch nicht so richtig vorbereitet. Das heißt, hier haben auch die Unternehmen wirklich viel zu tun, damit wir die Arbeitsplätze für morgen schaffen.
7: Bleiben wir mal noch kurz beim Heute. Sie haben es ja angesprochen. Wir sehen also diese Milliardenschulden, die in Infrastruktur oder Rüstung gesteckt werden, die zeigen also durchaus eine Wirkung. Aber steht dieses ja dann am Ende doch zarte Wachstum eher noch wirklich auch im Verhältnis zu diesen enormen Schulden?
6: Die Schulden sind wirklich enorm und umso wichtiger ist es, dass man dieses Geld sehr vernünftig ausgibt. Da muss man leider sagen, kann man deutlich nachbessern. Man hat gerade in diesem Jahr jetzt schon zweimal einen Tankrabatt ausgegeben, der nicht zielgenau ist, wo einfach sehr viel Geld verteilt wird. Und am Ende heißt es ja, auch das wird in irgendeiner Form dann schuldenfinanziert, denn es fehlt ja dann an anderer Stelle, wenn man das Geld hier ausgibt. Und so sehen wir das bei anderen Maßnahmen auch. Man hat eine Mehrwertsteuersenkung für die Gastronomie vorgenommen. Das ist ganz sicher nicht wachstumswirksam. Also man gibt noch an vielen Stellen Geld für die falschen Dinge aus. Also Dinge, über die man sich freut, wenn man davon profitiert, die aber nicht wachstumswirksam sind. Es hilft halt nicht, einfach nur Geld zu verteilen mit der Gießkanne. Was konsumiert wird, das ist ein Strohfeuer. Das ist nicht dauerhaft.
2: Sagt Monika Schnitzer, eine der sogenannten Wirtschaftsweisen in den ARD-Tagesthemen. Bei starkem Wind oder sogar einem Herbststurm können vermehrt Äste von Bäumen abbrechen. Baumpfleger kontrollieren in vielen Städten bereits momentan Parkanlagen und suchen gezielt nach Gefahrenstellen. Mona Böhm hat die Baumpfleger im Raum Aschaffenburg begleitet.
8: Es knirscht unter den Füßen von David Scheutle, als er durch den Aschaffenburger Stadtwald läuft.
9: Wir sind jetzt quasi gerade auf dem Zenit, weil man sieht es, hier liegen überall Bucheckern rum.
8: Die Eichen und Buchen haben ihre Früchte voll ausgereift, heißt, sie schleppen einiges an Gewicht mit rum. Scheutle hofft, dass sie jetzt abwerfen, bevor die starken Herbstwinde kommen.
9: Weil die Bäume durch den Wassermangel nicht biegsam genug sind, das alles abzufedern. Und es ist egal, ob es der Wind ist, der nach rechts und links biegt, oder ein starker Regen. Und da werden wir viel Bruch haben.
8: Forstamtsleiter Scheutle und sein Team versuchen, dem zuvorzukommen. Denn gleich hier in der Nähe ist ein Trimmdichtpfad, ein Spielplatz und jede Menge Spaziergänger. Viele von denen machen sich gar keine Gedanken über mögliche Gefahren.
10: Ich denke, das kann immer mal was passieren. Das können wir, glaube ich, nicht vollständig verhindern. Da müssten wir alle Bäume abholzen, das wäre ja schade.
11: Unter normalen Bedingungen habe ich da keine Ängste. Ich gucke auch nicht nach oben.
8: Scheutle muss heute wieder eine Entscheidung treffen. Soll er die alte Buche hier fällen lassen?
9: Hier kommt sogar schon so leicht weißlich angehauchte Flüssigkeit aus dem Baum. Und da kann man davon ausgehen, dass hier die Rinde drunter tot ist.
8: Die Rinde ist schon aufgeplatzt und durchs Blätterdach kann man den Himmel sehen. Ein Zeichen, dass der Baum von oben aufgehört hat, seine Feinäste zu versorgen.
9: Das heißt, die hat da oben wahrscheinlich eine halbe Tonne Totholz drin, die auch in naher Zukunft hier runterkommen wird. Und da dieser Baum 2 Meter neben einem sehr stark frequentierten Weg steht, werden wir diesen Baum leider im Laufe des Winters entnehmen.
8: Aber erst, wenn das Laub runtergefallen ist, damit die Arbeiter beim Fällen besser sehen, was oben passiert. Sorge um Mitarbeiter, genauso wie um die Passanten. Auch das gehört zum Job der Baumpfleger.
9: Das ist genau das, was wir auch mit nach Hause nehmen. Man hat immer so ein gräuseliges Gefühl. Man kann es nicht retten. Ich versuche das persönlich, dass wir einfach immer uns in die Perspektive mit dem eigenen Kinderwagen und durch den Wald laufend begeben. Und wenn wir da ein gutes Gefühl haben, dann sagen wir, wir haben unsere Arbeit gemacht.
8: Die größte Gefahr geht aktuell von Buche, Ahorn und Esche aus. Das Problem, viele Bäume sehen von unten noch grün aus, sind aber oben längst abgestorben. Und zu viel entnehmen wollen die Förster auch nicht.
9: Die Bäume haben schon die Eigenschaft, wenn die merken, mir geht das Wasser zu Ende, von Sommer auf Winterruhe umzustellen. Das heißt, das Laub wird braun im Juli, August. Aber wenn die das geschafft haben, ihre Knospen anzulegen, dann schaffen die eine gewisse Revitalisierung im nächsten Jahr. Daher sind wir jetzt nicht voreilig.
8: Im nächsten Jahr aber, da ist er sich sicher, werden die Baumpfleger mehr fällen müssen als normalerweise.
2: Mona Böhm berichtete aus Aschaffenburg.
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12: Mit Marcel Stober. In Berlin hat man sich jetzt mit der Frage beschäftigt, was tun gegen Gianni Infantino? Der FIFA-Präsident steht bei den UEFA-Mitgliedern ja sehr in der Kritik und genau diese UEFA-Mitglieder haben sich in der Hauptstadt getroffen. Die wichtigste Frage bleibt aber noch unbeantwortet, denn immer noch gibt es keinen Gegenkandidaten zu Infantino, den die UEFA unterstützt. Und die FIFA wählt im März ihren neuen Präsidenten, Matthias Friebe.
13: Die Top-Funktionäre der europäischen Verbände, die in Berlin zu einem Routinetreffen zusammenkamen, besprachen eine gemeinsame Strategie. In den nächsten Wochen soll es in jedem Fall einen Kandidaten geben, dessen Profil unter den Verbänden auch abgestimmt wurde. Es habe dabei große Einigkeit geherrscht, heißt es von der UEFA. Aserbaidschan hat dem nicht zugestimmt. Weitere Verbände haben an anderer Stelle bereits ihre Unterstützung für Amtsinhaber Infantino angedeutet, der aktuell schon im Wahlkampf ist und allein in den letzten 5 Tagen 7 Länder auf 3 Kontinenten bereiste. Am Rande des Treffens kündigte Alexander Čeferin an, selbst im April für eine 4. Amtszeit als UEFA-Präsident antreten zu wollen. Die Statuten sehen ausdrücklich eine Begrenzung auf 3 Perioden vor. Mit einer Änderung der Statuten vor 2 Jahren erreichte Čeferin aber, dass seine erste, verkürzte Amtszeit nicht angerechnet wird.
12: Kommendes Jahr findet in Brasilien die Fußball-WM der Frauen statt und die Vorbereitung auf dieses Turnier hat begonnen. Seit Montag befindet sich das deutsche Nationalteam in Baden-Württemberg, um gemeinsam zu trainieren und um sich vor den beiden anstehenden Testspielen einzuschwören. Nach dem Spiel gegen Australien, das jetzt bevorsteht, geht es am Dienstag noch gegen Japan. Die Frage ist nur, mit wem? Patricia Gabor berichtet aus dem Spielort in Karlsruhe.
14: Bei Bundestrainer Christian Wück glüht der Radiergummi. Immer mehr Spielerinnen verschwinden verletzungsbedingt von der Kaderliste. 5 Namen musste er in den vergangenen Tagen schon streichen. Auch der Einsatz von Lea Schüller wackelt. Bittere Nachrichten für Christian Wück und seinen engen Terminplan.
15: Wir haben nicht so viel Zeit, dass wir irgendein Spiel herschenken können, irgendeine Maßnahme herschenken können, sowohl von den Trainingsinhalten als eben auch von den Spielen. Und deswegen sind die nächsten Spiele für uns immens wichtig.
14: Denn die Partie gegen Australien ist nur der Startschuss für eine vollgepackte Saison mit WM, Nations League und Olympia-Qualifikation. Groß herumprobieren ist deswegen nicht drin. Trotzdem sollen auch jüngere Spielerinnen eine Chance bekommen, wie Torhüterin Enna Mamutovic.
16: Es ist erst mein 3. Länderspiel, aber ich glaube jetzt auch mit den Leistungen bei Bayern muss ich hier jetzt auch nichts anders sehen. Es ist auch ein weiteres Fußballspiel. Länderspiel ist natürlich immer was Besonderes, aber ich freue mich sehr drauf und ich hoffe, wir machen ein gutes Spiel.
14: Ein gutes Spiel und vor allem ein verletzungsfreies.
12: Der FC Bayern hat in der Basketball-Euroleague das dritte Spiel in Folge verloren. Gegen Bologna unterlag man mit 87-94. Und in der deutschen Eishockey-Liga hat sich Aufsteiger Krefeld mit 5-2 in Frankfurt durchgesetzt. Die aktuelle Formel-1-Saison führt die Rennfahrer wieder mal durch die ganze Welt. Von Australien aus über Asien, Nordamerika nach Europa, später noch Südamerika, nochmal wieder in die USA, dann planmäßig in die Golfregion, Motorsport auf allen Kontinenten. Nein, nicht ganz auf allen. Ist es Ihnen aufgefallen? Afrika fehlt. Aber das soll sich bald ändern, Julius Herrmann.
17: Die Formel 1 kehrt nach mehr als 3 Jahrzehnten offenbar nach Afrika zurück. Und ausgerechnet Ruanda soll ab 2030 den Grand Prix ausrichten. Regierungsquellen und Quellen rund um den Automobilweltverband sprechen von einer Einigung. Getrieben wurde die Rückkehr nach Afrika vor allem von Rekordweltmeister Lewis Hamilton, der seit Jahren hinter den Kulissen auf ein Rennen in Afrika drängt. Mit dem Ziel, den Sport auch afrikanischen Fans näher zu bringen. In der Vergangenheit war auch immer wieder Südafrika als mögliche Station genannt worden. Und soll nicht leer ausgehen. Ein zweiter Grand Prix könnte noch vor 2030 nach Südafrika kommen. Das deutete Südafrikas Sportminister auf X an. Die Entscheidung für Ruanda ist sportlich ein Meilenstein, steht aber auch in der Kritik. Dem Land wird seit Jahren vorgeworfen, mit großen Sportprojekten von Menschenrechtsverletzungen abzulenken.
12: Nächste Station für die Formel 1 ist nun am Wochenende Singapur.
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Dynamische Stromtarife, lohnen die sich auch für einen ganz normalen Haushalt? Die Frage bei uns in der Wirtschaft in der kommenden Viertelstunde nach den nächsten Nachrichten um 11:30 Uhr.

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1: Um 23.30 Uhr mit Ronald Lessig. Der Bundestag hat entschieden, dass die gesetzliche Kassenleistung bei vorgeburtlichen Bluttests geprüft werden soll. Ein entsprechender überfraktioneller Antrag erhielt am Abend die Mehrheit der Stimmen. Aus der Nachrichtenredaktion Peter Behrendt.
2: In dem Antrag heißt es, die derzeitige Verordnung regle nicht klar genug, wann der Bluttest angewandt werden solle. Er komme faktisch einer Reihenuntersuchung vorrangig auf Trisomie 21 gleich. Zuletzt hat fast die Hälfte aller Schwangeren so einen Test machen lassen. Dabei wird der Schwangeren Blut abgenommen. Das Ergebnis zeigt, wie wahrscheinlich es ist, dass das Kind eine Behinderung haben wird, zum Beispiel Trisomie 21. Eigentlich soll dieser Test nur die Ausnahme sein, da er eben nicht voraussagt, ob das Kind tatsächlich eine Behinderung haben wird.
1: In Niedersachsen ist der Fraktionsvorsitzende der SPD im Landtag Politzke von seinem Amt zurückgetreten. Er gab seine Entscheidung am Abend in einer Fraktionssitzung bekannt und verwies auf die gegen ihn laufenden Ermittlungen. Diese würden die Partei, die Fraktionen und ihn selbst zu stark belasten. Die Staatsanwaltschaft Hannover ermittelt gegen Politzke im Zusammenhang mit dem Verkauf eines Krankenhausgeländes in Lehrte. Dabei soll einer der Bewerber interne Informationen erhalten haben. In derselben Angelegenheit laufen auch Ermittlungen gegen den SPD-Fraktionschef in Berlin Krach und den SPD-Chef in Hannover Achmetowitsch. Nach einem weiteren Tag mit Schülerprotesten in Frankreich hat Bildungsminister Giffrey am Abend erste Maßnahmen angekündigt. Giffrey sagte, er werde 3000 zusätzliche Lehrer an mehr als 100 Gymnasien schicken lassen, wo der Lehrermangel am drängendsten sei. Aus Paris, Julia Borutta.
3: Dank einer Software, die er bereits vor einem Jahr angefordert habe, sei es nun möglich, die Schulen zu identifizieren, die sich in einer problematischen Situation befänden. Es gibt 114 Gymnasien, die ich als rot bezeichnen würde, führte der Bildungsminister aus. Ob diese Ankündigung zur Beruhigung der Lage beitragen wird, ist fraglich. Die Schüler und Studierenden fordern weiter deutlich höhere Ausgaben für Bildung, die Abschaffung der zentralen und aus ihrer Sicht intransparenten Studienplatzvergabe und eine bessere Ausstattung der Schulen.
1: Die Anfang des Monats abgelöste Crew der internationalen Raumstation ISS ist sicher zur Erde zurückgekehrt. Wie die NASA mitteilte, landeten die vier Raumfahrer aus den USA, Frankreich und Russland an Bord einer Dragon-Kapsel vor der kalifornischen Küste im Pazifik. Das Wetter in Deutschland. In der Nacht oft trocken, nur einzelne Schauer bei 12 bis 2 Grad. Morgen im Südosten freundlich, von Westen her zeitweise Schauer bei 10 bis 16 Grad. Am Samstag gebietsweise freundlich, ein paar Schauer, im Norden Gewitter bei 12 bis 18 Grad. Und am Sonntag einige Schauer, im Norden Gewitter, im Süden trocken, 9 bis 17 Grad. Das waren die Nachrichten.
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4: Mit zwei Entwarnungen erstmal für die A36 Fienburg-Bernburg. Dort kein Falschfahrer mehr zwischen Aschersleben-Mitte und Kreuz-Bernburg. Und eine Entwarnung auf der A38 Göttingen Richtung Halle. Kein Falschfahrer mehr zwischen Groß-Wechsungen und Nordhausen-West.
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4: Mit Sven Hasenclever. Ein Kanzler, der aktuell unpopulär ist wie keiner zuvor, empfängt einen Regierungschef, dem in seiner Heimat gerade die Herzen zufliegen. Andy Burnham nutzt seinen gelungenen Start in Downing Street No. 10 auch gleich, um das heißeste Eisen anzufassen, das ein britischer Premier öffentlich anfassen kann. Wie hältst du's mit dem Brexit? In noch vorsichtigen Andeutungen stellte ein zweites Referendum in Aussicht. Aber auch jetzt schon nähern sich das Königreich und die Europäische Union an. Und auch Friedrich Merz wollte seinem Gast heute Verbundenheit demonstrieren.
5: Und, hat euch das gefallen?
6: Das fragt Friedrich Merz die 12 Jugendlichen, die hinter ihm auf den Stufen im Kanzleramt stehen. Die Reaktion der Schülerinnen und Schüler eines Berliner Gymnasiums? Einige schauen regungslos, andere nicken etwas verschüchtert. Was die Schüler bewerten sollen, hat Merz wenige Minuten zuvor so beschrieben.
5: Ja, das ist ein in der Tat weiterer historischer Tag.
6: Historisch, weil heute ein neuer deutsch-britischer Freundschaftsvertrag in Kraft tritt. Das sogenannte Kensington-Abkommen wurde zwar bereits vergangenes Jahr unterzeichnet, damals noch von Keir Starmer und Merz. Heute aber tauschen der Kanzler und Andy Burnham, der Nachfolger von Starmer als britischer Premier, die Ratifizierungsurkunden aus. Mit Blick auf die schwierigen Jahre vor und seit dem Brexit lobt Merz das Abkommen.
7: Dieser Vertrag eröffnet neue Möglichkeiten für Großbritannien und für Deutschland in der Zusammenarbeit. Nachdem Großbritannien leider die Europäische Union verlassen hat, machen wir jetzt wenigstens bilateral einen Vertrag.
6: Das Kensington-Abkommen vertieft die Zusammenarbeit beider Länder, unter anderem wirtschaftlich, militärisch und sicherheitspolitisch. Es vereinfacht auch wieder Schüleraustausche. Deswegen stehen hinter den beiden Regierungschefs auch die 12 Schülerinnen und Schüler, die alle Englisch als Leistungskursfach gewählt haben. Aber es geht nicht nur um den Freundschaftsvertrag, wie Großbritanniens Premier Burnham erklärt.
8: We are announcing today.
6: Heute kündigen wir eine Zusammenarbeit auf mehreren Ebenen an, insbesondere in den Bereichen Verteidigung und Sicherheit. Eine neue Partnerschaft zur Bekämpfung hybrider Angriffe. Das Vereinigte Königreich und Deutschland sind regelmäßig mit solchen Bedrohungen konfrontiert. Deshalb ist es sinnvoll, diesen Gefahren gemeinsam zu begegnen und uns gegenseitig bei ihrer Abwehr zu unterstützen. Burnham bietet Merz an, dass Deutschland an der Entwicklung eines Kampfflugzeugs im Rahmen des sogenannten GCAP-Programms teilnehmen könne. Dieses Projekt treibe man gemeinsam mit den Partnern Italien und Japan voran. FCAS, ein deutsch-französisches Kampfjet-Projekt, scheiterte zuletzt. Burnham brachte zuletzt auch eine Rückkehr Großbritanniens in die Europäische Union ins Spiel. Doch dazu äußert er sich nicht weiter. Ziel sei es, ganz grundsätzlich, sein Land wieder näher an Europa heranzuführen. Im November soll es in Brüssel einen Gipfel zwischen der Europäischen Union und Großbritannien geben.
4: Ein Bericht von Jasper Ruppert.
0: Wirtschaft.
4: Strom kostet nicht immer gleich viel. Bei sogenannten dynamischen Tarifen schwankt der Preis, meist je nach Angebot. Wer Geräte dann laufen lässt, wenn Strom gerade günstig ist, kann Geld sparen. Aber lohnt sich das auch für normale Haushalte? Levin Salamon berichtet.
9: Der Preis für Strom an der Börse verändert sich ständig. Genauer gesagt alle 15 Minuten. Nachts ist Strom oft günstiger, bei viel Wind und Sonne tagsüber ebenfalls. Abends, wenn viele Menschen gleichzeitig Strom verbrauchen, steigen die Preise häufig wieder an. Genau daran orientieren sich sogenannte dynamische Stromtarife. Anders als bei klassischen Verträgen gibt es keinen festen Arbeitspreis. Stattdessen zahlen Kundinnen und Kunden je nach aktueller Marktlage unterschiedlich viel für ihren Strom. Die Idee dahinter: Wer flexibel ist und Strom gezielt zu günstigen Zeiten nutzt, kann seine Kosten senken. Besonders interessant ist das für Menschen mit hohem Stromverbrauch, sagt Christina Wallraff von der Verbraucherzentrale.
10: Dynamische Stromtarife lohnen sich besonders für Haushalte, die einen hohen Verbrauch haben, zum Beispiel weil sie ein E-Auto haben. Und die zweite Voraussetzung ist, dass die Haushalte flexibel sein müssen. Das heißt, sie müssen es auch schaffen, diesen hohen Stromverbrauch in die Zeiten der niedrigen Börsenpreise zu verlagern.
9: Das Sparpotenzial ist also bei Stromfressern wie E-Autos oder auch elektrischer Warmwasserbereitung per Durchlauferhitzer hoch. Waschmaschine, Trockner oder Geschirrspüler können je nach Verbrauch auch einige Dutzend Euro pro Jahr bringen. Aber wer mit einem dynamischen Tarif Geld sparen will, muss sein Verbrauchsverhalten an die günstigen Zeitfenster anpassen.
10: Ja, man muss so flexibel sein wie möglich. Also häufig ist es so, dass der Strom besonders in den Mittagsstunden, insbesondere im Sommerhalbjahr in den Mittagsstunden, besonders günstig ist und in den Abendstunden und Morgenstunden eher besonders teuer. Das heißt, man muss versuchen, diese Mittagstiefs und dieses Nachttief auszunutzen.
9: Denn die Abendtarife sind in den dynamischen Tarifen meist höher als in den herkömmlichen Stromtarifen, weil in dieser Zeit die meisten Menschen Strom nutzen. Wie an einer Börse geht der Preis rauf, wenn viele etwas gleichzeitig nutzen wollen. Hinzu kommt, für dynamische Stromtarife wird in der Regel ein intelligenter Stromzähler benötigt, das Smart Meter. Die zusätzlichen Kosten dafür müssen bei der Rechnung berücksichtigt werden. Ein Smart Meter kostet zusätzlich etwa 80 Euro im Jahr. Das Fazit der Verbraucherzentrale: Dynamische Stromtarife können sich lohnen, vor allem für Haushalte mit hohem Verbrauch und flexiblen Nutzungszeiten. Reicht das aber für eine allgemeine Empfehlung? Christina Wallraff von der Verbraucherzentrale ist skeptisch.
10: Wir raten bei Haushalten, die eine gewöhnliche Stromnutzung haben, da raten wir von den dynamischen Stromtarifen in der Tat ab. Normale Haushalte sind auch in der Regel nicht so flexibel. Das heißt, ja, es wird morgens geduscht, die Waschmaschine kann man vielleicht zeitig verlagern und auch die Spülmaschine. Aber in der Regel schafft man es kaum, die Mehrkosten für dieses intelligente Messsystem wieder reinzuholen. Oder es kann sogar im Gegenteil passieren, dass ich mehr zahle, als wenn ich einen Festpreistarif hätte.
9: Wer nur wenig Strom verbraucht oder seinen Alltag kaum nach Strompreisen ausrichten kann, fährt mit einem klassischen Tarif genauso gut oder besser.
4: Ob das Heben schwerer Pakete oder das Tragen auf steilen Treppen, die Arbeit von Paketzustellerinnen und Zustellern ist körperlich herausfordernd. Rückenschmerzen, Nackenverspannungen und Knieprobleme können die Folgen der ständigen Belastung sein. Die Deutsche Post versucht nun mit dem Projekt Ergo Hoch 2 den Beschäftigten gesunde Routinen für den Arbeitsalltag zu vermitteln. Seminare, gesundes Tragen und Heben gab es bei der Deutschen Post schon immer, aber das neue Projekt schickt nun Physiotherapeuten und Sportwissenschaftler direkt zu den Angestellten in die Paketzentralen. Mehrere Wochen lang trainieren die Coaches gezielt die Bewegungsabläufe der Mitarbeiter. Julia Krebs hat sie in Düsseldorf begleitet.
11: Ich bringe zuerst alle großen Sachen. Bei schweren Sachen durch die Beine gehen, ne? Hier gerade möglichst Schulter, Brust, was er vorher auch gesagt hat. Ja, man darf nicht auf die Hüfte gehen, weil das ist sehr schlecht. Hi. Ach, meine Blumenhändlerin.
12: Rudi van der Bosche steht an seinem Paketauto und stapelt Pakete. Zwischendurch grüßt er nach rechts und links. Hier in seinem Bezirk in Düsseldorf-Düsseltal kennt er alle. Rudi ist Paketzusteller aus Leidenschaft und denkt trotz seiner 65 Jahre nicht ans Aufhören. Deswegen achtet er besonders gut auf einen starken und gesunden Körper. Denn ohne den ist der anstrengende Job als Paketbote nicht machbar. Gesundes Heben und Tragen kann man trainieren, sagt Rudi. Und macht zwischendurch im Auto schnell ein paar Liegestütze.
11: Es ist eine Kopfsache. Und irgendwann wird aus dieser Kopfsache ein Automatismus. Aber einen hundertprozentigen Automatismus habe ich bis jetzt auch noch nicht erlebt. Sag mal 95. 5% arbeiten wir noch dran.
12: Und beim Dranarbeiten an den gesunden Routinen erhalten die Zustellerinnen und Zusteller seit kurzem Hilfe. Ganz früh heute Morgen in der Paketzentrale ging es schon los.
13: So, und hier, das ist jetzt eine Zustellbasis, die Zustellbasis Düsseldorf Nord. Und hier findet jetzt unter anderem dieses Training statt, Ergo 2, das wir jetzt neu haben, wo den Kolleginnen und Kollegen gezeigt wird, wie sie gesundheitlich so arbeiten können, dass sie auch noch lange arbeiten.
12: DHL-Pressesprecher Achim Gahr durchquert eine Halle, die so lang und so hoch ist, hier könnte auch locker ein Flugzeug parken. Überall stehen Rollwagen und Tragetaschen mit großen und kleinen Paketen. Zustellerinnen und Zusteller im gelb-roten Postoutfit laufen hin und her. Natürlich hat die Post auch schon früher Seminare angeboten, um ihre Mitarbeiterinnen und Mitarbeiter im Heben und Tragen von schweren Lasten zu schulen. Aber Ergo Hoch 2 funktioniert anders.
13: Der neue Ansatz ist jetzt, dass man das verbindet, insofern, als wir einen Coach haben, der eine Woche da ist, den Kolleginnen allgemein was erzählt, dann individuell zu den einzelnen Arbeitsplätzen geht, guckt, was gibt es, hast du Probleme, fragt auch genau danach, gibt Tipps.
12: Achim Gahr unterbricht plötzlich unser Gespräch und zeigt auf einen Mann, der mit einem breiten Lächeln im Gesicht durch die Halle gelaufen kommt.
13: So, das ist der Kollege Anjo Fritsche.
14: Hallo.
13: Okay. Moin, Anjo. Der Coach. Ja,
12: Hanjo Fritsche, der Gesundheitscoach, ist schlank und groß und hat einen offenen Blick. Es ist seine letzte Woche hier in Düsseldorf. 5 Wochen lang ist er jetzt immer mal wieder vorbeigekommen und hat mit den Beschäftigten in ihrem Arbeitsalltag verschiedene Bewegungsabläufe trainiert. Das Ziel, gesunde Routinen entwickeln, die Verletzungen verhindern und das Wohlbefinden steigern. Dafür spricht er die Zusteller und Zustellerinnen bei der Arbeit direkt an.
13: Moin! Wie geht's dir? Morgen. Rücken soweit? Gut?
15: Ja, alles gut.
13: Alles gut? Hast du mal die Übungen gemacht? Recken, strecken?
15: Ja, wie erste Mal.
13: Ja, es geht vor allem auch darum, hier den Leuten zu helfen, die vielleicht auch schon irgendwie auch Problemchen haben. Und die sind natürlich umso offener, motivierter. Und dort ist es dann auch wirklich enorm zu sehen, wie die kleinen Übungen, die ich den Leuten mitgebe, wenn sie die machen, dass sie schon mit wirklich wenigen Minuten am Tag deutliche Verbesserungen
14: auch innerhalb von wenigen Tagen teilweise schon bekommen.
13: Wir haben ja momentan in Deutschland die Gewichtsgrenze 31,5 Kilo. Was, wenn man sich mal vorstellt, dass man das heben muss, ist schon eine ganze Menge. Wir sagen, wir würden gerne deutschlandweit in der gesamten Branche 23 Kilo einführen, damit unsere Beschäftigten dann entsprechend auch weiter langfristig arbeiten können. Weil am Ende des Tages geht es um die Gesundheit von Menschen.
12: Gesundheitscoach Hanjo Fritsche nickt bestätigend. Wegen der schweren Pakete ist er schließlich hier. Denn immer mehr Menschen lassen sich den halben Hausstand nach Hause liefern. Gerade läuft Mustafa vorbei, Spitzname Manni. Seinen Nachnamen möchte er im Radio nicht hören.
13: Manni, was bestellen die Leute alles für verrückte Sachen? Was hast du da schon?
16: Katzenfutter. Ist kein Quatsch.
13: Ja, und wird noch ein, was ist ein verrückter alles, Fahrräder. Alles.
16: Fahrräder, und was momentan sehr viel geliefert wird, sind diese Esco, diese Roller. Die werden auch oft bestellt.
13: Ja.
16: Heute hat ich noch einen.
13: Ja.
16: Bring das mal hoch.
13: Ja, ja, ja.
16: Wir haben eine Kollegin, die Bettina, die ist, glaube ich, 60, und die auch solche Pakete. Die meinte, ich muss jetzt hochlaufen, ohne Aufzug.
13: Ja.
16: Ja, ja, ist schon eine Hausnummer, ne?
12: Gerade für viele weibliche Mitarbeiter sind die schweren Pakete problematisch. Bis in den 5. Stock ohne Fahrstuhl gehört zum Service der Post. Aber, gibt Mustafa auch zu bedenken, das habe nicht nur Nachteile.
16: Der Vorteil für uns, du hast einen sicheren Arbeitsplatz. Weil die Paketmenge ist die Zukunft für die nächsten Jahre.
13: Ja.
16: Das darfst du auch nicht vergessen, ne?
13: Klar, klar.
12: Die Chefin am Standort, Dora von Halatsch, kommt aus ihrem Büro am Ende der Halle. Alle unterbrechen kurz ihre Arbeit und versammeln sich im Kreis zu einer kleinen Morgenansprache. Als es um die heutigen Paketmengen geht, zeigt sie auf Hanjo Fritsche.
17: Also nimm das noch mal mit. Nimm das gerne wahr, so ist der da.
14: Danke, ich nutze die Chance, dass ihr jetzt alle hier seid, um noch mal eine Sache anzusprechen. Dadurch, dass ihr alle in einem Auto sitzt, habt ihr auch rote Ampeln, an denen ihr stehen bleibt. Und schon so kleine Sachen wie, dass man einfach mal die Schultern kreist. Schultern nach vorne, so ein bisschen so wie beim Handy und dann wieder stolz. Und das ist dieser Wechsel. Warum nicht die Zeit für was verwenden, was einem gut tut und dass man weniger Schmerzen hat? Könnt ihr jetzt auch ganz kurz machen. Einfach mal die Schulter nach hinten kreisen, nach vorne kreisen. Und eine besonders gute Sache.
12: Die Paketboten beginnen, die Schultern zu lockern und zu kreisen. Einige voller Elan, andere lassen es eher ruhig angehen. Danach verteilen sie sich wieder in der Halle. An den Seitenwänden sind hoch oben große Zahlen angebracht, darunter offene Rollläden, hinter denen man durch die geöffneten Heckklappen in die Paketautos hineinsehen kann. Daneben Rollwagen bis oben hin mit Paketen beladen. Die Zusteller räumen jetzt ihre Autos ein. Kleine und große Pakete, lange Rollen und kleine Würfel und immer wieder Plastiksäcke mit Kleidung. Dazwischen riesige Kartons einer Drogeriemarke. Meistens Windeln, erklärt Rudi van der Bosche, den wir schon zu Anfang dieser Deutschland-Reportage kennengelernt haben.
18: Rudi, Juliane, ja. Wunderbar. Ich finde das mega cool, wenn du mal mitfährst, weil live erleben ist einfach geil.
12: Rudi stapelt die Pakete in die Regale in seinem Zustellauto. Zwischendurch ein Schluck vom Kaffee aus der Thermosquelle.
18: Also das Sortieren ist das A und O.
12: Es geht schnell, jeder Handgriff sitzt. Rudi arbeitet zügig, aber nicht ungeduldig. Genau darum geht es, meint Hanjo Fritsche.
14: Also das ist wirklich ein Tipp, wo man nur den Leuten sagen kann, hey, stress dich nicht so. Mach alles Stück für Stück und dieses Hektische, das bringt einem nach hinten raus oft gar nicht viel Zeit.
12: Als der Wagen eingeräumt ist, geht es los. Das Auto ist randvoll.
19: Und jetzt stehen wir an einer roten Ampel und haben gerade im Depot gelernt, dass wir an der roten Ampel die Zeit nutzen sollen, um unsere Schultern zu bewegen.
18: Genau, da machen wir mal Show und strecken, tapfer und stolz. Brust voraus, Schulter nach hinten, tief einatmen. Ja genau, das sind so die Kleinigkeiten, die uns dann auch weiterhelfen.
12: Klingeln, Treppe hoch, Treppe runter, so geht es jetzt über Stunden. 224 Pakete hat Rudi heute an Bord. Als wir am späten Nachmittag wieder an der Zentrale ankommen, sieht er noch so frisch aus wie am Morgen.
19: Mein Rücken tut mir nicht weh.
18: Sehr gut.
19: Aber meine Füße tun mir weh. Wie ist es bei dir?
18: Füße weniger. Aber die Knie haben mir echt Probleme gemacht. Aber dann habe ich angefangen umzustellen und dann war das alles in Ordnung.
12: Seit Corona habe das Paketaufkommen nicht mehr abgenommen, erzählen mir Zustellerinnen und Zusteller. Das Projekt Ergo Hoch 2, das über 150 Stützpunkte in ganz Deutschland ausgerollt wird, soll Ihnen helfen, diesen Job gesund und zufrieden bis ins Alter auszuüben. Und manchmal helfen neben den Übungen auch Kunden, die einfach mal mit anfassen, sagt Rudi. Dann entsteht über ein 25-Kilo-Paket Hundefutter plötzlich eine Teamleistung, die in einem netten Handschlag endet. Und was nehme ich mit neben Tipps für spannende Körperübungen? Tierfutter bestelle ich ab heute nur noch in kleinen Mengen.
4: Wie Physiotherapeuten Paketzusteller der Post unterstützen. Juliane Krebs über das Projekt Ergo Hoch 2 Stadt, Land, Mensch, die Deutschland-Reportage. 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
4: Man könnte den Eindruck gewinnen, je länger die inzwischen 86-jährige Helga Schubert schreibt, desto autobiografischer werden ihre Bücher. Der Text, mit dem sie 2020 den Ingeborg-Bachmann-Preis gewonnen hat, handelt zum Beispiel vom schwierigen Verhältnis zu ihrer Mutter. Sie schreibt aber auch über den im Krieg gefallenen Vater, über das Arbeiten in der DDR, das Leben mit ihrem pflegebedürftigen Mann, dem Maler Johannes Helm, der im vergangenen Jahr gestorben ist. Von diesem Abschied erzählt Helga Schubert in ihrem neuen Buch Die Woche danach. Juliane Bergmann hat es gelesen.
20: Eine Schriftstellerin erlebt ihren vielleicht größten Verlust. Der Mensch, den sie 6 Jahrzehnte geliebt hat, stirbt. Und sie tut, was sie tun muss. Sie schreibt darüber. Ein Morgen im August. Neumeteln bei Schwerin. Helga Schubert findet ihren Lebensmenschen, ihren Derden, wie sie ihn nennt, tot in seinem Bett. Sie ist nicht überrascht, ihm ging es seit Tagen sehr schlecht. Der Schmerz trifft sie trotzdem, sie erzählt von ihrer Trauer. Wie das Ende ihres bisherigen Lebens fühlt es sich für sie an.
21: Er war 98 Jahre alt geworden, mit 17 Jahren schon Soldat im Zweiten Weltkrieg, Kriegsgefangener im Steinkohlenbergbau in Belgien. Was für ein langes, widersprüchliches, reiches Leben. Ja, ich hatte über Jahrzehnte Ruhe in seinem Herzen gefunden. Im letzten Jahr vor seinem Tod fragte mich aber eine Besucherin, haben Sie eigentlich noch ein Gegenüber? Ich schwieg.
20: Wirklich anwesend war Schuberts Mann, Johannes Helm, ein Maler und Psychologe, zuletzt immer seltener. Er war dement, herzkrank und wurde seit 10 Jahren von ihr gepflegt. Nun beginnt die Logistik des Todes. Helga Schubert ruft die Kinder an, den Pfleger, den Arzt, den Pastor, den Bestatter. Leute erledigen den Abtransport. Schubert berichtet von diesen organisatorischen To-Dos zunächst erschreckend rational, fast kühl. Sie gibt es zu, sie ist sogar erleichtert. Das weckt gemischte Gefühle beim Lesen.
21: Ich in Freiheit, ich in Selbstbestimmung nach den Jahrzehnten mit ihm.
20: Ein radikaler Sog. Die Atmosphäre ist bedrückend. Schuberts Ton ist das Gegenteil von Kitsch. Eindringlich, eckig, unerschrocken hart. Auch wenn ihr scharfer Blick unnachahmlich Welten kreiert, geht sie manchmal zu weit. Warum beschreibt sie etwa seine Körperausscheidungen in den letzten Lebenstagen, seine Gerüche? Geht das nicht würdevoller?
21: Alles meins, sagtest du in der Nacht vor deinem Tod und umarmtest mich.
20: Die kleinen, stillen Momente sind stark. Immer dann kommt einem die Erzählerin näher. Sie zieht um ins Gästezimmer, braucht ein geschichtsloses Bett, behängt die Wände mit den Bildern des Verstorbenen. Sie trägt seinen Ehering über ihrem. Sie sucht seine tierische Reinkarnation. Ein Pfauenauge? Eine Eidechse? Und sie schenkt sich tröstenden Besuch.
21: Da stehst du vor mir, mit diesem verschmitzten, unsicheren, verlegenen Lächeln, das mich von Anfang an so an dir betörte. Ich habe nie wieder in meinem Leben einen Menschen mit diesem Lächeln gesehen.
20: Dann der Aufbruch. Bald schon stehen wieder Buchprojekte an, Auftritte, Reden. Schubert eröffnet den Ingeborg-Bachmann-Wettbewerb, den sie selbst 2020 gewonnen hat und an dem sie 1980 nicht teilnehmen durfte. Die DDR-Behörden hatten ihr die Ausreise nicht erlaubt. Dass ihre diesjährige Rede in voller Gänze abgedruckt ist, führt weit weg. Das stört. Es passt jedoch konsequent zu Schuberts Arbeitsweise. Alles fließt ineinander. Tod steht neben Leben, Schreibtisch neben Bühne. Mit dem Lesen treten wir ein. in das Haus aus Worten und Bildern, das diese beiden Menschen miteinander geschaffen haben. Ein unperfektes Haus. Ihre Liebe war ambivalent. Nie hat er ihre Texte gelesen. Erst jetzt erlaubt sie sich, darüber wütend zu sein. So bitter es ist, sein Verschwinden ist für sie auch eine Erweckung. Die Woche danach verhandelt die Suche nach Frieden und die Neusortierung eines Lebens. Waghalsig offen erzählt. Das ist verstörend. Und gerade deshalb menschlich.
4: Julia Bergmann über die Woche danach von Helga Schubert. Das Buch ist erschienen im Verlag DTV. Es kostet 22 Euro.
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4: Jüdisches Leben schützen, das Existenzrecht Israels anerkennen und Kontakte zur organisierten Kriminalität strikt verboten. Das sind Positionen, auf die sich Linke, Grüne und SPD in Berlin geeinigt und so den Weg für Sondierungsgespräche geebnet haben. Ein Kontrollgremium soll genau hinsehen, ob sich in der potenziellen neuen Landesregierung auch alle daran halten. Wenn nicht, droht der Fraktionsausschluss. Im Was-Jetzt-Podcast der Zeit ordnet Politikredakteur Fritz Zimmermann ein, ob sich die Vorwürfe gegen Teile der Linken, also Antisemitismus und Clankontakte, Nähe zum Linksextremismus, damit erledigt haben.
2: Na, das hat ja zwei Ebenen. Hat es sich für Sie erledigt und hat es sich für die Außenwelt erledigt? Nach den vergangenen Wochen würde ich mal vorsichtig prognostizieren wollen, für die Außenwelt wird sich es damit nicht erledigt haben. Aber auch für die drei Parteien bleibt das Thema natürlich virulent. Sie haben jetzt einen Umgang gefunden, wie Sie als Koalition, eine mögliche Koalition, damit umgehen wollen. Die Frage ist, wie gehen Sie damit um, wenn sich Teile aus der Partei, namentlich der Linken, nicht daran halten? Es gibt jetzt schon erste Kritik vom sehr linken Rand der Linken, die eben sagen, wie könnt ihr bestimmte Dinge, die wir doch eigentlich anders sehen, aufgeben und so weiter. Das heißt, der eigentliche Konflikt, würde ich prognostizieren, wird sich in den nächsten Tagen und Wochen in der Linken vollziehen. Da wird die Parteiführung und auch die Spitzenkandidatin aus meiner Sicht dafür sorgen müssen, dass dieses Programm auch gilt. Und bei denen, die dieses Programm nicht haben wollen, die müssen dann eben entscheiden, ob es die richtige Partei ist.
4: Die Meinung von Fritz Zimmermann. Claudia van Laak vom Deutschlandfunk empfindet den Aufschrei manches Bundespolitikers aus den vergangenen Wochen als völlig überzogen.
3: Es besteht weder Grund zur Hysterie noch zur Schnappatmung. Die Hamas wird nicht ins Rote Rathaus einziehen. Die kriminelle Großfamilie Remo nicht die Ledersofas in der Berliner Innenverwaltung besetzen. Wer allerdings Politikern wie Markus Söder, Wolfram Weimar oder dem CSU-Generalsekretär Martin Huber zuhört, könnte meinen, genau das stehe bevor. Von einem absoluten Skandal sprechen sie, wollen Berlin den Geldhahn zudrehen und gleich noch die Polizisten abwerben. So geschehen von Baden-Württembergs CDU-Innenminister Manuel Hagel, der die linke Wahlsiegerin Elif Eralp zudem als Clan-Bürgermeisterin bezeichnet hat. Hier läuft eine politische Debatte völlig aus dem Ruder. Je unsachlicher die Argumente von Weimar, Huber und Co., umso stärker schließt sich die Linke nach innen zusammen. Und der dringend nötige Prozess, sich von einzelnen Antisemiten zu trennen, von denjenigen, die Gewalt verherrlichen und die organisierte Kriminalität verniedlichen, dieser Prozess läuft dann ins Leere.
4: Ein Kommentar von Claudia von Laak. T-Online geht mit den Parteien hart ins Gericht und spricht von einem faulen Kompromiss.
22: Er distanziert sich von niemandem. Er besagt gar nichts. Der Linkspartei ist ihre pro-palästinensische und ihre in Teilen antisemitische Wählerklientel offensichtlich wichtiger als die geschichtliche Verantwortung Deutschlands. Dass SPD und Grüne das augenscheinlich hinnehmen, um in den Senat zu kommen, ist genauso inakzeptabel.
4: Und die Märkische Oder-Zeitung aus Frankfurt schreibt:
22: Wie es bei linken Parteien leider traditionell häufiger der Fall ist, soll das Problem nun verwaltungstechnisch bearbeitet, begutachtet und gelöst werden. Kommt es zum Streit über einschlägige Vorfälle oder Äußerungen, wird der Vorgang einem Expertengremium vorgelegt, das nach internationalen Kriterien entscheiden soll, ob das Ganze nun wirklich antisemitisch war oder vielleicht doch nicht. Vermutlich kann das Urteil auch differenzierter ausfallen. Denkbar wäre eine Einstufung nach dem Muster halb antisemitisch, Viertel antisemitisch oder Achtel antisemitisch. Zu glauben, damit ließe sich das Problem der Linkspartei zähmen oder sogar lösen, ist naiv.
4: Das waren Standpunkte, zusammengestellt von Martin Seiler.

50 Euro im Monat für eine vierköpfige Familie. Die Reform der Einkommensteuer war heute im Bundestag. Wir berichten ausführlich in der kommenden Viertelstunde nach den nächsten Nachrichten um Mitternacht.

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1: Um 0 Uhr mit Ronald Lessig. In Berngau in Ostbayern läuft seit Stunden ein großer Polizeieinsatz, nachdem ein Mann vor seinem Haus zwei Menschen erschossen hat. Bei den Opfern handelt es sich um zwei Mitarbeitende des Landratsamtes. Sie wollten eine routinemäßige Waffenkontrolle durchführen. Der Schütze hält sich nach wie vor in einem Haus verschanzt. Spezialkräfte versuchen seit Stunden mit ihm zu verhandeln. Die Hintergründe und sein Motiv sind noch unklar. Der Bundestag hat entschieden, dass die gesetzliche Kassenleistung bei vorgeburtlichen Bluttests geprüft werden soll. Ein entsprechender überfraktioneller Antrag erhielt am Abend die Mehrheit der Stimmen. Aus der Nachrichtenredaktion Peter Behrendt.
2: In dem Antrag heißt es, die derzeitige Verordnung regle nicht klar genug, wann der Bluttest angewandt werden solle. Er komme faktisch einer Reihenuntersuchung vorrangig auf Trisomie 21 gleich. Zuletzt hat fast die Hälfte aller Schwangeren so einen Test machen lassen. Dabei wird der Schwangeren Blut abgenommen. Das Ergebnis zeigt, wie wahrscheinlich es ist, dass das Kind eine Behinderung haben wird, zum Beispiel Trisomie 21. Eigentlich soll dieser Test nur die Ausnahme sein, da er eben nicht voraussagt, ob das Kind tatsächlich eine Behinderung haben wird.
1: Volkswagen-Chef Blume hat die Belegschaft des Audi-Werkes in Neckarsulm über weitere Konsequenzen aus dem Sparpaket informiert. Auf einer Betriebsversammlung kündigte er an, dass Audi die sogenannte Zukunftsvereinbarung zwischen dem Konzern und der IG Metall aufkündigen will. Sie sichert die Belegschaft ab, indem etwa betriebsbedingte Kündigungen bis Ende 2033 ausgeschlossen werden. Audi in Neckarsulm gehört wie die VW-Werke in Emden, Hannover und Zwickau zu den Volkswagen-Standorten, die Mitte der 2030er Jahre geschlossen werden könnten. Nach einem weiteren Protesttag in Frankreichs Schulen will die Regierung doch reagieren. Bildungsminister Giffrey hat am Abend 3000 zusätzliche Lehrkräfte versprochen, die er auf gut 100 Gymnasien verteilen will. Aus Paris Julia Borutta.
3: Dank einer Software, die er bereits vor einem Jahr angefordert habe, sei es nun möglich, die Schulen zu identifizieren, die sich in einer problematischen Situation befänden. Es gibt 114 Gymnasien, die ich als rot bezeichnen würde, führte der Bildungsminister aus. Ob diese Ankündigung zur Beruhigung der Lage beitragen wird, ist fraglich. Die Schüler und Studierenden fordern weiter deutlich höhere Ausgaben für Bildung, die Abschaffung der zentralen und aus ihrer Sicht intransparenten Studienplatzvergabe und eine bessere Ausstattung der Schulen.
1: Das waren die Nachrichten. Das Wetter in Deutschland. Häufig trocken, vereinzelt Schauer bei 12 bis 2 Grad. Tagsüber im Südosten freundlich, von Westen her kräftige Schauer bei 10 bis 16 Grad. Am Samstag gebietsweise freundlich, ein paar Schauer, im Norden Gewitter bei 12 bis 18 Grad und am Sonntag Schauer bis 17 Grad. Es ist 0:03 Uhr.
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4: Die A1 Lübeck-Hamburg auf der Norderelbbrücke kommt es in beiden Richtungen wegen eines Schwertransports bis ca. 5 Uhr zu kurzfristigen Sperrungen. A2 Dortmund Richtung Hannover zwischen Wunstorf-Lute und Garbsen 4 Kilometer Stau im Baustellenbereich. Die A3 Nürnberg Richtung Passau ist zwischen Passau Nord und Mitte wegen Bergungsarbeiten noch bis 1 Uhr gesperrt. A6 Mannheim Richtung Heilbronn zwischen Bad Rappenau und Heilbronn unter Altesheim 3 Kilometer Stau. Die A7 Hannover Richtung Hamburg ist zwischen Ramelsloh und Horster Dreieck nach einem Unfall gesperrt. Die A29 Wilhelmshaven Richtung Ahlhorner Heide ist zwischen Oldenburg-Umstede und Kreuz Oldenburg-Ost wegen Bauarbeiten bis ca. 5 Uhr gesperrt. Die Umleitung führt über die U26. Die A36 Fienenburg Richtung Wolfenbüttel ist zwischen Osterwiek, Fienenburg-Ost und Fienenburg wegen einer Nachtbaustelle bis ca. 5 Uhr gesperrt. Die A52 Mönchengladbach Richtung Düsseldorf ist zwischen Karst Nord und Kreuz Karst wegen Bauarbeiten bis ca. 5 Uhr gesperrt. Die A448 Bochum West Richtung Dortmund-Witten ist zwischen Tunnel Rumbacher Hütte und Bochum Süd wegen einer Fahrbahnerneuerung bis ca. 5 Uhr gesperrt. Und München auf dem Mittleren Ring sind der Effner-Tunnel, der Leuchtenberg-Tunnel, der Richard-Strauss-Tunnel sowie der Innsbrucker Ringtunnel wegen Wartungsarbeiten noch bis ca. 5.30 Uhr in beiden Richtungen gesperrt.
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4: Und die kommt vom Norddeutschen Rundfunk in Hamburg. Am Mikrofon begrüßt Sie Sven Hasenklever. Die Einkommensteuer gehört zu den vielen Dingen, die die Koalition in Berlin reformieren will. Ein Entwurf wurde heute erstmals im Bundestag beraten. Die Pläne sind innerhalb der Koalition umstritten. Unionspolitiker sprechen wegen des Verzichts auf einen Abbau der sogenannten kalten Progression sogar von einer heimlichen Steuererhöhung und mahnen ein höheres Entlastungsvolumen an. Um es anschaulich zu machen, es geht derzeit um 50 Euro im Monat für eine vierköpfige Familie. Ob das vor dem Hintergrund des derzeitigen Kaufkraftverlusts überhaupt der Rede wert ist, ist wohl Ansichtssache. Chris Berdrow fasst die Debatte zusammen.
5: Der Finanzminister und Vizekanzler Lars Klingbeil macht zu Beginn seiner Rede noch einmal klar, wen die Bundesregierung mit ihrer Steuerreform entlasten will. Es ist die sogenannte Mitte der Gesellschaft.
6: Es geht um die Polizistinnen und Polizisten in unserem Land, die nachts für unsere Sicherheit sorgen. Ich rede von Erzieherinnen und von Erziehern, die sich um unsere Kinder kümmern, von Krankenpflegern, von Busfahrerinnen, von all denen, die früh morgens aufstehen, die anpacken in unserem Land und einen Knochenjob leisten.
5: 600 Euro pro Jahr sind mehr drin, so rechnet es Klingbeil vor, für eine Familie mit mittlerem Einkommen und zwei Kindern. Für den Staat summieren sich diese Entlastungen ab 2028 auf 10 Milliarden Euro. Das sei der Rahmen des Möglichen gewesen. Die Opposition kritisiert den Finanzminister scharf. Kai Gottschalk von der AfD wirft der Regierung unter anderem vor, dass sie bislang darauf verzichten will, die sogenannte kalte Progression auszugleichen. Damit ist der Effekt gemeint, dass mögliche Gehaltsanstiege zum Ausgleich der Inflation nicht bei den Beschäftigten ankommen, weil sie dadurch in einen höheren Steuertarif rutschen und dann am Ende doch nicht mehr Kaufkraft haben.
6: Klingbeil, Sie sind der Houdini sozusagen der Finanzen. Es ist das dreisteste, am besten getarnte Steuererhöhungsgesetz, das dieses Haus seit Jahren gesehen hat. Es ist ein glatter Etikettenschwindel, meine Damen und Herren.
5: Die Sache mit der kalten Progression treibt auch die Union im Bundestag um. Ihr finanzpolitischer Sprecher Fritz Günzler sagt, mit dem Gesetzentwurf löse die schwarz-rote Koalition zwar ihr Versprechen ein, dass diejenigen mehr haben müssen, die mehr leisten. Aber
7: zur Wahrheit gehört auch, und da will ich auch gar nicht drum rumreden, dass wir uns vorgestellt hätten, ich übrigens spüre ich das auch bei der SPD, dass man einen vollständigen Ausgleich der kalten Progression hinbekommen hätte. Auch schon im Regierungsentwurf.
5: Einen Vorwurf will Günzler dem Finanzminister aber ausdrücklich nicht machen. Klingbeil habe das vorgestellt.

0: dass die Regierung neben den Entlastungen auch viele Kürzungen plane.
1: Ich gucke mir schon an, wie die Unzufriedenheit in diesem Land steigt. Und wenn Sie erzählen, dass Sie untere und mittlere Einkommen mit der Einkommensteuer hier entlasten, dann ist das für Millionen von Menschen einfach falsch. Und das wissen die Menschen.
0: Der Gesetzentwurf des Finanzministers geht jetzt in den zuständigen Bundestagsausschuss und wird dort weiter beraten.
2: Also jetzt erstmal die Entlastung für kleinere und mittlere Einkommen. Das ist der Plan, ganz ausdrücklich, nannte Finanzminister Klingbeil ja als Beispiel Busfahrer und Polizisten. Wiebke Esther ist die stellvertretende Vorsitzende der SPD-Bundestagsfraktion und verantwortet da unter anderem die Themen Haushalt und Finanzen. Mein WDR-Kollege Andreas Busche hat sie gefragt, wie spürbar die Entlastungen ab Januar für diese mittleren, aber auch für kleinere Einkommen sein werden.
3: Also es wird spürbar, es hängt dann auch wieder davon ab, ob die in einer Ehe mit anderem Einkommen und mit Kindern liegen. Aber wie Sie richtig gesagt haben, wird der Schwerpunkt der Entlastung auf kleine und mittlere Einkommen liegen. Will aber auch direkt hinzusagen, wir könnten uns auch noch mehr Entlastung vorstellen. Da sind wir uns einig mit der Union. Allein die Gegenfinanzierung, dafür hat die Union noch keine Vorschläge gemacht. Ich hätte welche, wir werden jetzt versuchen, das hinzubekommen.
4: Ja, sprechen wir gleich noch drüber. Aber ganz kurz nochmal zu diesem spürbar. Ich habe mal rausgesucht, eine Familie mit 2 Kindern und 60.000 Euro Haushaltseinkommen wird am Ende im Monat 50 Euro mehr haben. Ist das für Sie schon spürbar?
3: Ja, wenn man dann auch die Fragen von Kindergeld bei Familien noch mit dazu rechnet, dann glaube ich, dass 50 Euro mehr oder weniger für viele Menschen schon spürbar ist.
4: Ja, aber allein in den letzten 5 Jahren sind Lebensmittel um 30% teurer geworden.
3: Auch das war spürbar für die Menschen, klar. Und darum sagen wir, es wäre schön, wenn es mehr wird, also wenn eine größere Entlastung möglich wäre. Sie wissen aber sicherlich auch, dass wir, um den Haushalt verfassungskonform aufzustellen, sehr viele Runden haben drehen müssen, weil in bestimmten Bereichen auch gespart werden müsste. Und darum sind diese Beratungen zur Einkommensteuerreform gekoppelt mit dem gesamten Haushalt. Und man muss das solide gegenfinanzieren, wie wir sagen. Man muss also sagen, wo nimmt der Staat dann mehr ein, um stärker entlasten zu können? Und das ist unsere Aufgabe jetzt zu gucken, wo wir das Gesetz noch besser machen können.
4: Jetzt rutscht die Polizeibeamte, nehmen wir jetzt einfach mal die, aber in eine neue Steuerklasse, weil es mehr Brutto gibt, was ja eigentlich gut ist. So, dann zahlt sie jetzt aber mehr Steuern wegen der neuen Steuerklasse. Das ist diese kalte Progression, dieses schlimme Wort. Eigentlich wird die ja immer mit einberechnet, diesmal nicht. Wegen der SPD heißt es. Wieso?
3: Das ist richtig, haben Sie auch schön erklärt. Und auch wir würden gerne die kalte Progression ausgleichen. Das ist nicht erzwungenermaßen so. Darum ist das in dem Vorschlag jetzt noch nicht enthalten. In den meisten der letzten Jahre ist es aber ausgeglichen worden. Würden wir auch. Kostet aber nochmal eine Menge Geld. Und die Frage ist, wo das Geld herkommen soll. Das ist die Aufgabe, die wir jetzt haben, die zu finden. Ich kann Ihnen einen Vorschlag machen.
4: Ja, genau, das hatten Sie ja eben schon so groß angekündigt. Da bin ich jetzt mal gespannt. Also Sie sagen ja, auch wir würden gerne mehr, ähnlich wie die Union, mehr in der Breite und auch nicht nur, ich sage jetzt mal ganz platt, 50 Euro für die Familie. Wie würden Sie das denn gegenfinanzieren? Wo finden Sie denn noch Geld?
3: Also ich kann Ihnen beispielsweise den Vorschlag machen, dass wir bei den Einkommen, bei der Einkommensteuer stärker entlasten und dass wir darum bei der Kapitalertragssteuer die Kapitalerträge, also das, was Menschen verdienen, wenn sie hohes Vermögen haben, um dann es anzulegen und dadurch Zinsen beispielsweise bekommen, dass wir da in der Besteuerung hochgehen, weil das in Deutschland relativ gering, viel geringer besteuert ist. Und das zu nehmen, um insbesondere kleine und mittlere Einkommen, Ihr Beispiel, 60.000 Euro Einkommen zu entlasten, da wären wir dabei. Die Union zeigt da momentan noch nicht so viel Bewegung. Darum will ich jetzt nicht das als sehr wahrscheinlich in Aussicht stellen. Aber das ist ein Beispiel für genau die Verhandlungen, die jetzt beginnen. Wir suchen nach Gegenfinanzierung, Möglichkeiten, um das vorzuschlagen. Ich erwarte von der Union, der jetzt doch auch ein bisschen die Backen aufbläckt und sagt, das muss alles noch kommen, das muss noch kommen, dass sie auch konstruktive Vorschläge macht. Die habe ich noch nicht gehört. Aber wenn die dann kommen, dann kriegen wir auch was gemeinsam hin.
4: Mir ist noch eine Sache aufgefallen, wenn wir mal auf Gutverdiener schauen, die ja mehr bezahlen müssen jetzt mit dieser geplanten Einkommensteuerreform. Also hohe Einkommen ab 280.000 Euro, also wirklich richtig schon viel Geld. Da sind dann 47% fällig. Sie haben aber selber im Juni ja noch eine Vermögens- und Erbschaftssteuer gefordert. Die kommt nicht. Weiß man wahrscheinlich auch warum, brauche ich Sie gar nicht fragen, ist die Union, verstehe ich schon. Stattdessen gehen Sie aber an das Geld von arbeitenden Menschen ran. Ist das diese Gerechtigkeit?
3: Ist nicht ganz richtig, dass das nicht kommt. Erstens, ich finde es richtig, dass wir sagen, weil, Sie haben es angesprochen, die Lebensmittelpreise sind so

0: gestiegen. Für jemanden, der 60.000 Euro im Jahr verdient, macht das im Alltag mehr aus als für jemanden, der 280.
1: Ja, aber darum
0: ist das intern richtig. Bei Erbschafts- und Vermögensteuer sage ich Ihnen, die Union will es nicht. Aber Montag und Dienstag der nächsten Woche wird am Bundesverfassungsgericht über die Erbschaftssteuer verhandelt. Wir warten darauf, dass wir dann Hinweise kriegen, was das Bundesverfassungsgericht ändern wird. Ich gehe davon aus, dass wir Anfang nächsten Jahres eine Rechtsprechung dazu haben werden. Und dann kommt das Thema Erbschaftssteuer, nachdem das Bundesverfassungsgericht geurteilt hat, auf die Tagesordnung. Und ich bin wild entschlossen, sehr zeitnah, also noch in dieser Legislaturperiode, mit dieser Koalition auch bei den Erbschaftssteuern, vor allem bei den besonders hohen Erbschaften, Multimillionenerbschaften, die heute zu oft verschont werden, was zu machen, um da Einnahmen zu generieren.
1: Sagte Wiebke Ester. Sie ist stellvertretende Vorsitzende der SPD-Bundestagsfraktion.
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1: Kann man Italiens rechtsgerichteter Premierministerin Giorgia Meloni schon jetzt zur Wiederwahl gratulieren? Sie hat ihre Gewinnchancen jedenfalls deutlich erhöht mit einer Art Booster im Wahlrecht. Die Abgeordnetenkammer hat, diszipliniert durch eine Rücktrittsdrohung der Regierungschefin, einer Reform zugestimmt, wonach die stärkste Partei oder Koalition, die mit mehr als 42% aus der Stimmabgabe hervorgeht, 70 Sitze in der Abgeordnetenkammer und 35 Sessel im Senat obendrauf erhält, um kommod, wie man so schön sagt, durchregieren zu können. Ivo Maruschik berichtet aus Rom.
3: Die Italiener können jetzt direkt wählen, wer sie vertritt. Mit diesen Worten hat Ministerpräsidentin Meloni die Entscheidung in der Abgeordnetenkammer begrüßt. Sie können für die Partei stimmen, die Koalition, ein Programm, den Spitzenkandidaten und für ihren Abgeordneten, so Meloni. Das neue Wahlrecht hat damit die letzte Hürde genommen und die Regierungschefin hat die von ihr gewünschten neuen Regeln bekommen, wenn auch erst im zweiten Anlauf, nachdem sie die Vertrauensfrage gestellt hatte. Ein maßgeschneidertes Wahlrecht, das nur darauf abzielt, Melonis Macht abzusichern, schimpft Oppositionsführerin Elly Schlein.
4: Ihr klammert euch an die Macht, ihr klammert euch an eure Sessel, weil ihr Angst vor dem Moment habt, in dem die Italiener euch zur Rechenschaft ziehen werden. Ihr habt Angst vor der Demokratie und versucht, sie zu manipulieren.
3: Umstritten ist vor allem die Vorschrift, die dem stärksten Parteienblock eine bequeme Mehrheit in beiden Kammern des Parlaments verschaffen soll. Wer mindestens 42% der Stimmen erreicht, erhält Bonussitze im Senat und im Abgeordnetenhaus, so dass dieses Bündnis dann auf 55% der Sitze kommt. Stabilicum nennt die Regierung das Gesetz in falschem Latein, denn es soll Stabilität bringen. Aber auch dieses Argument lässt die Oppositionsführerin nicht gelten.
4: Es ist ein falsches und verfassungswidriges Gesetz, weil es einen abnormen Mehrheitsbonus vorsieht, der dazu führt, dass der Sieger ein garantiertes Quorum von fast allein erreicht. Regierungsfähigkeit ist ein wichtiges Prinzip, aber es muss immer mit der Repräsentation im Gleichgewicht stehen.
3: Tatsächlich ändert es die Spielregeln so stark, dass sich auch die politischen Abläufe in Italien grundlegend ändern werden. Es zwingt die Parteien, sich schon im Wahlkampf zu Bündnissen zusammenzuschließen. Künftig wird also wohl ein Rechtsblock gegen einen Linksblock antreten. Eine Suche nach Koalitionen und Kompromissen nach der Wahl sind praktisch nicht mehr möglich. Meloni und ihre Partner argumentieren, das sorge für Klarheit. Regierungen können nicht mehr nach der Wahl durch Absprachen im Hinterzimmer gebildet werden. Und es könne nicht mehr passieren, dass ein weitgehend unbekannter Kompromisskandidat plötzlich Regierungschef wird. Wie bei der Wahl von Giuseppe Conte im Jahr 2018. Solche Überraschungen wird es nicht mehr geben, verspricht Giovanni Donzelli, einer der Vertrauten von Meloni und Organisationschef ihrer Partei Fratelli d'Italia. Ihr werdet Italien nicht zu technischen Regierungen zurückbringen, in denen sich die Politik die Posten aufteilt, ohne vorher offen das Gesicht gezeigt zu haben. Schluss mit Scheingefechten, um dann am nächsten Tag die Sessel zu verteilen. Italien wird in die dritte Republik eintreten.
5: Entrerà nella terza Repubblica.
1: Ein Bericht von Ivo Maruschik.
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1: Zur Wahlrechtsreform in Italien hören Sie jetzt den Kommentar von ARD-Korrespondentin Anna Giordano.
4: Giorgia Melonis Wahlrechtsreform war selbst in den Reihen ihrer Koalition umstritten. Noch im Juli hatten einige Politiker der Regierungsparteien gegen die ursprüngliche Fassung der Reform gestimmt. Franchi Tiratori sind sie in den italienischen Medien genannt worden, also Heckenschützen aus den eigenen Reihen. Weil die Abstimmung im Parlament geheim war, konnten sie aber nicht identifiziert werden. Auch bei der zweiten geheimen Abstimmung hatten Kritiker und die Opposition insgeheim auf Heckenschützen gehofft. Die gab es diesmal aber nicht. Der Grund dafür dürfte vor allem einer sein. Meloni hatte gedroht, das Parlament aufzulösen und Neuwahlen auszurufen, sollte das Gesetz im zweiten Anlauf scheitern. Und das wäre für viele Abgeordnete ein persönliches Drama gewesen. Denn nach italienischem Recht müssen Parlamentarier mindestens 4,5 Jahre im Amt sein, um einen Anspruch auf die begehrte Abgeordnetenrente zu erwerben. Diese Schwelle wird erst im Frühjahr 2027 erreicht. Der Blick auf den eigenen Vorteil war stärker als der Einsatz für parlamentarische Prinzipien. Und auch Giorgia Meloni selbst dürfte mit dem Wahlgesetz hauptsächlich ihren eigenen Vorteil im Blick gehabt haben, weniger die Mitbestimmung der Wählerinnen und Wähler, wie sie immer behauptet hat. Der Kern der Reform, wer als Parteienbündnis mindestens 42% der Stimmen holt, bekommt automatisch 55% der Sitze im Parlament garantiert. 42%, das ist ungefähr die Marke, die ihr aktuelles Regierungsbündnis laut Umfragen auch in den nächsten Wahlen erreichen dürfte. Die Opposition hingegen ist tief zerstritten. Schon vor den nächsten Wahlen festzulegen, wer sich mit wem zusammentut und wer als Premierministerkandidat ins Rennen geht, das nämlich verlangt das neue Wahlgesetz, dürfte dem Mitte-Links-Bündnis besonders schwer fallen. Und so hat Meloni mit dem Gesetz nicht nur die Opposition geschwächt, kleinere Parteien benachteiligt, die nun händeringend nach Bündnispartnern suchen müssen, um überhaupt noch eine Rolle zu spielen. Sie hat faktisch auch die Macht des Staatspräsidenten eingeschränkt. Bislang konnte dieser nämlich nach Wahlen frei entscheiden, wen er mit der Regierungsbildung betraut. Nach dem neuen Gesetz kann er den bereits feststehenden Koalitionskandidaten nur noch formal abnicken. Verfassungsrechtlich ist das problematisch. Meloni feiert ihr Gesetz als Sieg für Stabilität. In Wahrheit dient die Wahlreform vor allem ihrem eigenen Machterhalt. Denn dass sich Koalitionspartner nach einer Wahl nicht doch wieder zerstreiten, dass Regierungen auseinanderbrechen, verhindert das Gesetz nicht. Was Meloni als stabil verkauft, schwächt am Ende Italiens parlamentarische Demokratie.
1: Die Meinung von Anna Giordano. Die Europäische Union und China, diese Beziehung ist kompliziert. Auf der einen Seite ist Peking Lieferant wichtiger Güter wie etwa seltener Erden. Auf der anderen Seite flutet die Volksrepublik den Markt in Europa aber auch mit billigen, teils stark subventionierten Produkten. Stichwort E-Autos. Da ein ausgewogenes Miteinander zu finden, ist schwierig. EU-Handelskommissar Šefčovič ist deswegen in Peking. Dort trifft er sich zu Gesprächen mit Chinas Handelsminister. Aber was kann das bringen und wie gut ist die EU hier überhaupt aufgestellt? Christoph Kober schaut auf das Treffen.
6: Im Gepäck hat der EU-Handelskommissar eine Statistik, die ihm Druck in den Verhandlungen machen dürfte. Mehr als 1 Milliarde Euro beträgt das Handelsdefizit, das die EU derzeit mit China verzeichnet, pro Tag. Auch weil chinesische Unternehmen ihre Produkte zu künstlich niedrigen Preisen auf dem EU-Markt anbieten, heißt es aus Brüssel, und damit europäische Unternehmen in Existenznot bringen. Aus diesem Defizit will die EU raus und erwartet konkrete Schritte dazu von China. Zuletzt hatte es Medienberichte gegeben, wonach Brüssel Peking aufgefordert habe, freiwillig seine Exporte von Hybridautos nach Europa einzuschränken. Den Schritt hat China aber offenbar abgelehnt. Auch von weiteren Zugeständnissen war im direkten Vorfeld der Gespräche nichts zu hören. Unmittelbar vor den Verhandlungen hat die Sprecherin des chinesischen Außenministeriums Mao Ning gesagt, China vertrete die Haltung im Sinne beider Seiten, die Kooperation aufrechtzuerhalten und Meinungsverschiedenheiten im Handel durch gleichberechtigten Dialog zu lösen. Zuletzt hatten Bundeskanzler Friedrich Merz und Frankreichs Präsident Emmanuel Macron die EU-Kommission in einem gemeinsamen Brief aufgefordert, handelspolitische Abwehrschritte zu installieren, die schneller und schärfer wirken als bislang. Nicht nur lehnt China diese Vorschläge ab. Noch vor dem Nationalfeiertag am 1. Oktober und während der sich anschließenden freien Tage hatte die Führung in Peking Warnungen in Richtung Europa ausgesprochen. Das Handelsministerium hat einen entschlossenen Gegenschlag und den Einsatz eines starken politischen Instrumentenkastens angekündigt, falls Brüssel einseitige Handelsbeschränkungen gegen chinesische Unternehmen oder Produkte beschließen sollte. Ob die Gespräche zwischen EU-Handelskommissar Šefčovič und Chinas Handelsminister Wang tatsächlich Fortschritte bringen, ist unklar. Sie sollen bis morgen dauern.
1: Keine Nähe zur organisierten Kriminalität. Was will man mehr von einer Landesregierung? Linke, Grüne und SPD in Berlin nehmen Sondierungsgespräche auf. Das teilten die drei Parteien 2,5 Wochen nach der Wahl zum Abgeordnetenhaus mit. Voraussetzung für diesen Schritt war aber vor allem eine Verständigung beim Thema Antisemitismus. Ute Schumacher berichtet.
7: 2,5 Wochen nach der Abgeordnetenhauswahl in Berlin haben sich die Spitzen von Linken, Grünen und SPD auf eine gemeinsame Linie gegen Antisemitismus verständigt und sich klar zum Existenzrecht Israels bekannt. Außerdem haben sie sich verständigt auf einen Umgang mit der organisierten Kriminalität. Zwei Vereinbarungen sind geschlossen. Die erste wendet sich gegen Antisemitismus, der in Berlin schon historisch von größter Bedeutung ist, sagt die Landesvorsitzende der Linken, Kerstin Wolter.
8: Aus unserer Geschichte wächst eine besondere Verantwortung für den Schutz jüdischen Lebens. Wer für uns Verantwortung trägt, im Abgeordnetenhaus wie im Senat, garantiert das. Antisemitismus hat in Berlin keinen Platz.
7: Wolter betont aber auch, was das für das Zusammenleben mit den unterschiedlichen Gruppen in der Hauptstadt bedeutet.
8: Man kann Antisemitismus klar bekämpfen und zugleich für die Menschenrechte der Palästinenserinnen und Palästinenser eintreten. Das ist kein Widerspruch. Das ist der Anspruch einer Politik, die die Würde jedes Menschen zum Ausgangspunkt nimmt.
7: Für den Fall, dass Abgeordnete oder künftige Senatsmitglieder gegen die beschlossenen Grundsätze verstoßen, wollen Linke, Grüne und SPD Konsequenzen ziehen. Wenn nötig, können auch drei Experten dazugenommen werden, um die Verstöße zu bewerten. Am Ende muss die betroffene Fraktion selbst über Konsequenzen entscheiden. Die können bis zum Fraktionsausschluss gehen. Der Fraktionschef der Grünen im Berliner Abgeordnetenhaus, Werner Graf, ist zufrieden mit der Vereinbarung.
9: Wir nehmen diese Verantwortung ernst und wir wollen auch, und das ist uns wirklich wichtig, auch an die Jüdinnen und Juden sagen, wenn wir eine Regierung bilden, dann geben wir als diese Regierung auch ein Schutzversprechen an alle Jüdinnen und Juden.
7: Explizit ist in der Vereinbarung benannt, dass der Polizeischutz für jüdische Einrichtungen erhalten bleibt und wenn nötig noch ausgeweitet wird. Das Gleiche gilt diesbezüglich für den Verfassungsschutz. Ein Punkt, den auch der Fraktionschef der SPD, Steffen Krach, besonders betont. Und weiter?
10: Der gleiche Mechanismus, der beim Themenfeld Antisemitismus gilt, der gilt auch bei dem Themenfeld organisierte Kriminalität. Auch da darf es keine Nähe geben, keine Kontakte geben, sonst hat es Konsequenzen.
7: Auch hier kann im äußersten Fall der Ausschluss aus der Fraktion drohen. Nachdem die drei Parteien diese Regelungen verabredet haben, starten sofort die Sondierungen. Nun wird also geklärt, ob Linke, Grüne und SPD Koalitionsverhandlungen aufnehmen wollen. Ein wichtiges und konfliktreiches Thema dürfte dabei die Vergesellschaftung von großen Wohnungskonzernen sein. Für die Linke ist das eins ihrer wichtigsten Wahlziele. Aus der SPD gibt es Gegenwind. Wichtig wird auch das Thema Finanzen. Berlin muss in den nächsten Jahren rund 5 Milliarden Euro einsparen. Das sind mehr als 10% des gesamten Jahreshaushaltes.
2: Sport.
11: Mit Moritz Kühn und der Handball-Champions-League-Vorrunde. Da haben die Füchse Berlin den zweiten Sieg im dritten Spiel gefeiert. Gegen den FC Porto gab es einen 40:32 Erfolg. Marcel Stober mit den Einzelheiten.
12: Von einem so klaren Ergebnis war lange nicht auszugehen. In der ersten Hälfte lieferten sich die bis dahin punktgleichen Teams aus Berlin und Porto einen Schlagabtausch. Zur Pause war Berlin mit 3 Toren vorn, doch der Vorsprung schmolz kurz nach dem Seitenwechsel wieder dahin. Die Füchse konnten sich im Gegensatz zu den nun fehleranfälligen Portugiesen aber steigern, insbesondere dank des guten Torhüters Lasse Ludwig, und der Treffer von Welthandballer Matthias Gitzel gewann Berlin das Spiel am Ende komfortabel mit 40:32. Der Däne erzielte alleine 17 der 40 Berliner Treffer. Nach 3 von 6 Spielen der Gruppenphase behauptet der deutsche Pokalsieger also Platz 2, der am Ende für den Einzug in die Hauptrunde reichen würde.
11: Auf Kurs Hauptrunde ist auch die MT Melsungen, die mit 28:23 gegen den aktuellen Tabellen Zweiten der französischen ersten Liga HBC Nantes gewonnen hat. Es war auch der zweite Sieg im dritten Vorrundenspiel. Die Rückrunde beginnt schon kommende Woche. Ganz andere Probleme hat die HSG Wetzlar, die in der Bundesliga weiter auf den ersten Saisonsieg warten muss. Der Tabellenletzter aus Hessen verlor am Abend das Duell am 8. Spieltag in Stuttgart und zwar mit 26:31. Einen Überraschungssieg hat Eisenach gefeiert, 33:29 Erfolg bei den Rhein-Neckar-Löwen. Eisenach hat sich ein kleines Polster auf die Abstiegszone erarbeitet. Und damit ab zum Fußball. Da wird im kommenden März der Präsident des Weltfußballverbands FIFA gewählt. Bislang hat nur der aktuelle und umstrittene FIFA-Präsident Gianni Infantino gesagt, dass er sich erneut zur Wahl stellen werde. Einen Gegenkandidaten gibt es noch nicht. Der Gegenspieler von Gianni Infantino, die Europäische Fußballunion, kurz UEFA, ist noch auf der Suche nach einem Herausforderer. Matthias Friebe berichtet.
13: Kein Kandidat, aber eine Strategie. Die UEFA will auf jeden Fall den Wahlkampf aufnehmen mit FIFA-Präsident Gianni Infantino.
14: Wir brauchen auch eine neue Führung der FIFA,
13: sagte DFB-Präsident Bernd Neuendorf nach einem UEFA-Treffen in Berlin. Mit großer Einigkeit, Ausnahme Aserbaidschan, haben sich die 55 europäischen Fußballverbände darauf festgelegt, wie man in den Wahlkampf gehen will.
15: Ich persönlich, aber das war heute, glaube ich, auch die Mehrheitsmeinung, sind nicht davon überzeugt, dass es mit dieser Führung der FIFA zu einem glaubhaften Reformprozess kommen kann.
13: Amtsinhaber Infantino, der spätestens mit seinen später zurückgenommenen Privatisierungsplänen das Vertrauen verspielt hat, hat derweil den Wahlkampf schon aufgenommen. Allein in den letzten 5 Tagen bereiste er 7 Länder, von Indonesien über Tschechien bis zu den Kapverden. Einen Namen, wer es mit Infantino aufnehmen soll, gibt es aber auch 6 Wochen vor Ablauf der Nominierungsfrist noch immer nicht. Ein Profil haben die UEFA-Mitgliedsverbände jetzt festgelegt.
15: Wie muss sie aussehen, damit wir Vertrauen wieder gewinnen in diese Institution FIFA? Auch über diese Kriterien haben wir gesprochen.
13: Zum Vertrauen in die Institution gehört auch eine grundlegende Reform der Strukturen. Eine bessere Gewaltenteilung und eine Machtbegrenzung künftiger Präsidenten, damit die FIFA wieder zu einer Institution wird,
15: die wirklich dem Fußball hilft und dem Fußball nicht schadet.
13: Dieses Konzept will man schon kommende Woche auch bei der Sitzung des FIFA-Rats vorstellen, deren Mitglied Bernd Neuendorf ist. Bei dem UEFA-Treffen in Berlin wurde auch bekannt, dass Alexander Čeferin die Unterstützung der Verbände hat, im April für eine 4. Amtszeit an der Spitze der UEFA zu kandidieren.
11: Tja, das heißt nun endgültig, Alexander Čeferin wird bei der Wahl zum FIFA-Präsidenten im März nicht der Herausforderer von Gianni Infantino sein. Der Herausforderer von Borussia Dortmund am 5. Spieltag der Fußball-Bundesliga heißt Werder Bremen. Aber der BVB um Trainer Niko Kovac ist Tabellenführer und möchte seinen Lauf nach der XXL-Länderspielpause fortsetzen.
16: Ja, die Jungs haben sich das hart erarbeitet. Also, dass man dort steht, es ist eine Momentaufnahme, wir haben etwas mehr als 10% der Bundesligaspiele gespielt. Also es ist noch viel, viel, viel zu gehen oder zu laufen, damit man dort vielleicht das Ziel erreicht, was vielleicht der eine oder andere auch im Kopf hat.
11: Ja, bis zur Meisterschaft ist es noch ein weiter Weg. Anpfiff ist heute Abend um 20:30 Uhr. 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
1: Um 0.30 Uhr mit Ronald Lessig. In Berngau in Ostbayern läuft seit Stunden ein großer Polizeieinsatz, nachdem ein Mann vor seinem Haus zwei Menschen erschossen hat. Bei den Opfern handelt es sich um zwei Mitarbeitende des Landratsamtes. Sie wollten eine routinemäßige Waffenkontrolle durchführen. Der Schütze hält sich nach wie vor in einem Haus verschanzt. Spezialkräfte versuchen seit Stunden, mit ihm zu verhandeln. Die Hintergründe und sein Motiv sind noch unklar. Der Bundestag fordert, dass nichtinvasive vorgeburtliche Tests auf den Prüfstand gestellt werden. Eine überdeutliche Mehrheit stimmte am Abend für den fraktionsübergreifenden Antrag. Aus Berlin, Dagmar Pepping.
2: Er sieht vor, dass es ein Monitoring der vorgeburtlichen Bluttests, kurz NIPT, geben soll. Ziel: mehr Daten, welche Folgen die Kassenleistung hat. Mit dem Test können Schwangere feststellen, ob bei ihrem Fötus das Risiko einer Trisomie besteht, beispielsweise das Down-Syndrom. Die Zahl der genutzten Tests steigt seit Jahren kontinuierlich an. Kritiker bemängeln, der Test sei nicht ausreichend genau und drohe zu einer Routineuntersuchung zu werden. Der Antrag fordert zudem, dass ein Expertengremium eingesetzt wird. Dessen Mitglieder sollen die rechtlichen, ethischen und gesundheitspolitischen Grundlagen der Kassenzulassung prüfen.
1: In Niedersachsen hat der Vorsitzende der SPD-Landtagsfraktion Politzke seinen Rücktritt erklärt. Er zog damit die Konsequenzen aus den Ermittlungen gegen ihn, die seit einigen Tagen laufen. Aus Hannover, Bertil Starke.
3: Stefan Politze erklärte am Abend, er wolle Schaden von dem Amt, der Fraktion und der Partei abwenden und sich nun vollumfänglich der Aufklärung widmen. Zuvor war der politische Druck auf den Sozialdemokraten immer größer geworden. Die Staatsanwaltschaft Hannover ermittelt gegen den SPD-Mann wegen des Grundstücksverkaufs der früheren Klinik in Lehrte bei Hannover. An einen Bieter sollen illegal Informationen durchgestochen worden sein. In diesem Zusammenhang laufen ebenfalls Verfahren gegen die SPD-Politiker Steffen Krach und Adis Achmetovic. Alle drei Sozialdemokraten weisen die Vorwürfe entschieden zurück.
1: Die Hinrichtung des Amokläufers, der 2009 auf einem US-Militärstützpunkt 13 Menschen erschossen hatte, soll öffentlich stattfinden. In einem im Internet verbreiteten Interview sagte US-Verteidigungsminister Hegseth, es werde ein Erschießungskommando geben und man werde dafür sorgen, dass die Leute zusehen können. Ein Pentagon-Mitarbeiter sagte dann auf Anfrage, die Hinrichtung, die für Dezember angesetzt ist, solle live übertragen werden. Der Verurteilte, ein ehemaliger Armeepsychiater, hatte auf dem Stützpunkt im US-Bundesstaat Texas 13 Menschen getötet und weitere 32 verletzt. Ein Militärgericht verurteilte ihn 2013 zum Tode. US-Präsident Trump hat die Vollstreckung des Urteils vor wenigen Tagen genehmigt. Das Wetter in Deutschland. Häufig trocken, vereinzelt Schauer bei 12 bis 2 Grad. Tagsüber im Südosten freundlich, von Westen her kräftige Schauer bei 10 bis 16 Grad. Am Samstag gebietsweise freundlich, einige Schauer im Norden Gewitter bei 12 bis 18 Grad und am Sonntag einige Schauer im Norden Gewitter, im Süden trocken bis 17 Grad. Das waren die Nachrichten.
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4: Achtung, ein Falschfahrer auf der B8 Neustadt an der Aisch Nürnberg zwischen Mühlsteig und Seukendorf. Kommt Ihnen ein Falschfahrer entgegen, fahren Sie äußerst rechts und überholen Sie nicht. Auf der B8 Neustadt an der Aisch Nürnberg zwischen Mühlsteig und Seukendorf ist ein Falschfahrer unterwegs. Vorsicht bitte in beiden Richtungen.
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4: Mit Sven Hasenkäfer. Es trifft sich wieder so in diesem Jahr, dass die Frankfurter Buchmesse genau in jener Woche stattfindet, wenn verkündet wird, wer den Literaturnobelpreis bekommt. Es ist Anne Carson aus Kanada. Und deshalb war die Aufregung am Stand ihres deutschen Verlages ganz besonders groß. Anne Barsack mit den Reaktionen der Messe.
5: Beim Berliner Verlag Mattes und Seitz war die Überraschung groß und auch die Freude. Verleger Andreas Rötzer.
6: Ich bin unglaublich begeistert, dass diese großartige Autorin jetzt endlich den Nobelpreis bekommt. Ich meine, seit Jahren ist sie genannt und jetzt endlich bekommt sie ihn.
5: Bei Mattes und Seitz ist zuletzt Norma Jean Baker von Troja erschienen. Anne Carson verschmilzt darin zwei Ikonen, Marilyn Monroe und Helena, die Schönheit aus der griechischen Mythologie. Das zusammenzubringen, das macht den Reiz von Anne Carsons Werk aus, sagt der Verlagschef. Chef.
6: Sie versteht es praktisch über die Antike, ein Licht auf unsere Gegenwart zu werfen. Und das schätze ich ungemein.
5: Dass der eher kleinere, unabhängige Verlag Mattes und Seitz überhaupt Bücher von Ann Carson auf den Markt bringen darf, ist der Übersetzerin Marie-Louise Knott zu verdanken, die die Auszeichnung für Carson mehr als verdient findet.
7: Ein Nobelpreis soll ja so sein, dass man wirklich auch weiß, das hat eine Ausstrahlung in die Welt. Die Art von Lyrik oder Literatur. Und das hat ja schon sehr lange eine große Ausstrahlung in die Welt. Das hat mich immer fasziniert.
5: Marie-Louise Knott liebt das Werk von Ann Carson und auch die teils herausfordernden Texte ins Deutsche zu übersetzen. Und sie hat einen Tipp für alle, die Carson kennenlernen wollen.
7: Mein Lieblingsband, glaube ich, ist immer noch Glas. Und da geht es nur darum, dass die Welt manchmal wie durch ein Glas von einem getrennt ist und was dabei passiert. Und das haben wir doch alle jeden Tag im Leben.
5: In der kanadischen Verlagsecke auf der Buchmesse hat man den Nobelpreis für eine Landsfrau mit Stolz zur Kenntnis genommen. Gabrielle Echeverry von den unabhängigen kanadischen Verlagen sagt, dass sich alle für Ann Carson freuen.
8: We're so happy for her. Congratulations. That's fantastic.
5: Und sie sagt, dass Ann Carson in Kanada viele Fans hat, dass sie sehr bekannt ist, zumindest bei den englischsprachigen Lesern.
8: Her work is so fantastic. It's very well known in Canada. Most people who are know of Canadian literature in English would probably know about her work.
5: Verleger Andreas Rötzer rechnet jetzt mit großem Interesse, auch in Deutschland, und stellt sich auf viel Arbeit ein.
6: Wir überlegen jetzt gerade, wie viel man nachdruckt und welche Bücher wir nachdrucken. Den Fall hatte ich selbst noch nicht. Also wir müssen jetzt schauen, wie wir das gut organisieren.
5: Und die Übersetzerin Marie-Louise Knott, wird sie Ann Carson zum Nobelpreis gratulieren?
7: Ja, Logo.
4: Anne Barsack mit Reaktionen von der Frankfurter Buchmesse zur kanadischen Literaturnobelpreisträgerin Ann Carson.
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4: Reicht das Geld im Alter? Diese Sorge treibt viele Menschen um. Neben der gesetzlichen Rente oder privater Vorsorge können Betriebsrenten hier ein wichtiger Baustein sein. Doch in Deutschland sind sie nicht so verbreitet wie anderswo. Dabei wären sie auch für Arbeitgeber eine gute Möglichkeit, Mitarbeiter zu gewinnen. Internationale Beispiele zeigen, betriebliche Altersvorsorge ist ein Erfolgsmodell. Claudia Werle berichtet.
9: Es gibt nicht die Betriebsrente hier in Deutschland, sondern verschiedene Modelle, Wege und Regelungen. Selbstverständlich ist sie nicht. Nach Angaben des Statistischen Bundesamts wird lediglich für 52% der sozialversicherungspflichtig Beschäftigten betrieblich vorgesorgt. Das sind vor allem Frauen und Männer in großen Konzernen. In kleinen und in mittleren Unternehmen oder bei Geringverdienern sind Betriebsrenten kaum verbreitet. Andere Staaten wie etwa die Niederlande, Schweden oder Dänemark sind da bereits bedarfsorientierter. Dort ist die betriebliche Altersvorsorge keine freiwillige Leistung. Und sie ist auch kein Bonus vom Chef. Peter Schwag vom Deutschen Institut für Altersvorsorge sieht diese Länder als Vorbilder für uns hier in Deutschland.
10: Über Tarifverträge, über tarifvertragliche Versorgungseinrichtungen gibt es zum Teil Verbreitungsquoten von 90-95%.
9: Dass hier in Deutschland mehr getan werden muss in Sachen Betriebsrente, das hat mittlerweile auch die Bundesregierung erkannt. Seit Januar 2026 ist das zweite Gesetz zur Stärkung der betrieblichen Altersvorsorge in Kraft. Dadurch soll die betriebliche Altersvorsorge vor allem bei Geringverdienern und in kleinen und mittleren Unternehmen gestärkt werden. Für Klaus Stiefermann, Geschäftsführer der Arbeitsgemeinschaft Altersvorsorge, ein Schritt in die richtige Richtung. Im Prinzip geht es darum, die betriebliche Altersvorsorge auf eine breitere Basis zu stellen, also weg von Einzelfalllösungen hin zu Lösungen,
11: in dem auch Arbeitgeber, die nicht in einem Arbeitgeberverband tarifgebunden sind, die Möglichkeit haben, sich anzuschließen.
9: Immer wieder werden als Gegenargument von Unternehmen die finanziellen Risiken ins Gespräch gebracht. Wenn die Babyboomer in Rente gehen, also die geburtenstarken Jahrgänge, dann rückt für Unternehmer die Auszahlung der zugesagten Betriebsrenten näher. Da kann es um hohe Beträge gehen. Man darf sich das aber nicht so vorstellen, dass ein Unternehmer zum Zeitpunkt X eine entsprechende Summe an die Rentner auszahlen muss. Je nachdem, welche Art der betrieblichen Altersvorsorge vereinbart worden ist, können die direkten Auswirkungen für Unternehmen sehr unterschiedlich sein. Oft schließen Arbeitgeber zum Beispiel eine Lebens- oder Rentenversicherung für ihre Beschäftigten ab. Die Leistung wird dann später direkt vom Versicherer ausgezahlt. Wenn ein Unternehmen die Rente aus dem eigenen Firmenvermögen zusichert, dann müssen dafür entsprechende Rückstellungen gebildet werden, so Experte Stiefermann.
11: Sollte der Arbeitgeber selbst in der Zwischenzeit insolvent geworden sein, haftet dahinter dann noch der Pensionssicherungsverein in Köln. Das heißt, auch insofern ist die betriebliche Altersversorgung in mehrfacher Form abgesichert.
9: Die Betriebsrente dürfte auch ein immer wichtigerer Baustein werden, um neue Mitarbeiter zu gewinnen. In Zeiten des zunehmenden Fachkräftemangels eine wichtige Strategie.
4: Die Mosel ist berühmt für ihre Weinberge. Zwischen den Reben gibt es aber auch echte Naturschätze zu entdecken. Seltene Pflanzen, Schieferfelsen und sogenannte Umlaufberge, die einmal vom Fluss umschlossen waren. An der Brauneberger Juffa soll jetzt ein Naturschutzprojekt dafür sorgen, dass dieser besondere Lebensraum erhalten bleibt. Dahinter steckt weit mehr. Die ganze Region soll ein Naturpark werden. Christian Altmaier hat das Projekt und die große Hoffnung besucht.
12: Die Steilhänge an der Brauneberger Juffa sind bekannt für guten Wein. Doch rund um die gewaltigen Felsen oberhalb der Mosel wachsen nicht nur Reben, sondern auch seltene Gewächse. Sie bieten einen wertvollen Lebensraum für Tiere, sagt Umweltschützerin Hanna Leisch vom BUND. Wer an sonnigen Tagen dort unterwegs ist, sieht Schmetterlinge umherfliegen und hört Eidechsen über den Schiefer huschen.
13: Es wachsen einfach sehr besondere Pflanzen da. Hier ist es jetzt vor allem die weiße Fetthenne, Felsenfetthenne. Es sind einfach Pflanzen, die sich angepasst haben auf die Hitze, auf die sehr wenigen Nährstoffe, weil sie wachsen auf dem Felsen. Das sind sehr wichtige Biotope für die Eidechsen auch.
12: Hanna Leisch hat es sich zur Aufgabe gemacht, diese Biotope zu erhalten. Diesen Monat eröffnet sie für den BUND ein eigenes Büro in Mülheim an der Mosel, einem Nachbarort von Brauneberg. 3 Jahre lang wollen die Umweltschützer sich um 5 Felsen in den Weinbergen kümmern. Denn die sind zugewuchert. Brombeerhecken verdrängen die seltenen Pflanzen.
13: Also man kann der Brombeere eigentlich beim Wachsen zugucken. Wir haben jetzt erstmal quasi geschaut, was ist vorhanden, so der Ist-Zustand. Und möchten jetzt im Winter die ersten Freistellungen machen und Brombeerhecken entfernen lassen. Und das soll in den Wintermonaten natürlich stattfinden, damit die brütenden Tiere auch nicht gestört werden.
12: Im Sommer hätten dann die Mauereidechsen mehr Platz, um sich auf den warmen Schieferfelsen zu sonnen. Der Bio-Winzer Markus Fries aus dem Nachbarort Maring-Noviant unterstützt diese Pläne. Doch er denkt noch weiter. Mit einer Initiative verfolgt er seit Jahren das Ziel, das Moseltal zwischen Platten und Andel zu einem Naturpark zu machen.
14: Diese Region, die Landschaft, das ist einzigartig und das wollten wir halt nochmal verdeutlichen.
12: Denn er hält nicht nur die Felsen für etwas Besonderes, sondern auch die 3 sogenannten Umlaufberge, die sich dort aus den Weinbergen erheben. Das sind Berge, die früher von der Mosel umflossen wurden und jetzt trocken liegen, weil sich der Fluss einen kürzeren Weg gesucht hat.
14: Das ist eine Geschichte über Millionen, dass so ein Fluss mal so einen Berg oder so einen Durchbruch abgraben kann. Das ist der berühmte Zahn der Zeit, ja. Und das ist ja ein Alleinstellungsmerkmal.
12: Die Pflege der Felsen könnte ein weiterer Schritt hin zu einem Naturpark sein, der Landschaftspflege, Bildung und Tourismus verbinden würde. Seine Initiative organisiert seit Jahren Projekte für Schulklassen, hat einen Wanderweg angelegt und Insektenhotels in den Weinbergen gebaut. Alles mit dem Ziel, die umliegenden Kommunen und das Land Rheinland-Pfalz davon zu überzeugen, mehr für die besondere Landschaft zu tun.
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4: Einen Hauch von Wehmut gab es gestern im Pariser Élysée-Palast. Frank-Walter Steinmeier hat ihn verspürt und das auch angesprochen. Der Bundespräsident ist auf Staatsbesuch in Frankreich und es ist ein Abschied für ihn, aber auch für seinen Gastgeber Emmanuel Macron. Die Amtszeiten beider Staatsoberhäupter liefen zeitlich ziemlich parallel und beide sind auf 2 Amtszeiten limitiert. Davon abgesehen, dass der Umfang der Befugnisse der beiden Präsidenten ziemlich auseinanderklafft. Steinmeier jedenfalls versprach, die Deutschen würden gute Europäer bleiben.
15: Die deutsche Nationalhymne am Triumphbogen in Paris. Die Champs-Élysées waren komplett abgesperrt, am gesamten Straßenrand große deutsche und französische Flaggen. Dann durfte der Bundespräsident die Champs-Élysées herunterfahren, links und rechts von ihm die berittene Garde républicaine des französischen Präsidenten. Oh. Mehr protokollarische Ehre ging nicht für den Bundespräsidenten in Paris. Es war ein Abschiedsgeschenk von Präsident Macron, nicht nur an das deutsche Staatsoberhaupt, sondern auch an einen persönlichen Freund, wie Emmanuel Macron anschließend im Élysée-Palast deutlich machte. Sie sind zum Bundespräsidenten gewählt worden, wenige Monate bevor ich zum Präsidenten gewählt wurde. Seit 10 Jahren schreiten wir Seite an Seite voran. Wir haben einige Stürme gekannt, uns ihnen aber immer Hand in Hand gestellt. Dabei blickte Emmanuel Macron seinem langjährigen Wegbegleiter Frank-Walter Steinmeier vor den laufenden Kameras tief in die Augen, so tief, dass der Bundespräsident ein bisschen verlegen wirkte. Immerhin kramte er dann sein bestes Französisch zusammen. Für ein paar Sätze des Dankes reichte es.
16: Cher Emmanuel, cher ami, merci beaucoup pour ta chaleureuse invitation.
15: Der Bundespräsident sprach anschließend viel von gemeinsamen Zeiten, von ihrem gemeinsamen Abschied als Präsidentin und von Wehmut. Durch den Wintergarten des Élysée-Palastes wehte ein Hauch von Nostalgie.
16: Es ist ein Besuch, es ist ein Staatsbesuch, auch ein bisschen ein Abschiedsbesuch, aber eben ein Besuch in verdammt schwierigen Zeiten.
15: Der Bundespräsident erwähnte den Ukraine-Krieg, die Polarisierung der Gesellschaft, die Stärkung der radikalen Ränder, eine politische Auseinandersetzung, die sich in die sozialen Netzwerke verlagert habe. In Deutschland hätten Wahlen stattgefunden, die weltweit diskutiert würden. Umso wichtiger sei es, so Steinmeier in Paris, den französischen Nachbarn zu versichern.
16: Auch die Deutschen werden gute Europäer bleiben, bei allem, was sich bei uns verändert, wirtschaftlich, politisch, gerade auch in der Sicherheitspolitik. Deutschland, das ist und bleibt meine Überzeugung, nicht nur bis zum letzten Tag im Amt, sondern auch darüber hinaus. Deutschland kann nur als europäisches Deutschland erfolgreich sein, eng eingebettet in die Europäische Union.
15: Das klang schon sehr stark nach einem politischen Vermächtnis, das der Bundespräsident bei seinem Staatsbesuch in Frankreich noch einmal loswerden wollte. Fast so, als könnte die Ära der deutsch-französischen Zusammenarbeit angesichts der erstarkenden radikalen Kräfte in beiden Ländern bald vorbei sein. In Gegenwart der beiden Staatsoberhäupter Steinmeier und Macron wurde ein neues Rahmenabkommen für das deutsch-französische Jugendwerk unterschrieben. Dabei waren auch die saarländische Ministerpräsidentin Rehlinger sowie ihre Amtskollegen aus Baden-Württemberg und Rheinland-Pfalz, Özdemir und Schnieder.
4: Der Bundespräsident auf Staatsbesuch in Paris, Kai Rienecker, berichtete. Der Bodensee ist der größte See Deutschlands und liegt zwischen Bayern und Baden-Württemberg. Er zieht Touristen von überall her an und versorgt Millionen Menschen mit Trinkwasser. Langanhaltende Trockenphasen und der Hitzesommer haben aber dafür gesorgt, dass dort das Wasser wie auch andernorts immer weiter zurückgeht. Die Folge: Die Schifffahrt musste bereits teils eingestellt werden und rund um Lindau werden die Folgen für Natur und Umwelt immer sichtbarer. Steffen Ambruster berichtet.
17: Im Lindauer Hafen steht eine Messlatte mit schwarz-weißen Markierungen. Der Bodenseepegel lässt sich hier aber schon gar nicht mehr ablesen. Weit unten, ungefähr bei 2,60 Meter, liegen Treibholz und getrockneter Schlick aus dem Hafen. Die Markierung ist verdeckt, der Wasserstand lässt sich nur erahnen. Aktuell liegt der Pegel bei 2,48 Meter. So niedrig wie jetzt war der Seespiegel des Bodensees zu dieser Jahreszeit noch nie. Neue Minimalwerte, erklärt Bettina Haas vom Wasserwirtschaftsamt in Kempten.
18: Der Bodensee ist dieses Jahr im Sommer extrem niedrig gewesen und ist immer noch niedrig. Der Wasserstand fällt. Das ist der Jahreszeit geschuldet normal, dass der jetzt ein bisschen abfällt. Was halt fehlt ist, im Sommer war er schon so extrem niedrig. Das heißt, wir starten jetzt schon von einem sehr niedrigen Niveau. Aktuell haben wir Werte, die neue Minimalwerte sind für diesen Zeitpunkt im Jahr.
17: Der Wasserstand liegt jetzt, also vor Beginn des Winters, niedriger als sonst in einem Februar. Da erreicht der Bodensee normalerweise seinen natürlichen niedrigsten Stand. Mit der dann folgenden Schneeschmelze steigt der Pegel zum Sommer hin wieder an. In diesem Jahr ging das sehr schnell und es kam auch eher wenig Schmelzwasser. Nochmal Bettina Haas.
18: Wir führen das auf die klimawandelbedingten Änderungen zurück. Und dieser sehr niedrige Wasserstand, der steht im Zusammenhang damit, dass eben diese Schneearmut herrscht im Einzugsgebiet und dass jetzt auch extreme Temperaturen waren. Das heißt auch noch erhöhte Verdunstung gegenüber dem, was man bis jetzt gekannt hat.
17: Die Auswirkungen sind deutlich. Am Untersee im Westen ist die Passagierschifffahrt inzwischen komplett eingestellt worden. Zwischen Konstanz und Lindau am Obersee können Rollstühle und Fahrräder oft nicht mehr mitgenommen werden. Vor Lindau liegt die Mini-Insel Heu im Trockenen, umgeben von Sand. Die Uferstreifen werden immer breiter. Selbst flachere Boote müssen aus dem Wasser geholt werden, weil sie im Hafen sonst auf Grund laufen. Das trifft auch die Tier- und Pflanzenwelt. Vögel finden im Schilf weniger Schutz, seltene Pflanzen liegen trocken. Das vom Aussterben bedrohte Bodensee-Vergissmeinnicht zum Beispiel wird zunehmend überwuchert von anderen Pflanzen, die im Uferstreifen normalerweise gar nicht wachsen. Dominik Fiegle vom Bund Naturschutz.
19: Normalerweise ist dann hier eben ein höherer Wasserstand und das Bodensee-Vergissmeinnicht kann das tolerieren für eine gewisse Zeit lang und die anderen Pflanzen sterben dann ab und dann kann es wieder wachsen. Und diese Wasserbewegung fehlt jetzt.
17: Deshalb gilt an den ungewöhnlich breiten Uferstreifen jetzt besondere Vorsicht. Heißt, nur auf ausgeschilderten Wegen gehen, kein Lagerfeuer machen. So kann jeder helfen, die seltenen Pflanzen am Bodenseeufer zu schützen.
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4: 16 Jahre ist es jetzt her, dass The Social Network erzählte, wie Mark Zuckerberg als Student Facebook gründete. Sympathiepunkte dürfte der Film Zuckerberg damals nicht eingebracht haben. Er zeichnet ihn als egomanischen Einzelgänger, der seine Mitstreiter ausbootet. Und jetzt kommt eine Art Fortsetzung, The Social Reckoning, die soziale Abrechnung. Und die wirft ein noch schlechteres Licht auf Zuckerberg und sein Unternehmen. Julia Haungs hat den Film gesehen.
5: 64% aller Nutzer, die in einer radikalen Facebook-Gruppe landen, sind vom hauseigenen Algorithmus dorthin geführt worden. Zu dieser schockierenden Erkenntnis kommt die junge Tech-Analystin Frances Haugen 2019. Sie versucht, ihre Vorgesetzten bei Facebook zu alarmieren, doch keiner will ihr zuhören. Im Gegenteil, ihre Abteilung, die an ethischen Leitlinien arbeitet, soll aufgelöst werden. Verzweifelt wendet sich Frances an den investigativen Reporter Jeff Horwitz vom Wall Street Journal. Dieser sitzt an einer Recherche zu Facebooks Einfluss auf Politik und Gesellschaft.
21: Ich habe Classifier über Politgruppen laufen lassen. 30% der Inhalte triggern diverse Risikofaktoren.
22: Sekunde, ich verstehe nicht, was das heißt.
21: Sie sind doch Tech-Reporter?
22: Quasi.
21: Quasi?
5: The Social Reckoning erzählt die wahre Geschichte, wie Frances Haugen zur Whistleblowerin wird und Jeff Horwitz mit 20.000 Seiten interner Dokumente versorgt. Diese sogenannten Facebook-Files enthüllen 2021 die skandalösen Geschäftspraktiken des Unternehmens. Zum Beispiel nimmt Instagram in Kauf, dass es die mentale Gesundheit vieler Mädchen ruiniert. Facebook ist nicht nur zu einem Umschlagplatz für Drogen und Menschenhandel geworden, das Netzwerk, das doch eigentlich alle Menschen miteinander verbinden will, ändert seinen Algorithmus so, dass er das Teilen von Hass, Hetze und Falschinformationen fördert. Denn negative Emotionen bringen die meiste Aufmerksamkeit und damit den größten Profit.
23: Wir sind nicht Schiedsrichter. Wir sind der öffentliche Raum. Ich bin für absolute Meinungsfreiheit, außer wenn Schaden unmittelbar...
24: Absolut und außer geht nicht in einem
23: unmittelbar
24: Satz. Mit der Optimierung auf MSI wird die Flut an Falschinformationen, die ihr ungefiltert raushaut wie ein Raketenantrieb, mit vollem Schub.
5: Der Film springt zwischen zwei Zeitebenen hin und her. Zwischen 2019, als die Recherche beginnt, und 2021, als sich Mark Zuckerberg für eine Anhörung vor dem US-Kongress vorbereitet. Dort soll er sich für die Missstände rechtfertigen. Jeremy Strong spielt Zuckerberg mit versteinertem Gesichtsausdruck als Mann, der sich ausschließlich für Macht und Geld interessiert. Aus dem nerdigen Facebook-Erfinder aus The Social Network ist einer der mächtigsten Herrscher der Tech-Industrie geworden.
23: Hier wissen alle, Nein heißt Nein. Es gibt keine Diskussion. Ich bin kein Anfänger aus dem Studentenwohnheim mehr, Charlie.
5: Wirklich nah kommt der Film Zuckerberg allerdings nicht. Regisseur und Drehbuchautor Aaron Sorkin stellt stattdessen dessen Gegenspieler ins Zentrum. Frances Haugen, gespielt von Mickey Madison, und Jeff Horwitz, gespielt von Jeremy Allen White. Deren Recherche erzählt Sorkin als klassischen, fast ein wenig anachronistisch anmutenden Reporterfilm. Die integre Whistleblowerin und der auf Fakten insistierende Printjournalist triumphieren, zumindest für den Moment, über den Fake-News-König der digitalen Medien.
22: Zur Klarstellung, mein Punkt ist wirklich nicht, dass Tech uns Journalisten Jobs wegnimmt. Ihr macht die Arbeit nur so furchtbar schlecht.
5: An die enorm unterhaltsame Rasanz und Raffinesse des von David Fincher inszenierten Vorgängers The Social Network kommt The Social Reckoning nicht heran. Aber natürlich ist die Frage der gesellschaftlichen Polarisierung, die der aktuelle Film verhandelt, auch deutlich schwerwiegender. Der Blick auf die sozialen Medien hat sich im Vergleich zu 2010 verdüstert. Erst recht, seit sich US-Regierung und Tech-Business zu einer unheilvollen Allianz zusammengeschlossen haben.
1: Auch wenn die im Film verhandelten Erkenntnisse 5 Jahre nach ihrer Enthüllung nicht mehr neu sind, ist es doch wichtig, sie noch einmal öffentlichkeitswirksam aufzuarbeiten. Sorkin bemüht sich, die perfiden Mechanismen, nach denen der Algorithmus arbeitet, für Laien verständlich zu erklären, ebenso wie die Folgen, die das für die Gesellschaft hat. The Social Reckoning mag ziemlich idealistisch sein, aber die titelgebende Abrechnung macht Mut, dass man auch gegen die übermächtige Tech-Branche Siege erringen kann.
4: Der neue Facebook-Film ab jetzt in unseren Kinos.
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4: Jüdisches Leben schützen, das Existenzrecht Israels anerkennen und Kontakte zur organisierten Kriminalität strikt verboten. Das sind Positionen, auf die sich Linke, Grüne und SPD in Berlin geeinigt und so den Weg für Sondierungsgespräche geebnet haben. Ein Kontrollgremium soll genau hinsehen, ob sich in der potenziellen neuen Landesregierung auch alle daran halten. Wenn nicht, droht der Fraktionsausschluss. Im Was-Jetzt-Podcast der Zeit ordnet Politikredakteur Frank Zimmermann ein, ob sich die Vorwürfe gegen Teile der Linken, Antisemitismus, Clan-Kontakte, Nähe zum Linksextremismus damit erledigt haben.
2: Na, das hat ja 2 Ebenen. Hat es sich für Sie erledigt und hat es sich für die Außenwelt erledigt? Nach den vergangenen Wochen würde ich mal vorsichtig prognostizieren wollen, für die Außenwelt wird sich es damit nicht erledigt haben. Aber auch für die 3 Parteien bleibt das Thema natürlich virulent. Sie haben jetzt einen Umgang gefunden, wie Sie als Koalition, eine mögliche Koalition, damit umgehen wollen. Die Frage ist, wie gehen Sie damit um, wenn sich Teile aus der Partei, namentlich der Linken, nicht daran halten? Es gibt jetzt schon erste Kritik vom sehr linken Rand der Linken, die eben sagen, wie könnt ihr bestimmte Dinge, die wir doch eigentlich anders sehen, aufgeben und so weiter. Das heißt, der eigentliche Konflikt, würde ich prognostizieren, wird sich in den nächsten Tagen und Wochen in der Linken vollziehen. Da wird die Parteiführung und auch die Spitzenkandidatin aus meiner Sicht dafür sorgen müssen, dass dieses Programm auch gilt. Und bei denen, die dieses Programm nicht haben wollen, die müssen dann eben entscheiden, ob es die richtige Partei ist.
4: Die Meinung von Fritz Zimmermann. Claudia van Laak vom Deutschlandfunk empfindet den Aufschrei manches Bundespolitikers aus den vergangenen Wochen als völlig überzogen.
3: Es besteht weder Grund zur Hysterie noch zur Schnappatmung. Die Hamas wird nicht ins Rote Rathaus einziehen. Die kriminelle Großfamilie Remo nicht die Ledersofas in der Berliner Innenverwaltung besetzen. Wer allerdings Politikern wie Markus Söder, Wolfram Weimar oder dem CSU-Generalsekretär Martin Huber zuhört, könnte meinen, genau das stehe bevor. Von einem absoluten Skandal sprechen sie, wollen Berlin den Geldhahn zudrehen und gleich noch die Polizisten abwerben. So geschehen von Baden-Württembergs CDU-Innenminister Manuel Hagel, der die linke Wahlsiegerin Elif Eralp zudem als Clan-Bürgermeisterin bezeichnet hat. Hier läuft eine politische Debatte völlig aus dem Ruder. Je unsachlicher die Argumente von Weimar, Huber und Co., umso stärker schließt sich die Linke nach innen zusammen. Und der dringend nötige Prozess, sich von einzelnen Antisemiten zu trennen, von denjenigen, die Gewalt verherrlichen und die organisierte Kriminalität verniedlichen, dieser Prozess läuft dann ins Leere.
4: Ein Kommentar von Claudia van Laak. T-Online geht mit den Parteien hart ins Gericht und spricht von einem faulen Kompromiss.
8: Er distanziert sich von niemandem. Er besagt gar nichts. Der Linkspartei ist ihre pro-palästinensische und ihre in Teilen antisemitische Wählerklientel offensichtlich wichtiger als die geschichtliche Verantwortung Deutschlands. Dass SPD und Grüne das augenscheinlich hinnehmen, um in den Senat zu kommen, ist genauso inakzeptabel.
4: Und die Märkische Oder-Zeitung aus Frankfurt schreibt:
8: Wie es bei linken Parteien leider traditionell häufiger der Fall ist, soll das Problem nun verwaltungstechnisch bearbeitet, begutachtet und gelöst werden. Kommt es zum Streit über einschlägige Vorfälle oder Äußerungen, wird der Vorgang einem Expertengremium vorgelegt, das nach internationalen Kriterien entscheiden soll, ob das Ganze nun wirklich antisemitisch war oder vielleicht doch nicht. Vermutlich kann das Urteil auch differenzierter ausfallen. Denkbar wäre eine Einstufung nach dem Muster halb antisemitisch, Viertel antisemitisch oder Achtel antisemitisch. Zu glauben, damit ließe sich das Problem der Linkspartei zähmen oder sogar lösen, ist naiv.
4: Das waren Standpunkte, zusammengestellt von Martin Seiler. Wie geht die Literatur mit dem Rechtsruck in Europa um? Wir haben uns umgehört auf der Frankfurter Buchmesse. Mehr dazu gleich in der kommenden Viertelstunde nach den nächsten Nachrichten um 1 Uhr.

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1: Um 1 Uhr mit Ronald Lessig. In Berngau in Ostbayern hat ein Mann 2 Menschen erschossen und hält sich seit Stunden in seinem Haus verschanzt. Sein Motiv ist unklar, die Polizei versucht zu verhandeln. Aus München Antje Dörfner.
2: Bei den beiden Opfern handelt es sich um Mitarbeitende des Landratsamtes. Sie hatten den mutmaßlichen Täter am frühen Donnerstagnachmittag in Berngau in der Oberpfalz im Rahmen einer routinemäßigen Waffenkontrolle aufgesucht. Dabei hatte der Waffenbesitzer Schüsse abgegeben. Spezialkräfte seien im Einsatz und hätten das Gebäude umstellt. Vor Ort sind rund 150 Polizisten. Rund um den Einsatzort wurde ein Gefahrenbereich eingerichtet. Außerhalb des abgesperrten Bereichs besteht laut Polizei keine Gefahr für die Bevölkerung.
1: In Berlin beginnen Linke, Grüne und SPD heute ihre Sondierungsgespräche. Dabei geht es ab dem Vormittag um den Landeshaushalt. Den Weg freigemacht für Sondierungen hatte eine gemeinsame Vereinbarung der 3 Parteien. Sie verständigten sich unter anderem auf verbindliche Regeln, wie auf antisemitische Vorfälle innerhalb der Fraktionen reagiert werden soll. Grüne und SPD hatten dies zur Bedingung für Sondierungsgespräche gemacht. Der Bundestag hat entschieden, dass die gesetzliche Kassenleistung bei vorgeburtlichen Bluttests geprüft werden soll. Ein entsprechender überfraktioneller Antrag erhielt am Abend die Mehrheit der Stimmen. Aus der Nachrichtenredaktion Peter Behrendt.
3: In dem Antrag heißt es, die derzeitige Verordnung regle nicht klar genug, wann der Bluttest angewandt werden solle. Er komme faktisch einer Reihenuntersuchung vorrangig auf Trisomie 21 gleich. Zuletzt hat fast die Hälfte aller Schwangeren so einen Test machen lassen. Dabei wird der Schwangeren Blut abgenommen. Das Ergebnis zeigt, wie wahrscheinlich es ist, dass das Kind eine Behinderung haben wird, zum Beispiel Trisomie 21. Eigentlich soll dieser Test nur die Ausnahme sein, da er eben nicht voraussagt, ob das Kind tatsächlich eine Behinderung haben wird.
1: Die Hinrichtung des Amokläufers, der 2009 auf einem US-Militärstützpunkt 13 Menschen erschossen hatte, soll öffentlich stattfinden. In einem im Internet verbreiteten Interview sagte US-Verteidigungsminister Hexas, es werde ein Erschießungskommando geben und man werde dafür sorgen, dass die Leute zusehen können. Ein Pentagon-Mitarbeiter sagte dann auf Anfrage, die Hinrichtung, die für Dezember angesetzt ist, solle live übertragen werden. Der Verurteilte, ein ehemaliger Armeepsychiater, hatte auf dem Stützpunkt im US-Bundesstaat Texas 13 Menschen getötet. Das waren die Nachrichten. Das Wetter in Deutschland. Häufig trocken, vereinzelt Schauer bei 12 bis 2 Grad. Tagsüber im Südosten freundlich, im Westen Schauer bei 10 bis 16 Grad. Am Samstag freundlich, im Norden auch Gewitter, 12 bis 18 Grad. Am Sonntag einige Schauer, im Süden trocken bis 17 Grad. Es ist 1.03 Uhr.
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4: Zunächst mit einer Entwarnung auf der B8 Neustadt an der Aisch Nürnberg. Kein Falschfahrer mehr zwischen Mühlsteig und Seukendorf. A1 Lübeck-Hamburg auf der Norderelbbrücke kommt es in beiden Richtungen wegen eines Schwertransports bis ca. 5 Uhr zu kurzfristigen Sperrungen. A6 Mannheim Richtung Heilbronn zwischen Bad Rappenau und Heilbronn unter Eisesheim 2 Kilometer Stau. Die A29 Wilhelmshaven Richtung Ahlhorner Heide ist zwischen Oldenburg-Ohmstede und Kreuz Oldenburg-Ost wegen Bauarbeiten bis ca. 5 Uhr gesperrt. Die Umleitung führt über die U26. Die A36 Fienenburg Richtung Wolfenbüttel ist zwischen Osterwiek, Fienenburg-Ost und Fienenburg wegen einer Nachtbaustelle bis ca. 5 Uhr gesperrt. Die A52 Mönchengladbach Richtung Düsseldorf ist zwischen Karst Nord und Kreuz Karst wegen Bauarbeiten bis ca. 5 Uhr gesperrt. Die Autobahn 448 Bochum-West Richtung Dortmund-Witten ist zwischen Tunnel Rombacher Hütte und Bochum-Süd wegen einer Fahrbahnerneuerung ebenfalls bis 5 Uhr gesperrt. Und München, auf dem mittleren Ring sind der Effner-Tunnel, der Leuchtenberg-Tunnel, der Richard-Strauss-Tunnel sowie der Innsbrucker Ring-Tunnel wegen Wartungsarbeiten bis ca. 5.30 Uhr in beiden Richtungen gesperrt.
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4: Die kommt aus den Studios von NDR Info in Hamburg. Am Mikrofon ist Sven Hasenklever. In Deutschland gerät politisch gerade einiges ins Rutschen und das findet ein besorgtes Echo auch in der Kulturwelt. Auf der Frankfurter Buchmesse etwa geht es in diesem Jahr nicht nur um neue Bücher oder die neue kanadische Literaturnobelpreisträgerin Anne Carson, sondern auch um eine gesellschaftliche Frage. Wie begegnet die Literatur dem politischen Rechtsruck? In Diskussionen bei Verlagen und unter Autorinnen und Autoren wird darüber gestritten, wie wichtig die Buchmesse als Ort für Meinungsfreiheit und demokratischen Austausch ist. Anne Basak hat sich in Frankfurt umgehört.
5: Das Thema ist omnipräsent. In der Rede der Buchpreisträgerin Sheida Bazian
6: möchte darauf hinweisen, dass antisemitische Straftaten auf ihrem Höchststand sind und die rassistischen auch. Und es im Moment keine Minderheit in Deutschland gibt, die keinen Grund zur Sorge hat.
5: Das Erstarken der Rechtsaußenparteien weltweit und speziell in Deutschland bewegt die Buchmesse. Der Vorsteher des Börsenvereins des deutschen Buchhandels, Sebastian Gugolz, nennt die AfD und ihr Programm die aktuell größte Gefahr für die Kulturförderung bei uns.
7: Das sind Eingriffe, die wir unbedingt unterbinden müssen. Also die Frage, ob Kultur patriotisch sein muss oder nicht, das sind Fragen, die wir ganz entschieden mit Nein beantworten. Wir setzen uns vehement für die Kunstfreiheit, für die Freiheit der Kunst und die Freiheit der Meinung ein. Das ist auch unverhandelbar.
5: Die Buchmessenveranstalter betonen in diesen Tagen immer wieder die Bedeutung der Literatur für eine kritische, wache und aufgeklärte Gesellschaft. An diesen Gesprächen nimmt auch Autor und Politikberater Johannes Hilje teil. Er stellt auf der Messe sein Buch vor mit dem Titel Propaganda 4.0 – Wie rechte Populisten Brandmauern einreißen. Die Wahl des ersten AfD-Landtagspräsidenten in Sachsen-Anhalt sieht er als Zäsur für Deutschland und als Ende der Brandmauer auf Landesebene. Seiner Ansicht nach sind Kultur und Literatur für die AfD zentrale Bereiche, um an Einfluss zu gewinnen. Und er warnt vor einer rechtsgerichteten Kampagne durch den News-Ableger Glutmagazin zum Verlagspreis, der hier auf der Buchmesse vergeben wird.
8: Also es gibt wieder ein rechtspopulistisches Medium, was die Verlage durchleuchtet hat, sie zum Teil als linksradikal diskreditiert hat. Und dann die Forderung vor allem in dem Fall an den Staatsminister für Kultur wendet, fördert hier nicht angeblich linksradikale Verlage.
5: Johannes Hilje fordert eine wehrhafte Mediendemokratie mit Parteien, die Menschen emotional ansprechen, Medien, die sich klar zur Demokratie positionieren und medialer Bildung in Schulen und Unternehmen.
8: Wir alle müssen zu einem medienkompetenten Souverän werden, denn Manipulation gelingt ja nur dann, wenn sich Leute auch manipulieren lassen.
5: Während in den vergangenen Jahren immer wieder neurechte Verlage auf der Buchmesse mit Provokationen auffielen, sind sie diesmal fast gar nicht vertreten. Laut dem Autor Clemens Böckmann glauben sie wohl, dass sie die Aufmerksamkeit nicht mehr nötig haben und treffen sich lieber auf ihrer eigenen Buchmesse in Halle.
9: Das heißt, dort gibt es wie ein internes Branchentreffen, was vor allen Dingen ein sehr, sehr großes Vernetzungstreffen von neurechtem Klientel ist, was auch immer man darunter versteht.
5: Böckmann selbst bereitet eine Veranstaltung im nächsten Jahr zu neurechter Literatur vor, denn die Szene drängt zunehmend in die Bücher.

0: wie offen und freundlich, wie lebendig und vielfältig die Welt eben auch sein kann.
1: Ein Bericht von Anna Barsack, in dem wir eben gehört haben, dass die Neue Rechte sehr gezielt auch mit Romanen und Verlagen einen geistigen Überbau errichten will. Alexander Suckel ist Leiter des Literaturhauses in Halle an der Saale und mein Kollege Markus Schubert hat ihn gefragt, ob die Neue Rechte eine Herausforderung für den Buchhandel und die Leser ist.
2: Ach, na ja, also wir beobachten das ja schon seit ein paar Jahren, dass gerade auf dem Bereich der Literatur sich da viel tut. Es hat schon im letzten Jahr eine Buchmesse, eine sogenannte rechte Buchmesse hier in Halle gegeben, organisiert von Susanne Dagen. Und damals, also vor einem Jahr, war die Gegenbewegung hier in der Stadt tatsächlich recht groß. Es hat ein großes Festival gegeben, was sich dagegen positioniert hat. Ich bin da mittlerweile, glaube ich, eher ein bisschen entspannter und ich halte es da eher mit Dennis Yücel, der gesagt hat, wir haben jahrzehntelang den Rechten vorgeworfen, die sollen noch mal ein Buch lesen, jetzt können wir ihnen nicht vorwerfen, dass sie eine Messe machen.
3: Was ängstigt Sie mehr, die Aussichten auf das konkrete Handeln einer rechtsextremen Regierung oder dass mit ihr der gesellschaftliche Diskurs auch härter wird?
2: Naja, es ist, glaube ich, eine Mischung aus beidem. Also ich weiß nicht, ob Angst der richtige Begriff ist. Also natürlich macht man sich Gedanken. Angst ist kein guter Ratgeber. Klar, Aufmerksamkeit, Wachheit ist wichtig. Es wird sich einiges ändern. Es wird sich definitiv etwas ändern. Also hier in diesem Land Sachsen-Anhalt zunächst. Aber ich sehe es natürlich auch in einem größeren Rahmen, auch so was die ganze Bundesrepublik angeht. Das ist hier vielleicht ein Vorreiter oder eine Spielwiese oder ein Testfeld, aber das ist schon größer zu sehen.
3: Was kann eine Landesregierung tun oder eben auch einstellen, um das Kulturleben eines Bundeslandes austrocknen zu lassen oder Freiheiten einzuschränken? Womit muss man rechnen?
2: Naja, Kultur ist eben Ländersache. Und was auffällt, schon im Wahl- bzw. Regierungsprogramm der AfD spielt Kultur im Gegensatz zu anderen Parteien eine recht große Rolle. Es kommt sehr prominent gleich an dritter Stelle und es gibt natürlich konkrete Vorstellungen, wo sie den Hebel ansetzen können. Den können sie natürlich auf Landesebene ansetzen. Vor allem natürlich über das Geld. Es fließt viel Landesgeld in kulturelle Einrichtungen. Das sind natürlich vor allem die großen Stiftungen, die Theater, aber eben auch kleinere Projekte. Und da lässt sich schon einiges erahnen, dass da was passieren wird.
3: Wenn Kultureinrichtungen sich wehren gegen kulturelle Vorgaben oder schlicht eben gegen Sparmaßnahmen, geraten sie dann in die Gefahr, erst recht wie politische Akteure zu wirken und dann weiteren politischen Druck auf sich zu ziehen?
2: Naja, Kulturinstitutionen existieren ja nicht im luftleeren Raum. Es ist einfach eine aufgewühlte, wilde Zeit und die Spannungen sind mit Händen zu greifen, im Land, in der Stadt, überall. Das zieht sich durch Familien, durch Freundeskreise und wir operieren ja hier nicht irgendwie in einer Art Elfenbeinturm, sondern wir sind sehr nah dran an all den Problemen, die Städte das Land ebenso haben. Und ob man sich da jetzt unbeliebt macht, ob man Gefahr läuft, sanktioniert zu werden über finanzielle Mittel, über andere Mittel, das wird sich zeigen, also wie widerstandsfähig das ist. Die Kulturinstitutionen in Sachsen-Anhalt sind darauf vorbereitet, schon längere Zeit. Es gibt ein Netzwerk der Kulturinstitutionen schon seit über einem halben Jahr. Gänzlich kampflos oder widerstandslos wird sich hier niemand einer neuen Kulturpolitik ergeben.
3: Der MDR ist natürlich auch im Visier einer möglichen AfD-Regierung erklärtermaßen. Wie bedeutsam sind dessen Kulturprogramme, Formate fürs literarische Leben und als Plattform regionaler Kultur und ihrer Macherinnen und Macher?
2: Die sind eminent wichtig. Also der MDR ist ja auch wie der NDR eine Mehrländeranstalt. Hier geht es um den gesamten mitteldeutschen Raum, Sachsen, Sachsen-Anhalt, Thüringen. MDR ist der wichtigste Player, vor allem im kulturellen Bereich, was Informationen über das kulturelle Leben, Veranstaltungen, Rezensionen, Diskussionen ist. Und es wäre eine wirkliche Katastrophe und ein großer, großer Verlust, wenn das so eines Tages nicht mehr stattfinden könnte.
3: Im besten Falle könnte ja der Staatsminister für Kultur des Bundes ein Garant sein, dass es nicht zu fatalen Fehlentwicklungen in einem der 16 Länder kommt. Sehen Sie, dass Wolfram Weimer in eine solche Rolle wächst oder kann man sich das abschminken?
2: Also diesen Optimismus teile ich im Moment

0: Vielleicht wächst er ja an seinen Aufgaben, das kann ich nicht beurteilen. Nein, ich glaube, auf den Bund kann man zumindest, was das Gros der Kultureinrichtungen angeht, erstmal nicht zählen. Das wird sicherlich anders sein. Da gibt es ja auch schon entsprechende Signale, also was zum Beispiel Stiftung Bauhaus in Dessau angeht, dass da auch der Bund eine Aufmerksamkeit hat und das auf dem Schirm hat und das auch im Hause Weimar ankommt. Aber das wird jetzt in der Breite der Kulturszene nicht wirklich was nützen.
1: Sagt Alexander Suckel, Leiter des Literaturhauses in Halle an der Saale.
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1: Die Bundesregierung rechnet damit, dass die deutsche Wirtschaft in diesem Jahr deutlich stärker wächst als bislang erwartet. Die Herbstprojektion sieht eine anhaltende Erholung trotz hoher Energiepreise und internationaler Konflikte. Die Details kennt Maximilian Ulrich aus Berlin.
3: Die Bundeswirtschaftsministerin Katharina Reiche von der CDU zeigt sich erleichtert.
4: Wir haben die Talsohle hinter uns gelassen. Die deutsche Wirtschaft wächst wieder.
3: Noch im April rechnete Reiche mit einem Mini-Wachstum von 0,5%. Jetzt ist die Bundesregierung deutlich optimistischer und geht von 1,3% Wachstum im laufenden Jahr aus. Doch es ist ein Erfolg auf Pump, gibt Reiche zu.
4: Auf das Wachstum entfallen tatsächlich 2/3 auf die öffentlichen Investitionen und 1/3 auf unsere Exportstärke.
3: 2/3 des Wachstums entstehen durch Ausgaben des Staates, etwa in neue Brücken, Straßen, aber auch Waffen für die Verteidigung. Dafür nimmt Deutschland große Schulden auf. Die Exportstärke hingegen wächst, weil viele Unternehmen weltweit gerade energieintensive Güter aus Deutschland wie Stahl, Dünger oder Aluminium auf Vorrat kaufen. Der private Konsum aber bleibt zurückhaltend, weil die Menschen angesichts der hohen Preise für Benzin oder Strom ihr Geld vorsichtig ausgeben. Das möchte Reiche gerne ändern. Wachstum, das sich hauptsächlich durch staatliche Investitionen speist, ist für sie nicht nachhaltig.
4: Dieses Wachstum muss selbsttragend werden. Und genau deshalb müssen wir weitermachen mit Reformen und das nicht nur irgendwann, sondern tatsächlich in den nächsten Monaten.
3: Katharina Reiche rechnet allerdings damit, dass das Wachstum im kommenden Jahr wieder etwas niedriger ausfällt und danach weiter abflacht. Die Herbstprojektion bildet die Grundlage für die nächste Steuerschätzung und für die Haushaltsplanung von Staat und Sozialversicherungen.
1: Ein Bericht von Maximilian Ulrich. Monika Schnitzer ist Vorsitzende des Sachverständigenrates der Wirtschaft, eine der sogenannten Wirtschaftsweisen. In den Tagesthemen hat Ingo Zamperoni sie gefragt, ob das deutlich robustere Wachstum als noch vor einem Jahr erwartet war und ob das erstmal ein Grund zur Freude ist.
5: Ja, das ist auf jeden Fall eine sehr gute Nachricht. Vor einem halben Jahr ging der Iran-Krieg los und man hat damals wirklich alle Zahlen nach unten revidiert. Jetzt stellt sich heraus, so schlimm ist es doch nicht gekommen. Das ist erstmal eine gute Nachricht.
6: Und wie erklären Sie das, dass es eben trotz dieser Erwartungen eigentlich nicht so schlecht gekommen ist?
5: Es sind verschiedene Sachen zusammengekommen. Zum ersten Mal kommt dazu, dass wir das Wachstum im letzten Jahr tatsächlich etwas unterschätzt haben. Also das Statistische Bundesamt hat die Zahlen revidiert und da stellt sich heraus, so schlecht ist es im letzten Jahr gar nicht gelaufen. Das hilft schon mal an der Stelle. Und dann sind einige Dinge besser gelaufen als erstmal erwartet. Also die Exporte sind etwas besser gelaufen. Ja, nach USA nicht so gut, nach China nicht so gut, aber innerhalb der Europäischen Union ist das sehr gut gelaufen. Das hilft auch. Und was jetzt auch endlich zum Tragen kommt, das sind die Maßnahmen, die man mit dem Sondervermögen in Gang gesetzt hat, nämlich Infrastrukturmaßnahmen, Baumaßnahmen. Das braucht ja eine Weile, bis das geplant und dann eben auch angefangen wird. Und da sehen wir jetzt die ersten Ergebnisse und das treibt das Wachstum schon auch nach oben.
6: Für 2028 jedoch, und das ist jetzt nicht so weit weg, sieht die Prognose dann schon wieder sehr viel dünner aus. Die Wirtschaftsministerin Katharina Reiche selbst warnt, das Wachstum stehe auf wackeligen Beinen. Ist das alles also nur ein Strohfeuer?
5: Ja, das ist in der Tat die Sorge, die man haben muss. Denn was wir jetzt ausgeben, ist erstmal kreditfinanziert und wird kein dauerhaftes Wachstum erzeugen, wenn das Geld nicht in Investitionen ausgegeben wird und wenn auch die private Wirtschaft, also momentan ist es ja der Staat, der viel investiert, wenn die private Wirtschaft nicht selbst auch investiert. Dafür braucht es aber ein sehr viel stabileres Umfeld. Die großen Verwerfungen zurzeit, die geopolitische Unsicherheit, die macht es den Unternehmen wirklich sehr schwer, in die Zukunft zu investieren. Wir brauchen mehr Rahmenbedingungen, die wirklich gut funktionieren, stabile Energiepreise. Da haben wir nur begrenzt das in der Hand. Und natürlich Abbau von Bürokratie, über das wir ja schon ganz lange sprechen.
6: Das heißt also, die Reformen, von denen ja ständig die Rede ist, die sind essentiell, damit es nicht bei einem Strohfeuer bleibt?
5: Ja, das ist in der Tat so. Vor allen Dingen braucht es Gewissheit. Also die Unternehmen wollen zumindest, dass das, was wir in Deutschland beeinflussen können, dass das planbar, dass das prognostizierbar ist. Da gehören jetzt auch die Strukturreformen dazu, die wir bei den Sozialversicherungen brauchen. Denn die Sozialversicherungen laufen auf ein großes Finanzierungsdefizit zu. Und da muss jetzt wirklich reformiert werden, um das einzufangen. Da geht es nicht einfach nur um Kürzen, da geht es auch um Effizienz, gerade im Gesundheitsbereich. Das muss aber dann auch passieren, das muss jetzt wirklich angegangen werden. Und gleichzeitig müssen die Unternehmen sich überlegen, wie sie sich denn in dieser neuen Welt aufstellen wollen, womit sie in Zukunft ihr Geld verdienen wollen. Denn wir sehen ja, China ist ein sehr ernster Konkurrent geworden. Die machen sich bei den Automobilen als Wettbewerber sehr stark bemerkbar, aber auch bei Maschinenbau. Und wir sehen in den Vereinigten Staaten ist das Wachstum stark durch künstliche Intelligenz getrieben. Das haben wir eben auch noch nicht so richtig vorbereitet. Das heißt, hier haben auch die Unternehmen wirklich viel zu tun, damit wir die Arbeitsplätze für morgen schaffen.
6: Bleiben wir mal noch kurz beim Heute. Sie haben es ja angesprochen. Wir sehen also diese Milliardenschulden, die in Infrastruktur oder Rüstung gesteckt werden. Die zeigen also durchaus eine Wirkung. Aber steht dieses ja dann am Ende doch zarte Wachstum eher noch wirklich auch im Verhältnis zu diesen enormen Schulden?
5: Die Schulden sind wirklich enorm. Und umso wichtiger ist es, dass man dieses Geld sehr vernünftig ausgibt. Da muss man leider sagen, kann man deutlich nachbessern. Man hat gerade in diesem Jahr jetzt schon zweimal einen Tankrabatt ausgegeben, der nicht zielgenau ist, wo einfach sehr viel Geld verteilt wird. Und am Ende heißt es ja, auch das wird in irgendeiner Form dann schuldenfinanziert, denn es fehlt ja dann an anderer Stelle, wenn man das Geld hier ausgibt. Und so sehen wir das bei anderen Maßnahmen auch. Man hat eine Mehrwertsteuersenkung für die Gastronomie vorgenommen. Das ist ganz sicher nicht wachstumswirksam. Also man gibt noch an vielen Stellen Geld für die falschen Dinge aus. Also Dinge, über die man sich freut, wenn man davon profitiert, die aber nicht wachstumswirksam sind. Es hilft halt nicht, einfach nur Geld zu verteilen mit der Gießkanne. Was konsumiert wird, das ist ein Strohfeuer. Das ist nicht dauerhaft.
1: Sagt Monika Schnitzer, eine der sogenannten Wirtschaftsweisen in den ARD-Tagesthemen.
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1: Heute vor 120 Jahren wurde in Saarbrücken Wolfgang Staude geboren. Er gilt als einer der wichtigsten Regisseure des Nachkriegskinos. Lutz Hanker erinnert an ihn.
7: Ausgerechnet ein sowjetischer Kulturoffizier gibt 1945 grünes Licht für den ersten deutschen Spielfilm der Nachkriegsgeschichte. Die Westalliierten wollen ihm nichts. Die Mörder sind unter uns. Regie Wolfgang Staude. Ein Meisterwerk. Mit der jungen Hildegard Knef.
8: Ich hatte Angst vor der Freiheit. Angst vor dem Wiedersehen mit unserer Stadt.
7: Ein Trümmerfilm, gedreht inmitten der Ruinen von Berlin. Es geht um Schuld und Vergeltung. Ein Mann hat als NS-Offizier die Erschießung von polnischen Zivilisten befohlen und ist jetzt erfolgreicher Fabrikant, der Kochtöpfe aus alten Stahlhelmen herstellt, bis ein ehemaliger Untergebener Rechenschaft fordert.
9: 36 Männer, 54 Frauen, Munitionsverbrauch 347 Schuss.
10: Ja, was denn, um Gottes Willen? Da war doch Krieg. Was habe ich denn heute damit zu tun? Wir haben doch Weihnachten.
7: Was kann jeder Einzelne tun gegen Diktatur und Unmenschlichkeit? Diese moralische Frage stellt Staude auch sich selbst. Denn der gelernte Autoschlosser aus Saarbrücken, der als Synchronsprecher und Komparse anfängt, wird in seinen späten 20ern ein Mitläufer in der hitlerdeutschen Filmpropaganda.
11: Eine unpolitische Einstellung war es nicht, es war eine komplett feige Einstellung. Später habe ich mich auch geniert. Es gab nur ein einziges Prinzip: Überleben.
7: Aber Staude schweigt nicht, sondern er trägt seine Schuld ab. Mit einem Kino, das unbequem ist und nervt. Zunächst in der Ostzone bei der DEFA. 1955 zieht Wolfgang Staude in die Bundesrepublik. Aber hier gilt er als Ruhestörer und Nestbeschmutzer. Im spießigen Wirtschaftswunderwesten will man lieber Heimatfilme sehen. Für engagiertes Kino ist kein Geld da.
12: Meine Freunde nennen mich etwas spöttisch einen ewigen Weltverbesserer. Aber dann werden Sie erst recht verstehen, wie schwer es ist, die Welt verbessern zu wollen mit dem Geld von Leuten, die die Welt in Ordnung finden.
7: Trotz Trotzdem gelingt ihm 1959 ein Überraschungserfolg. Rosen für den Staatsanwalt. Die satirische Entlarvung eines Altnazis im Justizdienst. Verhandelt wird der Diebstahl von 2 Dosen Schokolade.
13: Als Motiv gibt er sehr glaubwürdig an, einen plötzlichen Heißhunger nach Süßigkeiten empfunden zu haben. Ja, ich beantrage demzufolge die Todesstrafe.
7: Weil er über beide Ohren verschuldet ist, arbeitet Staudte in den 1970er Jahren immer mehr fürs Fernsehen. Unterhaltung kann er auch. Er inszeniert viele Krimis für den Tatort und den Kommissar und dreht die Erfolgsserie MS Franziska über eine Binnenschifferfamilie auf dem Rhein.
14: Da vorne bei der Krümmung, da musst du den Kurs durch Peilung halten. Siehst du auf Backbord die Kirche, da hältst du genau den Buch drauf.
7: 1984 stirbt er während einer Drehpause. An seinem Geburtshaus in der Mainzer Straße 11 in Saarbrücken befindet sich eine Gedenktafel. Darauf steht:
15: Demokratie lebt vom Anstand und Mut ihrer Bürger. Feigheit macht jede Staatsform zur Diktatur.
7: Hier kam Wolfgang Staudte, Weltverbesserer und einer der wichtigsten Regisseure des deutschen Nachkriegskinos, am 9. Oktober 1906 zur Welt. Heute vor 120 Jahren.
1: Der Stichtag von Lutz Hanker.
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16: Mit Marcel Stober. In Berlin hat man sich jetzt mit der Frage beschäftigt, was tun gegen Gianni Infantino? Der FIFA-Präsident steht bei den UEFA-Mitgliedern ja sehr in der Kritik und genau diese UEFA-Mitglieder haben sich in der Hauptstadt getroffen. Die wichtigste Frage bleibt aber noch unbeantwortet, denn immer noch gibt es keinen Gegenkandidaten zu Infantino, den die UEFA unterstützt. Und die FIFA wählt im März ihren neuen Präsidenten, Matthias Friebe.
17: Die Top-Funktionäre der europäischen Verbände, die in Berlin zu einem Routinetreffen zusammenkamen, besprachen eine gemeinsame Strategie. In den nächsten Wochen soll es in jedem Fall einen Kandidaten geben, dessen Profil unter den Verbänden auch abgestimmt wurde. Es habe dabei große Einigkeit geherrscht, heißt es von der UEFA. Aserbaidschan hat dem nicht zugestimmt. Weitere Verbände haben an anderer Stelle bereits ihre Unterstützung für Amtsinhaber Infantino angedeutet, der aktuell schon im Wahlkampf ist und allein in den letzten 5 Tagen 7 Länder auf 3 Kontinenten bereiste. Am Rande des Treffens kündigte Alexander Čeferin an, selbst im April für eine 4. Amtszeit als UEFA-Präsident antreten zu wollen. Die Statuten sehen ausdrücklich eine Begrenzung auf 3 Perioden vor. Mit einer Änderung der Statuten vor 2 Jahren erreichte Čeferin aber, dass seine erste, verkürzte Amtszeit nicht angerechnet wird.
16: Kommendes Jahr findet in Brasilien die Fußball-WM der Frauen statt und die Vorbereitung auf dieses Turnier hat begonnen. Seit Montag befindet sich das deutsche Nationalteam in Baden-Württemberg, um gemeinsam zu trainieren und um sich vor den beiden anstehenden Testspielen einzuschwören. Nach dem Spiel gegen Australien, das jetzt bevorsteht, geht es am Dienstag noch gegen Japan. Die Frage ist nur, mit wem? Patricia Gabor berichtet aus dem Spielort in Karlsruhe.
18: Bei Bundestrainer Christian Wück glüht der Radiergummi. Immer mehr Spielerinnen verschwinden verletzungsbedingt von der Kaderliste. 5 Namen musste er in den vergangenen Tagen schon streichen. Auch der Einsatz von Lea Schüller wackelt. Bittere Nachrichten für Christian Wück und seinen engen Terminplan.
19: Wir haben nicht so viel Zeit, dass wir irgendein Spiel herschenken können, irgendeine Maßnahme herschenken können, sowohl von den Trainingsinhalten als eben auch von den Spielen. Und deswegen sind die nächsten Spiele für uns immens wichtig.
18: Denn die Partien gegen Australien ist nur der Startschuss für eine vollgepackte Saison mit WM, Nations League und Olympia-Qualifikation. Groß herumprobieren ist deswegen nicht drin. Trotzdem sollen auch jüngere Spielerinnen eine Chance bekommen, wie Torhüterin Enna Mamutovic.
20: Es ist erst mein 3. Länderspiel, aber ich glaube jetzt auch mit den Leistungen bei Bayern muss ich hier jetzt auch nichts anders sehen. Es ist auch ein weiteres Fußballspiel. Länderspiel ist natürlich immer was Besonderes, aber ich freue mich sehr drauf und ich hoffe, wir machen ein gutes Spiel.
18: Ein gutes Spiel und vor allem ein verletzungsfreies.
16: Der FC Bayern hat in der Basketball-Euroleague das 3. Spiel in Folge verloren. Gegen Bologna unterlag man mit 87-94. Und in der deutschen Eishockey-Liga hat sich Aufsteiger Krefeld mit 5-2 in Frankfurt durchgesetzt. Die aktuelle Formel-1-Saison führt die Rennfahrer wieder mal durch die ganze Welt. Von Australien aus über Asien, Nordamerika nach Europa, später noch Südamerika, nochmal wieder in die USA, dann planmäßig in die Golfregion, Motorsport auf allen Kontinenten. Nein, nicht ganz auf allen. Ist es Ihnen aufgefallen? Afrika fehlt. Aber das soll sich bald ändern. Julius Herrmann.
21: Die Formel 1 kehrt nach mehr als 3 Jahrzehnten offenbar nach Afrika zurück. Und ausgerechnet Ruanda soll ab 2030 den Grand Prix ausrichten. Regierungsquellen und Quellen rund um den Automobilweltverband sprechen von einer Einigung. Getrieben wurde die Rückkehr nach Afrika vor allem von Rekordweltmeister Lewis Hamilton, der seit Jahren hinter den Kulissen auf ein Rennen in Afrika drängt, mit dem Ziel, den Sport auch afrikanischen Fans näher zu bringen. In der Vergangenheit war auch immer wieder Südafrika als mögliche Station genannt worden. Und soll nicht leer ausgehen. Ein zweiter Grand Prix könnte noch vor 2030 nach Südafrika kommen. Das deutete Südafrikas Sportminister auf X an. Die Entscheidung für Ruanda ist sportlich ein Meilenstein, steht aber auch in der Kritik. Dem Land wird seit Jahren vorgeworfen, mit großen Sportprojekten von Menschenrechtsverletzungen abzulenken.
16: Nächste Station für die Formel 1 ist nun am Wochenende Singapur.
1: Der Sport mit Marcel Stober. Lohnen sich sogenannte dynamische Stromtarife auch für Privathaushalte? Das ist die Frage bei uns in der Wirtschaft in der kommenden Viertelstunde nach den nächsten Nachrichten um 13:30.

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1: Um 1.30 Uhr mit Ronald Lessig. Heute Vormittag wird in Oslo der Friedensnobelpreis vergeben. Laut Nobelkomitee waren 287 Kandidatinnen und Kandidaten nominiert. Aus der Nachrichtenredaktion Astrid Rolle.
2: Darunter waren 208 Personen und 79 Organisationen. Wer tatsächlich nominiert war, ist geheim. Es werden aber Favoriten gehandelt. Darunter die Kinderhilfsorganisation Save the Children, ein Netzwerk von Nothelfern im Sudan und eine ukrainische Kinderrechtsaktivistin. Aber auch internationale Gerichte oder die internationale Raumstation ISS gelten als Anwärter. Im vergangenen Jahr ging der Friedensnobelpreis an die venezolanische Oppositionsführerin Machado. Sie gab die Auszeichnung wenig später symbolisch an US-Präsident Trump weiter. Das sorgte für Kritik.
1: Der Bundestag fordert, dass nicht-invasive vorgeburtliche Tests auf den Prüfstand gestellt werden. Eine überdeutliche Mehrheit stimmte am Abend für den fraktionsübergreifenden Antrag. Aus Berlin Dagmar Pepping.
3: Er sieht vor, dass es ein Monitoring der vorgeburtlichen Bluttests, kurz NIPT, geben soll. Ziel: mehr Daten, welche Folgen die Kassenleistung hat. Mit dem Test können Schwangere feststellen, ob bei ihrem Fötus das Risiko einer Trisomie besteht, beispielsweise das Down-Syndrom. Die Zahl der genutzten Tests steigt seit Jahren kontinuierlich an. Kritiker bemängeln, der Test sei nicht ausreichend genau und drohe zu einer Routineuntersuchung zu werden. Der Antrag fordert zudem, dass ein Expertengremium eingesetzt wird. Dessen Mitglieder sollen die rechtlichen, ethischen und gesundheitspolitischen Grundlagen der Kassenzulassung prüfen.
1: In Niedersachsen ist der Fraktionsvorsitzende der SPD im Landtag, Politzke, von seinem Amt zurückgetreten. Er gab seine Entscheidung am Abend in einer Fraktionssitzung bekannt und verwies auf die gegen ihn laufenden Ermittlungen. Diese würden die Partei, die Fraktion und ihn selbst zu stark belasten. Die Staatsanwaltschaft Hannover ermittelt gegen Politzke im Zusammenhang mit dem Verkauf eines Krankenhausgeländes in Lehrte. Dabei soll einer der Bewerber interne Informationen erhalten haben. In derselben Angelegenheit laufen auch Ermittlungen gegen den SPD-Fraktionschef in Berlin Krach und den SPD-Chef in Hannover Achmetovic. In Berngau in Ostbayern läuft seit Stunden ein großer Polizeieinsatz, nachdem ein Mann vor seinem Haus zwei Menschen erschossen hat. Bei den Opfern handelt es sich um zwei Mitarbeitende des Landratsamtes. Sie wollten eine routinemäßige Waffenkontrolle durchführen. Der Schütze hält sich nach wie vor in einem Haus verschanzt. Spezialkräfte versuchen seit Stunden, mit ihm zu verhandeln. Die Hintergründe und sein Motiv sind noch unklar. Das Wetter in Deutschland. Häufig trocken, vereinzelt Schauer bei 12 bis 2 Grad. Tagsüber im Südosten freundlich, von Westen her Schauer bei 10 bis 16 Grad. Am Samstag gebietsweise freundlich, ein paar Schauer im Norden Gewitter bei 12 bis 18 Grad. Und am Sonntag einige Schauer im Süden trocken bis 17 Grad. Das waren die Nachrichten.
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4: Uns liegen aktuell keine akuten Störungsmeldungen vor. Ihnen weiterhin eine gute Fahrt.
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4: Heute mit Sven Hasenkläfer. Ein Kanzler, der aktuell unpopulär ist wie keiner zuvor, empfängt einen Regierungschef, dem in seiner Heimat gerade die Herzen zufliegen. Andy Burnham nutzt seinen gelungenen Start in Downing Street 10 auch gleich, um das heißeste Eisen anzufassen, das ein britischer Premier öffentlich anfassen kann. Wie hältst du es mit dem Brexit? In noch vorsichtigen Andeutungen stellt er ein zweites Referendum in Aussicht. Aber auch schon jetzt nähern sich das Königreich und die Europäische Union an und auch Friedrich Merz wollte seinem Gast heute Verbundenheit demonstrieren.
5: Und, hat euch das gefallen?
6: Das fragt Friedrich Merz die 12 Jugendlichen, die hinter ihm auf den Stufen im Kanzleramt stehen. Die Reaktion der Schülerinnen und Schüler eines Berliner Gymnasiums? Einige schauen regungslos, andere nicken etwas verschüchtert. Was die Schüler bewerten sollen, hat Merz wenige Minuten zuvor so beschrieben.
5: Ja, das ist ein in der Tat weiterer historischer Tag.
6: Historisch, weil heute ein neuer deutsch-britischer Freundschaftsvertrag in Kraft tritt. Das sogenannte Kensington-Abkommen wurde zwar bereits vergangenes Jahr unterzeichnet, damals noch von Keir Starmer und Merz. Heute aber tauschen der Kanzler und Andy Burnham, der Nachfolger von Starmer als britischer Premier, die Ratifizierungsurkunden aus. Mit Blick auf die schwierigen Jahre vor und seit dem Brexit lobt Merz das Abkommen.
5: Dieser Vertrag eröffnet neue Möglichkeiten für Großbritannien und für Deutschland in der Zusammenarbeit. Nachdem Großbritannien leider die Europäische Union verlassen hat, machen wir jetzt wenigstens bilateral einen Vertrag.
6: Das Kensington-Abkommen vertieft die Zusammenarbeit beider Länder, unter anderem wirtschaftlich, militärisch und sicherheitspolitisch. Es vereinfacht auch wieder Schüleraustausche. Deswegen stehen hinter den beiden Regierungschefs auch die 12 Schülerinnen und Schüler, die alle Englisch als Leistungskursfach gewählt haben. Aber es geht nicht nur um den Freundschaftsvertrag, wie Großbritanniens Premier Burnham erklärt.
7: We are announcing today.
6: Heute kündigen wir eine Zusammenarbeit auf mehreren Ebenen an, insbesondere in den Bereichen Verteidigung und Sicherheit. Eine neue Partnerschaft zur Bekämpfung hybrider Angriffe. Das Vereinigte Königreich und Deutschland sind regelmäßig mit solchen Bedrohungen konfrontiert. Deshalb ist es sinnvoll, diesen Gefahren gemeinsam zu begegnen und uns gegenseitig bei ihrer Abwehr zu unterstützen. Burnham bietet März an, dass Deutschland an der Entwicklung eines Kampfflugzeugs im Rahmen des sogenannten GCAP-Programms teilnehmen könne. Dieses Projekt treibe man gemeinsam mit den Partnern Italien und Japan voran. FCAS, ein deutsch-französisches Kampfjet-Projekt, scheiterte zuletzt. Burnham brachte zuletzt auch eine Rückkehr Großbritanniens in die Europäische Union ins Spiel. Doch dazu äußert er sich nicht weiter. Ziel sei es, ganz grundsätzlich, sein Land wieder näher an Europa heranzuführen. Im November soll es in Brüssel einen Gipfel zwischen der Europäischen Union und Großbritannien geben.
4: Ein Bericht von Jasper Ruppert.
0: Wirtschaft.
4: Strom kostet nicht immer gleich viel. Bei sogenannten dynamischen Stromtarifen schwankt der Preis, meist je nach Angebot. Wer Geräte dann laufen lässt, wenn der Strom gerade günstig ist, kann Geld sparen. Aber lohnt sich das auch für normale Haushalte? Levin Salamon berichtet.
8: Der Preis für Strom an der Börse verändert sich ständig. Genauer gesagt alle 15 Minuten. Nachts ist Strom oft günstiger, bei viel Wind und Sonne tagsüber ebenfalls. Abends, wenn viele Menschen gleichzeitig Strom verbrauchen, steigen die Preise häufig wieder an. Genau daran orientieren sich sogenannte dynamische Stromtarife. Anders als bei klassischen Verträgen gibt es keinen festen Arbeitspreis. Stattdessen zahlen Kundinnen und Kunden je nach aktueller Marktlage unterschiedlich viel für ihren Strom. Die Idee dahinter: Wer flexibel ist und Strom gezielt zu günstigen Zeiten nutzt, kann seine Kosten senken. Besonders interessant ist das für Menschen mit hohem Stromverbrauch, sagt Christina Wallraff von der Verbraucherzentrale.
9: Dynamische Stromtarife lohnen sich besonders für Haushalte, die einen hohen Verbrauch haben, zum Beispiel weil sie ein E-Auto haben. Und die zweite Voraussetzung ist, dass die Haushalte flexibel sein müssen. Das heißt, sie müssen es auch schaffen, diesen hohen Stromverbrauch in die Zeiten der niedrigen Börsenpreise zu verlagern.
8: Das Sparpotenzial ist also bei Stromfressern wie E-Autos oder auch elektrischer Warmwasserbereitung per Durchlauferhitzer hoch. Waschmaschine, Trockner oder Geschirrspüler können je nach Verbrauch auch einige Dutzend Euro pro Jahr bringen. Aber wer mit einem dynamischen Tarif Geld sparen will, muss sein Verbrauchsverhalten an die günstigen Zeitfenster anpassen.
9: Ja, man muss so flexibel sein wie möglich. Also häufig ist es so, dass der Strom besonders in den Mittagsstunden, insbesondere im Sommerhalbjahr in den Mittagsstunden besonders günstig ist und in den Abendstunden und Morgenstunden eher besonders teuer. Das heißt, man muss versuchen, diese Mittagstiefs und dieses Nachttief auszunutzen.
8: Denn die Abendtarife sind in den dynamischen Tarifen meist höher als in den herkömmlichen Stromtarifen, weil in dieser Zeit die meisten Menschen Strom nutzen. Wie an einer Börse geht der Preis rauf, wenn viele etwas gleichzeitig nutzen wollen. Hinzu kommt, für dynamische Stromtarife wird in der Regel ein intelligenter Stromzähler benötigt, das Smart Meter. Die zusätzlichen Kosten dafür müssen bei der Rechnung berücksichtigt werden. Ein Smart Meter kostet zusätzlich etwa 80 Euro im Jahr. Das Fazit der Verbraucherzentrale: Dynamische Stromtarife können sich lohnen, vor allem für Haushalte mit hohem Verbrauch und flexiblen Nutzungszeiten. Reicht das aber für eine allgemeine Empfehlung? Christina Wallraff von der Verbraucherzentrale ist skeptisch.
9: Wir raten bei Haushalten, die eine gewöhnliche Stromnutzung haben, da raten wir von den dynamischen Stromtarifen in der Tat ab. Normale Haushalte sind auch in der Regel nicht so flexibel. Das heißt, ja, es wird morgens geduscht, die Waschmaschine kann man vielleicht zeitlich verlagern und auch die Spülmaschine. Aber in der Regel schafft man es kaum, die Mehrkosten für dieses intelligente Messsystem wieder reinzuholen. Oder es kann sogar im Gegenteil passieren, dass ich mehr zahle, als wenn ich einen Festpreistarif hätte.
8: Wer nur wenig Strom verbraucht oder seinen Alltag kaum nach Strompreisen ausrichten kann, fährt mit einem klassischen Tarif genauso gut oder besser.
4: Oh. Ob das Heben schwerer Pakete oder das Tragen auf steilen Treppen. Die Arbeit von Paketzustellerinnen und Zustellern ist körperlich herausfordernd. Rückenschmerzen, Nackenverspannungen und Knieprobleme können unter anderem die Folgen dieser ständigen Belastung sein. Die Deutsche Post versucht nun mit dem Projekt Ergo Hoch 2 den Beschäftigten gesunde Routinen für den Arbeitsalltag zu vermitteln. Seminare für gesundes Tragen und Heben gab es bei der Deutschen Post schon immer, aber das neue Projekt schickt nun Physiotherapeuten und Sportwissenschaftler direkt zu den Angestellten in die Paketzentralen. Mehrere Wochen lang trainieren die Gesundheitscoaches gezielt Bewegungsabläufe. Juliane Krebs hat sie in Düsseldorf begleitet.
10: Ich bringe zuerst alle großen Sachen. Bei schweren Sachen durch die Beine gehen, ne? Hier gerade möglichst Schulter, Brust, was er vorher auch gesagt hat. Ja, man darf nicht auf die Hüfte gehen, weil das ist sehr schlecht. Hi! Ach, meine Blumenhändlerin.
11: Rudi van der Bosche steht an seinem Paketauto und stapelt Pakete. Zwischendurch grüßt er nach rechts und links. Hier in seinem Bezirk in Düsseldorf-Düsseltal kennt er alle. Rudi ist Paketzusteller aus Leidenschaft und denkt trotz seiner 65 Jahre nicht ans Aufhören. Deswegen achtet er besonders gut auf einen starken und gesunden Körper. Denn ohne den ist der anstrengende Job als Paketbote nicht machbar. Gesundes Heben und Tragen kann man trainieren, sagt Rudi. Und macht zwischendurch im Auto schnell ein paar Liegestütze.
10: Es ist eine Kopfsache. Und irgendwann wird aus dieser Kopfsache ein Automatismus. Aber einen hundertprozentigen Automatismus habe ich bis jetzt auch noch nicht erlebt. Sag mal 95. 5% arbeiten wir noch dran.
11: Und beim Dranarbeiten an den gesunden Routinen erhalten die Zustellerinnen und Zusteller seit kurzem Hilfe. Ganz früh heute Morgen in der Paketzentrale ging es schon los.
12: So, und hier, das ist jetzt eine Zustellbasis, die Zustellbasis Düsseldorf Nord. Und hier findet jetzt unter anderem dieses Training statt, Ergo 2, das wir jetzt neu haben, wo den Kolleginnen und Kollegen gezeigt wird, wie sie gesundheitlich so arbeiten können, dass sie auch noch lange arbeiten.
11: DHL-Pressesprecher Achim Gahr durchquert eine Halle, die so lang und so hoch ist, hier könnte auch locker ein Flugzeug parken. Überall stehen Rollwagen und Tragetaschen mit großen und kleinen Paketen. Zustellerinnen und Zusteller im gelb-roten Postoutfit laufen hin und her. Natürlich hat die Post auch schon früher Seminare angeboten, um ihre Mitarbeiterinnen und Mitarbeiter im Heben und Tragen von schweren Lasten zu schulen. Aber Ergo Hoch 2 funktioniert anders.
12: Der neue Ansatz ist jetzt, dass man das verbindet, insofern, als wir einen Coach haben, der eine Woche da ist, den Kolleginnen allgemein was erzählt, dann individuell zu den einzelnen Arbeitsplätzen geht, guckt, was gibt es, hast du Probleme, fragt auch genau danach, gibt Tipps.
11: Achim Gahr unterbricht plötzlich unser Gespräch und zeigt auf einen Mann, der mit einem breiten Lächeln im Gesicht durch die Halle gelaufen kommt.
12: So, das ist der Kollege Hanjo Fritsche.
13: Hallo.
12: Okay. Moin, Hanjo. Der Coach. Ja,
11: Hanjo Fritsche, der Gesundheitscoach, ist schlank und groß und hat einen offenen Blick. Es ist seine letzte Woche hier in Düsseldorf. 5 Wochen lang ist er jetzt immer mal wieder vorbeigekommen und hat mit den Beschäftigten in ihrem Arbeitsalltag verschiedene Bewegungsabläufe trainiert. Das Ziel, gesunde Routinen entwickeln, die Verletzungen verhindern und das Wohlbefinden steigern. Dafür spricht er die Zusteller und Zustellerinnen bei der Arbeit direkt an.
12: Moin! Wie geht's dir? Rücken soweit? Gut?
14: Ja, alles gut.
12: Alles gut? Hast du mal die Übungen gemacht? Recken, strecken?
14: Ja, wie das erste Mal.
12: Wie das erste Mal. Ja, es geht vor allem auch darum, hier den Leuten zu helfen, die vielleicht auch schon irgendwie auch Problemchen haben. Und die sind natürlich umso offener, motivierter. Und dort ist es dann auch wirklich enorm zu sehen, wie die kleinen Übungen, die ich den Leuten mitgebe, wenn sie die machen, dass sie schon mit wirklich wenigen Minuten am Tag deutliche Verbesserungen, auch innerhalb von wenigen Tagen teilweise schon bekommen. Wir haben ja momentan in Deutschland die Gewichtsgrenze 31,5 Kilo. Was, wenn man sich mal vorstellt, dass man das heben muss, ist schon eine ganze Menge. Wir sagen, wir würden gerne deutschlandweit in der gesamten Branche 23 Kilo einführen, damit unsere Beschäftigten dann entsprechend auch weiter langfristig arbeiten können. Weil am Ende des Tages geht es um die Gesundheit von Menschen.
11: Gesundheitscoach Hanjo Fritsche nickt bestätigend. Wegen der schweren Pakete ist er schließlich hier. Denn immer mehr Menschen lassen sich den halben Hausstand nach Hause liefern. Gerade läuft Mustafa vorbei, Spitzname Manni. Seinen Nachnamen möchte er im Radio nicht hören.
12: Manni, was bestellen die Leute alles für verrückte Sachen? Was hast du da schon?
13: Katzenfutter. Ist kein Quatsch.
12: Ja, und so noch, was ist verrückte Fahrräder.
13: Fahrräder, und was momentan sehr viel geliefert wird, sind diese Esco, diese Roller. Die werden auch oft bestellt.
12: Ja.
13: Heute hat es noch einen.
12: Ja.
13: Bring das mal hoch.
12: Ja, ja, ja.
13: Wir haben eine Kollegin, die Bettina, die ist, glaube ich, 60 und die auch solche Pakete. Die meinte, ich muss jetzt hochlaufen ohne Aufzug.
12: Ja.
13: Ja. Ja, ist schon eine Hausnummer, ne?
11: Gerade für viele weibliche Mitarbeiter sind die schweren Pakete problematisch. Bis in den 5. Stock ohne Fahrstuhl gehört zum Service der Post. Aber, gibt Mustafa auch zu bedenken, das habe nicht nur Nachteile.
13: Der Vorteil für uns, du hast einen sicheren Arbeitsplatz. Weil die Paketmenge ist die Zukunft für die nächsten Jahre.
12: Ja.
13: Das darfst du auch nicht vergessen, ne?
12: Klar, klar.
11: Die Chefin am Standort, Dora von Halatsch, kommt aus ihrem Büro am Ende der Halle. Alle unterbrechen kurz ihre Arbeit und versammeln sich im Kreis zu einer kleinen Morgenansprache. Als es um die heutigen Paketmengen geht, zeigt sie auf Hanjo Fritsche.
15: Also nimm das noch mal mit. Nimm dafür gerne Ware, so ist er da.
12: Danke, ich nutze die Chance, dass ihr jetzt alle hier seid, um noch mal eine Sache anzusprechen. Dadurch, dass ihr alle in einem Auto sitzt, habt ihr auch rote Ampeln, an denen ihr stehen bleibt. Und schon so kleine Sachen wie, dass man einfach mal die Schultern kreist. Schultern nach vorne, so ein bisschen so wie beim Handy und dann wieder stolz. Und das ist dieser Wechsel. Warum nicht die Zeit für was verwenden, was einem gut tut und dass man weniger Schmerzen hat? Könnt ihr jetzt auch ganz kurz machen. Einfach mal die Schulter nach hinten kreisen, nach vorne kreisen. Und eine besonders gute Sache.
11: Die Paketboten beginnen, die Schultern zu lockern und zu kreisen. Einige voller Elan, andere lassen es eher ruhig angehen. Danach verteilen sie sich wieder in der Halle. An den Seitenwänden sind hoch oben große Zahlen angebracht, darunter offene Rollläden, hinter denen man durch die geöffneten Heckklappen in die Paketautos hineinsehen kann. Daneben Rollwagen bis oben hin mit Paketen beladen. Die Zusteller räumen jetzt ihre Autos ein. Kleine und große Pakete, lange Rollen und kleine Würfel und immer wieder Plastiksäcke mit Kleidung. Dazwischen riesige Kartons einer Drogeriemarke. Meistens Windeln, erklärt Rudi van der Bosche, den wir schon zu Anfang dieser Deutschland-Reportage kennengelernt haben.
16: Hallo. Rudi, Juliane, ja. Wunderbar. Ich finde das mega cool, wenn du mal mitfährst, weil live erleben ist einfach geil.
11: Rudi stapelt die Pakete in die Regale in seinem Zustellauto. Zwischendurch ein Schluck vom Kaffee aus der Thermosquelle.
16: Also das Sortieren ist das A und O.
11: Es geht schnell, jeder Handgriff sitzt. Rudi arbeitet zügig, aber nicht ungeduldig. Genau darum geht es, meint Hanjo Fritsche.
12: Also das ist wirklich ein Tipp, wo man nur den Leuten sagen kann, hey, stress dich nicht so, mach alles Stück für Stück. Und dieses Hektische, das bringt einem nach hinten raus oft gar nicht viel Zeit.
11: Als der Wagen eingeräumt ist, geht es los. Das Auto ist randvoll.
17: Und jetzt stehen wir an einer roten Ampel. Und haben gerade im Depot gelernt, dass wir an der roten Ampel die Zeit nutzen sollen, um unsere Schultern zu bewegen.
16: Genau. Da machen wir mal Show und strecken, tapfer und stolz. Brust voraus, Schulter nach hinten, tief einatmen. Ja, genau. Das sind so die Kleinigkeiten, die uns dann auch weiterhelfen.
11: Klingeln, Treppe hoch, Treppe runter. So geht es jetzt über Stunden. 224 Pakete hat Rudi heute an Bord. Als wir am späten Nachmittag wieder an der Zentrale ankommen, sieht er noch so frisch aus wie am Morgen.
17: Mein Rücken tut mir nicht weh.
16: Sehr gut.
17: Aber meine Füße tun mir weh. Wie ist es bei dir?
16: Füße weniger. Aber die Knie haben mir echt Probleme gemacht. Aber dann habe ich angefangen umzustellen und dann war das alles in Ordnung.
11: Seit Corona habe das Paketaufkommen nicht mehr abgenommen, erzählen mir Zustellerinnen und Zusteller. Das Projekt Ergo Hoch 2, das über 150 Stützpunkte in ganz Deutschland ausgerollt wird, soll ihnen helfen, diesen Job gesund und zufrieden bis ins Alter auszuüben. Und manchmal helfen neben den Übungen auch Kunden, die einfach mal mit anfassen, sagt Rudi. Dann entsteht über ein 25-Kilo-Paket Hundefutter plötzlich eine Teamleistung, die in einem netten Handschlag endet. Und was nehme ich mit neben Tipps für spannende Körperübungen? Tierfutter bestelle ich ab heute nur noch in kleinen Mengen.
4: Wie Physiotherapeuten Paketzusteller der Post unterstützen, Juliane Krebs über das Projekt Ergo Hoch 2 Stadt, Land, Mensch, die Deutschland-Reportage. 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
4: Man könnte den Eindruck gewinnen, je länger die inzwischen 86-jährige Helga Schubert schreibt, desto autobiografischer werden ihre Bücher. Der Text, mit dem sie 2020 den Ingeborg-Bachmann-Preis gewonnen hat, handelt zum Beispiel vom schwierigen Verhältnis zu ihrer Mutter. Sie schreibt aber auch über den im Krieg gefallenen Vater, über das Arbeiten in der DDR, das Leben mit ihrem pflegebedürftigen Mann, dem Maler Johannes Helm. Er ist vor einem Jahr gestorben. Von diesem Abschied erzählt Helga Schubert in ihrem neuen Buch Die Woche danach. Julia Bergmann hat es gelesen.
18: Eine Schriftstellerin erlebt ihren vielleicht größten Verlust. Der Mensch, den sie 6 Jahrzehnte geliebt hat, stirbt. Und sie tut, was sie tun muss. Sie schreibt darüber. Ein Morgen im August. Neumeteln bei Schwerin. Helga Schubert findet ihren Lebensmenschen, ihren Derden, wie sie ihn nennt, tot in seinem Bett. Sie ist nicht überrascht, ihm ging es seit Tagen sehr schlecht. Der Schmerz trifft sie trotzdem, sie erzählt von ihrer Trauer. Wie das Ende ihres bisherigen Lebens fühlt es sich für sie an.
19: Er war 98 Jahre alt geworden. Mit 17 Jahren schon Soldat im Zweiten Weltkrieg, Kriegsgefangener im Steinkohlenbergbau in Belgien. Was für ein langes, widersprüchliches, reiches Leben. Ja, ich hatte über Jahrzehnte Ruhe in seinem Herzen gefunden. Im letzten Jahr vor seinem Tod fragte mich aber eine Besucherin, haben Sie eigentlich noch ein Gegenüber? Ich schwieg.
18: Wirklich anwesend war Schuberts Mann, Johannes Helm, ein Maler und Psychologe, zuletzt immer seltener. Er war dement, herzkrank und wurde seit 10 Jahren von ihr gepflegt. Nun beginnt die Logistik des Todes. Helga Schubert ruft die Kinder an, den Pfleger, den Arzt, den Pastor, den Bestatter. Leute erledigen den Abtransport. Schubert berichtet von diesen organisatorischen To-Dos zunächst erschreckend rational, fast kühl. Sie gibt es zu, sie ist sogar erleichtert. Das weckt gemischte Gefühle beim Lesen.
19: Ich in Freiheit, ich in Selbstbestimmung nach den Jahrzehnten mit ihm.
18: Ein radikaler Sog. Die Atmosphäre ist bedrückend. Schuberts Ton ist das Gegenteil von Kitsch. Eindringlich, eckig, unerschrocken hart. Auch wenn ihr scharfer Blick unnachahmlich Welten kreiert, geht sie manchmal zu weit. Warum beschreibt sie etwa seine Körperausscheidungen in den letzten Lebenstagen, seine Gerüche? Geht das nicht würdevoller?
19: Alles meins, sagtest du in der Nacht vor deinem Tod und umarmtest mich.
18: Die kleinen, stillen Momente sind stark. Immer dann kommt einem die Erzählerin näher. Sie zieht um ins Gästezimmer, braucht ein geschichtsloses Bett, behängt die Wände mit den Bildern des Verstorbenen. Sie trägt seinen Ehering über ihrem. Sie sucht seine tierische Reinkarnation. Ein Pfauenauge? Eine Eidechse? Und sie schenkt sich tröstenden Besuch.
19: Da stehst du vor mir, mit diesem verschmitzten, unsicheren, verlegenen Lächeln, das mich von Anfang an so an dir betörte. Ich habe nie wieder in meinem Leben einen Menschen mit diesem Lächeln gesehen.
18: Dann der Aufbruch. Bald schon stehen wieder Buchprojekte an, Auftritte, Reden. Schubert eröffnet den Ingeborg-Bachmann-Wettbewerb, den sie selbst 2020 gewonnen hat und an dem sie 1980 nicht teilnehmen durfte. Die DDR-Behörden hatten ihr die Ausreise nicht erlaubt. Dass ihre diesjährige Rede in voller Gänze abgedruckt ist, führt weit weg. Das stört. Es passt jedoch konsequent zu Schuberts Arbeitsweise. Alles fließt ineinander. Tod steht neben Leben, Schreibtisch neben Bühne. Mit dem Lesen treten wir ein. In das Haus aus Worten und Bildern, das diese beiden Menschen miteinander geschaffen haben. Ein unperfektes Haus. Ihre Liebe war ambivalent. Nie hat er ihre Texte gelesen. Erst jetzt erlaubt sie sich, darüber wütend zu sein. So bitter es ist, sein Verschwinden ist für sie auch eine Erweckung. Die Woche danach verhandelt die Suche nach Frieden und die Neusortierung eines Lebens. Waghalsig offen erzählt. Das ist verstörend. Und gerade deshalb menschlich.
4: Juliane Bergmann über die Woche danach von Helga Schubert. Das Buch ist erschienen im Verlag DTV. Es kostet 22 Euro.
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4: Jüdisches Leben schützen, das Existenzrecht Israels anerkennen und Kontakte zur organisierten Kriminalität strikt verboten. Das sind Positionen, auf die sich Linke, Grüne und SPD in Berlin geeinigt und so den Weg für Sondierungsgespräche geebnet haben, die heute beginnen sollen. Ein Kontrollgremium soll genau hinsehen, ob sich in der potenziellen neuen Landesregierung auch alle daran halten. Wenn nicht, droht der Fraktionsausschluss. Im Was-Jetzt-Podcast der Zeit ordnet Politikredakteur Fritz Zimmermann ein, ob sich die Vorwürfe gegen Teile der Linken, Antisemitismus, Clan-Kontakte, Nähe zum Linksextremismus damit erledigt haben.
20: Ja, das hat ja zwei Ebenen. Hat es sich für Sie erledigt und hat es sich für die Außenwelt erledigt? Nach den vergangenen Wochen würde ich mal vorsichtig prognostizieren wollen, für die Außenwelt wird sich es damit nicht erledigt haben. Aber auch für die drei Parteien bleibt das Thema natürlich virulent. Sie haben jetzt einen Umgang gefunden, wie Sie als Koalition, eine mögliche Koalition, damit umgehen wollen. Die Frage ist, wie gehen Sie damit um, wenn sich Teile aus der Partei, namentlich der Linken, nicht daran halten? Es gibt jetzt schon erste Kritik vom sehr linken Rand der Linken, die eben sagen, wie könnt ihr bestimmte Dinge, die wir doch eigentlich anders sehen, aufgeben und so weiter. Das heißt, der eigentliche Konflikt, würde ich prognostizieren, wird sich in den nächsten Tagen und Wochen in der Linken vollziehen. Da wird die Parteiführung und auch die Spitzenkandidatin aus meiner Sicht dafür sorgen müssen, dass dieses Programm auch gilt. Und bei denen, die dieses Programm nicht haben wollen, die müssen dann eben entscheiden, ob es die richtige Partei ist.
4: Die Meinung von Fritz Zimmermann. Claudia von Laak vom Deutschlandfunk empfindet den Aufschrei manches Bundespolitikers aus den vergangenen Tagen als völlig überzogen.
21: Es besteht weder Grund zur Hysterie noch zur Schnappatmung. Die Hamas wird nicht ins Rote Rathaus einziehen, die kriminelle Großfamilie Remo nicht die Ledersofas in der Berliner Innenverwaltung besetzen. Wer allerdings Politikern wie Markus Söder, Wolfram Weimar oder dem CSU-Generalsekretär Martin Huber zuhört, könnte meinen, genau das stehe bevor. Von einem absoluten Skandal sprechen sie, wollen Berlin den Geldhahn zudrehen und gleich noch die Polizisten abwerben. So geschehen von Baden-Württembergs CDU-Innenminister Manuel Hagel, der die linke Wahlsiegerin Elif Eralp zudem als Clan-Bürgermeisterin bezeichnet hat. Hier läuft eine politische Debatte völlig aus dem Ruder. Je unsachlicher die Argumente von Weimar, Huber und Co., umso stärker schließt sich die Linke nach innen zusammen. Und der dringend nötige Prozess, sich von einzelnen Antisemiten zu trennen, von denjenigen, die Gewalt verherrlichen und die organisierte Kriminalität verniedlichen, dieser Prozess läuft dann ins Leere.
4: Ein Kommentar von Claudia von Laak. Der Online geht mit den Parteien hart ins Gericht und spricht von einem faulen Kompromiss.
22: Er distanziert sich von niemandem. Er besagt gar nichts. Der Linkspartei ist ihre pro-palästinensische und ihre in Teilen antisemitische Wählerklientel offensichtlich wichtiger als die geschichtliche Verantwortung Deutschlands. Dass SPD und Grüne das augenscheinlich hinnehmen, um in den Senat zu kommen, ist genauso inakzeptabel.
4: Und die Märkische Oder-Zeitung aus Frankfurt schreibt:
22: Wie es bei linken Parteien leider traditionell häufiger der Fall ist, soll das Problem nun verwaltungstechnisch bearbeitet, begutachtet und gelöst werden. Kommt es zum Streit über einschlägige Vorfälle oder Äußerungen, wird der Vorgang einem Expertengremium vorgelegt, das nach internationalen Kriterien entscheiden soll, ob das Ganze nun wirklich antisemitisch war oder vielleicht doch nicht. Vermutlich kann das Urteil auch differenzierter ausfallen. Denkbar wäre eine Einstufung nach dem Muster halb antisemitisch, Viertel antisemitisch oder Achtel antisemitisch. Zu glauben, damit ließe sich das Problem der Linkspartei zähmen oder sogar lösen, ist naiv.
4: Das waren Standpunkte, zusammengestellt von Martin Seiler. Und das war auch die ARD-Infonacht. Bis hierhin mit Sven Hasenclever. Gleich nach den Nachrichten um 2 geht es weiter mit meinem Kollegen Detlef Karg, der Sie gut informiert durch die Nacht begleiten wird.

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1: Um 2 Uhr mit Ronald Lessig. In der norwegischen Hauptstadt Oslo wird heute bekannt gegeben, wer in diesem Jahr den Friedensnobelpreis erhält. Laut Nobelkomitee waren fast 300 Persönlichkeiten und Organisationen nominiert. Skandinavien-Korrespondent Arne Bartram zu den Favoriten.
2: Als mögliche Gewinner gelten die Kinderhilfsorganisation Save the Children, eine ukrainische Organisation für Kinderrechte und ein Netzwerk von Helfern für Bürgerkriegsopfer im Sudan. Letztes Jahr, da gab es eine ziemlich umstrittene Entscheidung. Da bekam die venezolanische Oppositionspolitikerin Maria Corina Machado den Preis, die ihn dann symbolisch weitergegeben hat an Donald Trump. Welche Personen oder Organisationen den Friedenspreis bekommen, entscheiden die 5 Mitglieder des norwegischen Nobelkomitees. Wer alles unter den Nominierten war, bleibt übrigens 50 Jahre lang geheim.
1: In Berlin beginnen Linke, Grüne und SPD heute ihre Sondierungsgespräche. Dabei geht es ab dem Vormittag um den Landeshaushalt. Den Weg freigemacht für Sondierungen hatte eine gemeinsame Vereinbarung der drei Parteien. Sie verständigten sich unter anderem auf verbindliche Regeln, wie auf antisemitische Vorfälle innerhalb der Fraktionen reagiert werden soll. Grüne und SPD hatten dies zur Bedingung für Sondierungsgespräche gemacht. In Berngau in Ostbayern hat ein Mann 2 Menschen erschossen und hält sich seit Stunden in seinem Haus verschanzt. Sein Motiv ist unklar, die Polizei versucht zu verhandeln. Aus München Antje Dörfner.
3: Bei den beiden Opfern handelt es sich um Mitarbeitende des Landratsamtes. Sie hatten den mutmaßlichen Täter am frühen Donnerstagnachmittag in Berngau in der Oberpfalz im Rahmen einer routinemäßigen Waffenkontrolle aufgesucht. Dabei hatte der Waffenbesitzer Schüsse abgegeben. Spezialkräfte seien im Einsatz und hätten das Gebäude umstellt. Vor Ort sind rund 150 Polizisten. Rund um den Einsatzort wurde ein Gefahrenbereich eingerichtet. Außerhalb des abgesperrten Bereichs besteht laut Polizei keine Gefahr für die Bevölkerung.
1: Die US-Regierung will die Hinrichtung eines wegen 13-fachen Mordes verurteilten Amokläufers in einem Livestream übertragen. Das hat Verteidigungsminister Hexeth angekündigt. Im Interview mit einem rechten Influencer sagte er, es werde ein Erschießungskommando geben und man werde dafür sorgen, dass die Leute zusehen können. Ein Pentagon-Mitarbeiter bestätigte später, dass die Hinrichtung im Dezember live übertragen werden soll. Der Verurteilte, ein ehemaliger Armeepsychiater, hatte auf einem Militärstützpunkt im Bundesstaat Texas 13 Menschen getötet. Das waren die Nachrichten. Das Wetter in Deutschland. Häufig trocken, vereinzelt Schauer bei 12 bis 2 Grad. Tagsüber im Südosten freundlich, von Westen her Schauer bei 10 bis 16 Grad. Am Samstag freundlich, ein paar Schauer im Norden, Gewitter bis 18 Grad. Am Sonntag Schauer bis 17 Grad. Es ist 2.03 Uhr.
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4: A1 Lübeck-Hamburg. Auf der Norderelbbrücke kommt es in beiden Richtungen wegen eines Schwertransportes bis ca. 5 Uhr immer wieder zu kurzfristigen Sperrungen. Die A29 Wilhelmshaven Richtung Ahlhorner Heide ist zwischen Oldenburg-Ohmstede und Kreuz Oldenburg-Ost wegen Bauarbeiten bis ca. 5 Uhr gesperrt. Die Umleitung führt über die U26.